0: Liebe Zuschauerinnen und Zuschauer, herzlich willkommen zu einer neuen Folge Sportzeit im Hubraum. Im Oktober 2023 sind sie zum ersten Mal in der ersten Bundesliga an den Start gegangen. Mittlerweile ist die erste Liga aber für die SSC Baden-Wollies kein Neuland mehr. Sie blicken auf einige Spiele bereits zurück und ich begrüße ganz herzlich Antonio Bonelli und Diego Ronconi. Hallo ihr zwei, schön, dass ihr da seid.
1: Hallo.
0: Toni, ihr steuert auf Saisonende zu. Wie fällt dein bisheriges Fazit aus? Seid ihr in der Liga gut angekommen?
2: Ja, ich denke, dass wir gezeigt haben, dass wir erstligareif auch schon sind. Und ja, wir sind sehr, sehr gut angekommen. Tatsächlich läuft es sportlich eigentlich optimal. Wir haben unsere Ziele, denke ich, auch schon erreicht. Deswegen können wir eigentlich bisher mit dem bisherigen Verlauf sehr, sehr zufrieden sein. Ja.
0: Diego, wie sieht das aus organisatorischer Sicht aus? Ihr habt die erste Liga zum Projekt gemacht. Ihr habt euch einige Ziele gesetzt. Was wurde bisher schon umgesetzt und was steht noch aus?
3: Ja, wir sind erstaunlich weit gekommen, muss man sagen. Wir hatten vor der Saison schon sehr, sehr viele Fragezeichen wegen der doch sehr großen Organisation im Vergleich zur Liga darunter. Aber es haben sich so viele Helfer, Ehrenamtliche gefunden, dass man wirklich sagen muss, ich bin wirklich begeistert, mit wie reibungslos das Tagesgeschäft tatsächlich funktioniert.
0: Inwieweit wirkt sich dann dieses professionellere Umfeld, was man jetzt auch durchaus hat, auch auf die sportliche Leistung aus? Ich meine, zum einen trefft ihr ja jetzt auch auf erfahrenere Teams, aber gleichzeitig macht da, glaube ich, Kulisse auch viel aus, oder Toni?
2: Ja, die Kulisse ist natürlich wieder was Neues für uns in der Lena Radke-Halle, muss man auch sagen. Aber ich denke, dass die Jungs da vor allem bei den Heimspielen sehr, sehr gute Leistungen abgerufen haben. Und die Spiele, die Topspiele der zweiten Liga, die wir die letzten Jahre hatten, sind jetzt quasi die unteren sechs Mannschaften. Das sind unsere Topspiele. Ja, die ersten sechs Teams, auf die wir treffen, das sind natürlich dann eben auch für die Zuschauer natürlich dann Highlights. Und auch die versuchen wir sportlich so anzugehen, dass wir da auch eine Chance haben wollen. Aber natürlich sind jetzt die Spiele natürlich schwerer und härter. Aber wie gesagt, wir haben uns dem gestellt und haben bisher eigentlich abgeliefert.
0: Hat sich das auch schon ein bisschen auf die Motivation innerhalb des Teams ausgewirkt? Merkst du da was?
2: Ich denke, dass jeder Lust hat, auch in Berlin in der Marc-Schmeling-Halle zum Beispiel zu spielen und da auch die extra Meter im Training zu gehen. Das merkt man dann schon im Training, dass alle sehr, sehr motiviert sind und Lust da haben, nochmal eine Schippe draufzulegen im Vergleich zu den anderen Jahren. Aber mussten wir auch, weil in der ersten Liga werden natürlich die Fehler oder die Nachlässigkeiten noch mehr bestraft, auch von den unteren Teams. Und deswegen merkt man schon, dass alle fokussierter und nochmal wirklich härter an sich arbeiten. Und ich denke, dass man das auf dem Feld auch bisher gesehen hat.
0: Jetzt frage ich ganz kurz, Diego, was war dein persönliches Highlight-Spiel bislang?
3: Das ist schwer zu sagen. Wir hatten gerade beim Heimspielen sehr, sehr viele tolle Spiele. Das Derby gegen Freiburg war von der Kulisse und von der Atmosphäre fantastisch. Und wir haben es natürlich auch dann überzeugend gewonnen. Dann kam das Düren-Spiel, wo wir 2-0 führen. Das ist so eins dieser Spiele, was vorher nicht abzusehen war, wo wir überragendes Volleyball spielen. Spätestens da sind wir tatsächlich sportlich auch angekommen. Aber auch das Spiel gegen Berlin, das wir zwar sportlich nicht gut gestalten konnten und verloren haben, aber die Halle war bis auf den letzten Meter ausverkauft. Und das war eine sensationelle Atmosphäre in der Halle. Also da gibt es schon viele Spiele, auf die ich gerne zurückschaue.
0: Viele Spiele, auf die wir auch, liebe Zuschauerinnen und Zuschauer, jetzt ganz kurz in einem Rückblick von meinem Kollegen Felix Stephan zurückblicken werden.
4: Großer Jubel, als die Baden-Wollies im vergangenen Jahr nicht nur die erneute Meisterschaft in der zweiten Volleyball-Bundesliga, sondern auch den schon lange ersehnten Aufstieg in Liga 1 feiern konnten. Der Traum wurde zur Realität, als im Oktober dann das erste Bundesligaspiel gegen die Wollies Herrsching auf dem Programm stand. Seither rund 20 weitere Spiele und einige Punkte auf das Konto der Baden-Wollies. Und auch die Fans haben ihren Teil dazu beigetragen. Die Lina Radke-Halle, bei Heimspielen stets gut gefüllt und die Fans zahlreich am Unterstützen. Ein Prinzip, das durchaus auf Gegenseitigkeit beruht. Denn die Spieler haben auch den Zuschauern in dieser Saison schon einiges geboten. Ein Highlight war beispielsweise das Heimspiel gegen die Power-Wollies Düren. Aktuell Tabellenfünfter und ein Top-Team der Volleyball-Bundesliga. Sensationell war auch das Heimspiel gegen Freiburg. Ein 3:1-Erfolg im badischen Duell vor stimmungsvoller Kulisse. So soll's sein, ein Satz, den man wohl auf die gesamte Saison ausweiten kann. Die Baden-Wollies sind in der Volleyball-Bundesliga angekommen. Jetzt gilt es, den Blick weiter nach vorn zu richten und sich neue Ziele zu setzen.
0: Ja, durchaus ein starkes Spiel, Diego. Du hast es schon angesprochen in Düren. Toni, nagt die Niederlage trotzdem noch an dir?
2: Ja, ich denke, wir sind da Sportler genug, dass wir das Verlieren natürlich nicht einfach so akzeptieren. Und natürlich war es nach 2-0-Führung und die Chance auch im dritten Satz, den Sack zuzumachen, da. Und deswegen ist natürlich immer ein Hauch Enttäuschung mit dabei. Aber ich denke, auch die Jungs nach einer gewissen Zeit, dass man sehr, sehr stolz auf diese Leistung und auf diesen Punkt sein kann und sein darf. Deswegen, ja, Enttäuschung ist natürlich immer dabei, aber auch sehr viel Stolz.
0: Jetzt muss man ja sagen, ist Düren schon eines der Top-Teams innerhalb der Liga, gegen die ihr sehr gut gespielt habt. Dann gibt es andere Teams, wie zum Beispiel auch Unterhaching München. Die haben es euch schwerer gemacht. Woran liegt das?
2: Ja, am Ende darf man nicht vergessen, wo wir herkommen. Wir sind ein Aufsteiger, zwar der amtierende Meister, aber auch für uns ist das das erste Jahr in der ersten Liga. Und wir haben Haching jetzt zweimal schlagen können. Zwar knapp, aber wir haben sie zweimal geschlagen. Eine Mannschaft, die seit Jahren in der ersten Liga spielt und da etabliert ist. Deswegen, ja, wir mögen auf dem Papier vielleicht da Favorit gewesen sein, aber nichtsdestotrotz nehmen wir jeden Sieg so, wie er kommt. Deswegen, ja, kein Nachtrauern auf die verlorenen Punkte, sondern wirklich stolz auf diesen Sieg und auf diese Entwicklung, die auch die Mannschaft gezeigt hat übers Jahr.
0: Gibt es denn über die sportlichen, sage ich mal, Voraussetzungen hinaus auch durchaus organisatorische Punkte, die man sich bei etablierten Teams aus der ersten Liga abschauen kann?
3: Tatsächlich ja. Wir haben immer wieder Kleinigkeiten, die Gott sei Dank inzwischen nicht mehr in der Öffentlichkeit wahrgenommen werden, die wir einfach optimieren müssen. Abläufe vor dem Spiel, die Ventisierung für die Zuschauer, da sind wir noch in einer Lernphase. Die Lernkurve ist zwar sehr steil, aber wir können da noch einiges zulegen, was die Heimspielorga betrifft.
0: Wie sieht es mit der Sponsorensuche aus?
3: Ja, es ist tatsächlich so, dass wir vor allem natürlich aufgrund der sportlichen Leistungen, aber auch aufgrund des Events, das jetzt auch für Karlsruhe ja neu ist, wir sind ja neu auf der Plattform aufgetreten sozusagen in dieser Saison, dass wir schon sehr wahrgenommen werden. Und wir merken es jetzt, wir sind natürlich schon sehr lange in der Planung für die kommende Saison, dass sich Türen leichter öffnen lassen, wenngleich sie nicht immer so weit aufgehen, wie wir es gerne hätten. Aber es sieht ganz ordentlich aus und leider ist es so, dass wir tatsächlich jedes Jahr mit steigenden Kosten wie alle anderen Institutionen zu rechnen haben. Und der erste Schritt ist natürlich, die steigenden Kosten auffangen durch weitere Partner. Aber wir sind zuversichtlich, das sieht schon ordentlich aus.
0: Einen Blick auf die kommende Saison werfen wir gleich nochmal. Toni, euer Kapitän Jens Sandmeier spricht davon, wir wollen auf jeden Fall den einstelligen Tabellenplatz halten. Wie realistisch siehst du das? Erstmal jetzt für diese Saison noch, aber auch für die kommende.
2: Ja, ich denke dieses Jahr, wir haben es rechnerisch noch nicht eingetütet, aber sind da kurz davor. Und deswegen, ja, also wir können mit den Playoffs auch organisatorisch rechnen, aber ja, die nächsten Jahre wird es natürlich nicht minder leicht. Wir müssen da weiter an uns arbeiten und weiter auch an den Strukturen arbeiten, weil am Ende, wenn wir jetzt wirklich Achter, vielleicht sogar auch Siebter werden, sind wir auf einmal die Gejagten. Ja, das ist auch wieder eine Rolle, die in der ersten Liga dann neu ist. Aber ja, wie gesagt, wir sind da zuversichtlich, dass wir auch die nächsten Jahre um diese Plätze spielen können. Und was natürlich mit viel Arbeit verbunden ist, sportlich wie organisatorisch, aber dem wollen wir uns stellen. Und deswegen wollen wir keine Eintagsfliege sein. Wir wollen auch zeigen, das, was wir im ersten Jahr jetzt geleistet haben, dass wir das auch die nächsten Jahre leisten können und vielleicht auch sogar toppen können.
0: Hättest du das zum Saisonstart vor allem gedacht, dass ihr jetzt bereits jetzt schon an dem Punkt steht, an dem ihr steht?
2: Tatsächlich nicht, weil wir, auch wenn wir einen super Bounce House Cup gespielt haben, am Ende war es ein Vorbereitungsturnier. Wir sind auch gut in die Saison gestartet, aber ja, am Ende hast du Träume und Visionen, die wir versuchen natürlich zu erreichen, dass die jetzt schon im ersten Jahr so erreicht worden sind sportlich. Vor allem jetzt zum jetzigen Zeitpunkt hätten wir uns natürlich vielleicht erwarten oder nicht erträumen können, aber vielleicht jetzt am Ende war es doch erwartbar, so wie wir gespielt haben.
0: Was nehmt ihr trotzdem an Erfahrung mit, was vielleicht jetzt auch die Vorbereitung auf die kommende Saison angeht? An welchen Ecken und Kanten kann man noch feilen?
2: Vielleicht dürfen wir die Vorbereitung nicht ganz so erfolgreich spielen, dann sind die Erwartungen noch nicht so hoch. Aber Am Ende haben wir es schon im ersten Jahr sehr, sehr gut gemacht. Viel ändern müssen wir nicht. Ja? Wir müssen vielleicht am Ende neue Spieler integrieren. Aber ich denke, dass die Vorbereitung sich vielleicht in dem Sinne etwas ändert, weil die Saison nicht so komprimiert sein wird wie dieses Jahr. Aber ja, wir haben einen klaren Plan, eine klare Idee und die versuchen wir jedes Jahr wieder neu aufzurollen und umzusetzen.
0: Diego, organisatorisch, was kommt da noch konkret in der nächsten Saison auf euch zu?
3: Wie bereits angesprochen, die Eventisierung wollen wir noch weiter vorantreiben. Wir wollen die Partner besser platzieren in der Halle, das ist ganz wichtig. Also wir haben viele Interessenten, die sich gerne dem Publikum stellen wollen sozusagen. Und das Ganze außenrum, was Organisation der Auswärtsfahrten betrifft, Übernachtung für die Mannschaft, Trainingssituation soll sich verbessern für die Mannschaft, dass wir bessere Trainingszeiten und Hallen bekommen. Das sind so außenrum die Dinge, die wir natürlich jetzt schon angehen, aber für nächstes Jahr unbedingt besser werden müssen.
0: Ich bedanke mich ganz herzlich für die Zwischenbilanz bei euch und auch für den Ausblick auf 2024. Und liebe Zuschauerinnen und Zuschauer, das Dankeschön geht natürlich auch wieder an Sie. Vielen Dank fürs Einschalten. Tschüss, machen Sie es gut und bis zur nächsten Sportzeit im Hubraum.

Frohe Gesänge erklangen vom Turmberg, als sich die Vereinigung Europäischer Jugendchöre auf der Sportschule Schöneck zu einer internationalen Chorwoche traf. Dass diese Woche zum ersten Male hier stattfand, ist ein schönes Kompliment für die in Karlsruhe besonders gepflegte Chormusik. Eine Wirtschaftsdelegation aus Antwerpen besuchte Karlsruhe und wurde in der Industrie- und Handelskammer von Präsident Gebhardt herzlich begrüßt. Im Bürgersaal des Rathauses empfing Oberbürgermeister Klotz die belgischen Gäste und erläuterte ihnen die Konzeption der beiden großen Erdölraffinerien, durch die sich der Jahresumsatz der Karlsruher Wirtschaft etwa verdoppeln wird. Leben Sie zeitgemäß. Das war das Motto einer vielseitig gestalteten Ausstellung, die Oberbürgermeister Klotz eröffnete. In 5 Tagen zählte diese interessante Show fast 100.000 Besucher. Beim Rundgang konnte man zahlreiche

Moderne Drahtplastik fand genauso viel Interesse wie die vielseitig verwendbare Couch oder die Nähmaschine, mit der man sogar Schriften sticken kann. Radfahren ist wieder modern und es macht durstig, wie es hier Standortkommandeur Spielmann mit seinen NATO-Waffenbrüdern beweist. Na, denn Prost! Kennen Sie es noch? Das Goldene Lamm, ein Stück altes Mühlburg. Hier entstand im Zuge der Sanierung ein moderner Neubau. Nur der Schlussstein des alten Hauses erinnert noch an die Vergangenheit. Die Einweihung des neuen Lamms gestaltete sich zu einem gesellschaftlichen Ereignis. Direktor Monninger als Hausherr übergibt den Schlüssel an das Pächter-Ehepaar. Der Karlsruher Oberbürgermeister brachte in seiner launigen Ansprache das neue Lamm mit dem benachbarten Entenfang in Verbindung, indem er eine Majolika-Ente überreichte, die ihren Blick stets zum Entenfang wenden möge. Alles in allem ein Wurf ins Volle für das neue Mühlburg. Dies ist die alte Volksbank Durlach. Dicht daneben wuchs nun der klar und repräsentativ gestaltete Neubau in die Höhe. Bei der Festansprache zur Eröffnung des neuen Bankgebäudes würdigte Minister AD Verbandsdirektor Schnorr die Verdienste der Volksbank um den Mittelstand. Die Initiative der Bankleitung möge dem Geschäft entsprechenden Erfolg bringen. Dies war der Wunsch aller Festredner. Wir stellen vor Oberstleutnant Harris. Er trat an die Stelle des aus Gesundheitsgründen aus seinem Amt geschiedenen Oberst Wadley.

Stars und Sternchen der Filmleinwand kamen zur Verleihung der deutschen Oscars der Bambi-Preise nach Karlsruhe. Besonders gefeiert wurde Sophia Loren bei der Ankunft zum Empfang im Rathaus. Abseits der Kommunalpolitik gab es manch fröhliches Gespräch mit der charmanten Italienerin. Immer wieder gerufen, Annie Rosar und Ruth Leuwerig, Freddy Quinn, Heidi Brühl.

Stürmisch gefeiert und umjubelt wurden die Stars der Leinwand bei der Anfahrt zur Schwarzwaldhalle, wo es beim großen Familienfest des deutschen Films Blumen und Bambis gab.

Und das war das Schlagerspiel des Monats im Wildparkstadion. Der KSC Weißer Dress gegen den 1. FC Nürnberg. Es war ein spannungsgeladenes Treffen zweier Mannschaften, die verbissen um den Sieg kämpften. Tor!

So wogte das Kampfgeschehen hin und her, aber der KSC schaffte es nicht. Beim Abpfiff hieß es 4:2 für den 1. FC Nürnberg, der damit süddeutscher Meister wurde. Auf den musterhaft ausgestatteten Bahnen in der amerikanischen Kaserne in Knielingen wurden die Bowlingmeisterschaften des Badischen Keglerverbandes ausgetragen. Es kamen dabei hervorragende Kämpfe zustande. Überraschenderweise fielen nicht nur die Einzelmeisterschaften, sondern auch die Vereinsmeisterschaft an Mannheim. Dürfen wir Sie zu einem kleinen Bummel durch den Stadtgarten einladen? Bitte steigen Sie ein, fahren Sie mit uns durch diese friedliche Oase inmitten des lärmumtosten Steinmeeres der Großstadt. Blumen und exotische Pflanzen begleiten Sie auf stillen Wegen. Verträumte Winkel laden ein zum geruhsamen Verweilen. Auch die Kinder finden auf dem Spielplatz ihr Vergnügen. Und das ist ein Stück Fernost in Karlsruhe. Der reizvolle japanische Garten mit Tempel, Tor und Pagode. Nicht zu vergessen das Wunder der Magnolienblüte.

0: Ein Spaziergang durch den Stadtgarten mit dem Zoo vermittelt immer wieder interessante Begegnungen mit der Tierwelt unseres Erdballs. Fotogene Bekannte stellen sich zutraulich der Kamera. Nanu, was will denn das kleine Hängebauchschweinchen bei den Teddybären? Der König der Tiere ist zufrieden. Mit den Seinen, wie mit allen uns so lieb gewordenen Freunden aus fernen Ländern und Kontinenten.
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0: Meine sehr geehrten Damen und Herren, willkommen zur DRK-Sprechstunde. Das Thema heute ist der Bandscheibenvorfall. Und als Experten darf ich Herrn Dr. Salmann begrüßen. Er ist Direktor der Klinik für Wirbelsäulentherapie an der Videoklinik in Karlsruhe. Willkommen, Herr Dr. Salmann.
1: Vielen Dank.
0: Was ist ein Bandscheibenvorfall?
1: Ein Bandscheibenvorfall ist, wenn die Bandscheibe vorfällt. Das heißt, die Bandscheibe springt aus ihrem Raum heraus. Wenn man sich die Anatomie der Bandscheibe anschaut, dann haben wir in der Mitte den Bandscheibenkern, der umgeben ist von dem Bandscheibenring, dem Annulus fibrosus. Und bei einem Bandscheibenvorfall kommt es dazu, dass Irritationen, Risse in dem Kern entstehen, gleichzeitig auch Risse in diesem Annulusring, also in diesem Faserring entstehen und dann entsteht eine Lücke und die Bandscheibe springt hinaus aus dem Bandscheibenfach. Und das nennen wir Bandscheibenvorfall.
0: Das klingt ja gefährlich und ist das immer mit Schmerzen verbunden?
1: Nein, die allermeisten Bandscheibenvorfälle tun nicht weh und bei den allermeisten Bandscheibenvorfällen muss man auch nichts machen. Schwierig und schlimm wird es für den Patienten, wenn der Bandscheibenvorfall an einer so typischen Position hinausspringt, dass er auf den dort verlaufenden Nerven trifft. Dann führt das nämlich zu Schmerzen und im schlimmeren Fall auch zu Parästhesien, also zu Gefühlsstörungen oder gar zu Schwächen in den Muskeln, zum Beispiel der Arme oder der Beine.
0: Da schließt sich die Frage an, entwickelt sich so ein Bandscheibenvorfall über Jahre oder ist das ein akut geschehen?
1: Die akut auftretenden Bandscheibenvorfälle sind tatsächlich sehr, sehr rar. Diese Bandscheibenvorfälle entwickeln sich peu à peu, weil eben Risse in diesen Strukturen entstehen müssten. Und diese Risse kommen nicht von heute auf morgen. Wir haben natürlich auch die traumatischen Bandscheibenvorfälle, also große Krafteinwirkungen auf den Körper, die dazu führt, dass plötzlich ein Reißen entsteht, wie bei Verkehrsunfällen zum Beispiel. Aber die sind eher rar. Die meisten Bandscheibenvorfälle sind tatsächlich Vorfälle, die peu à peu entstehen, beziehungsweise der Riss entsteht peu à peu, aber der Vorfall selber kann natürlich mit einer akuten Bewegung hervortreten.
0: Wenn solche Rückenbeschwerden oder Lendenwirbelsäulenbeschwerden auftreten, wann muss ich denn dann zum Arzt gehen?
1: Zum Arzt müssen Sie immer und sofort gehen, wenn Sie Ausfälle in den Beinen und in den Armen haben. Das heißt, ein plötzliches Ereignis führt dazu, dass Sie an den Beinen bestimmte Muskelgruppen nicht bewegen können. Oder gar noch schlimmer, wenn Sie zum Beispiel einen unkontrollierten Urinverlust haben oder einen Darmtonus nicht mehr haben. Das heißt, den Dickdarm nicht mehr kontrollieren können. Das ist dann ein Notfall, da müssen Sie sofort einen Arzt aufsuchen.
0: Betonung auf sofort.
1: Auf sofort.
0: Und nicht 3-4 Tage warten.
1: Wir gehen immer mit dieser Vorgabe vor, die ersten 6 bis 24 Stunden. Denn in den Fällen geht es tatsächlich darum, dass man funktionserhaltend arbeiten muss. Und diese Fälle, die ich Ihnen genannt habe, führen auch oft zu operativen Interventionen, weil da geht es um den Funktionserhalt, zum Beispiel um den Erhalt der Blasenfunktion, der Mastdarmfunktion oder eben auch der Kraft in den Beinen und den Armen.
0: Welche Therapiemöglichkeiten gibt es denn außerhalb der Operation noch?
1: Wenn die Patienten geringe Beschwerden haben oder nur Schmerzen, in Ausführungszeichen nur Schmerzen haben, dann kann man natürlich die konservative Therapie erstmal vollends ausschöpfen. Das heißt, man beginnt mit einer Bewegungstherapie, parallel idealerweise mit einer Schmerztherapie. Man kann im weiteren Verlauf Infiltrationstherapien anwenden und man versucht mit der Zeit die Muskelgruppen um die Lendenwirbelsäule oder um diesen Bandscheibenvorfall herum zu stärken, versucht etwas Zeit zu gewinnen, weil dadurch sich der Bandscheibenvorfall peu à peu etwas wieder zurückziehen kann. Und wenn der Bandscheibenvorfall sich etwas zurückgezogen hat und den Nerv nicht mehr trifft, ist auch der Schmerz weg.
0: Das heißt also, es gibt den Notfall, da muss ich, wenn ich solche Ausfälle habe, muss ich operieren. Und bei den anderen mache ich eine Physiotherapie. Muss ich denn diese Physiotherapie immer weitermachen, wenn ich mal einen Bandscheibenvorfall gehabt habe?
1: Ich sage den Patienten immer, jein. Ich sage immer, die Physiotherapie anfangs mitmachen, passiv assistiert, indem man die physiotherapeutischen Übungen, die Bewegungsabläufe gezeigt bekommt, diese in der Supervision eines Physiotherapeuten letztendlich praktiziert, aber diese dann auch in seinen Alltag versucht einzubauen. Und im weiteren Verlauf, da man ja Wirbelsäulenpatient bzw. Bandscheibenpatient ist, diese in Eigenregie fortzuführen.
0: Nun nehmen wir mal die häufigste Situation an, die Lendenwirbelsäule, Bandscheibenvorfall. Kann dieser Mensch mit einem, sagen wir mal, konservativ behandelten Vorfall nachher wieder schwere Sachen heben? Empfiehlt man ihm das oder darf er das nicht?
1: Der Patient mit einem Bandscheibenvorfall konservativ behandelt, kann im Grunde alles genauso machen wie vorher auch, wenn die Beschwerdesymptomatik weg ist. Er muss natürlich seine Belastung etwas an die Klinik adaptieren. Das heißt, er muss langsam aufbauen. Und also er kann nicht gleich sobald die Schmerzen weg sind, anfangen wieder Sport zu machen.
0: Wie lange braucht man dafür?
1: Etwa 3 Monate.
0: Herr Dr. Salmann, vielen Dank.

0: Wir starten in diese Nachrichtenwoche nach dem verlängerten Wochenende. Herzlich willkommen. Und wir starten die Sendung mit einer Meldung aus Karlsruhe. Seit heute Mittag lief ein Großeinsatz der Polizei in der Luisenstraße. Dort hatte sich ein 43-jähriger Mann wegen einer Polizeikontrolle in ein naheliegendes Gebäude geflüchtet und verschaffte sich dann Zugang zu einer Wohnung im obersten Stockwerk. Der Polizei gelang es gegen 16:30 heute Nachmittag, den Mann festzunehmen. In der Wohnung, in die er geflüchtet war, befanden sich eine Frau, ein Mann und ein Kleinkind, die laut Polizei aber wohlauf sind. Auch der 43-Jährige blieb unverletzt. Die Polizei ermittelt jetzt, warum der Mann bei der Kontrolle geflüchtet war. Das verlängerte Wochenende ist vorbei, die Emotionen bleiben, vor allem bei den PSK Lions. Mit einem starken Auftritt gegen Paderborn lösen die Karlsruher Basketballer ihr Playoff-Ticket. Die Stimmung am Samstagabend in der Europahalle dementsprechend ausgelassen. Aber der Sieg und damit der Einzug in die Playoffs ist bei weitem nicht der einzige besondere Moment an diesem Abend.
1: Es ist die wohl emotionalste Rückkehr des Abends. Und das abseits des eigentlichen Spielgeschehens. PSK Lions Nachwuchsspieler Miguel Kampen am Samstagabend in der Europahalle. Vor rund einem Jahr hatte er den Sturz von einer Brücke überlebt mit schweren Hirnverletzungen. Zum letzten Saisonspiel sitzt er wieder im Zuschauerbereich, feuert die PSK Lions an. Die holen sich an dem Abend den Sieg gegen Paderborn und schaffen damit den Einzug in die Playoffs.
2: Die Stimmung ist grandios, sagen wir mal. Das ist jetzt einfach das Wort, was mir spontan einfällt. Befreiend. Also die Woche im Training hat man schon gemerkt, dass die Jungs schon irgendwo auf eine gewisse Art und Weise locker sind, aber doch ein bisschen angespannt. Und das hat man dann auch heute im Spiel zwischendurch gemerkt, dass da eine gewisse Anspannung ist, weil der Druck da ist, das Spiel gewinnen zu müssen.
1: Dabei starten die Lions stark ins Spiel gegen Paderborn. Mit 30:15 liegt Karlsruhe im ersten Viertel klar vorne. Druck und Anspannung holen die Lions im zweiten Viertel aber ein. Paderborn gelingt beinahe die Aufholjagd, liegt zur Halbzeit nur noch einen Punkt hinter Karlsruhe zurück. In der zweiten Hälfte finden sich die Lions wieder, setzen sich punktemäßig wieder von ihrem Gegner ab. Am Ende steht mit 89:74 Punkten ein klarer Sieg auf der Anzeigetafel.
3: Wir hatten ja dieses Jahr so viel Auf und Abs irgendwie. Und dass wir jetzt am Ende wirklich noch in die Playoffs geschafft haben, ich glaube, das hatten wir zwischendurch so während der Saison mal, gerade auch durch die Verletzungen und alles, ja, selber nicht mehr irgendwie so dran geglaubt. Aber ich glaube, wenn uns eins ausgezeichnet hat, dann ist es Wille und Kampf. Und ich glaube, wir stehen jetzt auch verdient auf Platz 8.
1: Kurzzeitig kommt aber selbst der Achtplatzierte gegen den Tabellen-16. Aus Paderborn ins Schwitzen. Umso wichtiger also das Team. Eine gute Nachricht am Samstag: Leistungsträger Kilian Binnenapfel verlängert seinen Vertrag. Nach mehreren Krankheitsfällen ist das Team am Samstag fast wieder komplett. Auch Teamkapitän Julian Albus, der zuletzt wegen einer Gehirnerschütterung ausgefallen war, steht wieder im Löwenkäfig.
3: Gerade, ich glaube, auch bevor wir jetzt in die Playoffs gehen, alle nochmal dabei zu haben, die fit waren, so um ein bisschen Rhythmus zu bekommen und alles, war das heute ganz gut. Deswegen war es auch zum Teil holprig, aber ich bin guter Dinge, dass wir Hagen, obwohl wir da jetzt als Außenseiter reingehen, auf jeden Fall ein bisschen ärgern können und vielleicht auch mehr.
1: Mit Phoenix Hagen treffen die Karlsruher am Mittwoch in den Playoffs auf keinen leichten Gegner. Hagen steht ganz oben auf der Tabelle und das verdient, so Trainer Demon Green. Eines der beiden Spieler gegen Hagen konnten die Lions in dieser Saison aber für sich entscheiden.
4: Ich meine, in den Playoffs werden die Karten einfach nochmal neu gemischt. Ich glaube, während der Saison haben wir zu Hause gegen Hagen gut gespielt, in Hagen natürlich verloren. Also muss man schon sagen, im Moment ist es einfach nur 50-50. Und mit dieser 50-50-Mentalität wollen wir natürlich in Spiel 1 gehen und versuchen einfach alles so gut wie möglich umzusetzen, um Hagen etwas zu ärgern und mal schauen, was dabei am Ende rauskommt. Ich möchte nicht an einen Meistertitel denken, weil es ist ein langer Weg bis dahin. Es war ein langer Weg für uns, um in die Playoffs zu kommen. Jetzt sind wir in den Playoffs. Ich denke, so wie die Saison verlaufen ist, müssen wir jetzt diese Situation genießen. Und wir genießen jetzt in der ersten Runde gegen die beste Mannschaft zu spielen und wollen da unser Bestes geben.
1: Am Mittwochabend geht es für die Lions in Spiel 1 der Viertelfinalserie auswärts gegen Phoenix Hagen. Und damit ziehen die Karlsruher zwar als Underdog in die Playoffs ein, aber mit der Chance, für eine Überraschung zu sorgen.
0: Und auch auf den Straßen in der Region war am verlängerten Wochenende viel los. Ein 23-jähriger Motorradfahrer ist am Samstagnachmittag bei Gernsbach tödlich verunglückt. Gegen 14.30 Uhr fuhr er mit seiner Maschine die Landstraße in Richtung Kaltenbronn, als er von der Straße abkam. Beim Sturz verletzte er sich so schwer, dass er noch an der Unfallstelle verstarb. Die Polizei geht mittlerweile davon aus, dass der Motorradfahrer seine Geschwindigkeit nicht an die Strecke angepasst hatte. Und ein weiterer tödlicher Unfall hat am Wochenende die Region bewegt.
5: Ein Toter nach Flugzeugunglück bei Baden-Baden. Ein 53-jähriger Pilot ist am Freitagmittag bei Baden-Baden bei einem Flugzeugabsturz tödlich verunglückt. Zuvor war das Motorflugzeug in der Luft mit einem Segelflieger zusammengestoßen. Der Pilot des Segelfliegers konnte sich mit einem Fallschirm retten und wurde mit leichten Verletzungen in einem Krankenhaus behandelt. Der Unfall ereignete sich am 1. Mai-Feiertag gegen 12.40 Uhr in der Nähe einer Kläranlage auf einer Wiese entlang der A5. Die Bergungsarbeiten dauerten bis zum Abend an. Im Einsatz waren neben Polizei und Rettungskräften auch Experten der Flugunfalluntersuchung. Die Kriminalpolizei hat die Ermittlungen zum Unfallhergang aufgenommen. ADAC kritisiert, Steuersenkung für Tankrabatt nur teilweise weitergegeben. Seit dem 1. Mai greift der beschlossene Tankrabatt mit dem Ziel, die hohen Benzin- und Dieselpreissteigerungen seit Beginn des Irankriegs abzumildern. Der Bund hat die Energiesteuer zum 1. Mai um rund 14 Cent gesenkt. Der ADAC kritisiert jetzt, die Steuersenkung sei nicht vollständig weitergegeben worden. Den anfallenden Umsatzsteueranteil mit eingerechnet, müsste sich eine Entlastung von knapp 17 Cent pro Liter ergeben. Trotz Senkung der Energiesteuer sind die Preise nach einem kurzen Rückgang bereits erneut angestiegen. Der Rohölpreis gebe laut ADAC aber keinen Anlass dazu. So waren die Preise am Sonntag, dem 3. Mai, verglichen mit den Preisen vom 30. April, nur rund 10 Cent billiger geworden. Der Tankrabatt soll für 2 Monate gelten.
0: Ein Klick statt Warteschlange. Immer mehr Dienstleistungen von Behörden lassen sich inzwischen vollständig online erledigen. Bei der Fahrzeugzulassung setzt auch die Stadt Karlsruhe auf Digitalisierung und hat ihr Angebot ausgebaut. Mit der internetbasierten Fahrzeugzulassung iKFZ sind ab sofort zum Beispiel auch Wiederzulassungen möglich. Florian Harsch hat bei Michele Correri von der Karlsruher Zulassungsstelle nachgefragt, wie die Online-Zulassung funktioniert.
6: Die Autozulassung in Karlsruhe soll jetzt noch einfacher und digitaler werden. iKFZ heißt das neue Online-Verfahren. Was ist das genau?
7: Unter iKFZ verstehen wir die internetbasierte Fahrzeugzulassung. Es ermöglicht Bürgerinnen und Bürgern rund um die Uhr Kraftfahrzeuge günstiger als vor Ort zuzulassen. Das bedeutet, sie sparen sich den Termin, den Behördengang, können jederzeit mit ihrem Online-Ausweis sich online identifizieren und ihr Fahrzeug sofort zulassen.
6: Für wen ist dieses neue Verfahren jetzt geeignet und was hat es für

0: Vorteile für den Nutzer?
1: Geeignet ist es für alle. Alle, die ein Fahrzeug neu gekauft haben und jetzt zulassen möchten und sofort losfahren möchten, die Zeit sparen möchten und den Gang zur Behörde nicht mehr wahrnehmen möchten, sondern einfach direkt loslegen wollen.
0: Bereits seit 2017 kann man ja sein Kfz hier in Karlsruhe online zulassen. Was ist jetzt das Besondere oder das Neue? Warum brauchen wir jetzt ein neues Verfahren? Was hat sich da geändert?
1: Neu ist das Verfahren grundsätzlich nicht. Das Verfahren bietet jetzt nur noch mehr Möglichkeiten wie zuvor. Nicht nur die automatisierte Abmeldung des Fahrzeugs ist möglich, sondern auch eine Neuzulassung, Zulassung eines Gebrauchtfahrzeugs oder auch die Wiederzulassung nach einer Abmeldung des gleichen Fahrzeugs.
0: Ein persönliches Erscheinen vor Ort ist damit ja nicht mehr nötig. Ist das nicht auch interessant vielleicht für Betrüger? Wie schützen Sie sich da?
1: Durch die Online-Ausweisfunktion mit Ihrem Ausweis, mit der hinterlegten E-ID, ist das Verfahren iKFZ sehr sicher. Sie müssen sich mit Ihrem Online-Ausweis ausweisen, indem Sie sich mit einem NFC-fähigen Smartphone oder einem Kartenlesegerät den Ausweis auslesen und sich online dadurch ausweisen.
0: Nicht alle Bürger sind ja so internetaffin, gerade ältere Bürger haben es manchmal ein bisschen schwer. Ist das denn auch für die geeignet, dieses Verfahren, oder können die nach wie vor auch einfach vor Ort vorbeikommen und ihr Auto zulassen?
1: Natürlich sind wir für alle Bürger auch noch vor Ort verfügbar. Dadurch, dass das Portal ziemlich simpel aufgebaut ist, wir bieten auch Erklärvideos, leitet es einen auch sehr einfach durch das Portal. Aber auch da bieten wir trotzdem den Bürgerinnen und Bürgern die Möglichkeit, bei uns auch persönlich vorbeizukommen.
2: Ein altes Industriegebäude, jahrelang ungenutzt, und plötzlich steckt darin wieder Zukunft. In Karlsruhe zeigt sich, wie aus Stillstand neue Ideen entstehen können. Dabei geht es nicht nur um Architektur, sondern auch um Nachhaltigkeit und frischen Unternehmergeist. Was genau hinter diesem Wandel steckt und warum der Ort jetzt wieder eine besondere Rolle spielt, das berichtet Max Gerlein.
3: Der Malzturm auf dem Höpfner-Areal in Karlsruhe. Ein massiver Bau mit Geschichte. Errichtet 1976, 2014 stillgelegt. Ein Abriss kam für die Verantwortlichen jedoch nie in Frage. Nach mehreren Jahren Leerstand bot sich schließlich die Chance zur Sanierung. Allerdings nicht auf klassische Weise, sondern so nachhaltig wie möglich mit einem hohen Anteil bereits vorhandener Bauteile.
4: Höpfner steht nicht nur für Häuser zum Wohlfühlen, sondern auch für Innovation. Und das ist hier eine ganz wichtige Innovation für Karlsruhe, nämlich ein Objekt der Kreislaufwirtschaft. Dieses Haus ist gebaut aus lauter Teilen, die schon mal woanders in Betrieb waren, die nicht weggeschmissen worden sind, die keinen Müll gemacht haben, keine Mikroplastik. Das heißt, wer hier einzieht, muss sich daran gewöhnen, dass es nichts aussieht wie ein Neubau. Das heißt aber auch, wir sind wirklich an der Spitze der Innovation.
3: Der künftige Mieter, ein Startup aus der Karlsruher Oststadt, die Kamedi GmbH. Mit ihrem smarten Stichheiler HeatIt hat sich das Unternehmen inzwischen international etabliert und benötigt mehr Platz. Damit ist ein passender neuer Nutzer für den traditionsreichen Malzturm gefunden.
5: Für HeatIt ist es jetzt wirklich im 7., 8. Jahr unserer Firmengeschichte schließt sich der Kreis. Wir haben das Gefühl, zu Hause anzukommen. Bisher war dann doch alles irgendwo temporär. Wir waren am Karlsruher Institut für Technologie, wir waren hier drüben im Cyberlab und jetzt in der Technologiefabrik. Aber das war alles von Anfang an irgendwie immer auf Zeit und jetzt haben wir das Gefühl, wir kommen hier wirklich zu Hause an.
3: Vergangenen Donnerstag wurde der Malzturm feierlich eröffnet. Einige letzte Arbeiten stehen zwar noch an, offiziell gilt das Projekt jedoch als abgeschlossen und markiert zugleich den Beginn einer neuen, richtungsweisenden Phase.
6: Also wir sind natürlich jetzt total glücklich, erleichtert und zufrieden, dass die baurechtliche Abnahme gut lief, dass es eine Handvoll Mängel gibt, die wir sehr einfach in den nächsten 4 Wochen bis zur tatsächlichen Übergabe an den Nutzer beheben können. Ja, und ich freue mich, dass so viele Leute Interesse an dem Gebäude haben, heute hier sind, um es gemeinsam einzuweihen.
3: So erwacht ein Bereich.

0: Beispiel für zirkuläres Bauen dient und einem anstrebenden lokalen Unternehmen ein neues Zuhause bietet.
1: Egal ob auf der Straße, an der Bushaltestelle oder sogar auf dem Waldweg, Zigarettenkippen liegen überall. Sehr zum Leidwesen von Mensch, Natur und Tier. Bei der Aufräumaktion in Oberreuth geht es nicht nur um Sauberkeit, sondern auch um die Sensibilisierung der Bürgerinnen und Bürger im Karlsruher Viertel. Welche Rolle Zigarettenkippen dabei spielen und wie sich aus Abfall sogar neue Produkte gewinnen lassen, darüber berichtet Lara Kleinmeier.
2: Schon ein kurzer Blick auf Straßenränder und Grünflächen zeigt, weggeworfener Müll ist allgegenwärtig. Doch in Oberreuth nehmen Anwohner das nicht einfach hin. Sie greifen selbst zu Zangen und Müllsäcken, um ihr Viertel sauberer zu machen.
3: Wir freuen uns über jede Initiative, über alle Sauberkeitspaten und Patinnen, die mit dazu beitragen, unsere Stadt sauber zu halten. Natürlich ist es uns auch ganz wichtig, dass auch unsere Bürgerinnen und Bürger hier jeweils ihren Beitrag leisten, indem sie eben Müll nicht achtlos wegwerfen. Davon gibt es leider immer noch zu viele Menschen. Das ist mal das Erste. Aber ja, es ist trotzdem toll, dass sich auch viele Gruppen engagieren, um unsere Stadt dann auch sauber zu halten.
2: Eine einzige Zigarettenkippe kann durch ihre Giftstoffe bis zu 60 Liter Grundwasser verunreinigen. Die enthaltenen Schadstoffe gelangen dabei schnell in den Boden und können langfristige Umweltschäden verursachen. Besonders problematisch ist, dass viele Kippen achtlos auf den Boden geworfen werden. Dadurch verbreiten sich die Schadstoffe unkontrolliert in der Umwelt. Deshalb ist es wichtig, Zigarettenkippen immer ordnungsgemäß zu entsorgen. Rund 20 Ehrenamtliche sorgen im Stadtteil Karlsruhe-Oberreuth für mehr Sauberkeit und verfolgen dabei ein klares Ziel.
4: Das heißt, für uns ist die Motivation natürlich auch, jede Zigarette, die hier in den Aschenbecher kommt, die kommt schon nicht auf den Boden und damit die Giftstoffe nicht ins Grundwasser. Und es ist für uns, wenn wir das öffnen und sehen, da sind 20, 30 Kippen drin, ist es für uns eine Freude und Motivation, weiterzumachen, zu sagen, ja, es ist gut, was wir hier machen, denn es ist ein Beitrag, aber wir allein können nicht so viel bewirken. Deshalb brauchen wir die anderen Bürgervereine und die anderen Umweltgruppen, die wir mit ins Boot nehmen wollen, damit ganz Karlsruhe sauber wird.
2: Mit Tobacycle haben sie einen Partner gefunden, der die Möglichkeit bietet, aus Zigarettenkippen, genauer gesagt aus dem Material Zellulose, Acetat, ein Granulat herzustellen und dieses mit Kunststoff zu mischen. Daraus können neue Produkte entstehen, zum Beispiel Taschenaschenbecher, die wiederum kostenlos an Raucher verteilt werden können.
5: Wie schaffe ich es oder wie schafft es etwas, Zigarettenkippen aus der Umwelt zu verbannen? Daraus ist damals ein gemeinnütziger Verein entstanden, der dann ganz schnell mit meinem 600-Seiten-Konzept ein Sammelsystem zu entwickeln, richtig groß geworden ist. Mittlerweile haben wir 60.000 Kilogramm Zigarettenkippen gesammelt und sind Systemgeber in einem Abfallunternehmen in Ludwigsburg. Und es freut mich, dass ich dem Ziel immer näher komme und Vorbilder schaffe mit Kommunen, die es dann mit dem Verteilen von Taschenaschenbechern bei den Verursachern, bei den Rauchern schaffen, dass diese endlich Verantwortung für die Art ihres Abfalls übernehmen.
2: Das Projekt in Oberreuth ist mehr als eine Reinigungsaktion. Es ist ein Zeichen der Hoffnung. Es zeigt, dass gemeinsam viel bewirkt werden kann und viele kleine Taten große Wirkung haben können.
1: Die digitale Welt wird zunehmend zum Tatort und die Methoden der Täter immer raffinierter. In Baden-Baden ziehen die Ermittler nun Bilanz für das vergangene Jahr. Dabei zeigt sich ein differenziertes Bild zwischen neuen Risiken und spürbarer Entlastung. Florian Harsch berichtet.
6: Mit diesem Bild des Baden-Badener Oberstaatsanwalts Axel Isaak sollten Bürger um ihr Geld gebracht werden. Eigentlich ermittelt der Staatsanwalt gegen Online-Betrüger, jetzt wurde er selbst Teil ihrer Masche. Im Namen des Staatsanwalts wurden Opfer aufgefordert, Geldzahlungen zu leisten. Eine Betrugsmasche, die zunimmt, wie die Staatsanwaltschaft Baden-Baden letzte Woche im Jahrespressegespräch bestätigt hat. Die ermittelt immer häufiger wegen Delikten, die im Zusammenhang mit Online-Zahlungen und Internetkriminalität stehen. So auch im letzten Jahr.
7: Was auffällig ist, beziehungsweise was auch in den letzten Jahren immer auffällig war, ist, dass die Taten bezüglich dem Betrug online weiterhin auf einem hohen Niveau sind. Der Großteil der, ich sag's jetzt mal, Verkaufshandlungen geschieht heutzutage übers Internet, über Online-Plattformen, über Online-Shops, weshalb natürlich, je mehr online eingekauft wird, je mehr online verkauft wird, da die Zahlen entsprechend steigen.
6: Im Zentrum der Ermittlungen der Baden-Badener Staatsanwaltschaft standen im letzten Jahr auch Betrachtungen.

0: Betreiber sogenannter Barbershops. Wegen des Verdachts des gewerbsmäßigen Einschleusens von Ausländern gab es in einem Fall im Dezember zahlreiche Durchsuchungen in gleich mehreren Stadtkreisen der Region wie Karlsruhe, Baden-Baden, Rastatt und dem Ortenaukreis.
1: Die Ermittlungsverfahren, die wir hier geführt haben wegen bandenmäßigem Einschleusen und gewerbsmäßigem Einschleusen von Ausländern, haben hier bei uns angefangen, da es Kontrollen vom Hauptzollamt in unserem Tätigkeitsbereich gab und im Rahmen von diesen Kontrollen und den weiteren Ermittlungen dann weitere Örtlichkeiten in anderen Bezirken ermittelt werden konnten.
0: Die Baden-Badener Staatsanwälte haben aber auch erfreuliche Entwicklungen zu vermelden. So ist die Anzahl der Anklagen wegen schwerer Straftaten im letzten Jahr gesunken. Und auch die Rauschgiftdelikte haben zum zweiten Mal in Folge abgenommen. Das hat allerdings einen ganz bestimmten politischen Grund.
1: Bei den Rauschgiftdelikten war es 2025 wie auch 2024 schon so, dass mit der Einführung des Konsum-Cannabis-Gesetzes natürlich ein wesentlicher Teil der Rauschgiftdelikte wegen Kleinkriminalität im Sinne von Besitz von Cannabis weggefallen ist, weshalb da die Zahlen wesentlich zurückgegangen sind.
0: Was jetzt legal ist, kann und muss nicht mehr verfolgt werden. Das entlastet die 25 hier in Baden-Baden angestellten Staats- und Amtsanwälte. Bis auf wenige noch anhängige Verfahren konnten diese im letzten Jahr fast alle der über 17.000 neuen Ermittlungsverfahren erledigen. Auch für das aktuelle Jahr sind sie voll besetzt, um ihrer Arbeit wieder in vollem Umfang nachgehen zu können.
2: Und das war schon wieder mit den Nachrichten hier bei Baden TV aktuell am Montag. Ich verabschiede mich, noch einen schönen Abend und tschüss.
3: Hallo und einen schönen guten Abend. Willkommen zum Wetter auf Baden TV. Unser Sommerhoch Winfried ist abgezogen weit nach Osteuropa und damit ist der Weg frei für dieses Tief hier. Und das bringt vor allen Dingen in der nördlichen Mitte von Deutschland Dauerregen. Wir blicken auf das Wetter in der kommenden Nacht bei uns in Baden. Es sind dichte Wolken unterwegs. Vor allem nach Norden kann es etwas Regen geben. Ansonsten bleibt es trocken. Bis zum frühen Dienstagmorgen, da sinken die Temperaturen auf 11 Grad in Germersheim und 9 Grad in Freudenstadt. Der Dienstagvormittag ist dann meist geprägt von dichten Wolken. Teilweise fällt aus diesen Wolken Regen. Vor allen Dingen in Nordbaden wird es zeitweise nass werden. Nach Süden bleibt es meist trocken oder es sind nur einzelne kurze Schauer zu erwarten. Die Tageshöchsttemperaturen, die erreichen am Dienstagnachmittag maximal 16 Grad in Stuttgart und bis zu 15 Grad in Offenburg. Es ist also deutlich kühler als zuletzt. Und auch im weiteren Tagesverlauf sind doch recht viele Wolken unterwegs. Mittendrin mal etwas Sonnenschein, aber auch kurze Regenschauer. Auch einzelne Gewitter sind nicht ganz ausgeschlossen. Bis zum Abend, da sinken die Temperaturen auf 14 Grad in Baden-Baden und 12 Grad in Pforzheim. Der Blick auf die weiteren Aussichten. Die Wetterlage bleibt eher so ein klein wenig durchwachsen. Am Mittwoch zeitweise Wolken, etwas Sonnenschein, mittendrin einzelne Regenschauer und Tageshöchsttemperaturen um die 17 bis maximal 21 Grad. Am Donnerstag bis zu 19 Grad, mal Sonnenschein, mal ein paar Wolken. Hier und da sind Regenschauer möglich und zum Freitag wieder etwas freundlicher. Mehr Chancen auf Sonnenschein, eher trockenes Wetter und die Tageshöchsttemperaturen, die erreichen bis zu 23 Grad. Das war's vom Wetter. Ich wünsche einen schönen Abend und tschüss, bis zum nächsten Mal.
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Herzlich willkommen zu einer neuen Ausgabe von Bauen und Wohnen. Heute von der Landesgartenschau in Ellwangen. Ein wunderschönes Grundstück, muss man sagen. Ganz, ganz tolle Gärten, ganz viele tolle Attraktionen. Wir schauen uns heute die Showgärten an. Und jetzt führen wir gleich mal ein Interview mit Marco Reilly, dem Chef vom Galabau Baden-Württemberg, über natürlich diese Landesgartenschau, aber was das Thema Garten gerade auch mit den Menschen so macht.

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1: Herr Reilly, Eröffnung Landesgartenschau Ellwangen. Wie glücklich sind Sie mit den ganzen Showgärten?
2: Fantastisch. Also vor allem, weil sie natürlich fertig geworden sind, just in time, wie wir es immer machen. Und ich glaube, so viel Auswahl, wie man hier hat, bei bestem Wetter. Also glücklicher kann man in dem Moment, glaube ich, gar nicht sein.
1: Also was mir auffällt, man läuft durch 8 Showgärten und jeder ist eine komplett andere Welt. Ich glaube, das zeichnet auch genau euren Beruf eigentlich aus.
2: Ja, also so unterschiedlich, wie die Unternehmer bei uns im Verband sind und der Unternehmer auch einen Gartenstil pflegt. Und das sieht man halt hier auf der Landesgartenschau in Ellwangen bei uns, bei den Beiträgen der Landschaftsgärtner. Und ich glaube, das muss man mit allen Sinnen auch wahrnehmen.
1: Wie wichtig ist so eine Landesgartenschau jetzt für euch, um zu zeigen, was ihr könnt?
2: Ich glaube, so eine lange Leistungsschau, wenn man irgendeine Landesmesse denkt oder eine Messe, die mal 3 bis 10 Tage ist. Wir haben hier 164 Tage, um uns zu präsentieren und die Mitgliedsbetriebe sich zu präsentieren, wir als Berufsverband uns zu präsentieren. Das ist einfach genial. Ich glaube, das hat kein anderes Handwerk, sich wirklich so lange präsentieren zu können.
1: Vorhin war auch unser Landesvater Kretschmann da, Abschiedsbesuch auf einer Landesgartenschau mit dem Kinder. Was hat er gemeint?
2: Also ich glaube, fast alle wissen, dass er passionierter Gärtner ist oder so und hat sich natürlich auch interessiert mit uns unterhalten und lebt diesen Garten auch. Und ich glaube, wenn ich das so gespürt habe, dann freut er sich tatsächlich auf seinen eigenen Garten, wenn er dann im Ruhestand ist.
1: Das ist also schön. Wo sind im Moment überhaupt die Gartentrends und wie läuft es bei euch im ganzen Bereich?
2: Also man muss schon sagen, dass dieses Draußenleben in der Natur, natürlich mit Corona verstärkt angefangen und jetzt mit den ganzen Krisen, da sucht man einen Rückzugsort, wo man sich wirklich auch erholen kann. Aber auch die Trends, ich sag mal Nachhaltigkeit, Biodiversität, mehr wieder zurück zur Natur, das sind die Trends. Aber auch, ich sag mal, dass man in einem Garten leben kann, Outdoor-Küche, Wasserspiel und so weiter. Das sind zwar Trends, aber die trotzdem auch immer aktuell irgendwo sind, vielleicht in einer abgewandelten Form und trotzdem Strich Biodiversität, Pflanzungen biodivers zu gestalten, nachhaltig zu gestalten, das ist, glaube ich, der Trend, der da raussticht.
1: Bevor wir jetzt gleich in die Gärten springen, jetzt sind Sie seit einem halben Jahr sind Sie Chef vom Gallabau Baden-Württemberg. Wie geht es Ihnen jetzt mit dem Ganzen?
2: Ja, genial. Also, weil man einfach auch merkt, dass ein ganz, ganz starkes Team im Hintergrund da ist, das wirklich auch diese ganze Gartenschau wuppt, dass unser Treffpunkt Grün eben bespielt wird. Und da haben wir eigentlich fast fantastische Mitarbeiterinnen und Mitarbeiter, die da 164 Tage hier sind, auch eine Gartenberatung dann dazu machen können, Garten aktuell machen können, das grüne Klassenzimmer dazu gehört, also für die jungen Menschen einfach auch die Ausbildung dazu. Und das nutzt wir als Berufsverband ganz, ganz stark, um über den Beruf aufzuklären, aber auch, wenn jeder Gartenschaubesucher hier vorbeikommt, sich wirklich auch beraten lassen kann zu Gartenthemen und sich da einfach Inspiration vor allem holen kann.
1: Also, vielen Dank, weiterhin ganz viel Spaß hier und wir schauen uns jetzt natürlich mal die 8 Showgärten ganz genau an.

0: Frau Schüssle, wunderschöner Garten hier, ganz viel Wasser. Was ist die Idee dahinter?
1: Die Idee dahinter ist, es ist ein formaler Garten, eher schlicht, der aber zum Beispiel mal Innenhof in der Innenstadt durch das Wasser, das verdunstet, ein unheimlich schönes Kleinklima schafft, auch bei den heutigen doch eher heißen Sommern.
0: Ja. Und wenn wir jetzt so, wir können ja mal kurz vorlaufen. Ja. Der Steg ist ja auch nicht, sind einzelne Stufen. Was ist jetzt die Idee dahinter? Ist das einfach nur Design oder?
1: Es ist Design, dass das Wasser einfach noch besser erlebbar machen soll. Dann wird man dem Wasser, dem wird man besser bewusst.
0: Okay. Wenn wir jetzt weiter nach vorne laufen, dann kommt ja hier auch noch die Outdoor-Küche. Und Sie haben ja auch gesagt, auch für den städtischen Bereich, wo man einfach sagen kann, ich will da vielleicht auch mal grillen und will ein bisschen Grün haben, oder?
1: Genau, das ist so das Wohnzimmer, das noch außerhalb ist. Im Sommer, wenn es drinnen dann zu muffig ist und so, kann man draußen kochen, sich treffen mit Freunden. Also es ist auch mein Hobby.
0: Ja.
1: Die begrünten Wände, die dann zusätzlich das Klima
0: Kräuter, haben Sie gesetzt.
1: Besser machen. Ja, genau, haben wir Kräuter, die man dann in der Outdoor-Küche gleich noch verwendet. Hier noch Feuerschale, wenn es abends dann ein bisschen kuschelig wird.
0: Ja. Und sonst von Pflanzen her, was haben wir da? Blüht da immer was das ganze Jahr über ein bisschen?
1: Genau, die Stauden blühen das ganze Jahr. Das fängt jetzt dann an mit dem Salbei, dann kommen Sonnenhut. Und im Gegensatz zu dem formalen Garten, eher buntes, lustiges, wildes Beet.
0: Also auf der einen Seite klare Strukturen, auf der anderen Seite auch ein bisschen Wildlife.
1: Ja, genau, ich mag den Kontrast unheimlich gern.
0: Dann schon mal danke für die Einblicke.
1: Ja.
0: Kerstin, die ganze Familie feiert schon. Was ist jetzt? Als erste Party startet schon im Garten.
2: Ja.
0: Was ist jetzt die Idee hinter dem Garten?
2: Also die Idee hinter dem Garten ist so eher dieses 365 Tage im Jahr wohnen, drinnen wie draußen. Wir haben die Outdoor-Bilder, die Outdoor-Kissen, Outdoor-Möbel durch verschiedene Ebenen probieren, unterschiedliche Bereiche zu finden. Outdoor-Vorhänge, so leben 365 Tage im Jahr draußen.
0: Also, laufen wir mal weiter. Also, wir dürfen draußen richtig genießen. Dann sehe ich hier das Nächste.
2: Ja.
0: Auf Gras wurde verzichtet, sondern es gibt Sand.
2: Genau, wenig Pflege, man muss nicht rasen.
0: Etwas?
2: Ja, also blühen ist hier jetzt die Rosen, die Bäume, hier unten mit Hortensien, hier hinten mit Hortensien. Ja. Sonst ist das eher hier so mit Gras und Licht und Strandatmosphäre, so was ich auch an Ostseestrand entdecken mit dem Strandkorb, also so eher dieses Ostsee-Feeling.
0: Dann vielen Dank für die Einblicke, ist super gemütlich geworden.
2: Perfekt, ich danke euch.
0: Danke.
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0: Mike, ein ganz besonderer Garten. Schiff, altes Klavier, ich glaube 100 Jahre alt. Was ist jetzt der Hintergrund?
1: Also wir sind begeistert von altem Handwerk. Ja. Ob das jetzt ein Zimmermann ist, Klavierbauer oder ein Steinmetz oder ein Segelbauer. Ich wollte einfach die Wertschätzung dem alten Handwerk zurückgeben und mehr Achtsamkeit im Leben für mich und für mein Team rüberbringen. Ja. Und es aber auch zeigen, dass man Gärten total anders und Zeitgeist bauen kann, mit wenig CO2-Belastung, mit viel Biodiversität und viel Liebe und Achtsamkeit.
0: Lass uns mal ein Stück vorlaufen. Du hast hier das Wasser, das gehört ja heute gleich zum Garten dazu.
1: Richtig.
0: Und ich glaube, das Schiff ist auch ein bisschen dein Traum, kann das sein?
1: Das Segelboot ist eine Herzensangelegenheit von mir. Das Segelboot wollte ich vor vielen Jahren sanieren und das ist mir nicht gelungen. Und dann habe ich das in die Ecke gestellt, jahrelang. Und Ellwangen an die Jagd war das Thema. Und dann war mir klar, hier muss das Segelboot rein, im Wasser liegen. Und mich immer wieder daran erinnern, wo ich überall hinsegeln wollte.
0: Ja.
1: Und meine damit verbundenen Träume und Begegnungen, die ich gehabt hätte.
0: Ja.
1: Aber auch gleichzeitig Heimathafen zurückgekommen, am Steg liegen und geborgen zu sein und vielleicht dann auch im Bootshaus zu verweilen.
0: Also ganz toll. Und vorne hast du mir gerade erzählt, das ist so wie ein Fernrohr, glaube ich, ne, der Eingang.
1: Richtig, richtig. Also man kann das interpretieren, dass es eigentlich, wenn man von vorne reingeht in den Garten, schon wie ein Fernrohr an die Jagd ist, wo das Segelboot eigentlich auch hin segeln soll und würde.
0: Ja. Okay. Und hier ist noch ein kleiner, im Notfall, wenn es im Sommer zu warm wird, kann man sich hier reinsetzen.
1: So ist es gedacht. Wir haben zwei Lounge-Sessel, also zwei Holzstühle im Wasser versenkt und sind dann am letzten Sommer, weil wir früher dran waren mit der Anlage, mit den Mitarbeitern schon drin gesessen, haben gekühltes Getränk an unsere Bar gestellt und haben das wirklich sehr genossen, hier in dem Park zu verweilen.
0: Mike, vielen Dank für die tollen Einblicke. Ich bin echt ganz begeistert.
1: Dankeschön.
0: Also hier Gemeinschaftsprojekt, der Garten von euch beiden. Was ist die Idee hinter dem Garten? Weil eigentlich ist das ein Wohnkonzept, ne?
2: Ja, also die Grundidee ist Naturwohnraum. Ja. Das heißt, wir haben hier versucht, Wohnung im Freien nachzustellen. Ja. Wir befinden uns hier jetzt im Wohnzimmer. Ja. Anschließend dann das Badezimmer mit Wasser und Liege.
0: Ja.
2: Abgetrennt durch diese angedeuteten Zimmermäuerchen. Ja. Auch dieser rosa Hügel, im Anschluss dann das Schlafzimmer mit der großen Liege.
0: Sehr passend.
2: Und rechts dann die Diele und dann gehen wir dann nachher zur Haustüre wieder raus. Dann.
0: Ja. Was mir auffällt, neben der schönen Gestaltung von dem Wohnraum, sind auch die ganz unterschiedlichen Beläge hier. Was hat es damit auf sich?
3: Genau. Wir wollten jetzt hier, wie gesagt, im Wohnzimmer wollten wir gemütliche Dielen machen. Ja. Da haben wir vom Produkt her ein WPC-Produkt gemacht.
0: Ja.
3: Im Flurbereich und Badebereich haben wir jetzt einen Naturstein-Fliese.
0: Ja.
3: Das ist ein schöner Travertin. Die Mauern sind auch aus Beton. Und so haben wir das ein bisschen so nachstellen wollen, wie es eigentlich in der richtigen Wohnung auch ist. Ja.
0: Dann lass uns mal ein Stück laufen. Was hat es jetzt mit den Steinen und dem Ganzen hier auf sich? Wasser gehört ja, glaube ich, heute in jeden Garten.
3: Wasser gehört in jeden Garten. Hier wollten wir ein bisschen auch so, wir haben jetzt auch einen Sprudelstein draus gemacht, dass man einfach so dieses Rauschen hat. Und wenn man einen stressigen Arbeitstag hatte, dieses Rauschen, das wirkt halt stressabbauend und hat eigentlich ein schönes Ambiente.
0: Und warum geht es im Schlafzimmer Rasen?
3: Soll ja den Teppich ja nachstellen. Ne?
0: Okay. Und hier oben ist rein nochmal. Und das wird da praktisch der Sonnenschutz, oder? Diese. Was sind das für?
2: Das sind dachform gezogene Hainbuchen.
0: Okay. Und die wachsen dann so richtig zu?
2: Also genau, die muss man dann auch im Laufe der Zeit dann noch mit diesen Bambusstäben erweitern. Dann. Wenn die Triebe dann länger werden, kann man die dann runterbinden in diese Konstruktion dann rein. Dann.
0: Genau. Vielen Dank für den schönen Einblick in euren Garten.
3: Vielen Dank.
2: Gerne, vielen Dank. Ja, gerne.

0: Die Philosophie hinter diesem Garten ist, wir wollten mal zeigen, was man auf kleinem Raum eine schöne Wohlfühloase und eine Autarkie herstellen können. Also okay. Wir haben Hochbeete, wo man praktisch Kräuter, Naschobst, da drüben in unserem Rankgitter kommt nachher noch Bohnen und Gemüse nach. Das ist die Philosophie dahinter. Einfach mal zeigen auf kleinem Raum, was ist möglich, was kann man aus einem kleinen Garten machen.
1: Ja, ist ja richtig schön fürs Jahr. Und jetzt in der Mitte noch Wasser, glaube ich, auch ein ganz wichtiges Element in der Gestaltung
0: genau,
1: heute, oder?
0: Richtig. Wasser ist in der Gestaltung, wie du es so sagst, sehr wichtig. Ja. Ohne Wasser wirkt einfach der Garten nicht so.
1: Wie seid ihr jetzt auf die Idee gekommen? Das sieht ja aus wie eine Dusche, wenn es warm wird, wo ich runter
0: das,
1: und
0: das so ein kleines... Man, also das wird normalerweise ist das zur Kühlung von einer Terrasse. Ja. Das nennt man einen Wasservorhang.
1: Okay.
0: Und man sieht es ja, als wenn der Wind so durchgeht und man steht da hinten her. Ja. Dann hat man so immer so 2-3 Grad Unterschied von der Temperatur.
1: So, jetzt wart ihr ja zu dritt. Wie lange habt ihr jetzt für die Planung, für den Aufbau von diesem Garten gebraucht?
0: Gut, da muss ich jetzt was dazu sagen, weil die meiste von der Planung kam von uns. Ich sage jetzt mal, Planungsaufwand so circa 80 Stunden.
1: Okay. Und dann im Bau, weil da hinten, das wirkt ja auch mit den Mauern, also dadurch, dass das ein bisschen schräg steht, wirkt ja alles ein bisschen anders bei euch.
0: Ja, genau.
2: Also in Summe werden das wahrscheinlich so 6 Wochen gewesen sein,
0: wo
2: man da durchgehend dran war. Wir haben es immer so ein bisschen projektabschnittsmäßig aufgeteilt, so wie es halt auch ins andere Geschäft dann reingepasst hat. Aber in Summe waren es wahrscheinlich so 6 gute Wochen, wo wir gebraucht haben. Wir waren zu zweit beim Bau und die Gebrüder Hupfeld, die dritte Firma, die da in der Arge dabei ist, die sind danach für die Pflege zuständig.
1: Wenn ihr jetzt heute das erste Mal bei der Eröffnung so im Garten steht, seid ihr happy, wie alles geworden ist?
2: Ja.
0: Ich schon. Also auf jeden Fall. Ich bin jetzt auch da oben auf meiner Terrasse gesessen und habe das mal so richtig genossen.
1: Dann sage ich mal danke für den Einblick bei euch.
2: Alles danke, klar. Gerne.
1: Danke.

0: Sebastian, wunderschöner Garten hier. Ich glaube, direkt in Verbindung mit der Jagst. Was ist hier die Philosophie dahinter?
1: Genau, wir haben für unseren Garten hier die Jagst und die Jagstauen hier zu uns in den Garten geholt. Wir haben mit der Geländemodellierung und der Bepflanzung mit Birken und Pappeln das Thema nochmal aufgegriffen. Ja. Und die alte Felse hier drin, die greifen das nochmal richtig ab und bringen die Jagst zu uns in Garde.
0: Also alter Fels zum Beispiel auch euer Wasserspiel, würde ich jetzt mal sagen, oder?
1: Genau, das Wasserspiel hier hinten ist ein alter Tuffstein und den haben wir hier hingesetzt, einfach, dass man hier in dem inneren Gartenbereich nochmal den Klang des Wassers hat und das Ambiente nochmal hervorhebt.
0: Man kann sagen, wenn man hier reinläuft oder durchläuft, merkt man so zwei Bereiche. Einmal vorne, wo ich sage, kann ich grillen, sitzen mit Tisch und so weiter. Ja. Und hier hinten ist ja so Chill-Out, wo ich meine komplette Ruhe habe.
1: Genau, den Bereich hier hinten haben wir bewusst so gestaltet, eingetieft, damit er sich ins Gelände einduckt. Und wenn die Bepflanzung hier nochmal ein bisschen hochkommt, dann kriegt man hier einen richtig geschützten Raum ab vom Gartenschautrubel. Und da kann sich der Besucher hier einfach nochmal hinsetzen und ein bisschen entspannen und sein Vesper essen.
0: Wie wichtig ist es heute, dass so ein Garten auch in verschiedene Bereiche eingeteilt wird? Zum Beispiel einmal im Bereich Essen, vielleicht mal Party und auf der anderen Seite so wirklich, dass ich die Seele baumeln lassen kann.
1: Genau, also die Hausgärten werden immer kleiner. Ja. Und umso wichtiger ist es, mit Raumbildung zu arbeiten, um den Garten gefühlt größer wirken zu lassen.
0: Ja.
1: Und so haben wir vorne unseren ersten Bereich, das ist der Terrassenbereich, der ist direkt im Anschluss ans Gebäude zum Beispiel. Und dann läuft man hier über den geschwungenen Weg in den zweiten Garderaum. Und hier hat man dann nochmal ein ganz anderes Feeling und ganz andere Stimmung.
0: Dann vielen Dank für die Einblicke hier in deinen Garten.
1: Gerne.
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0: Damian, außergewöhnlicher Garten.
1: Ja.
0: Ich glaube, eine Tube im Mittelpunkt, die man auch heizen kann. Was ist die Philosophie von dem Garten?
1: Also wir wollen es im Endeffekt ein bisschen darstellen, was wir eigentlich beim Kunden erleben,
0: ja,
1: dass eben der Geschmack so unterschiedlich sein kann, ja, wie die Menschen unterschiedlich sind. Dann waren wir davon geleitet, dass wir erhofft haben, das Wetter passt halt hervorragend,
0: ja,
1: dass so dieses italienische Flair ein wenig Einzug erhält.
0: Ja.
1: Und so war eben dieser Spiel aus Kontrast,
0: ja,
1: weil wir es italienisch machen wollen, Kontrasto.
0: Ja.
1: Und genauso haben wir aufgebaut,
0: also
1: als Zentrum.
0: Genau, einmal total modern bei Kontrasto und dann einmal,
1: ja,
0: wieder ein bisschen anders. Lass uns noch ein bisschen durchlaufen,
1: genau,
0: ein bisschen mitgehen.
1: Also hier den Tube im Endeffekt, ja, haben wir versucht, auch Wasser in ihre unterschiedliche Daseinsform zu gestalten. Hier hinter uns sehr beherrscht,
0: ja,
1: über den Stein geleitet, hier zum angenehmen Baden. Und dann eben im Hintergrund.
0: Hat vorhin auch schon geraucht gehabt.
1: Ja, wir haben, aber das ist alles kalter Rauch. Also
0: okay,
1: können wir durcharbeiten.
0: Ja.
1: In der Jagd eben dann Natur belassen und,
0: ja,
1: genau um das geht es, aber die unterschiedliche Daseinsform von Wasser.
0: Ja. Und auch hier vom Stein. Auf der einen Seite hinten seid ihr total modern.
1: Ja.
0: Und hier vorne dann wieder ein bisschen.
1: Exakt.
0: Sagen,
1: genau. Also hier so ein Naturstein aus dem Würzburger Raum, Muschelkalk.
0: Ja.
1: Sehr regional.
0: Ja.
1: Toll zu verarbeiten. Und dann eben diese doch relativ massive Betonflanke überspannt mit einem Sonnensegel, um das auch zu kombinieren. Wir freuen uns sehr, dass auch hier sogar die Stadt gesagt hat, da werden wir Trauungen abhalten, so wird da hier auch Hochzeit gehalten.
0: Das klingt auf jeden Fall sehr gut.
1: Ja.
0: Und ansonsten Bäume relativ geradlinig, bis auf den einen, ich glaube, der macht, was er will.
1: Ja, genau. Vollbaum wächst tatsächlich sehr buschig,
0: ja,
1: auf. Hier die Buchen, sehr schlanke Form, hohe Form, aber das soll der Kontrast darstellen.
0: Ja.
1: In dem Bereich vor uns eher üppige Bepflanzung, normaler Boden. Draußen im Lavamulch dann etwas schlanker,
0: ja,
1: reduzierter. Auch hier zu zeigen, was geht in der Bodenbepflanzung in Unterschiedlichkeiten.
0: Damian, vielen Dank für die Einblicke hier und die Kontraste.
1: Mega, Dankeschön.

0: Michi, jetzt sind wir hier in einem Garten, der doch ganz anders ist als die anderen Schaugärten. Was wolltest du damit zeigen?
1: Wir wollten zeigen, Leute, nicht nur Privatgarten muss was machen, sondern auch die Kommune. Ja. Und wir haben hier versucht, den Kommunen zu zeigen, ihr habt alle Restmaterial auf dem Bauhof liegen. Ja. Was könnt ihr daraus machen? Wir haben hier nichts außer die Schüttgüter eingekauft und die Pflanzen natürlich. Der Rest ist alles Bestandsmaterial von der Landesgartenschau oder von unserem Betriebshof.
0: Das heißt, du willst damit sagen, hey, pass auf, mach doch das Leben der Menschen mal schöner und es muss gar nicht teuer sein.
1: Richtig. Also mach aus einem kleinen Fleckchen, wo ihr in der Kommune habt, das auch ein Extrembereich ist, das ist hier Hochwasserbereich, ja, aber auch sehr trockenheitsanfällig, mach doch aus dem Fleckchen trotzdem einen kleinen Platz für deine Bürger und nutz doch das Material, das du eh schon hast.
0: Ja, und was hast du da dann pflanzen? Das ist, glaube ich, eine große Hortensie und der Baum?
1: Das ist eine Weide und eine Ulme sind hier gepflanzt. Die ist in Anlehnung an die Pflanzung hier an der Gartenschau.
0: Okay. Und dieses Erhöhte, dass du einfach sagst, hat man Überblick?
1: Wir haben versucht, ein paar Räume zu schaffen. Hier ist ein kleiner Rückzugsort. Hier, wenn,
0: ja, mit den Baumstämmen, ja, genau.
1: Man kann sich einfach etwas zurückziehen. Man kann hier erhöht sitzen, kann übers Gelände schauen und kann einfach in einem kleinen Kreis sitzen, hat aber auch den Überblick über das komplette Gelände.
0: Dann danke für den Einblick.
1: Gerne.
0: Und bei uns geht es jetzt weiter mit dem Landschaftsgärtner-Cup, der hier im Hintergrund noch läuft. Hier muss der Nachwuchs zeigen, was er wirklich kann. Pflanzen, pflastern und auch Mauern bauen. Da wird ganz schön viel gefordert. Und wir schauen uns jetzt an, wer am Ende gewonnen hat.
2: Während das eine Team schon mit dem Baum startet, konzentriert sich das andere erst einmal auf die Natursteine. Bei der baden-württembergischen Meisterschaft im Garten- und Landschaftsbau wird schnell klar, hier geht es nicht nur um Kraft, sondern um Können, Präzision und ein gutes Gefühl fürs Material. Und genau das zeigen in diesem Jahr auch auffallend viele junge Frauen.
3: In meiner Berufsschulklasse sind wir tatsächlich fast die Hälfte an Frauen. Und ich glaube, es kommt auch immer mehr. Das ist halt ein, wie soll ich sagen, so ein vielseitiger Beruf. Handwerk gebündelt, alle Handwerksberufe gebündelt in einem.
2: Dass in diesem Jahr 5 von 12 teilnehmenden Frauen sind, zeigt auch, der Beruf verändert sich. Und er ist vielseitiger, als viele vielleicht auf den ersten Blick denken. Genau das wird bei der diesjährigen Aufgabe sichtbar.
4: Hier haben wir uns, war die Grundidee, dass wir die Jagdstelle ein bisschen mit ins Thema einbeziehen. Deswegen auf dem Plan sieht man das. Das ist so ein stilisierter Bachlauf. Die anderen Aufgabenelemente sind eigentlich die, wo im Gartenlandschaftsbau in der Ausbildung auch immer auftauchen. Das ist zum einen ein Naturstein als Mauer, das ist so eine Sitzmauer, eine kleine Terrassenfläche. Wie gesagt, dieses Mal so dieser stilisierte Bachlauf in Anlehnung an die Jagd. Insgesamt sollte das Thema halt immer so sein, ein kleiner Gartenausschnitt.
2: Aus der Idee wird auf der 3x3 Meter Fläche Schritt für Schritt ein kleiner Garten. Was auf dem Plan noch übersichtlich aussieht, fordert die Teams in der Umsetzung an vielen Stellen gleichzeitig. 7 Stunden haben die Azubis dafür. Während außen die Zuschauer mitfiebern, zählt innen auf der Fläche jeder Handgriff. Denn die Jury schaut nicht nur auf das fertige Ergebnis.
5: Die genaue Ausführung der Gewerke, wie im Detail, wie genau gearbeitet wird, die Maßhaltigkeit, aber auch Arbeitsschutz, Arbeitsweise, der Umgang miteinander, der Umgang mit der Pflanze auch, wie gepflanzt wird und viele andere Punkte. Ja.
2: Zu Beginn liegen die Teams dicht beieinander. Auch nach der Halbzeit ist noch kein klarer Favorit zu erkennen. Die letzten Minuten laufen. Hier wird noch gesägt, dort wird gegossen, daneben bekommen einzelne Bereiche ihren letzten Feinschliff.
6: Schluss, aus, Rückzug, weg. Vorbei.
2: Was bis jetzt nicht fertig ist, bleibt liegen.
3: Uns fehlt so ein ganz kleines Stückchen Pflasterband. Das müsste eigentlich in den Halbkreis von der Mauer zum Baum gehen, das haben wir jetzt vergessen, aber ich glaube, das sind 1,5 Meter oder so, also fällt eigentlich nicht auf.
2: Ein kleines Detail fehlt also, aber das Gesamtbild stimmt. Mathilda und Emilia können mit ihrer Arbeit überzeugen und holen sich den ersten Platz. Damit geht es für die beiden weiter zu den deutschen Meisterschaften. Und die Wettbewerbsgärten bleiben bis zum Ende auf der Landesgartenschau in Ellwangen.
7: Gallabau Baden-Württemberg. Wir machen das.
0: Das war's mit Bauen und Wohnen für diese Woche. Ich kann nur so viel sagen, die Landesgartenschau in Ellwangen ist auf jeden Fall ein Besuch wert. Wir kommen im Sommer auch mal wieder. Also, ich freue mich schon, wenn ihr kommende Woche wieder einschaltet. Bis dahin alles Gute und tschüss.

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1: Hallo und einen schönen guten Abend. Willkommen zum Wetter auf Baden-TV. Unser Sommerhoch Winfried ist abgezogen weit nach Osteuropa und damit ist der Weg frei für dieses Tief hier. Und das bringt vor allen Dingen in der nördlichen Mitte von Deutschland Dauerregen. Wir blicken auf das Wetter in der kommenden Nacht bei uns in Baden. Es sind dichte Wolken unterwegs. Vor allem nach Norden kann es etwas Regen geben. Ansonsten bleibt es trocken. Bis zum frühen Dienstagmorgen, da sinken die Temperaturen auf 11 Grad in Germersheim und 9 Grad in Freudenstadt. Der Dienstagvormittag ist dann meist geprägt von dichten Wolken. Teilweise fällt aus diesen Wolken Regen. Vor allem in Nordbaden wird es zeitweise nass werden. Nach Süden bleibt es meist trocken oder es sind nur einzelne kurze Schauer zu erwarten. Die Tageshöchsttemperaturen, die erreichen am Dienstagnachmittag maximal 16 Grad in Stuttgart und bis zu 15 Grad in Offenburg. Es ist also deutlich kühler als zuletzt. Und auch im weiteren Tagesverlauf sind doch recht viele Wolken unterwegs. Mittendrin mal etwas Sonnenschein, aber auch kurze Regenschauer. Auch einzelne Gewitter sind nicht ganz ausgeschlossen. Bis zum Abend, da sinken die Temperaturen auf 14 Grad in Baden-Baden und 12 Grad in Pforzheim. Der Blick auf die weiteren Aussichten. Die Wetterlage bleibt eher so ein klein wenig durchwachsen. Am Mittwoch zeitweise Wolken, etwas Sonnenschein, mittendrin einzelne Regenschauer und Tageshöchsttemperaturen um die 17 bis maximal 21 Grad. Am Donnerstag bis zu 19 Grad, mal Sonnenschein, mal ein paar Wolken. Hier und da sind Regenschauer möglich und zum Freitag wieder etwas freundlicher. Mehr Chancen auf Sonnenschein, eher trockenes Wetter und die Tageshöchsttemperaturen, die erreichen bis zu 23 Grad. Das war's vom Wetter. Ich wünsche einen schönen Abend und tschüss, bis zum nächsten Mal.
2: Wir starten in diese Nachrichtenwoche nach dem verlängerten Wochenende. Herzlich willkommen. Und wir starten die Sendung mit einer Meldung aus Karlsruhe. Seit heute Mittag lief ein Großeinsatz der Polizei in der Luisenstraße. Dort hatte sich ein 43-jähriger Mann wegen einer Polizeikontrolle in ein naheliegendes Gebäude geflüchtet und verschaffte sich dann Zugang zu einer Wohnung im obersten Stockwerk. Der Polizei gelang es gegen 16:30 heute Nachmittag, den Mann festzunehmen. In der Wohnung, in die er geflüchtet war, befanden sich eine Frau, ein Mann und ein Kleinkind, die laut Polizei aber wohlauf sind. Auch der 43-Jährige blieb unverletzt. Die Polizei ermittelt jetzt, warum der Mann bei der Kontrolle geflüchtet war. Das verlängerte Wochenende ist vorbei, die Emotionen bleiben, vor allem bei den PSK Lions. Mit einem starken Auftritt gegen Paderborn lösen die Karlsruher Basketballer ihr Playoff-Ticket. Die Stimmung am Samstagabend in der Europahalle dementsprechend ausgelassen. Aber der Sieg und damit der Einzug in die Playoffs ist bei weitem nicht der einzige besondere Moment an diesem Abend.
3: Es ist die wohl emotionalste Rückkehr des Abends. Und das abseits des eigentlichen Spielgeschehens. PSK Lions Nachwuchsspieler Miguel Kamten am Samstagabend in der Europahalle. Vor rund einem Jahr hatte er den Sturz von einer Brücke überlebt mit schweren Hirnverletzungen. Zum letzten Saisonspiel sitzt er wieder im Zuschauerbereich, feuert die PSK Lions an. Die holen sich an dem Abend den Sieg gegen Paderborn und schaffen damit den Einzug in die Playoffs.
4: Die Stimmung ist grandios, sagen wir mal. Das ist jetzt einfach das Wort, was mir spontan einfällt. Befreiend. Also die Woche im Training hat man schon gemerkt, dass die Jungs schon irgendwo auf eine gewisse Art und Weise locker sind, aber doch ein bisschen angespannt. Und das hat man dann auch heute im Spiel zwischendurch gemerkt, dass da eine gewisse Anspannung ist, weil der Druck da ist, das Spiel gewinnen zu müssen.
3: Dabei starten die Lions stark ins Spiel gegen Paderborn. Mit 30:15 liegt Karlsruhe im ersten Viertel klar vorne. Druck und Anspannung holen die Lions im zweiten Viertel aber ein. Paderborn gelingt beinahe die Aufholjagd, liegt zur Halbzeit nur noch einen Punkt hinter Karlsruhe zurück. In der zweiten Hälfte finden sich die Lions wieder, setzen sich punktemäßig wieder von ihrem Gegner ab. Am Ende steht mit 89:74 Punkten ein klarer Sieg auf der Anzeigetafel.
5: Wir hatten ja dieses Jahr so viel Auf und Abs irgendwie und dass wir jetzt am Ende wirklich noch in die Playoffs geschafft haben, ich glaube, das hatten wir zwischendurch so während der Saison mal, gerade auch durch die Verletzungen und alles, ja, selber nicht mehr irgendwie so dran geglaubt. Aber ich glaube, wenn uns eins ausgezeichnet hat, dann ist es Wille und Kampf. Und ich glaube, wir stehen jetzt auch verdient auf Platz 8.
3: Kurzzeitig kommt aber selbst der 8-Platzierte gegen den Tabellen-16. Aus Paderborn ins Schwitzen. Umso wichtiger also das Team. Eine gute Nachricht am Samstag. Leistungsträger Kilian Binnenapfel verlängert seinen Vertrag. Nach mehreren Krankheitsfällen ist das Team am Samstag fast wieder komplett. Auch Teamkapitän Julian Albus, der zuletzt wegen einer Gehirnerschütterung ausgefallen war, steht wieder im Löwenkäfig.
5: Gerade, ich glaube, auch bevor wir jetzt in die Playoffs gehen, alle nochmal dabei zu haben, die fit waren, so um ein bisschen Rhythmus zu kommen und alles, war das heute ganz gut. Deswegen war es auch zum Teil holprig, aber ich bin guter Dinge, dass wir Hagen, obwohl wir da jetzt als Außenseiter reingehen, auf jeden Fall ein bisschen ärgern können und vielleicht auch mehr.
3: Mit Phoenix Hagen treffen die Karlsruher am Mittwoch in
6: günstiger als vor Ort.

0: zuzulassen. Das bedeutet, Sie sparen sich den Termin, den Behördengang, können jederzeit mit Ihrem Online-Ausweis sich online identifizieren und Ihr Fahrzeug sofort zulassen.
1: Für wen ist dieses neue Verfahren jetzt geeignet und was hat es für Vorteile für den Nutzer?
0: Geeignet ist es für alle. Alle, die ein Fahrzeug neu gekauft haben und jetzt zulassen möchten und sofort losfahren möchten, die Zeit sparen möchten und den Gang zur Behörde nicht mehr wahrnehmen möchten, sondern einfach direkt loslegen wollen.
1: Bereits seit 2017 kann man ja sein Kfz hier in Karlsruhe online zulassen. Was ist jetzt das Besondere oder das Neue? Warum brauchen wir jetzt ein neues Verfahren? Was hat sich da geändert?
0: Neu ist das Verfahren grundsätzlich nicht. Das Verfahren bietet jetzt nur noch mehr Möglichkeiten wie zuvor. Nicht nur die automatisierte Abmeldung des Fahrzeugs ist möglich, sondern auch eine Neuzulassung, Zulassung eines Gebrauchtfahrzeugs oder auch die Wiederzulassung nach einer Abmeldung des gleichen Fahrzeugs.
1: Ein persönliches Erscheinen vor Ort ist damit ja nicht mehr nötig. Ist das nicht auch interessant vielleicht für Betrüger? Wie schützen Sie sich da?
0: Durch die Online-Ausweisfunktion mit Ihrem Ausweis, mit der hinterlegten E-ID, ist das Verfahren iKFZ sehr sicher. Sie müssen sich mit Ihrem Online-Ausweis ausweisen, indem Sie sich mit einem NFC-fähigen Smartphone oder einem Kartenlesegerät den Ausweis auslesen und sich online dadurch ausweisen.
1: Nicht alle Bürger sind ja so internetaffin, gerade ältere Bürger haben es manchmal ein bisschen schwer. Ist das denn auch für die geeignet, dieses Verfahren, oder können die nach wie vor auch einfach vor Ort vorbeikommen und ihr Auto zulassen?
0: Natürlich sind wir für alle Bürger auch noch vor Ort verfügbar. Dadurch, dass das Portal ziemlich simpel aufgebaut ist, wir bieten auch Erklärvideos, leitet es einen auch sehr einfach durch das Portal, aber auch da bieten wir trotzdem den Bürgerinnen und Bürgern die Möglichkeit, bei uns auch persönlich vorbeizukommen.
2: Ein altes Industriegebäude, jahrelang ungenutzt, und plötzlich steckt darin wieder Zukunft. In Karlsruhe zeigt sich, wie aus Stillstand neue Ideen entstehen können. Dabei geht es nicht nur um Architektur, sondern auch um Nachhaltigkeit und frischen Unternehmergeist. Was genau hinter diesem Wandel steckt und warum der Ort jetzt wieder eine besondere Rolle spielt, das berichtet Max Gerlein.
3: Der Malzturm auf dem Höpfner-Areal in Karlsruhe. Ein massiver Bau mit Geschichte. Errichtet 1976, 2014 stillgelegt. Ein Abriss kam für die Verantwortlichen jedoch nie in Frage. Nach mehreren Jahren Leerstand bot sich schließlich die Chance zur Sanierung. Allerdings nicht auf klassische Weise, sondern so nachhaltig wie möglich mit einem hohen Anteil bereits vorhandener Bauteile.
4: Höpfner steht nicht nur für Häuser zum Wohlfühlen, sondern auch für Innovation. Und das ist hier eine ganz wichtige Innovation für Karlsruhe, nämlich ein Objekt der Kreislaufwirtschaft. Dieses Haus ist gebaut aus lauter Teilen, die schon mal woanders in Betrieb waren, die nicht weggeschmissen worden sind, die keinen Müll gemacht haben, keine Mikroplastik. Das heißt, wer hier einzieht, muss sich daran gewöhnen, dass es nichts aussieht wie ein Neubau. Das heißt aber auch, wir sind wirklich an der Spitze der Innovation.
3: Der künftige Mieter, ein Startup aus der Karlsruher Oststadt, die Kamedi GmbH. Mit ihrem smarten Stichheiler HeatIt hat sich das Unternehmen inzwischen international etabliert und benötigt mehr Platz. Damit ist ein passender neuer Nutzer für den traditionsreichen Malzturm gefunden.
5: Für HeatIt ist es jetzt wirklich im 7., 8. Jahr unserer Firmengeschichte schließlich der Karls. Wir haben das Gefühl, zu Hause anzukommen. Bisher war dann doch alles irgendwo temporär. Wir waren am Karlsruher Institut für Technologie. Wir waren hier drüben im Cyberlab und jetzt in der Technologiefabrik. Aber das war alles von Anfang an irgendwie immer auf Zeit. Und jetzt haben wir das Gefühl, wir kommen hier wirklich zu Hause an.
3: Vergangenen Donnerstag wurde der Malzturm feierlich eröffnet. Einige letzte Arbeiten stehen zwar noch an, offiziell gilt das Projekt jedoch als abgeschlossen und markiert zugleich den Beginn einer neuen, richtungsweisenden Phase.
6: Also wir sind natürlich jetzt total glücklich, erleichtert und zufrieden, dass die baurechtliche Abnahme gut lief, dass es eine Handvoll Mängel gibt, die wir sehr einfach in den nächsten 4 Wochen bis zur tatsächlichen Übergabe an den Nutzer beheben können. Ja, und ich freue mich, dass so viele Leute Interesse an dem Gebäude haben, heute hier sind, um es gemeinsam einzuweihen.
3: So erwacht ein bereits totgeglaubtes Gebäude zu neuem Leben. Mit neuer Nutzung und unter Einsatz wiederverwendeter Materialien. Ein Turm, der heute kein Malz mehr produziert, sondern als Beispiel für zirkuläres Bauen dient

0: und einem anstrebenden lokalen Unternehmen ein neues Zuhause bietet.
1: Egal ob auf der Straße, an der Bushaltestelle oder sogar auf dem Waldweg, Zigarettenkippen liegen überall. Sehr zum Leidwesen von Mensch, Natur und Tier. Bei der Aufräumung

0: Bayreuth geht es nicht nur um Sauberkeit, sondern auch um die Sensibilisierung der Bürgerinnen und Bürger im Karlsruher Viertel. Welche Rolle Zigarettenkippen dabei spielen und wie sich aus Abfall sogar neue Produkte gewinnen lassen, darüber berichtet Lara Kleinmeier.
1: Schon ein kurzer Blick auf Straßenränder und Grünflächen zeigt, weggeworfener Müll ist allgegenwärtig. Doch in Oberreuth nehmen Anwohner das nicht einfach hin. Sie greifen selbst zu Zangen und Müllsäcken, um ihr Viertel sauberer zu machen.
2: Wir freuen uns über jede Initiative, über alle Sauberkeitspaten und Patinnen, die mit dazu beitragen, unsere Stadt sauber zu halten. Natürlich ist es uns auch ganz wichtig, dass auch unsere Bürgerinnen und Bürger hier jeweils ihren Beitrag leisten, indem sie eben Müll nicht achtlos wegwerfen. Davon gibt es leider immer noch zu viele Menschen. Das ist mal das Erste. Aber ja, es ist trotzdem toll, dass sich auch viele Gruppen engagieren, um unsere Stadt dann auch sauber zu halten.
1: Eine einzige Zigarettenkippe kann durch ihre Giftstoffe bis zu 60 Liter Grundwasser verunreinigen. Die enthaltenen Schadstoffe gelangen dabei schnell in den Boden und können langfristige Umweltschäden verursachen. Besonders problematisch ist, dass viele Kippen achtlos auf den Boden geworfen werden. Dadurch verbreiten sich die Schadstoffe unkontrolliert in der Umwelt. Deshalb ist es wichtig, Zigarettenkippen immer ordnungsgemäß zu entsorgen. Rund 20 Ehrenamtliche sorgen im Stadtteil Karlsruhe-Oberreuth für mehr Sauberkeit und verfolgen dabei ein klares Ziel.
3: Das heißt, für uns ist die Motivation natürlich auch, jede Zigarette, die hier in den Aschenbecher kommt, die kommt schon nicht auf den Boden und damit die Giftstoffe nicht ins Grundwasser. Und es ist für uns, wenn wir das öffnen und sehen, da sind 20, 30 Kippen drin, ist es für uns eine Freude und Motivation, weiterzumachen, zu sagen, ja, es ist gut, was wir hier machen, denn es ist ein Beitrag, aber wir allein können nicht so viel bewirken. Deshalb brauchen wir die anderen Bürgervereine und die anderen Umweltgruppen, die wir mit ins Boot nehmen wollen, damit ganz Karlsruhe sauber wird.
1: Mit Tobacycle haben sie einen Partner gefunden, der die Möglichkeit bietet, aus Zigarettenkippen, genauer gesagt aus dem Material Zellulose, Acetat, ein Granulat herzustellen und dieses mit Kunststoff zu mischen. Daraus können neue Produkte entstehen, zum Beispiel Taschenaschenbecher, die wiederum kostenlos an Raucher verteilt werden können.
4: Wie schaffe ich es oder wie schafft es etwas, Zigarettenkippen aus der Umwelt zu verbannen? Daraus ist damals ein gemeinnütziger Verein entstanden, der dann ganz schnell mit meinem 600-Seiten-Konzept ein Sammelsystem zu entwickeln, richtig groß geworden ist. Mittlerweile haben wir 60.000 Kilogramm Zigarettenkippen gesammelt und sind Systemgeber in einem Abfallunternehmen in Ludwigsburg. Und es freut mich, dass ich dem Ziel immer näher komme und Vorbilder schaffe mit Kommunen, die es dann mit dem Verteilen von Taschenaschenbechern bei den Verursachern, bei den Rauchern schaffen, dass diese endlich Verantwortung für die Art ihres Abfalls übernehmen.
1: Das Projekt in Oberreuth ist mehr als eine Reinigungsaktion. Es ist ein Zeichen der Hoffnung. Es zeigt, dass gemeinsam viel bewirkt werden kann und viele kleine Taten große Wirkung haben können.
0: Die digitale Welt wird zunehmend zum Tatort und die Methoden der Täter immer raffinierter. In Baden-Baden ziehen die Ermittler nun Bilanz für das vergangene Jahr. Dabei zeigt sich ein differenziertes Bild zwischen neuen Risiken und spürbarer Entlastung. Florian Harsch berichtet.
5: Mit diesem Bild des Baden-Badener Oberstaatsanwalts Axel Isaak sollten Bürger um ihr Geld gebracht werden. Eigentlich ermittelt der Staatsanwalt gegen Online-Betrüger, jetzt wurde er selbst Teil ihrer Masche. Im Namen des Staatsanwalts wurden Opfer aufgefordert, Geldzahlungen zu leisten. Eine Betrugsmasche, die zunimmt, wie die Staatsanwaltschaft Baden-Baden letzte Woche im Jahrespressegespräch bestätigt hat. Die ermittelt immer häufiger wegen Delikten, die im Zusammenhang mit Online-Zahlungen und Internetkriminalität stehen. So auch im letzten Jahr.
6: Was auffällig ist, beziehungsweise was auch in den letzten Jahren immer auffällig war, ist, dass die Taten bezüglich dem Betrug online weiterhin auf einem hohen Niveau sind. Der Großteil der, ich sag's jetzt mal, Verkaufshandlungen geschieht heutzutage übers Internet, über Online-Plattformen, über Online-Shops, weshalb natürlich je mehr online eingekauft wird, je mehr online verkauft wird, da die Zahlen entsprechend steigen.
5: Im Zentrum der Ermittlungen der Baden-Badener Staatsanwaltschaft standen im letzten Jahr auch Betreiber sogenannter Barbershops. Wegen des Verdachts des gewerbsmäßigen Einschleusens von Ausländern gab es in einem Fall im Dezember zahlreiche Durchsuchungen in gleich mehreren Stadtkreisen der Region wie Karlsruhe, Baden-Baden, Rastatt und dem Ortenaukreis.
6: Die Ermittlungsverfahren, die wir hier geführt haben, wegen

0: mäßigem Einschleusen und gewerbsmäßigem Einschleusen von Ausländern haben hier bei uns angefangen, da es Kontrollen vom Hauptzollamt in unserem Tätigkeitsbereich gab und im Rahmen von diesen Kontrollen und den weiteren Ermittlungen dann weitere Örtlichkeiten in anderen Bezirken ermittelt werden konnten.
1: Die Baden-Badener Staatsanwälte haben aber auch erfreuliche Entwicklungen zu vermelden. So ist die Anzahl der Anklagen wegen schwerer Straftaten im letzten Jahr gesunken. Und auch die Rauschgiftdelikte haben zum zweiten Mal in Folge abgenommen. Das hat allerdings einen ganz bestimmten politischen Grund.
0: Bei den Rauschgiftdelikten war es 2025 wie auch 2024 schon so, dass mit der Einführung des Konsum-Cannabis-Gesetzes natürlich ein wesentlicher Teil der Rauschgiftdelikte wegen Kleinkriminalität im Sinne von Besitz von Cannabis weggefallen ist, weshalb da die Zahlen wesentlich zurückgegangen sind.
1: Was jetzt legal ist, kann und muss nicht mehr verfolgt werden. Das entlastet die 25 hier in Baden-Baden angestellten Staats- und Amtsanwälte. Bis auf wenige noch anhängige Verfahren konnten diese im letzten Jahr fast alle der über 17.000 neuen Ermittlungsverfahren erledigen. Auch für das aktuelle Jahr sind sie voll besetzt, um ihrer Arbeit wieder in vollem Umfang nachgehen zu können.
2: Und das war schon wieder mit den Nachrichten hier bei Baden TV aktuell am Montag. Ich verabschiede mich, noch einen schönen Abend und tschüss.
3: Hallo und einen schönen guten Abend. Willkommen zum Wetter auf Baden TV. Unser Sommerhoch Winfried ist abgezogen weit nach Osteuropa und damit ist der Weg frei für dieses Tief hier. Und das bringt vor allen Dingen in der nördlichen Mitte von Deutschland Dauerregen. Wir blicken auf das Wetter in der kommenden Nacht bei uns in Baden. Es sind dichte Wolken unterwegs. Vor allem nach Norden kann es etwas Regen geben. Ansonsten bleibt es trocken. Bis zum frühen Dienstagmorgen, da sinken die Temperaturen auf 11 Grad in Germersheim und 9 Grad in Freudenstadt. Der Dienstagvormittag ist dann meist geprägt von dichten Wolken. Teilweise fällt aus diesen Wolken Regen. Vor allem in Nordbaden wird es zeitweise nass werden. Nach Süden bleibt es meist trocken oder es sind nur einzelne kurze Schauer zu erwarten. Die Tageshöchsttemperaturen, die erreichen am Dienstagnachmittag maximal 16 Grad in Stuttgart und bis zu 15 Grad in Offenburg. Es ist also deutlich kühler als zuletzt. Und auch im weiteren Tagesverlauf sind doch recht viele Wolken unterwegs. Mittendrin mal etwas Sonnenschein, aber auch kurze Regenschauer. Auch einzelne Gewitter sind nicht ganz ausgeschlossen. Bis zum Abend, da sinken die Temperaturen auf 14 Grad in Baden-Baden und 12 Grad in Pforzheim. Der Blick auf die weiteren Aussichten. Die Wetterlage bleibt eher so ein klein wenig durchwachsen. Am Mittwoch zeitweise Wolken, etwas Sonnenschein, mittendrin einzelne Regenschauer und Tageshöchsttemperaturen um die 17 bis maximal 21 Grad. Am Donnerstag bis zu 19 Grad, mal Sonnenschein, mal ein paar Wolken. Hier und da sind Regenschauer möglich und zum Freitag wieder etwas freundlicher. Mehr Chancen auf Sonnenschein, eher trockenes Wetter und die Tageshöchsttemperaturen, die erreichen bis zu 23 Grad. Das war's vom Wetter. Ich wünsche einen schönen Abend und tschüss, bis zum nächsten Mal.
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0: Liebe Zuschauerinnen und Zuschauer, herzlich willkommen zu einer neuen Folge Sportzeit im Hubraum. Im Oktober 2023 sind sie zum ersten Mal in der ersten Bundesliga an den Start gegangen. Mittlerweile ist die erste Liga aber für die SSC Baden-Wollies kein Neuland mehr. Sie blicken auf einige Spiele bereits zurück und ich begrüße ganz herzlich Antonio Bonelli und Diego Ronconi. Hallo ihr zwei, schön, dass ihr
1: Hallo.
0: Da seid.
1: Hallo.
0: Toni, ihr steuert auf Saisonende zu. Wie fällt dein bisheriges Fazit aus? Seid ihr in der Liga gut angekommen?
2: Ja, ich denke, dass wir gezeigt haben, dass wir erstligareif auch schon sind. Und ja, wir sind sehr, sehr gut angekommen. Tatsächlich läuft es sportlich eigentlich optimal. Wir haben unsere Ziele, denke ich, auch schon erreicht. Deswegen können wir eigentlich bisher mit dem bisherigen Verlauf sehr, sehr zufrieden sein. Ja.
0: Diego, wie sieht es aus organisatorischer Sicht aus? Ihr habt die erste Liga zum Projekt gemacht. Ihr habt euch einige Ziele gesetzt. Was wurde bisher schon umgesetzt und was steht noch aus?
3: Ja, wir sind erstaunlich weit gekommen, muss man sagen. Wir hatten vor der Saison schon sehr, sehr viele Fragezeichen wegen der doch sehr großen Organisation im Vergleich zur Liga darunter. Aber es haben sich so viele Helfer, Ehrenamtliche gefunden, dass man wirklich sagen muss, ich bin wirklich begeistert, mit wie reibungslos das Tagesgeschäft tatsächlich funktioniert.
0: Inwieweit wirkt sich dann dieses professionellere Umfeld, was man jetzt auch durchaus hat, auch auf die sportliche Leistung aus? Ich meine, zum einen trefft ihr ja jetzt auch auf erfahrenere Teams, aber gleichzeitig macht da, glaube ich, Kulisse auch viel aus, oder Toni?
2: Ja, die Kulisse ist natürlich wieder was Neues für uns in der Lina Radke-Halle, muss man auch sagen. Aber ich denke, dass die Jungs da vor allem bei den Heimspielen sehr, sehr gute Leistungen abgerufen haben. Und die Spiele, die Topspiele der zweiten Liga, die wir die letzten Jahre hatten, sind jetzt quasi die unteren 6 Mannschaften. Das sind unsere Top-Spiele. Ja, die ersten 6 Teams, auf die wir treffen, das sind natürlich dann eben auch für die Zuschauer natürlich dann Highlights. Und auch die versuchen wir sportlich so anzugehen, dass wir da auch eine Chance haben wollen. Aber natürlich sind jetzt die Spiele natürlich schwerer und härter. Aber wie gesagt, wir haben uns dem gestellt und haben bisher eigentlich abgeliefert.
0: Hat sich das auch schon ein bisschen auf die Motivation innerhalb des Teams ausgewirkt? Merkst du da was?
2: Ich denke, dass jeder Lust hat, auch in Berlin in der Marc-Schmeling-Halle zum Beispiel zu spielen und da auch die extra Meter im Training zu gehen. Das merkt man dann schon im Training, dass alle sehr, sehr motiviert sind und Lust da haben, nochmal eine Schippe draufzulegen im Vergleich zu den anderen Jahren. Aber mussten wir auch, weil in der ersten Liga werden natürlich die Fehler oder die Nachlässigkeiten noch mehr bestraft. Auch von den unteren Teams und deswegen merkt man schon, dass alle fokussierter und nochmal wirklich härter an sich arbeiten und ich denke, dass man das auf dem Feld auch bisher gesehen hat.
0: Jetzt frage ich ganz kurz, Diego, was war dein persönliches Highlight-Spiel bislang?
3: Das ist schwer zu sagen. Wir hatten gerade bei den Heimspielen sehr, sehr viele tolle Spiele. Das Derby gegen Freiburg war von der Kulisse und von der Atmosphäre fantastisch und wir haben es natürlich auch dann

0: überzeugend gewonnen. Dann kam das Düren-Spiel, wo wir 2-0 führen. Das ist so eins dieser Spiele, was vorher nicht abzusehen war, wo wir überragendes Volleyball spielen. Spätestens da sind wir tatsächlich sportlich auch angekommen. Aber auch das Spiel gegen Berlin, das wir zwar sportlich nicht gut gestalten konnten und verloren haben, aber die Halle war bis auf den letzten Meter ausverkauft und das war eine sensationelle Atmosphäre in der Halle. Also da gibt es schon viele Spiele, auf die ich gerne zurückschaue.
1: Viele Spiele, auf die wir auch, liebe Zuschauerinnen und Zuschauer, jetzt ganz kurz in einem Rückblick von meinem Kollegen Felix Stephan zurückblicken werden.
2: Großer Jubel, als die Baden-Volleys im vergangenen Jahr nicht nur die erneute Meisterschaft in der zweiten Volleyball-Bundesliga, sondern auch den schon lange ersehnten Aufstieg in Liga 1 feiern konnten. Der Traum wurde zur Realität, als im Oktober dann das erste Bundesligaspiel gegen die Volleys Herrsching auf dem Programm stand. Seither rund 20 weitere Spiele und einige Punkte auf das Konto der Baden-Volleys. Und auch die Fans haben ihren Teil dazu beigetragen. Die Lina Radke-Halle bei Heimspielen stets gut gefüllt und die Fans zahlreich am Unterstützen. Ein Prinzip, das durchaus auf Gegenseitigkeit beruht. Denn die Spieler haben auch den Zuschauern in dieser Saison schon einiges geboten. Ein Highlight war beispielsweise das Heimspiel gegen die Power-Volleys Düren. Aktuell Tabellenfünfter und ein Top-Team der Volleyball-Bundesliga. Sensationell war auch das Heimspiel gegen Freiburg. Ein 3:1-Erfolg im badischen Duell vor stimmungsvoller Kulisse. So soll's sein, ein Satz, den man wohl auf die gesamte Saison ausweiten kann. Die Baden-Volleys sind in der Volleyball-Bundesliga angekommen. Jetzt gilt es, den Blick weiter nach vorn zu richten und sich neue Ziele zu setzen.
1: Ja, durchaus ein starkes Spiel, Diego, du hast es schon angesprochen, in Düren. Toni, nagt die Niederlage trotzdem noch an dir?
3: Ja, ich denke, wir sind da Sportler genug, dass wir das Verlieren natürlich nicht einfach so akzeptieren. Und natürlich war es nach 2-0-Führung und die Chance auch im dritten Satz, den Sack zuzumachen, da. Und deswegen ist natürlich immer ein Hauch Enttäuschung mit dabei. Aber ich denke, auch die Jungs nach einer gewissen Zeit, dass man sehr, sehr stolz auf diese Leistung und auf diesen Punkt sein kann und sein darf. Deswegen, ja, Enttäuschung ist natürlich immer dabei, aber auch sehr viel Stolz.
1: Jetzt muss man ja sagen, ist Düren schon eines der Top-Teams innerhalb der Liga, gegen die ihr sehr gut gespielt habt. Dann gibt es andere Teams, wie zum Beispiel auch Unterhaching München. Die haben es euch schwerer gemacht. Woran liegt das?
3: Ja, am Ende darf man nicht vergessen, wo wir herkommen. Wir sind ein Aufsteiger, zwar der amtierende Meister, aber auch für uns ist das das erste Jahr in der ersten Liga. Und wir haben Haching jetzt zweimal schlagen können, zwar knapp, aber wir haben sie zweimal geschlagen. Eine Mannschaft, die seit Jahren in der ersten Liga spielt und da etabliert ist. Deswegen, ja, wir mögen auf dem Papier vielleicht da Favorit gewesen sein, aber nichtsdestotrotz nehmen wir jeden Sieg so, wie er kommt. Deswegen, ja, kein Nachtrauern auf die verlorenen Punkte, sondern wirklich stolz auf diesen Sieg und auf diese Entwicklung, die auch die Mannschaft gezeigt hat übers Jahr.
1: Gibt es denn über die sportlichen, sage ich mal, Voraussetzungen hinaus auch durchaus organisatorische Punkte, die man sich bei etablierten Teams aus der ersten Liga abschauen kann?
0: Tatsächlich ja. Wir haben immer wieder Kleinigkeiten, die Gott sei Dank inzwischen nicht mehr in der Öffentlichkeit wahrgenommen werden, die wir einfach optimieren müssen. Abläufe vor dem Spiel, die Ventisierung für die Zuschauer, da sind wir noch in der Lernphase. Die Lernkurve ist zwar sehr steil, aber wir können da noch einiges zulegen, was die Heimspielorga betrifft.
1: Wie sieht es mit der Sponsorensuche aus?
0: Ja, es ist tatsächlich so, dass wir vor allem natürlich aufgrund der sportlichen Leistungen, aber auch aufgrund des Events, das jetzt auch für Karlsruhe ja neu ist, wir sind ja neu auf der Plattform aufgetreten sozusagen in dieser Saison, dass wir schon sehr wahrgenommen werden. Und wir merken es jetzt, wir sind natürlich schon sehr lange in der Planung für die kommende Saison, dass sich Türen leichter öffnen lassen, wenngleich sie nicht immer so weit aufgehen, wie wir es gerne hätten. Aber es sieht ganz ordentlich aus und leider ist es so, dass wir tatsächlich jedes Jahr mit steigenden Kosten wie alle anderen Institutionen zu rechnen haben. Und der erste Schritt ist natürlich, die steigenden Kosten auffangen durch weitere Partner. Aber wir sind zuversichtlich, das sieht schon ordentlich aus.
1: Einen Blick auf die kommende Saison werfen wir gleich nochmal. Toni, euer Kapitän Jens Sandmeier spricht davon, wir wollen auf jeden Fall den einstelligen Tabellenplatz halten. Wie realistisch siehst du das? Erstmal jetzt für diese Saison noch, aber auch für die kommende.
3: Ja, ich denke, dieses Jahr, wir haben es rechnerisch noch nicht eingetütet, aber sind da kurz davor. Und deswegen, ja, also wir können mit den Playoffs auch organisatorisch rechnen, aber ja, die nächsten Jahre wird es natürlich nicht minder leicht. Wir müssen da weiter an uns arbeiten und weiter auch an den Strukturen arbeiten, weil am Ende, wenn wir jetzt wirklich Achter, vielleicht sogar auch Siebter werden, sind wir auf einmal die Gejagten. Ja, das ist auch wieder eine Rolle, die in der ersten Liga dann neu ist. Aber ja, wie gesagt, wir sind da zuversichtlich, dass wir auch die nächsten Jahre um diese Plätze spielen können. Und was natürlich mit viel Arbeit verbunden ist, sportlich wie organisatorisch, aber dem wollen wir uns stellen. Und deswegen wollen wir keine Eintagsfliege sein. Wir wollen auch zeigen, das, was wir im ersten Jahr jetzt geleistet haben, dass wir das auch die nächsten Jahre leisten können und vielleicht auch sogar toppen können.
1: Hättest du das zum Saisonstart vor allem gedacht, dass ihr jetzt bereits jetzt schon an dem Punkt steht, an dem ihr steht?
3: Tatsächlich nicht, weil wir, auch wenn wir einen super Bounce House Cup gespielt haben, am Ende war es ein Vorbereitungsturnier. Wir sind auch gut in die Saison gestartet, aber ja, am Ende hast du Träume und Visionen, die wir versuchen natürlich zu erreichen, dass die jetzt schon im ersten Jahr so erreicht worden sind sportlich. Vor allem jetzt zum jetzigen Zeitpunkt hätten wir uns natürlich vielleicht erwarten oder nicht erträumen können, aber vielleicht jetzt am Ende war es doch erwartbar, so wie wir gespielt haben.
1: Was nehmt ihr trotzdem an Erfahrung mit, was vielleicht jetzt auch die Vorbereitung auf die kommende Saison angeht? An welchen Ecken und Kanten kann man noch feilen?
3: Vielleicht dürfen wir die Vorbereitung nicht ganz so erfolgreich spielen, dann sind die Erwartungen noch nicht so hoch. Aber am Ende haben wir es schon im ersten Jahr sehr, sehr gut gemacht. Viel ändern müssen wir nicht. Ja? Wir müssen vielleicht am Ende neue Spieler integrieren. Aber ich denke, dass die Vorbereitung sich vielleicht in dem Sinne etwas ändert, weil die Saison nicht so komprimiert sein wird wie dieses Jahr. Aber ja, wir haben einen klaren Plan, eine klare Idee und die versuchen wir jedes Jahr wieder neu aufzurollen und umzusetzen.
1: Diego, organisatorisch, was kommt da noch konkret in der nächsten Saison auf euch zu?
0: Wie bereits angesprochen, die Eventisierung wollen wir noch weiter vorantreiben. Wir wollen die Partner besser platzieren in der Halle, das ist ganz wichtig. Also wir haben viele Interessenten, die sich gerne dem Publikum stellen wollen sozusagen. Und das Ganze außenrum, was Organisation der Auswärtsfahrten betrifft, Übernachtung für die Mannschaft, Trainingssituation soll sich verbessern für die Mannschaft, dass wir bessere Trainingszeiten und Hallen bekommen. Das sind so außenrum die Dinge, die wir natürlich jetzt schon angehen, aber für nächstes Jahr unbedingt besser werden müssen.
1: Ich bedanke mich ganz herzlich für die Zwischenbilanz bei euch und auch für den Ausblick auf 2024. Und liebe Zuschauerinnen und Zuschauer, das Dankeschön geht natürlich auch wieder an Sie. Vielen Dank fürs Einschalten. Tschüss, machen Sie es gut und bis zur nächsten Sportzeit im Hubraum.

Oberst Wüstefeld, Chef der territorialen Verteidigung, trat in den Ruhestand. Im Garten seiner Dienststelle in der Kantstraße schritt er die Front der angetretenen Soldaten ab, um Abschied von seinen Kameraden zu nehmen. Fast 40 Jahre diente dieser bewährte Offizier dem Soldatenberuf. Nicht ganz, wie es sich die Veranstalter der Karlsruher Herbstwoche wünschten, nahm diese ihren Verlauf. Lag es an den Veranstaltern selbst, Mangel am Interesse für diese Ausstellung oder am Dargebotenen? Man weiß es nicht genau. Unser Kameramann jedenfalls hatte Humor genug, einige bemerkenswerte Schnappschüsse auf Zelluloid zu bannen. Aber sehen Sie selbst.

unterirdisch verlegte Gasleitungen auf Undichte zu überprüfen, war dieser Tage ein sogenannter Gasspürtrupp in den Straßen unserer Stadt unterwegs. Mit rasender Schnelligkeit werden kleine Löcher in die Straßen gebohrt. Ein geschulter Fachmann mit dem erforderlichen Gerät prüft dann peinlichst genau, ob irgendwie Gas sich bemerkbar macht. Diesem kleinen Affenkind aus dem Karlsruher Zoo begegnete unser Kameramann vor dem Rathaus. Sein Betreuer hatte seine Freude daran. Warum auch nicht? Das Hartwaldwasserwerk feierte Richtfest. Bis zum kommenden Frühjahr soll der Hauptbau fertiggestellt sein. Ein weiterer Beitrag zur Wasserversorgung unserer Stadt. Nach 2,5-jähriger Bauzeit konnte dem Diakonissenkrankenhaus in Rüppur bei einer schlichten Einweihungsfeier eine nach den modernsten medizinischen Erkenntnissen ausgestattete Frauenklinik angegliedert werden. Damit hat das längst unmodern gewordene Stammhaus in der Sophienstraße ausgedient. Anlässlich des 45. Juristentages in Karlsruhe stattete Bundesjustizminister Bucher dem Oberbürgermeister einen Besuch ab und trug sich in das Goldene Buch der Stadt ein. Die von der Industriegewerkschaft Druck und Papier in Verbindung mit der Deutschen Journalistenunion gestifteten Journalistenpreise wurden im Bürgersaal des Rathauses feierlich an die Preisträger überreicht. Je 2000 D-Mark erhielten Dr. Peter Kulmass und Dr. Helmut Lindemann und einen Preis von 1000 D-Mark Herr Otto Köhler. Der bereits in Frankfurt mit dem Friedenspreis des deutschen Buchhandels ausgezeichnete französische Dichter Gabriel Marcel trug sich in Karlsruhe in das Goldene Buch ein. Im Rahmen der Karlsruher Kulturtage wurde ihm hier auch der Friedlandpreis verliehen. Eine Abordnung der im Januar dieses Jahres neu gegründeten Karlsruher Bürgerwehr stellte sich erstmals in ihrer schmucken Uniform dem Oberbürgermeister und dem Ältestenrat im Haus Solms vor. Gute Tradition pflegen und die Übernahme von Repräsentationspflichten soll Sinn und Zweck dieser Bürgerwehr sein. Ein waschechter Karlsruher, Bürger unserer Stadt, feierte sein 25-jähriges Bühnenjubiläum. Erwin Bodak. Als Fürst Felice Bacciocchi in Lehars Operette Paganini wurden dem Jubilar auf offener Bühne im Badischen Staatstheater von allen Mitgliedern des Hauses und von einem dankbaren Publikum Ehrungen zuteil, die sich der Jubilar nicht träumen ließ. Das erbrachte wieder einmal den Beweis, dass sogar der Prophet im eigenen Lande manchmal etwas gilt. Der Karlsruher Monatsspiegel wünscht ihm noch viele, viele Jahre glückhaften Wirkens zur Freude seines dankbaren Publikums. 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Was tun wir für unsere alten Mitbürger? Was sollten wir wirklich noch tun? Ein Problem, das uns alle angeht. Altenberatungsstelle Karlsruhe, Rathaus West. Hier in diesem Sozialamt suchen alte Menschen Hilfe und Beratung. Und in vielen Fällen kann hier wirklich geholfen werden. Jeden Donnerstag von 14 bis 16:30 Uhr steht der Beratungsdienst alten Menschen zur Verfügung. Nicht alle haben das große Glück, im Kreis

sie ihrer Familien den verdienten Lebensabend zu verbringen. In solchen Fällen muss also die Stadtverwaltung diesen alten Mitbürgern helfen und sie tut es in vorzüglicher Weise. Wir haben uns daher einmal in dem städtischen Altenheim und Altenpflegeheim am Klosterweg umgesehen. In herrlicher Lage, in bester Betreuung, genießen hier alte Menschen ihren wohlverdienten Lebensabend. Hier sind 213 Insassen untergebracht, davon alleine 90 pflegebedürftige Menschen. Wir wollten es ganz genau wissen und haben uns daher auch einmal in der Küche umgesehen und die erfreuliche Feststellung treffen dürfen, dass vorzügliche Köchinnen mit viel Liebe am Werk sind, um bekömmliche und sehr gute Speisen zu bereiten. Die Anlage der Küche ist mustergültig. Frau Oberin selbst freut sich mit den alten Menschen über die vorzügliche Betreuung und wir dürfen hier nur noch sagen, guten Appetit. Pflegebedürftige Menschen können sich den Weg in den Speisesaal sparen, denn sie werden liebevoll in ihren Zimmern betreut. Auch dir, Oma, einen recht guten Appetit. Unser Kameramann konnte an der 50. Stadtrundfahrt für alte Mitbürger in diesem Jahr teilnehmen. Welch eine segensreiche Abwechslung für unsere alten Mitbürger, die auf diese Weise an dem gigantischen Aufbau unserer Stadt, manche sogar zum ersten Mal teilnehmen dürfen. Immer wieder konnte man ein A und O hören, denn auch die alten Menschen nehmen regen Anteil an diesem Aufbau. Selbstverständlich gibt es auch hier eine begrüßenswerte Pause bei Kaffee und Kuchen oder einem saftigen Rippchen und einem Gläschen Bier. Ein herrlicher und erlebnisreicher Nachmittag. Und nun geht es wieder nach Hause, um ein dankbares Erlebnis reicher. Man muss es miterlebt haben, wie dankbar diese alten Menschen für solch kleine Abwechslungen sind. Zu einem gemütlichen Nachmittag kann hier Stadtrat Klingele alte Mitbürger begrüßen. Eine mit viel Beifall aufgenommene, sich immer wiederholende Veranstaltung im kleinen Saal der Stadthalle. Polizeiobermeister Simon übernimmt die wichtige Aufgabe, sie mit den Gefahren im Straßenverkehr durch geeignete Filme vertraut zu machen. Die 100. Altenrundfahrt auf der Töpper, die in diesem Jahr erst vor wenigen Tagen stattfand, nahm unser Kameramann zum Anlass, auch hier die vorzügliche Altenbetreuung durch die Stadt Karlsruhe in Augenschein zu nehmen. Bei Speise und Trank herrschte eine dankbar empfundene Fröhlichkeit. Man muss es wirklich selbst miterlebt haben, mit welcher Freude unsere alten Mitbürger solch kleine, für unsere junge Generation zur Selbstverständlichkeit gewordenen, bescheidenen

Trotz aller Bemühungen von Seiten der Stadt Karlsruhe, der karitativen Verbände, der Wohlfahrtsorganisationen und privater Altenheime fehlt es noch immer an Wohnraum für unsere alten Menschen.

Erst dieser Tage konnte in Anwesenheit von Oberbürgermeister Klotz und Bürgermeister Dullenkopf, dem Dezernenten für das Sozialwesen unserer Stadt, der Neubau eines Altenheimes in der Sophienstraße seiner Bestimmung übergeben werden, das den Namen des Gründers der Karl Friedrich, Leopold und Sophienstiftung Christian Griesbach-Haus trägt. Bürgermeister Dullenkopf und der Oberbürgermeister hoben besonders hervor, dass es höchste Pflicht und Aufgabe der jungen Generation sei, alten Menschen zu helfen, wo immer es auch sei. Dieses neue Heim ist mit modernsten Einrichtungen ausgestattet und bietet über 100 alten Menschen Platz. Möge es gelingen, die unabwendbare seelische Belastung im Alter zu mildern, sagte der Oberbürgermeister und versprach, dass der Gemeinderat im kommenden Jahr Heime dieser Art unterstützen, einrichten und ausbauen werde. Ein Rundgang durch das Haus zeigte, dass hier alles getan wurde, um den alten Mitbürgern einen appetitlich gedeckten Tisch zu bereiten. Inzwischen wurde auch in Durlach das baufällig gewordene Altenheim Parkschlößle abgerissen, an dessen Stelle dieser Neubau hier im Modell entstehen wird. Trotzdem genügt es nicht, allein aus städtischer Hilfe all die Probleme zu lösen. Hilfe aus privater Initiative ist notwendig. Hier ein Beispiel des Clubs kochender Männer, die alten Menschen mit ihrer Kochkunst eine besondere Freude bereiteten. Ein Karlsruher Elektrogroßhändler lud 150 alte Mitbürger zu einem vergnügten Nachmittag ein.

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0: Meine sehr geehrten Damen und Herren, willkommen zur DRK-Sprechstunde. Das Thema heute ist der Bandscheibenvorfall. Und als Experten darf ich Herrn Dr. Salmann begrüßen. Er ist Direktor der Klinik für Wirbelsäulentherapie an der Videoklinik in Karlsruhe. Willkommen, Herr Dr. Salmann.
1: Vielen Dank.
0: Was ist ein Bandscheibenvorfall?
1: Ein Bandscheibenvorfall ist, wenn die Bandscheibe vorfällt. Das heißt, die Bandscheibe springt aus ihrem Raum heraus. Wenn man sich die Anatomie der Bandscheibe anschaut, dann haben wir in der Mitte den Bandscheibenkern, der umgeben ist von dem Bandscheibenring, dem Annulus fibrosus. Und bei einem Bandscheibenvorfall kommt es dazu, dass Irritationen, Risse in dem Kern entstehen, gleichzeitig auch Risse in diesem Annulusring, also in diesem Faserring entstehen und dann entsteht eine Lücke und die Bandscheibe springt hinaus aus dem Bandscheibenfach. Und das nennen wir Bandscheibenvorfall.
0: Das klingt ja gefährlich und ist das immer mit Schmerzen verbunden?
1: Nein, die allermeisten Bandscheibenvorfälle tun nicht weh und bei den allermeisten Bandscheibenvorfällen muss man auch nichts machen. Schwierig und schlimm wird es für den Patienten, wenn der Bandscheibenvorfall an einer so typischen Position hinausspringt, dass er auf den dort verlaufenden Nerven trifft. Dann führt das nämlich zu Schmerzen und im schlimmeren Fall auch zu Parästhesien, also zu Gefühlsstörungen oder gar zu Schwächen in den Muskeln, zum Beispiel der Arme oder der Beine.
0: Da schließt sich die Frage an, entwickelt sich so ein Bandscheibenvorfall über Jahre oder ist das ein akut geschehen?
1: Die akut auftretenden Bandscheibenvorfälle sind tatsächlich sehr, sehr rar. Diese Bandscheibenvorfälle entwickeln sich peu à peu, weil eben Risse in diesen Strukturen entstehen müssten. Und diese Risse kommen nicht von heute auf morgen. Wir haben natürlich auch die traumatischen Bandscheibenvorfälle, also große Krafteinwirkung auf den Körper, die dazu führt, dass plötzlich ein Reißen entsteht, wie bei Verkehrsunfällen zum Beispiel. Aber die sind eher rar. Die meisten Bandscheibenvorfälle sind tatsächlich Vorfälle, die peu à peu entstehen, beziehungsweise der Riss entsteht peu à peu, aber der Vorfall selber kann natürlich mit einer akuten Bewegung hervortreten.
0: Wenn solche Rückenbeschwerden oder Lendenwirbelsäulenbeschwerden auftreten, wann muss ich dann zum Arzt gehen?
1: Zum Arzt müssen Sie immer und sofort gehen, wenn Sie Ausfälle in den Beinen und in den Armen haben. Das heißt, ein plötzliches Ereignis führt dazu, dass Sie an den Beinen bestimmte Muskelgruppen nicht bewegen können. Oder gar noch schlimmer, wenn Sie zum Beispiel einen unkontrollierten Urinverlust haben oder einen Darmtonus nicht mehr haben. Das heißt, den Dickdarm nicht mehr kontrollieren können. Das ist dann ein Notfall, da müssen Sie sofort einen Arzt aufsuchen.
0: Betonung auf sofort.
1: Auf sofort.
0: Und nicht 3-4 Tage warten.
1: Wir gehen immer mit dieser Vorgabe vor, die ersten 6 bis 24 Stunden. Denn in den Fällen geht es tatsächlich darum, dass man funktionserhaltend arbeiten muss. Und diese Fälle, die ich Ihnen genannt habe, führen auch oft zu operativen Interventionen, weil da geht es um den Funktionserhalt, zum Beispiel um den Erhalt der Blasenfunktion, der Mastdarmfunktion oder eben auch der Kraft in den Beinen und den Armen.
0: Welche Therapiemöglichkeiten gibt es denn außerhalb der Operation noch?
1: Wenn die Patienten geringe Beschwerden haben oder nur Schmerzen, in Ausführungszeichen nur Schmerzen haben, dann kann man natürlich die konservative Therapie erstmal vollends ausschöpfen. Das heißt, man beginnt mit einer Bewegungstherapie, parallel idealerweise mit einer Schmerztherapie. Man kann im weiteren Verlauf Infiltrationstherapien anwenden und man versucht mit der Zeit die Muskelgruppen um die Lendenwirbelsäule oder um diesen Bandscheibenvorfall herum zu stärken, versucht etwas Zeit zu gewinnen, weil dadurch sich der Bandscheibenvorfall peu à peu etwas wieder zurückziehen kann. Und wenn der Bandscheibenvorfall sich etwas zurückgezogen hat und den Nerv nicht mehr trifft, ist auch der Schmerz weg.
0: Das heißt also, es gibt den Notfall, da muss ich, wenn ich solche Ausfälle habe, muss ich operieren. Und bei den anderen mache ich eine Physiotherapie. Muss ich denn diese Physiotherapie immer weitermachen, wenn ich mal einen Bandscheibenvorfall gehabt habe?
1: Ich sage den Patienten immer, jein. Ich sage immer, die Physiotherapie anfangs mitmachen, passiv assistiert, indem man die physiotherapeutischen Übungen, die Bewegungsabläufe gezeigt bekommt, diese in der Supervision eines Physiotherapeuten letztendlich praktiziert, aber diese dann auch in seinen Alltag versucht einzubauen. Und im weiteren Verlauf, da man ja Wirbelsäulenpatient bzw. Bandscheibenpatient ist, diese in Eigenregie fortzuführen.
0: Nun nehmen wir mal die häufigste Situation an, die Lendenwirbelsäule, Bandscheibenvorfall. Kann dieser Mensch mit einem, sagen wir mal, konservativ behandelten Vorfall nachher wieder schwere Sachen heben? Empfiehlt man ihm das oder darf er das nicht?
1: Der Patient mit einem Bandscheibenvorfall konservativ behandelt, kann im Grunde alles genauso machen wie vorher auch, wenn die Beschwerdesymptomatik weg ist. Er muss natürlich seine Belastung etwas an die Klinik adaptieren. Das heißt, er muss langsam aufbauen. Und also er kann nicht gleich sobald die Schmerzen weg sind, anfangen wieder Sport zu machen.
0: Wie lange braucht man dafür?
1: Etwa 3 Monate.
0: Herr Dr. Salmann, vielen Dank.

0: herzlich willkommen zu einer frühlingshaften Ausgabe von Carnews TV mit interessanten Neuheiten. Wie versprochen, fuhren wir erstmals den neuen Opel Astra. Wir waren bei BYD, durften einen sensationellen Unimog-Prototypen bewegen und hatten den Audi RS Q8 Performance im Alltagstest. Doch zuerst einmal der neu aufgefrischte Opel Astra. Auch wenn es noch nicht in der Breite der Gesellschaft angekommen ist, es muss betont werden, dass der Astra, besonders der nun neu aufgefrischte, in beiden Varianten ein sehr gutes Auto ist. Das Preis-Leistungs-Verhältnis ist super und gerade bei der Caravan-Variante wird zudem extrem viel Laderaum geboten. Doch was ist nun neu beim neuen Astra?
1: Natürlich haben wir einiges an unserem neuen Astra getan, geändert. Natürlich ein Highlight ist die Front, ist unser illuminierter Weiser kombiniert mit unserem neuen Lichtsystem, wo wir eindeutig Benchmark sind in unserem Segment als ein wesentlicher Bestandteil unseres neuen Astras. Zweiter Punkt, natürlich neben dem Licht, dem Weiser, auch unser Interieur. Unser Sitz hat sich weiterentwickelt. Hier sind wir plus AGR nun auch zu unserem IntelliFeature gegangen, um noch mehr Komfort unserem Kunden zu bieten. Und wir haben auch einiges an unserer Motorenpalette getan. Wir haben die elektrische Variante weiterentwickelt mit mehr Kapazität. Das Gleiche haben wir auch mit unserem Plug-in-Hybrid gemacht hinsichtlich Generation 2.
0: Auf den ersten Blick ist der neue Opel Weiser mit dem Kompass-Design, IntelliLux-Licht, IntelliSitze als Serienfeature und eine Electric-Reichweite mit bis zu 454 Kilometern zu entdecken. Neben dem Elektro-Astra gibt es den Plug-in-Hybriden und die besonders gefragten effizienten Verbrenner. Und dies alles schon ab 32.990 Euro in der Einstiegsvariante mit 145 PS Systemleistung im elektrifizierten Hybrid. Wir durften diesen Hybriden in Kroatien ausführlich als Sportstourer testen und hatten nie das Gefühl, untermotorisiert zu sein. Ehrlicherweise wünscht sich jeder nach kurzer Zeit mehr Leistung, aber hier stimmte das Package immer. Im Vergleich der beiden Varianten ist der Kombi am Ende etwas eleganter und sportlicher. Zudem ist sein Nutzwert aufgrund der Ladekapazität enorm hoch. Beim Astra gilt allerdings, dass er sich einfach fährt. Altbewährt, ohne nervende Gimmicks oder neue Eigenarten. Wer schon immer in dieser Klasse oder bei Opel unterwegs war, wird sich sofort angenehm zu Hause fühlen. Der größte Pfund ist seine Konstanz und seine hohe Reife in Qualität und Technik. Dass dies dem Hersteller ein Anliegen ist, zeigt, dass noch einige richtige, klar und deutlich beschriftete Direktwahltasten in der Leiste unterhalb des Bildschirms vorhanden sind. Zudem gibt es noch einen großen Ein-Aus-Knopf, über den sich ganz klassisch die Lautstärke regeln lässt. Das können einige moderne Modelle, besonders chinesische E-Autos, nicht bieten. Dort muss aufwendig gesucht werden. Seit 90 Jahren produziert Opel erfolgreiche Kompaktmodelle, deren aktuelle Ahnen nun eben Astra heißen und 2026 mit neuer Technik den 100. Geburtstag anvisieren. Auf den ersten Blick sieht der Opel-Kunde nicht viel. Und dies ist gut so. Nichts ist schlimmer, als gerade ein Modell erworben zu haben und dieses dann eindeutig als der Vorgänger zu identifizieren. Nicht so beim 2026er Astra, denn er wurde behutsam und im Detail verbessert. Der neue Astra mit beleuchtetem Blitz und geschärftem Weiser wirkt sehr charakteristisch. Darüber hinaus werden neue Felgendesigns für die 17 und 18 Zoll Leichtmetallräder ebenso zum Blickfang wie die neuen Metallic-Lackierungen Konturweiß und Kleegrün. Auf Wunsch ist das kontrastierende schwarze Dach erhältlich. Auch wenn viele Kunden erst über das Licht nachdenken, wenn im Herbst die Sicht schlecht wird, das Highlight in der Kompaktklasse ist das preisgekrönte IntelliLux HD-Licht. Die hochauflösende Lichttechnologie unterbindet nicht nur die Blendung anderer Verkehrsteilnehmer, sie schont auch die Augen des Astra-Fahrers. Denn das System erkennt auftauchende Verkehrszeichen und dimmt die LEDs so, dass die Reflexion der Hinweisschilder den Fahrer nicht blendet. Die Innenraumgestaltung wurde leicht optimiert. Die Maßnahmen reichen vom Cockpit- und Anzeigendesign bis zum Wohlfühlfaktor mit den serienmäßigen IntelliSitzen, welche sich durch eine spezielle, mittig in der Sitzfläche verlaufende Vertiefung auszeichnet, die den Druck auf das Steißbein verringert. Das Cockpit und die Benutzeroberflächen wurden laut Opel klarer, übersichtlicher und intuitiver gestaltet. Neue Visualisierungen und Grafiken in den Bildschirmen sorgen für einen zeitgemäßen, modernen Look mit besser ablesbaren Elementen.
1: Durch die vielen Jahre, in denen Opel mit General Motors zusammenarbeitete, war das Opel-Image in Deutschland immer etwas angekratzt, gerade im Verhältnis zu den Kontrahenten. In den letzten Jahren, seitdem Opel zu Stellantis gehört, hat Opel aber sehr viel dafür getan, dieses Image zu verbessern. Und man muss es leider sagen, es ist noch nicht überall angekommen, aber die Fahrzeuge sind perfekt. Die Qualität stimmt, die Technik stimmt und auch das Angebot. Das ist sehr stylisch. Die Fahrzeuge haben ein gutes Preis-Leistungs-Verhältnis und das Angebot ist hervorragend, wenn man einen Antrieb wählen möchte, der einem passt.
0: Die Antriebe des neuen Astra sind ein echter Gewinn für die Kunden, denn die Auswahl ist groß und gut. Auch wenn Opel sich der Elektrifizierung verschrieben hat, der Markt fragt nur nach reinen E-Autos, wenn der Staat mit Prämien lockt. Somit sind die teilelektrifizierten Modelle und auch der wirklich gute Opel eine gute und hocheffiziente Wahl. Wer also von der staatlichen Prämie gelockt den Astra Electric ins Auge fasst, kann mit dem 156 PS starken Modell nun bis zu 454 Kilometer weit kommen. Bis zum ersten Ladestopp sind das nun rund 35 Kilometer mehr Reichweite. Zur Wahrheit gehört aber auch, dass der kleine Hybrid deutlich weiter mit einer Tankfüllung kommt und dass der ca. 5000 Euro Aufpreis des e-Astra zum Hybriden kaum durch eine staatliche Prämie aufgefangen wird. Der vollelektrische Astra bietet nun erstmals V2L, Vehicle to Load, und damit die Möglichkeit, beispielsweise am Urlaubsort externe Geräte wie E-Bikes zu laden. Wer das nicht benötigt, hat also die Wahl, mit dem getesteten Hybrid mit 107 kW bzw. 145 PS ab 32.990 Euro oder dem weiterentwickelten Plug-in-Hybrid mit 144 kW bzw. 196 PS Systemleistung ab 38.460 Euro. Zum Preis ab 34.640 Euro rundet der ausgereifte 130 PS starke 1,5 Liter Diesel das breite Antriebsportfolio ab. Besonders all jene, die einen Anhänger mit dem Auto ziehen müssen, werden den Diesel schätzen. Die bewährten Stärken des Astra sind weiterhin bemerkenswert. So nimmt der Astra bei umgelegten Sitzen bis zu 1.339 Liter an Gepäck ins Heckabteil. Der Astra Sports Tourer bietet sogar ein Ladevolumen bis maximal 1634 Liter. Dazu hat er noch eine besonders breite Ladefläche. Die Ausfahrt mit verschiedenen Modellen mündete mit einer längeren Tour im Basishybriden. Wie gesagt, gefehlt hat uns nichts. Das Auto ist sehr angenehm zu fahren und in Bezug auf den Preis und das Gebotene gibt es fast nichts zu meckern. Das Fahrwerk war schon gut und ist noch einmal optimiert worden, wobei es für einige rustikale kroatische Straßen etwas zu sportlich federte. Für den deutschen Straßenverkehr ist die Abstimmung aber absolut in Ordnung. Dies gilt auch für Ansprechverhalten, Verzögerung und die Lastwechsel. Im Innenraum fühlen sich die Passagiere wohl und was will man dann mehr? Als Fazit kann nur ein Lob für die stetige und dezente Weiterentwicklung des Astra stehen. Die durch die Marktbedingungen weiterhin umfangreiche Antriebspalette von Elektro über PHEV, Hybrid bis zum Diesel ist eine Bereicherung für den Markt. Wenn hier der technologische Fortschritt auf ein ausgereiftes Fahrzeug mit einem fairen Preis trifft, kann der Astra-Kunde nur gewinnen. Während Opel auf den schwächelnden Elektromarkt reagiert hat und verschiedene Antriebe weiterhin im Programm hat, zeigt BYD einen neuen Atto. Man könnte meinen, und offensichtlich tun das einige, dass BYD bereits 3 Jahre nach Markteinführung des Atto 3, nun mit dem Atto 3 Evo, den Wagen überarbeitet, neudeutsch also gefaceliftet hat. Doch dies ist absolut falsch. Der Atto 3 Evo ist ein ganz neu konstruiertes Modell. Dies scheint auch angeraten, denn die Verkäufe liegen bei BYD intern weit hinter dem Seal U und dem Seal zurück. Nun soll es der neue Atto 3 Evo also richten und an die Erfolge der Geschwister anknüpfen. Aus diesem Grund bietet der Evo nun mehr als der Vorgänger. Dies betrifft die Leistung, die Reichweite, das Platzangebot und auch die Ausstattung.
2: Wir sehen hier den neuen BYD Atto 3 Evo. Das ist nicht das Facelift vom Atto 3, sondern es ist ein ganz neues Fahrzeug mit einer ganz neuen Technologie auch. Er hat eine höhere Reichweite, schnellere Ladezeit. Es gibt ihn jetzt wahlweise mit Heckantrieb und Allradantrieb. Es ist ein rein elektrisches Auto im C-Segment, ein wirklich wichtiges Segment im deutschen Markt. Und mit dieser Technologie und mit der Reichweite und der Ladezeit erwarten wir schon einen signifikanten Erfolg im deutschen Markt.
0: Im Atto 3 Evo besteht der Antrieb aus einem ca. 75 Kilowattstunden fassenden Akku in Kombination mit zwei Motorisierungen. Zur Einstiegsversion mit Heckmotor und Heckantrieb kommt beim Evo noch eine besser ausgestattete Excellence-Version mit Front- und Heckmotor, also mit Allradantrieb. Die Antriebe leisten 313 PS bzw. 449 PS, liefern ein Drehmoment von 380 und 560 Newtonmeter und beschleunigen in 5,5 und in ordentlichen 3,9 Sekunden von 0 auf 100. Bei 180 Stundenkilometern bzw. bei 200 km/h wird abgeregelt. Der angegebene Normverbrauch nach WLTP von 16,4 und 17,8 Kilowattstunden auf 100 Kilometer ist schon mal theoretisch ein wirklich guter Wert. Damit sollen dann bis zu 510 Kilometer Reichweite mit dem Hecktriebler drin sein und bis zu 470 Kilometer immerhin noch bei der Version mit Allradantrieb. Überzeugend ist dank dem Wechsel von der 400 Volt auf die 800 Volt Architektur auch die Performance des BYD Blade Akkus am Schnelllader. Angesichts der maximalen Ladeleistung von 220 kW reichen jeweils 28 Minuten, um 80% zu erreichen. Am AC-Lader wird die Lithium-Eisenphosphat-Batterie des Evos mit 11 Kilowatt in 8 Stunden von 0 auf 100% geladen. Die erste Ausfahrt hat überzeugt. Mit Heckantrieb sind die Fahrleistungen des E-SUV völlig ausreichend. Für jede Situation sind reichlich Reserven für schnelle Überholmanöver oder einen kurzen Zwischensprint verfügbar. Dabei blieb der Verbrauch bei der ersten Testfahrt durch Hamburg zufriedenstellend aus. 14,3 Kilowattstunden auf 100 Kilometer. Gut, da kann man noch sparsamer fahren. Wir wollten aber auch die Möglichkeiten ausloten. Die Schrift auf dem kleinen Display über dem Lenkrad könnte größer sein. Das Fahrwerk ist straff sportlich, die Lenkung ist recht direkt und gibt eine gute Rückmeldung zum Selbstfahrer. Die Karosserie, obwohl es ein ganz neues Auto ist, wurde zum Vorgänger nur leicht verändert. Stoßfänger, Seitenschweller und neue 18-Zoll-Räder fallen sofort ins Auge. Trotzdem orientiert er sich am Vorgänger. Und dieser wirkt nicht alt durch den neuen Evo. Zumindest bleiben die Gebrauchtwagenwerte stabil. Insgesamt steht der Atto 3 Evo auf der neuesten Ausführung der BYD E-Plattform 3.0. Er schafft jetzt in beiden Versionen eine Anhängelast von 1,5 Tonnen. Vorbildlich ist auch der um 50 Liter vergrößerte Kofferraum, dessen Kapazität BYD jetzt mit 490 bis 1380 Litern angibt. Dazu kommt noch ein praktischer Frunk unter der Motorhaube mit nochmal 95 Liter Stauraum. Im Innenraum fühlen sich vier Erwachsene rundum wohl. Der Fahrerarbeitsplatz wurde leicht modifiziert. Der Gangwahlhebel wanderte an die Lenksäule. In der Mittelkonsole lassen sich Handys laden. Das Infotainment-System ist neu. Es integriert, bedienbar über das nur noch horizontal ausgerichtete 15,6-Zoll-Display, die aktuellen Google-Dienste samt cloud-basiertem Sprachassistenten. Das Interieur wirkt nun etwas wertiger als beim bisherigen Atto 3. Der Hersteller gewährt 6 Jahre Fahrzeuggarantie und 8 Jahre, respektive bis zu 250 Kilometer, Garantie auf den Akku.

0: derzeit im Idealfall ab 28.990 und 33.990 Euro zu haben. Die ersten Wagen rollen noch im Frühjahr 2026 zu den Händlern. Neben den üblichen PKW-Präsentationen ist es auch für uns ein Highlight, wenn wir eine Ikone ausfahren dürfen. Sehen Sie den Unimog 4030 zum 80. Jubiläum der Baureihe.
1: Im automobilen Alltag, auch unserem automobilen Alltag, ist vieles einerlei. Manche Fahrvorstellungen sind interessant, manche sind nicht so interessant. Und natürlich sind es gerade die Ikonen des Automobilbaus, gerade des deutschen Automobilbaus, die uns besonders herausfordern. Da denken wir in erster Linie an den VW Golf, dann denken wir an den 911 von Porsche, aber wir denken natürlich auch an den Unimog, ein Fahrzeug mit Weltruf, vor allen Dingen wegen seiner Stabilität, seiner Vielfältigkeit und seiner Robustheit. Wir haben heute uns dieses Sondermodell mal angeschaut. Kommen Sie doch mit.
0: In der Nachkriegszeit wurde der Fokus in der Land- wie der Forstwirtschaft auf den Wiederaufbau nach den Wirren des Krieges gelegt. Albert Friedrich, ein ehemaliger Leiter der Daimler Flugmotorenfertigung, erkannte den Bedarf an Schleppern für kleine und mittlere Agrarbetriebe. Am Schluss der Entwicklung stand ein Fahrzeug mit Allradantrieb, Differentialsperren und Portalachsen, das alle Anforderungen an Transportleistung und Zugkraft erfüllte. Zudem konnten an allen Seiten Anbaugeräte installiert werden. Ab 1946 wurde also ein vielseitiges Universalmotorgerät für die Landwirtschaft entwickelt. Die Abkürzung führte also zum Begriff Unimog. Und das Jahr 1946 folglich zu einem bemerkenswerten Projekt zum 80. Jubiläum.
2: Wir sehen hier ein ganz besonderes Fahrzeug, das ist unser Jubiläumsfahrzeug, mit dem wir 80 Jahre die Legende Unimog feiern. 1946 wurde er zum ersten Mal gebaut als Fahrzeugkonzept. Und wir feiern 75 Jahre Unimog mit Mercedes-Benz-Stern, weil er dann 1951 zu Mercedes-Benz bzw. heute Daimler Truck gekommen ist. Das ist unser Jubiläumsfahrzeug, was wir als Showcar mit dem Partner Helgert zusammen aufgebaut haben. Helgert hat viele verschiedene Umfänge beim Unimog realisiert, die es so jetzt hier nur als Unikat gibt. Und wir werden uns in Zukunft angucken, wie es weitergeht mit einem Fahrzeug dieser Art.
0: Auf Basis des hochgeländegängigen Unimog-Modells U4023 und in Zusammenarbeit mit Helgert Engineering ist eine einmalige Kreation entstanden, die den Kult-Unimog ganz neu erstrahlen lässt. Mit beeindruckendem Design, viel Luxus und noch mehr Leistung als jemals zuvor. Das Jubiläums-Showcar basiert auf dem hochgeländegängigen Mercedes-Benz Unimog U4023. Er verfügt damit von Haus aus über die charakteristischen Unimog-Eigenschaften wie Portalachsen und einen extrem verwindungsfähigen Rahmen. Zuschaltbarer Allradantrieb sowie Längs- und Differentialsperren in beiden Achsen, die auch im schweren Gelände Traktion und Kontrolle gewährleisten, sind selbstverständlich Teil des Pakets. Beim Antrieb hat Mercedes-Benz Special Trucks einen großen Schritt gemacht. Beim 80 Jahre Jubiläums Unimog ist der serienmäßige Vierzylindermotor einem Mercedes-Benz Sechszylinder OM936 gewichen, der nun 300 PS auf die Straße bringt. Das vom Unimog-Spezialisten Helgert umgesetzte Exterieur ist vom SUV-Zeitgeist inspiriert. Die mattgraue Lackierung, die Aluminium-Beadlock-Felgen sowie ein markantes Lichtkonzept, das den Prototyp mit modernen LED-Scheinwerfern in die Moderne trägt, passen sehr gut zum Konzept. Zum ersten Mal in einem Unimog wurde das Mirror-Cam-System von Mercedes-Benz verbaut. Das heißt, digitale Kameras und Monitore ersetzen die klassischen Außenspiegel und können so dazu beitragen, die Rundumsicht zu verbessern. Die Ausgestaltung der Doppelkabine orientiert sich mit wertigen Lederoberflächen an gehobenen Ansprüchen. Dabei bietet die geräumige Kabine Platz für bis zu 4 Personen. Ergonomische Sitze mit farbigen Steppnähten betonen den Premium-Anspruch. Mercedes-Benz Special Trucks will mit dem aktuellen Luxus-Unimog nun Erkenntnisse für

0: eine mögliche neue Entwicklungsstufe sammeln und sehen, wie die Kunden darauf reagieren. Dabei wird das Fahrzeug zunächst im Rahmen einer Kundenerprobung dem harten Alltagseinsatz ausgesetzt. Was er kosten würde, war nicht zu erfahren. Vielleicht gibt es aber eine Kleinserie. Sollten sich einige solvente Unimog-Fans finden lassen. Bei dieser legendären Geländegängigkeit fällt es schwer, den Audi RS Q8 Performance zu betrachten. Aber das eine hat ja mit dem anderen nichts zu tun, denn dieser Audi ist ein Sportler. Auch wenn wir alle jahrelang nicht über die besonderen Werte und Emotionen unserer Automobile nachgedacht haben, mit dem RS Q8 kommen sie deutlich zum Vorschein. Der RS Q8 hat die Power und die Emotionen eines Supersportlers mit den Möglichkeiten eines Familientaxis. Gut, er ist etwas schwer und groß, doch genau das können moderne Elektro-SUVs auch, nur völlig spaßbefreit. Uns geschieht es immer wieder im Testalltag, dass wir oft mehrmals am Tag von Elektro auf Verbrenner und wieder zurückwechseln. Jedes Mal werden die zwei Welten der gepflegten Autokultur deutlich. Mit den Polen der automobilen Emotionen und der reinen Fortbewegung auf der anderen Seite. Gut, das gab es auch schon immer. Einige nutzten ihr Auto für den Transport von A nach B. Andere kannten die Kunst der sportlichen Gangart. Und diese ist beim Audi RS Q8 Performance auf einem hohen Niveau implementiert.
1: So wie sich die Wahrnehmung dieser Fahrzeuge, dieser großvolumigen Fahrzeuge wie hier dieser RS Q8 in der Öffentlichkeit verändert haben, so verändert sich auch die Wahrnehmung in der allgemeinen Bevölkerung dieser Fahrzeuge. Vor einigen Jahren waren es noch sportlich ambitionierte Fahrer, es waren Leute mit großem Platzbedarf und vor allen Dingen vermögende Leute, die auch zeigten, dass sie vermögend waren. Heutzutage ist dieses Fahrzeug eher das Statussymbol für die ganz breite Masse. Aber was noch wichtiger ist, für uns Tester ist das sehr interessant. Vor einigen Jahren sind wir eingestiegen, sind damit gefahren, hatten unseren Spaß und vor allen Dingen unseren Spaß an der Leistung. Jetzt, wo diese elektrischen Fahrzeuge sehr, sehr wenig Emotionen vermitteln, sind wir ganz begeistert, dass dieses Fahrzeug die Emotionen wieder weckt.
0: Nachdem Audi die Q8-Baureihe leicht überarbeitet hat, wurde beim Audi RS Q8 Performance etwas mehr getan als üblich. Mehr Leistung und ein neues Fahrwerk gibt es für das Topmodell. Aber auch der Preis wurde geliftet. Das Audi RS Q8 Facelift kostet nun mindestens 146.200 Euro, ohne Extras. Und die können durch viele Optionen spielerisch nach oben hin ergänzt werden. Der RS Q8 Performance beginnt bei 155.700 Euro. Der Achtzylinder stellt den vier angetriebenen Rädern eine Leistung von 600 PS bzw. 441 kW mit einem Drehmoment von 800 Newtonmetern zur Verfügung. Die Beschleunigungswerte gibt Audi mit 3,6 auf 100 km für den RS Q8 Performance an. Der normale RS Q8 sprintet 2/10 langsamer. Diese Spurts sind zwar im Alltag kaum performant zu erleben, aber klangvoll zu erahnen. Beim neuen Fahrwerk setzt Audi auf ein adaptives Luftfahrwerk und lässt der Kundschaft die Option offen, das Fahrwerk um eine elektronische Wankstabilisierung zu erweitern, welche die Seitenbewegung der Karosserie minimiert. Alternativ können KundInnen auch zum Dynamikpaket Plus greifen, welches mitunter die Stabilisierung beinhaltet und die Höchstgeschwindigkeit auf 305 anstelle der serienmäßig abgeregelten 250 km/h anhebt. Außerdem beinhaltet es dann das Quattro-Sperrdifferential und die RS-Keramikbremsanlage in den Dimensionen 440 mm vorne und 370 mm hinten, die die ohnehin schon nicht kleine serienmäßige Bremsanlage mit 420 mm vorne und 370 mm hinten übertrifft. Mit dem Audi RS Q8 Facelift von 2024 optimiert Audi auch die Optik des sportlichen SUV. Die Front hat Audi nachgeschärft. Der dominante Single-Frame-Grill bleibt bestehen und schwebt nun optisch zwischen den Scheinwerfern. Darunter befindet sich eine durchgehende Öffnung, die zusätzliche Frischluft ansaugt. Die RS-typische Wabenstruktur ersetzt Audi nun durch eine rautenförmige Struktur. Die Ausfahrt ist, wie gesagt, im Zeitalter der E-Autos etwas Besonderes. Im direkten Vergleich werden wieder Sinne angeregt, die bis vor einigen Jahren noch fast alltäglich waren. Und nun kommt die Perfektion mit Power und Überholprestige hinzu. Es soll aber auch nicht verschwiegen werden, dass die pure Kraft schon fast nötig ist, um ein Grinsen in die Wangen zu zaubern und die Physik zu überlisten. Das hohe Gewicht des massiven SUVs, gepaart mit einem hohen Schwerpunkt und die Pflicht zu riesigen Bremsscheiben, um den RS Q8 auch bremsen zu können, steht dann auf der anderen, weniger sportlichen Seite. Das gilt auch für den Verbrauch, der kaum unter 15 Liter zu bringen war. Der Spaß war es aber jederzeit wert. Das Sportdifferential und die Wankstabilisierung machen bei sportlicher Gangart alles, um dem Wagen sowas wie Leichtfüßigkeit zu geben. Aber sie machen es mit großem Erfolg. Und so bleibt letztlich nichts, als den Audi-Ingenieuren zu ihrer Arbeit zu gratulieren. Auch wenn er kein Rennwagen ist und es auch nicht sein kann, die Balance von hohem Komfort, der tollen Qualität und der sehr guten Platzverhältnisse machen den RS Q8 in seiner Klasse zu einer sehr guten Wahl. Dies ist aber auch eine Frage des Geldbeutels. Wer es sich leisten kann, wird sicher nicht enttäuscht werden. Auch wenn meistens damit dann doch nur die Kinder von der Schule abgeholt werden. Zum Schluss noch ein Einblick in die Welt der Busse auf der Busworld in Brüssel. Immer wieder gibt es auch für Autoredaktionen Herausforderungen und neue Themen. Im Oktober 2025 fand in Brüssel wieder die Busworld statt. Und dies klang doch vielversprechend. Neue Eindrücke, neue Technologien oder einfach nur viele, viele Busse. Wie wir lernen konnten, stimmt das nicht. In 6 Messehallen war zu sehen, was wir in Zukunft zu erwarten haben. Allen voran die Wasserstoffbusse. Der deutsche Hersteller MAN zeigte den Lions Coach E als Weltpremiere. Mit bis zu 63 Passagieren ist diese Neuheit rein elektrisch unterwegs. Technologie, die den Lions City 12 in Neuauflage 500 Kilogramm leichter macht und ihm dann 500 Kilometer mehr Reichweite beschert. Eine weitere Weltpremiere bei Daimler mit dem E-Enduro. Das heißt Schnellladen und 300 Kilometer Reichweite. Genau dies ist das große Thema bei den Bussen, denn lange Ladezeiten kann sich kein Unternehmen leisten. Somit geht es um die Geschwindigkeit beim Laden der Busse und Kapazität, also Reichweite. Da diese Anforderungen gefragt sind, werden auch die Chinesen, besonders von BYD, mit ihrer Blade-Batterie aktiv. 15 Jahre garantiert BYD, dass mindestens 80% der Ladeleistung erhalten bleibt. Die Produktion soll sogar in Europa stattfinden. Caetano setzt bei der schnellen Wiedereinsatzfähigkeit der Busse wiederum auf die Alternative Wasserstoff mit der Toyota-Brennstoffzelle. Alternativ gibt es dort auch einen reinen Elektrobus auf einer Plattform von Scania. Einen dritten Weg zeigt Iveco mit dem Midi-Bus mit Erdgasantrieb. Sowie einem reinen E-Antrieb im E-Daily als Weltneuheit. Auch neu, der Solaris Urbino Electric. Scania zeigt den Irica 13 mit 2 und auch 3 Achsen und setzt auf Gas- wie auch auf batterieelektrische Modelle. Der ägyptische Bushersteller und Marktführer in Afrika heißt MCV. Diese, auch mit einer Produktion in Deutschland, setzen für Europa auf Wasserstoff und eine Partnerschaft mit Volvo. Sogar die Vietnamesen von VinFast, bekannt für Autos, denken nun an den Vertrieb von elektrischen Bussen in Europa. Neben den Antrieben war auch das Thema autonomes Fahren in aller Munde. Schließlich fehlen überall Busfahrer, womit diese Technologie Bedeutung gewinnen wird. Ob King Long, Higer, Golden Dragon oder die vielen anderen fernen Hersteller. Nicht alle konnten wir hier zeigen. Der Markt wird enger und in der Technologie diverser. Selbst die Bedienungsoberflächen in den Bussen und die Monitore für die Passagiere bieten zunehmend neue Möglichkeiten. Es war eine tolle Erfahrung, einmal in diesen oft als Nischenmarkt betrachteten Bereich Einblick zu bekommen. Wir werden sicher noch einmal vorbeischauen. Und das war's schon wieder mit den Automobil-Neuheiten. Wir hoffen, es war auch für Sie etwas dabei. Und wir sehen uns wieder bei der nächsten Ausgabe von CarNews TV.
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0: Liebe Zuschauerinnen und Zuschauer, herzlich willkommen zu einer neuen Folge Sportzeit im Hubraum. Im Oktober 2023 sind sie zum ersten Mal in der ersten Bundesliga an den Start gegangen. Mittlerweile ist die erste Liga aber für die SSC Baden-Wollies kein Neuland mehr. Sie blicken auf einige Spiele bereits zurück und ich begrüße ganz herzlich Antonio Bonelli und Diego Ronconi. Hallo ihr zwei, schön, dass ihr da seid.
1: Hallo.
0: Toni, ihr steuert auf Saisonende zu. Wie fällt dein bisheriges Fazit aus? Seid ihr in der Liga gut angekommen?
2: Ja, ich denke, dass wir gezeigt haben, dass wir erstligareif auch schon sind. Und ja, wir sind sehr, sehr gut angekommen. Tatsächlich läuft es sportlich eigentlich optimal. Wir haben unsere Ziele, denke ich, auch schon erreicht. Deswegen können wir eigentlich bisher mit dem bisherigen Verlauf sehr, sehr zufrieden sein. Ja.
0: Diego, wie sieht es aus organisatorischer Sicht aus? Ihr habt die erste Liga zum Projekt gemacht. Ihr habt euch einige Ziele gesetzt. Was wurde bisher schon umgesetzt und was steht noch aus?
3: Ja, wir sind erstaunlich weit gekommen, muss man sagen. Wir hatten vor der Saison schon sehr, sehr viele Fragezeichen wegen der doch sehr großen Organisation im Vergleich zur Liga darunter. Aber es haben sich so viele Helfer, Ehrenamtliche gefunden, dass man wirklich sagen muss, ich bin wirklich begeistert, mit wie reibungslos das Tagesgeschäft tatsächlich funktioniert.
0: Inwieweit wirkt sich dann dieses professionellere Umfeld, was man jetzt auch durchaus hat, auch auf die sportliche Leistung aus? Ich meine, zum einen trefft ihr ja jetzt auch auf erfahrenere Teams, aber gleichzeitig macht da, glaube ich, Kulisse auch viel aus, oder Toni?
2: Ja, die Kulisse ist natürlich wieder was Neues für uns in der Lina Radke-Halle, muss man auch sagen. Aber ich denke, dass die Jungs da vor allem bei den Heimspielen sehr, sehr gute Leistungen abgerufen haben. Und die Spiele, die Topspiele der zweiten Liga, die wir die letzten Jahre hatten, sind jetzt quasi die unteren 6 Mannschaften. Das sind unsere Top-Spiele. Ja, die ersten 6 Teams, auf die wir treffen, das sind natürlich dann eben auch für die Zuschauer natürlich dann Highlights. Und auch die versuchen wir sportlich so anzugehen, dass wir da auch eine Chance haben wollen. Aber natürlich sind jetzt die Spiele natürlich schwerer und härter. Aber wie gesagt, wir haben uns dem gestellt und haben bisher eigentlich abgeliefert.
0: Hat sich das auch schon ein bisschen auf die Motivation innerhalb des Teams ausgewirkt? Merkst du da was?
2: Ich denke, dass jeder Lust hat, auch in Berlin in der Marc-Schmeling-Halle zum Beispiel zu spielen und da auch die extra Meter im Training zu gehen. Das merkt man dann schon im Training, dass alle sehr, sehr motiviert sind und Lust da haben, nochmal eine Schippe draufzulegen im Vergleich zu den anderen Jahren. Aber mussten wir auch, weil in der ersten Liga werden natürlich die Fehler oder die Nachlässigkeiten noch mehr bestraft. Auch von den unteren Teams und deswegen merkt man schon, dass alle fokussierter und nochmal wirklich härter an sich arbeiten und ich denke, dass man das auf dem Feld auch bisher gesehen hat.
0: Jetzt frage ich ganz kurz, Diego, was war dein persönliches Highlight-Spiel bislang?
3: Das ist schwer zu sagen. Wir hatten gerade bei den Heimspielen sehr, sehr viele tolle Spiele. Das Derby gegen Freiburg war von der Kulisse und von der Atmosphäre fantastisch und wir haben es natürlich auch dann überzeugend gewonnen. Dann kam das Düren-Spiel, wo wir 2-0 führen. Das ist so eins dieser Spiele, was vorher nicht abzusehen war, wo wir überragendes Volleyball spielen. Spätestens da sind wir tatsächlich sportlich auch angekommen. Aber auch das Spiel gegen Berlin, das wir zwar sportlich nicht gut gestalten konnten und verloren haben, aber die Halle war bis auf den letzten Meter ausverkauft. Und das war eine sensationelle Atmosphäre in der Halle. Also da gibt es schon viele Spiele, auf die ich gerne zurückschaue.
0: Viele Spiele, auf die wir auch, liebe Zuschauerinnen und Zuschauer, jetzt ganz kurz in einem Rückblick von meinem Kollegen Felix Stephan zurückblicken werden.

0: Großer Jubel, als die Baden-Volleys im vergangenen Jahr nicht nur die erneute Meisterschaft in der zweiten Volleyball-Bundesliga, sondern auch den schon lange ersehnten Aufstieg in Liga 1 feiern konnten. Der Traum wurde zur Realität, als im Oktober dann das erste Bundesligaspiel gegen die Volleys Herrsching auf dem Programm stand. Seither rund 20 weitere Spiele und einige Punkte auf das Konto der Baden-Volleys. Und auch die Fans haben ihren Teil dazu beigetragen. Die Lina Radke-Halle, bei Heimspielen stets gut gefüllt und die Fans zahlreich am Unterstützen. Ein Prinzip, das durchaus auf Gegenseitigkeit beruht. Denn die Spieler haben auch den Zuschauern in dieser Saison schon einiges geboten. Ein Highlight war beispielsweise das Heimspiel gegen die Power-Volleys Düren. Aktuell Tabellenfünfter und ein Top-Team der Volleyball-Bundesliga. Sensationell war auch das Heimspiel gegen Freiburg. Ein 3:1-Erfolg im badischen Duell vor stimmungsvoller Kulisse. So soll's sein, ein Satz, den man wohl auf die gesamte Saison ausweiten kann. Die Baden-Volleys sind in der Volleyball-Bundesliga angekommen. Jetzt gilt es, den Blick weiter nach vorn zu richten und sich neue Ziele zu setzen.
1: Ja, durchaus ein starkes Spiel, Diego, du hast es schon angesprochen, in Düren. Toni, nagt die Niederlage trotzdem noch an dir?
2: Ja, ich denke, wir sind da Sportler genug, dass wir das Verlieren natürlich nicht einfach so akzeptieren. Und natürlich war es nach 2-0-Führung und die Chance auch im dritten Satz, den Sack zuzumachen, da. Und deswegen ist natürlich immer ein Hauch Enttäuschung mit dabei. Aber ich denke, auch die Jungs nach einer gewissen Zeit, dass man sehr, sehr stolz auf diese Leistung und auf diesen Punkt sein kann und sein darf. Deswegen, ja, Enttäuschung ist es natürlich immer dabei, aber auch sehr viel Stolz.
1: Jetzt muss man ja sagen, ist Düren schon eines der Top-Teams innerhalb der Liga, gegen die ihr sehr gut gespielt habt. Dann gibt es andere Teams, wie zum Beispiel auch Unterhaching München. Die haben es euch schwerer gemacht. Woran liegt das?
2: Ja, am Ende darf man nicht vergessen, wo wir herkommen. Wir sind ein Aufsteiger, zwar der amtierende Meister, aber auch für uns ist das das erste Jahr in der ersten Liga. Und wir haben Haching jetzt zweimal schlagen können. Zwar knapp, aber wir haben sie zweimal geschlagen. Eine Mannschaft, die seit Jahren in der ersten Liga spielt und da etabliert ist. Deswegen, ja, wir mögen auf dem Papier vielleicht da Favorit gewesen sein, aber nichtsdestotrotz nehmen wir jeden Sieg so, wie er kommt. Deswegen, ja, kein Nachtrauern auf die verlorenen Punkte, sondern wirklich stolz auf diesen Sieg und auf diese Entwicklung, die auch die Mannschaft gezeigt hat übers Jahr.
1: Gibt es denn über die sportlichen, sage ich mal, Voraussetzungen hinaus auch durchaus organisatorische Punkte, die man sich bei etablierten Teams aus der ersten Liga abschauen kann?
3: Tatsächlich ja. Wir haben immer wieder Kleinigkeiten, die Gott sei Dank inzwischen nicht mehr in der Öffentlichkeit wahrgenommen werden, die wir einfach optimieren müssen. Abläufe vor dem Spiel, die Ventisierung für die Zuschauer, da sind wir noch in der Lernphase. Die Lernkurve ist zwar sehr steil, aber wir können da noch einiges zulegen, was die Heimspielorga betrifft.
1: Wie sieht es mit der Sponsorensuche aus?
3: Ja, es ist tatsächlich so, dass wir vor allem natürlich aufgrund der sportlichen Leistungen, aber auch aufgrund des Events, das jetzt auch für Karlsruhe ja neu ist, wir sind ja neu auf der Plattform aufgetreten sozusagen in dieser Saison, dass wir schon sehr wahrgenommen werden. Und wir merken es jetzt, wir sind natürlich schon sehr lange in der Planung für die kommende Saison, dass sich Türen leichter öffnen lassen, wenngleich sie nicht immer so weit aufgehen, wie wir es gerne hätten. Aber es sieht ganz ordentlich aus und leider ist es so, dass wir tatsächlich jedes Jahr mit steigenden Kosten wie alle anderen Institutionen zu rechnen haben. Und der erste Schritt ist natürlich, die steigenden Kosten auffangen durch weitere Partner. Aber wir sind zuversichtlich, das sieht schon ordentlich aus.
1: Einen Blick auf die kommende Saison werfen wir gleich nochmal. Toni, euer Kapitän Jens Sandmeier spricht davon, wir wollen auf jeden Fall den einstelligen Tabellenplatz halten. Wie realistisch siehst du das? Erstmal jetzt für diese Saison noch, aber auch für die kommende.
2: Ja, ich denke, dieses Jahr, wir haben es rechnerisch noch nicht eingetütet, aber sind da kurz davor. Und deswegen, ja, also wir können mit den Playoffs auch organisatorisch rechnen, aber ja, die nächsten Jahre wird es natürlich nicht minder leicht. Wir müssen da weiter an uns arbeiten und weiter auch an den Strukturen arbeiten, weil am Ende, wenn wir jetzt wirklich Achter, vielleicht sogar auch Siebter werden, sind wir auf einmal die Gejagten. Ja, das ist auch wieder eine Rolle, die in der ersten Liga dann neu ist. Aber ja, wie gesagt, wir sind da zuversichtlich, dass wir auch die nächsten Jahre um diese Plätze spielen können. Und was natürlich

0: mit viel Arbeit verbunden ist, sportlich wie organisatorisch, aber dem wollen wir uns stellen. Und deswegen wollen wir keine Eintagsfliege sein. Wir wollen auch zeigen, das, was wir im ersten Jahr jetzt geleistet haben, dass wir das auch die nächsten Jahre leisten können und vielleicht auch sogar toppen können.
1: Hättest du das zum Saisonstart vor allem gedacht, dass ihr jetzt bereits jetzt schon an dem Punkt steht, an dem ihr steht?
0: Tatsächlich nicht, weil wir, auch wenn wir einen super Bounce House Cup gespielt haben, am Ende war es ein Vorbereitungsturnier. Wir sind auch gut in die Saison gestartet, aber ja, am Ende hast du Träume und Visionen, die wir versuchen natürlich zu erreichen, dass die jetzt schon im ersten Jahr so erreicht worden sind sportlich. Vor allem jetzt zum jetzigen Zeitpunkt hätten wir uns natürlich vielleicht erwarten oder nicht erträumen können, aber vielleicht jetzt am Ende war es doch erwartbar, so wie wir gespielt haben.
1: Was nehmt ihr trotzdem an Erfahrung mit, was vielleicht jetzt auch die Vorbereitung auf die kommende Saison angeht? An welchen Ecken und Kanten kann man noch feilen?
0: Vielleicht dürfen wir die Vorbereitung nicht ganz so erfolgreich spielen, dann sind die Erwartungen noch nicht so hoch. Aber am Ende haben wir es schon im ersten Jahr sehr, sehr gut gemacht. Viel ändern müssen wir nicht. Ja? Wir müssen vielleicht am Ende neue Spieler integrieren. Aber ich denke, dass die Vorbereitung sich vielleicht in dem Sinne etwas ändert, weil die Saison nicht so komprimiert sein wird wie dieses Jahr. Aber ja, wir haben einen klaren Plan, eine klare Idee und die versuchen wir jedes Jahr wieder neu aufzurollen und umzusetzen.
1: Diego, organisatorisch, was kommt da noch konkret in der nächsten Saison auf euch zu?
2: Wie bereits angesprochen, die Eventisierung wollen wir noch weiter vorantreiben. Wir wollen die Partner besser platzieren in der Halle, das ist ganz wichtig. Also wir haben viele Interessenten, die sich gerne dem Publikum stellen wollen sozusagen. Und das Ganze außenrum, was Organisation der Auswärtsfahrten betrifft, Übernachtung für die Mannschaft, Trainingssituation soll sich verbessern für die Mannschaft, dass wir bessere Trainingszeiten und Hallen bekommen. Das sind so außenrum die Dinge, die wir natürlich jetzt schon angehen, aber für nächstes Jahr unbedingt besser werden müssen.
1: Ich bedanke mich ganz herzlich für die Zwischenbilanz bei euch und auch für den Ausblick auf 2024. Und liebe Zuschauerinnen und Zuschauer, das Dankeschön geht natürlich auch wieder an Sie. Vielen Dank fürs Einschalten. Tschüss, machen Sie es gut und bis zur nächsten Sportzeit im Hubraum.

Frohe Gesänge erklangen vom Turmberg, als sich die Vereinigung Europäischer Jugendchöre auf der Sportschule Schöneck zu einer internationalen Chorwoche traf. Dass diese Woche zum ersten Male hier stattfand, ist ein schönes Kompliment für die in Karlsruhe besonders gepflegte Chormusik. Eine Wirtschaftsdelegation aus Antwerpen besuchte Karlsruhe und wurde in der Industrie- und Handelskammer von Präsident Gebhardt herzlich begrüßt. Im Bürgersaal des Rathauses empfing Oberbürgermeister Klotz die belgischen Gäste und erläuterte ihnen die Konzeption der beiden großen Erdölraffinerien, durch die sich der Jahresumsatz der Karlsruher Wirtschaft etwa verdoppeln wird. Leben Sie zeitgemäß. Das war das Motto einer vielseitig gestalteten Ausstellung, die Oberbürgermeister Klotz eröffnete. In 5 Tagen zählte diese interessante Show fast 100.000 Besucher. Beim Rundgang konnte man zahlreiche Neuigkeiten für den täglichen Gebrauch sehen. An der Show beteiligten sich auch Karlsruher Firmen von Rang und Namen.

Moderne Drahtplastik fand genauso viel Interesse wie die vielseitig verwendbare Couch oder die Nähmaschine, mit der man sogar Schriften sticken kann. Radfahren ist wieder modern und es macht durstig, wie es hier Standortkommandeur Spielmann mit seinen NATO-Waffenbrüdern beweist. Na, denn Prost! Kennen Sie es noch? Das Goldene Lamm, ein Stück altes Mühlburg. Hier entstand im Zuge der Sanierung ein moderner Neubau. Nur der Schlussstein des alten Hauses erinnert noch an die Vergangenheit. Die Einweihung des neuen Lamms gestaltete sich zu einem gesellschaftlichen Ereignis. Direktor Monninger als Hausherr übergibt den Schlüssel an das Pächter-Ehepaar. Der Karlsruher Oberbürgermeister brachte in seiner launigen Ansprache das neue Lamm mit dem benachbarten Entenfang in Verbindung, indem er eine Majolika-Ente überreichte, die ihren Blick stets zum Entenfang wenden möge. Alles in allem ein Wurf ins Volle für das neue Mühlburg. Dies ist die alte Volksbank Durlach. Dicht daneben wuchs nun der klar und repräsentativ gestaltete Neubau in die Höhe. Bei der Festansprache zur Eröffnung des neuen Bankgebäudes würdigte Minister AD Verbandsdirektor Schnorr die Verdienste der Volksbank um den Mittelstand. Die Initiative der Bankleitung möge dem Geschäft entsprechenden Erfolg bringen. Dies war der Wunsch aller Festredner. Wir stellen vor Oberstleutnant Harris. Er trat an die Stelle des aus Gesundheitsgründen aus seinem Amt geschiedenen Oberst Wadley. Und Sternchen der Filmleinwand kamen zur Verleihung der deutschen Oscars der Bambi-Preise nach Karlsruhe. Besonders gefeiert wurde Sophia Loren bei der Ankunft zum Empfang im Rathaus. Abseits der Kommunalpolitik gab es manch fröhliches Gespräch mit der charmanten Italienerin. Immer wieder gerufen, Annie Rosar und Ruth Leuwerig, Freddy Quinn, Heidi Brühl.

Stürmisch gefeiert und umjubelt wurden die Stars der Leinwand bei der Anfahrt zur Schwarzwaldhalle, wo es beim großen Familienfest des deutschen Films Blumen und Bambis gab.

Und das war das Schlagerspiel des Monats im Wildparkstadion. Der KSC Weißer Dress gegen den 1. FC Nürnberg. Es war ein spannungsgeladenes Treffen zweier Mannschaften, die verbissen um den Sieg kämpften. Tor!

So wogte das Kampfgeschehen hin und her, aber der KSC schaffte es nicht. Beim Abpfiff hieß es 4:2 für den 1. FC Nürnberg, der damit süddeutscher Meister wurde. Auf den musterhaft ausgestatteten Bahnen in der amerikanischen Kaserne in Knielingen wurden die Bowlingmeisterschaften des Badischen Keglerverbandes ausgetragen. Es kamen dabei hervorragende Kämpfe zustande. Überraschenderweise fielen nicht nur die Einzelmeisterschaften, sondern auch die Vereinsmeisterschaft an Mannheim. Dürfen wir Sie zu einem kleinen Bummel durch den Stadtgarten einladen? Bitte steigen Sie ein, fahren Sie mit uns durch diese friedliche Oase inmitten des lärmumtosten Steinmeeres der Großstadt. Blumen und exotische Pflanzen begleiten Sie auf stillen Wegen. Verträumte Winkel laden ein zum geruhsamen Verweilen. Auch die Kinder finden auf dem Spielplatz ihr Vergnügen. Und das ist ein Stück Fernost in Karlsruhe. Der reizvolle japanische Garten mit Tempel, Tor und Pagode. Nicht zu vergessen das Wunder der Magnolienblüte.

0: Ein Spaziergang durch den Stadtgarten mit dem Zoo vermittelt immer wieder interessante Begegnungen mit der Tierwelt unseres Erdballs. Fotogene Bekannte stellen sich zutraulich der Kamera. Nanu, was will denn das kleine Hängebauchschweinchen bei den Teddybären? Der König der Tiere ist zufrieden. Mit den Seinen, wie mit allen uns so lieb gewordenen Freunden aus fernen Ländern und Kontinenten.
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0: Meine sehr geehrten Damen und Herren, willkommen zur DRK-Sprechstunde. Das Thema heute ist der Bandscheibenvorfall. Und als Experten darf ich Herrn Dr. Salmann begrüßen. Er ist Direktor der Klinik für Wirbelsäulentherapie an der Vidya-Klinik in Karlsruhe. Willkommen, Herr Dr. Salmann.
1: Vielen Dank.
0: Was ist ein Bandscheibenvorfall?
1: Ein Bandscheibenvorfall ist, wenn die Bandscheibe vorfällt. Das heißt, die Bandscheibe springt aus ihrem Raum heraus. Wenn man sich die Anatomie der Bandscheibe anschaut, dann haben wir in der Mitte den Bandscheibenkern, der umgeben ist von dem Bandscheibenring, dem Annulus fibrosus. Und bei einem Bandscheibenvorfall kommt es dazu, dass Irritationen, Risse in dem Kern entstehen, gleichzeitig auch Risse in diesem Annulusring, also in diesem Faserring entstehen und dann entsteht eine Lücke und die Bandscheibe springt hinaus aus dem Bandscheibenfach. Und das nennen wir Bandscheibenvorfall.
0: Das klingt ja gefährlich und ist das immer mit Schmerzen verbunden?
1: Nein, die allermeisten Bandscheibenvorfälle tun nicht weh und bei den allermeisten Bandscheibenvorfällen muss man auch nichts machen. Schwierig und schlimm wird es für den Patienten, wenn der Bandscheibenvorfall an einer so typischen Position hinausspringt, dass er auf den dort verlaufenden Nerven trifft. Dann führt das nämlich zu Schmerzen und im schlimmeren Fall auch zu Parästhesien, also zu Gefühlsstörungen oder gar zu Schwächen in den Muskeln, zum Beispiel der Arme oder der Beine.
0: Da schließt sich die Frage an, entwickelt sich so ein Bandscheibenvorfall über Jahre oder ist das ein akut geschehen?
1: Die akut auftretenden Bandscheibenvorfälle sind tatsächlich sehr, sehr rar. Diese Bandscheibenvorfälle entwickeln sich peu à peu, weil eben Risse in diesen Strukturen entstehen müssten. Und diese Risse kommen nicht von heute auf morgen. Wir haben natürlich auch die traumatischen Bandscheibenvorfälle, also große Krafteinwirkungen auf den Körper, die dazu führt, dass plötzlich ein Reißen entsteht, wie bei Verkehrsunfällen zum Beispiel. Aber die sind eher rar. Die meisten Bandscheibenvorfälle sind tatsächlich Vorfälle, die peu à peu entstehen, beziehungsweise der Riss entsteht peu à peu, aber der Vorfall selber kann natürlich mit einer akuten Bewegung hervortreten.
0: Wenn solche Rückenbeschwerden oder Lendenwirbelsäulenbeschwerden auftreten, wann muss ich dann zum Arzt gehen?
1: Zum Arzt müssen Sie immer und sofort gehen, wenn Sie Ausfälle in den Beinen und in den Armen haben. Das heißt, ein plötzliches Ereignis führt dazu, dass Sie an den Beinen bestimmte Muskelgruppen nicht bewegen können. Oder gar noch schlimmer, wenn Sie zum Beispiel einen unkontrollierten Urinverlust haben oder einen Darmtonus nicht mehr haben. Das heißt, den Dickdarm nicht mehr kontrollieren können. Das ist dann ein Notfall, da müssen Sie sofort einen Arzt aufsuchen.
0: Betonung auf sofort.
1: Auf sofort.
0: Und nicht 3-4 Tage warten.
1: Wir gehen immer mit dieser Vorgabe vor, die ersten 6 bis 24 Stunden. Denn in den Fällen geht es tatsächlich darum, dass man funktionserhaltend arbeiten muss. Und diese Fälle, die ich Ihnen genannt habe, führen auch oft zu operativen Interventionen, weil da geht es um den Funktionserhalt, zum Beispiel um den Erhalt der Blasenfunktion, der Mastdarmfunktion oder eben auch der Kraft in den Beinen und in den Armen.
0: Welche Therapiemöglichkeiten gibt es denn außerhalb der Operation noch?
1: Wenn die Patienten geringe Beschwerden haben oder nur Schmerzen, in Ausführungszeichen nur Schmerzen haben, dann kann man natürlich die konservative Therapie erstmal vollends ausschöpfen. Das heißt, man beginnt mit einer Bewegungstherapie, parallel idealerweise mit einer Schmerztherapie. Man kann im weiteren Verlauf Infiltrationstherapien anwenden und man versucht mit der Zeit die Muskelgruppen um die Lendenwirbelsäule oder um diesen Bandscheibenvorfall herum zu stärken, versucht etwas Zeit zu gewinnen, weil dadurch sich der Bandscheibenvorfall peu à peu etwas wieder zurückziehen kann. Und wenn der Bandscheibenvorfall sich etwas zurückgezogen hat und den Nerven nicht mehr trifft, ist auch der Schmerz weg.
0: Das heißt also, es gibt den Notfall, da muss ich, wenn ich solche Ausfälle habe, muss ich operieren. Und bei den anderen mache ich eine Physiotherapie. Muss ich denn diese Physiotherapie immer weitermachen, wenn ich mal einen Bandscheibenvorfall gehabt habe?
1: Ich sage den Patienten immer, jein. Ich sage immer, die Physiotherapie anfangs mitmachen, passiv assistiert, indem man die physiotherapeutischen Übungen, die Bewegungsabläufe gezeigt bekommt, diese in der Supervision eines Physiotherapeuten letztendlich praktiziert, aber diese dann auch in seinen Alltag versucht einzubauen. Und im weiteren Verlauf, da man ja Wirbelsäulenpatient bzw. Bandscheibenpatient ist, diese in Eigenregie fortzuführen.
0: Nun nehmen wir mal die häufigste Situation an, die Lendenwirbelsäule, Bandscheibenvorfall. Kann dieser Mensch mit einem, sagen wir mal, konservativ behandelten Vorfall nachher wieder schwere Sachen heben? Empfiehlt man ihm das oder darf er das nicht?
1: Der Patient mit einem Bandscheibenvorfall konservativ behandelt, kann im Grunde alles genauso machen wie vorher auch, wenn die Beschwerdesymptomatik weg ist. Er muss natürlich seine Belastung etwas an die Klinik adaptieren. Das heißt, er muss langsam aufbauen. Und also er kann nicht gleich sobald die Schmerzen weg sind, anfangen wieder Sport zu machen.
0: Wie lange braucht man dafür?
1: Etwa 3 Monate.
0: Herr Dr. Salmann, vielen Dank.

0: Wir starten in diese Nachrichtenwoche nach dem verlängerten Wochenende. Herzlich willkommen. Und wir starten die Sendung mit einer Meldung aus Karlsruhe. Seit heute Mittag lief ein Großeinsatz der Polizei in der Luisenstraße. Dort hatte sich ein 43-jähriger Mann wegen einer Polizeikontrolle in ein naheliegendes Gebäude geflüchtet und verschaffte sich dann Zugang zu einer Wohnung im obersten Stockwerk. Der Polizei gelang es gegen 16:30 heute Nachmittag, den Mann festzunehmen. In der Wohnung, in die er geflüchtet war, befanden sich eine Frau, ein Mann und ein Kleinkind, die laut Polizei aber wohlauf sind. Auch der 43-Jährige blieb unverletzt. Die Polizei ermittelt jetzt, warum der Mann bei der Kontrolle geflüchtet war. Das verlängerte Wochenende ist vorbei, die Emotionen bleiben, vor allem bei den PSK Lions. Mit einem starken Auftritt gegen Paderborn lösen die Karlsruher Basketballer ihr Playoff-Ticket. Die Stimmung am Samstagabend in der Europahalle dementsprechend ausgelassen. Aber der Sieg und damit der Einzug in die Playoffs ist bei weitem nicht der einzige besondere Moment an diesem Abend.
1: Es ist die wohl emotionalste Rückkehr des Abends. Und das abseits des eigentlichen Spielgeschehens. PSK Lions Nachwuchsspieler Miguel Kampen am Samstagabend in der Europahalle. Vor rund einem Jahr hatte er den Sturz von einer Brücke überlebt mit schweren Hirnverletzungen. Zum letzten Saisonspiel sitzt er wieder im Zuschauerbereich, feuert die PSK Lions an. Die holen sich an dem Abend den Sieg gegen Paderborn und schaffen damit den Einzug in die Playoffs.
2: Die Stimmung ist grandios, sagen wir mal. Das ist jetzt einfach das Wort, was mir spontan einfällt. Befreiend. Also die Woche im Training hat man schon gemerkt, dass die Jungs schon irgendwo auf eine gewisse Art und Weise locker sind, aber doch ein bisschen angespannt. Und das hat man dann auch heute im Spiel zwischendurch gemerkt, dass da eine gewisse Anspannung ist, weil der Druck da ist, das Spiel gewinnen zu müssen.
1: Dabei starten die Lions stark ins Spiel gegen Paderborn. Mit 30:15 liegt Karlsruhe im ersten Viertel klar vorne. Druck und Anspannung holen die Lions im zweiten Viertel aber ein. Paderborn gelingt beinahe die Aufholjagd, liegt zur Halbzeit nur noch einen Punkt hinter Karlsruhe zurück. In der zweiten Hälfte finden sich die Lions wieder, setzen sich punktemäßig wieder von ihrem Gegner ab. Am Ende steht mit 89:74 Punkten ein klarer Sieg auf der Anzeigetafel.
3: Wir hatten ja dieses Jahr so viel Auf und Abs irgendwie. Und dass wir jetzt am Ende wirklich noch in die Playoffs geschafft haben, ich glaube, das hatten wir zwischendurch so während der Saison mal, gerade auch durch die Verletzungen und alles, ja, selber nicht mehr irgendwie so dran geglaubt. Aber ich glaube, wenn uns eins ausgezeichnet hat, dann ist es Wille und Kampf. Und ich glaube, wir stehen jetzt auch verdient auf Platz 8.
1: Kurzzeitig kommt aber selbst der Achtplatzierte gegen den Tabellen-16. Aus Paderborn ins Schwitzen. Umso wichtiger also das Team. Eine gute Nachricht am Samstag: Leistungsträger Kilian Binnenapfel verlängert seinen Vertrag. Nach mehreren Krankheitsfällen ist das Team am Samstag fast wieder komplett. Auch Teamkapitän Julian Albus, der zuletzt wegen einer Gehirnerschütterung ausgefallen war, steht wieder im Löwenkäfig.
3: Gerade, ich glaube, auch bevor wir jetzt in die Playoffs gehen, alle nochmal dabei zu haben, die fit waren, so um ein bisschen Rhythmus zu bekommen und alles, war das heute ganz gut. Deswegen war es auch zum Teil holprig, aber ich bin guter Dinge, dass wir Hagen, obwohl wir da jetzt als Außenseiter reingehen, auf jeden Fall ein bisschen ärgern können und vielleicht auch mehr.
1: Mit Phoenix Hagen treffen die Karlsruhe am Mittwoch in den Playoffs auf keinen leichten Gegner. Hagen steht ganz oben auf der Tabelle und das verdient, so Trainer Diamond Green. Eines der beiden Spieler gegen Hagen konnten die Lions in dieser Saison aber für sich entscheiden.
4: Ich meine, in den Playoffs werden die Karten einfach nochmal neu gemischt. Ich glaube, während der Saison haben wir zu Hause gegen Hagen gut gespielt, in Hagen natürlich verloren. Also muss man schon sagen, im Moment ist es einfach nur 50-50 und mit dieser 50-50-Mentalität wollen wir natürlich in Spiel 1 gehen und versuchen einfach alles so gut wie möglich umzusetzen, um Hagen etwas zu ärgern und mal schauen, was dabei am Ende rauskommt. Ich möchte nicht an einen Meistertitel denken, weil es ist ein langer Weg bis dahin. Es war ein langer Weg für uns, um in die Playoffs zu kommen. Jetzt sind wir in den Playoffs. Ich denke, so wie die Saison verlaufen ist, müssen wir jetzt diese Situation genießen. Und wir genießen jetzt in der ersten Runde gegen die beste Mannschaft zu spielen und wollen da unser Bestes geben.
1: Am Mittwochabend geht es für die Lions in Spiel 1 der Viertelfinalserie auswärts gegen Phoenix Hagen. Und damit ziehen die Karlsruher zwar als Underdog in die Playoffs ein, aber mit der Chance, für eine Überraschung zu sorgen.
0: Und auch auf den Straßen in der Region war am verlängerten Wochenende viel los. Ein 23-jähriger Motorradfahrer ist am Samstagnachmittag bei Gernsbach tödlich verunglückt. Gegen 14.30 Uhr fuhr er mit seiner Maschine die Landstraße in Richtung Kaltenbronn, als er von der Straße abkam. Beim Sturz verletzte er sich so schwer, dass er noch an der Unfallstelle verstarb. Die Polizei geht mittlerweile davon aus, dass der Motorradfahrer seine Geschwindigkeit nicht an die Strecke angepasst hatte. Und ein weiterer tödlicher Unfall hat am Wochenende die Region bewegt.
5: Ein Toter nach Flugzeugunglück bei Baden-Baden. Ein 53-jähriger Pilot ist am Freitagmittag bei Baden-Baden bei einem Flugzeugabsturz tödlich verunglückt. Zuvor war das Motorflugzeug in der Luft mit einem Segelflieger zusammengestoßen. Der Pilot des Segelfliegers konnte sich mit einem Fallschirm retten und wurde mit leichten Verletzungen in einem Krankenhaus behandelt. Der Unfall ereignete sich am 1. Mai-Feiertag gegen 12.40 Uhr in der Nähe einer Kläranlage auf einer Wiese entlang der A5. Die Bergungsarbeiten dauerten bis zum Abend an. Im Einsatz waren neben Polizei und Rettungskräften auch Experten der Flugunfalluntersuchung. Die Kriminalpolizei hat die Ermittlungen zum Unfallhergang aufgenommen. ADAC kritisiert, Steuersenkung für Tankrabatt nur teilweise weitergegeben. Seit dem 1. Mai greift der beschlossene Tankrabatt mit dem Ziel, die hohen Benzin- und Dieselpreissteigerungen seit Beginn des Irankriegs abzumildern. Der Bund hat die Energiesteuer zum 1. Mai um rund 14 Cent gesenkt. Der ADAC kritisiert jetzt, die Steuersenkung sei nicht vollständig weitergegeben worden. Den anfallenden Umsatzsteueranteil mit eingerechnet, müsste sich eine Entlastung von knapp 17 Cent pro Liter ergeben. Trotz Senkung der Energiesteuer sind die Preise nach einem kurzen Rückgang bereits erneut angestiegen. Der Rohölpreis gebe laut ADAC aber keinen Anlass dazu. So waren die Preise am Sonntag, dem 3. Mai, verglichen mit den Preisen vom 30. April nur rund 10 Cent billiger geworden. Der Tankrabatt soll für 2 Monate gelten.
0: Ein Klick statt Warteschlange. Immer mehr Dienstleistungen von Behörden lassen sich inzwischen vollständig online erledigen. Bei der Fahrzeugzulassung setzt auch die Stadt Karlsruhe auf Digitalisierung und hat ihr Angebot ausgebaut. Mit der internetbasierten Fahrzeugzulassung iKFZ sind ab sofort zum Beispiel auch Wiederzulassungen möglich. Florian Harsch hat bei Michele Correri von der Karlsruher Zulassungsstelle nachgefragt, wie die Online-Zulassung funktioniert.
6: Die Autozulassung in Karlsruhe soll jetzt noch einfacher und digitaler werden. iKFZ heißt das neue Online-Verfahren. Was ist das genau?
7: Unter iKFZ verstehen wir die internetbasierte Fahrzeugzulassung. Es ermöglicht Bürgerinnen und Bürgern rund um die Uhr Kraftfahrzeuge günstiger als vor Ort zuzulassen. Das bedeutet, sie sparen sich den Termin, den Behördengang, können jederzeit mit ihrem Online-Ausweis sich online identifizieren und ihr Fahrzeug sofort zulassen.
6: Für wen ist dieses neue Verfahren jetzt geeignet und was hat es für Vorteile für den Nutzer?
7: Geeignet ist es für alle. Alle, die ein Fahrzeug neu gekauft haben und jetzt zulassen möchten und sofort losfahren möchten, die Zeit sparen möchten und den Gang zur Behörde nicht mehr wahrnehmen möchten, sondern einfach direkt loslegen wollen.
6: Bereits seit 2017 kann man ja sein Kfz hier in Karlsruhe online zulassen. Was ist jetzt das Besondere oder das Neue? Warum brauchen wir jetzt ein neues Verfahren? Was hat sich da geändert?
7: Neu ist das Verfahren grundsätzlich nicht. Das Verfahren bietet jetzt nur noch mehr Möglichkeiten wie zuvor. Nicht nur die automatisierte Abmeldung des Fahrzeugs ist möglich, sondern auch eine Neuzulassung, Zulassung eines Gebrauchtfahrzeugs oder auch die Wiederzulassung nach einer Abmeldung des gleichen Fahrzeugs.
6: Ein persönliches Erscheinen vor Ort ist damit ja nicht mehr nötig. Ist das nicht auch interessant vielleicht für Betrüger? Wie schützen Sie sich da?
7: Durch die Online-Ausweisfunktion mit Ihrem Ausweis, mit der hinterlegten E-ID, ist das Verfahren iKFZ sehr sicher. Sie müssen sich mit Ihrem Online-Ausweis ausweisen, indem Sie sich mit einem NFC-fähigen Smartphone oder einem Kartenlesegerät den Ausweis auslesen und sich online dadurch ausweisen.
6: Nicht alle Bürger sind ja so internetaffin, gerade ältere Bürger haben es manchmal ein bisschen schwer. Ist das denn auch für die geeignet, dieses Verfahren, oder können die nach wie vor auch einfach vor Ort vorbeikommen und ihr Auto zulassen?
7: Natürlich sind wir für alle Bürger auch noch vor Ort verfügbar. Dadurch, dass das Portal ziemlich simpel aufgebaut ist, wir bieten auch Erklärvideos, leitet es einen auch sehr einfach durch das Portal. Aber auch da bieten wir trotzdem den Bürgerinnen und Bürgern die Möglichkeit, bei uns auch persönlich vorbeizukommen.
0: Ein altes Industriegebäude, jahrelang ungenutzt und plötzlich steckt darin wieder Zukunft. In Karlsruhe zeigt sich, wie aus Stillstand neue Ideen entstehen können. Dabei geht es nicht nur um Architektur, sondern auch um Nachhaltigkeit und frischen Unternehmergeist. Was genau hinter diesem Wandel steckt und warum der Ort jetzt wieder eine besondere Rolle spielt, das berichtet Max Gerlein.
8: Der Malzturm auf dem Höpfner-Areal in Karlsruhe. Ein massiver Bau mit Geschichte. Errichtet 1976, 2014 stillgelegt. Ein Abriss kam für die Verantwortlichen jedoch nie in Frage. Nach mehreren Jahren Leerstand bot sich schließlich die Chance zur Sanierung. Allerdings nicht auf klassische Weise, sondern so nachhaltig wie möglich mit einem hohen Anteil bereits vorhandener Bauteile.
9: Höpfner steht nicht nur für Häuser zum Wohlfühlen, sondern auch für Innovation. Und das ist hier eine ganz wichtige Innovation für Karlsruhe, nämlich ein Objekt der Kreislaufwirtschaft. Dieses Haus ist gebaut aus lauter Teilen, die schon mal woanders in Betrieb waren, die nicht weggeschmissen worden sind, die keinen Müll gemacht haben, keine Mikroplastik. Das heißt, wer hier einzieht, muss sich daran gewöhnen, dass es nichts aussieht wie ein Neubau. Das heißt aber auch, wir sind wirklich an der Spitze der Innovation.
8: Der künftige Mieter, ein Startup aus der Karlsruher Oststadt, die Camedi GmbH. Mit ihrem smarten Stichheiler Heatit hat sich das Unternehmen inzwischen international etabliert und benötigt mehr Platz. Damit ist ein passender neuer Nutzer für den traditionsreichen Malzturm gefunden.
10: Für Heatit ist es jetzt wirklich im 7., 8. Jahr unserer Firmengeschichte schließt sich der Kreis. Wir haben das Gefühl, zu Hause anzukommen. Bisher war dann doch alles irgendwo temporär. Wir waren am Karlsruher Institut für Technologie. Wir waren hier drüben im Cyberlab und jetzt in der Technologiefabrik. Aber das war alles von Anfang an irgendwie immer auf Zeit. Und jetzt haben wir das Gefühl, wir kommen hier wirklich zu Hause an.
8: Vergangenen Donnerstag wurde der Malzturm feierlich eröffnet. Einige letzte Arbeiten stehen zwar noch an, offiziell gilt das Projekt jedoch als abgeschlossen und markiert zugleich den Beginn einer neuen, richtungsweisenden Phase.
11: Also wir sind natürlich jetzt total glücklich, erleichtert und zufrieden, dass die baurechtliche Abnahme gut lief, dass es eine Handvoll Mängel gibt, die wir sehr einfach in den nächsten 4 Wochen bis zur tatsächlichen Übergabe an den Nutzer beheben können. Ja, und ich freue mich, dass so viele Leute Interesse an dem Gebäude haben, heute hier sind, um es gemeinsam einzuweihen.
8: So erwacht ein bereits totgeglaubtes Gebäude zu neuem Leben. Mit neuer Nutzung und unter Einsatz wiederverwendeter Materialien. Ein Turm, der heute kein Malz mehr produziert, sondern als Beispiel für zirkuläres Bauen dient und einem anstrebenden lokalen Unternehmen ein neues Zuhause bietet.
0: Egal ob auf der Straße, an der Bushaltestelle oder sogar auf dem Waldweg, Zigarettenkippen liegen überall. Sehr zum Leidwesen von Mensch, Natur und Tier. Bei der Aufräumaktion in Oberreuth geht es nicht nur um Sauberkeit, sondern auch um die Sensibilisierung der Bürgerinnen und Bürger im Karlsruher Viertel. Welche Rolle Zigarettenkippen dabei spielen und wie sich aus Abfall sogar neue Produkte gewinnen lassen, darüber berichtet Lara Kleinmeier.
12: Schon ein kurzer Blick auf Straßenränder und Grünflächen zeigt, weggeworfener Müll ist allgegenwärtig. Doch in Oberreuth nehmen Anwohner das nicht einfach hin. Sie greifen selbst zu Zangen und Müllsäcken, um ihr Viertel sauberer zu machen.
13: Wir freuen uns über jede Initiative, über alle Sauberkeitspaten und Patinnen, die mit dazu beitragen, unsere Stadt sauber zu halten. Natürlich ist es uns auch ganz wichtig, dass auch unsere Bürgerinnen und Bürger hier jeweils ihren Beitrag leisten, indem sie eben Müll nicht achtlos wegwerfen. Davon gibt es leider immer noch zu viele Menschen. Das ist mal das Erste. Aber ja, es ist trotzdem toll, dass sich auch viele Gruppen engagieren, um unsere Stadt dann auch sauber zu halten.
12: Eine einzige Zigarettenkippe kann durch ihre Giftstoffe bis zu 60 Liter Grundwasser verunreinigen. Die enthaltenen Schadstoffe gelangen dabei schnell in den Boden und können langfristige Umweltschäden verursachen. Besonders

0: zu entsorgen. Rund 20 Ehrenamtliche sorgen im Stadtteil Karlsruhe-Oberreuth für mehr Sauberkeit und verfolgen dabei ein klares Ziel.
1: Das heißt, für uns ist die Motivation natürlich auch, jede Zigarette, die hier in den Aschenbecher kommt, die kommt schon nicht auf den Boden und damit die Giftstoffe nicht ins Grundwasser. Und es ist für uns, wenn wir das öffnen und sehen, da sind 20, 30 Kippen drin, ist es für uns eine Freude und Motivation, weiterzumachen, zu sagen, ja, es ist gut, was wir hier machen, denn es ist ein Beitrag, aber wir allein können nicht so viel bewirken. Deshalb brauchen wir die anderen Bürgervereine und die anderen Umweltgruppen, die wir mit ins Boot nehmen wollen, damit ganz Karlsruhe sauber wird.
0: Mit Tobacycle haben sie einen Partner gefunden, der die Möglichkeit bietet, aus Zigarettenkippen, genauer gesagt aus dem Material Zellulose, Acetat, ein Granulat herzustellen und dieses mit Kunststoff zu mischen. Daraus können neue Produkte entstehen, zum Beispiel Taschenaschenbecher, die wiederum kostenlos an Raucher verteilt werden können.
2: Wie schaffe ich es oder wie schafft es etwas, Zigarettenkippen aus der Umwelt zu verbannen? Daraus ist damals ein gemeinnütziger Verein entstanden, der dann ganz schnell mit meinem 600-Seiten-Konzept, ein Sammelsystem zu entwickeln, richtig groß geworden ist. Mittlerweile haben wir 60.000 Kilogramm Zigarettenkippen gesammelt und sind Systemgeber in einem Abfallunternehmen in Ludwigsburg. Und es freut mich, dass ich dem Ziel immer näher komme und Vorbilder schaffe mit Kommunen, die es dann mit dem Verteilen von Taschenaschenbechern bei den Verursachern, bei den Rauchern schaffen, dass diese endlich Verantwortung für die Art ihres Abfalls übernehmen.
0: Das Projekt in Oberreuth ist mehr als eine Reinigungsaktion. Es ist ein Zeichen der Hoffnung. Es zeigt, dass gemeinsam viel bewirkt werden kann und viele kleine Taten große Wirkung haben können.
3: Die digitale Welt wird zunehmend zum Tatort und die Methoden der Täter immer raffinierter. In Baden-Baden ziehen die Ermittler nun Bilanz für das vergangene Jahr. Dabei zeigt sich ein differenziertes Bild zwischen neuen Risiken und spürbarer Entlastung. Florian Harsch berichtet.
4: Mit diesem Bild des Baden-Badener Oberstaatsanwalts Axel Isaak sollten Bürger um ihr Geld gebracht werden. Eigentlich ermittelt der Staatsanwalt gegen Online-Betrüger, jetzt wurde er selbst Teil ihrer Masche. Im Namen des Staatsanwalts wurden Opfer aufgefordert, Geldzahlungen zu leisten. Eine Betrugsmasche, die zunimmt, wie die Staatsanwaltschaft Baden-Baden letzte Woche im Jahrespressegespräch bestätigt hat. Die ermittelt immer häufiger wegen Delikten, die im Zusammenhang mit Online-Zahlungen und Internetkriminalität stehen. So auch im letzten Jahr.
5: Was auffällig ist, beziehungsweise was auch in den letzten Jahren immer auffällig war, ist, dass die Taten bezüglich dem Betrug online weiterhin auf einem hohen Niveau sind. Der Großteil der, ich sag's jetzt mal, Verkaufshandlungen geschieht heutzutage übers Internet, über Online-Plattformen, über Online-Shops, weshalb natürlich, je mehr online eingekauft wird, je mehr online verkauft wird, da die Zahlen entsprechend steigen.
4: Im Zentrum der Ermittlungen der Baden-Badener Staatsanwaltschaft standen im letzten Jahr auch Betreiber sogenannter Barbershops. Wegen des Verdachts des gewerbsmäßigen Einschleusens von Ausländern gab es in einem Fall im Dezember zahlreiche Durchsuchungen in gleich mehreren Stadtkreisen der Region wie Karlsruhe, Baden-Baden, Rastatt und dem Ortenaukreis.
5: Die Ermittlungsverfahren, die wir hier geführt haben, wegen bandenmäßigem Einschleusen und gewerbsmäßigem Einschleusen von Ausländern, haben hier bei uns angefangen, da es Kontrollen vom Hauptzollamt in unserem Tätigkeitsbereich gab und im Rahmen von diesen Kontrollen und den weiteren Ermittlungen dann weitere Örtlichkeiten in anderen Bezirken ermittelt werden konnten.
4: Die Baden-Badener Staatsanwälte haben aber auch erfreuliche Entwicklungen zu vermelden. So ist die Anzahl der Anklagen wegen schwerer Straftaten im letzten Jahr gesunken. Und auch die Rauschgiftdelikte haben zum zweiten Mal in Folge abgenommen. Das hat allerdings einen ganz bestimmten politischen Grund.
5: Bei den Rauschgiftdelikten war es 2025 wie auch 2024 schon so, dass mit der Einführung des Konsum-Cannabis-Gesetzes natürlich ein wesentlicher Teil der Rauschgiftdelikte wegen Kleinkriminalität im Sinne von Besitz von Cannabis weggefallen ist, weshalb da die Zahlen wesentlich zurückgegangen sind.
4: Was jetzt legal ist, kann und muss nicht mehr verfolgt werden. Das entlastet die 25 hier in Baden-Baden angestellten Staats- und Amtsanwälte. Bis auf wenige noch anhängige Verfahren konnten diese im letzten Jahr fast alle der über 17.000 neuen Ermittlungsverfahren erledigen. Auch für das aktuelle Jahr sind sie voll besetzt, um ihrer Arbeit wieder in vollem Umfang nachgehen zu können.

0: Und das war schon wieder mit den Nachrichten hier bei Baden TV aktuell am Montag. Ich verabschiede mich, noch einen schönen Abend und tschüss.
1: Hallo und einen schönen guten Abend. Willkommen zum Wetter auf Baden TV. Unser Sommerhoch Winfried ist abgezogen weit nach Osteuropa und damit ist der Weg frei für dieses Tief hier. Und das bringt vor allen Dingen in der nördlichen Mitte von Deutschland Dauerregen. Wir blicken auf das Wetter in der kommenden Nacht bei uns in Baden. Es sind dichte Wolken unterwegs. Vor allem nach Norden kann es etwas Regen geben. Ansonsten bleibt es trocken. Bis zum frühen Dienstagmorgen, da sinken die Temperaturen auf 11 Grad in Germersheim und 9 Grad in Freudenstadt. Der Dienstagvormittag ist dann meist geprägt von dichten Wolken. Teilweise fällt aus diesen Wolken Regen. Vor allem in Nordbaden wird es zeitweise nass werden. Nach Süden bleibt es meist trocken oder es sind nur einzelne kurze Schauer zu erwarten. Die Tageshöchsttemperaturen, die erreichen am Dienstagnachmittag maximal 16 Grad in Stuttgart und bis zu 15 Grad in Offenburg. Es ist also deutlich kühler als zuletzt. Und auch im weiteren Tagesverlauf sind doch recht viele Wolken unterwegs. Mittendrin mal etwas Sonnenschein, aber auch kurze Regenschauer. Auch einzelne Gewitter sind nicht ganz ausgeschlossen. Bis zum Abend, da sinken die Temperaturen auf 14 Grad in Baden-Baden und 12 Grad in Pforzheim. Der Blick auf die weiteren Aussichten. Die Wetterlage bleibt eher so ein klein wenig durchwachsen. Am Mittwoch zeitweise Wolken, etwas Sonnenschein, mittendrin einzelne Regenschauer und Tageshöchsttemperaturen um die 17 bis maximal 21 Grad. Am Donnerstag bis zu 19 Grad, mal Sonnenschein, mal ein paar Wolken. Hier und da sind Regenschauer möglich und zum Freitag wieder etwas freundlicher. Mehr Chancen auf Sonnenschein, eher trockenes Wetter und die Tageshöchsttemperaturen, die erreichen bis zu 23 Grad. Das war's vom Wetter. Ich wünsche einen schönen Abend und tschüss, bis zum nächsten Mal.
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Herzlich willkommen zu einer neuen Ausgabe von Bauen und Wohnen, heute von der Landesgartenschau in Ellwangen. Ein wunderschönes Grundstück, muss man sagen. Ganz, ganz tolle Gärten, ganz viele tolle Attraktionen. Wir schauen uns heute die Showgärten an und jetzt führen wir gleich mal ein Interview mit Marco Reilly, dem Chef vom Galabau Baden-Württemberg, über natürlich diese Landesgartenschau, aber was das Thema Garten gerade auch mit den Menschen so macht.

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1: Herr Reilly, Eröffnung Landesgartenschau Ellwangen. Wie glücklich sind Sie mit den ganzen Showgärten?
2: Fantastisch. Also vor allem, weil sie natürlich fertig geworden sind, just in time, wie wir es immer machen. Und ich glaube, so viel Auswahl, wie man hier hat, bei bestem Wetter. Also glücklicher kann man in dem Moment, glaube ich, gar nicht sein.
1: Also was mir auffällt, man läuft durch 8 Showgärten und jeder ist eine komplett andere Welt. Ich glaube, das zeichnet auch genau euren Beruf eigentlich aus.
2: Ja, also so unterschiedlich, wie die Unternehmer bei uns im Verband sind und der Unternehmer auch einen Gartenstil pflegt. Und das sieht man halt hier auf der Landesgartenschau in Ellwangen bei uns, bei den Beiträgen der Landschaftsgärtner. Und ich glaube, das muss man mit allen Sinnen auch wahrnehmen.
1: Wie wichtig ist so eine Landesgartenschau jetzt für euch, um zu zeigen, was ihr könnt?
2: Ich glaube, so eine lange Leistungsschau, wenn man irgendeine Landesmesse denkt oder eine Messe, die mal 3 bis 10 Tage ist. Wir haben hier 164 Tage, um uns zu präsentieren und die Mitgliedsbetriebe sich zu präsentieren, wir als Berufsverband uns zu präsentieren. Das ist einfach genial. Ich glaube, das hat kein anderes Handwerk, sich wirklich so lange präsentieren zu können.
1: Vorhin war auch unser Landesvater Kretschmann da, Abschiedsbesuch auf einer Landesgartenschau mit dem Gegner. Was hat er gemeint?
2: Also ich glaube, fast alle wissen, dass er passionierter Gärtner ist oder so und hat sich natürlich auch interessiert mit uns unterhalten und lebt diesen Garten auch. Und ich glaube, wenn ich das so gespürt habe, dann freut er sich tatsächlich auf seinen eigenen Garten, wenn er dann im Ruhestand ist.
1: Das ist also schön. Wo sind im Moment überhaupt die Gartentrends und wie läuft es bei euch im ganzen Bereich?
2: Also man muss schon sagen, dass dieses Draußenleben in der Natur, natürlich mit Corona verstärkt angefangen und jetzt mit den ganzen Krisen, da sucht man einen Rückzugsort, wo man sich wirklich auch erholen kann. Aber auch die Trends, ich sag mal Nachhaltigkeit, Biodiversität, mehr wieder zurück zur Natur, das sind die Trends. Aber auch, ich sag mal, dass man in einem Garten leben kann, Outdoor-Küche, Wasserspiel und so weiter. Das sind zwar Trends, aber die trotzdem auch immer aktuell irgendwo sind, vielleicht in einer abgewandelten Form und trotzdem Strich Biodiversität, Pflanzungen biodivers zu gestalten, nachhaltig zu gestalten, das ist, glaube ich, der Trend, der da raussticht.
1: Bevor wir jetzt gleich in die Gärten springen, jetzt sind Sie seit einem halben Jahr, sind Sie Chef vom Gallabau Baden-Württemberg. Wie geht's Ihnen jetzt mit dem Ganzen?
2: Ja, genial, also weil man einfach auch merkt, dass ein ganz, ganz starkes Team im Hintergrund da ist, das wirklich auch diese ganze Gartenschau wuppt, dass unser Treffpunkt Grün eben bespielt wird und da haben wir eigentlich fast fantastische Mitarbeiterinnen und Mitarbeiter, die da 164 Tage hier sind, auch eine Gartenberatung dann dazu machen können, Garten aktuell machen können, das grüne Klassenzimmer dazu gehört, also für die jungen Menschen einfach auch die Ausbildung dazu und das nutzen wir als Berufsverband ganz, ganz stark, um über den Beruf aufzuklären, aber auch, wenn jeder Gartenschaubesucher hier vorbeikommt, sich wirklich auch beraten lassen kann zu Gartenthemen und sich da einfach Inspiration vor allem holen kann.
1: Also, vielen Dank, weiterhin ganz viel Spaß hier. Und wir schauen uns jetzt natürlich mal die 8 Showgärten ganz genau an.

0: Frau Schießler, wunderschöner Garten hier, ganz viel Wasser. Was ist die Idee dahinter?
1: Die Idee dahinter ist, es ist ein formaler Garten, eher schlicht, der aber zum Beispiel im Innenhof in der Innenstadt durch das Wasser, das verdunstet, ein unheimlich schönes Kleinklima schafft, auch bei den heutigen doch eher heißen Sommern.
0: Ja. Und wenn wir jetzt so, wir können ja mal kurz vorlaufen. Ja. Der Steg ist ja auch nicht, sind einzelne Stufen. Was ist jetzt die Idee dahinter? Ist das einfach nur Design oder?
1: Es ist Design, dass das Wasser einfach noch besser erlebbar machen soll. Dann wird man dem Wasser, dem wird man besser bewusst.
0: Okay, wenn wir jetzt weiter nach vorne laufen, dann kommt ja hier auch noch die Outdoor-Küche. Und Sie haben ja auch gesagt, auch für den städtischen Bereich, wo man einfach sagen kann, ich will da vielleicht auch mal grillen.

0: Garten will ein bisschen Grün haben, oder?
1: Genau, das ist so das Wohnzimmer, das noch außerhalb ist. Im Sommer, wenn es drinnen dann zu muffig ist und so, kann man draußen kochen, ja. Sich treffen mit Freunden. Also es ist auch mein Hobby.
0: Ja.
1: Die begrünten Wände, die dann zusätzlich das Klima
0: Kräuter haben Sie gesetzt.
1: Besser machen. Ja, genau, haben wir Kräuter, die man dann in der Outdoor-Küche gleich noch verwendet. Hier noch Feuerschale, wenn es abends dann ein bisschen kuschelig wird.
0: Ja. Und sonst von Pflanzen her, was haben wir da? Blüht da immer was das ganze Jahr über ein bisschen?
1: Genau, die Stauden blühen das ganze Jahr. Das fängt jetzt dann an mit dem Salbei, dann kommen Sonnenhut. Und im Gegensatz zu dem formalen Garten, eher buntes, lustiges, wildes Beet.
0: Also auf der einen Seite klare Strukturen, auf der anderen Seite auch ein bisschen Wildlife.
1: Ja, genau, ich mag den Kontrast unheimlich gern.
0: Dann schon mal danke für die Einblicke.
1: Ja.
0: Kerstin, die ganze Familie feiert schon. Was ist jetzt? Als erste Party startet schon im Garten.
2: Ja.
0: Was ist jetzt die Idee hinter dem Garten?
2: Also die Idee hinter dem Garten ist so eher dieses 365 Tage im Jahr wohnen, drinnen wie draußen. Wir haben die Outdoor-Bilder, die Outdoor-Kissen, Outdoor-Möbel durch verschiedene Ebenen probieren, unterschiedliche Bereiche zu finden. Outdoor-Vorhänge, so leben 365 Tage im Jahr draußen.
0: Also, laufen wir mal weiter. Also, wir dürfen draußen richtig genießen. Dann sehe ich hier das Nächste.
2: Ja.
0: Auf Gras wurde verzichtet, sondern es gibt Sand.
2: Genau, wenig Pflege, man muss nicht Rasen mähen, alles ist gut. Man hat hier einen Strand, die Kinder können spielen. Man hat hier mit Strandgras probiert, das ist Roggen.
0: Also ich würde sagen, wir spielen nicht, aber wir setzen uns jetzt mal dahinter, so ganz, ganz gemütlich. Sieht ja auch cool aus. Und das ist praktisch so, wo du sagst, hey, pass auf, das ist mal so Urlaubs- und Strandfeeling, das soll mal ein bisschen was anderes sein, einfach eine normale Outdoor-Lounge.
2: Ja, einfach so abends, wenn man nach Hause kommt von der Arbeit, den Garten genießen, nicht arbeiten müssen, einfach hier sitzen, mit was trinken, man kann was essen, einfach den Garten genießen, ohne arbeiten, ohne Rasen mähen, Unkraut jäten, solche Sachen, das ist uns wichtig gewesen.
0: Aber ihr habt ja schon noch verschiedene Pflanzen, blüht da jetzt auch das ganze Jahr über etwas?
2: Ja, also blühen ist hier jetzt die Rosen, die Bäume, hier unten mit Hortensien, hier hinten mit Hortensien, sonst ist das eher hier so mit Gras und Licht und Strandatmosphäre, so was ich auch an Ostseestrand entdecken mit dem Strandkorb, also so eher dieses Ostsee-Feeling.
0: Dann vielen Dank für die Einblicke, ist super gemütlich geworden.
2: Perfekt, ich danke euch.
0: Danke.
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1: Ich nehme mir Zeit für mich. 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

0: Mike, ein ganz besonderer Garten. Schiff, altes Klavier, ich glaube 100 Jahre alt. Was ist jetzt der Hintergrund?
1: Also wir sind begeistert von altem Handwerk. Ja. Ob das jetzt ein Zimmermann ist, Klavierbauer oder ein Steinmetz oder ein Segelbauer. Ich wollte einfach die Wertschätzung dem alten Handwerk zurückgeben und mehr Achtsamkeit.

0: Wichtigkeit im Leben für mich und für mein Team rüberbringen. Ja. Und es aber auch zeigen, dass man Gärten total anders und Zeitgeist ja. bauen kann, mit wenig CO2-Belastung, ja. mit viel Biodiversität ja. und viel Liebe und ja, Achtsamkeit.
1: Lass uns mal ein Stück vorlaufen. Du hast hier das Wasser, das gehört ja heute gleich zum Garten dazu.
0: Richtig.
1: Und ich glaube, das Schiff ist auch ein bisschen dein Traum, kann das sein?
0: Das Segelboot ist eine Herzensangelegenheit ja. von mir. Das Segelboot wollte ich vor vielen Jahren sanieren.
1: Ja.
0: Und das hat mir, ist mir nicht gelungen. Und dann habe ich das in die Ecke gestellt, jahrelang. Und Ellwangen an die Jagst war das Thema. Und dann war mir klar, hier muss das Segelboot rein, im Wasser liegen. Und mich immer wieder daran erinnern, wo ich überall hinsegeln wollte.
1: Ja.
0: Und meine damit verbundenen Träume und Begegnungen, die ich gehabt hätte.
1: Ja.
0: Aber auch gleichzeitig Heimathafen zurückgekommen,
1: ja.
0: am Steg liegen und geborgen zu sein und vielleicht dann auch im Bootshaus zu verweilen.
1: Also ganz toll. Und vorne hast du mir gerade erzählt, das ist so wie ein Fernrohr, glaube ich, ne, der
0: genau.
1: Eingang.
0: Richtig, richtig. Also man kann das interpretieren, dass es eigentlich, wenn man von vorne reingeht in den Garten, schon wie ein Fernrohr an die Jagst ist, wo das Segelboot eigentlich ja. auch hin segeln soll ja. und würde.
1: Ja. Okay. Und hier ist noch ein kleiner im Notfall, wenn es im Sommer zu warm wird, kann man sich hier reinsetzen.
0: So ist es gedacht. Wir haben zwei Lorschsessel, also zwei Holzstühle ja. im Wasser versenkt und sind dann am letzten Sommer, weil wir früher dran waren mit der Anlage, ja. mit den Mitarbeitern schon drin gesessen, haben gekühltes Getränk an unsere Bar ja. gestellt und haben das wirklich sehr genossen, hier in dem Park zu verweilen.
1: Mike, vielen Dank für die tollen Einblicke, ich bin echt ganz begeistert.
0: Dankeschön.
1: Also hier Gemeinschaftsprojekt, der Garten von euch beiden. Was ist die Idee hinter dem Garten? Weil eigentlich ist das ein Wohnkonzept, ne?
2: Ja, also die Grundidee ist Naturwohnraum. Ja. Das heißt, wir haben hier versucht, Wohnung im Freien nachzustellen. Ja. Wir befinden uns hier jetzt im Wohnzimmer. Ja. Anschließend dann das Badezimmer mit Wasser und Liege.
1: Ja.
2: Abgetrennt durch diese angedeuteten Zimmermäuerchen. Ja. Auch dieser rosa Hügel, ja. im Anschluss dann das Schlafzimmer mit der großen Liege.
1: Ja. Sehr passend.
2: Und rechts dann die Diele und dann gehen wir dann nachher zur Haustüre wieder raus. Dann.
1: Ja. Was mir auffällt, neben der schönen Gestaltung von dem Wohnraum, sind auch die ganz unterschiedlichen Beläge hier. Was
3: genau.
1: hat es damit auf sich?
3: Genau. Wir wollten jetzt hier, wie gesagt, im Wohnzimmer wollten wir gemütliche Dielen machen. Ja. Da haben wir vom Produkt her ein WPC-Produkt
1: okay.
3: gemacht.
1: Ja.
3: Im Flurbereich und Badebereich haben wir jetzt einen Naturstein-Fliese.
1: Ja.
3: Das ist ein schöner Travertin, die Mauern statt sind auch aus Beton und ja, so haben wir das ein bisschen so nachstellen wollen, wie es eigentlich in der richtigen Wohnung auch ist. Ja.
1: Dann lass uns mal ein Stück laufen. Was hat es jetzt mit den Steinen und dem Ganzen hier auf sich? Wasser gehört ja, glaube ich, heute in jeden Garten.
3: Wasser gehört in jeden Garten. Hier ja. wollten wir ein bisschen auch so, wir haben jetzt auch einen Sprudelstein draus gemacht, dass man einfach so dieses Rauschen hat und wenn man einen stressigen Arbeitstag hatte, dieses Rauschen, das wirkt halt stressabbauend und hat eigentlich ein schönes Ambiente. Ein schönes
1: und warum gibt es im Schlafzimmer Rasen?
3: Soll ja den Teppich ja nachstellen. Ne?
1: Okay. Und hier oben jetzt rein nochmal. Und das wird praktisch der Sonnenschutz, oder? Was sind das für?
2: Das sind dachform gezogene Hainbuchen.
1: Okay. Und die wachsen dann so richtig zu?
2: Also? Genau, die muss man dann auch im Laufe der Zeit dann noch mit diesen Bambusstäben erweitern. Dann. Wenn die Triebe dann länger werden, kann man die dann runterbinden in diese Konstruktion dann rein. Dann.
1: Ja. Vielen Dank für den schönen Einblick in euren Garten.
3: Vielen Dank.
2: Gerne, vielen Dank. Ja, gerne.

0: Gemeinschaftsprojekt hier. Was ist die Philosophie hinter diesem Garten?
1: Die Philosophie hinter diesem Garten ist, wir wollten mal zeigen, was man auf kleinem Raum eine schöne Wohlfühloase und eine Autarkie herstellen können. Also okay. Wir haben Hochbeete, wo wir praktisch Kräuter, Naschobst, da drüben in unserem Ranggitter kommt nachher noch Bohnen und Gemüse nach. Das ist die Philosophie dahinter. Einfach mal zeigen auf kleinem Raum, was ist möglich, was kann man aus einem kleinen Garten machen.
0: Ja, ist ja richtig schön fürs Jahr. Und jetzt in der Mitte noch Wasser, glaube ich, auch ein ganz wichtiges Element in der Gestaltung
1: genau,
0: heute, oder?
1: Genau, richtig. Das ist, Wasser ist in der Gestaltung, wie du es schon sagst, sehr wichtig. Ja. Ohne Wasser wirkt einfach der Garten nicht so.
0: Wie seid ihr jetzt auf die Idee gekommen? Das sieht ja aus wie eine Dusche, wenn es warm wird, wo ich mal runter
1: und so ein kleines... Also das wird normalerweise ist das zur Kühlung von einer Terrasse. Ja. Das nennt man einen Wasservorhang.
0: Okay.
1: Und man sieht es ja, als wenn der Wind so durchgeht und man steht da hinten her. Ja.

0: Da hat man so immer so 2-3 Grad Unterschied von der Temperatur.
1: So, jetzt wart ihr ja zu dritt. Wie lange habt ihr jetzt für die Planung, für den Aufbau von diesem Garten gebraucht?
0: Gut, da muss ich jetzt was dazu sagen, weil die meiste von der Planung kam von uns. Ich sage jetzt mal, Planungsaufwand so circa 80 Stunden.
1: Okay. Und dann im Bau, weil da hinten, das wirkt ja auch mit den Mauern, also dadurch, dass das so ein bisschen schräg steht, wirkt ja alles ein bisschen anders bei euch.
0: Ja, genau.
2: Also in Summe waren das wahrscheinlich so 6 Wochen gewesen sein,
0: wo
2: man da durchgehend dran war. Wir haben es immer so ein bisschen projektabschnittsmäßig aufgeteilt, so wie es halt auch ins andere Geschäft dann reingepasst hat. Aber in Summe waren es wahrscheinlich so 6 gute Wochen,
0: genau,
2: wo wir gebraucht haben. Wir waren zu zweit beim Bau und die Brüder Hupfeld, die dritte Firma, die da in der Arge dabei ist, die sind danach für die Pflege zuständig.
1: Wenn ihr jetzt heute das erste Mal bei der Eröffnung so im Garten steht, seid ihr happy, wie alles geworden ist?
2: Ja.
0: Ich schon.
2: Also auf jeden Fall.
0: Bin ich jetzt auch da oben auf meiner Terrasse gesessen und habe das mal so richtig genossen.
1: Dann sage ich mal danke für den Einblick.
2: Okay,
1: alles
2: danke,
1: klar.
2: Gerne.
1: Danke.

0: Sebastian, wunderschöner Garten hier. Ich glaube, direkt in Verbindung mit der Jagst. Was ist hier die Philosophie dahinter?
1: Genau, wir haben für unseren Garten hier die Jagst und die Jagstauen hier zu uns in den Garten geholt. Wir haben mit der Geländemodellierung und bei Pflanzung mit Birken und Pappeln das Thema nochmal aufgegriffen. Ja. Und die runde, die alte Felse hier drin, die greifen das nochmal richtig ab und bringen die Jagst zu uns in den Garten.
0: Also alter Fels zum Beispiel auch euer Wasserspiel, würde ich jetzt mal sagen, oder?
1: Genau, das Wasserspiel hier hinten ist ein alter Tuffstein. Und den haben wir hier hingesetzt, einfach, damit man hier in dem inneren Gartenbereich nochmal den Klang des Wassers hat und das Ambiente nochmal hervorhebt.
0: Ich wollte gerade sagen, wenn man hier reinläuft oder durchläuft, merkt man so zwei Bereiche. Einmal vorne, wo ich sage, kann ich grillen, sitzen mit Tisch und so weiter. Ja. Und hier hinten ist eher so Chill-Out, wo ich meine komplette Ruhe habe.
1: Genau, den Bereich hier hinten haben wir bewusst so gestaltet, eingetieft, damit er sich ins Gelände einduckt. Und wenn die Bepflanzung hier noch mal ein bisschen hochkommt, dann kriegt man hier einen richtig geschützten Raum ab vom Gartenschautrubel. Da kann sich der Besucher hier einfach noch mal hinsetzen und ein bisschen entspannen und sein Vesper essen.
0: Wie wichtig ist es heute, dass so ein Garten auch in verschiedene Bereiche eingeteilt wird? Zum Beispiel einmal im Bereich Essen, vielleicht mal Party und auf der anderen Seite so wirklich, dass ich die Seele baumeln lassen kann.
1: Genau, also die Hausgärten werden immer kleiner. Ja. Und umso wichtiger ist es, mit Raumbildung zu arbeiten, um den Garten gefühlt größer wirken zu lassen.
0: Ja.
1: Und so haben wir vorne unseren ersten Bereich, das ist der Terrassenbereich, der ist direkt im Anschluss ans Gebäude zum Beispiel. Und dann läuft man hier über den geschwungenen Weg in den zweiten Garderaum. Und hier hat man dann nochmal ein ganz anderes Feeling und ganz andere Stimmung.
0: Dann vielen Dank für die Einblicke hier in deinen Garten.
1: Gerne.
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0: Damian, außergewöhnlicher Garten.
1: Ja.
0: Ich glaube, eine Tube im Mittelpunkt, die man auch heizen kann. Was ist die Philosophie von dem Garten?
1: Also wir wollen es im Endeffekt ein bisschen darstellen, was wir eigentlich beim Kunden erleben, ja, dass eben der Geschmack so unterschiedlich sein kann, ja, wie die Menschen unterschiedlich sind. Dann waren wir davon geleitet, dass wir erhofft haben, das Wetter passt heute hervorragend, ja, dass so dieses italienische Flair ein wenig Einzug erhält. Ja. Und so war eben dieser Spiel aus Kontrast, ja, weil wir es italienisch machen wollen, Kontrasto. Ja. Und genau das haben wir aufgebaut, also als Zentrum.
0: Genau, einmal total modern bei Kontrasto und dann einmal, ja, wieder ein bisschen anders. Das ist noch ein bisschen mitlaufen,
1: genau,
0: ein bisschen mitkriegen.
1: Also hier den Tube im Endeffekt, ja, haben wir versucht, auch Wasser in ihre unterschiedliche Daseinsform zu gestalten. Hier hinter uns sehr beherrscht, ja, über den Stein geleitet, hier zum angenehmen Baden. Und dann eben im
0: Hintergrund. Hat vorhin auch schon geraucht gehabt.
1: Ja, wir haben,

0: Das ist alles kalter Rauch, also können wir durcharbeiten. Ja. In der Jagd eben dann Natur belassen und genau um das geht es, aber die unterschiedliche Daseinsform von Wasser.
1: Ja. Und auch hier vom Stein, auf der einen Seite hinten seid ihr total modern und hier vorne dann wieder ein bisschen,
0: Genau. Also hier so ein Naturstein aus dem Würzburger Raum, Muschelkalk, sehr regional, toll zu verarbeiten. Und dann eben diese doch relativ massive Bettoflanke, überspannt mit einem Sonnensegel, um das auch zu kombinieren. Wir freuen uns sehr, dass auch hier sogar die Stadtelterin gesagt hat, da werden wir Trauungen abhalten. Das, so haben wir da hier auch Hochzeit gehalten.
1: Das klingt auf jeden Fall sehr gut. Ja. Und ansonsten Bäume relativ geradlinig, bis auf den einen. Ich glaube, der macht, was er will.
0: Ja, genau. Vollbaum wächst tatsächlich sehr buschig auf. Hier die Buchen, sehr schlanke Form, hohe Form. Auch das soll der Kontrast darstellen. In dem Bereich vor uns eher üppige Bepflanzung, normaler Boden. Draußen im Lavamulch dann etwas schlanker, reduzierter. Aber hier zu sagen, was geht in der Bodenbepflanzung in Unterschiedlichkeiten.
1: Damian, vielen Dank für die Einblicke hier und die Kontraste.
0: Mega, Dankeschön.

0: Michi, jetzt sind wir hier in einem Garten, der doch ganz anders ist als die anderen Schaugärten. Was wolltest du damit zeigen?
1: Wir wollten zeigen, Leute, nicht nur Privatgarten muss was machen, sondern auch die Kommune. Ja. Und wir haben hier versucht, den Kommunen zu zeigen, ihr habt alle Restmaterial auf dem Bauhof liegen, ja. Was könnt ihr daraus machen? Wir haben hier nichts außer die Schüttgüter eingekauft und die Pflanzen natürlich. Der Rest ist alles Bestandsmaterial von der Landesgartenschau oder von unserem Betriebshof.
0: Das heißt, du willst damit sagen, hey, pass auf, mach doch das Leben der Menschen mal schöner und es muss gar nicht teuer sein.
1: Richtig. Also mach aus einem kleinen Fleckchen, wo ihr in der Kommune habt, das auch ein Extrembereich ist, das ist hier Hochwasserbereich, ja. Aber auch sehr trockenheitsanfällig, mach doch aus dem Fleckchen trotzdem einen kleinen Platz für deine Bürger und nutz doch das Material, das du eh schon hast.
0: Ja, und was hast du da dann pflanzen? Das ist, glaube ich, eine große Hortensie und der Baum?
1: Das ist eine Weide und eine Ulme sind hier gepflanzt, die ist in Anlehnung an die Pflanzung hier an der Gartenschau.
0: Okay. Und dieses Erhöhte, dass du einfach sagst, hat man Überblick?
1: Wir haben versucht, ein paar Räume zu schaffen. Hier ist ein kleiner Rückzugsort. Hier, wenn,
0: ja, mit den Baumstämmen, ja, genau.
1: Man kann sich einfach etwas zurückziehen. Man kann hier erhöht sitzen, kann übers Gelände schauen und kann einfach in einem kleinen Kreis sitzen, hat aber auch den Überblick über das komplette Gelände.
0: Dann danke für den Einblick.
1: Gerne.
0: Und bei uns geht es jetzt weiter mit dem Landschaftsgärtner-Cup, der hier im Hintergrund noch läuft. Hier muss der Nachwuchs zeigen, was er wirklich kann. Pflanzen, Pflastern und auch Mauern bauen. Da wird ganz schön viel gefordert. Und wir schauen uns jetzt an, wer am Ende gewonnen hat.
2: Während das eine Team schon mit dem Baum startet, konzentriert sich das andere erst einmal auf die Natursteine. Bei der baden-württembergischen Meisterschaft im Garten- und Landschaftsbau wird schnell klar, hier geht es nicht nur um Kraft, sondern um Können, Präzision und ein gutes Gefühl fürs Material. Und genau das zeigen in diesem Jahr auch auffallend viele junge Frauen.
3: In meiner Berufsschulklasse sind wir tatsächlich fast die Hälfte an Frauen. Und ich glaube, es kommt auch immer mehr. Das ist halt ein, wie soll ich sagen, so ein vielseitiger Beruf. Handwerk gebündelt, alle Handwerksberufe gebündelt in einem.
2: Dass in diesem Jahr 5 von 12 teilnehmenden Frauen sind, zeigt auch, der Beruf verändert sich. Und er ist vielseitiger, als viele vielleicht auf den ersten Blick denken. Genau das wird bei der diesjährigen Aufgabe sichtbar.
4: Hier haben wir uns, war die Grundidee, dass wir die Jagd ein bisschen mit ins Thema einbeziehen. Deswegen auf dem Plan sieht man das. Das ist so ein stilisierter Bachlauf. Die anderen Aufgabenelemente sind eigentlich die, wo im Gartenlandschaftsbau in der Ausbildung auch immer auftauchen. Das ist zum einen ein Naturstein als Mauer, das ist so eine Sitzmauer, eine kleine Terrassenfläche. Wie gesagt, dieses Mal so dieser stilisierte Bachlauf in Anlehnung an die Jagd. Insgesamt sollte das Thema halt immer so sein, ein kleiner Gartenausschnitt.
2: Aus der Idee wird auf der 3x3 Meter Fläche Schritt für Schritt ein kleiner Garten. Was auf dem Plan noch übersichtlich aussieht, fordert die Teams in der Umsetzung an vielen Stellen gleichzeitig. 7 Stunden haben die Azubis dafür. Während außen die Zuschauer mitfiebern, zählt innen auf der Fläche jeder Handgriff. Denn die Jury schaut nicht nur auf das fertige Ergebnis.
5: Die genaue Ausführung der Gewerke, wie im Detail, wie genau gearbeitet wird, die Maßhaltigkeit, aber auch Arbeitsschutz, Arbeitsweise, der Umgang miteinander, der Umgang mit der Pflanze auch, wie gepflanzt wird und viele andere Punkte. Ja.
2: Zu Beginn liegen die Teams dicht beieinander. Auch nach der Halbzeit ist noch kein klarer Favorit zu erkennen. Die letzten Minuten laufen. Hier wird noch gesägt, dort wird gegossen, daneben bekommen einzelne Bereiche ihren letzten Feinschliff.
6: Schluss, aus, Rückzug, weg, vorbei.
2: Was bis jetzt nicht fertig ist, bleibt liegen.
3: Uns fehlt so ein ganz kleines Stückchen Pflasterband. Das müsste eigentlich in den Halbkreis von der Mauer zum Baum gehen. Das haben wir jetzt vergessen, aber ich glaube, das sind 1,5 Meter oder so. Also fällt eigentlich nicht auf.
2: Ein kleines Detail fehlt also, aber das Gesamtbild stimmt. Mathilda und Emilia können mit ihrer Arbeit überzeugen und holen sich den ersten Platz. Damit geht es für die beiden weiter zu den deutschen Meisterschaften. Und die Wettbewerbsgärten bleiben bis zum Ende auf der Landesgartenschau in Ellwangen.
7: Galabau Baden-Württemberg. Wir machen das.
0: Das war's mit Bauen und Wohnen für diese Woche. Ich kann nur so viel sagen, die Landesgartenschau in Ellwangen ist auf jeden Fall einen Besuch wert. Wir kommen im Sommer auch mal wieder. Also, ich freue mich schon, wenn ihr kommende Woche wieder einschaltet. Bis dahin alles Gute und tschüss!

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1: Hallo und einen schönen guten Abend. Willkommen zum Wetter auf Baden-TV. Unser Sommerhoch Winfried ist abgezogen weit nach Osteuropa und damit ist der Weg frei für dieses Tief hier. Und das bringt vor allen Dingen in der nördlichen Mitte von Deutschland Dauerregen. Wir blicken auf das Wetter in der kommenden Nacht bei uns in Baden. Es sind dichte Wolken unterwegs. Vor allem nach Norden kann es etwas Regen geben. Ansonsten bleibt es trocken. Bis zum frühen Dienstagmorgen, da sinken die Temperaturen auf 11 Grad in Germersheim und 9 Grad in Freudenstadt. Der Dienstagvormittag ist dann meist geprägt von dichten Wolken. Teilweise fällt aus diesen Wolken Regen. Vor allen Dingen in Nordbaden wird es zeitweise nass werden. Nach Süden bleibt es meist trocken oder es sind nur einzelne kurze Schauer zu erwarten. Die Tageshöchsttemperaturen, die erreichen am Dienstagnachmittag maximal 16 Grad in Stuttgart und bis zu 15 Grad in Offenburg. Es ist also deutlich kühler als zuletzt. Und auch im weiteren Tagesverlauf sind doch recht viele Wolken unterwegs. Mittendrin mal etwas Sonnenschein, aber auch kurze Regenschauer. Auch einzelne Gewitter sind nicht ganz ausgeschlossen. Bis zum Abend, da sinken die Temperaturen auf 14 Grad in Baden-Baden und 12 Grad in Pforzheim. Der Blick auf die weiteren Aussichten. Die Wetterlage bleibt eher so ein klein wenig durchwachsen. Am Mittwoch zeitweise Wolken, etwas Sonnenschein, mittendrin einzelne Regenschauer und Tageshöchsttemperaturen um die 17 bis maximal 21 Grad. Am Donnerstag bis zu 19 Grad, mal Sonnenschein, mal ein paar Wolken. Hier und da sind Regenschauer möglich und zum Freitag wieder etwas freundlicher. Mehr Chancen auf Sonnenschein, eher trockenes Wetter

0: und die Tageshöchsttemperaturen, die erreichen bis zu 23 Grad. Das war's vom Wetter. Ich wünsche einen schönen Abend und tschüss, bis zum nächsten Mal.
1: Wir starten in diese Nachrichtenwoche hier bei Baden TV Südaktuell, heute unter anderem mit diesen Themen. Mit Rekord, Wohnungsmarktbericht für Freiburg. Mit Sport, neue Kunstausstellung. Und mit Chance, SC Freiburg auf der Zielgeraden. Und damit noch einmal herzlich willkommen. Sie war gerade noch das Thema im OB-Wahlkampf und macht nach wie vor Tausenden zu schaffen. Die Wohnungsnot in Freiburg ist längst in allen Stadtteilen und breiten Einkommensschichten angekommen. Lag der Quadratmeter-Kaufpreis 2011 noch in 98% aller Fälle unter der 4.000-Euro-Marke, ist jetzt nicht mal mehr jede vierte Immobilie dafür zu haben. Fabian Weller mit neuen Entwicklungen.
2: Es geht voran mit den Vorbereitungen für Freiburgs neuen Stadtteil Dietenbach. Aus der Luft heraus zieht hier gerade ein Hubschrauber ein Vorseil für eine neue provisorische Hochspannungsleitung ein. Die soll während der Bauphase des Megaprojekts die Stromversorgung der Stadt weiter gewährleisten. Doch bis die ersten Menschen in die knapp 7000 neuen Wohnungen einziehen können, dauert es noch Jahre. Stand heute steht Freiburgs Immobilienmarkt weiter unter höchstem Druck. Doch trotz des bekannten Mangels an bezahlbarem Wohnraum belegen jetzt neue Zahlen für 2025. Bei den Immobilien- und Grundstücksverkäufen kommt zumindest etwas Bewegung ins Städtle.
3: Zunächst mal ist es so, dass wir die letzten Jahre eigentlich sehr wenig Verkaufsfälle gesehen haben. Das hat jetzt tatsächlich wieder zugenommen. Das heißt, die Menschen sind auch wieder bereit, in Immobilien mehr zu investieren. Wir haben die höchsten Geldumsätze, die wir jemals gesehen haben. Und wir stehen jetzt auch vor vielen Neubaugebieten, sodass wir glauben, dass da auch tatsächlich neue Dynamik in den Markt hineinkommen wird.
2: 1 Milliarde Euro haben sich Käufer zusammengerechnet im vergangenen Jahr ihren Traum vom Eigenheim oder der Kapitalanlage in Freiburg kosten lassen. Zwei Beispiele: Für eine bereits bestehende Doppelhaushälfte mit 142 Quadratmetern Wohnfläche müssten sie hier im vergangenen Jahr im stadtweiten Schnitt knapp 720.000 Euro hinlegen. Macht einen Quadratmeterpreis von über 5.100 Euro. Aber auch bei den gebrauchten Wohnungen wären es knapp 5.000 Euro pro Quadratmeter. Die günstigsten Ausreißer sind hier noch die Thuniberg-Gemeinden oder Hochdorf. Doch auch die ziehen tendenziell nach. Nicht zuletzt auch dank gestiegener Bodenrichtwerte. Was also tun?
3: Im Bestand können wir natürlich einfach nur zuschauen, was da passiert, weil wir natürlich da nicht Marktteilnehmer sind. Wir versuchen natürlich auch über zum Beispiel Milieuschutzsatzungen etwas dämpfend auf den Preis einzuwirken. Aber das eigentliche Hebel liegt natürlich in der Auslastung von Neubaugebieten und auch indem wir selber bauen über die Freiburger Stadtbau. Ich glaube, dass wir da schon zwei entscheidende Faktoren haben und die haben wir jetzt ja auch gezogen die letzten Jahre und die werden wir auch die nächsten Jahre weiter betreiben.
2: Wer hier auf Immobiliensuche aus dem neuen Bericht etwas Gutes rauslesen möchte. Zwar steigen Grundstücks- und Immobilienpreise in fast sämtlichen Teilmärkten Freiburgs weiter an, allerdings in moderaterem Umfang als zuvor. Mit Blick auf die neuen Flächen in Klein-Escholz und irgendwann auch Dietenbach hofft die Stadt auf einen Effekt, wie es schon in den 90ern mit Rieselfeld und Vauban geklappt hat. Damals konnten die neuen Stadtteile, Bodenrichtwerte und Kaufpreise ein gutes Jahrzehnt lang auf stagnierendem Niveau halten.
1: So teuer war Tanken noch nie. Der April ist laut ADAC der teuerste Tankmonat aller Zeiten gewesen. Eigentlich sollte die sogenannte 12-Uhr-Regel die Preise stabilisieren. Sie erlaubt Tankstellen nur noch eine Preiserhöhung pro Tag. Laut ADAC hat das aber nicht wie erhofft funktioniert. Insgesamt ist das Preisniveau dadurch sogar gestiegen. Für Entlastung soll jetzt eine Steuersenkung sorgen. Seit Anfang Mai ist die Energiesteuer auf Benzin und Diesel vorübergehend reduziert. Das bedeutet, dass pro Liter rund 17 Cent weniger Steuern anfallen. Die Regelung gilt zunächst für 2 Monate. Ob und wie stark die Preise dadurch tatsächlich sinken, hängt aber auch davon ab, ob die Senkung vollständig weitergegeben wird. Und jetzt weitere Nachrichten des Tages im Überblick.
4: Rekord bei den Jugendfeuerwehren und gleichzeitig so viele Brandeinsätze wie seit Jahrzehnten nicht mehr. Das zeigt die neue Jahresstatistik der Feuerwehren in Baden-Württemberg. Erstmals engagieren sich mehr als 40.000 Kinder und Jugendliche im Land bei der Feuerwehr. Insgesamt bleiben die Mitglieder

0: Zahlen mit rund 115.000 Einsatzkräften auf einem stabil hohen Niveau. Im vergangenen Jahr wurden die Feuerwehren zu etwa 128.000 Einsätzen gerufen. Den größten Anteil machen technische Hilfeleistungen aus, zum Beispiel bei Verkehrsunfällen. Die Zahl der Brandeinsätze ist jedoch deutlich gestiegen und liegt auf dem höchsten Stand seit 30 Jahren. Der Rückbau des Atomkraftwerks Fessenheim nahe der Grenze zu Baden-Württemberg kann starten. Die französische Regierung hat dafür jetzt grünes Licht gegeben. Ein entsprechender Erlass erlaubt dem Betreiber, mit der Demontage zu beginnen. Das Kraftwerk im Elsass war bereits 2020 nach mehr als 40 Jahren Betrieb stillgelegt worden. Die Brennelemente wurden bis 2022 vollständig abtransportiert. Am Standort ist außerdem ein neues Projekt geplant. Ab 2027 soll dort eine Anlage zur Verarbeitung leicht radioaktiver Metalle entstehen. Der scheidende Ministerpräsident Winfried Kretschmann sieht beim Ausbau der Ganztagsschulen ein klares Versäumnis seiner Amtszeit. Aktuell sei nämlich nur etwa jede fünfte Grundschule in Baden-Württemberg eine Ganztagsschule. Das ursprüngliche Ziel, deutlich mehr Kinder ganztags zu betreuen, werde damit aktuell klar verfehlt. Als einen Grund nennt Kretschmann Vorbehalte in der Bevölkerung. Gleichzeitig betont er, wie wichtig Ganztagsangebote sind, vor allem für mehr Chancengleichheit in der Bildung. Der Druck steigt. Ab dem kommenden Schuljahr haben Erstklässler einen Anspruch auf ganztägige Betreuung. Bis 2029 gilt das für alle Grundschüler. Dafür fehlen im Land aber noch viele tausend Betreuungsplätze. Immer mehr Kinder in Deutschland kommen per Kaiserschnitt zur Welt. 2024 lag der Anteil bei knapp 30% und damit so hoch wie noch nie. Nach Angaben des Statistischen Bundesamts haben rund 650.000 Frauen im Krankenhaus entbunden. Etwa jede dritte Geburt erfolgte per Kaiserschnitt. Anfang der 90er Jahre war es noch etwa jede sechste. Die meisten Frauen bringen ihr Kind aber weiterhin auf natürlichem Wege zur Welt. Gleichzeitig ist die Zahl der Hebammen in Kliniken leicht gestiegen. Sie spielen eine wichtige Rolle bei der Betreuung rund um die Geburt. Mehr als jeder zehnte Jugendliche in Deutschland zeigt Hinweise auf ein problematisches Trinkverhalten. Das geht aus einer neuen Studie der Stiftung Gesundheitswissen hervor. Demnach trinken rund 20% der 12- bis 17-Jährigen mindestens einmal pro Woche Alkohol. Bei etwa 13% wird das Verhalten als problematisch eingestuft, etwa wenn Alkohol zur Entspannung genutzt wird oder es dadurch zu Konflikten kommt. Auffällig sind Unterschiede zwischen den Gruppen. Ältere Jugendliche und Jungen sind häufiger betroffen. Insgesamt ist der Alkoholkonsum zwar in den vergangenen Jahren zurückgegangen, Fachleute betonen aber, dass Prävention weiterhin wichtig bleibt, um Jugendliche gezielt zu erreichen.
1: Die neue Ausstellung Spielfeld Sport und Kunst im Museum für Neue Kunst in Freiburg lädt Besuchende nicht nur zum Staunen, sondern auch zum Mitmachen ein. Dabei werden Regeln verändert und Funktionen von Sportgeräten völlig neu gedacht. Gezeigt werden Werke von insgesamt 17 internationalen Künstlerinnen und Künstlern.
2: Das Museum für Neue Kunst in Freiburg wird ab dem 1. Mai zum Spielfeld für Besuchende. Die Ausstellung zeigt Sport aus einer künstlerischen Perspektive. Dabei werden Regeln verändert oder völlig neu gedacht, sowie Funktionen und Formen von Sportgeräten neu interpretiert. In den Ausstellungsräumen soll jeder etwas zum Staunen und Mitmachen finden können.
3: Wir haben darauf geachtet, dass man sozusagen sehr klein, mittel und groß und alt anschauen kann und aber auch ausprobieren kann. Also wir haben sehr darauf geachtet, zu gucken, dass alle Fähigkeiten, alle Alter, alle Beweglichkeitsgrade hier eine Erfahrung machen können. Und das Schöne ist, darüber vielleicht auch ins Gespräch zu kommen.
2: Ein Blick in die Ausstellung zeigt die unterschiedlichsten Werke. Dazu gehört auch eine Tischtennisplatte mit installierten Hindernissen. Ein Spiel, wie man es gewohnt ist, ist hier allerdings nicht möglich. Stattdessen wirft das Werk die Frage auf, wie gehen wir mit Hindernissen um? Schirmherr der Ausstellung ist der ehemalige SC Freiburg-Trainer Christian Streich. Bei einzelnen Kunstwerken ist er mit Audiokommentaren vertreten.
3: Wir konnten uns keinen besseren Schirmherrn irgendwie wünschen, weil er natürlich sportbegeistert ist und gleichzeitig aber den Menschen, die Gesellschaft, die Bedingungen im Kopf hat. Und weil er, finde ich, sozusagen auch für einen Mann seines Alters, also ich würde sagen fast, das ist mein Role Model, also wie er einfach auch schafft, sich selbst zu reflektieren.
2: Das älteste Kunstwerk der Ausstellung stammt von Jean Jacobi aus dem Jahr 1927. Zu sehen sind die Bewegungen eines Fußballspiels festgehalten auf Papier. Doch nicht nur ein Teil der Geschichte kann hier bestaunt werden. Das neueste Kunstwerk stammt von TGV Niki Nakossi. Es thematisiert die Angst vor dem Fallen. Doch nicht nur in der Ausstellung können Besuchende Neues entdecken.
3: Schnupperkurse, sozusagen so ein bisschen, dass man sich vorstellen kann, mal ein Yoga zu machen, ein Line Dance und wie auch immer, möglichst niedrigschwellig, also möglichst, man muss gar nicht viel können. Jeder wird da abgeholt, wo er ist und kann sozusagen so eine Idee von bekommen. Und es ist natürlich schön, wir haben auch ein Board, wo man sich austauschen kann, Trainerinnen gesucht, vielleicht auch, wenn man jemanden sucht, keine Ahnung, zum Laufen oder zum bestimmten Sport machen. Also es soll zusammenführen. Und das ist meistens jeden Donnerstag, 18 bis 19 Uhr und man kann einfach vorbeikommen.
2: Bis zum 11. Oktober 2026 kann die Ausstellung Spielfeld, Sport und Kunst im Museum für Neue Kunst in Freiburg besichtigt werden.
1: Und von Freiburg schauen wir noch in die Ortenau. Hier geht dank Landesmitteln der Glasfaserausbau voran. Dieses und weitere Themen jetzt in unserem Nachrichtenüberblick.
0: Mehr als 30 Millionen Euro fließen in den Glasfaserausbau in der Ortenau. Das Land Baden-Württemberg hat dafür jetzt die Förderbescheide für die letzte Ausbauphase übergeben. Von den Mitteln profitieren 27 Städte und Gemeinden, darunter Offenburg, Kehl, Aachen und Lahr. Damit sollen vor allem bislang unterversorgte Gebäude ans schnelle Internet angeschlossen werden. Während dicht besiedelte Gebiete nämlich oft eigenwirtschaftlich erschlossen werden, kommen in ländlicheren Bereichen gezielt Fördergelder zum Einsatz. Ziel ist es, bis 2031 möglichst alle Gebäude im Ortenaukreis an ein leistungsfähiges Glasfasernetz anzubinden.
4: Die Bundesregierung fördert wieder den Kauf von E-Autos. Rückwirkend ab Januar dieses Jahres können Privatpersonen eine Förderung beim Kauf von neuen E-Autos und bestimmten Plug-in-Hybriden beantragen. Anträge für die Kaufprämie in Höhe von bis zu 6.000 Euro können im Laufe dieses Monats beim Bundesamt für Wirtschaft und Ausfuhrkontrolle gestellt werden. Haushalte mit kleinem und mittlerem Einkommen sollen dabei stärker berücksichtigt werden. Bezuschusst werden daher nur Haushalte mit einer Einkommensgrenze von bis zu 80.000 Euro pro Jahr. Die Förderung ist auf die kommenden 3 bis 4 Jahre ausgelegt.
0: Mehr Rad- und Fußwege für Baden-Württemberg. Das Land unterstützt Kommunen auch in den kommenden Jahren beim Ausbau der Infrastruktur. Insgesamt sind im Förderprogramm bis 2030 rund 1.000 Maßnahmen geplant, mit einem Investitionsvolumen von über 1 Milliarde Euro. Ziel ist es, den Verkehr sicherer und klimafreundlicher zu machen. Geplant sind unter anderem neue Radwege, breitere Gehwege und bessere Querungen. Auch Abstellplätze für Fahrräder sollen ausgebaut werden. In den nächsten Jahren könnten so mehrere hundert Kilometer neue Radwege entstehen.
4: Die Gefahr von Waldbränden in Südbaden sinkt wieder. Nachdem sich aufgrund des trockenen Wetters in den vergangenen Wochen das Risiko deutlich verschärft hatte, dürfte sich die Lage in den kommenden Tagen wieder entspannen. Spätestens mit den erwarteten Schauern am Mittwoch rechnet der Deutsche Wetterdienst mit einem Rückgang der Waldbrandgefahr auf die niedrigste Stufe des Gefahrenindex. Ende der vergangenen Woche hatte der Deutsche Wetterdienst noch die zweithöchste Gefahrenstufe für Teile der Region ausgerufen.
1: Noch zwei Spieltage, dann ist die Bundesliga-Saison 2025-2026 beendet. Während die Meisterschaft schon längst geklärt ist, geht es für den SC Freiburg noch um einiges. Denn die internationalen Plätze sind nach wie vor greifbar. Im Fernduell um Platz 7 mit der Eintracht aus Frankfurt hatte der SC Freiburg gestern zu Hause einen Matchball gegen den abstiegsbedrohten VfL Wolfsburg.
4: Es war ein durchaus umkämpftes Spiel, das sich der SC Freiburg und der VfL Wolfsburg gestern Abend zum Abschluss des 32. Spieltags in der Bundesliga lieferten. Für den

0: VfL ging es um Big Points im Abstiegskampf. Der SC wollte nach der Steilvorlage durch die Niederlage der Frankfurter Eintracht Punkte gut machen im Rennen um Platz 7. Der Endstand nach 90 Minuten, ein leistungsgerechtes 1:1 Unentschieden.
1: Wir haben es versäumt, trotz des Ballbesitzes dann auch torgefährlich zu werden, sind nicht in diesen Flow gekommen, sind nicht in die Momente dann gekommen, wo wir dann eben auch zum Abschluss gekommen sind, dass dann im Idealfall dann eben zu Chancen führt.

0: zu Toren führt oder im Worst Case dann eben auch zu Standardsituationen. Ich glaube, zwischenzeitlich waren es dann einige Eckbälle mal dann für Wolfsburg, weniger dann eben dann auch für uns. Das ist mit Sicherheit dieser Punkt, den wir uns vorwerfen lassen müssen.
1: Denn der Gegner aus Wolfsburg war über weite Strecken des Spiels deutlich griffiger und torgefährlicher als der Sportclub. Und so lag kurz nach Anpfiff zur zweiten Halbzeit auch erstmals der Ball im Freiburger Tor. Mit der auf den Platz gebrachten Leistung konnten die Gäste daher durchaus zufrieden sein.
2: Es war aus unserer Sicht ein gutes Auswärtsspiel, was wir gemacht haben. Ich glaube, man hat von der ersten Sekunde an gemerkt, was wir uns vorgenommen hatten. Wir wollten eine gute Kompaktheit gegen den Ball haben. Wir wollten Freiburg nicht so in den Spielfluss reinkommen lassen, weil wir wissen, dass wenn sie in den Flow kommen, dann wird es hier ganz schön eklig. Wenn sie sich viel um den 16er aufhalten können bei uns, viele gute Spieler, die 1 gegen 1 können, vieles gutes Hinterlaufen, viele gute tiefe Läufe, viele Standardsituationen. Das wussten wir vorher, das haben wir weitestgehend fast über die gesamten 90 Minuten gut wegverteidigt.
1: Gute Torchancen blieben für die Freiburger lange eher Mangelware. Erst eine Viertelstunde vor Abpfiff fiel der Ausgleich für den Sportclub. Die zehrenden Wochen mit Doppelbelastung aus Europa League und DFB-Pokal waren der Mannschaft von Trainer Julian Schuster anzumerken.
0: Die ersten Minuten dann in der zweiten Halbzeit, unnötige Ballverluste, nicht gut im Zugriff. Und da hat sich so das Tor ein Stück weit eben auch abgezeichnet. Danach wurde es dann wesentlich dann auch besser. Sehr, sehr positiv, dass die Jungs dann eben auch genau diesen Charakter dann auch zeigen, zurückzukommen. Das zeichnet sie einfach dann eben auch aus. Ich glaube, unterm Strich ist es schon richtig, dass diese Punkteteilung dann eben auch heute stattgefunden hat. Wenn wir auch am Schluss natürlich nochmal den einen oder anderen Moment dann auch hatten, wo es dann auch gut war, wo wir dann auch präzise gespielt haben, nochmal gute Verbindungen hatten, vor allem auch die Jungs, die dann reingekommen sind, das wirklich auch gut gemacht haben. Das ist wichtig für uns, dass wir genau diesen Input dann eben auch bekommen.
1: Durch die Punkteteilung konnten sich beide Teams in der Tabelle um jeweils einen Platz nach vorne schieben. Und auch wenn das Unentschieden gegen die Wolfsburger für den Sportclub erstmal nach einer verpassten Chance aussehen mag, kann der gewonnene Punkt im Endspurt um Platz 7 sich durchaus noch auszahlen.
0: In dieser Phase ist jedes einzelne Tor, jeder einzelne Punkt kann eben am Ende dann auch entscheiden. Und wie Wolfsburg einen Platz gut gemacht hat, so haben wir das eben auch getan. Deshalb ist es zwei Spieltage eben vor Schluss dann eben dann auch positiv.
1: Zwei Spiele hat der SC noch in der Bundesliga, um den wiedergewonnenen Platz 7 und damit das internationale Geschäft in der kommenden Saison fix zu machen. Das größte Spiel der Vereinshistorie wartet jedoch diesen Donnerstag. Denn im Halbfinalrückspiel der Europa League hat der SC erstmals die Möglichkeit, in ein europäisches Pokalfinale einzuziehen.
3: Und das war's schon wieder mit unseren Nachrichten hier bei Baden TV Südaktuell am Montag. Ich wünsche Ihnen noch einen schönen Abend. Machen Sie's gut und tschüss.
4: Hallo und einen schönen guten Abend. Willkommen zum Wetter auf Baden TV. Unser Sommerhoch Winfried ist abgezogen weit nach Osteuropa und damit ist der Weg frei für dieses Tief hier. Und das bringt vor allen Dingen in der nördlichen Mitte von Deutschland Dauerregen. Wir blicken auf das Wetter in der kommenden Nacht bei uns in Baden. Es sind dichte Wolken unterwegs. Vor allem nach Norden kann es etwas Regen geben. Ansonsten bleibt es trocken. Bis zum frühen Dienstagmorgen, da sinken die Temperaturen auf 11 Grad in Germersheim und 9 Grad in Freudenstadt. Der Dienstagvormittag ist dann meist geprägt von dichten Wolken. Teilweise fällt aus diesen Wolken Regen. Vor allen Dingen in Nordbaden wird es zeitweise nass werden. Nach Süden bleibt es meist trocken oder es sind nur einzelne kurze Schauer zu erwarten. Die Tageshöchsttemperaturen, die erreichen am Dienstagnachmittag maximal 16 Grad in Stuttgart und bis zu 15 Grad in Offenburg. Es ist also deutlich kühler als zuletzt. Und auch im weiteren Tagesverlauf sind doch recht viele Wolken unterwegs. Mittendrin mal etwas Sonnenschein, aber auch kurze Regenschauer. Auch einzelne Gewitter sind nicht ganz ausgeschlossen. Bis zum Abend, da sinken die Temperaturen auf 14 Grad in Baden-Baden und 12 Grad in Pforzheim. Der Blick auf die weiteren Aussichten. Die Wetterlage bleibt eher so ein klein wenig durchwachsen. Am Mittwoch zeitweise Wolken, etwas Sonnenschein, mittendrin einzelne Regenschauer und Tageshöchsttemperaturen um die 17 bis maximal 21 Grad. Am Donnerstag bis zu 19 Grad, mal Sonnenschein, mal ein paar Wolken. Hier und da sind Regenschauer möglich und zum Freitag wieder etwas freundlicher. Mehr Chancen auf Sonnenschein, eher trockenes Wetter.

Mit seinem neuen Album Hotel führt er die deutschen Charts an. Nach seiner Pause meldet sich an guten Tagen Pop-Ikone Johannes Oerding daher nicht nur mit neuer Energie, sondern auch mit ordentlich neuer Musik zurück. Bei seiner aktuellen Arena-Tour legt er mit Gold und Platin ausgezeichnete Singer-Songwriter dabei auch einen Zwischenhalt in Freiburg ein. Maibaumstellen, Tanz in den Mai und Maihocks, soweit das Auge reicht. Wer bei all der Auswahl an Traditionsevents zum Monatswechsel einen besonderen Anlass sucht, ist bei der 800-Jahr-Feier von Malberg-Orschweier genau richtig aufgehoben. Fassanstich, Live-Musik auf der Festbühne und 2 Tage lang feiern, schunkeln, schlemmen und abtanzen. Das komplette Programm zum Dorfjubiläum gibt's online. Bereits zum 30. Mal verwandelt sich in der Nacht vor dem 1. Mai außerdem Emmendingen in eine große Partymeile. Zur Emmendinger Musiknacht sorgen Südbadens Kultbands und DJs in 11 Kneipen, Bars, Restaurants und Bistros für ordentlich Stimmung. Mit dabei auch Fisherman's Fall, The Boosters oder Blues Train. Einmal Eintritt zahlen und den ganzen Abend lang von Location zu Location hüpfen. Und wir bleiben in Emmendingen. Dort präsentiert schon wenige Tage später die Naturregion Kaiserstuhl, was in ihr steckt. Und zwar an Know-how und heimischen Produkten. Nachhaltiges Saatgut zum Selbstanbauen, knackiges Gemüse, erlesene Weine und regionale Spezialitäten wie die berühmte Kaiserstühler Walnusstorte gibt's dort zum Erkunden und Durchprobieren beim Kaiserstühler Regionalmarkt.

Herzlich willkommen zu einer neuen Ausgabe von Bauen und Wohnen, heute von der Landesgartenschau in Ellwangen. Ein wunderschönes Grundstück, muss man sagen. Ganz, ganz tolle Gärten, ganz viele tolle Attraktionen. Wir schauen uns heute die Showgärten an und jetzt führen wir gleich mal ein Interview mit Marco Reilly, dem Chef vom Galabau Baden-Württemberg, über natürlich diese Landesgartenschau, aber was das Thema Garten gerade auch mit den Menschen so macht.

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1: Herr Riley, Eröffnung Landesgartenschau Ellwangen. Wie glücklich sind Sie mit den ganzen Showgärten?
2: Fantastisch. Also vor allem, weil sie natürlich fertig geworden sind, just in time, wie wir es immer machen. Und ich glaube, so viel Auswahl, wie man hier hat, bei bestem Wetter. Also glücklicher kann man in dem Moment, glaube ich, gar nicht sein.
1: Also was mir auffällt, man läuft durch 8 Showgärten und jeder ist eine komplett andere Welt. Ich glaube, das zeichnet auch genau euren Beruf eigentlich aus.
2: Ja, also so unterschiedlich, wie die Unternehmer bei uns im Verband sind und der Unternehmer auch einen Gartenstil pflegt. Und das sieht man halt hier auf der Landesgartenschau in Ellwang bei uns, bei den Beiträgen der Landschaftsgärtner. Und ich glaube, das muss man mit allen Sinnen auch wahrnehmen.
1: Wie wichtig ist so eine Landesgartenschau jetzt für euch, um zu zeigen, was ihr könnt?
2: Ich glaube, so eine lange Leistungsschau, wenn man irgendeine Landesmesse denkt oder eine Messe, die mal 3 bis 10 Tage ist. Wir haben hier 164 Tage, um uns zu präsentieren und die Mitgliedsbetriebe sich zu präsentieren, wir als Berufsverband uns zu präsentieren. Das ist einfach genial. Ich glaube, das hat kein anderes Handwerk, sich wirklich so lange präsentieren zu können.
1: Vorhin war auch unser Landesvater Kretschmann da, Abschiedsbesuch auf einer Landesgartenschau mit dem Kinder. Was hat er gemeint?
2: Also ich glaube, fast alle wissen, dass er passionierter Gärtner ist oder so und hat sich natürlich auch interessiert mit uns unterhalten und lebt diesen Garten auch. Und ich glaube, wenn ich das so gespürt habe, dann freut er sich tatsächlich auf seinen eigenen Garten, wenn er dann im Ruhestand ist.
1: Das ist schön. Wo sind im Moment überhaupt die Gartentrends und wie läuft es bei euch im ganzen Bereich?
2: Also man muss schon sagen, dass dieses Draußenleben in der Natur, natürlich mit Corona verstärkt angefangen und jetzt mit den ganzen Krisen, da sucht man einen Rückzugsort, wo man sich wirklich auch erholen kann. Aber auch die Trends, ich sag mal Nachhaltigkeit, Biodiversität, mehr wieder zurück zur Natur, das sind die Trends. Aber auch, ich sag mal, dass man in einem Garten leben kann, Outdoor-Küche, Wasserspiel und so weiter. Das sind zwar Trends, aber die trotzdem auch immer aktuell irgendwo sind, vielleicht in einer abgewandelten Form und trotzdem Strich Biodiversität, Pflanzungen biodivers zu gestalten, nachhaltig zu gestalten, das ist, glaube ich, der Trend, der da raussticht.
1: Bevor wir jetzt gleich in die Gärten springen, jetzt sind Sie seit einem halben Jahr sind Sie Chef vom Gallabau Baden-Württemberg. Wie geht es Ihnen jetzt mit dem Ganzen?
2: Ja, genial, also weil man einfach auch merkt, dass ein ganz, ganz starkes Team im Hintergrund da ist, das wirklich auch diese ganze Gartenschau wuppt, dass unser Treffpunkt Grün eben bespielt wird und da haben wir eigentlich fast fantastische Mitarbeiterinnen und Mitarbeiter, die da 164 Tage hier sind, auch eine Gartenberatung dann dazu machen können, Garten aktuell machen können, das grüne Klassenzimmer dazu gehört, also für die jungen Menschen einfach auch die Ausbildung dazu und das nutzen wir als Berufsverband ganz, ganz stark, um über den Beruf aufzuklären, aber auch, wenn jeder Gartenschaubesucher hier vorbeikommt, sich wirklich auch beraten lassen kann zu Gartenthemen und sich da einfach Inspiration vor allem holen kann.
1: Also, vielen Dank, weiterhin ganz viel Spaß hier. Und wir schauen uns jetzt natürlich mal die 8 Showgärten ganz genau an.

0: Frau Schüssler, wunderschöner Garten hier, ganz viel Wasser. Was ist die Idee dahinter?
1: Die Idee dahinter ist, es ist ein formaler Garten, eher schlicht, der aber zum Beispiel mein Innenhof in der Innenstadt durch das Wasser, das verdunstet, ein unheimlich schönes Kleinklima schafft, auch bei den heutigen doch eher heißen Sommern.
0: Ja. Und wenn wir jetzt so, wir können ja mal kurz vorlaufen. Ja. Der Steg ist ja auch nicht, sind einzelne Stufen. Was ist jetzt die Idee dahinter? Ist das einfach nur Design oder?
1: Es ist Design, dass das Wasser einfach noch besser erlebbar machen soll. Dann wird man dem Wasser, dem wird man besser bewusst.
0: Okay. Wenn wir jetzt weiter nach vorne laufen, dann kommt ja hier auch noch die Outdoor-Küche. Und Sie haben ja auch gesagt, auch für den städtischen Bereich, wo man einfach sagen kann, ich will da vielleicht auch mal grillen und will ein bisschen Grün haben, oder?
1: Genau, das ist so das Wohnzimmer, das noch außerhalb ist. Im Sommer, wenn es drinnen dann zu muffig ist und so, kann man draußen kochen, sich treffen mit Freunden. Also es ist auch mein Hobby.
0: Ja.
1: Die begrünten Wände, die dann zusätzlich das Klima
0: Kräuter, haben Sie gesetzt.
1: Besser machen. Ja, genau, haben wir Kräuter, die man dann in der Outdoor-Küche gleich noch verwendet. Hier noch Feuerschale, wenn es abends dann ein bisschen kuschelig wird.
0: Ja. Und sonst von Pflanzen her, was haben wir da? Blüht da immer was das ganze Jahr über ein bisschen?
1: Genau, die Stauden blühen das ganze Jahr. Das fängt jetzt dann an mit dem Salbei, dann kommen Sonnenhut. Und im Gegensatz zu dem formalen Garten, eher buntes, lustiges, wildes Beet.
0: Also auf der einen Seite klare Strukturen, auf der anderen Seite auch ein bisschen Wildlife.
1: Ja, genau, ich mag den Kontrast unheimlich gern.
0: Dann schon mal danke für die Einblicke.
1: Ja.
0: Kerstin, die ganze Familie feiert schon. Was ist jetzt? Als erste Party startet schon im Garten.
2: Ja.
0: Was ist jetzt die Idee hinter dem Garten?
2: Also die Idee hinter dem Garten ist so eher dieses 365 Tage im Jahr wohnen, drinnen wie draußen. Wir haben die Outdoor-Bilder, die Outdoor-Kissen, Outdoor-Möbel, durch verschiedene Ebenen probieren, unterschiedliche Bereiche zu finden. Outdoor-Vorhänge, so leben 365 Tage im Jahr draußen.
0: Also, laufen wir mal weiter. Also, wir dürfen draußen richtig genießen. Dann sehe ich hier das Nächste.
2: Ja.
0: Auf Gras wurde verzichtet, sondern es gibt Sand.
2: Genau, wenig Pflege, man muss nicht Rasen mähen, alles ist gut. Man hat hier einen Strand, die Kinder können spielen. Man hat hier mit Strandgras probiert, das ist Roggen.
0: Also ich würde sagen, wir spielen nicht, aber wir setzen uns jetzt mal dahinter, so ganz, ganz gemütlich. Sieht ja auch cool aus. Und das ist praktisch so, wo du sagst, hey, pass auf, das ist mal so Urlaubs- und Strandfeeling, das soll mal ein bisschen was anderes haben, einfach eine normale Outdoor-Lounge.
2: Ja, einfach so abends, wenn man nach Hause kommt von der Arbeit, den Garten genießen, nicht arbeiten müssen, einfach hier sitzen, mit was trinken, man kann was essen. Einfach den Garten genießen, ohne arbeiten, ohne Rasenmähen, Unkraut jäten, solche Sachen, das ist uns wichtig gewesen.
0: Aber ihr habt schon noch verschiedene Pflanzen. Blüht da jetzt auch das ganze Jahr über etwas?
2: Ja, also blühen ist hier jetzt die Rosen, die Bäume, hier unten mit Hortensien, hier hinten mit Hortensien. Ja. Sonst ist das eher hier so mit Gras und Licht und Strandatmosphäre. So was ich auch an Ostseestrand entdecken mit dem Strandkorb. Also so eher dieses Ostsee-Feeling.
0: Dann vielen Dank für die Einblicke, ist super gemütlich geworden.
2: Perfekt, ich danke euch.
0: Danke.
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0: Mike, ein ganz besonderer Garten. Schiff, altes Klavier, ich glaube 100 Jahre alt. Was ist jetzt der Hintergrund?
1: Also wir sind begeistert von altem Handwerk. Ja. Ob das jetzt der Zimmermann ist, Klavierbauer oder ein Steinmetz oder ein Segelbauer. Ich wollte einfach die Wertschätzung dem alten Handwerk zurückgeben und mehr Achtsamkeit im Leben für mich und für mein Team rüberbringen. Ja. Und es aber auch zeigen, dass man Gärten total anders im Zeitgeist bauen kann, mit wenig CO2-Belastung, mit viel Biodiversität und viel Liebe und Achtsamkeit.
0: Lass uns mal ein Stück vorlaufen. Du hast hier das Wasser, das gehört ja heute gleich zum Garten dazu.
1: Richtig.
0: Und ich glaube, das Schiff ist auch ein bisschen dein Traum, kann das sein?
1: Das Segelboot ist eine Herzensangelegenheit von mir. Das Segelboot wollte ich vor vielen Jahren sanieren.
0: Ja.
1: Und das ist mir nicht gelungen. Und dann habe ich das in die Ecke gestellt, jahrelang. Und Ellwangen an die Jagd war das Thema. Und dann war mir klar, hier muss das Segelboot rein, im Wasser liegen. Und mich immer wieder daran erinnern, wo ich überall hinsegeln wollte.
0: Ja.
1: Und meine damit verbundenen Träume und Begegnungen, die ich gehabt hätte.
0: Ja.
1: Aber auch gleichzeitig Heimathafen zurückgekommen, am Steg liegen und geborgen zu sein und vielleicht dann auch im Bootshaus zu verweilen.
0: Also ganz toll. Und vorne hast du mir gerade erzählt, das ist so wie ein Fernrohr, glaube ich, ne, der Eingang.
1: Richtig, richtig. Also man kann das interpretieren, dass es eigentlich, wenn man von vorne reingeht in den Garten, schon wie ein Fernrohr an die Jagd ist, wo das Segelboot eigentlich auch hin segeln soll und wurde.
0: Ja. Okay. Und hier ist noch ein kleiner, im Notfall, wenn es im Sommer zu warm wird, kann man sich hier reinsetzen.
1: So ist es gedacht. Wir haben zwei Lounge-Sessel, also zwei Holzstühle im Wasser versenkt und sind dann am letzten Sommer, weil wir früher dran waren mit der Anlage, mit den Mitarbeitern schon drin gesessen, haben gekühltes Getränk an unsere Bar gestellt und haben das wirklich sehr genossen, hier in dem Park zu verweilen.
0: Mike, vielen Dank für die tollen Einblicke, ich bin echt ganz begeistert.
1: Dankeschön.
0: Also hier Gemeinschaftsprojekt, der Garten von euch beiden. Was ist die Idee hinter dem Garten? Weil eigentlich ist das ein Wohnkonzept, ne?
2: Ja, also die Grundidee ist Naturwohnraum. Ja. Das heißt, wir haben hier versucht, Wohnung im Freien nachzustellen. Ja. Wir befinden uns hier jetzt im Wohnzimmer. Ja. Anschließend dann das Badezimmer mit Wasser und Liege.
0: Ja.
2: Abgetrennt durch diese angedeuteten Zimmermäuerchen. Ja. Auch dieser rosa Hügel, im Anschluss dann das Schlafzimmer mit der großen Liege.
3: Sehr passend.
2: Und rechts dann die Diele und dann gehen wir dann nachher zur Haustüre wieder raus. Dann.
0: Ja. Was mir auffällt, neben der schönen Gestaltung von dem Wohnraum, sind auch die ganz unterschiedlichen Beläge hier. Was hat es damit auf sich?
4: Genau. Wir wollten jetzt hier, wie gesagt, im Wohnzimmer wollten wir gemütliche Dielen machen. Ja. Da haben wir vom Produkt her ein WPC-Produkt gemacht.
0: Ja.
4: Im Flurbereich und Badebereich haben wir jetzt einen Naturstein-Fliese.
0: Ja.
4: Das ist ein schöner Travertin. Die Mauern sind auch aus Beton. Und so haben wir das ein bisschen so nachstellen wollen, wie es eigentlich in der richtigen Wohnung auch ist. Ja.
0: Dann lass uns mal ein Stück laufen. Was hat es jetzt mit den Steinen und dem Ganzen hier auf sich? Wasser gehört ja, glaube ich, heute in jeden Garten.
4: Wasser gehört in jeden Garten. Hier wollten wir ein bisschen auch so, wir haben jetzt auch einen Sprudelstein draus gemacht, dass man einfach so dieses Rauschen hat und wenn man einen stressigen Arbeitstag hatte, dieses Rauschen, das wirkt halt stressabbauend und hat eigentlich ein schönes Ambiente.
0: Und warum geht es im Schlafzimmer Rasen?

0: Soll ja den Teppich danach stellen. Ne?
1: Okay. Und hier oben ist vielleicht nochmal. Und das wird dann praktisch der Sonnenschutz, oder? Diese. Was sind das für?
2: Das sind dachform gezogene Hainbuchen.
1: Okay. Und die wachsen dann so richtig zu?
2: Also genau, die muss man dann auch im Laufe der Zeit dann noch mit diesen Bambusstäben erweitern. Dann. Wenn die Triebe dann länger werden, kann man die dann runterbinden in diese Konstruktion dann rein. Dann.
1: Genau. Vielen Dank für den schönen Einblick in euren Garten.
0: Vielen Dank.
2: Gerne, vielen Dank. Ja, gerne.

0: Gemeinschaftsprojekt hier. Was ist die Philosophie hinter diesem Garten?
1: Die Philosophie hinter diesem Garten ist, wir wollten mal zeigen, was man auf kleinem Raum eine schöne Wohlfühloase und eine Autarkie herstellen können. Also okay. Wir haben Hochbeete, wo man praktisch Kräuter, Naschobst, da drüben in unserem Ranggitter kommt nachher noch Bohnen und Gemüse nach. Ja. Das ist die Philosophie dahinter. Einfach mal zeigen auf kleinem Raum, was ist möglich, was kann man aus einem kleinen Garten machen.
0: Das ist ja richtig schön fürs Jahr. Und jetzt in der Mitte noch Wasser, glaube ich, auch ein ganz wichtiges Element in der Gestaltung
1: genau,
0: heute, oder?
1: Richtig. Wasser ist in der Gestaltung, wie du es so sagst, sehr wichtig. Ja. Ohne Wasser wirkt einfach der Garten nicht so.
0: Wie seid ihr jetzt auf die Idee gekommen? Das sieht ja aus wie eine Dusche, wenn es warm wird, wo ich mal runter
1: und so ein kleines. Also das wird normalerweise ist das zur Kühlung von einer Terrasse. Ja. Das nennt man einen Wasservorhang.
0: Okay.
1: Und man sieht es ja, als wenn der Wind so durchgeht und man steht da hinten her. Ja. Dann hat man so immer so 2-3 Grad Unterschied von der Temperatur.
0: So, jetzt wart ihr ja zu dritt. Wie lange habt ihr jetzt für die Planung, für den Aufbau von diesem Garten gebraucht?
1: Gut, da muss ich jetzt was dazu sagen, weil die meiste von der Planung kam von uns. Ich sage jetzt mal, Planungsaufwand so circa 80 Stunden.
0: Okay. Und dann im Bau, weil da hinten, das wirkt ja auch mit den Mauern, also dadurch, dass das ein bisschen schräg steht, wirkt ja alles ein bisschen anders bei euch.
1: Ja, genau.
2: Also in Summe werden das wahrscheinlich so 6 Wochen gewesen sein,
1: wo
2: man da durchgehend dran war. Wir haben es immer so ein bisschen projektabschnittsmäßig aufgeteilt, so wie es halt auch ins andere Geschäft dann reingepasst hat. Aber in Summe waren es wahrscheinlich so 6 gute Wochen,
1: genau,
2: wo wir gebraucht haben. Wir waren zu zweit beim Bau und die Gebrüder Hupfeld, die dritte Firma, die da in der Arge dabei ist, die sind danach für die Pflege zuständig.
0: Wenn ihr jetzt heute das erste Mal bei der Eröffnung so im Garten steht, seid ihr happy, wie alles geworden ist?
2: Ja.
1: Ich schon. Also auf jeden Fall. Ich bin jetzt auch da oben auf meiner Terrasse gesessen und habe das mal so richtig genossen.
0: Dann sage ich mal danke für den Einblick.
2: Okay,
0: alles
2: danke,
0: klar.
2: Gerne.
0: Danke. Danke.

0: Sebastian, wunderschöner Garten hier. Ich glaube, direkt in Verbindung mit der Jagst. Was ist hier die Philosophie dahinter?
1: Genau, wir haben für unseren Garten hier die Jagst und die Jagstauen hier zu uns in den Garten geholt. Wir haben mit der Geländemodellierung und der Bepflanzung mit Birken und Pappeln das Thema nochmal aufgegriffen. Ja. Und die alte Felse hier drin, die greifen das nochmal richtig ab und bringen die Jagst zu uns in Garde.
0: Also alter Fels zum Beispiel auch euer Wasserspiel, würde ich jetzt mal sagen, oder?
1: Genau, das Wasserspiel hier hinten ist ein alter Tuffstein und den haben wir hier hingesetzt, einfach, dass man hier in dem inneren Gartenbereich nochmal den Klang des Wassers hat und das Ambiente nochmal hervorhebt.
0: Ich wollte gerade sagen, wenn man hier reinläuft oder durchläuft, merkt man so zwei Bereiche. Einmal vorne, wo ich sage, kann ich grillen, sitzen mit Tisch und so weiter. Ja. Und hier hinten ist ja so Chill-Out, wo ich meine komplette Ruhe habe.
1: Genau, den Bereich hier hinten haben wir bewusst so gestaltet, eingetieft, damit er sich ins Gelände einduckt. Und wenn die Bepflanzung hier noch mal ein bisschen hochkommt, dann kriegt man hier einen richtig geschützten Raum ab vom Gartenschautrubel. Und da kann sich der Besucher hier einfach noch mal hinsetzen und ein bisschen entspannen und sein Vesper essen.
0: Wie wichtig ist es heute, dass so ein Garten auch in verschiedene Bereiche eingeteilt wird? Zum Beispiel einmal im Bereich Essen, vielleicht mal Party und auf der anderen Seite so wirklich, dass ich die Seele baumeln lassen kann.
1: Genau, also die Hausgärten werden immer kleiner. Ja. Und umso wichtiger ist es, mit Raumbildung zu arbeiten, um den Garten gefühlt größer wirken zu lassen.
0: Ja.
1: Und so haben wir vorne unseren ersten Bereich, das ist der Terrassenbereich, der ist direkt im Anschluss ans Gebäude zum Beispiel. Und dann läuft man hier über den geschwungenen Weg in den zweiten Garderaum. Und hier hat man dann nochmal ein ganz anderes Feeling und ganz andere Stimmung.
0: Dann vielen Dank für die Einblicke hier in deinen Garten.
1: Gerne.

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0: Damian, außergewöhnlicher Garten.
1: Ja.
0: Ich glaube, eine Tube im Mittelpunkt, die man auch heizen kann. Was ist die Philosophie von dem Garten?
1: Also wir wollen es im Endeffekt ein bisschen darstellen, was wir eigentlich beim Kunden erleben, ja, dass eben der Geschmack so unterschiedlich sein kann, ja, wie die Menschen unterschiedlich sind. Dann waren wir davon geleitet, dass wir erhofft haben, das Wetter passt heute hervorragend, ja, dass so dieses italienische Flair ein wenig Einzug erhält. Ja. Und so war eben dieser Spiel aus Kontrast, ja, weil wir es italienisch machen wollen, Contrasto. Ja. Und genauso haben wir ihn aufgebaut, als Zentrum.
0: Genau, einmal total modern bei Contrasto und dann einmal, ja, wieder ein bisschen anders. Das ist noch ein bisschen durchlaufen,
1: genau,
0: ein bisschen mitgehen.
1: Also hier den Tube im Endeffekt, ja, haben wir versucht, auch Wasser in ihr unterschiedliche Daseinsform zu gestalten. Hier hinter uns sehr beherrscht, ja, über den Stein geleitet, hier zum angenehmen Baden. Und dann eben im Hintergrund.
0: Hat vorhin auch schon geraucht gehabt.
1: Ja, wir haben, aber das ist alles kalter Rauch. Also können wir durcharbeiten. Ja. In der Jagd eben dann Natur belassen und genau um das geht es ja, aber die unterschiedliche Daseinsform von Wasser.
0: Ja. Und auch hier vom Stein. Auf der einen Seite hinten seid ihr total modern.
1: Ja.
0: Und hier vorne dann wieder ein bisschen.
1: Exakt.
0: Sagen,
1: genau. Also hier so ein Naturstein aus dem Würzburger Raum, Muschelkalk. Ja. Sehr regional.
0: Ja.
1: Toll zu verarbeiten. Und dann eben diese doch relativ massive Betonflanke, überspannt mit einem Sonnensegel, um das auch zu kombinieren. Wir freuen uns sehr, dass auch hier sogar die Stadt Eltern gesagt hat, da werden wir Trauungen abhalten. So haben wir da hier auch Hochzeit gehalten.
0: Das klingt auf jeden Fall sehr gut.
1: Ja.
0: Und ansonsten Bäume relativ geradlinig, bis auf den einen. Ich glaube, der macht, was er will.
1: Ja, genau. Vollbaum wächst tatsächlich sehr buschig auf. Hier die Buchen, sehr schlanke Form, hohe Form. Auch das soll der Kontrast darstellen. Ja. In dem Bereich vor uns eher üppige Bepflanzung, normaler Boden. Draußen im Lavamulch dann etwas schlanker, reduzierter. Aber hier zu zeigen, was geht in der Bodenbepflanzung in Unterschiedlichkeiten.
0: Damian, vielen Dank für die Einblicke hier und die Kontraste.
1: Mega, Dankeschön.

0: Michi, jetzt sind wir hier in einem Garten, der doch ganz anders ist als die anderen Schaugärten. Was wolltest du damit zeigen?
1: Wir wollten zeigen, Leute, nicht nur Privatgarten muss was machen, sondern auch die Kommune. Ja. Und wir haben hier versucht, den Kommunen zu zeigen, ihr habt alle Restmaterial auf dem Bauhof liegen. Ja. Was könnt ihr daraus machen? Wir haben hier nichts außer die Schüttgüter eingekauft und die Pflanzen natürlich. Der Rest ist alles Bestandsmaterial von der Landesgartenschau oder von unserem Betriebshof.
0: Das heißt, du willst damit sagen, hey, pass auf, mach doch das Leben der Menschen mal schöner und es muss gar nicht teuer sein.
1: Richtig. Also mach aus einem kleinen Fleckchen, wo ihr in der Kommune habt, das auch ein Extrembereich ist, das ist hier Hochwasserbereich, ja, aber auch sehr trockenheitsanfällig, mach doch aus dem Fleckchen trotzdem einen kleinen Platz für deine Bürger und nutz doch das Material, das du eh schon hast.
0: Ja, und was hast du da dann pflanzen? Das ist, glaube ich, eine große Hortensie und der Baum?
1: Das ist eine Weide und eine Ulme sind hier gepflanzt, die ist in Anlehnung an die Pflanzung hier an der Gartenschau.
0: Okay. Und dieses Erhöhte, dass du einfach sagst, hat man Überblick?
1: Wir haben versucht, ein paar Räume zu schaffen. Hier ist ein kleiner Rückzugsort. Hier, wenn,
0: ja, mit den Baumstämmen, ja, genau.
1: Man kann sich einfach etwas zurückziehen. Man kann hier erhöht sitzen, kann übers Gelände schauen und kann einfach in einem kleinen Kreis sitzen, hat aber auch den Überblick über das komplette Gelände.
0: Dann danke für den Einblick.
1: Gerne.
0: Und bei uns geht es jetzt weiter mit dem Landschaftsgärtner-Cup, der hier im Hintergrund noch läuft. Hier muss der Nachwuchs zeigen, was er wirklich kann. Pflanzen, pflastern und auch Mauern bauen. Da wird ganz schön viel gefordert. Und wir schauen uns jetzt an, wer am Ende gewonnen hat.
2: Während das eine Team schon mit dem Baum startet, konzentriert sich das andere erst einmal auf die Natursteine. Bei der baden-württembergischen Meisterschaft im Garten- und Landschaftsbau wird schnell klar, hier geht es nicht nur um Kraft, sondern um Können, Präzision und ein gutes Gefühl fürs Material. Und genau das zeigen in diesem Jahr auch auffallend viele junge Frauen.
3: In meiner Berufsschulklasse sind wir tatsächlich fast die Hälfte an Frauen. Und ich glaube, es kommt auch immer mehr. Das ist halt ein, wie soll ich sagen, so ein vielseitiger Beruf. Handwerk gebündelt, alle Handwerksberufe gebündelt in einem.
2: Dass in diesem Jahr 5 von 12 teilnehmenden Frauen sind, zeigt auch, der Beruf verändert sich. Und er ist vielseitiger, als viele vielleicht auf den ersten Blick denken. Genau das wird bei der diesjährigen Aufgabe sichtbar.
4: Hier haben wir uns, war die Grundidee, dass wir die Jagdstelle ein bisschen mit ins Thema einbeziehen. Deswegen auf dem Plan sieht man das. Das ist so ein stilisierter Bachlauf. Die anderen Aufgabenelemente sind eigentlich die, wo im Gartenlandschaftsbau in der Ausbildung auch immer auftauchen. Das ist zum einen ein Naturstein als Mauer, das ist so eine Sitzmauer, eine kleine Terrassenfläche. Wie gesagt, dieses Mal so dieser stilisierte Bachlauf in Anlehnung an die Jagd. Insgesamt sollte das Thema halt immer so sein, ein kleiner Gartenausschnitt.
2: Aus der Idee wird auf der 3x3 Meter Fläche Schritt für Schritt ein kleiner Garten. Was auf dem Plan noch übersichtlich aussieht, fordert die Teams in der Umsetzung an vielen Stellen gleichzeitig. 7 Stunden haben die Azubis dafür. Während außen die Zuschauer mitfiebern, zählt innen auf der Fläche jeder Handgriff. Denn die Jury schaut nicht nur auf das fertige Ergebnis.
5: Die genaue Ausführung der Gewerke, wie im Detail, wie genau gearbeitet wird, die Maßhaltigkeit, aber auch Arbeitsschutz, Arbeitsweise, der Umgang miteinander, der Umgang mit der Pflanze auch, wie gepflanzt wird und viele andere Punkte. Ja.
2: Zu Beginn liegen die Teams dicht beieinander. Auch nach der Halbzeit ist noch kein klarer Favorit zu erkennen. Die letzten Minuten laufen. Hier wird noch gesägt, dort wird gegossen, daneben bekommen einzelne Bereiche ihren letzten Feinschliff.
6: Schluss, aus, Rückzug, weg. Vorbei.
2: Was bis jetzt nicht fertig ist, bleibt liegen.
3: Uns fehlt so ein ganz kleines Stückchen Pflasterband. Das müsste eigentlich in den Halbkreis von der Mauer zum Baum gehen, das haben wir jetzt vergessen, aber ich glaube, das sind 1,5 Meter oder so, also fällt eigentlich nicht auf.
2: Ein kleines Detail fehlt also, aber das Gesamtbild stimmt. Mathilda und Emilia können mit ihrer Arbeit überzeugen und holen sich den ersten Platz. Damit geht es für die beiden weiter zu den deutschen Meisterschaften. Und die Wettbewerbsgärten bleiben bis zum Ende auf der Landesgartenschau in Ellwangen.
7: Gallabau Baden-Württemberg. Wir machen das.
0: Das war's mit Bauen und Wohnen für diese Woche. Ich kann nur so viel sagen, die Landesgartenschau in Ellwangen ist auf jeden Fall einen Besuch wert. Wir kommen im Sommer auch mal wieder. Also, ich freue mich schon, wenn ihr kommende Woche wieder einschaltet. Bis dahin alles Gute und tschüss.

0: Mit seinem neuen Album Hotel führt er die deutschen Charts an. Nach seiner Pause meldet sich an guten Tagen Pop-Ikone Johannes Oerding daher nicht nur mit neuer Energie, sondern auch mit ordentlich neuer Musik zurück. Bei seiner aktuellen Arena-Tour legt er mit Gold und Platin ausgezeichnete Singer-Songwriter dabei auch einen Zwischenhalt in Freiburg ein. Maibaumstellen, Tanz in den Mai und Maihocks, soweit das Auge reicht. Wer bei all der Auswahl an Traditionsevents zum Monatswechsel einen besonderen Anlass sucht, ist bei der 800-Jahr-Feier von Malberg-Orschweier genau richtig aufgehoben. Fassanstich, Live-Musik auf der Festbühne und 2 Tage lang feiern, schunkeln, schlemmen und abtanzen. Das komplette Programm zum Dorfjubiläum gibt's online. Bereits zum 30. Mal verwandelt sich in der Nacht vor dem 1. Mai außerdem Emmendingen in eine große Partymeile. Zur Emmendinger Musiknacht sorgen Südbadens Kultbands und DJs in 11 Kneipen, Bars, Restaurants und Bistros für ordentlich Stimmung. Mit dabei auch Fisherman's Fall, The Boosters oder Blues Train. Einmal Eintritt zahlen und den ganzen Abend lang von Location zu Location hüpfen. Und wir bleiben in Emmendingen. Dort präsentiert schon wenige Tage später die Naturregion Kaiserstuhl, was in ihr steckt. Und zwar an Know-how und heimischen Produkten. Nachhaltiges Saatgut zum Selbstanbauen, knackiges Gemüse, erlesene Weine und regionale Spezialitäten wie die berühmte Kaiserstühler Walnusstorte gibt's dort zum Erkunden und Durchprobieren beim Kaiserstühler Regionalmarkt.
1: Hallo und einen schönen guten Abend. Willkommen zum Wetter auf Baden-TV. Unser Sommerhoch Winfried ist abgezogen weit nach Osteuropa und damit ist der Weg frei für dieses Tief hier. Und das bringt vor allen Dingen in der nördlichen Mitte von Deutschland Dauerregen. Wir blicken auf das Wetter in der kommenden Nacht bei uns in Baden. Es sind dichte Wolken unterwegs. Vor allem nach Norden kann es etwas Regen geben. Ansonsten bleibt es trocken. Bis zum frühen Dienstagmorgen, da sinken die Temperaturen auf 11 Grad in Germersheim und 9 Grad in Freudenstadt. Der Dienstagvormittag ist dann meist geprägt von dichten Wolken. Teilweise fällt aus diesen Wolken Regen. Vor allen Dingen in Nordbaden wird es zeitweise nass werden. Nach Süden bleibt es meist trocken oder es sind nur einzelne kurze Schauer zu erwarten. Die Tageshöchsttemperaturen, die erreichen am Dienstagnachmittag maximal 16 Grad in Stuttgart und bis zu 15 Grad in Offenburg. Es ist also deutlich kühler als zuletzt. Und auch im weiteren Tagesverlauf sind doch recht viele Wolken unterwegs. Mittendrin mal etwas Sonnenschein, aber auch kurze Regenschauer. Auch einzelne Gewitter sind nicht ganz ausgeschlossen. Bis zum Abend, da sinken die Temperaturen auf 14 Grad in Baden-Baden und 12 Grad in Pforzheim. Der Blick auf die weiteren Aussichten. Die Wetterlage bleibt eher so ein klein wenig durchwachsen. Am Mittwoch zeitweise Wolken, etwas Sonnenschein, mittendrin einzelne Regenschauer und Tageshöchsttemperaturen um die 17 bis maximal 21 Grad. Am Donnerstag bis zu 19 Grad, mal Sonnenschein, mal ein paar Wolken. Hier und da sind Regenschauer möglich und zum Freitag wieder etwas freundlicher. Mehr Chancen auf Sonnenschein, eher trockenes Wetter und die Tageshöchsttemperaturen, die erreichen bis zu 23 Grad. Das war's vom Wetter. Ich wünsche einen schönen Abend und tschüss, bis zum nächsten Mal.
2: Herzlich willkommen zu einer frühlingshaften Ausgabe von CarNews TV mit interessanten Neuheiten. Wie versprochen, fuhren wir erstmals den neuen Opel Astra. Wir waren bei BYD, durften einen sensationellen Unimog-Prototypen bewegen und hatten den Audi RS Q8 Performance im Alltagstest. Doch zuerst einmal der neu aufgefrischte Opel Astra. Auch wenn es noch nicht in der Breite der Gesellschaft angekommen ist, es muss betont werden, dass der Astra, besonders der nun neu aufgefrischte, in beiden Varianten ein sehr gutes Auto ist. Das Preis-Leistungs-Verhältnis ist super und gerade bei der Caravan-Variante wird zudem extrem viel Laderaum geboten. Doch was ist nun neu beim neuen Astra?
3: Natürlich haben wir einiges an unserem neuen Astra getan, geändert. Natürlich ein Highlight ist die Front, ist unser illuminierter Visor kombiniert mit unserem neuen Lichtsystem, wo wir eindeutig Benchmark sind in unserem Segment als ein wesentlicher Bestandteil unseres neuen Astras. Zweiter Punkt, natürlich neben dem Licht, dem Visor, auch unser Interieur. Unser Sitz hat sich weiterentwickelt. Hier sind wir plus AGR nun auch zu unserem IntelliFeature gegangen, um noch mehr Komfort unserem Kunden zu bieten. Und wir haben auch einiges an unserer Motorenpalette getan. Wir haben die elektrische Variante weiterentwickelt mit mehr Kapazität. Das Gleiche haben wir auch mit unserem Plug-in-Hybrid gemacht hinsichtlich Generation 2.
2: Auf den ersten Blick ist der neue Opel Visor mit dem Kompass-Design, IntelliLux-Licht, IntelliSitze als Serienfeature und eine Electric-Reichweite mit bis zu 454 Kilometern zu entdecken. Neben dem Elektro-Astra gibt es den Plug-in-Hybriden und die besonders gefragten effizienten Verbrenner. Und dies alles schon ab 32.990 Euro in der Einstiegsvariante mit 145 PS Systemleistung im elektrifizierten Hybrid. Wir durften diesen Hybriden in Kroatien ausführlich als Sports-Tourer testen und hatten nie das Gefühl, untermotorisiert zu sein. Ehrlicherweise wünscht sich jeder nach kurzer Zeit mehr Leistung, aber hier stimmte das Package immer. Im Vergleich der beiden Varianten ist der Kombi am Ende etwas eleganter und sportlicher. Zudem ist sein Nutzwert aufgrund der Ladekapazität enorm hoch. Beim Astra gilt allerdings, dass er sich einfach fährt. Altbewährt, ohne nervende Gimmicks oder neue Eigenarten. Wer schon immer in dieser Klasse oder bei Opel unterwegs war, wird sich sofort angenehm zu Hause fühlen. Der größte Pfund ist seine Konstanz und seine hohe Reife in Qualität und Technik. Dass dies dem Hersteller ein Anliegen ist, zeigt, dass noch einige richtige, klar und deutlich beschriftete Direktwahltasten in der Leiste unterhalb des Bildschirms vorhanden sind. Zudem gibt es noch einen großen Ein-Aus-Knopf, über den sich ganz klassisch die Lautstärke regeln lässt. Das können einige moderne Modelle, besonders chinesische E-Autos, nicht bieten. Dort muss aufwendig gesucht werden. Seit 90 Jahren produziert Opel erfolgreiche Kompaktmodelle, deren aktuelle Ahnen nun eben Astra heißen und 2026 mit neuer Technik den 100. Geburtstag anvisieren. Auf den ersten Blick sieht der Opel-Kunde nicht viel. Und dies ist gut so. Nichts ist schlimmer, als gerade ein Modell erworben zu haben und dieses dann eindeutig als der Vorgänger zu identifizieren. Nicht so beim 2026er Astra, denn er wurde behutsam und im Detail verbessert. Der neue Astra mit beleuchtetem Blitz und geschärftem Visor wirkt sehr charakteristisch. Darüber hinaus werden neue Felgendesigns für die 17 und 18 Zoll Leichtmetallräder ebenso zum Blickfang wie die neuen Metallic-Lackierungen Konturweiß und Kleegrün. Auf Wunsch ist das kontrastierende schwarze Dach erhältlich. Auch wenn viele Kunden erst über das Licht nachdenken, wenn im Herbst die Sicht schlecht wird, das Highlight in der Kompaktklasse ist das preisgekrönte IntelliLux HD-Licht. Die hochauflösende Lichttechnologie unterbindet nicht nur die Blendung anderer Verkehrsteilnehmer, sie schont auch die Augen des Astra-Fahrers. Denn das System erkennt auftauchende Verkehrszeichen und dimmt die LEDs so, dass die Reflexion der Hinweisschilder den Fahrer nicht blendet. Die Innenraumgestaltung wurde leicht optimiert. Die Maßnahmen reichen vom Cockpit- und Anzeigendesign bis zum Wohlfühlfaktor mit den serienmäßigen IntelliSitzen, welche sich durch eine spezielle, mittig in der Sitzfläche verlaufende Vertiefung auszeichnet, die den Druck auf das Steißbein verringert. Das Cockpit und die Benutzeroberflächen wurden laut Opel klarer, übersichtlicher und intuitiver gestaltet. Neue Visualisierungen und Grafiken in den Bildschirmen sorgen für einen zeitgemäßen, modernen Look mit besser ablesbaren Elementen.
3: Durch die vielen Jahre, in denen Opel mit General Motors zusammenarbeitete, war das Opel-Image in Deutschland immer etwas angekratzt, gerade im Verhältnis zu den Kontrahenten. In den letzten Jahren, seitdem Opel zu Stellantis gehört, hat Opel aber sehr viel dafür getan, dieses Image zu verbessern. Und man muss es leider sagen, es ist noch nicht überall angekommen, aber die Fahrzeuge sind perfekt. Die Qualität stimmt, die Technik stimmt und auch das Angebot. Das ist sehr stylisch. Die Fahrzeuge haben ein gutes Preis-Leistungs-Verhältnis. Und das Angebot ist hervorragend, wenn man einen Antrieb wählen möchte, der einem passt.
2: Die Antriebe des neuen Astra sind ein echter Gewinn für die Kunden, denn die Auswahl ist groß und gut. Auch wenn Opel sich der Elektrifizierung verschrieben hat, der Markt fragt nur nach reinen E-Autos, wenn der Staat mit Prämien lockt. Somit sind die teilelektrifizierten Modelle und auch der wirklich gute Opel eine gute und hocheffiziente Wahl. Wer also von der staatlichen Prämie gelockt den Astra Electric ins Auge fasst, kann mit dem 156 PS starken Modell nun bis zu 454 Kilometer weit kommen. Bis zum ersten Ladestopp sind das nun rund 35 Kilometer mehr Reichweite. Zur Wahrheit gehört aber auch, dass der kleine Hybrid deutlich weiter mit einer Tankfüllung kommt und dass der ca. 5000 Euro Aufpreis des e-Astra zum Hybriden kaum durch eine staatliche Prämie aufgefangen wird. Der vollelektrische Astra bietet nun erstmals V2L, Vehicle to Load, und damit die Möglichkeit, beispielsweise am Urlaubsort externe Geräte wie E-Bikes zu laden. Wer das nicht benötigt, hat also die Wahl, mit dem getesteten Hybrid mit 107 kW bzw. 145 PS ab 32.990 Euro oder dem weiterentwickelten Plug-in-Hybrid mit 144 kW bzw. 196 PS Systemleistung ab 38.460 Euro. Zum Preis ab 34.640 Euro rundet der ausgereifte 130 PS starke 1,5 Liter Diesel das breite Antriebsportfolio ab. Besonders all jene, die einen Anhänger mit dem Auto ziehen müssen, werden den Diesel schätzen. Die bewährten Stärken des Astra sind weiterhin bemerkenswert. So nimmt der Astra bei umgelegten Sitzen bis zu 1.339 Liter an Gepäck ins Heckabteil. Der Astra Sports Tourer bietet sogar ein Ladevolumen bis maximal 1.634 Liter. Dazu hat er noch eine besonders breite Ladefläche. Die Ausfahrt mit verschiedenen Modellen mündete mit einer längeren Tour im Basishybriden. Wie gesagt, gefehlt hat uns nichts. Das Auto ist sehr angenehm zu fahren und in Bezug auf den Preis und das Gebotene gibt es fast nichts zu meckern. Das Fahrwerk war schon gut und ist noch einmal optimiert worden, wobei es für einige rustikale kroatische Straßen etwas zu sportlich federte. Für den deutschen Straßenverkehr ist die Abstimmung aber absolut in Ordnung. Dies gilt auch für Ansprechverhalten, Verzögerung und die Lastwechsel. Im Innenraum fühlen sich die Passagiere wohl und was will man dann mehr? Als Fazit kann nur ein Lob für die stetige und dezente Weiterentwicklung des Astra stehen. Die durch die Marktbedingungen weiterhin umfangreiche Antriebspalette von Elektro über PHEV, Hybrid bis zum Diesel ist eine Bereicherung für den Markt. Wenn hier der technologische Fortschritt auf ein ausgereiftes Fahrzeug mit einem fairen Preis trifft, kann der Astra-Kunde nur gewinnen. Während Opel auf den schwächelnden Elektromarkt reagiert hat und verschiedene Antriebe weiterhin im Programm hat, zeigt BYD einen neuen Atto. Man könnte meinen, und offensichtlich tun das einige, dass BYD bereits 3 Jahre nach Markteinführung des Atto 3, nun mit dem Atto 3 Evo, den Wagen überarbeitet, neudeutsch also gefaceliftet hat. Doch dies ist absolut falsch. Der Atto 3 Evo ist ein ganz neu konstruiertes Modell. Dies scheint auch angeraten, denn die Verkäufe liegen bei BYD intern weit hinter dem Seal U und dem Seal zurück. Nun soll es der neue Atto 3 Evo also richten und an die Erfolge der Geschwister anknüpfen. Aus diesem Grund bietet der Evo nun mehr als der Vorgänger. Dies betrifft die Leistung, die Reichweite, das Platzangebot und auch die Ausstattung.
4: Wir sehen hier den neuen BYD Atto 3 Evo. Das ist nicht das Facelift vom Atto 3, sondern es ist ein ganz neues Fahrzeug mit einer ganz neuen Technologie auch. Er hat eine höhere Reichweite, schnellere Ladezeit. Es gibt ihn jetzt wahlweise mit Heckantrieb und Allradantrieb. Es ist ein rein elektrisches Auto im C-Segment, ein wirklich wichtiges Segment im deutschen Markt.

0: Und mit dieser Technologie und mit der Reichweite und der Ladezeit erwarten wir schon einen signifikanten Erfolg im deutschen Markt.
1: Im Atto 3 Evo besteht der Antrieb aus einem ca. 75 Kilowattstunden fassenden Akku in Kombination mit zwei Motorisierungen. Zur Einstiegsversion mit Heckmotor und Heckantrieb kommt beim Evo noch eine besser ausgestattete Excellence-Version mit Front- und Heckmotor, also mit Allradantrieb. Die Antriebe leisten 313 PS bzw. 449 PS, liefern ein Drehmoment von 380 und 560 Newtonmeter und beschleunigen in 5,5 und in ordentlichen 3,9 Sekunden von 0 auf 100. Bei 180 Stundenkilometern bzw. bei 200 km/h wird abgeregelt. Der angegebene Normverbrauch nach WLTP von 16,4 und 17,8 Kilowattstunden auf 100 Kilometer ist schon mal theoretisch ein wirklich guter Wert. Damit sollen dann bis zu 510 Kilometer Reichweite mit dem Hecktriebler drin sein und bis zu 470 Kilometer immerhin noch bei der Version mit Allradantrieb. Überzeugend ist dank dem Wechsel von der 400 Volt auf die 800 Volt Architektur auch die Performance des BYD Blade Akkus am Schnelllader. Angesichts der maximalen Ladeleistung von 220 kW reichen jeweils 28 Minuten, um 80% zu erreichen. Am AC-Lader wird die Lithium-Eisenphosphat-Batterie des Evos mit 11 Kilowatt in 8 Stunden von 0 auf 100% geladen. Die erste Ausfahrt hat überzeugt. Mit Heckantrieb sind die Fahrleistungen des E-SUV völlig ausreichend. Für jede Situation sind reichlich Reserven für schnelle Überholmanöver oder einen kurzen Zwischensprint verfügbar. Dabei blieb der Verbrauch bei der ersten Testfahrt durch Hamburg zufriedenstellend aus. 14,3 Kilowattstunden auf 100 Kilometer. Gut, da kann man noch sparsamer fahren. Wir wollten aber auch die Möglichkeiten ausloten. Die Schrift auf dem kleinen Display über dem Lenkrad könnte größer sein. Das Fahrwerk ist straff sportlich, die Lenkung ist recht direkt und gibt eine gute Rückmeldung zum Selbstfahrer. Die Karosserie, obwohl es ein ganz neues Auto ist, wurde zum Vorgänger nur leicht verändert. Stoßfänger, Seitenschweller und neue 18-Zoll-Räder fallen sofort ins Auge. Trotzdem orientiert er sich am Vorgänger. Und dieser wirkt nicht alt durch den neuen Evo. Zumindest bleiben die Gebrauchtwagenwerte stabil. Insgesamt steht der Atto 3 Evo auf der neuesten Ausführung der BYD E-Plattform 3.0. Er schafft jetzt in beiden Versionen eine Anhängelast von 1,5 Tonnen. Vorbildlich ist auch der um 50 Liter vergrößerte Kofferraum, dessen Kapazität BYD jetzt mit 490 bis 1380 Litern angibt. Dazu kommt noch ein praktischer Frunk unter der Motorhaube mit nochmal 95 Liter Stauraum. Im Innenraum fühlen sich vier Erwachsene rundum wohl. Der Fahrerarbeitsplatz wurde leicht modifiziert. Der Gangwahlhebel wanderte an die Lenksäule. In der Mittelkonsole lassen sich Handys laden. Das Infotainment-System ist neu. Es integriert, bedienbar über das nur noch horizontal ausgerichtete 15,6-Zoll-Display, die aktuellen Google-Dienste samt cloud-basiertem Sprachassistenten. Das Interieur wirkt nun etwas wertiger als beim bisherigen Atto 3. Der Hersteller gewährt 6 Jahre Fahrzeuggarantie und 8 Jahre, respektive bis zu 250 Kilometer, Garantie auf den Akku. Dank des im Frühjahr 2026 gewährten BYD E-Bonus von 10.000 Euro und der staatlichen E-Auto-Förderung von maximal 6.000 Euro sind die Evos derzeit im Idealfall ab 28.990 und 33.990 Euro zu haben. Die ersten Wagen rollen noch im Frühjahr 2026 zu den Händlern. Neben den üblichen PKW-Präsentationen ist es auch für uns ein Highlight, wenn wir eine Ikone ausfahren dürfen. Sehen Sie den Unimog 4030 zum 80. Jubiläum der Baureihe.
2: Im automobilen Alltag, auch unserem automobilen Alltag, ist vieles einerlei. Manche Fahrvorstellungen sind interessant, manche sind nicht so interessant. Und natürlich sind es gerade die Ikonen des Automobilbaus, gerade des deutschen Automobilbaus, die uns besonders herausfordern. Da denken wir in erster Linie an den VW Golf, dann denken wir an den 911 von Porsche, aber wir denken natürlich auch an den Unimog, ein Fahrzeug mit Weltruf, vor allen Dingen wegen seiner Stabilität, seiner Vielfältigkeit und seiner Robustheit. Wir haben heute uns dieses Sondermodell mal angeschaut. Kommen Sie doch mit.
1: In der Nachkriegszeit wurde der Fokus in der Land- wie der Forstwirtschaft auf den Wiederaufbau nach den Wirren des Krieges gelegt. Albert Friedrich, ein ehemaliger Leiter der Daimler Flugmotorenfertigung, erkannte den Bedarf an Schleppern für kleine und mittlere Agrarbetriebe. Am Schluss der Entwicklung stand ein Fahrzeug mit Allrad

0: Geräte installiert werden. Ab 1946 wurde also ein vielseitiges Universalmotorgerät für die Landwirtschaft entwickelt. Die Abkürzung führte also zum Begriff Unimog. Und das Jahr 1946 folglich zu einem bemerkenswerten Projekt zum 80. Jubiläum.
1: Wir sehen hier ein ganz besonderes Fahrzeug, das ist unser Jubiläumsfahrzeug, mit dem wir 80 Jahre die Legende Unimog feiern. 1946 wurde er zum ersten Mal gebaut als Fahrzeugkonzept. Und wir feiern 75 Jahre Unimog mit Mercedes-Benz-Stern, weil er dann 1951 zu Mercedes-Benz bzw. heute Daimler Truck gekommen ist. Das ist unser Jubiläumsfahrzeug, was wir als Showcar mit dem Partner Helget zusammen aufgebaut haben. Helget hat viele verschiedene Umfänge beim Unimog realisiert, die es so jetzt hier nur als Unikat gibt. Und wir werden uns in Zukunft angucken, wie es weitergeht mit einem Fahrzeug dieser Art.
0: Auf Basis des hochgeländegängigen Unimog-Modells U4023 und in Zusammenarbeit mit Helget Engineering ist eine einmalige Kreation entstanden, die den Kult-Unimog ganz neu erstrahlen lässt. Mit beeindruckendem Design, viel Luxus und noch mehr Leistung als jemals zuvor. Das Jubiläums-Showcar basiert auf dem hochgeländegängigen Mercedes-Benz Unimog U4023. Er verfügt damit von Haus aus über die charakteristischen Unimog-Eigenschaften wie Portalachsen und einen extrem verwindungsfähigen Rahmen. Zuschaltbarer Allradantrieb sowie Längs- und Differentialsperren in beiden Achsen, die auch im schweren Gelände Traktion und Kontrolle gewährleisten, sind selbstverständlich Teil des Pakets. Beim Antrieb hat Mercedes-Benz Special Trucks einen großen Schritt gemacht. Beim 80 Jahre Jubiläums Unimog ist der serienmäßige Vierzylindermotor einem Mercedes-Benz Sechszylinder OM936 gewichen, der nun 300 PS auf die Straße bringt. Das vom Unimog-Spezialisten Helget umgesetzte Exterieur ist vom SUV-Zeitgeist inspiriert. Die mattgraue Lackierung, die Aluminium-Beadlock-Felgen sowie ein markantes Lichtkonzept, das den Prototyp mit modernen LED-Scheinwerfern in die Moderne trägt, passen sehr gut zum Konzept. Zum ersten Mal in einem Unimog wurde das Mirror-Cam-System von Mercedes-Benz verbaut. Das heißt, digitale Kameras und Monitore ersetzen die klassischen Außenspiegel und können so dazu beitragen, die Rundumsicht zu verbessern. Die Ausgestaltung der Doppelkabine orientiert sich mit wertigen Lederoberflächen an gehobenen Ansprüchen. Dabei bietet die geräumige Kabine Platz für bis zu 4 Personen. Ergonomische Sitze mit farbigen Steppnähten betonen den Premium-Anspruch. Mercedes-Benz Special Trucks will mit dem aktuellen Luxus-Unimog nun Erkenntnisse für eine mögliche neue Entwicklungsstufe sammeln und sehen, wie die Kunden darauf reagieren. Dabei wird das Fahrzeug zunächst im Rahmen einer Kundenerprobung dem harten Alltagseinsatz ausgesetzt. Was er kosten würde, war nicht zu erfahren. Vielleicht gibt es aber eine Kleinserie. Sollten sich einige solvente Unimog-Fans finden lassen. Bei dieser legendären Geländegängigkeit fällt es schwer, den Audi RS Q8 Performance zu betrachten. Aber das eine hat ja mit dem anderen nichts zu tun, denn dieser Audi ist ein Sportler. Auch wenn wir alle jahrelang nicht über die besonderen Werte und Emotionen unserer Automobile nachgedacht haben, mit dem RS Q8 kommen sie deutlich zum Vorschein. Der RS Q8 hat die Power und die Emotionen eines Supersportlers mit den Möglichkeiten eines Familientaxis. Gut, er ist etwas schwer und groß, doch genau das können moderne Elektro-SUVs auch, nur völlig spaßbefreit. Uns geschieht es immer wieder im Testalltag, dass wir oft mehrmals am Tag von Elektro auf Verbrenner und wieder zurückwechseln. Jedes Mal werden die zwei Welten der gepflegten Autokultur deutlich. Mit den Polen der automobilen Emotionen und der reinen Fortbewegung auf der anderen Seite. Gut, das gab es auch schon immer. Einige nutzten ihr Auto für den Transport von A nach B. Andere kannten die Kunst der sportlichen Gangart. Und diese ist beim Audi RS Q8 Performance auf einem hohen Niveau implementiert.
2: So wie sich die Wahrnehmung dieser Fahrzeuge, dieser großvolumigen Fahrzeuge wie hier dieser RS Q8 in der Öffentlichkeit verändert haben, so verändert sich auch die Wahrnehmung in der allgemeinen Bevölkerung dieser Fahrzeuge.

0: Fahrzeuge. Vor einigen Jahren waren es noch sportlich ambitionierte Fahrer, es waren Leute mit großem Platzbedarf und vor allen Dingen vermögende Leute, die auch zeigten, dass sie vermögend waren. Heutzutage ist dieses Fahrzeug eher das Statussymbol für die ganz breite Masse. Aber was noch wichtiger ist, für uns Tester ist das sehr interessant. Vor einigen Jahren sind wir eingestiegen, sind damit gefahren, hatten unseren Spaß und vor allen Dingen unseren Spaß an der Leistung. Jetzt, wo diese elektrischen Fahrzeuge sehr, sehr wenig Emotionen vermitteln, sind wir ganz begeistert, dass dieses Fahrzeug die Emotionen wieder weckt.
1: Nachdem Audi die Q8-Baureihe leicht überarbeitet hat, wurde beim Audi RS Q8 Performance etwas mehr getan als üblich. Mehr Leistung und ein neues Fahrwerk gibt es für das Topmodell. Aber auch der Preis wurde geliftet. Das Audi RS Q8 Facelift kostet nun mindestens 146.200 Euro, ohne Extras. Und die können durch viele Optionen spielerisch nach oben hin ergänzt werden. Der RS Q8 Performance beginnt bei 155.700 Euro. Der Achtzylinder stellt den vier angetriebenen Rädern eine Leistung von 600 PS bzw. 441 kW mit einem Drehmoment von 800 Newtonmetern zur Verfügung. Die Beschleunigungswerte gibt Audi mit 3,6 auf 100 Kilometer für den RS Q8 Performance an. Der normale RS Q8 sprintet 2/10 langsamer. Diese Spurts sind zwar im Alltag kaum performant zu erleben, aber klangvoll zu erahnen. Beim neuen Fahrwerk setzt Audi auf ein adaptives Luftfahrwerk und lässt der Kundschaft die Option offen, das Fahrwerk um eine elektronische Wangstabilisierung zu erweitern, welche die Seitenbewegung der Karosserie minimiert. Alternativ können KundInnen auch zum Dynamikpaket Plus greifen, welches mitunter die Stabilisierung beinhaltet und die Höchstgeschwindigkeit auf 305 anstelle der serienmäßig abgeregelten 250 km/h anhebt. Außerdem beinhaltet es dann das Quattro-Sperrdifferential und die RS-Keramikbremsanlage in den Dimensionen 440 mm vorne und 370 mm hinten, die die ohnehin schon nicht kleine serienmäßige Bremsanlage mit 420 mm vorne und 370 mm hinten übertrifft. Mit dem Audi RS Q8 Facelift von 2024 optimiert Audi auch die Optik des sportlichen SUV. Die Front hat Audi nachgeschärft. Der dominante Single-Frame-Grill bleibt bestehen und schwebt nun optisch zwischen den Scheinwerfern. Darunter befindet sich eine durchgehende Öffnung, die zusätzliche Frischluft ansaugt. Die RS-typische Wabenstruktur ersetzt Audi nun durch eine rautenförmige Struktur. Die Ausfahrt ist, wie gesagt, im Zeitalter der E-Autos etwas Besonderes. Im direkten Vergleich werden wieder Sinne angeregt, die bis vor einigen Jahren noch fast alltäglich waren. Und nun kommt die Perfektion mit Power und Überholprestige hinzu. Es soll aber auch nicht verschwiegen werden, dass die pure Kraft schon fast nötig ist, um ein Grinsen in die Wangen zu zaubern und die Physik zu überlisten. Das hohe Gewicht des massiven SUVs, gepaart mit einem hohen Schwerpunkt und die Pflicht zu riesigen Bremsscheiben, um den RS Q8 auch bremsen zu können, steht dann auf der anderen, weniger sportlichen Seite. Das gilt auch für den Verbrauch, der kaum unter 15 Liter zu bringen war. Der Spaß war es aber jederzeit wert. Das Sportdifferential und die Wangstabilisierung machen bei sportlicher Gangart alles, um dem Wagen sowas wie Leichtfüßigkeit zu geben. Aber sie machen es mit großem Erfolg. Und so bleibt letztlich nichts, als den Audi-Ingenieuren zu ihrer Arbeit zu gratulieren. Auch wenn er kein Rennwagen ist und es auch nicht sein kann, die Balance von hohem Komfort, der tollen Qualität und der sehr guten Platzverhältnisse machen den RS Q8 in seiner Klasse zu einer sehr guten Wahl. Dies ist aber auch eine Frage des Geldbeutels. Wer es sich leisten kann, wird sicher nicht enttäuscht werden. Auch wenn meistens damit dann doch nur die Kinder von der Schule abgeholt werden. Zum Schluss noch ein Einblick in die Welt der Busse auf der Busworld in Brüssel. Immer wieder gibt es auch für Autoredaktionen Herausforderungen und neue Themen. Im Oktober 2025 fand in Brüssel wieder die Busworld statt. Und dies klang doch vielversprechend. Neue Eindrücke, neue Technologien oder einfach nur viele, viele Busse. Wie wir lernen konnten, stimmt das nicht. In 6 Messehallen war zu sehen, was wir in Zukunft zu erwarten haben. Allen voran die Wasserstoffbusse. Der deutsche Hersteller MAN zeigte den Lions Coach E als Weltpremiere. Mit bis zu 63 Passagieren ist diese Neuheit rein elektrisch unterwegs. Technologie, die den Lions City 12 in Neuauflage 500 Kilogramm leichter macht und ihm dann 500 Kilometer mehr Reichweite beschert. Eine weitere Weltpremiere bei Daimler mit dem E-Enturo. Das heißt Schnellladen und 300 Kilometer Reichweite. Genau dies ist das große Thema bei den Bussen, denn lange Ladezeiten kann sich kein Unternehmen leisten. Somit geht es um die Geschwindigkeit beim Laden der Busse und Kapazität, also Reichweite. Da diese Anforderungen gefragt sind, werden auch die Chinesen, besonders von BYD, mit ihrer Blade-Batterie aktiv. 15 Jahre garantiert BYD, dass mindestens 80% der Ladeleistung erhalten bleibt. Die Produktion soll sogar in Europa stattfinden. Caetano setzt bei der schnellen Wiedereinsatzfähigkeit der Busse wiederum auf die alternative Wasserstoff mit der Toyota-Brennstoffzelle. Alternativ gibt es dort auch einen reinen Elektrobus auf einer Plattform von Scania. Einen dritten Weg zeigt Iveco mit dem Midi-Bus mit Erdgasantrieb. Sowie einem reinen E-Antrieb im E-Daily als Weltneuheit. Auch neu, der Solaris Urbino Electric. Scania zeigt den Irica 13 mit 2 und auch 3 Achsen und setzt auf Gas- wie auch auf batterieelektrische Modelle. Der ägyptische Bushersteller und Marktführer in Afrika heißt MCV. Diese, auch mit einer Produktion in Deutschland, setzen für Europa auf Wasserstoff und eine Partnerschaft mit Volvo. Sogar die Vietnamesen von VinFast, bekannt für Autos, denken nun an den Vertrieb von elektrischen Bussen in Europa. Neben den Antrieben war auch das Thema autonomes Fahren in aller Munde. Schließlich fehlen überall Busfahrer, womit diese Technologie Bedeutung gewinnen wird. Ob Kinglong, Higer, Golden Dragon oder die vielen anderen fernen Hersteller, nicht alle konnten wir hier zeigen. Der Markt wird enger und in der Technologie diverser. Selbst die Bedienungsoberflächen in den Bussen und die Monitore für die Passagiere bieten zunehmend neue Möglichkeiten. Es war eine tolle Erfahrung, einmal in diesen oft als Nischenmarkt betrachteten Bereich Einblick zu bekommen. Wir werden sicher noch einmal vorbeischauen. Und das war's schon wieder mit den Automobil-Neuheiten. Wir hoffen, es war auch für Sie etwas dabei. Und wir sehen uns wieder bei der nächsten Ausgabe von Car News TV.
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0: Liebe Zuschauerinnen und Zuschauer, herzlich willkommen zu einer neuen Folge Sportzeit im Hubraum. Im Oktober 2023 sind sie zum ersten Mal in der ersten Bundesliga an den Start gegangen. Mittlerweile ist die erste Liga aber für die SSC Baden-Wollies kein Neuland mehr. Sie blicken auf einige Spiele bereits zurück und ich begrüße ganz herzlich Antonio Bonelli und Diego Ronconi. Hallo ihr zwei, schön, dass ihr da seid.
1: Hallo.
0: Toni, ihr steuert auf Saisonende zu. Wie fällt dein bisheriges Fazit aus? Seid ihr in der Liga gut angekommen?
1: Ja, ich denke, dass wir gezeigt haben, dass wir erstligareif auch schon sind. Und ja, wir sind sehr, sehr gut angekommen. Tatsächlich läuft es sportlich eigentlich optimal. Wir haben unsere Ziele, denke ich, auch schon erreicht. Deswegen können wir eigentlich bisher mit dem bisherigen Verlauf sehr, sehr zufrieden sein. Ja.
0: Diego, wie sieht es aus organisatorischer Sicht aus? Ihr habt die erste Liga zum Projekt gemacht. Ihr habt euch einige Ziele gesetzt. Was wurde bisher schon umgesetzt und was steht noch aus?
2: Ja, wir sind erstaunlich weit gekommen, muss man sagen. Wir hatten vor der Saison schon sehr, sehr viele Fragezeichen wegen der doch sehr großen Organisation im Vergleich zur Liga darunter. Aber es haben sich so viele Helfer, Ehrenamtliche gefunden, dass man wirklich sagen muss, ich bin wirklich begeistert, mit wie reibungslos das Tagesgeschäft tatsächlich funktioniert.
0: Inwieweit wirkt sich dann dieses professionellere Umfeld, was man jetzt auch durchaus hat, auch auf die sportliche Leistung aus? Ich meine, zum einen trefft ihr ja jetzt auch auf erfahrenere Teams, aber gleichzeitig macht da, glaube ich, Kulisse auch viel aus, oder Toni?
1: Ja, die Kulisse ist natürlich wieder was Neues für uns in der Lina Radke-Halle, muss man auch sagen. Aber ich denke, dass die Jungs da vor allem bei den Heimspielen sehr, sehr gute Leistungen abgerufen haben. Und die Spiele, die Topspiele der zweiten Liga, die wir die letzten Jahre hatten, sind jetzt quasi die unteren 6 Mannschaften. Das sind unsere Top-Spiele. Ja, die ersten 6 Teams, auf die wir treffen, das sind natürlich dann eben auch für die Zuschauer natürlich dann Highlights. Und auch die versuchen wir sportlich so anzugehen, dass wir da auch eine Chance haben wollen. Aber natürlich sind jetzt die Spiele natürlich schwerer und härter. Aber wie gesagt, wir haben uns dem gestellt und haben bisher eigentlich abgeliefert.
0: Hat sich das auch schon ein bisschen auf die Motivation innerhalb des Teams ausgewirkt? Merkst du da was?
1: Ich denke, dass jeder Lust hat, auch in Berlin in der Marc-Schmeling-Halle zum Beispiel zu spielen und da auch die extra Meter im Training zu gehen. Das merkt man dann schon im Training, dass alle sehr, sehr motiviert sind und Lust da haben, nochmal eine Schippe draufzulegen im Vergleich zu den anderen Jahren. Aber mussten wir auch, weil in der ersten Liga werden natürlich die Fehler oder die Nachlässigkeiten noch mehr bestraft, auch von den unteren Teams. Und deswegen merkt man schon, dass alle fokussierter und nochmal wirklich härter an sich arbeiten. Und ich denke, dass man das auf dem Feld auch bisher gesehen hat.
0: Jetzt frage ich ganz kurz, Diego, was war dein persönliches Highlight-Spiel bislang?
2: Das ist schwer zu sagen. Wir hatten gerade bei den Heimspielen sehr, sehr viele tolle Spiele. Das Derby gegen Freiburg war von der Kulisse und von der Atmosphäre fantastisch. Und wir haben es natürlich auch dann überzeugend gewonnen. Dann kam das Düren-Spiel, wo wir 2-0 führen. Das ist so eins dieser Spiele, was vorher nicht abzusehen war, wo wir überragendes Volleyball spielen. Spätestens da sind wir tatsächlich sportlich auch angekommen. Aber auch das Spiel gegen Berlin, das wir zwar sportlich nicht gut gestalten konnten und verloren haben, aber die Halle war bis auf den letzten Meter ausverkauft. Und das war eine sensationelle Atmosphäre in der Halle. Also da gibt es schon viele Spiele, auf die ich gerne zurückschaue.
0: Viele Spiele, auf die wir auch, liebe Zuschauerinnen und Zuschauer, jetzt ganz kurz in einem Rückblick von meinem Kollegen Felix Stephan zurückblicken werden.
3: Großer Jubel, als die Baden-Wollies im vergangenen Jahr nicht nur die erneute Meisterschaft in der zweiten Volleyball-Bundesliga, sondern auch den schon lange ersehnten Aufstieg in Liga 1 feiern konnten. Der Traum wurde zur Realität, als im Oktober dann das erste Bundesligaspiel gegen die Wollies Herrsching auf dem Programm stand. Seither rund 20 weitere Spiele und einige Punkte auf das Konto der Baden-Wollies. Und auch die Fans haben ihren Teil dazu beigetragen. Die Lina Radke-Halle, bei Heimspielen stets gut gefüllt und die Fans zahlreich am Unterstützen. Ein Prinzip, das durchaus auf Gegenseitigkeit beruht. Denn die Spieler haben auch den Zuschauern in dieser Saison schon einiges geboten. Ein Highlight war beispielsweise das Heimspiel gegen die Power-Wollies Düren. Aktuell Tabellenfünfter und ein Top-Team der Volleyball-Bundesliga. Sensationell war auch das Heimspiel gegen Freiburg. Ein 3:1-Erfolg im badischen Duell vor stimmungsvoller Kulisse. So soll's sein, ein Satz, den man wohl auf die gesamte Saison ausweiten kann. Die Baden-Wollies sind in der Volleyball-Bundesliga angekommen. Jetzt gilt es, den Blick weiter nach vorn zu richten und sich neue Ziele zu setzen.
0: Ja, durchaus ein starkes Spiel, Diego. Du hast es schon angesprochen in Düren. Toni, nagt die Niederlage trotzdem noch an dir?
1: Ja, ich denke, wir sind da Sportler genug, dass wir das Verlieren natürlich nicht einfach so akzeptieren. Und natürlich war es nach 2-0 Führung und die Chance auch im dritten Satz, den Sack zuzumachen, da. Und deswegen ist natürlich immer ein Hauch Enttäuschung mit dabei. Aber ich denke, auch die Jungs nach einer gewissen Zeit, dass man sehr, sehr stolz auf diese Leistung und auf diesen Punkt sein kann und sein darf. Deswegen, ja, Enttäuschung ist natürlich immer dabei, aber auch sehr viel Stolz.
0: Jetzt muss man ja sagen, ist Düren schon eines der Top-Teams innerhalb der Liga, gegen die ihr sehr gut gespielt habt. Dann gibt es andere Teams, wie zum Beispiel auch Unterhaching München. Die haben es euch schwerer gemacht. Woran liegt das?
1: Ja, am Ende darf man nicht vergessen, wo wir herkommen. Wir sind ein Aufsteiger, zwar der amtierende Meister, aber auch für uns ist das das erste Jahr in der ersten Liga. Und wir haben Haching jetzt zweimal schlagen können. Zwar knapp, aber wir haben sie zweimal geschlagen. Eine Mannschaft, die seit Jahren in der ersten Liga spielt und da etabliert ist. Deswegen, ja, wir mögen auf dem Papier vielleicht da Favorit gewesen sein, aber nichtsdestotrotz nehmen wir jeden Sieg so, wie er kommt. Deswegen, ja, kein Nachtrauern auf die verlorenen Punkte, sondern wirklich stolz auf diesen Sieg und auf diese Entwicklung, die auch die Mannschaft gezeigt hat übers Jahr.
0: Gibt es denn über die sportlichen, sage ich mal, Voraussetzungen hinaus auch durchaus organisatorische Punkte, die man sich bei etablierten Teams aus der ersten Liga abschauen kann?
2: Tatsächlich ja. Wir haben immer wieder Kleinigkeiten, die Gott sei Dank inzwischen nicht mehr in der Öffentlichkeit wahrgenommen werden, die wir einfach optimieren müssen. Abläufe vor dem Spiel, die Ventisierung für die Zuschauer, da sind wir noch in einer Lernphase. Die Lernkurve ist zwar sehr steil, aber wir können da noch einiges zulegen, was die Heimspielorga betrifft.
0: Wie sieht es mit der Sponsorensuche aus?
2: Ja, es ist tatsächlich so, dass wir vor allem natürlich aufgrund der sportlichen Leistungen, aber auch aufgrund des Events, das jetzt auch für Karlsruhe ja neu ist, wir sind ja neu auf der Plattform aufgetreten sozusagen in dieser Saison, dass wir schon sehr wahrgenommen werden. Und wir merken es jetzt, wir sind natürlich schon sehr lange in der Planung für die kommende Saison, dass sich Türen leichter öffnen lassen, wenngleich sie nicht immer so weit aufgehen, wie wir es gerne hätten. Aber es sieht ganz ordentlich aus und leider ist es so, dass wir tatsächlich jedes Jahr mit steigenden Kosten wie alle anderen Institutionen zu rechnen haben. Und der erste Schritt ist natürlich, die steigenden Kosten auffangen durch weitere Partner. Aber wir sind zuversichtlich, das sieht schon ordentlich aus.
0: Einen Blick auf die kommende Saison werfen wir gleich nochmal. Toni, euer Kapitän Jens Sandmeier spricht davon, wir wollen auf jeden Fall den einstelligen Tabellenplatz halten. Wie realistisch siehst du das? Erstmal jetzt für diese Saison noch, aber auch für die kommende.
1: Ja, ich denke dieses Jahr, wir haben es rechnerisch noch nicht eingetütet, aber sind da kurz davor. Und deswegen, ja, also wir können mit den Playoffs auch organisatorisch rechnen, aber ja, die nächsten Jahre wird es natürlich nicht minder leicht. Wir müssen da weiter an uns arbeiten und weiter auch an den Strukturen arbeiten, weil am Ende, wenn wir jetzt wirklich Achter, vielleicht sogar auch Siebter werden, sind wir auf einmal die Gejagten. Ja, das ist auch wieder eine Rolle, die in der ersten Liga dann neu ist. Aber ja, wie gesagt, wir sind da zuversichtlich, dass wir auch die nächsten Jahre um diese Plätze spielen können. Und was natürlich mit viel Arbeit verbunden ist, sportlich wie organisatorisch, aber dem wollen wir uns stellen. Und deswegen wollen wir keine Eintagsfliege sein. Wir wollen auch zeigen, das, was wir im ersten Jahr jetzt geleistet haben, dass wir das auch die nächsten Jahre leisten können und vielleicht auch sogar toppen können.
0: Hättest du das zum Saisonstart vor allem gedacht, dass ihr jetzt bereits jetzt schon an dem Punkt steht, an dem ihr steht?
1: Tatsächlich nicht, weil wir, auch wenn wir einen super Bounce House Cup gespielt haben, am Ende war es ein Vorbereitungsturnier. Wir sind auch gut in die Saison gestartet, aber ja, am Ende hast du Träume und Visionen, die wir versuchen natürlich zu erreichen, dass die jetzt schon im ersten Jahr so erreicht worden sind sportlich. Vor allem jetzt zum jetzigen Zeitpunkt hätten wir uns natürlich vielleicht erwarten oder nicht erträumen können, aber vielleicht jetzt am Ende war es doch erwartbar, so wie wir gespielt haben.
0: Was nehmt ihr trotzdem an Erfahrung mit, was vielleicht jetzt auch die Vorbereitung auf die kommende Saison angeht? An welchen Ecken und Kanten kann man noch feilen?
1: Vielleicht dürfen wir die Vorbereitung nicht ganz so erfolgreich spielen, dann sind die Erwartungen auch nicht so hoch. Aber Am Ende haben wir es schon im ersten Jahr sehr, sehr gut gemacht. Viel ändern müssen wir nicht. Ja? Wir müssen vielleicht am Ende neue Spieler integrieren. Aber ich denke, dass die Vorbereitung sich vielleicht in dem Sinne etwas ändert, weil die Saison nicht so komprimiert sein wird wie dieses Jahr. Aber ja, wir haben einen klaren Plan, eine klare Idee und die versuchen wir jedes Jahr wieder neu aufzurollen und umzusetzen.
0: Diego, organisatorisch, was kommt da noch konkret in der nächsten Saison auf euch zu?
2: Wie bereits angesprochen, die Eventisierung wollen wir noch weiter vorantreiben. Wir wollen die Partner besser platzieren in der Halle, das ist ganz wichtig. Also wir haben viele Interessenten, die sich gerne dem Publikum stellen.

0: wollen sozusagen. Und das Ganze außenrum, was Organisation der Auswärtsfahrten betrifft, Übernachtung für die Mannschaft, Trainingssituation soll sich verbessern für die Mannschaft, dass wir bessere Trainingszeiten und Hallen bekommen. Das sind so außenrum die Dinge, die wir natürlich jetzt schon angehen, aber für nächstes Jahr unbedingt besser werden müssen.
1: Ich bedanke mich ganz herzlich für die Zwischenbilanz bei euch und auch für den Ausblick auf 2024. Und liebe Zuschauerinnen und Zuschauer, das Dankeschön geht natürlich auch wieder an Sie. Vielen Dank fürs Einschalten. Tschüss, machen Sie es gut und bis zur nächsten Sportzeit im Hubraum.

Frohe Gesänge erklangen vom Turmberg, als sich die Vereinigung Europäischer Jugendchöre auf der Sportschule Schöneck zu einer internationalen Chorwoche traf. Dass diese Woche zum ersten Male hier stattfand, ist ein schönes Kompliment für die in Karlsruhe besonders gepflegte Chormusik. Eine Wirtschaftsdelegation aus Antwerpen besuchte Karlsruhe und wurde in der Industrie- und Handelskammer von Präsident Gebhardt herzlich begrüßt.

Im Bürgersaal des Rathauses empfing Oberbürgermeister Klotz die belgischen Gäste und erläuterte ihnen die Konzeption der beiden großen Erdölraffinerien, durch die sich der Jahresumsatz der Karlsruher Wirtschaft etwa verdoppeln wird. Leben Sie zeitgemäß. Das war das Motto einer vielseitig gestalteten Ausstellung, die Oberbürgermeister Klotz eröffnete. In 5 Tagen zählte diese interessante Show fast 100.000 Besucher. Beim Rundgang konnte man zahlreiche Neuigkeiten für den täglichen Gebrauch sehen. An der Show beteiligten sich auch Karlsruher Firmen von Rang und Namen.

Moderne Drahtplastik fand genauso viel Interesse wie die vielseitig verwendbare Couch oder die Nähmaschine, mit der man sogar Schriften sticken kann. Radfahren ist wieder modern und es macht durstig, wie es hier Standortkommandeur Spielmann mit seinen NATO-Waffenbrüdern beweist. Na, denn Prost! Kennen Sie es noch? Das Goldene Lamm, ein Stück altes Mühlburg. Hier entstand im Zuge der Sanierung ein moderner Neubau. Nur der Schlussstein des alten Hauses erinnert noch an die Vergangenheit. Die Einweihung des neuen Lamms gestaltete sich zu einem gesellschaftlichen Ereignis. Direktor Monninger als Hausherr übergibt den Schlüssel an das Pächter-Ehepaar. Der Karlsruher Oberbürgermeister brachte in seiner launigen Ansprache das neue Lamm mit dem benachbarten Entenfang in Verbindung, indem er eine Majolika-Ente überreichte, die ihren Blick stets zum Entenfang wenden möge. Alles in allem ein Wurf ins Volle für das neue Mühlburg. Dies ist die alte Volksbank Durlach. Dicht daneben wuchs nun der klar und repräsentativ gestaltete Neubau in die Höhe. Bei der Festansprache zur Eröffnung des neuen Bankgebäudes

Gebäudes würdigte Minister AD Verbandsdirektor Schnorr die Verdienste der Volksbank um den Mittelstand. Die Initiative der Bankleitung möge dem Geschäft entsprechenden Erfolg bringen. Dies war der Wunsch aller Festredner. Wir stellen vor Oberstleutnant Harris. Er trat an die Stelle des aus Gesundheitsgründen aus seinem Amt geschiedenen Oberst Wadley.

Stars und Sternchen der Filmleinwand kamen zur Verleihung der deutschen Oscars der Bambi-Preise nach Karlsruhe. Besonders gefeiert wurde Sophia Loren bei der Ankunft zum Empfang im Rathaus. Abseits der Kommunalpolitik gab es manch fröhliches Gespräch mit der charmanten Italienerin. Immer wieder gerufen, Annie Rosar und Ruth Leuwerig, Freddy Quinn, Heidi Brühl.

Stürmisch gefeiert und umjubelt wurden die Stars der Leinwand bei der Anfahrt zur Schwarzwaldhalle, wo es beim großen Familienfest des deutschen Films Blumen und Bambis gab.

Und das war das Schlagerspiel des Monats im Wildparkstadion. Der KSC Weißer Dress gegen den 1. FC Nürnberg. Es war ein spannungsgeladenes Treffen zweier Mannschaften, die verbissen um den Sieg kämpften. Tor!

So wogte das Kampfgeschehen hin und her, aber der KSC schaffte es nicht. Beim Abpfiff hieß es 4:2 für den 1. FC Nürnberg, der damit süddeutscher Meister wurde. Auf den musterhaft ausgestatteten Bahnen in der amerikanischen Kaserne in Knielingen wurden die Bowlingmeisterschaften des Badischen Keglerverbandes ausgetragen. Es kamen dabei hervorragende Kämpfe zustande. Überraschenderweise fielen nicht nur die Einzelmeisterschaften, sondern auch die Vereinsmeisterschaft an Mannheim. Dürfen wir Sie zu einem kleinen Bummel durch den Stadtgarten einladen? Bitte steigen Sie ein, fahren Sie mit uns durch diese friedliche Oase inmitten des lärmumtosten Steinmeeres der Großstadt. Blumen und exotische Pflanzen begleiten Sie auf stillen Wegen. Verträumte Winkel laden ein zum geruhsamen Verweilen. Auch die Kinder finden auf dem Spielplatz ihr Vergnügen. Und das ist ein Stück Fernost in Karlsruhe. Der reizvolle japanische Garten mit Tempel, Tor und Pagode. Nicht zu vergessen das Wunder der Magnolienblüte.

0: Ein Spaziergang durch den Stadtgarten mit dem Zoo vermittelt immer wieder interessante Begegnungen mit der Tierwelt unseres Erdballs. Fotogene Bekannte stellen sich zutraulich der Kamera. Nanu, was will denn das kleine Hängebauchschweinchen bei den Teddybären? Der König der Tiere ist zufrieden. Mit den Seinen, wie mit allen uns so lieb gewordenen Freunden aus fernen Ländern und Kontinenten.
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0: Meine sehr geehrten Damen und Herren, willkommen zur DRK-Sprechstunde. Das Thema heute ist der Bandscheibenvorfall. Und als Experten darf ich Herrn Dr. Salmann begrüßen. Er ist Direktor der Klinik für Wirbelsäulentherapie an der Invidia-Klinik in Karlsruhe. Willkommen, Herr Dr. Salmann.
1: Vielen Dank.
0: Was ist ein Bandscheibenvorfall?
1: Ein Bandscheibenvorfall ist, wenn die Bandscheibe vorfällt. Das heißt, die Bandscheibe springt aus ihrem Raum heraus. Wenn man sich die Anatomie der Bandscheibe anschaut, dann haben wir in der Mitte den Bandscheibenkern, der umgeben ist von dem Bandscheibenring, dem Annulus fibrosus. Und bei einem Bandscheibenvorfall kommt es dazu, dass Irritationen, Risse in dem Kern entstehen, gleichzeitig auch Risse in diesem Annulusring, also in diesem Faserring entstehen und dann entsteht eine Lücke und die Bandscheibe springt hinaus aus dem Bandscheibenfach. Und das nennen wir Bandscheibenvorfall.
0: Das klingt ja gefährlich und ist das immer mit Schmerzen verbunden?
1: Nein, die allermeisten Bandscheibenvorfälle tun nicht weh und bei den allermeisten Bandscheibenvorfällen muss man auch nichts machen. Schwierig und schlimm wird es für den Patienten, wenn der Bandscheibenvorfall an einer so typischen Position hinausspringt, dass er auf den dort verlaufenden Nerven trifft. Dann führt das nämlich zu Schmerzen und im schlimmeren Fall auch zu Parästhesien, also zu Gefühlsstörungen oder gar zu Schwächen in den Muskeln, zum Beispiel der Arme oder der Beine.
0: Da schließt sich die Frage an, entwickelt sich so ein Bandscheibenvorfall über Jahre oder ist das ein akut geschehen?
1: Die akut auftretenden Bandscheibenvorfälle sind tatsächlich sehr, sehr rar. Diese Bandscheibenvorfälle entwickeln sich peu à peu, weil eben Risse in diesen Strukturen entstehen müssten. Und diese Risse kommen nicht von heute auf morgen. Wir haben natürlich auch die traumatischen Bandscheibenvorfälle, also große Krafteinwirkung auf den Körper, die dazu führt, dass plötzlich ein Reißen entsteht, wie bei Verkehrsunfällen zum Beispiel. Aber die sind eher rar. Die meisten Bandscheibenvorfälle sind tatsächlich Vorfälle, die peu à peu entstehen, beziehungsweise der Riss entsteht peu à peu. Aber der Vorfall selber kann natürlich mit einer akuten Bewegung hervortreten.
0: Wenn solche Rückenbeschwerden oder Lendenwirbelsäulenbeschwerden auftreten, wann muss ich dann zum Arzt gehen?
1: Zum Arzt müssen Sie immer und sofort gehen, wenn Sie Ausfälle in den Beinen und in den Armen haben. Das heißt, ein plötzliches Ereignis führt dazu, dass Sie an den Beinen bestimmte Muskelgruppen nicht bewegen können. Oder gar noch schlimmer, wenn Sie zum Beispiel einen unkontrollierten Urinverlust haben oder einen Darmtonus nicht mehr haben. Das heißt, den Dickdarm nicht mehr kontrollieren können. Das ist dann ein Notfall, da müssen Sie sofort einen Arzt aufsuchen.
0: Betonung auf sofort.
1: Auf sofort.
0: Und nicht 3-4 Tage warten.
1: Wir gehen immer mit dieser Vorgabe vor, die ersten 6 bis 24 Stunden. Denn in den Fällen geht es tatsächlich darum, dass man funktionserhaltend arbeiten muss. Und diese Fälle, die ich Ihnen genannt habe, führen auch oft zu operativen Interventionen, weil da geht es um den Funktionserhalt, zum Beispiel um den Erhalt der Blasenfunktion, der Mastdarmfunktion oder eben auch der Kraft in den Beinen und den Armen.
0: Welche Therapiemöglichkeiten gibt es denn außerhalb der Operation noch?
1: Wenn die Patienten geringe Beschwerden haben oder nur Schmerzen, in Ausführungszeichen nur Schmerzen haben, dann kann man natürlich die konservative Therapie erstmal vollends ausschöpfen. Das heißt, man beginnt mit einer Bewegungstherapie, parallel idealerweise mit einer Schmerztherapie. Man kann im weiteren Verlauf Infiltrationstherapien anwenden und man versucht mit der Zeit die Muskelgruppen um die Lendenwirbelsäule oder um diesen Bandscheibenvorfall herum zu stärken, versucht etwas Zeit zu gewinnen, weil dadurch sich der Bandscheibenvorfall peu à peu etwas wieder zurückziehen kann. Und wenn der Bandscheibenvorfall sich etwas zurückgezogen hat und den Nerv nicht mehr trifft, ist auch der Schmerz weg.
0: Das heißt also, es gibt den Notfall, da muss ich, wenn ich solche Ausfälle habe, muss ich operieren. Und bei den anderen mache ich eine Physiotherapie. Muss ich denn diese Physiotherapie immer weitermachen, wenn ich mal einen Bandscheibenvorfall gehabt habe?
1: Ich sage den Patienten immer, jein. Ich sage immer, die Physiotherapie anfangs mitmachen, passiv assistiert, indem man die physiotherapeutischen Übungen, die Bewegungsabläufe gezeigt bekommt, diese in der Supervision eines Physiotherapeuten letztendlich praktiziert, aber diese dann auch in seinen Alltag versucht einzubauen. Und im weiteren Verlauf, da man ja Wirbelsäulenpatient bzw. Bandscheibenpatient ist, diese in Eigenregie fortzuführen.
0: Nun nehmen wir mal die häufigste Situation an, Lendenwirbelsäule, Bandscheibenvorfall. Kann dieser Mensch mit einem, sagen wir mal, konservativ behandelten Vorfall nachher wieder schwere Sachen heben? Empfiehlt man ihm das oder darf er das nicht?
1: Der Patient mit einem Bandscheibenvorfall konservativ behandelt, kann im Grunde alles genauso machen wie vorher auch, wenn die Beschwerdesymptomatik weg ist. Er muss natürlich seine Belastung etwas an die Klinik adaptieren. Das heißt, er muss langsam aufbauen und also er kann nicht gleich sobald die Schmerzen weg sind, anfangen wieder Sport zu machen.
0: Wie lange braucht man dafür?
1: Etwa 3 Monate.
0: Herr Salman, vielen Dank.

0: Wir starten in diese Nachrichtenwoche nach dem verlängerten Wochenende. Herzlich willkommen. Und wir starten die Sendung mit einer Meldung aus Karlsruhe. Seit heute Mittag lief ein Großeinsatz der Polizei in der Luisenstraße. Dort hatte sich ein 43-jähriger Mann wegen einer Polizeikontrolle in ein naheliegendes Gebäude geflüchtet und verschaffte sich dann Zugang zu einer Wohnung im obersten Stockwerk. Der Polizei gelang es gegen 16:30 heute Nachmittag, den Mann festzunehmen. In der Wohnung, in die er geflüchtet war, befanden sich eine Frau, ein Mann und ein Kleinkind, die laut Polizei aber wohlauf sind. Auch der 43-Jährige blieb unverletzt. Die Polizei ermittelt jetzt, warum der Mann bei der Kontrolle geflüchtet war. Das verlängerte Wochenende ist vorbei, die Emotionen bleiben, vor allem bei den PSK Lions. Mit einem starken Auftritt gegen Paderborn lösen die Karlsruher Basketballer ihr Playoff-Ticket. Die Stimmung am Samstagabend in der Europahalle dementsprechend ausgelassen. Aber der Sieg und damit der Einzug in die Playoffs ist bei weitem nicht der einzige besondere Moment an diesem Abend.
1: Es ist die wohl emotionalste Rückkehr des Abends. Und das abseits des eigentlichen Spielgeschehens. PSK Lions Nachwuchsspieler Miguel Kampen am Samstagabend in der Europahalle. Vor rund einem Jahr hatte er den Sturz von einer Brücke überlebt mit schweren Hirnverletzungen. Zum letzten Saisonspiel sitzt er wieder im Zuschauerbereich, feuert die PSK Lions an. Die holen sich an dem Abend den Sieg gegen Paderborn und schaffen damit den Einzug in die Playoffs.
2: Die Stimmung ist grandios, sagen wir mal. Das ist jetzt einfach das Wort, was mir spontan einfällt. Befreiend. Also die Woche im Training hat man schon gemerkt, dass die Jungs schon irgendwo auf eine gewisse Art und Weise locker sind, aber doch ein bisschen angespannt. Und das hat man dann auch heute im Spiel zwischendurch gemerkt, dass da eine gewisse Anspannung ist, weil der Druck da ist, das Spiel gewinnen zu müssen.
1: Dabei starten die Lions stark ins Spiel gegen Paderborn. Mit 30:15 liegt Karlsruhe im ersten Viertel klar vorne. Druck und Anspannung holen die Lions im zweiten Viertel aber ein. Paderborn gelingt beinahe die Aufholjagd, liegt zur Halbzeit nur noch einen Punkt hinter Karlsruhe zurück. In der zweiten Hälfte finden sich die Lions wieder, setzen sich punktemäßig wieder von ihrem Gegner ab. Am Ende steht mit 89:74 Punkten ein klarer Sieg auf der Anzeigetafel.
3: Wir hatten ja dieses Jahr so viel Auf und Abs irgendwie. Und dass wir jetzt am Ende wirklich noch in die Playoffs geschafft haben, ich glaube, das hatten wir zwischendurch so während der Saison mal, gerade auch durch die Verletzungen und alles, ja, selber nicht mehr irgendwie so dran geglaubt. Aber ich glaube, wenn uns eins ausgezeichnet hat, dann ist es Wille und Kampf. Und ich glaube, wir stehen jetzt auch verdient auf Platz 8.
1: Kurzzeitig kommt aber selbst der 8-Platzierte gegen den Tabellen-16. Aus Paderborn ins Schwitzen. Umso wichtiger also das Team. Eine gute Nachricht am Samstag: Leistungsträger Kilian Binnenapfel verlängert seinen Vertrag. Nach mehreren Krankheitsfällen ist das Team am Samstag fast wieder komplett. Auch Teamkapitän Julian Albus, der zuletzt wegen einer Gehirnerschütterung ausgefallen war, steht wieder im Löwenkäfig.
3: Gerade, ich glaube, auch bevor wir jetzt in die Playoffs gehen, alle nochmal dabei zu haben, die fit waren, so um ein bisschen Rhythmus zu bekommen und alles, war das heute ganz gut. Deswegen war es auch zum Teil holprig, aber ich bin guter Dinge, dass wir Hagen, obwohl wir da jetzt als Außenseiter reingehen, auf jeden Fall ein bisschen ärgern können und vielleicht auch mehr.
1: Mit Phoenix Hagen treffen die Karlsruher am Mittwoch in den Playoffs auf keinen leichten Gegner. Hagen steht ganz oben auf der Tabelle und das verdient, so Trainer Diamond Green. Eines der beiden Spieler gegen Hagen konnten die Lions in dieser Saison aber für sich entscheiden.
4: Ich meine, in den Playoffs werden die Karten einfach nochmal neu gemischt. Ich glaube, während der Saison haben wir zu Hause gegen Hagen gut gespielt, in Hagen natürlich verloren. Also muss man schon sagen, im Moment ist es einfach nur 50-50. Und mit dieser 50-50-Mentalität wollen wir natürlich in Spiel 1 gehen und versuchen einfach alles so gut wie möglich umzusetzen, um Hagen etwas zu ärgern und mal schauen, was dabei am Ende rauskommt. Ich möchte nicht an einen Meistertitel denken, weil es ist ein langer Weg bis dahin. Es war ein langer Weg für uns, um in die Playoffs zu kommen. Jetzt sind wir in den Playoffs. Ich denke, so wie die Saison verlaufen ist, müssen wir jetzt diese Situation genießen. Und wir genießen jetzt in der ersten Runde gegen die beste Mannschaft zu spielen und wollen da unser Bestes geben.
1: Am Mittwochabend geht es für die Lions in Spiel 1 der Viertelfinalserie auswärts gegen Phoenix Hagen. Und damit ziehen die Karlsruher zwar als Underdog in die Playoffs ein, aber mit der Chance, für eine Überraschung zu sorgen.
0: Und auch auf den Straßen in der Region war am verlängerten Wochenende viel los. Ein 23-jähriger Motorradfahrer ist am Samstagnachmittag bei Gernsbach tödlich verunglückt. Gegen 14.30 Uhr fuhr er mit seiner Maschine die Landstraße in Richtung Kaltenbronn, als er von der Straße abkam. Beim Sturz verletzte er sich so schwer, dass er noch an der Unfallstelle verstarb. Die Polizei geht mittlerweile davon aus, dass der Motorradfahrer seine Geschwindigkeit nicht an die Strecke angepasst hatte. Und ein weiterer tödlicher Unfall hat am Wochenende die Region bewegt.
5: Ein Toter nach Flugzeugunglück bei Baden-Baden. Ein 53-jähriger Pilot ist am Freitagmittag bei Baden-Baden bei einem Flugzeugabsturz tödlich verunglückt. Zuvor war das Motorflugzeug in der Luft mit einem Segelflieger zusammengestoßen. Der Pilot des Segelfliegers konnte sich mit einem Fallschirm retten und wurde mit leichten Verletzungen in einem Krankenhaus behandelt. Der Unfall ereignete sich am 1. Mai-Feiertag gegen 12.40 Uhr in der Nähe einer Kläranlage auf einer Wiese entlang der A5. Die Bergungsarbeiten dauerten bis zum Abend an. Im Einsatz waren neben Polizei und Rettungskräften auch Experten der Flugunfalluntersuchung. Die Kriminalpolizei hat die Ermittlungen zum Unfallhergang aufgenommen. ADAC kritisiert, Steuersenkung für Tankrabatt nur teilweise weitergegeben. Seit dem 1. Mai greift der beschlossene Tankrabatt mit dem Ziel, die hohen Benzin- und Dieselpreissteigerungen seit Beginn des Irankriegs abzumildern. Der Bund hat die Energiesteuer zum 1. Mai um rund 14 Cent gesenkt. Der ADAC kritisiert jetzt, die Steuersenkung sei nicht vollständig weitergegeben worden. Den anfallenden Umsatzsteueranteil mit eingerechnet, müsste sich eine Entlastung von knapp 17 Cent pro Liter ergeben. Trotz Senkung der Energiesteuer sind die Preise nach einem kurzen Rückgang bereits erneut angestiegen. Der Rohölpreis gebe laut ADAC aber keinen Anlass dazu. So waren die Preise am Sonntag, dem 3. Mai, verglichen mit den Preisen vom 30. April, nur rund 10 Cent billiger geworden. Der Tankrabatt soll für 2 Monate gelten.
0: Ein Klick statt Warteschlange. Immer mehr Dienstleistungen von Behörden lassen sich inzwischen vollständig online erledigen. Bei der Fahrzeugzulassung setzt auch die Stadt Karlsruhe auf Digitalisierung und hat ihr Angebot ausgebaut. Mit der internetbasierten Fahrzeugzulassung iKFZ sind ab sofort zum Beispiel auch Wiederzulassungen möglich. Florian Harsch hat bei Michele Correri von der Karlsruher Zulassungsstelle nachgefragt, wie die Online-Zulassung funktioniert.
6: Die Autozulassung in Karlsruhe soll jetzt noch einfacher und digitaler werden. iKFZ heißt das neue Online-Verfahren. Was ist das genau?
7: Unter iKFZ verstehen wir die internetbasierte Fahrzeugzulassung. Es ermöglicht Bürgerinnen und Bürgern rund um die Uhr Kraftfahrzeuge günstiger als vor Ort zuzulassen. Das bedeutet, sie sparen sich den Termin, den Behördengang, können jederzeit mit ihrem Online-Ausweis sich online identifizieren und ihr Fahrzeug sofort zulassen.
6: Für wen ist dieses neue Verfahren jetzt geeignet und was hat es für Vorteile für den Nutzer?
7: Geeignet ist es für alle. Alle, die ein Fahrzeug neu gekauft haben und jetzt zulassen möchten und sofort losfahren möchten, die Zeit sparen möchten und den Gang zur Behörde nicht mehr wahrnehmen möchten, sondern einfach direkt loslegen wollen.
6: Bereits seit 2017 kann man ja sein Kfz hier in Karlsruhe online zulassen. Was ist jetzt das Besondere oder das Neue? Warum brauchen wir jetzt ein neues Verfahren? Was hat sich da geändert?
7: Neu ist das Verfahren grundsätzlich nicht. Das Verfahren bietet jetzt nur noch mehr Möglichkeiten wie zuvor. Nicht nur die automatisierte Abmeldung des Fahrzeugs ist möglich, sondern auch eine Neuzulassung, Zulassung eines Gebrauchtfahrzeugs oder auch die Wiederzulassung nach einer Abmeldung des gleichen Fahrzeugs.
6: Ein persönliches Erscheinen vor Ort ist damit ja nicht mehr nötig. Ist das nicht auch interessant vielleicht für Betrüger? Wie schützen Sie sich da?
7: Durch die Online-Ausweisfunktion mit Ihrem Ausweis, mit der hinterlegten E-ID, ist das Verfahren iKFZ sehr sicher. Sie müssen sich mit Ihrem Online-Ausweis ausweisen, indem Sie sich mit einem NFC-fähigen Smartphone oder einem Kartenlesegerät den Ausweis auslesen und sich online dadurch ausweisen.
6: Nicht alle Bürger sind ja so internetaffin, gerade ältere Bürger haben es manchmal ein bisschen schwer. Ist das denn auch für die geeignet, dieses Verfahren, oder können die nach wie vor auch einfach vor Ort vorbeikommen und ihr Auto zulassen?
7: Natürlich sind wir für alle Bürger auch noch vor Ort verfügbar. Dadurch, dass das Portal ziemlich simpel aufgebaut ist, wir bieten auch Erklärvideos, leitet es einen auch sehr einfach durch das Portal. Aber auch da bieten wir trotzdem den Bürgerinnen und Bürgern die Möglichkeit, bei uns auch persönlich vorbeizukommen.
0: Ein altes Industriegebäude, jahrelang ungenutzt und plötzlich steckt darin wieder Zukunft. In Karlsruhe zeigt sich, wie aus Stillstand neue Ideen entstehen können. Dabei geht es nicht nur um Architektur, sondern auch um Nachhaltigkeit und frischen Unternehmergeist. Was genau hinter diesem Wandel steckt und warum der Ort jetzt wieder eine besondere Rolle spielt, das berichtet Max Gerlein.
8: Der Malzturm auf dem Höpfner-Areal in Karlsruhe. Ein massiver Bau mit Geschichte. Errichtet 1976, 2014 stillgelegt. Ein Abriss kam für die Verantwortlichen jedoch nie in Frage. Nach mehreren Jahren Leerstand bot sich schließlich die Chance zur Sanierung. Allerdings nicht auf klassische Weise, sondern so nachhaltig wie möglich mit einem hohen Anteil bereits vorhandener Bauteile.
9: Höpfner steht nicht nur für Häuser zum Wohlfühlen, sondern auch für Innovation. Und das ist hier eine ganz wichtige Innovation für Karlsruhe, nämlich ein Objekt der Kreislaufwirtschaft. Dieses Haus ist gebaut aus lauter Teilen, die schon mal woanders in Betrieb waren, die nicht weggeschmissen worden sind, die keinen Müll gemacht haben, keine Mikroplastik. Das heißt, wer hier einzieht, muss sich daran gewöhnen, dass es nichts aussieht wie ein Neubau. Das heißt aber auch, wir sind wirklich an der Spitze der Innovation.
8: Der künftige Mieter, ein Startup aus der Karlsruher Oststadt, die Kamedi GmbH. Mit ihrem smarten Stichheiler HeatIt hat sich das Unternehmen inzwischen international etabliert und benötigt mehr Platz. Damit ist ein passender neuer Nutzer für den traditionsreichen Malzturm gefunden.
10: Für HeatIt ist es jetzt wirklich im 7., 8. Jahr unserer Firmengeschichte schließt sich der Kreis. Wir haben das Gefühl, zu Hause anzukommen. Bisher war dann doch alles irgendwo temporär. Wir waren am Karlsruher Institut für Technologie, wir waren hier drüben im Cyberlab und jetzt in der Technologiefabrik. Aber das war alles von Anfang an irgendwie immer auf Zeit und jetzt haben wir das Gefühl, wir kommen hier wirklich zu Hause an.
8: Vergangenen Donnerstag wurde der Malzturm feierlich eröffnet. Einige letzte Arbeiten stehen zwar noch an, offiziell gilt das Projekt jedoch als abgeschlossen und markiert zugleich den Beginn einer neuen, richtungsweisenden Phase.
11: Also wir sind natürlich jetzt total glücklich, erleichtert und zufrieden, dass die baurechtliche Abnahme gut lief, dass es eine Handvoll Mängel gibt, die wir sehr einfach in den nächsten 4 Wochen bis zur tatsächlichen Übergabe an den Nutzer beheben können. Ja, und ich freue mich, dass so viele Leute Interesse an dem Gebäude haben, heute hier sind, um es gemeinsam einzuweihen.
8: So erwacht ein bereits totgeglaubtes Gebäude zu neuem Leben. Mit neuer Nutzung und unter Einsatz wiederverwendeter Materialien. Ein Turm, der heute kein Malz mehr produziert, sondern als Beispiel für zirkuläres Bauen dient und einem anstrebenden lokalen Unternehmen ein neues Zuhause bietet.
0: Egal ob auf der Straße, an der Bushaltestelle oder sogar auf dem Waldweg. Zigarettenkippen liegen überall. Sehr zum Leidwesen von Mensch, Natur und Tier. Bei der Aufräumaktion in Oberreuth geht es nicht nur um Sauberkeit, sondern auch um die Sensibilisierung der Bürgerinnen und Bürger im Karlsruher Viertel. Welche Rolle Zigarettenkippen dabei spielen und wie sich aus Abfall sogar neue Produkte gewinnen lassen, darüber berichtet Lara Kleinmeier.
12: Schon ein kurzer Blick auf Straßenränder und Grünflächen zeigt, weggeworfener Müll ist allgegenwärtig. Doch in Oberreuth nehmen Anwohner das nicht einfach hin. Sie greifen selbst zu Zangen und Müllsäcken, um ihr Viertel sauberer zu machen.
13: Wir freuen uns über jede Initiative, über alle Sauberkeitspaten und Patinnen, die mit dazu beitragen, unsere Stadt sauber zu halten. Natürlich ist es uns auch ganz wichtig, dass auch unsere Bürgerinnen und Bürger hier jeweils ihren Beitrag leisten, indem sie eben Müll nicht achtlos wegwerfen. Davon gibt es leider immer noch zu viele Menschen. Das ist mal das Erste. Aber ja, es ist trotzdem toll, dass sich auch viele Gruppen engagieren, um unsere Stadt dann auch sauber zu halten.
12: Eine einzige Zigarettenkippe kann durch ihre Giftstoffe bis zu 60 Liter Grundwasser verunreinigen. Die enthaltenen Schadstoffe gelangen dabei schnell in den Boden und können langfristige Umweltschäden verursachen. Besonders problematisch ist, dass viele Kippen achtlos auf den Boden geworfen werden. Dadurch verbreiten sich die Schadstoffe unkontrolliert in der Umwelt. Deshalb ist es wichtig, Zigarettenkippen immer ordnungsgemäß zu entsorgen. Rund 20 Ehrenamtliche sorgen im Stadtteil Karlsruhe-Oberreuth für mehr Sauberkeit und verfolgen dabei ein klares Ziel.
6: Das heißt, für uns ist die Motivation natürlich auch jede Zigarette, die hier in den Aschenbecher kommt, die kommt schon nicht auf den Boden und damit die Giftstoffe nicht ins Grundwasser. Und es ist für uns, wenn wir das öffnen und sehen, da sind 20, 30 Kippen drin, ist es für uns eine Freude und Motivation, weiterzumachen, zu sagen, ja, es ist gut, was wir hier machen, denn es ist ein Beitrag, aber wir allein können nicht so viel bewirken. Deshalb brauchen wir die anderen Bürgervereine und die anderen Umweltgruppen, die wir mit ins Boot nehmen wollen, damit ganz Karlsruhe sauber wird.
12: Mit Tobacycle haben Sie einen Partner gefunden, der die Möglichkeit bietet, aus Zigarettenkippen, genauer gesagt aus dem Material Zellulose, Acetat, ein Granulat herzustellen und dieses mit Kunststoff zu mischen. Daraus können neue Produkte entstehen, zum Beispiel Taschenaschenbecher, die wiederum kostenlos an Raucher verteilt werden können.
14: Wie schaffe ich es oder wie schafft es etwas, Zigarettenkippen aus der Umwelt zu verbannen? Daraus ist damals ein gemeinnütziger Verein entstanden, der dann ganz schnell mit meinem 600-Seiten-Konzept ein Sammelsystem zu entwickeln, richtig groß geworden ist. Mittlerweile haben wir 60.000 Kilogramm Zigarettenkippen gesammelt und sind Systemgeber in einem Abfallunternehmen in Ludwigsburg. Und es freut mich, dass ich dem Ziel immer näher

0: Art ihres Abfalls übernehmen.
1: Das Projekt in Oberreuth ist mehr als eine Reinigungsaktion. Es ist ein Zeichen der Hoffnung. Es zeigt, dass gemeinsam viel bewirkt werden kann und viele kleine Taten große Wirkung haben können.
2: Die digitale Welt wird zunehmend zum Tatort und die Methoden der Täter immer raffinierter. In Baden-Baden ziehen die Ermittler nun Bilanz für das vergangene Jahr. Dabei zeigt sich ein differenziertes Bild zwischen neuen Risiken und spürbarer Entlastung. Florian Harsch berichtet.
3: Mit diesem Bild des Baden-Badener Oberstaatsanwalts Axel Isaak sollten Bürger um ihr Geld gebracht werden. Eigentlich ermittelt der Staatsanwalt gegen Online-Betrüger, jetzt wurde er selbst Teil ihrer Masche. Im Namen des Staatsanwalts wurden Opfer aufgefordert, Geldzahlungen zu leisten. Eine Betrugsmasche, die zunimmt, wie die Staatsanwaltschaft Baden-Baden letzte Woche im Jahrespressegespräch bestätigt hat. Die ermittelt immer häufiger wegen Delikten, die im Zusammenhang mit Online-Zahlungen und Internetkriminalität stehen. So auch im letzten Jahr.
4: Was auffällig ist, beziehungsweise was auch in den letzten Jahren immer auffällig war, ist, dass die Taten bezüglich dem Betrug online weiterhin auf einem hohen Niveau sind. Der Großteil der, ich sag's jetzt mal, Verkaufshandlungen geschieht heutzutage übers Internet, über Online-Plattformen, über Online-Shops, weshalb natürlich je mehr online eingekauft wird, je mehr online verkauft wird, da die Zahlen entsprechend steigen.
3: Im Zentrum der Ermittlungen der Baden-Badener Staatsanwaltschaft standen im letzten Jahr auch Betreiber sogenannter Barbershops. Wegen des Verdachts des gewerbsmäßigen Einschleusens von Ausländern gab es in einem Fall im Dezember zahlreiche Durchsuchungen in gleich mehreren Stadtkreisen der Region wie Karlsruhe, Baden-Baden, Rastatt und dem Ortenaukreis.
4: Die Ermittlungsverfahren, die wir hier geführt haben, wegen bandenmäßigem Einschleusen und gewerbsmäßigem Einschleusen von Ausländern, haben hier bei uns angefangen, da es Kontrollen vom Hauptzollamt in unserem Tätigkeitsbereich gab und im Rahmen von diesen Kontrollen und den weiteren Ermittlungen dann weitere Örtlichkeiten in anderen Bezirken ermittelt werden konnten.
3: Die Baden-Badener Staatsanwälte haben aber auch erfreuliche Entwicklungen zu vermelden. So ist die Anzahl der Anklagen wegen schwerer Straftaten im letzten Jahr gesunken. Und auch die Rauschgiftdelikte haben zum zweiten Mal in Folge abgenommen. Das hat allerdings einen ganz bestimmten politischen Grund.
4: Bei den Rauschgiftdelikten war es 2025 wie auch 2024 schon so, dass mit der Einführung des Konsum-Cannabis-Gesetzes natürlich ein wesentlicher Teil der Rauschgiftdelikte wegen Kleinkriminalität im Sinne von Besitz von Cannabis weggefallen ist, weshalb da die Zahlen wesentlich zurückgegangen sind.
3: Was jetzt legal ist, kann und muss nicht mehr verfolgt werden. Das entlastet die 25 hier in Baden-Baden angestellten Staats- und Amtsanwälte. Bis auf wenige noch anhängige Verfahren konnten diese im letzten Jahr fast alle der über 17.000 neuen Ermittlungsverfahren erledigen. Auch für das aktuelle Jahr sind sie voll besetzt, um ihrer Arbeit wieder in vollem Umfang nachgehen zu können.
2: Und das war schon wieder mit den Nachrichten hier bei Baden TV aktuell am Montag. Ich verabschiede mich, noch einen schönen Abend und tschüss.
5: Hallo und einen schönen guten Abend. Willkommen zum Wetter auf Baden TV. Unser Sommerhoch Winfried ist abgezogen weit nach Osteuropa und damit ist der Weg frei für dieses Tief hier. Und das bringt vor allen Dingen in der nördlichen Mitte von Deutschland Dauerregen. Wir blicken auf das Wetter in der kommenden Nacht bei uns in Baden. Es sind dichte Wolken unterwegs. Vor allem nach Norden kann es etwas Regen geben. Ansonsten bleibt es trocken. Bis zum frühen Dienstagmorgen, da sinken die Temperaturen auf 11 Grad in Germersheim und 9 Grad in Freudenstadt. Der Dienstagvormittag ist dann meist geprägt von dichten Wolken. Teilweise fällt aus diesen Wolken Regen. Vor allem in Nordbaden wird es zeitweise nass werden. Nach Süden bleibt es meist trocken oder es sind nur einzelne kurze Schauer zu erwarten. Die Tageshöchsttemperaturen, die erreichen am Dienstagnachmittag maximal 16 Grad in Stuttgart und bis zu 15 Grad in Offenburg. Es ist also deutlich kühler als zuletzt. Und auch im weiteren Tagesverlauf sind doch recht viele Wolken unterwegs. Mittendrin mal etwas Sonnenschein, aber auch kurze Regenschauer. Auch einzelne Gewitter sind nicht ganz ausgeschlossen. Bis zum Abend, da sinken die Temperaturen auf 14 Grad in Baden-Baden und 12 Grad in Pforzheim. Der Blick auf die weiteren Aussichten. Die Wetterlage bleibt eher so ein klein wenig durchwachsen. Am Mittwoch zeitweise Wolken, etwas Sonnenschein,

0: mittendrin einzelne Regenschauer und Tageshöchsttemperaturen um die 17 bis maximal 21 Grad. Am Donnerstag bis zu 19 Grad, mal Sonnenschein, mal ein paar Wolken. Hier und da sind Regenschauer möglich und zum Freitag wieder etwas freundlicher. Mehr Chancen auf Sonnenschein, eher trockenes Wetter und die Tageshöchsttemperaturen, die erreichen bis zu 23 Grad. Das war's vom Wetter. Ich wünsche einen schönen Abend und tschüss, bis zum nächsten Mal.
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0: Herzlich willkommen zu einer neuen Ausgabe von Bauen und Wohnen. Heute von der Landesgartenschau in Ellwangen. Ein wunderschönes Grundstück, muss man sagen. Ganz, ganz tolle Gärten, ganz viel tolle Attraktionen. Wir schauen uns heute die Showgärten an. Und jetzt führen wir gleich mal ein Interview mit Marco Reilly, dem Chef vom Galabau Baden-Württemberg, über natürlich diese Landesgartenschau, aber was das Thema Garten gerade auch mit den Menschen so macht.
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0: Herr Reilly, Eröffnung Landesgartenschau Ellwangen. Wie glücklich sind Sie mit den ganzen Showgärten?
2: Fantastisch. Also vor allem, weil sie natürlich fertig geworden sind, just in time, wie wir es immer machen. Und ich glaube, so viel Auswahl, wie man hier hat, bei bestem Wetter. Also glücklicher kann man in dem Moment, glaube ich, gar nicht sein.
0: Also was mir auffällt, man läuft durch 8 Showgärten und jeder ist eine komplett andere Welt. Ich glaube, das zeichnet auch genau euren Beruf eigentlich aus.
2: Ja, also so unterschiedlich wie die Unternehmer bei uns im Verband sind und der Unternehmer auch einen Gartenstil pflegt. Und das sieht man halt hier auf der Landesgartenschau in Ellwangen bei uns, bei den Beiträgen der Landschaftsgärtner. Und ich glaube, das muss man mit allen Sinnen auch wahrnehmen.
0: Wie wichtig ist so

0: Eine Landesgartenschau jetzt für euch, um zu zeigen, was ihr könnt.
1: Ich glaube, so eine lange Leistungsschau, wenn man irgendeine Landesmesse denkt oder eine Messe, die mal 3 bis 10 Tage ist. Wir haben hier 164 Tage, um uns zu präsentieren und die Mitgliedsbetriebe sich zu präsentieren, wir als Berufsverband uns zu präsentieren. Das ist einfach genial. Ich glaube, das hat kein anderes Handwerk, sich wirklich so lange präsentieren zu können.
0: Vorhin war auch unser Landesvater Kretschmann da, Abschiedsbesuch auf einer Landesgartenschau mit dem Kinder. Was hat er gemeint?
1: Also ich glaube, fast alle wissen, dass er passionierter Gärtner ist oder so und hat sich natürlich auch interessiert mit uns unterhalten und lebt diesen Garten auch. Und ich glaube, wenn ich das so gespürt habe, dann freut er sich tatsächlich auf seinen eigenen Garten, wenn er dann im Ruhestand ist.
0: Das ist schön. Wo sind im Moment überhaupt die Gartentrends und wie läuft es bei euch im ganzen Bereich?
1: Also man muss schon sagen, dass dieses Draußenleben in der Natur, natürlich mit Corona verstärkt angefangen und jetzt mit den ganzen Krisen, da sucht man einen Rückzugsort, wo man sich wirklich auch erholen kann. Aber auch die Trends, ich sag mal Nachhaltigkeit, Biodiversität, mehr wieder zurück zur Natur, das sind die Trends. Aber auch, ich sag mal, dass man in einem Garten leben kann, Outdoor-Küche, Wasserspiel und so weiter. Das sind zwar Trends, aber die trotzdem auch immer aktuell irgendwo sind, vielleicht in einer abgewandelten Form und trotzdem Strich Biodiversität, Pflanzungen biodivers zu gestalten, nachhaltig zu gestalten, das ist, glaube ich, der Trend, der da raussticht.
0: Bevor wir jetzt gleich in die Gärten springen, jetzt sind Sie seit einem halben Jahr sind Sie Chef vom Galabau Baden-Württemberg. Wie geht es Ihnen jetzt mit dem Ganzen?
1: Ja, genial. Also, weil man einfach auch merkt, dass ein ganz, ganz starkes Team im Hintergrund da ist, das wirklich auch diese ganze Gartenschau wuppt, dass unser Treffpunkt Grün eben bespielt wird. Und da haben wir eigentlich fast fantastische Mitarbeiterinnen und Mitarbeiter, die da 164 Tage hier sind, auch eine Gartenberatung dann dazu machen können, Garten aktuell machen können, das grüne Klassenzimmer dazu gehört, also für die jungen Menschen einfach auch die Ausbildung dazu. Und das nutzen wir als Berufsverband ganz, ganz stark, um über den Beruf aufzuklären, aber auch, wenn jeder Gartenschaubesucher hier vorbeikommt, sich wirklich auch beraten lassen kann zu Gartenthemen und sich da einfach Inspiration vor allem holen kann.
0: Also, vielen Dank weiterhin, ganz viel Spaß hier. Und wir schauen uns jetzt natürlich mal die 8 Schaugärten ganz genau an.

0: Frau Schüssler, wunderschöner Garten hier, ganz viel Wasser. Was ist die Idee dahinter?
1: Die Idee dahinter ist, es ist ein formaler Garten, eher schlicht, der aber zum Beispiel mein Innenhof in der Innenstadt durch das Wasser, das verdunstet, ein unheimlich schönes Kleinklima schafft, auch bei den heutigen doch eher heißen Sommern.
0: Ja. Und wenn wir jetzt so, wir können ja mal kurz vorlaufen. Ja. Der Steg ist ja auch nicht, sind einzelne Stufen. Was ist jetzt die Idee dahinter? Ist das einfach nur Design oder?
1: Es ist Design, dass das Wasser einfach noch besser erlebbar machen soll. Dann wird man dem Wasser, dem wird man besser bewusst.
0: Okay. Wenn wir jetzt weiter nach vorne laufen, dann kommt ja hier auch noch die Outdoor-Küche. Und Sie haben ja auch gesagt, auch für den städtischen Bereich, wo man einfach sagen kann, ich will da vielleicht auch mal grillen und will ein bisschen Grün haben, oder?
1: Genau, das ist so das Wohnzimmer, das noch außerhalb ist. Im Sommer, wenn es drinnen dann zu muffig ist und so, kann man draußen kochen, sich treffen mit Freunden. Also es ist auch mein Hobby.
0: Ja.
1: Die begrünten Wände, die dann zusätzlich das Klima besser machen. Ja, genau, haben wir Kräuter, die man dann in der Outdoor-Küche gleich noch verwendet. Hier noch Feuerschale, wenn es abends dann ein bisschen kuschelig wird.
0: Ja. Und sonst von Pflanzen her, was haben wir da? Blüht da immer was das ganze Jahr über ein bisschen?
1: Genau, die Stauden blühen das ganze Jahr. Das fängt jetzt dann an mit dem Salbei, dann kommen Sonnenhut. Und im Gegensatz zu dem formalen Garten, eher buntes, lustiges, wildes Beet.
0: Also auf der einen Seite klare Strukturen, auf der anderen Seite auch ein bisschen Wildlife.
1: Ja, genau, ich mag den Kontrast unheimlich gern.
0: Dann schon mal danke für die Einblicke.
1: Ja.
0: Kerstin, die ganze Familie feiert schon. Was ist jetzt? Als erste Party startet schon im Garten.
2: Ja.
0: Was ist jetzt die Idee hinter dem Garten?
2: Also die Idee hinter dem Garten ist so eher dieses 365 Tage im Jahr wohnen, drinnen wie draußen. Wir haben die Outdoor-Bilder, die Outdoor-Kissen, Outdoor-Möbel, durch verschiedene Ebenen probieren, unterschiedliche Bereiche zu finden. Outdoor-Vorhänge, so leben 365 Tage im Jahr draußen.
0: Also, laufen wir mal weiter. Also, wir dürfen draußen richtig genießen. Dann sehe ich hier das Nächste.
2: Ja.
0: Auf Gras wurde verzichtet, sondern es gibt Sand.
2: Genau, wenig Pflege, man muss nicht Rasen mähen.

0: Ihnen, alles ist gut. Man hat hier einen Strand, die Kinder können spielen. Man hat hier mit Strandgras probiert, das ist Roggen.
1: Also ich würde sagen, wir spielen nicht, aber wir setzen uns jetzt mal dahinter, so ganz, ganz gemütlich. Ja. Sieht ja auch cool aus. Und das ist praktisch so, wo du sagst, hey, pass auf, das ist mal so Urlaubs- und Strandfeeling, das soll mal ein bisschen was anderes haben, einfach eine normale Outdoor-Lounge.
0: Ja, einfach so abends, wenn man nach Hause kommt von der Arbeit, den Garten genießen, nicht arbeiten müssen, einfach hier sitzen, mit was trinken, man kann was essen. Einfach den Garten genießen, ohne arbeiten, ohne Rasenmähen, Unkraut jäten, solche Sachen, das ist uns wichtig gewesen.
1: Aber ihr habt schon noch verschiedene Pflanzen. Blüht da jetzt auch das ganze Jahr über etwas?
0: Ja, also blühen ist hier jetzt die Rosen, die Bäume, hier unten mit Hortensien, hier hinten mit Hortensien. Ja. Sonst ist das eher hier so mit Gras und Licht und Strandatmosphäre. So was ich auch an Ostseestrand entdecken mit dem Strandkorb. Also so eher dieses Ostsee-Feeling.
1: Dann vielen Dank für die Einblicke, ist super gemütlich geworden.
0: Perfekt, ich danke euch.
1: Danke.
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1: Ich nehme mir Zeit für mich. 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Und für das Gefühl, anzukommen. 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Weil Luxus kein Ort ist, sondern ein Zustand. Weil mein Körper das Beste verdient.

0: Mike, ein ganz besonderer Garten. Schiff, altes Klavier, ich glaube 100 Jahre alt. Was ist jetzt der Hintergrund?
1: Also wir sind begeistert von altem Handwerk. Ja. Ob das jetzt der Zimmermann ist, Klavierbauer oder ein Steinmetz oder ein Segelbauer. Ich wollte einfach die Wertschätzung dem alten Handwerk zurückgeben und mehr Achtsamkeit im Leben für mich und für mein Team rüberbringen. Ja. Und es aber auch zeigen, dass man Gärten total anders im Zeitgeist bauen kann, mit wenig CO2-Belastung, mit viel Biodiversität und viel Liebe und Achtsamkeit.
0: Lass uns mal ein Stück volllaufen. Du hast hier das Wasser, das gehört ja heute gleich zum Garten dazu.
1: Richtig.
0: Und ich glaube, das Schiff ist auch ein bisschen dein Traum, kann das sein?
1: Das Segelboot ist eine Herzensangelegenheit von mir. Das Segelboot wollte ich vor vielen Jahren sanieren und das ist mir nicht gelungen. Und dann habe ich das in die Ecke gestellt, jahrelang. Und Ellwangen an die Jagst war das Thema. Und dann war mir klar, hier muss das Segelboot rein, im Wasser liegen. Und mich immer wieder daran erinnern, wo ich überall hinsegeln wollte. Ja. Und meine damit verbundenen Träume und Begegnungen, die ich gehabt hätte. Ja. Aber auch gleichzeitig Heimathafen zurückgekommen, am Steg liegen und geborgen zu sein und vielleicht dann auch im Bootshaus zu verweilen.
0: Also ganz toll. Und vorne hast du mir gerade erzählt, das ist so wie ein Fernrohr, glaube ich, ne, der Eingang.
1: Richtig, richtig. Also man kann das interpretieren, dass es eigentlich, wenn man von vorne reingeht in den Garten, schon wie ein Fernrohr an die Jagst ist, wo das Segelboot eigentlich auch hin segeln soll und wurde.
0: Ja. Okay. Und hier ist noch ein kleiner Notfall, wenn es im Sommer zu warm wird, kann man sich hier reinsetzen.
1: So ist es gedacht. Wir haben zwei Lorschsessel, also zwei Holzstühle im Wasser versenkt und sind dann am letzten Sommer, weil wir früher dran waren mit der Anlage, mit den Mitarbeitern schon drin gesessen, haben gekühltes Getränk an unsere Bar gestellt und haben das wirklich sehr genossen, hier in dem Park zu verweilen.
0: Mike, vielen Dank für die tollen Einblicke. Ich bin echt ganz begeistert.
1: Dankeschön.

0: Also hier Gemeinschaftsprojekt, der Garten von euch beiden. Was ist die Idee hinter dem Garten? Weil eigentlich ist es ein Wohnkonzept, ne?
1: Ja, also die Grundidee ist Naturwohnraum. Ja. Das heißt, wir haben hier versucht, Wohnung im Freien nachzustellen. Ja. Wir befinden uns hier jetzt im Wohnzimmer. Ja. Anschließend dann das Badezimmer mit Wasser und Liege. Ja. Abgetrennt durch diese angedeuteten Zimmermäuerchen. Ja. Auch dieser rosa Hügel, ja. Im Anschluss dann das Schlafzimmer mit der großen Liege,
2: ja. Sehr passend.
1: Und rechts dann die Diele und dann gehen wir dann nachher zur Haustüre wieder raus. Dann. Ja.
0: Was mir auffällt, neben der schönen Gestaltung von dem Wohnraum, sind auch die ganz unterschiedlichen Beläge hier. Was hat es damit auf sich?
3: Genau. Wir wollten jetzt hier, wie gesagt, im Wohnzimmer wollten wir gemütliche Dielen machen. Ja. Da haben wir vom Produkt her ein WPC-Produkt gemacht. Ja. Im Flurbereich und Badebereich haben wir jetzt einen Naturstein-Fliese. Ja. Das ist ein schöner Travertin. Die Mauern sind auch aus Beton. Und so haben wir das ein bisschen so nachstellen wollen, wie es eigentlich in der richtigen Wohnung auch ist. Ja.
0: Dann lass uns mal ein Stück laufen. Was hat es jetzt mit den Steinen und dem Ganzen hier auf sich? Wasser gehört ja, glaube ich, heute in jeden Garten.
3: Wasser gehört in jeden Garten. Hier wollten wir ein bisschen auch so, wir haben jetzt auch einen Sprudelstein draus gemacht, dass man einfach so dieses Rauschen hat und wenn man einen stressigen Arbeitstag hatte, dieses Rauschen, das wirkt halt stressabbauend und hat ein schönes Ambiente. Ein schönes
0: und warum geht es im Schlafzimmer Rasen?
3: Soll ja den Teppich ja nachstellen. Ne?
0: Okay. Und hier oben ist rein nochmal. Und das wird aber praktisch der Sonnenschutz, oder? Was sind das für?
1: Das sind dachformgezogene Hainbuchen.
0: Okay. Und die wachsen dann so richtig zu?
1: Also? Genau, die muss man dann auch im Laufe der Zeit dann noch mit diesen Bambusstäbe erweitern. Dann. Wenn die Triebe dann länger werden, kann man die dann runterbinden in diese Konstruktion dann rein. Dann.
0: Genau. Vielen Dank für den schönen Einblick in euren Garten.
3: Vielen Dank.
1: Gerne, vielen Dank. Ja, gerne.

0: Gemeinschaftsprojekt hier. Was ist die Philosophie hinter diesem Garten?
1: Die Philosophie hinter diesem Garten ist, wir wollten mal zeigen, was man auf kleinem Raum eine schöne Wohlfühloase und eine Autarkie herstellen können. Okay. Also wir haben Hochbeete, wo wir praktisch Kräuter, Naschobst, da drüben in unserem Ranggitter kommt nachher noch Bohnen und Gemüse nach. Das ist die Philosophie dahinter. Einfach mal zeigen auf einem kleinen Raum, was ist möglich, was kann man aus einem kleinen Garten machen.
0: Ja, ist ja richtig schön fürs Jahr. Und jetzt in der Mitte noch Wasser, glaube ich, auch ein ganz wichtiges Element in der Gestaltung,
1: genau,
0: heute, oder?
1: Genau, richtig. Wasser ist in der Gestaltung, wie du es schon sagst, sehr wichtig. Ja. Ohne Wasser wirkt einfach der Garten nicht so.
0: Wie seid ihr jetzt auf die Idee gekommen? Das sieht ja aus wie eine Dusche, wenn es warm wird, wo ich runter
1: und so ein kleines... Also das wird normalerweise ist das zur Kühlung von einer Terrasse. Ja. Das nennt man einen Wasservorhang.
0: Okay.
1: Und man sieht es ja, als wenn der Wind so durchgeht und man steht da her. Ja. Dann hat man so immer so 2-3 Grad Unterschied von der Temperatur.
0: So, jetzt wart ihr ja zu dritt. Wie lange habt ihr jetzt für die Planung, für den Aufbau von diesem Garten gebraucht?
1: Gut, da muss ich jetzt was dazu sagen, weil die meiste von der Planung kam von uns. Ich sage jetzt mal, Planungsaufwand so circa 80 Stunden.
0: Okay. Und dann im Bau, weil da hinten, das wirkt ja auch mit den Mauern, also dadurch, dass so ein bisschen schräg sind, wirkt ja alles ein bisschen anders bei euch.
1: Ja, genau.
2: Also in Summe waren das wahrscheinlich so 6 Wochen gewesen sein,
1: wo
2: man da durchgehend dran war. Wir haben es immer so ein bisschen projektabschnittsmäßig aufgeteilt, so wie es halt auch ins andere Geschäft dann reingepasst hat. Aber in Summe waren es wahrscheinlich so 6 gute Wochen,
1: genau,
2: wo wir gebraucht haben. Wir waren zu zweit beim Bau und die Gebrüder Hupfeld, die dritte Firma, die da in der Arge dabei ist, die sind danach für die Pflege zuständig.
0: Wenn ihr jetzt heute das erste Mal bei der Eröffnung so im Garten steht, seid ihr happy, wie alles geworden ist?
2: Ja.
1: Ich schon. Also auf jeden Fall. Bin ich jetzt auch da oben auf meiner Terrasse gesessen und habe das mal so richtig genossen.
0: Dann sage ich mal danke für den Einblick bei euch.
2: Alles klar.
0: Danke.

0: Sebastian, wunderschöner Garten hier, ich glaube direkt in Verbindung mit der Jagst. Was ist hier die Philosophie dahinter?
1: Genau, wir haben für unseren Garten hier die Jagst und die Jagstauen hier zu uns in den Garten geholt. Wir haben mit der Geländemodellierung und der Bepflanzung mit Birken und Pappeln das Thema nochmal aufgegriffen. Und die runde, die alte Felse hier drin, die greifen das nochmal richtig ab und bringen die Jagst zu uns in den Garten.
0: Also alter Felsen.

0: Beispiel auch euer Wasserspiel, würde ich jetzt mal sagen, oder?
1: Genau, das Wasserspiel hier hinten, das ist ein alter Tuffstein. Und den haben wir hier hingesetzt, einfach, damit man hier in dem inneren Gartenbereich nochmal den Klang des Wassers hat und das Ambiente nochmal hervorhebt.
0: Man kann sagen, wenn man hier reinläuft oder durchläuft, merkt man so zwei Bereiche. Einmal vorne, wo ich sage, kann ich grillen, sitzen mit Tisch und so weiter. Ja. Und hier hinten ist ja so Chill-Out, wo ich meine komplette Ruhe habe.
1: Genau, den Bereich hier hinten haben wir bewusst so gestaltet, eingetieft, damit er sich ins Gelände einduckt. Und wenn die Bepflanzung hier nochmal ein bisschen hochkommt, dann kriegt man hier einen richtig geschützten Raum. Ab vom Gartenschautrubel, da kann sich der Besucher hier einfach noch mal hinsetzen und ein bisschen entspannen und sein Vesper essen.
0: Wie wichtig ist es heute, dass so ein Garten auch in verschiedene Bereiche eingeteilt wird? Zum Beispiel einmal im Bereich Essen, vielleicht mal Party und auf der anderen Seite so wirklich, dass ich die Seele baumeln lassen kann.
1: Genau, also die Hausgärten werden immer kleiner. Ja. Und umso wichtiger ist es, mit Raumbildung zu arbeiten, um den Garten gefühlt größer wirken zu lassen.
0: Ja.
1: Und so haben wir vorne unseren ersten Bereich, das ist der Terrassenbereich. Der ist direkt im Anschluss ans Gebäude zum Beispiel. Und dann läuft man hier über den geschwungenen Weg in den zweiten Garderaum. Und hier hat man dann nochmal ein ganz anderes Feeling und ganz andere Stimmung.
0: Dann vielen Dank für die Einblicke hier in deinen Garten.
1: Gerne.
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0: Damian, außergewöhnlicher Garten.
1: Ja.
0: Ich glaube, eine Tube im Mittelpunkt, die man auch heizen kann. Was ist die Philosophie von dem Garten?
1: Also wir wollen es im Endeffekt ein bisschen darstellen, was wir eigentlich beim Kunden erleben, ja, dass eben der Geschmack so unterschiedlich sein kann, ja, wie die Menschen unterschiedlich sind. Dann waren wir davon geleitet, dass wir erhofft haben, das Wetter passt heute hervorragend, ja, dass so dieses italienische Flair ein wenig Einzug erhält. Ja. Und so war eben dieser Spiel aus Kontrast, ja, weil wir es italienisch machen wollen, Contrasto. Ja. Und genauso haben wir aufgebaut, als Zentrum.
0: Genau, einmal total modern bei Contrasto und dann einmal, ja, wieder ein bisschen anders. Das ist noch ein bisschen durchlaufen,
1: genau,
0: ein bisschen mitgehen.
1: Also hier den Tube im Endeffekt, ja, haben wir versucht, auch Wasser in ihre unterschiedliche Daseinsform zu gestalten. Hier hinter uns sehr beherrscht, ja, über den Stein geleitet, hier zum angenehmen Baden. Und dann eben im Hintergrund.
0: Hat vorhin auch schon geraucht gehabt.
1: Ja, wir haben, aber das ist alles kalter Rauch. Also können wir durcharbeiten.
0: Ja.
1: In der Jagd eben dann Natur belassen und genau um das geht es ja, aber die unterschiedliche Daseinsform von Wasser.
0: Ja. Und auch hier vom Stein, auf der einen Seite hinten seid ihr total modern.
1: Ja.
0: Und hier vorne dann wieder ein bisschen.
1: Exakt.
0: Würde ich sagen.
1: Genau. Also hier so ein Naturstein aus dem Würzburger Raum, Muschelkalk. Ja. Sehr regional.
0: Ja.
1: Toll zu verarbeiten. Und dann eben diese doch relativ massive Betonflanke, überspannt mit einem Sonnensegel, um das auch zu kombinieren. Wir freuen uns sehr, dass auch hier sogar die Stadtelterin gesagt hat, da werden wir Trauungen abhalten. So wird hier auch Hochzeit gehalten.
0: Das klingt auf jeden Fall sehr gut.
1: Ja.
0: Und ansonsten Bäume relativ geradlinig, bis auf den einen. Ich glaube, der macht, was er will.
1: Ja, genau. Vollbaum wächst tatsächlich sehr buschig auf. Hier die Buchen, sehr schlanke Form, hohe Form. Auch das soll der Kontrast darstellen. Ja. Indem wir vor uns eher üppige Bepflanzung, normaler Boden. Draußen im Lavamulch dann etwas schlanker, reduzierter. Auch hier zu zeigen, was geht in der Bodenbepflanzung in Unterschiedlichkeiten.
0: Damian, vielen Dank für die Einblicke hier und die Kontraste.
1: Mega, Dankeschön.

0: Michi, jetzt sind wir hier in einem Garten, der doch ganz anders ist als die anderen Zoogärten. Was wolltest du damit zeigen?
1: Wir wollten zeigen, Leute, nicht nur Privatgarten muss was machen, sondern auch die Kommune. Ja. Und wir haben hier versucht, den Kommunen zu zeigen, ihr habt alle Restmaterial auf dem Bauhof liegen. Ja. Was könnt ihr daraus machen? Wir haben hier nichts außer die Schüttgüter eingekauft und die Pflanzen natürlich.

0: Der Rest ist alles Bestandsmaterial von der Landesgartenschau oder von unserem Betriebshof.
1: Das heißt, du willst damit sagen, hey, pass auf, mach doch das Leben der Menschen mal schöner und es muss gar nicht teuer sein.
0: Richtig. Also mach aus einem kleinen Fleckchen, wo ihr in der Kommune habt, das auch ein Extrembereich ist, das ist hier Hochwasserbereich, aber auch sehr trockenheitsanfällig, mach doch aus dem Fleckchen trotzdem einen kleinen Platz für deine Bürger und nutzt doch das Material, das du eh schon hast.
1: Ja, und was hast du dir dann pflanzen? Das ist, glaube ich, eine große Hortensie und der Baum.
0: Das ist eine Weide und eine Ulme sind hier gepflanzt. Das ist in Anlehnung an die Pflanzung hier an der Gartenschau.
1: Okay. Und dieses Erhöhte, also du sagst, hat man Überblick?
0: Wir haben versucht, ein paar Räume zu schaffen. Hier ist ein kleiner Rückzugsort. Hier, wenn,
1: ja, mit den Baumstämmen, ja, genau.
0: Man kann sich einfach etwas zurückziehen. Man kann hier erhöht sitzen, kann übers Gelände schauen und kann einfach in einem kleinen Kreis sitzen, hat aber auch den Überblick über das komplette Gelände.
1: Dann danke für den Einblick.
0: Gerne.
1: Und bei uns geht es jetzt weiter mit dem Landschaftsgärtner-Cup, der hier im Hintergrund noch läuft. Hier muss der Nachwuchs zeigen, was er wirklich kann. Pflanzen, pflastern und auch Mauern bauen. Da wird ganz schön viel gefordert. Und wir schauen uns jetzt an, wer am Ende gewonnen hat.
2: Während das eine Team schon mit dem Baum startet, konzentriert sich das andere erst einmal auf die Natursteine. Bei der baden-württembergischen Meisterschaft im Garten- und Landschaftsbau wird schnell klar, hier geht es nicht nur um Kraft, sondern um Können, Präzision und ein gutes Gefühl fürs Material. Und genau das zeigen in diesem Jahr auch auffallend viele junge Frauen.
3: In meiner Berufsschulklasse sind wir tatsächlich fast die Hälfte an Frauen. Und ich glaube, es kommt auch immer mehr. Das ist halt ein, wie soll ich sagen, so ein vielseitiger Beruf. Handwerk gebündelt, alle Handwerksberufe gebündelt in einem.
2: Dass in diesem Jahr 5 von 12 teilnehmenden Frauen sind, zeigt auch, der Beruf verändert sich. Und er ist vielseitiger, als viele vielleicht auf den ersten Blick denken. Genau das wird bei der diesjährigen Aufgabe sichtbar.
4: Hier haben wir uns, war die Grundidee, dass wir die Jagdstelle ein bisschen mit ins Thema einbeziehen. Deswegen auf dem Plan sieht man das. Das ist so ein stilisierter Bachlauf. Die anderen Aufgabenelemente sind eigentlich die, wo im Gartenlandschaftsbau in der Ausbildung auch immer auftauchen. Das ist zum einen ein Naturstein als Mauer, das ist so eine Sitzmauer, eine kleine Terrassenfläche. Wie gesagt, dieses Mal so dieser stilisierte Bachlauf in Anlehnung an die Jagd. Insgesamt sollte das Thema halt immer so sein, ein kleiner Gartenausschnitt.
2: Aus der Idee wird auf der 3x3 Meter Fläche Schritt für Schritt ein kleiner Garten. Was auf dem Plan noch übersichtlich aussieht, fordert die Teams in der Umsetzung an vielen Stellen gleichzeitig. 7 Stunden haben die Azubis dafür. Während außen die Zuschauer mitfiebern, zählt innen auf der Fläche jeder Handgriff. Denn die Jury schaut nicht nur auf das fertige Ergebnis.
5: Die genaue Ausführung der Gewerke, wie im Detail, wie genau gearbeitet wird, die Maßhaltigkeit, aber auch Arbeitsschutz, Arbeitsweise, der Umgang miteinander, der Umgang mit der Pflanze auch, wie gepflanzt wird und viele andere Punkte. Ja.
2: Zu Beginn liegen die Teams dicht beieinander. Auch nach der Halbzeit ist noch kein klarer Favorit zu erkennen. Die letzten Minuten laufen. Hier wird noch gesägt, dort wird gegossen, daneben bekommen einzelne Bereiche ihren letzten Feinschliff.
6: Schluss, aus, Rückzug, weg. Vorbei.
2: Was bis jetzt nicht fertig ist, bleibt liegen.
3: Uns fehlt so ein ganz kleines Stückchen Pflasterband. Das müsste eigentlich in den Halbkreis von der Mauer zum Baum gehen. Das haben wir jetzt vergessen, aber ich glaube, das sind 1,5 Meter oder so. Also fällt eigentlich nicht auf.
2: Ein kleines Detail fehlt also, aber das Gesamtbild stimmt. Mathilda und Emilia können mit ihrer Arbeit überzeugen und holen sich den ersten Platz. Damit geht es für die beiden weiter zu den deutschen Meisterschaften. Und die Wettbewerbsgärten bleiben bis zum Ende auf der Landesgartenschau in Ellwangen.
7: Galabau Baden-Württemberg. Wir machen das.
1: Das war's mit Bauen und Wohnen für diese Woche. Ich kann nur so viel sagen, die Landesgartenschau in Ellwangen ist auf jeden Fall ein Besuch wert. Wir kommen im Sommer auch mal wieder. Also, ich freue mich schon, wenn ihr kommende Woche wieder einschaltet. Bis dahin, alles Gute und tschüss.

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1: Hallo und einen schönen guten Abend. Willkommen zum Wetter auf Baden-TV. Unser Sommerhoch Winfried ist abgezogen weit nach Osteuropa und damit ist der Weg frei für dieses Tief hier. Und das bringt vor allen Dingen in der nördlichen Mitte von Deutschland Dauerregen. Wir blicken auf das Wetter in der kommenden Nacht bei uns in Baden. Es sind dichte Wolken unterwegs. Vor allem nach Norden kann es etwas Regen geben. Ansonsten bleibt es trocken. Bis zum frühen Dienstagmorgen, da sinken die Temperaturen auf 11 Grad in Germersheim und 9 Grad in Freudenstadt. Der Dienstagvormittag ist dann meist geprägt von dichten Wolken. Teilweise fällt aus diesen Wolken Regen. Vor allem in Nordbaden wird es zeitweise nass werden. Nach Süden bleibt es meist trocken oder es sind nur einzelne kurze Schauer zu erwarten. Die Tageshöchsttemperaturen, die erreichen am Dienstagnachmittag maximal 16 Grad in Stuttgart und bis zu 15 Grad in Offenburg. Es ist also deutlich kühler als zuletzt. Und auch im weiteren Tagesverlauf sind doch recht viele Wolken unterwegs. Mittendrin mal etwas Sonnenschein, aber auch kurze Regenschauer. Auch einzelne Gewitter sind nicht ganz ausgeschlossen. Bis zum Abend, da sinken die Temperaturen auf 14 Grad in Baden-Baden und 12 Grad in Pforzheim. Der Blick auf die weiteren Aussichten. Die Wetterlage bleibt eher so ein klein wenig durchwachsen. Am Mittwoch zeitweise Wolken, etwas Sonnenschein, mittendrin einzelne Regenschauer und Tageshöchsttemperaturen um die 17 bis maximal 21 Grad. Am Donnerstag bis zu 19 Grad, mal Sonnenschein, mal ein paar Wolken. Hier und da sind Regenschauer möglich und zum Freitag wieder etwas freundlicher. Mehr Chancen auf Sonnenschein, eher trockenes Wetter und die Tageshöchsttemperaturen, die erreichen bis zu 23 Grad. Das war's vom Wetter. Ich wünsche einen schönen Abend und tschüss, bis zum nächsten Mal.
2: Wir starten in diese Nachrichtenwoche nach dem verlängerten Wochenende. Herzlich willkommen. Und wir starten die Sendung mit einer Meldung aus Karlsruhe. Seit heute Mittag lief ein Großeinsatz der Polizei in der Luisenstraße. Dort hatte sich ein 43-jähriger Mann wegen einer Polizeikontrolle in ein naheliegendes Gebäude geflüchtet und verschaffte sich dann Zugang zu einer Wohnung im obersten Stockwerk. Der Polizei gelang es gegen 16:30 heute Nachmittag, den Mann festzunehmen. In der Wohnung, in die er geflüchtet war, befanden sich eine Frau, ein Mann und ein Kleinkind, die laut Polizei aber wohlauf sind. Auch der 43-Jährige blieb unverletzt. Die Polizei ermittelt jetzt, warum der Mann bei der Kontrolle geflüchtet war. Das verlängerte Wochenende ist vorbei, die Emotionen bleiben, vor allem bei den PSK Lions. Mit einem starken Auftritt gegen Paderborn lösen die Karlsruher Basketballer ihr Playoff-Ticket. Die Stimmung am Samstagabend in der Europahalle dementsprechend ausgelassen. Aber der Sieg und damit der Einzug in die Playoffs ist bei weitem nicht der einzige besondere Moment an diesem Abend.
3: Es ist die wohl emotionalste Rückkehr des Abends. Und das abseits des eigentlichen Spielgeschehens. PSK Lions Nachwuchsspieler Miguel Kampen am Samstagabend in der

0: Europahalle. Vor rund einem Jahr hatte er den Sturz von einer Brücke überlebt mit schweren Hirnverletzungen. Zum letzten Saisonspiel sitzt er wieder im Zuschauerbereich, feuert die PSK Lions an. Die holen sich an dem Abend den Sieg gegen Paderborn und schaffen damit den Einzug in die Playoffs.
1: Die Stimmung ist grandios, sagen wir mal. Das ist jetzt einfach das Wort, was mir spontan einfällt. Befreiend. Also die Woche im Training hat man schon gemerkt, dass die Jungs schon irgendwo auf eine gewisse Art und Weise locker sind, aber doch ein bisschen angespannt. Und das hat man dann auch heute im Spiel zwischendurch gemerkt, dass da eine gewisse Anspannung ist, weil der Druck da ist, das Spiel gewinnen zu müssen.
0: Dabei starten die Lions stark ins Spiel gegen Paderborn. Mit 30:15 liegt Karlsruhe im ersten Viertel klar vorne. Druck und Anspannung holen die Lions im zweiten Viertel aber ein. Paderborn gelingt beinahe die Aufholjagd, liegt zur Halbzeit nur noch einen Punkt hinter Karlsruhe zurück. In der zweiten Hälfte finden sich die Lions wieder, setzen sich punktemäßig wieder von ihrem Gegner ab. Am Ende steht mit 89:74 Punkten ein klarer Sieg auf der Anzeigetafel.
2: Wir hatten ja dieses Jahr so viel Auf und Abs irgendwie und dass wir jetzt am Ende wirklich noch in die Playoffs geschafft haben, ich glaube, das hatten wir zwischendurch so während der Saison mal, gerade auch durch die Verletzungen und alles, ja, selber nicht mehr irgendwie so dran geglaubt. Aber ich glaube, wenn uns eins ausgezeichnet hat, dann ist es Wille und Kampf und ich glaube, wir stehen jetzt auch verdient auf Platz 8.
0: Kurzzeitig kommt aber selbst der 8-Platzierte gegen den Tabellen-16. Aus Paderborn ins Schwitzen. Umso wichtiger also das Team. Eine gute Nachricht am Samstag: Leistungsträger Kilian Binnenapfel verlängert seinen Vertrag. Nach mehreren Krankheitsfällen ist das Team am Samstag fast wieder komplett. Auch Teamkapitän Julian Albus, der zuletzt wegen einer Gehirnerschütterung ausgefallen war, steht wieder im Löwenkäfig.
2: Gerade, ich glaube, auch bevor wir jetzt in die Playoffs gehen, alle nochmal dabei zu haben, die fit waren, so um ein bisschen Rhythmus zu bekommen und alles, war das heute ganz gut. Deswegen war es auch zum Teil holprig, aber ich bin guter Dinge, dass wir Hagen, obwohl wir da jetzt als Außenseiter reingehen, auf jeden Fall ein bisschen ärgern können und vielleicht auch mehr.
0: Mit Phoenix Hagen treffen die Karlsruher am Mittwoch in den Playoffs auf keinen leichten Gegner. Hagen steht ganz oben auf der Tabelle und das verdient, so Trainer Diamond Green. Eines der beiden Spieler gegen Hagen konnten die Lions in dieser Saison aber für sich entscheiden.
1: Ich meine, in den Playoffs werden die Karten einfach nochmal neu gemischt. Ich glaube, während der Saison haben wir zu Hause gegen Hagen gut gespielt, in Hagen natürlich verloren. Also muss man schon sagen, im Moment ist es einfach nur 50-50 und mit dieser 50-50-Mentalität wollen wir natürlich in Spiel 1 gehen und versuchen einfach alles so gut wie möglich umzusetzen, um Hagen etwas zu ärgern und mal schauen, was dabei am Ende rauskommt. Ich möchte nicht an den Meistertitel denken, weil es ist ein langer Weg bis dahin. Es war ein langer Weg für uns, um in die Playoffs zu kommen. Jetzt sind wir in den Playoffs. Ich denke, so wie die Saison verlaufen ist, müssen wir jetzt diese Situation genießen. Und wir genießen jetzt in der ersten Runde gegen die beste Mannschaft zu spielen und wollen da unser Bestes geben.
0: Am Mittwochabend geht es für die Lions in Spiel 1 der Viertelfinalserie auswärts gegen Phoenix Hagen. Und damit ziehen die Karlsruher zwar als Underdog in die Playoffs ein, aber mit der Chance für eine Überraschung zu sorgen. Und auch auf den Straßen in der Region war am verlängerten Wochenende viel los. Ein 23-jähriger Motorradfahrer ist am Samstagnachmittag bei Gernsbach tödlich verunglückt. Gegen 14.30 Uhr fuhr er mit seiner Maschine die Landstraße in Richtung Kaltenbronn, als er von der Straße abkam. Beim Sturz verletzte er sich so schwer, dass er noch an der Unfallstelle verstarb. Die Polizei geht mittlerweile davon aus, dass der Motorradfahrer seine Geschwindigkeit nicht an die Strecke angepasst hatte. Und ein weiterer tödlicher Unfall hat am Wochenende die Region bewegt.
3: Ein Toter nach Flugzeugunglück bei Baden-Baden. Ein 53-jähriger Pilot ist am Freitagmittag bei Baden-Baden bei einem Flugzeugabsturz tödlich verunglückt. Zuvor war das Motorflugzeug in der Luft mit einem Segelflieger zusammengestoßen. Der Pilot des Segelfliegers konnte sich mit einem Fallschirm retten und wurde mit leichten Verletzungen in einem Krankenhaus behandelt. Der Unfall ereignete sich am 1. Mai-Feiertag gegen 12.40 Uhr in der Nähe einer Kläranlage auf einer Wiese entlang der A5. Die Bergungsarbeiten dauerten bis zum Abend an. Im Einsatz waren neben Polizei und Rettungskräften auch Experten der Flugunfalluntersuchung. Die Kriminalpolizei hat die Ermittlungen zum Unfallhergang aufgenommen. ADAC-Kritik.

0: Kritisiert. Steuersenkung für Tankrabatt nur teilweise weitergegeben. Seit dem 1. Mai greift der beschlossene Tankrabatt mit dem Ziel, die hohen Benzin- und Dieselpreissteigerungen seit Beginn des Iran-Kriegs abzumildern. Der Bund hat die Energiesteuer zum 1. Mai um rund 14 Cent gesenkt. Der ADAC kritisiert jetzt, die Steuersenkung sei nicht vollständig weitergegeben worden. Den anfallenden Umsatzsteueranteil mit eingerechnet, müsste sich eine Entlastung von knapp 17 Cent pro Liter ergeben. Trotz Senkung der Energiesteuer sind die Preise nach einem kurzen Rückgang bereits erneut angestiegen. Der Rohölpreis gebe laut ADAC aber keinen Anlass dazu. So waren die Preise am Sonntag, dem 3. Mai, verglichen mit den Preisen vom 30. April, nur rund 10 Cent billiger geworden. Der Tankrabatt soll für 2 Monate gelten.
1: Ein Klick statt Warteschlange. Immer mehr Dienstleistungen von Behörden lassen sich inzwischen vollständig online erledigen. Bei der Fahrzeugzulassung setzt auch die Stadt Karlsruhe auf Digitalisierung und hat ihr Angebot ausgebaut. Mit der internetbasierten Fahrzeugzulassung iKFZ sind ab sofort zum Beispiel auch Wiederzulassungen möglich. Florian Harsch hat bei Michele Correri von der Karlsruher Zulassungsstelle nachgefragt, wie die Online-Zulassung funktioniert.
2: Die Autozulassung in Karlsruhe soll jetzt noch einfacher und digitaler werden. iKFZ heißt das neue Online-Verfahren. Was ist das genau?
3: Unter iKFZ verstehen wir die internetbasierte Fahrzeugzulassung. Es ermöglicht Bürgerinnen und Bürgern rund um die Uhr Kraftfahrzeuge günstiger als vor Ort zuzulassen. Das bedeutet, sie sparen sich den Termin, den Behördengang, können jederzeit mit ihrem Online-Ausweis sich online identifizieren und ihr Fahrzeug sofort zulassen.
2: Für wen ist dieses neue Verfahren jetzt geeignet und was hat es für Vorteile für den Nutzer?
3: Geeignet ist es für alle. Alle, die ein Fahrzeug neu gekauft haben und jetzt zulassen möchten und sofort losfahren möchten, die Zeit sparen möchten und den Gang zur Behörde nicht mehr wahrnehmen möchten, sondern einfach direkt loslegen wollen.
2: Bereits seit 2017 kann man ja sein Kfz hier in Karlsruhe online zulassen. Was ist jetzt das Besondere oder das Neue? Warum brauchen wir jetzt ein neues Verfahren? Was hat sich da geändert?
3: Neu ist das Verfahren grundsätzlich nicht. Das Verfahren bietet jetzt nur noch mehr Möglichkeiten wie zuvor. Nicht nur die automatisierte Abmeldung des Fahrzeugs ist möglich, sondern auch eine Neuzulassung, Zulassung eines Gebrauchtfahrzeugs oder auch die Wiederzulassung nach einer Abmeldung des gleichen Fahrzeugs.
2: Ein persönliches Erscheinen vor Ort ist damit ja nicht mehr nötig. Ist das nicht auch interessant vielleicht für Betrüger? Wie schützen Sie sich da?
3: Durch die Online-Ausweisfunktion mit Ihrem Ausweis, mit der hinterlegten E-ID, ist das Verfahren iKFZ sehr sicher. Sie müssen sich mit Ihrem Online-Ausweis ausweisen, indem Sie sich mit einem NFC-fähigen Smartphone oder einem Kartenlesegerät den Ausweis auslesen und sich online dadurch ausweisen.
2: Nicht alle Bürger sind ja so internetaffin, gerade ältere Bürger haben es manchmal ein bisschen schwer. Ist das denn auch für die geeignet, dieses Verfahren, oder können die nach wie vor auch einfach vor Ort vorbeikommen und ihr Auto zulassen?
3: Natürlich sind wir für alle Bürger auch noch vor Ort verfügbar. Dadurch, dass das Portal ziemlich simpel aufgebaut ist, wir bieten auch Erklärvideos, leitet es einen auch sehr einfach durch das Portal. Aber auch da bieten wir trotzdem den Bürgerinnen und Bürgern die Möglichkeit, bei uns auch persönlich vorbeizukommen.
1: Ein altes Industriegebäude, jahrelang ungenutzt und plötzlich steckt darin wieder Zukunft. In Karlsruhe zeigt sich, wie aus Stillstand neue Ideen entstehen können. Dabei geht es nicht nur um Architektur, sondern auch um Nachhaltigkeit und frischen Unternehmergeist. Was genau hinter diesem Wandel steckt und warum der Ort jetzt wieder eine besondere Rolle spielt, das berichtet Max Gerlein.
4: Der Malzturm auf dem Höpfner-Areal in Karlsruhe. Ein massiver Bau mit Geschichte. Errichtet 1976, 2014 stillgelegt. Ein Abriss kam für die Verantwortlichen jedoch nie in Frage. Nach mehreren Jahren Leerstand bot sich schließlich die Chance zur Sanierung. Allerdings nicht auf klassische Weise, sondern so nachhaltig wie möglich mit einem hohen Anteil bereits vorhandener Bauteile.
5: Höpfner steht nicht nur für Häuser zum Wohlfühlen, sondern auch für Innovation. Und das ist hier eine ganz wichtige Innovation für Karlsruhe, nämlich ein Objekt der Kreislaufwirtschaft. Dieses Haus ist gebaut aus lauter Teilen, die schon mal woanders in Betrieb waren, die nicht weggeschmissen worden sind, die keinen Müll gemacht haben, keine Mikroplastik. Das heißt, wer hier einzieht.

0: muss sich daran gewöhnen, dass es nichts aussieht wie ein Neubau. Das heißt aber auch, wir sind wirklich an der Spitze der Innovation.
1: Der künftige Mieter, ein Startup aus der Karlsruher Oststadt, die Camedi GmbH. Mit ihrem smarten Stichheiler HeatIt hat sich das Unternehmen inzwischen international etabliert und benötigt mehr Platz. Damit ist ein passender neuer Nutzer für den traditionsreichen Malzturm gefunden.
2: Für HeatIt ist es jetzt wirklich im 7., 8. Jahr unserer Firmengeschichte schließt sich der Kreis. Wir haben das Gefühl, zu Hause anzukommen. Bisher war dann doch alles irgendwo temporär. Wir waren am Karlsruher Institut für Technologie, wir waren hier drüben im Cyberlab und jetzt in der Technologiefabrik. Aber das war alles von Anfang an irgendwie immer auf Zeit und jetzt haben wir das Gefühl, wir kommen hier wirklich zu Hause an.
1: Vergangenen Donnerstag wurde der Malzturm feierlich eröffnet. Einige letzte Arbeiten stehen zwar noch an, offiziell gilt das Projekt jedoch als abgeschlossen und markiert zugleich den Beginn einer neuen, richtungsweisenden Phase.
3: Also wir sind natürlich jetzt total glücklich, erleichtert und zufrieden, dass die baurechtliche Abnahme gut lief, dass es eine Handvoll Mängel gibt, die wir sehr einfach in den nächsten 4 Wochen bis zur tatsächlichen Übergabe an den Nutzer beheben können. Ja, und ich freue mich, dass so viele Leute Interesse an dem Gebäude haben, heute hier sind, um es gemeinsam einzuweihen.
1: So erwacht ein bereits totgeglaubtes Gebäude zu neuem Leben. Mit neuer Nutzung und unter Einsatz wiederverwendeter Materialien. Ein Turm, der heute kein Malz mehr produziert, sondern als Beispiel für zirkuläres Bauen dient und einem anstrebenden lokalen Unternehmen ein neues Zuhause bietet.
4: Egal ob auf der Straße, an der Bushaltestelle oder sogar auf dem Waldweg, Zigarettenkippen liegen überall. Sehr zum Leidwesen von Mensch, Natur und Tier. Bei der Aufräumaktion in Oberreuth geht es nicht nur um Sauberkeit, sondern auch um die Sensibilisierung der Bürgerinnen und Bürger im Karlsruher Viertel. Welche Rolle Zigarettenkippen dabei spielen und wie sich aus Abfall sogar neue Produkte gewinnen lassen, darüber berichtet Lara Kleinmeier.
5: Schon ein kurzer Blick auf Straßenränder und Grünflächen zeigt, weggeworfener Müll ist allgegenwärtig. Doch in Oberreuth nehmen Anwohner das nicht einfach hin. Sie greifen selbst zu Zangen und Müllsäcken, um ihr Viertel sauberer zu machen.
6: Wir freuen uns über jede Initiative, über alle Sauberkeitspaten und Patinnen, die mit dazu beitragen, unsere Stadt sauber zu halten. Natürlich ist es uns auch ganz wichtig, dass auch unsere Bürgerinnen und Bürger hier jeweils ihren Beitrag leisten, indem sie eben Müll nicht achtlos wegwerfen. Davon gibt es leider immer noch zu viele Menschen. Das ist mal das Erste. Aber ja, es ist trotzdem toll, dass sich auch viele Gruppen engagieren, um unsere Stadt dann auch sauber zu halten.
5: Eine einzige Zigarettenkippe kann durch ihre Giftstoffe bis zu 60 Liter Grundwasser verunreinigen. Die enthaltenen Schadstoffe gelangen dabei schnell in den Boden und können langfristige Umweltschäden verursachen. Besonders problematisch ist, dass viele Kippen achtlos auf den Boden geworfen werden. Dadurch verbreiten sich die Schadstoffe unkontrolliert in der Umwelt. Deshalb ist es wichtig, Zigarettenkippen immer ordnungsgemäß zu entsorgen. Rund 20 Ehrenamtliche sorgen im Stadtteil Karlsruhe-Oberreuth für mehr Sauberkeit und verfolgen dabei ein klares Ziel.
7: Das heißt, für uns ist die Motivation natürlich auch, jede Zigarette, die hier in den Aschenbecher kommt, die kommt schon nicht auf den Boden und damit die Giftstoffe nicht ins Grundwasser. Und es ist für uns, wenn wir das öffnen und sehen, da sind 20, 30 Kippen drin, ist es für uns eine Freude und Motivation, weiterzumachen, zu sagen, ja, es ist gut, was wir hier machen, denn es ist ein Beitrag, aber wir allein können nicht so viel bewirken. Deshalb brauchen wir die anderen Bürgervereine und die anderen Umweltgruppen, die wir mit ins Boot nehmen wollen, damit ganz Karlsruhe sauber wird.
5: Mit TobaCycle haben Sie einen Partner gefunden, der die Möglichkeit bietet, aus Zigarettenkippen, genauer gesagt aus dem Material Zelluloseacetat, ein Granulat herzustellen und dieses mit Kunststoff zu mischen. Daraus können neue Produkte entstehen, zum Beispiel Taschenaschenbecher, die wiederum kostenlos an Raucher verteilt werden können.
8: Wie schaffe ich es oder wie schafft es etwas, Zigarettenkippen aus der Umwelt zu verbannen? Daraus ist damals ein gemeinnütziger Verein entstanden, der dann ganz schnell mit meinem 600-Seiten-Konzept ein Sammelsystem zu entwickeln, richtig groß geworden ist. Mittlerweile haben wir 60.000 Kilogramm Zigarettenkippen gesammelt und sind Systemgeber in einem Abfallunternehmen in Ludwigsburg. Und es freut mich, dass ich dem Ziel immer näher komme und Vorbilder schaffe mit Kommunen, die es dann mit dem Verteilen von Taschenaschenbechern bei den Verursachern, bei den Rauchern schaffen, dass diese endlich Verantwortung für die

0: Art ihres Abfalls übernehmen.
1: Das Projekt in Oberreuth ist mehr als eine Reinigungsaktion. Es ist ein Zeichen der Hoffnung. Es zeigt, dass gemeinsam viel bewirkt werden kann und viele kleine Taten große Wirkung haben können.
2: Die digitale Welt wird zunehmend zum Tatort und die Methoden der Täter immer raffinierter. In Baden-Baden ziehen die Ermittler nun Bilanz für das vergangene Jahr. Dabei zeigt sich ein differenziertes Bild zwischen neuen Risiken und spürbarer Entlastung. Florian Harsch berichtet.

0: Mit diesem Bild des Baden-Badener Oberstaatsanwalts Axel Isaak sollten Bürger um ihr Geld gebracht werden. Eigentlich ermittelt der Staatsanwalt gegen Online-Betrüger. Jetzt wurde er selbst Teil ihrer Masche. Im Namen des Staatsanwalts wurden Opfer aufgefordert, Geldzahlungen zu leisten. Eine Betrugsmasche, die zunimmt, wie die Staatsanwaltschaft Baden-Baden letzte Woche im Jahrespressegespräch bestätigt hat. Die ermittelt immer häufiger wegen Delikten, die im Zusammenhang mit Online-Zahlungen und Internetkriminalität stehen. So auch im letzten Jahr.
1: Was auffällig ist, beziehungsweise was auch in den letzten Jahren immer auffällig war, ist, dass die Taten bezüglich dem Betrug online weiterhin auf einem hohen Niveau sind. Der Großteil der, ich sag's jetzt mal, Verkaufshandlungen geschieht heutzutage übers Internet, über Online-Plattformen, über Online-Shops, weshalb natürlich, je mehr online eingekauft wird, je mehr online verkauft wird, da die Zahlen entsprechend steigen.
0: Im Zentrum der Ermittlungen der Baden-Badener Staatsanwaltschaft standen im letzten Jahr auch Betreiber sogenannter Barbershops. Wegen des Verdachts des gewerbsmäßigen Einschleusens von Ausländern gab es in einem Fall im Dezember zahlreiche Durchsuchungen in gleich mehreren Stadtkreisen der Region wie Karlsruhe, Baden-Baden, Rastatt und dem Ortenaukreis.
1: Die Ermittlungsverfahren, die wir hier geführt haben, wegen bandenmäßigem Einschleusen und gewerbsmäßigem Einschleusen von Ausländern, haben hier bei uns angefangen, da es Kontrollen vom Hauptzollamt in unserem Tätigkeitsbereich gab und im Rahmen von diesen Kontrollen und den weiteren Ermittlungen dann weitere Örtlichkeiten in anderen Bezirken ermittelt werden konnten.
0: Die Baden-Badener Staatsanwälte haben aber auch erfreuliche Entwicklungen zu vermelden. So ist die Anzahl der Anklagen wegen schwerer Straftaten im letzten Jahr gesunken. Und auch die Rauschgiftdelikte haben zum zweiten Mal in Folge abgenommen. Das hat allerdings einen ganz bestimmten politischen Grund.
1: Bei den Rauschgiftdelikten war es 2025 wie auch 2024 schon so, dass mit der Einführung des Konsum-Cannabis-Gesetzes natürlich ein wesentlicher Teil der Rauschgiftdelikte wegen Kleinkriminalität im Sinne von Besitz von Cannabis weggefallen ist, weshalb da die Zahlen wesentlich zurückgegangen sind.
0: Was jetzt legal ist, kann und muss nicht mehr verfolgt werden. Das entlastet die 25 hier in Baden-Baden angestellten Staats- und Amtsanwälte. Bis auf wenige noch anhängige Verfahren konnten diese im letzten Jahr fast alle der über 17.000 neuen Ermittlungsverfahren erledigen. Auch für das aktuelle Jahr sind sie voll besetzt, um ihrer Arbeit wieder in vollem Umfang nachgehen zu können.
2: Und das war schon wieder mit den Nachrichten hier bei Baden TV aktuell am Montag. Ich verabschiede mich, noch einen schönen Abend und tschüss.
3: Hallo und einen schönen guten Abend. Willkommen zum Wetter auf Baden TV. Unser Sommerhoch Winfried ist abgezogen weit nach Osteuropa und damit ist der Weg frei für dieses Tief hier. Und das bringt vor allen Dingen in der nördlichen Mitte von Deutschland Dauerregen. Wir blicken auf das Wetter in der kommenden Nacht bei uns in Baden. Es sind dichte Wolken unterwegs. Vor allem nach Norden kann es etwas Regen geben. Ansonsten bleibt es trocken. Bis zum frühen Dienstagmorgen, da sinken die Temperaturen auf 11 Grad in Germersheim und 9 Grad in Freudenstadt. Der Dienstagvormittag ist dann meist geprägt von dichten Wolken. Teilweise fällt aus diesen Wolken Regen. Vor allem in Nordbaden wird es zeitweise nass werden. Nach Süden bleibt es meist trocken oder es sind nur einzelne kurze Schauer zu erwarten. Die Tageshöchsttemperaturen, die erreichen am Dienstagnachmittag maximal 16 Grad in Stuttgart und bis zu 15 Grad in Offenburg. Es ist also deutlich kühler als zuletzt. Und auch im weiteren Tagesverlauf sind doch recht viele Wolken unterwegs. Mittendrin mal etwas Sonnenschein, aber auch kurze Regenschauer. Auch einzelne Gewitter sind nicht ganz ausgeschlossen. Bis zum Abend, da sinken die Temperaturen auf 14 Grad in Baden-Baden und 12 Grad in Pforzheim. Der Blick auf die weiteren Aussichten. Die Wetterlage bleibt eher so ein klein wenig durchwachsen. Am Mittwoch zeitweise Wolken, etwas Sonnenschein, mittendrin einzelne Regenschauer und Tageshöchsttemperaturen um die 17 bis maximal 21 Grad. Am Donnerstag bis zu 19 Grad, mal Sonnenschein, mal ein paar Wolken. Hier und da sind Regenschauer möglich und zum Freitag wieder etwas freundlicher. Mehr Chancen auf Sonnenschein, eher trockenes Wetter und die Tageshöchsttemperaturen, die erreichen bis zu 23 Grad. Das war's vom Wetter. Ich wünsche einen schönen Abend und tschüss, bis zum nächsten Mal.

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0: Liebe Zuschauerinnen und Zuschauer, herzlich willkommen zu einer neuen Folge Sportzeit im Hubraum. Im Oktober 2023 sind sie zum ersten Mal in der ersten Bundesliga an den Start gegangen. Mittlerweile ist die erste Liga aber für die SSC Baden-Wollies kein Neuland mehr. Sie blicken auf einige Spiele bereits zurück und ich begrüße ganz herzlich Antonio Bonelli und Diego Ronconi. Hallo ihr zwei, schön, dass ihr
1: Hallo.
0: Da seid.
1: Hallo.
0: Toni, ihr steuert auf Saisonende zu. Wie fällt dein bisheriges Fazit aus? Seid ihr in der Liga gut angekommen?
1: Ja, ich denke, dass wir gezeigt haben, dass wir erstligareif auch schon sind. Und ja, wir sind sehr, sehr gut angekommen. Tatsächlich läuft es sportlich eigentlich optimal. Wir haben unsere Ziele, denke ich, auch schon erreicht. Deswegen können wir eigentlich bisher mit dem bisherigen Verlauf sehr, sehr zufrieden sein. Ja.
0: Diego, wie sieht das aus organisatorischer Sicht aus? Ihr habt die erste Liga zum Projekt gemacht. Ihr habt euch einige Ziele gesetzt. Was wurde bisher schon umgesetzt und was steht noch aus?
2: Ja, wir sind erstaunlich weit gekommen, muss man sagen. Wir hatten vor der Saison schon sehr, sehr viele Fragezeichen wegen der doch sehr großen Organisation im Vergleich zur Liga darunter. Aber es haben sich so viele Helfer, Ehrenamtliche gefunden, dass man wirklich sagen muss, ich bin wirklich begeistert, mit wie reibungslos das Tagesgeschäft tatsächlich funktioniert.
0: Inwieweit wirkt sich dann dieses professionellere Umfeld, was man jetzt auch durchaus hat, auch auf die sportliche Leistung aus? Ich meine, zum einen trefft ihr ja jetzt auch auf erfahrenere Teams, aber gleichzeitig macht da, glaube ich, Kulisse auch viel aus, oder Toni?
1: Ja, die Kulisse ist natürlich wieder was Neues für uns in der Lina Radke-Halle, muss man auch sagen. Aber ich denke, dass die Jungs da vor allem bei den Heimspielen sehr, sehr gute Leistungen abgerufen haben. Und die Spiele, die Topspiele der zweiten Liga, die wir die letzten Jahre hatten, sind jetzt quasi die unteren 6 Mannschaften. Das sind unsere Top-Spiele. Ja, die ersten 6 Teams, auf die wir treffen, das sind natürlich dann eben auch für die Zuschauer natürlich dann Highlights. Und auch die versuchen wir sportlich so anzugehen, dass wir da auch eine Chance haben wollen. Aber natürlich sind jetzt die Spiele natürlich schwerer und härter. Aber wie gesagt, wir haben uns dem gestellt und haben bisher eigentlich abgeliefert.
0: Hat sich das auch schon ein bisschen auf die Motivation innerhalb des Teams ausgewirkt? Merkst du da was?
1: Ich denke, dass jeder Lust hat, auch in Berlin in der Marc-Schmeling-Halle zum Beispiel zu spielen und da auch die extra Meter im Training zu gehen. Das merkt man dann schon im Training, dass alle sehr, sehr motiviert sind und Lust da haben, nochmal eine Schippe draufzulegen im Vergleich zu den anderen Jahren. Aber mussten wir auch, weil in der ersten Liga werden natürlich die Fehler oder die Nachlässigkeiten noch mehr bestraft, auch von den unteren Teams. Und deswegen merkt man schon, dass alle fokussierter und nochmal wirklich härter an sich arbeiten. Und ich denke, dass man das auf dem Feld auch bisher gesehen hat.
0: Jetzt frage ich ganz kurz, Diego, was war dein persönliches Highlight-Spiel bislang?
2: Das ist schwer zu sagen. Wir hatten gerade bei den Heimspielen sehr, sehr viele tolle Spiele. Das Derby gegen Freiburg war von der Kulisse und von der Atmosphäre fantastisch. Und wir haben es natürlich auch dann überzeugend gewonnen. Dann kam das Düren-Spiel, wo wir 2-0 führen. Das ist so eins dieser Spiele, was vorher nicht abzusehen war, wo wir überragendes Volleyball spielen. Spätestens da sind wir tatsächlich sportlich auch angekommen. Aber auch das Spiel gegen Berlin, das wir zwar sportlich nicht gut gestalten konnten und verloren haben, aber die Halle war bis auf den letzten Meter ausverkauft. Und das war eine sensationelle Atmosphäre in der Halle. Also da gibt es schon viele Spiele, auf die ich gerne zurückschaue.
0: Viele Spiele, auf die wir auch, liebe Zuschauerinnen und Zuschauer, jetzt ganz kurz in einem Rückblick von meinem Kollegen Felix Stephan zurückblicken werden.
3: Großer Jubel, als die Baden-Wollies im vergangenen Jahr nicht nur die erneute Meisterschaft in der zweiten Volleyball-Bundesliga, sondern auch den schon lange ersehnten Aufstieg in Liga 1 feiern konnten. Der Traum wurde zur Realität, als im Oktober dann das erste Bundesligaspiel gegen die Wollies Herrsching auf dem Programm stand. Seither rund 20 weitere Spiele und einige Punkte auf das Konto der Baden-Wollies. Und auch die Fans haben ihren Teil dazu beigetragen. Die Lina Radke-Halle, bei Heimspielen stets gut gefüllt und die Fans zahlreich am Unterstützen. Ein Prinzip, das durchaus auf Gegenseitigkeit beruht. Denn die Spieler haben auch den Zuschauern in dieser Saison schon einiges geboten. Ein Highlight war beispielsweise das Heimspiel gegen die Power-Wollies Düren. Aktuell Tabellenfünfter und ein Top-Team der Volleyball-Bundesliga. Sensationell war auch das Heimspiel gegen Freiburg. Ein 3:1-Erfolg im badischen Duell vor stimmungsvoller Kulisse. So soll's sein, ein Satz, den man wohl auf die gesamte Saison ausweiten kann. Die Baden-Wollies sind in der Volleyball-Bundesliga angekommen. Jetzt gilt es, den Blick weiter nach vorn zu richten und sich neue Ziele zu setzen.
0: Ja, durchaus ein starkes Spiel, Diego. Du hast es schon angesprochen in Düren. Toni, nagt die Niederlage trotzdem noch an dir?
1: Ja, ich denke, wir sind da Sportler genug, dass wir das Verlieren natürlich nicht einfach so akzeptieren. Und natürlich war es nach 2-0-Führung und die Chance auch im dritten Satz, den Sack zuzumachen, da. Und deswegen ist natürlich immer ein Hauch Enttäuschung mit dabei. Aber ich denke, auch die Jungs nach einer gewissen Zeit, dass man sehr, sehr stolz auf diese Leistung und auf diesen Punkt sein kann und sein darf. Deswegen, ja, Enttäuschung ist natürlich immer dabei, aber auch sehr viel Stolz.
0: Jetzt muss man ja sagen, ist Düren schon eines der Top-Teams innerhalb der Liga, gegen die ihr sehr gut gespielt habt. Dann gibt es andere Teams, wie zum Beispiel auch Unterhaching München. Die haben es euch schwerer gemacht. Woran liegt das?
1: Ja, am Ende darf man nicht vergessen, wo wir herkommen. Wir sind ein Aufsteiger, zwar der amtierende Meister, aber auch für uns ist das das erste Jahr in der ersten Liga. Und wir haben Haching jetzt zweimal schlagen können. Zwar knapp, aber wir haben sie zweimal geschlagen. Eine Mannschaft, die seit Jahren in der ersten Liga spielt und da etabliert ist. Deswegen, ja, wir mögen auf dem Papier vielleicht da Favorit gewesen sein, aber nichtsdestotrotz nehmen wir jeden Sieg so, wie er kommt. Deswegen, ja, kein Nachtrauern auf die verlorenen Punkte, sondern wirklich stolz auf diesen Sieg und auf diese Entwicklung, die auch die Mannschaft gezeigt hat übers Jahr.
0: Gibt es denn über die sportlichen

0: sage ich mal, Voraussetzungen hinaus auch durchaus organisatorische Punkte, die man sich bei etablierten Teams aus der ersten Liga abschauen kann?
1: Tatsächlich ja. Wir haben immer wieder Kleinigkeiten, die Gott sei Dank inzwischen nicht mehr in der Öffentlichkeit wahrgenommen werden, die wir einfach optimieren müssen. Abläufe vor dem Spiel, die Ventisierung für die Zuschauer, da sind wir noch in einer Lernphase. Die Lernkurve ist zwar sehr steil, aber wir können da noch einiges zulegen, was die Heimspielorga betrifft.
0: Wie sieht es mit der Sponsorensuche aus?
1: Ja, es ist tatsächlich so, dass wir vor allem natürlich aufgrund der sportlichen Leistungen, aber auch aufgrund des Events, das jetzt auch für Karlsruhe ja neu ist, wir sind ja neu auf der Plattform aufgetreten sozusagen in dieser Saison, dass wir schon sehr wahrgenommen werden. Und wir merken es jetzt, wir sind natürlich schon sehr lange in der Planung für die kommende Saison, dass sich Türen leichter öffnen lassen, wenngleich sie nicht immer so weit aufgehen, wie wir es gerne hätten. Aber es sieht ganz ordentlich aus und leider ist es so, dass wir tatsächlich jedes Jahr mit steigenden Kosten wie alle anderen Institutionen zu rechnen haben. Und der erste Schritt ist natürlich, die steigenden Kosten auffangen durch weitere Partner. Aber wir sind zuversichtlich, das sieht schon ordentlich aus.
0: Einen Blick auf die kommende Saison werfen wir gleich nochmal. Toni, euer Kapitän Jens Sandmeier spricht davon, wir wollen auf jeden Fall den einstelligen Tabellenplatz halten. Wie realistisch siehst du das? Erstmal jetzt für diese Saison noch, aber auch für die kommende.
2: Ja, ich denke dieses Jahr, wir haben es rechnerisch noch nicht eingetütet, aber sind da kurz davor. Und deswegen, ja, also wir können mit den Playoffs auch organisatorisch rechnen, aber ja, die nächsten Jahre wird es natürlich nicht minder leicht. Wir müssen da weiter an uns arbeiten und weiter auch an den Strukturen arbeiten, weil am Ende, wenn wir jetzt wirklich Achter, vielleicht sogar auch Siebter werden, sind wir auf einmal die Gejagten. Ja, das ist auch wieder eine Rolle, die in der ersten Liga dann neu ist. Aber ja, wie gesagt, wir sind da zuversichtlich, dass wir auch die nächsten Jahre um diese Plätze spielen können. Und was natürlich mit viel Arbeit verbunden ist, sportlich wie organisatorisch, aber dem wollen wir uns stellen. Und deswegen wollen wir keine Eintagsfliege sein. Wir wollen auch zeigen, das, was wir im ersten Jahr jetzt geleistet haben, dass wir das auch die nächsten Jahre leisten können und vielleicht auch sogar toppen können.
0: Hättest du das zum Saisonstart vor allem gedacht, dass ihr jetzt bereits jetzt schon an dem Punkt steht, an dem ihr steht?
2: Tatsächlich nicht, weil wir, auch wenn wir einen super Bounce House Cup gespielt haben, am Ende war es ein Vorbereitungsturnier. Wir sind auch gut in die Saison gestartet, aber ja, am Ende hast du Träume und Visionen, die wir versuchen natürlich zu erreichen, dass die jetzt schon im ersten Jahr so erreicht worden sind sportlich. Vor allem jetzt zum jetzigen Zeitpunkt hätten wir uns natürlich vielleicht erwarten oder nicht erträumen können, aber vielleicht jetzt am Ende war es doch erwartbar, so wie wir gespielt haben.
0: Was nehmt ihr trotzdem an Erfahrung mit, was vielleicht jetzt auch die Vorbereitung auf die kommende Saison angeht? An welchen Ecken und Kanten kann man noch feilen?
2: Vielleicht dürfen wir die Vorbereitung nicht ganz so erfolgreich spielen, dann sind die Erwartungen noch nicht so hoch. Aber am Ende haben wir es schon im ersten Jahr sehr, sehr gut gemacht. Viel ändern müssen wir nicht. Ja? Wir müssen vielleicht am Ende neue Spieler integrieren. Aber ich denke, dass die Vorbereitung sich vielleicht in dem Sinne etwas ändert, weil die Saison nicht so komprimiert sein wird wie dieses Jahr. Aber ja, wir haben einen klaren Plan, eine klare Idee und die versuchen wir jedes Jahr wieder neu aufzurollen und umzusetzen.
0: Diego, organisatorisch, was kommt da noch konkret in der nächsten Saison auf euch zu?
1: Wie bereits angesprochen, die Eventisierung wollen wir noch weiter vorantreiben. Wir wollen die Partner besser platzieren in der Halle, das ist ganz wichtig. Also wir haben viele Interessenten, die sich gerne dem Publikum stellen wollen sozusagen. Und das Ganze außenrum, was Organisation der Auswärtsfahrten betrifft, Übernachtung für die Mannschaft, Trainingssituation soll sich verbessern für die Mannschaft, dass wir bessere Trainingszeiten und Hallen bekommen. Das sind so außenrum die Dinge, die wir natürlich jetzt schon angehen, aber für nächstes Jahr unbedingt besser werden müssen.
0: Ich bedanke mich ganz herzlich für die Zwischenbilanz bei euch und auch für den Ausblick auf 2024. Und liebe Zuschauerinnen und Zuschauer, das Dankeschön geht natürlich auch wieder an Sie. Vielen Dank fürs Einschalten. Tschüss, machen Sie es gut und bis zur nächsten Sportzeit im Hubraum.

Oberst Wüstefeld, Chef der territorialen Verteidigung, trat in den Ruhestand. Im Garten seiner Dienststelle in der Kantstraße schritt er die Front der angetretenen Soldaten ab, um Abschied von seinen Kameraden zu nehmen. Fast 40 Jahre diente dieser bewährte Offizier dem Soldatenberuf. Nicht ganz, wie es sich die Veranstalter der Karlsruher Herbstwoche wünschten, nahm diese ihren Verlauf. Lag es an den Veranstaltern selbst, Mangel am Interesse für diese Ausstellung oder am Dargebotenen? Man weiß es nicht genau. Unser Kameramann jedenfalls hatte Humor genug, einige bemerkenswerte Schnappschüsse auf Zelluloid zu bannen. Aber sehen Sie selbst.

Er griff sogar zur Selbsthilfe und machte am Ausstellungsstand eines Karlsruher Kaufhauses für seinen Film eine kleine Modenschau, denn schließlich wollte er doch etwas zeigen.

Um unterirdisch verlegte Gasleitungen auf Undichte zu überprüfen, war dieser Tage ein sogenannter Gasspürtrupp in den Straßen unserer Stadt unterwegs. Mit rasender Schnelligkeit werden kleine Löcher in die Straßen gebohrt. Ein geschulter Fachmann mit dem erforderlichen Gerät prüft dann peinlichst genau, ob irgendwie Gas sich bemerkbar macht. Diesem kleinen Affenkind aus dem Karlsruher Zoo begegnete unser Kameramann vor dem Rathaus. Sein Betreuer hatte seine Freude daran. Warum auch nicht? Das Hartwaldwasserwerk feierte Richtfest. Bis zum kommenden Frühjahr soll der Hauptbau fertiggestellt sein. Ein weiterer Beitrag zur Wasserversorgung unserer Stadt. Nach 2,5-jähriger Bauzeit konnte dem Diakonissenkrankenhaus in Rüppur bei einer schlichten Einweihungsfeier eine nach den modernsten medizinischen Erkenntnissen ausgestattete Frauenklinik angegliedert werden. Damit hat das längst unmodern gewordene Stammhaus in der Sophienstraße ausgedient. Anlässlich des 45. Juristentages in Karlsruhe stattete Bundesjustizminister Bucher dem Oberbürgermeister einen Besuch ab und trug sich in das goldene Buch der Stadt ein. Die von der Industriegewerkschaft Druck und Papier in Verbindung mit der Deutschen Journalistenunion gestifteten Journalistenpreise wurden im Bürgersaal des Rathauses feierlich an die Preisträger überreicht. Je 2000 D-Mark erhielten Dr. Peter Kulmass und Dr. Helmut Lindemann und einen Preis von 1000 D-Mark Herr Otto Köhler. Der bereits in Frankfurt mit dem Friedenspreis des deutschen Buchhandels ausgezeichnete französische Dichter Gabriel Marcel trug sich in Karlsruhe in das Goldene Buch ein. Im Rahmen der Karlsruher Kulturtage wurde ihm hier auch der Friedlandpreis verliehen. Eine Abordnung der im Januar dieses Jahres neu gegründeten Karlsruher Bürgerwehr stellte sich erstmals in ihrer schmucken Uniform dem Oberbürgermeister und dem Ältestenrat im Haus Solms vor. Gute Tradition pflegen und die Übernahme von Repräsentationspflichten soll Sinn und Zweck dieser Bürgerwehr sein. Ein waschechter Karlsruher, Bürger unserer Stadt, feierte sein 25-jähriges Bühnenjubiläum. Erwin Bodak. Als Fürst Felice Bacciocchi in Lehars Operette Paganini wurden dem Jubilar auf offener Bühne im Badischen Staatstheater von allen Mitgliedern des Hauses und von einem dankbaren Publikum Ehrungen zuteil, die sich der Jubilar nicht träumen ließ. Das erbrachte wieder einmal den Beweis, dass sogar der Prophet im eigenen Lande manchmal etwas gilt. Der Karlsruher Monatsspiegel wünscht ihm noch viele, viele Jahre glückhaften Wirkens zur Freude seines dankbaren Publikums. 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Was tun wir für unsere alten Mitbürger? Was sollten wir wirklich noch tun? Ein Problem, das uns alle angeht. Altenberatungsstelle Karlsruhe, Rathaus West. Hier in diesem Sozialamt suchen alte Menschen Hilfe und Beratung. Und in vielen Fällen kann hier wirklich geholfen werden. Jeden Donnerstag von 14 bis 16.30 Uhr steht der Beratungsdienst alten Menschen zur Verfügung. Nicht alle haben das große Glück, im Kreise ihrer Familien den verdienten Lebensabend zu verbringen. In solchen Fällen muss also die Stadtverwaltung diesen alten Mitbürgern helfen und sie tut es in vorzüglicher Weise. Wir haben uns daher einmal in dem städtischen Altenheim und Altenpflegeheim am Klosterweg umgesehen. In herrlicher Lage,
In bester Betreuung genießen hier alte Menschen ihren wohlverdienten Lebensabend. Hier sind 213 Insassen untergebracht, davon alleine 90 pflegebedürftige Menschen. Wir wollten es ganz genau wissen und haben uns daher auch einmal in der Küche umgesehen und die erfreuliche Feststellung treffen dürfen, dass vorzügliche Köchinnen mit viel Liebe am Werk sind, um bekömmliche und sehr gute Speisen zu bereiten. Die Anlage der Küche ist mustergültig. Frau Oberin selbst freut sich mit den alten Menschen über die vorzügliche Betreuung und wir dürfen hier nur noch sagen, guten Appetit. Pflegebedürftige Menschen können sich den Weg in den Speisesaal sparen, denn sie werden liebevoll in ihren Zimmern betreut. Auch dir, Oma, einen recht guten Appetit. Unser Kameramann konnte an der 50. Stadtrundfahrt für alte Mitbürger in diesem Jahr teilnehmen. Welch eine segensreiche Abwechslung für unsere alten Mitbürger, die auf diese Weise an dem gigantischen Aufbau unserer Stadt, manche sogar zum ersten Mal, teilnehmen dürfen. Immer wieder konnte man ein A und O hören, denn auch die alten Menschen nehmen regen Anteil an diesem Aufbau. Selbstverständlich gibt es auch hier eine begrüßenswerte Pause bei Kaffee und Kuchen oder einem saftigen Rippchen und einem Gläschen Bier. Ein herrlicher und erlebnisreicher Nachmittag. Und nun geht es wieder nach Hause, um ein dankbares Erlebnis reicher. Man muss es miterlebt haben, wie dankbar diese alten Menschen für solch kleine Abwechslungen sind. Zu einem gemütlichen Nachmittag kann hier Stadtrat Klingele alte Mitbürger begrüßen. Eine mit viel Beifall aufgenommene, sich immer wiederholende Veranstaltung im kleinen Saal der Stadthalle. Polizeiobermeister Simon übernimmt die wichtige Aufgabe, sie mit den Gefahren im Straßenverkehr durch geeignete Filme vertraut zu machen. Die 100. Altenrundfahrt auf der Töpper, die in diesem Jahr erst vor wenigen Tagen stattfand, nahm unser Kameramann zum Anlass, auch hier die vorzügliche Altenbetreuung durch die Stadt Karlsruhe in Augenschein zu nehmen. Bei Speise und Trank herrschte eine dankbar empfundene Fröhlichkeit. Man muss es wirklich selbst miterlebt haben, mit welcher Freude unsere alten Mitbürger solch kleine, für unsere junge Generation zur Selbstverständlichkeit gewordenen, bescheidenen

Trotz aller Bemühungen von Seiten der Stadt Karlsruhe, der karitativen Verbände, der Wohlfahrtsorganisationen und privater Altenheime fehlt es noch immer an Wohnraum für unsere alten Menschen.

Erst dieser Tage konnte in Anwesenheit von Oberbürgermeister Klotz und Bürgermeister Dullenkopf, dem Dezernenten für das Sozialwesen unserer Stadt, der Neubau eines Altenheimes in der Sophienstraße seiner Bestimmung übergeben werden, das den Namen des Gründers der Karl Friedrich, Leopold und Sophienstiftung Christian Griesbach Haus trägt. Bürgermeister Dullenkopf und der Oberbürgermeister hoben besonders hervor, dass es höchste Pflicht und Aufgabe der jungen Generation sei, alten Menschen zu helfen, wo immer es auch sei. Dieses neue Heim ist mit modernsten Einrichtungen ausgestattet und bietet über 100 alten Menschen Platz. Möge es gelingen, die unabwendbare seelische Belastung im Alter zu mildern, sagte der Oberbürgermeister und versprach, dass der Gemeinderat im kommenden Jahr Heime dieser Art unterstützen, einrichten und ausbauen werde. Ein Rundgang durch das Haus zeigte, dass hier alles getan wurde, um den alten Mitbürgern einen appetitlich gedeckten Tisch zu bereiten. Inzwischen wurde auch in Durlach das baufällig gewordene Altenheim Parkschlößle abgerissen, an dessen Stelle dieser Neubau hier im Modell entstehen wird. Trotzdem genügt es nicht, allein aus städtischer Hilfe all die Probleme zu lösen. Hilfe aus privater Initiative ist notwendig. Hier ein Beispiel des Clubs kochender Männer, die alten Menschen mit ihrer Kochkunst eine besondere Freude bereiteten. Ein Karlsruher Elektrogroßhändler lud 150 alte Mitbürger zu einem vergnügten Nachmittag ein.

DVDs mit verschiedenen Folgen des Karlsruher Monatsspiegel sind zum Sonderpreis von 2 Euro pro DVD im Stadtarchiv und im Stadtmuseum erhältlich.

0: Meine sehr geehrten Damen und Herren, willkommen zur DRK-Sprechstunde. Das Thema heute ist der Bandscheibenvorfall. Und als Experten darf ich Herrn Dr. Salmann begrüßen. Er ist Direktor der Klinik für Wirbelsäulentherapie an der Videoklinik in Karlsruhe. Willkommen, Herr Dr. Salmann.
1: Vielen Dank.
0: Was ist ein Bandscheibenvorfall?
1: Ein Bandscheibenvorfall ist, wenn die Bandscheibe vorfällt. Das heißt, die Bandscheibe springt aus ihrem Raum heraus. Wenn man sich die Anatomie der Bandscheibe anschaut, dann haben wir in der Mitte den Bandscheibenkern, der umgeben ist von dem Bandscheibenring, dem Annulus fibrosus. Und bei einem Bandscheibenvorfall kommt es dazu, dass Irritationen, Risse in dem Kern entstehen, gleichzeitig auch Risse in diesem Annulusring, also in diesem Faserring entstehen und dann entsteht eine Lücke und die Bandscheibe springt hinaus aus dem Bandscheibenfach. Und das nennen wir Bandscheibenvorfall.
0: Das klingt ja gefährlich und ist das immer mit Schmerzen verbunden?
1: Nein, die allermeisten Bandscheibenvorfälle tun nicht weh und bei den allermeisten Bandscheibenvorfällen muss man auch nichts machen. Schwierig und schlimm wird es für den Patienten, wenn der Bandscheibenvorfall an einer so typischen Position hinausspringt, dass er auf den dort verlaufenden Nerven trifft. Dann führt das nämlich zu Schmerzen und im schlimmeren Fall auch zu Parästhesien, also zu Gefühlsstörungen oder gar zu Schwächen in den Muskeln, zum Beispiel der Arme oder der Beine.
0: Da schließt sich die Frage an, entwickelt sich so ein Bandscheibenvorfall über Jahre oder ist das ein akut geschehen?
1: Die akut auftretenden Bandscheibenvorfälle sind tatsächlich sehr, sehr rar. Diese Bandscheibenvorfälle entwickeln sich peu à peu, weil eben Risse in diesen Strukturen entstehen müssten. Und diese Risse kommen nicht von heute auf morgen. Wir haben natürlich auch die traumatischen Bandscheibenvorfälle, also große Krafteinwirkung auf den Körper, die dazu führt, dass plötzlich ein Reißen entsteht, wie bei Verkehrsunfällen zum Beispiel. Aber die sind eher rar. Die meisten Bandscheibenvorfälle sind tatsächlich Vorfälle, die peu à peu entstehen, beziehungsweise der Riss entsteht peu à peu. Aber der Vorfall selber kann natürlich mit einer akuten Bewegung hervortreten.
0: Wenn solche Rückenbeschwerden oder Lendenwirbelsäulenbeschwerden auftreten, wann muss ich dann zum Arzt gehen?
1: Zum Arzt müssen Sie immer und sofort gehen, wenn Sie Ausfälle in den Beinen und in den Armen haben. Das heißt, ein plötzliches Ereignis führt dazu, dass Sie an den Beinen bestimmte Muskelgruppen nicht bewegen können. Oder gar noch schlimmer, wenn Sie zum Beispiel einen unkontrollierten Urinverlust haben oder einen Darmtonus nicht mehr haben. Das heißt, den Dickdarm nicht mehr kontrollieren können. Das ist dann ein Notfall, da müssen Sie sofort einen Arzt aufsuchen.
0: Betonung auf sofort.
1: Auf sofort.
0: Und nicht 3-4 Tage warten.
1: Wir gehen immer mit dieser Vorgabe vor, die ersten 6 bis 24 Stunden. Denn in den Fällen geht es tatsächlich darum, dass man funktionserhaltend arbeiten muss. Und diese Fälle, die ich Ihnen genannt habe, führen auch oft zu operativen Interventionen, weil da geht es um den Funktionserhalt, zum Beispiel um den Erhalt der Blasenfunktion, der Mastdarmfunktion oder eben auch der Kraft in den Beinen und in den Armen.
0: Welche Therapiemöglichkeiten gibt es denn außerhalb der Operation noch?
1: Wenn die Patienten geringe Beschwerden haben oder nur Schmerzen, in Ausführungszeichen nur Schmerzen haben, dann kann man natürlich die konservative Therapie erstmal vollends ausschöpfen. Das heißt, man beginnt mit einer Bewegungstherapie, parallel idealerweise mit einer Schmerztherapie. Man kann im weiteren Verlauf Infiltrationstherapien anwenden und man versucht mit der Zeit die Muskelgruppen um die Lendenwirbelsäule oder um diesen Bandscheibenvorfall herum zu stärken, versucht etwas Zeit zu gewinnen, weil dadurch sich der Bandscheibenvorfall peu à peu etwas wieder zurückziehen kann. Und wenn der Bandscheibenvorfall sich etwas zurückgezogen hat und den Nerven nicht mehr trifft, ist auch der Schmerz weg.
0: Das heißt also, es gibt den Notfall, da muss ich, wenn ich solche Ausfälle habe, muss ich operieren. Und bei den anderen mache ich eine Physiotherapie. Muss ich denn diese Physiotherapie immer weitermachen, wenn ich mal einen Bandscheibenvorfall gehabt habe?
1: Ich sage den Patienten immer, jein. Ich sage immer, die Physiotherapie anfangs mitmachen, passiv assistiert, indem man die physiotherapeutischen Übungen, die Bewegungsabläufe gezeigt bekommt, diese in der Supervision eines Physiotherapeuten letztendlich praktiziert, aber diese dann auch in seinen Alltag versucht einzubauen. Und im weiteren Verlauf, da man ja Wirbelsäulenpatient bzw. Bandscheibenpatient ist, diese in Eigenregie fortzuführen.
0: Nun nehmen wir mal die häufigste Situation an, Lendenwirbelsäule, Bandscheibenvorfall. Kann dieser Mensch mit einem, sagen wir mal, konservativ behandelten Vorfall nachher wieder schwere Sachen heben? Empfiehlt man ihm das oder darf er das nicht?
1: Der Patient mit einem Bandscheibenvorfall konservativ behandelt, kann im Grunde alles genauso machen wie vorher auch, wenn die Beschwerdesymptomatik weg ist. Er muss natürlich seine Belastung etwas an die Klinik adaptieren. Das heißt, er muss langsam aufbauen. Und also er kann nicht gleich, sobald die Schmerzen weg sind, anfangen, wieder Sport zu machen.
0: Wie lange braucht man dafür?
1: Etwa 3 Monate.
0: Herr Dr. Salmann, vielen Dank.

0: herzlich willkommen zu einer frühlingshaften Ausgabe von Car News TV mit interessanten Neuheiten. Wie versprochen, fuhren wir erstmals den neuen Opel Astra. Wir waren bei BYD, durften einen sensationellen Unimog-Prototypen bewegen und hatten den Audi RS Q8 Performance im Alltagstest. Doch zuerst einmal der neu aufgefrischte Opel Astra. Auch wenn es noch nicht in der Breite der Gesellschaft angekommen ist, es muss betont werden, dass der Astra, besonders der nun neu aufgefrischte, in beiden Varianten ein sehr gutes Auto ist. Das Preis-Leistungs-Verhältnis ist super und gerade bei der Caravan-Variante wird zudem extrem viel Laderaum geboten. Doch was ist nun neu beim neuen Astra?
1: Natürlich haben wir einiges an unserem neuen Astra getan, geändert. Natürlich ein Highlight ist die Front, ist unser illuminierter Weiser kombiniert mit unserem neuen Lichtsystem, wo wir eindeutig Benchmark sind in unserem Segment als ein wesentlicher Bestandteil unseres neuen Astras. Zweiter Punkt, natürlich neben dem Licht, dem Weiser, auch unser Interieur. Unser Sitz hat sich weiterentwickelt. Hier sind wir plus AGR nun auch zu unserem IntelliFeature gegangen, um noch mehr Komfort unserem Kunden zu bieten. Und wir haben auch einiges an unserer Motorenpalette getan. Wir haben die elektrische Variante weiterentwickelt mit mehr Kapazität. Das Gleiche haben wir auch mit unserem Plug-in-Hybrid gemacht hinsichtlich Generation 2.
0: Auf den ersten Blick ist der neue Opel Weiser mit dem Kompass-Design, IntelliLux-Licht, IntelliSitze als Serienfeature und eine Electric-Reichweite mit bis zu 454 Kilometern zu entdecken. Neben dem Elektro-Astra gibt es den Plug-in-Hybriden und die besonders gefragten effizienten Verbrenner. Und dies alles schon ab 32.990 Euro in der Einstiegsvariante mit 145 PS Systemleistung im elektrifizierten Hybrid. Wir durften diesen Hybriden in Kroatien ausführlich als Sportstourer testen und hatten nie das Gefühl, untermotorisiert zu sein. Ehrlicherweise wünscht sich jeder nach kurzer Zeit mehr Leistung, aber hier stimmte das Package immer. Im Vergleich der beiden Varianten ist der Kombi am Ende etwas eleganter und sportlicher. Zudem ist sein Nutzwert aufgrund der Ladekapazität enorm hoch. Beim Astra gilt allerdings, dass er sich einfach fährt. Altbewährt, ohne nervende Gimmicks oder neue Eigenarten. Wer schon immer in dieser Klasse oder bei Opel unterwegs war, wird sich sofort angenehm zu Hause fühlen. Der größte Pfund ist seine Konstanz und seine hohe Reife in Qualität und Technik. Dass dies dem Hersteller ein Anliegen ist, zeigt, dass noch einige richtige, klar und deutlich beschriftete Direktwahltasten in der Leiste unterhalb des Bildschirms vorhanden sind. Zudem gibt es noch einen großen Ein-Aus-Knopf, über den sich ganz klassisch die Lautstärke regeln lässt. Das können einige moderne Modelle, besonders chinesische E-Autos, nicht bieten. Dort muss aufwendig gesucht werden. Seit 90 Jahren produziert Opel erfolgreiche Kompaktmodelle, deren aktuelle Ahnen nun eben Astra heißen und 2026 mit neuer Technik den 100. Geburtstag anvisieren. Auf den ersten Blick sieht der Opel-Kunde nicht viel. Und dies ist gut so. Nichts ist schlimmer, als gerade ein Modell erworben zu haben und dieses dann eindeutig als der Vorgänger zu identifizieren. Nicht so beim 2026er Astra, denn er wurde behutsam und im Detail verbessert. Der neue Astra mit beleuchtetem Blitz und geschärftem Weiser wirkt sehr charakteristisch. Darüber hinaus werden neue Felgendesigns für die 17 und 18 Zoll Leichtmetallräder ebenso zum Blickfang wie die neuen Metallic-Lackierungen Konturweiß und Kleegrün. Auf Wunsch ist das kontrastierende schwarze Dach erhältlich. Auch wenn viele Kunden erst über das Licht nachdenken, wenn im Herbst die Sicht schlecht wird, das Highlight in der Kompaktklasse ist das preisgekrönte IntelliLux HD-Licht. Die hochauflösende Lichttechnologie unterbindet nicht nur die Blendung anderer Verkehrsteilnehmer, sie schont auch die Augen des Astra-Fahrers. Denn das System erkennt auftauchende Verkehrszeichen und dimmt die LEDs so, dass die Reflexion der Hinweisschilder den Fahrer nicht blendet. Die Innenraumgestaltung wurde leicht optimiert. Die Maßnahmen reichen vom Cockpit- und Anzeigendesign bis zum Wohlfühlfaktor mit den serienmäßigen IntelliSitzen, welche sich durch eine spezielle, mittig in der Sitzfläche verlaufende Vertiefung auszeichnet, die den Druck auf das Steißbein verringert. Das Cockpit und die Benutzeroberflächen wurden laut Opel klarer, übersichtlicher und intuitiver gestaltet. Neue Visualisierungen und Grafiken in den Bildschirmen sorgen für einen zeitgemäßen, modernen Look mit besser ablesbaren Elementen.
1: Durch die vielen Jahre, in denen Opel mit General Motors zusammenarbeitete, war das Opel-Image in Deutschland immer etwas angekratzt, gerade im Verhältnis zu den Kontrahenten. In den letzten Jahren, seitdem Opel zu Stellantis gehört, hat Opel aber sehr viel dafür getan, dieses Image zu verbessern. Und man muss es leider sagen, es ist noch nicht überall angekommen, aber die Fahrzeuge sind perfekt. Die Qualität stimmt, die Technik stimmt und auch das Angebot. Das ist sehr stylisch, die Fahrzeuge haben ein gutes Preis-Leistungs-Verhältnis und das Angebot ist hervorragend, wenn man einen Antrieb wählen möchte, der einem passt.
0: Die Antriebe des neuen Astra sind ein echter Gewinn für die Kunden, denn die Auswahl ist groß und gut. Auch wenn Opel sich der Elektrifizierung verschrieben hat, der Markt fragt nur nach reinen E-Autos, wenn der Staat mit Prämien lockt. Somit sind die teilelektrifizierten Modelle und auch der wirklich gute Opel eine gute und hocheffiziente Wahl. Wer also von der staatlichen Prämie gelockt den Astra Electric ins Auge fasst, kann mit dem 156 PS starken Modell nun bis zu 454 Kilometer weit kommen. Bis zum ersten Ladestopp sind das nun rund 35 Kilometer mehr Reichweite. Zur Wahrheit gehört aber auch, dass der kleine Hybrid deutlich weiter mit einer Tankfüllung kommt und dass der ca. 5000 Euro Aufpreis des e-Astra zum Hybriden kaum durch eine staatliche Prämie aufgefangen wird. Der vollelektrische Astra bietet nun erstmals V2L, Vehicle to Load, und damit die Möglichkeit, beispielsweise am Urlaubsort externe Geräte wie E-Bikes zu laden. Wer das nicht benötigt, hat also die Wahl, mit dem getesteten Hybrid mit 107 kW bzw. 145 PS ab 32.990 Euro oder dem weiterentwickelten Plug-in-Hybrid mit 144 kW bzw. 196 PS Systemleistung ab 38.460 Euro. Zum Preis ab 34.640 Euro rundet der ausgereifte 130 PS starke 1,5 Liter Diesel das breite Antriebsportfolio ab. Besonders all jene, die einen Anhänger mit dem Auto ziehen müssen, werden den Diesel schätzen. Die bewährten Stärken des Astra sind weiterhin bemerkenswert. So nimmt der Astra bei umgelegten Sitzen bis zu 1.339 Liter an Gepäck ins Heckabteil. Der Astra Sports Tourer bietet sogar ein Ladevolumen bis maximal 1.634 Liter. Dazu hat er noch eine besonders breite Ladefläche. Die Ausfahrt mit verschiedenen Modellen mündete mit einer längeren Tour im Basishybriden. Wie gesagt, gefehlt hat uns nichts. Das Auto ist sehr angenehm zu fahren und in Bezug auf den Preis und das Gebotene gibt es fast nichts zu meckern. Das Fahrwerk war schon gut und ist noch einmal optimiert worden, wobei es für einige rustikale kroatische Straßen etwas zu sportlich federte. Für den deutschen Straßenverkehr ist die Abstimmung aber absolut in Ordnung. Dies gilt auch für Ansprechverhalten, Verzögerung und die Lastwechsel. Im Innenraum fühlen sich die Passagiere wohl und was will man dann mehr? Als Fazit kann nur ein Lob für die stetige und dezente Weiterentwicklung des Astra stehen. Die durch die Marktbedingungen weiterhin umfangreiche Antriebspalette von Elektro über PHEV, Hybrid bis zum Diesel ist eine Bereicherung für den Markt. Wenn hier der technologische Fortschritt auf ein ausgereiftes Fahrzeug mit einem fairen Preis trifft, kann der Astra-Kunde nur gewinnen. Während Opel auf den schwächelnden Elektromarkt reagiert hat und verschiedene Antriebe weiterhin im Programm hat, zeigt BYD einen neuen Atto. Man könnte meinen, und offensichtlich tun das einige, dass BYD bereits 3 Jahre nach Markteinführung des Atto 3, nun mit dem Atto 3 Evo, den Wagen überarbeitet, neudeutsch also gefaceliftet hat. Doch dies ist absolut falsch. Der Atto 3 Evo ist ein ganz neu konstruiertes Modell. Dies scheint auch angeraten, denn die Verkäufe liegen bei BYD intern weit hinter dem Seal U und dem Seal zurück. Nun soll es der neue Atto 3 Evo also richten und an die Erfolge der Geschwister anknüpfen. Aus diesem Grund bietet der Evo nun mehr als der Vorgänger. Dies betrifft die Leistung, die Reichweite, das Platzangebot und auch die Ausstattung.
2: Wir sehen hier den neuen BYD Atto 3 Evo. Das ist nicht das Facelift vom Atto 3, sondern das ist ein ganz neues Fahrzeug mit einer ganz neuen Technologie auch. Er hat eine höhere Reichweite, schnellere Ladezeit. Es gibt ihn jetzt wahlweise mit Heckantrieb und Allradantrieb. Es ist ein rein elektrisches Auto im C-Segment, ein wirklich wichtiges Segment im deutschen Markt. Und mit dieser Technologie und mit der Reichweite und der Ladezeit erwarten wir schon einen signifikanten Erfolg im deutschen Markt.
0: Im Atto 3 Evo besteht der Antrieb aus einem ca. 75 Kilowattstunden fassenden Akku in Kombination mit zwei Motorisierungen. Zur Einstiegsversion mit Heckmotor und Heckantrieb kommt beim Evo noch eine besser ausgestattete Excellence-Version mit Front- und Heckmotor, also mit Allradantrieb. Die Antriebe leisten 313 PS bzw. 449 PS, liefern ein Drehmoment von 380 und 560 Newtonmeter und beschleunigen in 5,5 und in ordentlichen 3,9 Sekunden von 0 auf 100. Bei 180 Stundenkilometern bzw. bei 200 km/h wird abgeregelt. Der angegebene Normverbrauch nach WLTP von 16,4 und 17,8 Kilowattstunden auf 100 Kilometer ist schon mal theoretisch ein wirklich guter Wert. Damit sollen dann bis zu 510 Kilometer Reichweite mit dem Hecktriebler drin sein und bis zu 470 Kilometer immerhin noch bei der Version mit Allradantrieb. Überzeugend ist dank dem Wechsel von der 400 Volt auf die 800 Volt Architektur auch die Performance des BYD Blade Akkus am Schnelllader. Angesichts der maximalen Ladeleistung von 220 kW reichen jeweils 28 Minuten, um 80% zu erreichen. Am AC-Lader wird die Lithium-Eisenphosphat-Batterie des Evos mit 11 Kilowatt in 8 Stunden von 0 auf 100% geladen. Die erste Ausfahrt hat überzeugt. Mit Heckantrieb sind die Fahrleistungen des E-SUV völlig ausreichend. Für jede Situation sind reichlich Reserven für schnelle Überholmanöver oder einen kurzen Zwischensprint verfügbar. Dabei blieb der Verbrauch bei der ersten Testfahrt durch Hamburg zufriedenstellend aus. 14,3 Kilowattstunden auf 100 Kilometer. Gut, da kann man noch sparsamer fahren. Wir wollten aber auch die Möglichkeiten ausloten. Die Schrift auf dem kleinen Display über dem Lenkrad könnte größer sein. Das Fahrwerk ist straff sportlich, die Lenkung ist recht direkt und gibt eine gute Rückmeldung zum Selbstfahrer. Die Karosserie, obwohl es ein ganz neues Auto ist, wurde zum Vorgänger nur leicht verändert. Stoßfänger, Seitenschweller und neue 18-Zoll-Räder fallen sofort ins Auge. Trotzdem orientiert er sich am Vorgänger. Und dieser wirkt nicht alt durch den neuen Evo. Zumindest bleiben die Gebrauchtwagenwerte stabil. Insgesamt steht der Atto 3 Evo auf der neuesten Ausführung der BYD E-Plattform 3.0. Er schafft jetzt in beiden Versionen eine Anhängelast von 1,5 Tonnen. Vorbildlich ist auch der um 50 Liter vergrößerte Kofferraum, dessen Kapazität BYD jetzt mit 490 bis 1380 Litern angibt. Dazu kommt noch ein praktischer Frunk unter der Motorhaube mit nochmal 95 Liter Stauraum. Im Innenraum fühlen sich vier Erwachsene rundum wohl. Der Fahrerarbeitsplatz wurde leicht modifiziert. Der Gangwahlhebel wanderte an die Lenksäule. In der Mittelkonsole lassen sich Handys laden. Das Infotainment-System ist neu. Es integriert, bedienbar über das nur noch horizontal ausgerichtete 15,6-Zoll-Display, die aktuellen Google-Dienste samt cloud-basiertem Sprachassistenten. Das Interieur wirkt nun etwas wertiger als beim bisherigen Atto 3. Der Hersteller gewährt 6 Jahre Fahrzeuggarantie und 8 Jahre, respektive bis zu 250 Kilometer, Garantie auf den Akku. Dank des im Frühjahr 2026 gewährten BYD E-Bonus von 10.000 Euro und der staatlichen E-Auto-Förderung von maximal 6.000 Euro sind die Evos derzeit im Idealfall ab 28.990 und 33.990 Euro zu haben. Die ersten Wagen rollen noch im Frühjahr 2026 zu den Händlern. Neben den üblichen PKW-Präsentationen ist es auch für uns ein Highlight, wenn wir eine Ikone ausfahren dürfen. Sehen Sie den Unimog 4030 zum 80. Jubiläum der Baureihe.
3: Im automobilen Alltag, auch unserem automobilen Alltag, ist vieles einerlei. Manche Fahrvorstellungen sind interessant, manche sind nicht so interessant. Und natürlich sind es gerade die Ikonen des Automobilbaus, gerade des deutschen Automobilbaus, die uns besonders herausfordern. Da denken wir in erster Linie an den VW Golf, dann denken wir an den 911 von Porsche, aber wir denken natürlich auch an den Unimog, ein Fahrzeug mit Weltruf, vor allen Dingen wegen seiner Stabilität, seiner Vielfältigkeit und seiner Robustheit. Wir haben heute uns dieses Sondermodell mal angeschaut. Kommen Sie doch mit.
0: In der Nachkriegszeit wurde der Fokus in der Land- wie der Forstwirtschaft auf den Wiederaufbau nach den Wirren des Krieges gelegt. Albert Friedrich, ein ehemaliger Leiter der Daimler Flugmotorenfertigung, erkannte den Bedarf an Schleppern für kleine und mittlere Agrarbetriebe. Am Schluss der Entwicklung stand ein Fahrzeug mit Allradantrieb, Differentialsperren und Portalachsen, das alle Anforderungen an Transportleistung und Zugkraft erfüllte. Zudem konnten an allen Seiten Anbaugeräte installiert werden. Ab 1946 wurde also ein vielseitiges Universalmotorgerät für die Landwirtschaft entwickelt. Die Abkürzung führte also zum Begriff Unimog. Und das Jahr 1946 folglich zu einem bemerkenswerten Projekt zum 80. Jubiläum.
4: Wir sehen hier ein ganz besonderes Fahrzeug, das ist unser Jubiläumsfahrzeug, mit dem wir 80 Jahre die Legende Unimog feiern. 1946 wurde er zum ersten Mal gebaut als Fahrzeugkonzept. Und wir feiern 75 Jahre Unimog mit Mercedes-Benz-Stern, weil er dann 1951 zu Mercedes-Benz bzw. heute Daimler Truck gekommen ist. Das ist unser Jubiläumsfahrzeug, was wir als Showcar mit dem Partner Helgert zusammen aufgebaut haben. Helgert hat viele verschiedene Umfänge beim Unimog realisiert, die es so jetzt hier nur als Unikat gibt. Und wir werden uns in Zukunft angucken, wie es weitergeht mit einem Fahrzeug dieser Art.
0: Auf Basis des hochgeländegängigen Unimog-Modells U4023 und in Zusammenarbeit mit Helgert Engineering ist eine einmalige Kreation entstanden, die den Kult-Unimog ganz neu erstrahlen lässt. Mit beeindruckendem Design.

0: Benz Unimog U4023. Er verfügt damit von Haus aus über die charakteristischen Unimog-Eigenschaften wie Portalachsen und einen extrem verwindungsfähigen Rahmen. Zuschaltbarer Allradantrieb sowie Lenks- und Differentialsperren in beiden Achsen, die auch im schweren Gelände Traktion und Kontrolle gewährleisten, sind selbstverständlich Teil des Pakets. Beim Antrieb hat Mercedes-Benz Special Trucks einen großen Schritt gemacht. Beim 80 Jahre Jubiläums Unimog ist der serienmäßige Vierzylindermotor einem Mercedes-Benz Sechszylinder OM936 gewichen, der nun 300 PS auf die Straße bringt. Das vom Unimog-Spezialisten Helget umgesetzte Exterieur ist vom SUV-Zeitgeist inspiriert. Die mattgraue Lackierung, die Aluminium-Beadlock-Felgen sowie ein markantes Lichtkonzept, das den Prototyp mit modernen LED-Scheinwerfern in die Moderne trägt, passen sehr gut zum Konzept. Zum ersten Mal in einem Unimog wurde das Mirror-Cam-System von Mercedes-Benz verbaut. Das heißt, digitale Kameras und Monitore ersetzen die klassischen Außenspiegel und können so dazu beitragen, die Rundumsicht zu verbessern. Die Ausgestaltung der Doppelkabine orientiert sich mit wertigen Lederoberflächen an gehobenen Ansprüchen. Dabei bietet die geräumige Kabine Platz für bis zu 4 Personen. Ergonomische Sitze mit farbigen Steppnähten betonen den Premium-Anspruch. Mercedes-Benz Special Trucks will mit dem aktuellen Luxus-Unimog nun Erkenntnisse für eine mögliche neue Entwicklungsstufe sammeln und sehen, wie die Kunden darauf reagieren. Dabei wird das Fahrzeug zunächst im Rahmen einer Kundenerprobung dem harten Alltagseinsatz ausgesetzt. Was er kosten würde, war nicht zu erfahren. Vielleicht gibt es aber eine Kleinserie. Sollten sich einige solvente Unimog-Fans finden lassen. Bei dieser legendären Geländegängigkeit fällt es schwer, den Audi RS Q8 Performance zu betrachten. Aber das eine hat ja mit dem anderen nichts zu tun, denn dieser Audi ist ein Sportler. Auch wenn wir alle jahrelang nicht über die besonderen Werte und Emotionen unserer Automobile nachgedacht haben, mit dem RS Q8 kommen sie deutlich zum Vorschein. Der RS Q8 hat die Power und die Emotionen eines Supersportlers mit den Möglichkeiten eines Familientaxis. Gut, er ist etwas schwer und groß, doch genau das können moderne Elektro-SUVs auch, nur völlig spaßbefreit. Uns geschieht es immer wieder im Testalltag, dass wir oft mehrmals am Tag von Elektro auf Verbrenner und wieder zurückwechseln. Jedes Mal werden die zwei Welten der gepflegten Autokultur deutlich. Mit den Polen der automobilen Emotionen und der reinen Fortbewegung auf der anderen Seite. Gut, das gab es auch schon immer. Einige nutzten ihr Auto für den Transport von A nach B. Andere kannten die Kunst der sportlichen Gangart. Und diese ist beim Audi RS Q8 Performance auf einem hohen Niveau implementiert.
1: So wie sich die Wahrnehmung dieser Fahrzeuge, dieser großvolumigen Fahrzeuge wie hier dieser RS Q8 in der Öffentlichkeit verändert haben, so verändert sich auch die Wahrnehmung in der allgemeinen Bevölkerung dieser Fahrzeuge. Vor einigen Jahren waren es noch sportlich ambitionierte Fahrer, es waren Leute mit großem Platzbedarf und vor allen Dingen vermögende Leute, die auch zeigten, dass sie vermögend waren. Heutzutage ist dieses Fahrzeug eher das Statussymbol für die ganz breite Masse. Aber was noch wichtiger ist, für uns Tester ist das sehr interessant. Vor einigen Jahren sind wir eingestiegen, sind damit gefahren, hatten unseren Spaß und vor allen Dingen unseren Spaß an der Leistung. Jetzt, wo diese elektrischen Fahrzeuge sehr, sehr wenig Emotionen vermitteln, sind wir ganz begeistert, dass dieses Fahrzeug die Emotionen wieder weckt.
0: Nachdem Audi die Q8-Baureihe leicht überarbeitet hat, wurde beim Audi RS Q8 Performance etwas mehr getan als üblich. Mehr Leistung und ein neues Fahrwerk gibt es für das Topmodell. Aber auch der Preis wurde geliftet. Das Audi RS Q8 Facelift kostet nun mindestens 146.200 Euro, ohne Extras. Und die können durch viele Optionen spielerisch nach oben hin ergänzt werden. Der RS Q8 Performance beginnt bei 155.700 Euro. Der Achtzylinder stellt den vier angetriebenen Rädern eine Leistung von 600 PS bzw. 441 kW mit einem Drehmoment von 800 Newtonmetern zur Verfügung. Die Beschleunigungswerte gibt Audi mit 3,6 auf 100 Kilometer für den RS Q8 Performance an. Der normale RS

0: Q8 sprintet 2/10 langsamer. Diese Spurts sind zwar im Alltag kaum performant zu erleben, aber klangvoll zu erahnen. Beim neuen Fahrwerk setzt Audi auf ein adaptives Luftfahrwerk und lässt der Kundschaft die Option offen, das Fahrwerk um eine elektronische Wankstabilisierung zu erweitern, welche die Seitenbewegung der Karosserie minimiert. Alternativ können KundInnen auch zum Dynamikpaket Plus greifen, welches mitunter die Stabilisierung beinhaltet und die Höchstgeschwindigkeit auf 305 anstelle der serienmäßig abgeregelten 250 km/h anhebt. Außerdem beinhaltet es dann das Quattro-Sperrdifferential und die RS-Keramikbremsanlage in den Dimensionen 440 mm vorne und 370 mm hinten, die die ohnehin schon nicht kleine serienmäßige Bremsanlage mit 420 mm vorne und 370 mm hinten übertrifft. Mit dem Audi RS Q8 Facelift von 2024 optimiert Audi auch die Optik des sportlichen SUV. Die Front hat Audi nachgeschärft. Der dominante Single-Frame-Grill bleibt bestehen und schwebt nun optisch zwischen den Scheinwerfern. Darunter befindet sich eine durchgehende Öffnung, die zusätzliche Frischluft ansaugt. Die RS-typische Wabenstruktur ersetzt Audi nun durch eine rautenförmige Struktur. Die Ausfahrt ist, wie gesagt, im Zeitalter der E-Autos etwas Besonderes. Im direkten Vergleich werden wieder Sinne angeregt, die bis vor einigen Jahren noch fast alltäglich waren. Und nun kommt die Perfektion mit Power und Überholprestige hinzu. Es soll aber auch nicht verschwiegen werden, dass die pure Kraft schon fast nötig ist, um ein Grinsen in die Wangen zu zaubern und die Physik zu überlisten. Das hohe Gewicht des massiven SUVs, gepaart mit einem hohen Schwerpunkt und die Pflicht zu riesigen Bremsscheiben, um den RS Q8 auch bremsen zu können, steht dann auf der anderen, weniger sportlichen Seite. Das gilt auch für den Verbrauch, der kaum unter 15 Liter zu bringen war. Der Spaß war es aber jederzeit wert. Das Sportdifferential und die Wankstabilisierung machen bei sportlicher Gangart alles, um dem Wagen sowas wie Leichtfüßigkeit zu geben. Aber sie machen es mit großem Erfolg. Und so bleibt letztlich nichts, als den Audi-Ingenieuren zu ihrer Arbeit zu gratulieren. Auch wenn er kein Rennwagen ist und es auch nicht sein kann, die Balance von hohem Komfort, der tollen Qualität und der sehr guten Platzverhältnisse machen den RS Q8 in seiner Klasse zu einer sehr guten Wahl. Dies ist aber auch eine Frage des Geldbeutels. Wer es sich leisten kann, wird sicher nicht enttäuscht werden. Auch wenn meistens damit dann doch nur die Kinder von der Schule abgeholt werden. Zum Schluss noch ein Einblick in die Welt der Busse auf der Busworld in Brüssel. Immer wieder gibt es auch für Autoredaktionen Herausforderungen und neue Themen. Im Oktober 2025 fand in Brüssel wieder die Busworld statt. Und dies klang doch vielversprechend. Neue Eindrücke, neue Technologien oder einfach nur viele, viele Busse. Wie wir lernen konnten, stimmt das nicht. In 6 Messehallen war zu sehen, was wir in Zukunft zu erwarten haben. Allen voran die Wasserstoffbusse. Der deutsche Hersteller MAN zeigte den Lions Coach E als Weltpremiere. Mit bis zu 63 Passagieren ist diese Neuheit rein elektrisch unterwegs. Technologie, die den Lions City 12 in Neuauflage 500 Kilogramm leichter macht und ihm dann 500 Kilometer mehr Reichweite beschert. Eine weitere Weltpremiere bei Daimler mit dem E-Enduro. Das heißt Schnellladen und 300 Kilometer Reichweite. Genau dies ist das große Thema bei den Bussen, denn lange Ladezeiten kann sich kein Unternehmen leisten. Somit geht es um die Geschwindigkeit beim Laden der Busse und Kapazität, also Reichweite. Da diese Anforderungen gefragt sind, werden auch die Chinesen, besonders von BYD, mit ihrer Blade-Batterie aktiv. 15 Jahre garantiert BYD, dass mindestens 80% der Ladeleistung erhalten bleibt. Die Produktion soll sogar in Europa stattfinden. Caetano setzt bei der schnellen Wiedereinsatzfähigkeit der Busse wiederum auf die Alternative Wasserstoff mit der Toyota-Brennstoffzelle. Alternativ gibt es dort auch einen reinen Elektrobus auf einer Plattform von Scania. Einen dritten Weg zeigt Iveco mit dem Midibus mit Erdgasantrieb. Sowie einem reinen E-Antrieb im E-Daily als Weltneuheit. Auch neu, der Solaris Urbino Electric. Scania zeigt den Irica 13 mit zwei und auch drei Achsen und setzt auf Gas- wie auch auf batterieelektrische Modelle. Der ägyptische Bushersteller und Marktführer in Afrika heißt MCV. Diese, auch mit einer Produktion in Deutschland, setzen für Europa auf Wasserstoff und eine Partnerschaft mit Volvo. Sogar die Vietnamesen von VinFast, bekannt für Autos, denken nun an den Vertrieb von elektrischen Bussen in Europa. Neben den Antrieben war auch das Thema autonomes Fahren in aller Munde. Schließlich fehlen überall Busfahrer, womit diese Technologie Bedeutung gewinnen wird. Ob Kinglong, Higer, Golden Dragon oder die vielen anderen fernen Hersteller, nicht alle konnten wir hier zeigen. Der Markt wird enger und in der Technologie diverser. Selbst die Bedienungsoberflächen in den Bussen und die Monitore für die Passagiere bieten zunehmend neue Möglichkeiten. Es war eine tolle Erfahrung, einmal in diesen oft als Nischenmarkt betrachteten Bereich Einblick zu bekommen. Wir werden sicher noch einmal vorbeischauen. Und das war's schon wieder mit den Automobil-Neuheiten. Wir hoffen, es war auch für Sie etwas dabei. Und wir sehen uns wieder bei der nächsten Ausgabe von CarNews TV.
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0: Liebe Zuschauerinnen und Zuschauer, herzlich willkommen zu einer neuen Folge Sportzeit im Hubraum. Im Oktober 2023 sind sie zum ersten Mal in der ersten Bundesliga an den Start gegangen. Mittlerweile ist die erste Liga aber für die SSC Baden-Wollies kein Neuland mehr. Sie blicken auf einige Spiele bereits zurück und ich begrüße ganz herzlich Antonio Bonelli und Diego Ronconi. Hallo ihr zwei, schön, dass ihr da seid.
1: Hallo.
0: Toni, ihr steuert auf Saisonende zu. Wie fällt dein bisheriges Fazit aus? Seid ihr in der Liga gut angekommen?
1: Ja, ich denke, dass wir gezeigt haben, dass wir erstligareif auch schon sind. Und ja, wir sind sehr, sehr gut angekommen. Tatsächlich läuft es sportlich eigentlich optimal. Wir haben unsere Ziele, denke ich, auch schon erreicht. Deswegen können wir eigentlich bisher mit dem bisherigen Verlauf sehr, sehr zufrieden sein. Ja.
0: Diego, wie sieht es aus organisatorischer Sicht aus? Ihr habt die erste Liga zum Projekt gemacht. Ihr habt euch einige Ziele gesetzt. Was wurde bisher schon umgesetzt und was steht noch aus?
2: Ja, wir sind erstaunlich weit gekommen, muss man sagen. Wir hatten vor der Saison schon sehr, sehr viele Fragezeichen wegen der doch sehr großen Organisation im Vergleich zur Liga darunter. Aber es haben sich so viele Helfer, Ehrenamtliche gefunden, dass man wirklich sagen muss, ich bin wirklich begeistert, mit wie reibungslos das Tagesgeschäft tatsächlich funktioniert.
0: Inwieweit wirkt sich dann dieses professionellere Umfeld, was man jetzt auch durchaus hat, auch auf die sportliche Leistung aus? Ich meine, zum einen trefft ihr ja jetzt auch auf erfahrenere Teams, aber gleichzeitig macht da, glaube ich, Kulisse auch viel aus, oder Toni?
1: Ja, die Kulisse ist natürlich wieder was Neues für uns in der Lena Radke-Halle, muss man auch sagen. Aber ich denke, dass die Jungs da vor allem bei den Heimspielen sehr, sehr gute Leistungen abgerufen haben. Und die Spiele, die Topspiele der zweiten Liga, die wir die letzten Jahre hatten, sind jetzt quasi die unteren 6 Mannschaften. Das sind unsere Topspiele. Ja, die ersten 6 Teams, auf die wir treffen, das sind natürlich dann eben auch für die Zuschauer natürlich dann Highlights. Und auch die versuchen wir sportlich so anzugehen, dass wir da auch eine Chance haben wollen. Aber natürlich sind jetzt die Spiele natürlich schwerer und härter. Aber wie gesagt, wir haben uns dem gestellt und haben bisher eigentlich abgeliefert.
0: Hat sich das auch schon ein bisschen auf die Motivation innerhalb des Teams ausgewirkt? Merkst du da was?
1: Ich denke, dass jeder Lust hat, auch in Berlin in der Marc-Schmeling-Halle zum Beispiel zu spielen und da auch die extra Meter im Training zu gehen. Das merkt man dann schon im Training, dass alle sehr, sehr motiviert sind und Lust da haben, nochmal eine Schippe draufzulegen im Vergleich zu den anderen Jahren. Aber mussten wir auch, weil in der ersten Liga werden natürlich die Fehler oder die Nachlässigkeiten noch mehr bestraft. Auch von den unteren Teams und deswegen merkt man schon, dass alle fokussierter und nochmal wirklich härter an sich arbeiten und ich denke, dass man das auf dem Feld auch bisher gesehen hat.
0: Jetzt frage ich ganz kurz, Diego, was war dein persönliches Highlight-Spiel bislang?
2: Das ist schwer zu sagen. Wir hatten gerade bei den Heimspielen sehr, sehr viele tolle Spiele. Das Derby gegen Freiburg war von der Kulisse und von der Atmosphäre fantastisch und wir haben es natürlich auch dann überzeugend gewonnen. Dann kam das Düren-Spiel, wo wir 2-0 führen. Das ist so eins dieser Spiele, was vorher nicht abzusehen war, wo wir überragendes Volleyball spielen. Spätestens da sind wir tatsächlich sportlich auch angekommen. Aber auch das Spiel gegen Berlin, das wir zwar sportlich nicht gut gestalten konnten und verloren haben, aber die Halle war bis auf den letzten Meter ausverkauft. Und das war eine sensationelle Atmosphäre in der Halle. Also da gibt es schon viele Spiele, auf die ich gerne zurückschaue.
0: Viele Spiele, auf die wir auch, liebe Zuschauerinnen und Zuschauer, jetzt ganz kurz in einem Rückblick von meinem Kollegen Felix Stephan zurückblicken werden.
3: Großer Jubel, als die Baden-Wollies im vergangenen Jahr nicht nur die erneute Meisterschaft in der zweiten Volleyball-Bundesliga, sondern auch den schon lange ersehnten Aufstieg in Liga 1 feiern konnten. Der Traum wurde zur Realität, als im Oktober dann das erste Bundesligaspiel gegen die Wollies Herrsching auf dem Programm stand. Seither rund 20 weitere Spiele und einige Punkte auf das Konto der Baden-Wollies. Und auch die Fans haben ihren Teil dazu beigetragen. Die Lina Radke-Halle bei Heimspielen stets gut gefüllt und die Fans zahlreich am Unterstützen. Ein Prinzip, das durchaus auf Gegenseitigkeit beruht. Denn die Spieler haben auch den Zuschauern in dieser Saison schon einiges geboten. Ein Highlight war beispielsweise das Heimspiel gegen die Power-Wollies Düren. Aktuell Tabellenfünfter und ein Top-Team der Volleyball-Bundesliga. Sensationell war auch das Heimspiel gegen Freiburg. Ein 3:1-Erfolg im badischen Duell vor stimmungsvoller Kulisse. So soll's sein, ein Satz, den man wohl auf die gesamte Saison ausweiten kann. Die Baden-Wollies sind in der Volleyball-Bundesliga angekommen. Jetzt gilt es, den Blick weiter nach vorn zu richten und sich neue Ziele zu setzen. We'll be right back.
0: Ja, durchaus ein starkes Spiel, Diego. Du hast es schon angesprochen in Düren. Toni, nagt die Niederlage trotzdem noch an dir?
1: Ja, ich denke, wir sind da Sportler genug, dass wir das Verlieren natürlich nicht einfach so akzeptieren. Und natürlich war es nach 2-0-Führung und die Chance auch im dritten Satz, den Sack zuzumachen, da. Und deswegen ist natürlich immer ein Hauch Enttäuschung mit dabei. Aber ich denke, auch die Jungs nach einer gewissen Zeit, dass man sehr, sehr stolz auf diese Leistung und auf diesen Punkt sein kann und sein darf. Deswegen, ja, Enttäuschung ist natürlich immer dabei, aber auch sehr viel Stolz.
0: Jetzt muss man ja sagen, ist Düren schon eines der Top-Teams innerhalb der Liga, gegen die ihr sehr gut gespielt habt. Dann gibt es andere Teams, wie zum Beispiel auch Unterhaching München. Die haben es euch schwerer gemacht. Woran liegt das?
1: Ja, am Ende darf man nicht vergessen, wo wir herkommen. Wir sind ein Aufsteiger, zwar der amtierende Meister, aber auch für uns ist das das erste Jahr in der ersten Liga. Und wir haben Haching jetzt zweimal schlagen können. Zwar knapp, aber wir haben sie zweimal geschlagen. Eine Mannschaft, die seit Jahren in der ersten Liga spielt und da etabliert ist. Deswegen, ja, wir mögen auf dem Papier vielleicht da Favorit gewesen sein, aber nichtsdestotrotz nehmen wir jeden Sieg so, wie er kommt. Deswegen, ja, kein Nachtrauern auf die verlorenen Punkte, sondern wirklich stolz auf diesen Sieg und auf diese Entwicklung, die auch die Mannschaft gezeigt hat übers Jahr.
0: Gibt es denn über die sportlichen, sage ich mal, Voraussetzungen hinaus auch durchaus organisatorische Punkte, die man sich bei etablierten Teams aus der ersten Liga abschauen kann?
2: Tatsächlich ja. Wir haben immer wieder Kleinigkeiten, die Gott sei Dank inzwischen nicht mehr in der Öffentlichkeit wahrgenommen werden, die wir einfach optimieren müssen. Abläufe vor dem Spiel, die Ventisierung für die Zuschauer, da sind wir noch in der Lernphase. Die Lernkurve ist zwar sehr steil, aber wir können da noch einiges zulegen, was die Heimspielorga betrifft.
0: Wie sieht es mit der Sponsorensuche aus?
2: Ja, es ist tatsächlich so, dass wir vor allem natürlich aufgrund der sportlichen Leistungen, aber auch aufgrund des Events, das jetzt auch für Karlsruhe ja neu ist, wir sind ja neu auf der Plattform aufgetreten sozusagen in dieser Saison, dass wir schon sehr wahrgenommen werden. Und wir merken es jetzt, wir sind natürlich schon sehr lange in der Planung für die kommende Saison, dass sich Türen leichter öffnen lassen, wenngleich sie nicht immer so weit aufgehen, wie wir es gerne hätten. Aber es sieht ganz ordentlich aus und leider ist es so, dass wir tatsächlich jedes Jahr mit steigenden Kosten wie alle anderen Institutionen zu rechnen haben. Und der erste Schritt ist natürlich, die steigenden Kosten auffangen durch weitere Partner. Aber wir sind zuversichtlich, das sieht schon ordentlich aus.
0: Einen Blick auf die kommende Saison werfen wir gleich nochmal. Toni, euer Kapitän Jens Sandmeier spricht davon, wir wollen auf jeden Fall den einstelligen Tabellenplatz halten. Wie realistisch siehst du das? Erstmal jetzt für diese Saison noch, aber auch für die kommende.
1: Ja, ich denke dieses Jahr, wir haben es rechnerisch noch nicht eingetütet, aber sind da kurz davor. Und deswegen, ja, also wir können mit den Playoffs auch organisatorisch rechnen, aber ja, die nächsten Jahre wird es natürlich nicht minder leicht. Wir müssen da weiter an uns arbeiten und weiter auch an den Strukturen arbeiten, weil am Ende, wenn wir jetzt wirklich Achter, vielleicht sogar auch Siebter werden, sind wir auf einmal die Gejagten. Ja, das ist auch wieder eine Rolle, die in der ersten Liga dann neu ist. Aber ja, wie gesagt, wir sind da zuversichtlich, dass wir auch die nächsten Jahre um diese Plätze spielen können. Und was natürlich mit viel Arbeit verbunden ist, sportlich wie organisatorisch, aber dem wollen wir uns stellen. Und deswegen wollen wir keine Eintagsfliege sein. Wir wollen auch zeigen, das, was wir im ersten Jahr jetzt geleistet haben, dass wir das auch die nächsten Jahre leisten können und vielleicht auch sogar toppen können.
0: Hättest du das zum Saisonstart vor allem gedacht, dass ihr jetzt bereits jetzt schon an dem Punkt steht, an dem ihr steht?
1: Tatsächlich nicht, weil wir, auch wenn wir einen super Bounce House Cup gespielt haben, am Ende war es ein Vorbereitungsturnier. Wir sind auch gut in die Saison gestartet, aber ja, am Ende hast du Träume und Visionen, die wir versuchen natürlich zu erreichen, dass die jetzt schon im ersten Jahr so erreicht worden sind sportlich. Vor allem jetzt zum jetzigen Zeitpunkt hätten wir uns natürlich vielleicht erwarten oder nicht erträumen können, aber vielleicht jetzt am Ende war es doch erwartbar, so wie wir gespielt haben.
0: Was nehmt ihr trotzdem an Erfahrung mit, was vielleicht jetzt auch die Vorbereitung auf die kommende Saison angeht? An welchen Ecken und Kanten kann man noch feilen?
1: Vielleicht dürfen wir die Vorbereitung nicht ganz so erfolgreich spielen, dann sind die Erwartungen noch nicht so hoch. Aber Am Ende haben wir es schon im ersten Jahr sehr, sehr gut gemacht. Viel ändern müssen wir nicht. Ja? Wir müssen vielleicht am Ende neue Spieler integrieren. Aber ich denke, dass die Vorbereitung sich vielleicht in dem Sinne etwas ändert, weil die Saison nicht so komprimiert sein wird wie dieses Jahr. Aber ja, wir haben einen klaren Plan, eine klare Idee und die versuchen wir jedes Jahr wieder neu aufzurollen und umzusetzen.
0: Diego, organisatorisch, was kommt da noch konkret in der nächsten Saison auf euch zu?
2: Wie bereits angesprochen, die Eventisierung wollen wir noch weiter vorantreiben. Wir wollen die Partner besser platzieren in der Halle, das ist ganz wichtig. Also wir haben viele Interessenten, die sich gerne dem Publikum stellen wollen sozusagen. Und das Ganze außenrum, was Organisation der Auswärtsfahrten betrifft, Übernachtung für die Mannschaft, Trainingssituation soll sich verbessern für die Mannschaft, dass wir bessere Trainingszeiten und Hallen bekommen. Das sind so außenrum die Dinge, die wir natürlich jetzt schon angehen, aber für nächstes Jahr unbedingt besser werden müssen.
0: Ich bedanke mich ganz herzlich für die Zwischenbilanz bei euch und auch für den Ausblick auf 2024. Und liebe Zuschauerinnen und Zuschauer, das Dankeschön geht natürlich auch wieder an Sie. Vielen Dank fürs Einschalten. Tschüss, machen Sie es gut und bis zur nächsten Sportzeit im Hubraum.

Frohe Gesänge erklangen vom Turmberg, als sich die Vereinigung Europäischer Jugendchöre auf der Sportschule Schöneck zu einer internationalen Chorwoche traf. Dass diese Woche zum ersten Male hier stattfand, ist ein schönes Kompliment für die in Karlsruhe besonders gepflegte Chormusik. Eine Wirtschaftsdelegation aus Antwerpen besuchte Karlsruhe und wurde in der Industrie- und Handelskammer von Präsident Gebhardt herzlich begrüßt. Im Bürgersaal des Rathauses empfing Oberbürgermeister Klotz die belgischen Gäste und erläuterte ihnen die Konzeption der beiden großen Erdölraffinerien, durch die sich der Jahresumsatz der Karlsruher Wirtschaft etwa verdoppeln wird. Leben Sie zeitgemäß. Das war das Motto einer vielseitig gestalteten Ausstellung, die Oberbürgermeister Klotz eröffnete. In 5 Tagen zählte diese interessante Show fast 100.000 Besucher. Beim Rundgang konnte man zahlreiche Neuigkeiten für den täglichen Gebrauch sehen. An der Show beteiligten sich auch Karlsruher Firmen von Rang und Namen.

Moderne Drahtplastik fand genauso viel Interesse wie die vielseitig verwendbare Couch oder die Nähmaschine, mit der man sogar Schriften sticken kann. Radfahren ist wieder modern und es macht durstig, wie es hier Standortkommandeur Spielmann mit seinen NATO-Waffenbrüdern beweist. Na, denn Prost! Kennen Sie es noch? Das Goldene Lamm, ein Stück altes Mühlburg. Hier entstand im Zuge der Sanierung ein moderner Neubau. Nur der Schlussstein des alten Hauses erinnert noch an die Vergangenheit. Die Einweihung des neuen Lamms gestaltete sich zu einem gesellschaftlichen Ereignis. Direktor Monninger als Hausherr übergibt den Schlüssel an das Pächter-Ehepaar. Der Karlsruher Oberbürgermeister brachte in seiner launigen Ansprache das neue Lamm mit dem benachbarten Entenfang in Verbindung, indem er eine Majolika-Ente überreichte, die ihren Blick stets zum Entenfang wenden möge. Alles in allem ein Wurf ins Volle für das neue Mühlburg. Dies ist die alte Volksbank Durlach. Dicht daneben wuchs nun der klar und repräsentativ gestaltete Neubau in die Höhe. Bei der Festansprache zur Eröffnung des neuen Bankgebäudes würdigte Minister AD Verbandsdirektor Schnorr die Verdienste der Volksbank um den Mittelstand. Die Initiative der Bankleitung möge dem Geschäft entsprechenden Erfolg bringen. Dies war der Wunsch aller Festredner. Wir stellen vor Oberstleutnant Terris. Er trat an die Stelle des aus Gesundheitsgründen aus seinem Amt geschiedenen Oberst Wadley.

Stars und Sternchen der Filmleinwand kamen zur Verleihung der deutschen Oscars der Bambi-Preise nach Karlsruhe. Besonders gefeiert wurde Sophia Loren bei der Ankunft zum Empfang im Rathaus. Abseits der Kommunalpolitik gab es manch fröhliches Gespräch mit der charmanten Italienerin. Immer wieder gerufen, Annie Rosar und Ruth Leuwerig, Freddy Quinn, Heidi Brühl.

stürmisch gefeiert und umjubelt wurden die Stars der Leinwand bei der Anfahrt zur Schwarzwaldhalle, wo es beim großen Familienfest des deutschen Films Blumen und Bambis gab.

Und das war das Schlagerspiel des Monats im Wildparkstadion. Der KSC Weißer Dress gegen den 1. FC Nürnberg. Es war ein spannungsgeladenes Treffen zweier Mannschaften, die verbissen um den Sieg kämpften. Tor!

So wogte das Kampfgeschehen hin und her, aber der KSC schaffte es nicht. Beim Abpfiff hieß es 4:2 für den 1. FC Nürnberg, der damit süddeutscher Meister wurde. Auf den musterhaft ausgestatteten Bahnen in der amerikanischen Kaserne in Knielingen wurden die Bowlingmeisterschaften des Badischen Keglerverbandes ausgetragen. Es kamen dabei hervorragende Kämpfe zustande. Überraschenderweise fielen nicht nur die Einzelmeisterschaften, sondern auch die Vereinsmeisterschaft an Mannheim. Dürfen wir Sie zu einem kleinen Bummel durch den Stadtgarten einladen? Bitte steigen Sie ein, fahren Sie mit uns durch diese friedliche Oase inmitten des lärmumtosten Steinmeeres der Großstadt. Blumen und exotische Pflanzen begleiten Sie auf stillen Wegen. Verträumte Winkel laden ein zum geruhsamen Verweilen. Auch die Kinder finden auf dem Spielplatz ihr Vergnügen. Und das ist ein Stück Fernost in Karlsruhe. Der reizvolle japanische Garten mit Tempel, Tor und Pagode. Nicht zu vergessen das Wunder der Magnolienblüte.

0: Ein Spaziergang durch den Stadtgarten mit dem Zoo vermittelt immer wieder interessante Begegnungen mit der Tierwelt unseres Erdballs. Fotogene Bekannte stellen sich zutraulich der Kamera. Nanu, was will denn das kleine Hängebauchschweinchen bei den Teddybären? Der König der Tiere ist zufrieden. Mit den Seinen, wie mit allen uns so lieb gewordenen Freunden aus fernen Ländern und Kontinenten.
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0: Meine sehr geehrten Damen und Herren, willkommen zur DRK-Sprechstunde. Das Thema heute ist der Bandscheibenvorfall. Und als Experten darf ich Herrn Dr. Salmann begrüßen. Er ist Direktor der Klinik für Wirbelsäulentherapie an der Vida-Klinik in Karlsruhe. Willkommen, Herr Dr. Salmann.
1: Vielen Dank.
0: Was ist ein Bandscheibenvorfall?
1: Ein Bandscheibenvorfall ist, wenn die Bandscheibe vorfällt. Das heißt, die Bandscheibe springt aus ihrem Raum heraus. Wenn man sich die Anatomie der Bandscheibe anschaut, dann haben wir in der Mitte den Bandscheibenkern, der umgeben ist von dem Bandscheibenring, dem Annulus fibrosus. Und bei einem Bandscheibenvorfall kommt es dazu, dass Irritationen, Risse in dem Kern entstehen, gleichzeitig auch Risse in diesem Annulusring, also in diesem Faserring entstehen und dann entsteht eine Lücke und die Bandscheibe springt hinaus aus dem Bandscheibenfach. Und das nennen wir Bandscheibenvorfall.
0: Das klingt ja gefährlich und ist das immer mit Schmerzen verbunden?
1: Nein, die allermeisten Bandscheibenvorfälle tun nicht weh und bei den allermeisten Bandscheibenvorfällen muss man auch nichts machen. Schwierig und schlimm wird es für den Patienten, wenn der Bandscheibenvorfall an einer so typischen Position hinausspringt, dass er auf den dort verlaufenden Nerven trifft. Dann führt das nämlich zu Schmerzen und im schlimmeren Fall auch zu Parästhesien, also zu Gefühlsstörungen oder gar zu Schwächen in den Muskeln, zum Beispiel der Arme oder der Beine.
0: Da schließt sich die Frage an, entwickelt sich so ein Bandscheibenvorfall über Jahre oder ist das ein akut geschehen?
1: Die akut auftretenden Bandscheibenvorfälle sind tatsächlich sehr, sehr rar. Diese Bandscheibenvorfälle entwickeln sich peu à peu, weil eben Risse in diesen Strukturen entstehen müssten. Und diese Risse kommen nicht von heute auf morgen. Wir haben natürlich auch die traumatischen Bandscheibenvorfälle, also große Krafteinwirkungen auf den Körper, die dazu führt, dass plötzlich ein Reißen entsteht, wie bei Verkehrsunfällen zum Beispiel. Aber die sind eher rar. Die meisten Bandscheibenvorfälle sind tatsächlich Vorfälle, die peu à peu entstehen, beziehungsweise der Riss entsteht peu à peu. Aber der Vorfall selber kann natürlich mit einer akuten Bewegung hervortreten.
0: Wenn solche Rückenbeschwerden oder Lendenwirbelsäulenbeschwerden auftreten, wann muss ich denn dann zum Arzt gehen?
1: Zum Arzt müssen Sie immer und sofort gehen, wenn Sie Ausfälle in den Beinen und in den Armen haben. Das heißt, ein plötzliches Ereignis führt dazu, dass Sie an den Beinen bestimmte Muskelgruppen nicht bewegen können. Oder gar noch schlimmer, wenn Sie zum Beispiel einen unkontrollierten Urinverlust haben oder einen Darmtonus nicht mehr haben. Das heißt, den Dickdarm nicht mehr kontrollieren können. Das ist dann ein Notfall, da müssen Sie sofort einen Arzt aufsuchen.
0: Betonung auf sofort.
1: Auf sofort.
0: Und nicht 3-4 Tage warten.
1: Wir gehen immer mit dieser Vorgabe vor, die ersten 6 bis 24 Stunden. Denn in den Fällen geht es tatsächlich darum, dass man funktionserhaltend arbeiten muss. Und diese Fälle, die ich Ihnen genannt habe, führen auch oft zu operativen Interventionen, weil da geht es um den Funktionserhalt, zum Beispiel um den Erhalt der Blasenfunktion, der Mastdarmfunktion oder eben auch der Kraft in den Beinen und den Armen.
0: Welche Therapiemöglichkeiten gibt es denn außerhalb der Operation noch?
1: Wenn die Patienten geringe Beschwerden haben oder nur Schmerzen, in Ausführungszeichen nur Schmerzen haben, dann kann man natürlich die konservative Therapie erstmal vollends ausschöpfen. Das heißt, man beginnt mit einer Bewegungstherapie, parallel idealerweise mit einer Schmerztherapie. Man kann im weiteren Verlauf Infiltrationstherapien anwenden und man versucht mit der Zeit die Muskelgruppen um die Lendenwirbelsäule oder um diesen Bandscheibenvorfall herum zu stärken, versucht etwas Zeit zu gewinnen, weil dadurch sich der Bandscheibenvorfall peu à peu etwas wieder zurückziehen kann. Und wenn der Bandscheibenvorfall sich etwas zurückgezogen hat und den Nerven nicht mehr trifft, ist auch der Schmerz weg.
0: Das heißt also, es gibt den Notfall, da muss ich, wenn ich solche Ausfälle habe, muss ich operieren. Und bei den anderen mache ich eine Physiotherapie. Muss ich denn diese Physiotherapie immer weitermachen, wenn ich mal einen Bandscheibenvorfall gehabt habe?
1: Ich sage den Patienten immer, jein. Ich sage immer, die Physiotherapie anfangs mitmachen, passiv assistiert, indem man die physiotherapeutischen Übungen, die Bewegungsabläufe gezeigt bekommt, diese in der Supervision eines Physiotherapeuten letztendlich praktiziert, aber diese dann auch in seinen Alltag versucht einzubauen. Und im weiteren Verlauf, da man ja Wirbelsäulenpatient bzw. Bandscheibenpatient ist, diese in Eigenregie fortzuführen.
0: Nun nehmen wir mal die häufigste Situation an, die Lendenwirbelsäule, Bandscheibenvorfall. Kann dieser Mensch mit einem, sagen wir mal, konservativ behandelten Vorfall nachher wieder schwere Sachen heben? Empfiehlt man ihm das oder darf er das nicht?
1: Der Patient mit einem Bandscheibenvorfall konservativ behandelt, kann im Grunde alles genauso machen wie vorher auch, wenn die Beschwerdesymptomatik weg ist. Er muss natürlich seine Belastung etwas an die Klinik adaptieren. Das heißt, er muss langsam aufbauen. Und also er kann nicht gleich sobald die Schmerzen weg sind, anfangen wieder Sport zu machen.
0: Wie lange braucht man dafür?
1: Etwa 3 Monate.
0: Herr Dr. Salmann, vielen Dank.

0: Wir starten in diese Nachrichtenwoche nach dem verlängerten Wochenende. Herzlich willkommen. Und wir starten die Sendung mit einer Meldung aus Karlsruhe. Seit heute Mittag lief ein Großeinsatz der Polizei in der Luisenstraße. Dort hatte sich ein 43-jähriger Mann wegen einer Polizeikontrolle in ein naheliegendes Gebäude geflüchtet und verschaffte sich dann Zugang zu einer Wohnung im obersten Stockwerk. Der Polizei gelang es gegen 16:30 heute Nachmittag, den Mann festzunehmen. In der Wohnung, in die er geflüchtet war, befanden sich eine Frau, ein Mann und ein Kleinkind, die laut Polizei aber wohlauf sind. Auch der 43-Jährige blieb unverletzt. Die Polizei ermittelt jetzt, warum der Mann bei der Kontrolle geflüchtet war. Das verlängerte Wochenende ist vorbei, die Emotionen bleiben, vor allem bei den PSK Lions. Mit einem starken Auftritt gegen Paderborn lösen die Karlsruher Basketballer ihr Playoff-Ticket. Die Stimmung am Samstagabend in der Europahalle dementsprechend ausgelassen. Aber der Sieg und damit der Einzug in die Playoffs ist bei weitem nicht der einzige besondere Moment an diesem Abend.
1: Es ist die wohl emotionalste Rückkehr des Abends. Und das abseits des eigentlichen Spielgeschehens. PSK Lions Nachwuchsspieler Miguel Kamten am Samstagabend in der Europahalle. Vor rund einem Jahr hatte er den Sturz von einer Brücke überlebt mit schweren Hirnverletzungen. Zum letzten Saisonspiel sitzt er wieder im Zuschauerbereich, feuert die PSK Lions an. Die holen sich an dem Abend den Sieg gegen Paderborn und schaffen damit den Einzug in die Playoffs.
2: Die Stimmung ist grandios, sagen wir mal. Das ist jetzt einfach das Wort, was mir spontan einfällt. Befreiend. Also die Woche im Training hat man schon gemerkt, dass die Jungs schon irgendwo auf eine gewisse Art und Weise locker sind, aber doch ein bisschen angespannt. Und das hat man dann auch heute im Spiel zwischendurch gemerkt, dass da eine gewisse Anspannung ist, weil der Druck da ist, das Spiel gewinnen zu müssen.
1: Dabei starten die Lions stark ins Spiel gegen Paderborn. Mit 30:15 liegt Karlsruhe im ersten Viertel klar vorne. Druck und Anspannung holen die Lions im zweiten Viertel aber ein. Paderborn gelingt beinahe die Aufholjagd, liegt zur Halbzeit nur noch einen Punkt hinter Karlsruhe zurück. In der zweiten Hälfte finden sich die Lions wieder, setzen sich punktemäßig wieder von ihrem Gegner ab. Am Ende steht mit 89:74 Punkten ein klarer Sieg auf der Anzeigetafel.
3: Wir hatten ja dieses Jahr so viel Auf und Abs irgendwie. Und dass wir jetzt am Ende wirklich noch in die Playoffs geschafft haben, ich glaube, das hatten wir zwischendurch so während der Saison mal, gerade auch durch die Verletzungen und alles, ja, selber nicht mehr irgendwie so dran geglaubt. Aber ich glaube, wenn uns eins ausgezeichnet hat, dann ist es Wille und Kampf. Und ich glaube, wir stehen jetzt auch verdient auf Platz 8.
1: Kurzzeitig kommt aber selbst der 8-Platzierte gegen den Tabellen-16. Aus Paderborn ins Schwitzen. Umso wichtiger also das Team. Eine gute Nachricht am Samstag: Leistungsträger Kilian Binnenapfel verlängert seinen Vertrag. Nach mehreren Krankheitsfällen ist das Team am Samstag fast wieder komplett. Auch Teamkapitän Julian Albus, der zuletzt wegen einer Gehirnerschütterung ausgefallen war, steht wieder im Löwenkäfig.
3: Gerade, ich glaube, auch bevor wir jetzt in die Playoffs gehen, alle nochmal dabei zu haben, die fit waren, so um ein bisschen Rhythmus zu bekommen und alles, war das heute ganz gut. Deswegen war es auch zum Teil holprig, aber ich bin guter Dinge, dass wir Hagen, obwohl wir da jetzt als Außenseiter reingehen, auf jeden Fall ein bisschen ärgern können und vielleicht auch mehr.
1: Mit Phoenix Hagen treffen die Karlsruher am Mittwoch in den Playoffs auf keinen leichten Gegner. Hagen steht ganz oben auf der Tabelle und das verdient, so Trainer Diamond Green. Eines der beiden Spieler gegen Hagen konnten die Lions in dieser Saison aber für sich entscheiden.
4: Ich meine, in den Playoffs werden die Karten einfach nochmal neu gemischt. Ich glaube, während der Saison haben wir zu Hause gegen Hagen gut gespielt, in Hagen natürlich verloren. Also muss man schon sagen, im Moment ist es einfach nur 50-50. Und mit dieser 50-50-Mentalität wollen wir natürlich in Spiel 1 gehen und versuchen einfach alles so gut wie möglich umzusetzen, um Hagen etwas zu ärgern und mal schauen, was dabei am Ende rauskommt. Ich möchte nicht an einen Meistertitel denken, weil es ist ein langer Weg bis dahin. Es war ein langer Weg für uns, um in die Playoffs zu kommen. Jetzt sind wir in den Playoffs. Ich denke, so wie die Saison verlaufen ist, müssen wir jetzt diese Situation genießen. Und wir genießen jetzt in der ersten Runde gegen die beste Mannschaft zu spielen und wollen da unser Bestes geben.
1: Am Mittwochabend geht es für die Lions in Spiel 1 der Viertelfinalserie auswärts gegen Phoenix Hagen. Und damit ziehen die Karlsruher zwar als Underdog in die Playoffs ein, aber mit der Chance, für eine Überraschung zu sorgen.
0: Und auch auf den Straßen in der Region war am verlängerten Wochenende viel los. Ein 23-jähriger Motorradfahrer ist am Samstagnachmittag bei Gernsbach tödlich verunglückt. Gegen 14.30 Uhr fuhr er mit seiner Maschine die Landstraße in Richtung Kaltenbronn, als er von der Straße abkam. Beim Sturz verletzte er sich so schwer, dass er noch an der Unfallstelle verstarb. Die Polizei geht mittlerweile davon aus, dass der Motorradfahrer seine Geschwindigkeit nicht an die Strecke angepasst hatte. Und ein weiterer tödlicher Unfall hat am Wochenende die Region bewegt.
5: Ein Toter nach Flugzeugunglück bei Baden-Baden. Ein 53-jähriger Pilot ist am Freitagmittag bei Baden-Baden bei einem Flugzeugabsturz tödlich verunglückt. Zuvor war das Motorflugzeug in der Luft mit einem Segelflieger zusammengestoßen. Der Pilot des Segelfliegers konnte sich mit einem Fallschirm retten und wurde mit leichten Verletzungen in einem Krankenhaus behandelt. Der Unfall ereignete sich am 1. Mai-Feiertag gegen 12.40 Uhr in der Nähe einer Kläranlage auf einer Wiese entlang der A5. Die Bergungsarbeiten dauerten bis zum Abend an. Im Einsatz waren neben Polizei und Rettungskräften auch Experten der Flugunfalluntersuchung. Die Kriminalpolizei hat die Ermittlungen zum Unfallhergang aufgenommen. ADAC kritisiert, Steuersenkung für Tankrabatt nur teilweise weitergegeben. Seit dem 1. Mai greift der beschlossene Tankrabatt mit dem Ziel, die hohen Benzin- und Dieselpreissteigerungen seit Beginn des Iran-Kriegs abzumildern. Der Bund hat die Energiesteuer zum 1. Mai um rund 14 Cent gesenkt. Der ADAC kritisiert jetzt, die Steuersenkung sei nicht vollständig weitergegeben worden. Den anfallenden Umsatzsteueranteil mit eingerechnet, müsste sich eine Entlastung von knapp 17 Cent pro Liter ergeben. Trotz Senkung der Energiesteuer sind die Preise nach einem kurzen Rückgang bereits erneut angestiegen. Der Rohölpreis gebe laut ADAC aber keinen Anlass dazu. So waren die Preise am Sonntag, dem 3. Mai, verglichen mit den Preisen vom 30. April, nur rund 10 Cent billiger geworden. Der Tankrabatt soll für 2 Monate gelten.
0: Ein Klick statt Warteschlange. Immer mehr Dienstleistungen von Behörden lassen sich inzwischen vollständig online erledigen. Bei der Fahrzeugzulassung setzt auch die Stadt Karlsruhe auf Digitalisierung und hat ihr Angebot ausgebaut. Mit der internetbasierten Fahrzeugzulassung iKFZ sind ab sofort zum Beispiel auch Wiederzulassungen möglich. Florian Harsch hat bei Michele Correri von der Karlsruher Zulassungsstelle nachgefragt, wie die Online-Zulassung funktioniert.
6: Die Autozulassung in Karlsruhe soll jetzt noch einfacher und digitaler werden. iKFZ heißt das neue Online-Verfahren. Was ist das genau?
7: Unter iKFZ verstehen wir die internetbasierte Fahrzeugzulassung. Es ermöglicht Bürgerinnen und Bürgern rund um die Uhr Kraftfahrzeuge günstiger als vor Ort zuzulassen. Das bedeutet, sie sparen sich den Termin, den Behördengang, können jederzeit mit ihrem Online-Ausweis sich online identifizieren und ihr Fahrzeug sofort zulassen.
6: Für wen ist dieses neue Verfahren jetzt geeignet und was hat es für Vorteile für den Nutzer?
7: Geeignet ist es für alle. Alle, die ein Fahrzeug neu gekauft haben und jetzt zulassen möchten und sofort losfahren möchten, die Zeit sparen möchten und den Gang zur Behörde nicht mehr wahrnehmen möchten, sondern einfach direkt loslegen wollen.
6: Bereits seit 2017 kann man ja sein Kfz hier in Karlsruhe online zulassen. Was ist jetzt das Besondere oder das Neue? Warum brauchen wir jetzt ein neues Verfahren? Was hat sich da geändert?
7: Neu ist das Verfahren grundsätzlich nicht. Das Verfahren bietet jetzt nur noch mehr Möglichkeiten wie zuvor. Nicht nur die automatisierte Abmeldung des Fahrzeugs ist möglich, sondern auch eine Neuzulassung, Zulassung eines Gebrauchtfahrzeugs oder auch die Wiederzulassung nach einer Abmeldung des gleichen Fahrzeugs.
6: Ein persönliches Erscheinen vor Ort ist damit ja nicht mehr nötig. Ist das nicht auch interessant vielleicht für Betrüger? Wie schützen Sie sich da?
7: Durch die Online-Ausweisfunktion mit Ihrem Ausweis, mit der hinterlegten E-ID, ist das Verfahren iKFZ sehr sicher. Sie müssen sich mit Ihrem Online-Ausweis ausweisen, indem Sie sich mit einem NFC-fähigen Smartphone oder einem Kartenlesegerät den Ausweis auslesen und sich online dadurch ausweisen.
6: Nicht alle Bürger sind ja so internetaffin, gerade ältere Bürger haben es manchmal ein bisschen schwer. Ist das denn auch für die geeignet, dieses Verfahren, oder können die nach wie vor auch einfach vor Ort vorbeikommen und ihr Auto zulassen?
7: Natürlich sind wir für alle Bürger auch noch vor Ort verfügbar. Dadurch, dass das Portal ziemlich simpel aufgebaut ist, wir bieten auch Erklärvideos, leitet es einen auch sehr einfach durch das Portal. Aber auch da bieten wir trotzdem den Bürgerinnen und Bürgern die Möglichkeit, bei uns auch persönlich vorbeizukommen.
0: Ein altes Industriegebäude, jahrelang ungenutzt und plötzlich steckt darin wieder Zukunft. In Karlsruhe zeigt sich, wie aus Stillstand neue Ideen entstehen können. Dabei geht es nicht nur um Architektur, sondern auch um Nachhaltigkeit und frischen Unternehmergeist. Was genau hinter diesem Wandel steckt und warum der Ort jetzt wieder eine besondere Rolle spielt, das berichtet Max Gerlein.
8: Der Malzturm auf dem Höpfner-Areal in Karlsruhe. Ein massiver Bau mit Geschichte. Errichtet 1976, 2014 stillgelegt. Ein Abriss kam für die Verantwortlichen jedoch nie in Frage. Nach mehreren Jahren Leerstand bot sich schließlich die Chance zur Sanierung. Allerdings nicht auf klassische Weise, sondern so nachhaltig wie möglich mit einem hohen Anteil bereits vorhandener Bauteile.
9: Höpfner steht nicht nur für Häuser zum Wohlfühlen, sondern auch für Innovation. Und das ist hier eine ganz wichtige Innovation für Karlsruhe, nämlich ein Objekt der Kreislaufwirtschaft. Dieses Haus ist gebaut aus lauter Teilen, die schon mal woanders in Betrieb waren, die nicht weggeschmissen worden sind, die keinen Müll gemacht haben, keine Mikroplastik. Das heißt, wer hier einzieht, muss sich daran gewöhnen, dass es nichts aussieht wie ein Neubau. Das heißt aber auch, wir sind wirklich an der Spitze der Innovation.
8: Der künftige Mieter, ein Startup aus der Karlsruher Oststadt, die Camedi GmbH. Mit ihrem smarten Stichheiler HeatIt hat sich das Unternehmen inzwischen international etabliert und benötigt mehr Platz. Damit ist ein passender neuer Nutzer für den traditionsreichen Malzturm gefunden.
10: Für HeatIt ist es jetzt wirklich im 7., 8. Jahr unserer Firmengeschichte schließt sich der Kreis. Wir haben das Gefühl, zu Hause anzukommen. Bisher war dann doch alles irgendwo temporär. Wir waren am Karlsruher Institut für Technologie, wir waren hier drüben im Cyberlab und jetzt in der Technologiefabrik. Aber das war alles von Anfang an irgendwie immer auf Zeit und jetzt haben wir das Gefühl, wir kommen hier wirklich zu Hause an.
8: Vergangenen Donnerstag wurde der Malzturm feierlich eröffnet. Einige letzte Arbeiten stehen zwar noch an, offiziell gilt das Projekt jedoch als abgeschlossen und markiert zugleich den Beginn einer neuen, richtungsweisenden Phase.
11: Also wir sind natürlich jetzt total glücklich, erleichtert und zufrieden, dass die baurechtliche Abnahme gut lief, dass es eine Handvoll Mängel gibt, die wir sehr einfach in den nächsten 4 Wochen bis zur tatsächlichen Übergabe an den Nutzer beheben können. Ja, und ich freue mich, dass so viele Leute Interesse an dem Gebäude haben, heute hier sind, um es gemeinsam einzuweihen.
8: So erwacht ein bereits totgeglaubtes Gebäude zu neuem Leben. Mit neuer Nutzung und unter Einsatz wiederverwendeter Materialien. Ein Turm, der heute kein Malz mehr produziert, sondern als Beispiel für zirkuläres Bauen dient und einem anstrebenden lokalen Unternehmen ein neues Zuhause bietet.
0: Egal ob auf der Straße, an der Bushaltestelle oder sogar auf dem Waldweg, Zigarettenkippen liegen überall. Sehr zum Leidwesen von Mensch, Natur und Tier. Bei der Aufräumaktion in Oberreuth geht es nicht nur um Sauberkeit, sondern auch um die Sensibilisierung der Bürgerinnen und Bürger im Karlsruher Viertel. Welche Rolle Zigarettenkippen dabei spielen und wie sich aus Abfall sogar neue Produkte gewinnen lassen, darüber berichtet Lara Kleinmeier.
12: Schon ein kurzer Blick auf Straßenränder und Grünflächen zeigt, weggeworfener Müll ist allgegenwärtig. Doch in Oberreuth nehmen Anwohner das nicht einfach hin. Sie greifen selbst zu Zangen und Müllsäcken, um ihr Viertel sauberer zu machen.
13: Wir freuen uns über jede Initiative, über alle Sauberkeitspaten und Patinnen, die mit dazu beitragen, unsere Stadt sauber zu halten. Natürlich ist es uns auch ganz wichtig, dass auch unsere Bürgerinnen und Bürger hier jeweils ihren Beitrag leisten, indem sie eben Müll nicht achtlos wegwerfen. Davon gibt es leider immer noch zu viele Menschen. Das ist mal das Erste. Aber ja, es ist trotzdem toll, dass sich auch viele Gruppen engagieren, um unsere Stadt dann auch sauber zu halten.
12: Eine einzige Zigarettenkippe kann durch ihre Giftstoffe bis zu 60 Liter Grundwasser verunreinigen. Die enthaltenen Schadstoffe gelangen dabei schnell in den Boden und können langfristige Umweltschäden verursachen. Besonders problematisch ist, dass viele Kippen achtlos auf den Boden geworfen werden. Dadurch verbreiten sich die Schadstoffe unkontrolliert in der Umwelt. Deshalb ist es wichtig, Zigarettenkippen immer ordnungsgemäß zu entsorgen. Rund 20 Ehrenamtliche sorgen im Stadtteil Karlsruhe-Oberreuth für mehr Sauberkeit und verfolgen dabei ein klares Ziel.
14: Das heißt, für uns ist die Motivation natürlich auch jede Zigarette, die hier in den Aschenbecher kommt, die kommt schon nicht auf den Boden und damit die Giftstoffe nicht ins Grundwasser. Und es ist für uns, wenn wir das öffnen und sehen, da sind 20, 30 Kippen drin, ist es für uns eine Freude und Motivation, weiterzumachen, zu sagen, ja, es ist gut, was wir hier machen, denn es ist ein Beitrag, aber wir allein können nicht so viel bewirken. Deshalb brauchen wir die anderen Bürgervereine und die anderen Umweltgruppen, die wir mit ins Boot nehmen wollen, damit ganz Karlsruhe sauber wird.
12: Mit TobaCycle haben sie einen Partner gefunden, der die Möglichkeit bietet, aus Zigarettenkippen, genauer gesagt aus dem Material Zellulose-Acetat, ein Granulat herzustellen und dieses mit Kunststoff zu mischen. Daraus können neue Produkte entstehen, zum Beispiel Taschenaschenbecher, die wiederum kostenlos an Raucher verteilt werden können.
15: Wie schaffe ich es oder wie schafft es etwas, Zigarettenkippen aus der Umwelt zu verbannen? Daraus ist damals ein gemeinnütziger Verein entstanden, der dann ganz schnell mit meinem 600-Seiten-Konzept ein Sammelsystem zu entwickeln, richtig groß geworden ist. Mittlerweile haben wir 60.000 Kilogramm Zigarettenkippen gesammelt und sind Systemgeber in einem Abfallunternehmen in Ludwigsburg. Und es freut mich, dass ich dem Ziel immer näher komme und Vorbilder schaffe mit Kommunen, die es dann mit dem Verteilen von Taschenaschenbechern bei den Verursachern, bei den Rauchern schaffen, dass diese endlich Verantwortung für die Art ihres Abfalls übernehmen.
12: Das Projekt in Oberreuth ist mehr als eine Reinigungsaktion. Es ist ein Zeichen der Hoffnung. Es zeigt, dass gemeinsam viel bewirkt werden kann und viele kleine Taten große Wirkung haben können.
0: Die digitale Welt wird zunehmend zum Tatort und die Methoden der Täter immer raffinierter. In Baden-Baden ziehen die Ermittler nun Bilanz für das vergangene Jahr. Dabei zeigt sich ein differenziertes Bild zwischen neuen Risiken und spürbarer Entlastung. Florian Harsch berichtet.
16: Mit diesem Bild des Baden-Badener Oberstaatsanwalts Axel Isaak sollten Bürger um ihr Geld gebracht werden. Eigentlich ermittelt der Staatsanwalt gegen Online-Betrüger. Jetzt wurde er selbst Teil ihrer Masche. Im Namen des Staatsanwalts wurden Opfer aufgefordert, Geldzahlungen zu leisten. Eine Betrugsmasche, die zunimmt, wie die Staatsanwaltschaft Baden-Baden letzte Woche im Jahrespressegespräch bestätigt hat. Die ermittelt immer häufiger wegen Delikten, die im Zusammenhang mit Online-Zahlungen und Internetkriminalität stehen. So auch im letzten Jahr.
17: Was auffällig ist, beziehungsweise was auch in den letzten Jahren immer auffällig war, ist, dass die Taten bezüglich dem Betrug online weiterhin auf einem hohen Niveau sind. Der Großteil der, ich sag's jetzt mal, Verkaufshandlungen geschieht heutzutage übers Internet, über Online-Plattformen, über Online-Shops, weshalb natürlich je mehr online

0: genannter Barbershops. Wegen des Verdachts des gewerbsmäßigen Einschleusens von Ausländern gab es in einem Fall im Dezember zahlreiche Durchsuchungen in gleich mehreren Stadtkreisen der Region wie Karlsruhe, Baden-Baden, Rastatt und dem Ortenaukreis.
1: Die Ermittlungsverfahren, die wir hier geführt haben wegen bandenmäßigem Einschleusen und gewerbsmäßigem Einschleusen von Ausländern, haben hier bei uns angefangen, da es Kontrollen vom Hauptzollamt in unserem Tätigkeitsbereich gab und im Rahmen von diesen Kontrollen und den weiteren Ermittlungen dann weitere Örtlichkeiten in anderen Bezirken ermittelt werden konnten.
0: Die Baden-Badener Staatsanwälte haben aber auch erfreuliche Entwicklungen zu vermelden. So ist die Anzahl der Anklagen wegen schwerer Straftaten im letzten Jahr gesunken. Und auch die Rauschgiftdelikte haben zum zweiten Mal in Folge abgenommen. Das hat allerdings einen ganz bestimmten politischen Grund.
1: Bei den Rauschgiftdelikten war es 2025 wie auch 2024 schon so, dass mit der Einführung des Konsum-Cannabis-Gesetzes natürlich ein wesentlicher Teil der Rauschgiftdelikte wegen Kleinkriminalität im Sinne von Besitz von Cannabis weggefallen ist, weshalb da die Zahlen wesentlich zurückgegangen sind.
0: Was jetzt legal ist, kann und muss nicht mehr verfolgt werden. Das entlastet die 25 hier in Baden-Baden angestellten Staats- und Amtsanwälte. Bis auf wenige noch anhängige Verfahren konnten diese im letzten Jahr fast alle der über 17.000 neuen Ermittlungsverfahren erledigen. Auch für das aktuelle Jahr sind sie voll besetzt, um ihrer Arbeit wieder in vollem Umfang nachgehen zu können.
2: Und das war schon wieder mit den Nachrichten hier bei Baden TV aktuell am Montag. Ich verabschiede mich, noch einen schönen Abend und tschüss.
3: Hallo und einen schönen guten Abend. Willkommen zum Wetter auf Baden TV. Unser Sommerhoch Winfried ist abgezogen weit nach Osteuropa und damit ist der Weg frei für dieses Tief hier. Und das bringt vor allen Dingen in der nördlichen Mitte von Deutschland Dauerregen. Wir blicken auf das Wetter in der kommenden Nacht bei uns in Baden. Es sind dichte Wolken unterwegs. Vor allem nach Norden kann es etwas Regen geben. Ansonsten bleibt es trocken. Bis zum frühen Dienstagmorgen, da sinken die Temperaturen auf 11 Grad in Germersheim und 9 Grad in Freudenstadt. Der Dienstagvormittag ist dann meist geprägt von dichten Wolken. Teilweise fällt aus diesen Wolken Regen. Vor allem in Nordbaden wird es zeitweise nass werden. Nach Süden bleibt es meist trocken oder es sind nur einzelne kurze Schauer zu erwarten. Die Tageshöchsttemperaturen, die erreichen am Dienstagnachmittag maximal 16 Grad in Stuttgart und bis zu 15 Grad in Offenburg. Es ist also deutlich kühler als zuletzt. Und auch im weiteren Tagesverlauf sind doch recht viele Wolken unterwegs. Mittendrin mal etwas Sonnenschein, aber auch kurze Regenschauer. Auch einzelne Gewitter sind nicht ganz ausgeschlossen. Bis zum Abend, da sinken die Temperaturen auf 14 Grad in Baden-Baden und 12 Grad in Pforzheim. Der Blick auf die weiteren Aussichten. Die Wetterlage bleibt eher so ein klein wenig durchwachsen. Am Mittwoch zeitweise Wolken, etwas Sonnenschein, mittendrin einzelne Regenschauer und Tageshöchsttemperaturen um die 17 bis maximal 21 Grad. Am Donnerstag bis zu 19 Grad, mal Sonnenschein, mal ein paar Wolken. Hier und da sind Regenschauer möglich und zum Freitag wieder etwas freundlicher. Mehr Chancen auf Sonnenschein, eher trockenes Wetter und die Tageshöchsttemperaturen, die erreichen bis zu 23 Grad. Das war's vom Wetter. Ich wünsche einen schönen Abend und tschüss, bis zum nächsten Mal.
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Herzlich willkommen zu einer neuen Ausgabe von Bauen und Wohnen, heute von der Landesgartenschau in Ellwangen. Ein wunderschönes Grundstück, muss man sagen. Ganz, ganz tolle Gärten, ganz viele tolle Attraktionen. Wir schauen uns heute die Showgärten an und jetzt führen wir gleich mal ein Interview mit Marco Reilly, dem Chef vom Galabau Baden-Württemberg, über natürlich diese Landesgartenschau, aber was das Thema Garten gerade auch mit den Menschen so macht.

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1: Herr Reilly, Eröffnung Landesgartenschau Ellwangen. Wie glücklich sind Sie mit den ganzen Showgärten?
2: Fantastisch. Also vor allem, weil sie natürlich fertig geworden sind, just in time, wie wir es immer machen. Und ich glaube, so viel Auswahl, wie man hier hat, bei bestem Wetter. Also glücklicher kann man in dem Moment, glaube ich, gar nicht sein.
1: Also was mir auffällt, man läuft durch 8 Showgärten und jeder ist eine komplett andere Welt. Ich glaube, das zeichnet auch genau euren Beruf eigentlich aus.
2: Ja, also so unterschiedlich, wie die Unternehmer bei uns im Verband sind und der Unternehmer auch einen Gartenstil pflegt. Und das sieht man halt hier auf der Landesgartenschau in Ellwangen bei uns, bei den Beiträgen der Landschaftsgärtner. Und ich glaube, das muss man mit allen Sinnen auch wahrnehmen.
1: Wie wichtig ist so eine Landesgartenschau jetzt für euch, um zu zeigen, was ihr könnt?
2: Ich glaube, so eine lange Leistungsschau, wenn man irgendeine Landesmesse denkt oder eine Messe, die mal 3 bis 10 Tage ist. Wir haben hier 164 Tage, um uns zu präsentieren und die Mitgliedsbetriebe sich zu präsentieren, wir als Berufsverband uns zu präsentieren. Das ist einfach genial. Ich glaube, das hat kein anderes Handwerk, sich wirklich so lange präsentieren zu können.
1: Vorhin war auch unser Landesvater Kretschmann da. Abschiedsbesuch auf einer Landesgartenschau mit dem Kinder. Was hat er gemeint?
2: Also ich glaube, fast alle wissen, dass er passionierter Gärtner ist oder so und hat sich natürlich auch interessiert mit uns unterhalten und lebt diesen Garten auch. Und ich glaube, wenn ich das so gespürt habe, dann freut er sich tatsächlich auf seinen eigenen Garten, wenn er dann im Ruhestand ist.
1: Das ist also schön. Wo sind im Moment überhaupt die Gartentrends und wie läuft es bei euch im ganzen Bereich?
2: Also man muss schon sagen, dass dieses Draußenleben in der Natur, natürlich mit Corona verstärkt angefangen und jetzt mit den ganzen Krisen, da sucht man einen Rückzugsort, wo man sich wirklich auch erholen kann. Aber auch die Trends, ich sag mal Nachhaltigkeit, Biodiversität, mehr wieder zurück zur Natur, das sind die Trends. Aber auch, ich sag mal, dass man in einem Garten leben kann, Outdoor-Küche, Wasserspiel und so weiter. Das sind zwar Trends, aber die trotzdem auch immer aktuell irgendwo sind, vielleicht in einer abgewandelten Form und trotzdem Strich Biodiversität, Pflanzungen biodivers zu gestalten, nachhaltig zu gestalten, das ist, glaube ich, der Trend, der da raussticht.
1: Bevor wir jetzt gleich in die Gärten springen, jetzt sind Sie seit einem halben Jahr sind Sie Chef vom Gallabau Baden-Württemberg. Wie geht's Ihnen jetzt mit dem Ganzen?
2: Ja, genial. Also, weil man einfach auch merkt, dass ein ganz, ganz starkes Team im Hintergrund da ist, das wirklich auch diese ganze Gartenschau wuppt, dass unser Treffpunkt Grün eben bespielt wird. Und da haben wir eigentlich fast fantastische Mitarbeiterinnen und Mitarbeiter, die da 164 Tage hier sind, auch eine Gartenberatung dann dazu machen können, Garten aktuell machen können, das grüne Klassenzimmer dazu gehört, also für die jungen Menschen einfach auch die Ausbildung dazu. Und das nutzen wir als Berufsverband ganz, ganz stark, um über den Beruf aufzuklären, aber auch, wenn jeder Gartenschaubesucher hier vorbeikommt, sich wirklich auch beraten lassen kann zu Gartenthemen und sich da einfach Inspiration vor allem holen kann.
1: Also, vielen Dank weiterhin, ganz viel Spaß hier. Und wir schauen uns jetzt natürlich mal die 8 Showgärten ganz genau an.

0: Frau Schießle, wunderschöner Garten hier, ganz viel Wasser. Was ist die Idee dahinter?
1: Die Idee dahinter ist, es ist ein formaler Garten, eher schlicht, der aber zum Beispiel mal Innenhof in der Innenstadt durch das Wasser, das verdunstet, ein unheimlich schönes Kleinklima schafft, auch bei den heutigen doch eher heißen Sommern.
0: Ja. Und wenn wir jetzt so, wir können ja mal kurz vorlaufen. Ja. Der Steg ist ja auch nicht, sind einzelne Stufen. Was ist jetzt die Idee dahinter? Ist das einfach nur Design oder?
1: Es ist Design, dass das Wasser einfach noch besser erlebbar machen soll. Dann wird man dem Wasser, dem wird man besser bewusst.
0: Okay. Wenn wir jetzt weiter nach vorne laufen, dann kommt ja hier auch noch die Outdoor-Küche. Und Sie haben ja auch gesagt, auch für den städtischen Bereich, wo man einfach sagen kann, ich will da vielleicht auch mal grillen und will ein bisschen Grün haben, oder?
1: Genau, das ist so das Wohnzimmer, das noch außerhalb ist. Im Sommer, wenn es drinnen dann zu muffig ist und so, kann man draußen kochen, sich treffen mit Freunden. Also es ist auch mein Hobby.
0: Ja.
1: Die begrünten Wände, die dann zusätzlich das Klima besser machen. Ja, genau, haben wir Kräuter, die man dann in der Outdoor-Küche gleich noch verwendet. Hier noch Feuerschale, wenn es abends dann ein bisschen kuschelig wird.
0: Und sonst von Pflanzen her, was haben wir da? Blüht da immer was das ganze Jahr über ein bisschen?
1: Genau, die Stauden blühen das ganze Jahr. Das fängt jetzt dann an mit dem Salbei, dann kommen Sonnenhut. Und im Gegensatz zu dem formalen Garten, eher buntes, lustiges, wildes Beet.
0: Also auf der einen Seite klare Strukturen, auf der anderen Seite auch ein bisschen Wildlife.
1: Ja, genau, ich mag den Kontrast unheimlich gern.
0: Dann schon mal danke für die Einblicke.
1: Ja.
0: Kerstin, die ganze Familie feiert schon. Was ist jetzt? Als erste Party startet schon im Garten.
2: Ja.
0: Was ist jetzt die Idee hinter dem Garten?
2: Also die Idee hinter dem Garten ist so eher dieses 365 Tage im Jahr wohnen, drinnen wie draußen. Wir haben die Outdoor-Bilder, die Outdoor-Kissen, Outdoor-Möbel durch verschiedene Ebenen probieren, unterschiedliche Bereiche zu finden. Outdoor-Vorhänge, so leben 365 Tage im Jahr draußen.
0: Also, laufen wir mal weiter. Also, wir dürfen draußen richtig genießen. Dann sehe ich hier das Nächste.
2: Ja.
0: Auf Gras wurde verzichtet, sondern es gibt Sand.
2: Genau, wenig Pflege, man muss nicht Rasen mähen, alles ist gut. Man hat hier einen Strand, die Kinder können spielen. Man hat hier mit Strandgras probiert, das ist Roggen.
0: Also ich würde sagen, wir spielen nicht, aber wir setzen uns jetzt mal dahinter, so ganz, ganz gemütlich. Sieht ja auch cool aus. Und das ist praktisch so, wo du sagst, hey, pass auf, das ist mal so Urlaubs- und Strandfeeling, das soll mal ein bisschen was anderes sein, einfach eine normale Outdoor-Lounge.
2: Ja, einfach so abends, wenn man nach Hause kommt von der Arbeit, den Garten genießen, nicht arbeiten müssen, einfach hier sitzen, mit was trinken, man kann was essen, einfach den Garten genießen, ohne arbeiten, ohne Rasen mähen, Unkraut jäten, solche Sachen, das ist uns wichtig gewesen.
0: Aber ihr habt schon noch verschiedene Pflanzen. Blüht da jetzt auch das ganze Jahr über etwas?
2: Ja, also blühen ist hier jetzt die Rosen, die Bäume, hier unten mit Hortensien, hier hinten mit Hortensien. Ja. Sonst ist das eher hier so mit Gras und Licht und Strandatmosphäre. So was ich auch an Ostseestrand entdecken mit dem Strandkorb. Also so eher dieses Ostsee-Feeling.
0: Dann vielen Dank für die Einblicke, ist super gemütlich geworden.
2: Perfekt, ich danke euch.
0: Danke.
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0: Mike, ein ganz besonderer Garten. Schiff, altes Klavier, ich glaube 100 Jahre alt. Was ist jetzt der Hintergrund?
1: Also wir sind begeistert von altem Handwerk. Ja. Ob das jetzt der Zimmermann ist, Klavierbauer oder ein Steinmetz oder ein Segelbauer. Ich wollte einfach die Wertschätzung dem alten Handwerk zurückgeben und mehr Achtsamkeit im Leben für mich und für mein Team rüberbringen. Ja. Und es aber auch zeigen, dass man Gärten total anders im Zeitgeist bauen kann, mit wenig CO2-Belastung, mit viel Biodiversität und viel Liebe und Achtsamkeit.
0: Lass uns mal ein Stück vorlaufen. Du hast hier das Wasser, das gehört ja heute gleich zum Garten dazu.
1: Richtig.
0: Und ich glaube, das Schiff ist auch ein bisschen dein Traum, kann das sein?
1: Das Segelboot ist eine Herzensangelegenheit von mir. Das Segelboot wollte ich vor vielen Jahren sanieren und das ist mir nicht gelungen. Und dann habe ich das in die Ecke gestellt, jahrelang. Und Elwangen an die Jagd war das Thema. Und dann war mir klar, hier muss das Segelboot rein, im Wasser liegen. Und mich immer wieder daran erinnern, wo ich überall hinsegeln wollte. Ja. Und meine damit verbundenen Träume und Begegnungen, die ich gehabt hätte. Ja. Aber auch gleichzeitig Heimathafen zurückgekommen, am Steg liegen und geborgen zu sein und vielleicht dann auch im Bootshaus zu verweilen.
0: Also ganz toll. Und vorne hast du mir gerade erzählt, das ist so wie ein Fernrohr, glaube ich, ne, der Eingang.
1: Richtig, richtig. Also man kann das interpretieren, dass es eigentlich, wenn man von vorne reingeht in den Garten, schon wie ein Fernrohr an die Jagd ist, wo das Segelboot eigentlich auch hin segeln soll und wurde.
0: Ja. Okay. Und hier ist noch ein kleiner im Notfall, wenn es im Sommer zu warm wird, kann man sich hier reinsetzen.
1: So ist es gedacht. Wir haben zwei Lounge-Sessel, also zwei Holzstühle im Wasser versenkt und sind dann am letzten Sommer, weil wir früher dran waren mit der Anlage, mit den Mitarbeitern schon drin gesessen, haben gekühltes Getränk an unsere Bar gestellt und haben das wirklich sehr genossen, hier in dem Park zu verweilen.
0: Mike, vielen Dank für die tollen Einblicke. Ich bin echt ganz begeistert.
1: Dankeschön.
0: Also hier Gemeinschaftsprojekt, der Garten von euch beiden. Was ist die Idee hinter dem Garten? Weil eigentlich ist das ein Wohnkonzept, ne?
2: Ja, also die Grundidee ist Naturwohnraum. Ja. Das heißt, wir haben hier versucht, Wohnung im Freien nachzustellen. Ja. Wir befinden uns hier jetzt im Wohnzimmer. Ja. Anschließend dann das Badezimmer mit Wasser und Liege. Ja. Abgetrennt durch diese angedeuteten Zimmermäuerchen. Ja. Auch dieser rosa Hügel, im Anschluss dann das Schlafzimmer mit der großen Liege.
0: Sehr passend.
2: Und rechts dann die Diele und dann gehen wir dann nachher zur Haustüre wieder raus. Dann. Ja.
0: Was mir auffällt, neben der schönen Gestaltung von dem Wohnraum, sind auch die ganz unterschiedlichen Beläge hier. Was hat es damit auf sich?
3: Genau. Wir wollten jetzt hier, wie gesagt, im Wohnzimmer wollten wir gemütliche Dielen machen. Ja. Da haben wir vom Produkt her ein WPC-Produkt gemacht. Ja. Im Flurbereich und Badebereich haben wir jetzt einen Naturstein Fliese. Ja. Das ist ein schöner Travertin. Die Mauern sind auch aus Beton. Und so haben wir das ein bisschen so nachstellen wollen, wie es eigentlich in der richtigen Wohnung auch ist. Ja.
0: Dann lass uns mal ein Stück laufen. Was hat es jetzt mit den Steinen und dem Ganzen hier auf sich? Wasser gehört ja, glaube ich, heute in jeden Garten.
3: Wasser gehört in jeden Garten. Hier wollten wir ein bisschen auch so, wir haben jetzt auch einen Sprudelstein draus gemacht, dass man einfach so dieses Rauschen hat. Und wenn man einen stressigen Arbeitstag hatte, dieses Rauschen, das wirkt halt stressabbauend und hat eigentlich ein schönes Ambiente. Ein schönes
0: und warum gibt es im Schlafzimmer Rasen?
3: Soll ja den Teppich ja nachstellen. Ne?
0: Okay. Und hier oben jetzt rein nochmal. Und das wird aber eigentlich der Sonnenschutz, oder? Was sind das für?
2: Das sind dachformgezogene Hainbuchen.
0: Okay. Und die wachsen dann so richtig zu?
2: Also? Genau, die muss man dann auch im Laufe der Zeit dann noch mit diesen Bambusstäben erweitern. Dann. Wenn die Triebe dann länger werden, kann man die dann runterbinden in diese Konstruktion dann rein. Dann.
0: Vielen Dank für den schönen Einblick in euren Garten.
3: Vielen Dank.
2: Gerne, vielen Dank. Ja, gerne.

0: Gemeinschaftsprojekt hier. Was ist die Philosophie hinter diesem Garten?
1: Die Philosophie hinter diesem Garten ist, wir wollten mal zeigen, was man auf kleinem Raum eine schöne Wohlfühloase und eine Autarkie herstellen können. Also okay. Wir haben Hochbeete, wo man praktisch Kräuter, Naschobst, da drüben in unserem Ranggitter kommt nachher noch Bohnen und Gemüse nach. Das ist die Philosophie dahinter. Einfach mal zeigen auf kleinem Raum, was ist möglich, was kann man aus einem kleinen Garten machen.
0: Ja, ist ja richtig schön fürs Jahr. Und jetzt in der Mitte noch Wasser, glaube ich, auch ein ganz wichtiges Element in der Gestaltung
1: genau,
0: heute, oder?
1: Richtig. Das ist, Wasser ist in der Gestaltung, wie du es so sagst, sehr wichtig. Ja. Ohne Wasser wirkt einfach der Garten nicht so.
0: Wie seid ihr jetzt auf die Idee gekommen? Das sieht ja aus wie eine Dusche, wenn es warm wird, wo ich mal runter
1: das, und so nennt man, also das wird normalerweise ist das zur Kühlung von einer Terrasse. Ja. Das nennt man einen Wasservorhang.
0: Okay.
1: Und man sieht es ja, als wenn der Wind so durchgeht und man steht da hin und her. Ja. Dann hat man so immer so 2-3 Grad Unterschied von der Temperatur.
0: So, jetzt wart ihr ja zu dritt. Wie lange habt ihr jetzt für die Planung, für den Aufbau von diesem Garten gebraucht?
1: Gut, da muss ich jetzt was dazu sagen, weil die meiste von der Planung kam von uns. Ich sage jetzt mal Planungsaufwand so circa 80 Stunden.
0: Okay. Und dann im Bau, weil da hinten, das wirkt ja auch mit den Mauern, also dadurch, dass das so ein bisschen schräg steht, wirkt ja alles ein bisschen anders bei euch.
1: Ja, genau.
2: Also in Summe waren das wahrscheinlich so 6 Wochen gewesen sein,
1: wo
2: man da durchgehend dran war. Wir haben es immer so ein bisschen projektabschnittsmäßig aufgeteilt, so wie es halt auch ins andere Geschäft dann reingepasst hat. Aber in Summe waren es wahrscheinlich so 6 gute Wochen,
1: genau,
2: wo wir gebraucht haben. Wir waren zu zweit beim Bau und die Brüder Hubfeld, die dritte Firma, die da in der Arge dabei ist, die sind danach für die Pflege zuständig.
0: Wenn ihr jetzt heute das erste Mal bei der Eröffnung so im Garten steht, seid ihr happy, wie alles geworden ist?
2: Ja.
1: Ich schon.
2: Also auf jeden Fall.
1: Bin ich jetzt auch da oben auf meiner Terrasse gesessen und habe das mal so richtig genossen.
0: Dann sage ich mal danke für den Einblick.
2: Okay,
0: alles
2: danke,
0: klar.
2: Gerne.
0: Danke.

0: Sebastian, wunderschöner Garten hier, ich glaube direkt in Verbindung mit der Jagst. Was ist hier die Philosophie dahinter?
1: Genau, wir haben für unseren Garten hier die Jagst und die Jagstauen hier zu uns in den Garten geholt. Wir haben mit der Geländemodellierung und der Bepflanzung mit Birken und Pappeln das Thema nochmal aufgegriffen. Und die runde, die alte Felsen hier drin, die greifen das nochmal richtig ab und bringen die Jagst zu uns in den Garten.
0: Also alter Fels zum Beispiel auch euer Wasserspiel, würde ich jetzt mal sagen, oder?
1: Genau, das Wasserspiel hier hinten ist ein alter Tuffstein. Und den haben wir hier hingesetzt, einfach, dass man hier in dem inneren Gartenbereich nochmal den Klang des Wassers hat und das Ambiente nochmal hervorhebt.
0: Man kann sagen, wenn man hier reinläuft oder durchläuft, merkt man so zwei Bereiche. Einmal vorne, wo ich sage, kann ich grillen, sitzen mit Tisch und so weiter. Ja. Und hier hinten ist ja so Chill-Out, wo ich meine komplette Ruhe habe.
1: Genau, den Bereich hier hinten haben wir bewusst so gestaltet, eingetieft, damit er sich ins Gelände einduckt. Und wenn die Bepflanzung hier nochmal ein bisschen hochkommt, dann kriegt man hier einen richtig geschützten Raum ab vom Gartenschautrubel. Und dann kann sich der Besucher hier einfach noch mal hinsetzen und ein bisschen entspannen und sein Vesper essen.
0: Wie wichtig ist es heute, dass so ein Garten auch in verschiedene Bereiche eingeteilt wird? Zum Beispiel einmal im Bereich Essen, vielleicht mal Party und auf der anderen Seite so wirklich, dass ich die Seele baumeln lassen kann.
1: Genau, also die Hausgärten werden immer kleiner. Ja. Und umso wichtiger ist es, mit Raumbildung zu arbeiten, um den Garten gefühlt größer wirken zu lassen.
0: Ja.
1: Und so haben wir vorne unseren ersten Bereich, das ist der Terrassenbereich, der ist direkt im Anschluss ans Gebäude zum Beispiel. Und dann läuft man hier über den geschwungenen Weg in den zweiten Garderaum. Und hier hat man dann nochmal ganz anderes Feeling und ganz andere Stimmung.
0: Dann vielen Dank für die Einblicke hier in deinen Garten.
1: Gerne.
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0: Damian, außergewöhnlicher Garten.
1: Ja.
0: Ich glaube, eine Tube im Mittelpunkt, die man auch heizen kann. Was ist die Philosophie von dem Garten?
1: Also wir wollen es im Endeffekt ein bisschen darstellen, was wir eigentlich beim Kunden erleben,
0: ja,
1: dass eben der Geschmack so unterschiedlich sein kann, ja, wie die Menschen unterschiedlich sind. Dann waren wir davon geleitet, dass wir erhofft haben, das Wetter passt heute hervorragend,
0: ja,
1: dass so dieses italienische Flair ein wenig Einzug erhält.
0: Ja.
1: Und so war eben dieses Spiel aus Kontrast,
0: ja,
1: weil wir es italienisch machen wollen, Kontrasto.
0: Ja.
1: Und genauso haben wir aufgebaut,
0: also
1: als Zentrum.
0: Genau, einmal total modern bei Kontrasto und dann einmal,
1: ja,
0: wieder ein bisschen anders. Das ist noch ein bisschen durchlaufen,
1: genau,
0: ein bisschen mitgehen.
1: Also hier den Tube im Endeffekt, ja, haben wir versucht, auch Wasser in ihre unterschiedliche Daseinsform zu gestalten. Hier hinter uns sehr beherrscht,
0: ja,
1: über den Stein geleitet, hier zum angenehmen Baden. Und dann eben im Hintergrund.
0: Hat vorhin auch schon geraucht gehabt.
1: Ja, wir haben, aber das ist alles kalter Rauch. Also
0: okay,
1: können wir durcharbeiten.
0: Ja.
1: In der Jagd eben dann Natur belassen und, ja, genau um das geht es ja. Die unterschiedliche Daseinsform von Wasser.
0: Ja. Und auch hier vom Stein. Auf der einen Seite hinten seid ihr total modern.
1: Ja.
0: Und hier vorne dann wieder ein bisschen.
1: Exakt.
0: Wie sagen,
1: genau. Also hier so ein Naturstein aus dem Würzburger Raum, Muschelkalk.
0: Ja.
1: Sehr regional.
0: Ja.
1: Toll zu verarbeiten. Und dann eben diese doch relativ massive Betonflanke überspannt mit einem Sonnensegel, um das auch zu kombinieren. Wir freuen uns sehr, dass auch hier sogar die Stadt Eltern gesagt hat, da werden wir Trauungen abhalten.
0: Das,
1: so wird da hier auch Hochzeit gehalten.
0: Das klingt auf jeden Fall sehr gut.
1: Ja.
0: Und ansonsten Bäume relativ geradlinig, bis auf den einen. Ich glaube, der macht, was er will.
1: Ja, genau. Vollbaum wächst tatsächlich sehr buschig,
0: ja,
1: auf. Hier die Buchen, sehr schlanke Form, hohe Form. Auch das soll der Kontrast darstellen.
0: Ja.
1: In dem Bereich vor uns eher üppige Bepflanzung, normaler Boden. Draußen im Lavamulch dann etwas schlanker, ja, reduzierter. Auch hier zu zeigen, was geht in der Bodenbepflanzung in Unterschiedlichkeiten.
0: Damian, vielen Dank für die Einblicke hier
1: und
0: die Kontraste.
1: Mega, Dankeschön.

0: Michi, jetzt sind wir hier in einem Garten, der doch ganz anders ist als die anderen Zoogärten. Was wolltest du damit zeigen?
1: Wir wollten zeigen, Leute, nicht nur Privatgarten muss was machen, sondern auch die Kommune. Ja. Und wir haben hier versucht, den Kommunen zu zeigen, ihr habt alle Restmaterial auf dem Bauhof liegen. Ja. Was könnt ihr daraus machen? Wir haben hier nichts außer die Schüttgüter eingekauft und die Pflanzen natürlich. Der Rest ist alles Bestandsmaterial von der Landesgartenschau oder von unserem Betriebshof.
0: Das heißt, du willst damit sagen, hey, pass auf, mach doch das Leben der Menschen mal schöner und es muss gar nicht teuer sein.
1: Richtig. Also mach aus einem kleinen Fleckchen, wo ihr in der Kommune habt, das auch ein Extrembereich ist, das ist hier Hochwasserbereich, aber auch sehr trockenheitsanfällig, mach doch aus dem Fleckchen trotzdem einen kleinen Platz für deine Bürger und nutzt doch das Material, das du eh schon hast.
0: Ja, und was hast du da dann pflanzen? Das ist, glaube ich, eine große Hortensie und der Baum?
1: Das ist eine Weide und eine Ulme sind hier gepflanzt, die ist in Anlehnung an die Pflanzung hier an der Gartenschau.
0: Okay. Und dieses Erhöhte, dass du einfach sagst, hat man Überblick?
1: Wir haben versucht, ein paar Räume zu schaffen. Hier ist ein kleiner Rückzugsort. Hier, wenn,
0: ja, mit den Baumstämmen, ja, genau.
1: Man kann sich einfach etwas zurückziehen, man kann hier erhöht sitzen, kann übers Gelände schauen und kann einfach in einem kleinen Kreis sitzen, hat aber auch den Überblick über das komplette Gelände.
0: Dann danke für den Einblick.
1: Gerne.
0: Und bei uns geht es jetzt weiter mit dem Landschaftsgärtner-Cup, der hier im Hintergrund noch läuft. Hier muss der Nachwuchs zeigen, was er wirklich kann. Pflanzen, pflastern und auch Mauern bauen. Da wird ganz schön viel gefordert. Und wir schauen uns jetzt an, wer am Ende gewonnen hat.
2: Während das eine Team schon mit dem Baum startet, konzentriert sich das andere erst einmal auf die Natursteine. Bei der baden-württembergischen Meisterschaft im Garten- und Landschaftsbau wird schnell klar, hier geht es nicht nur um Kraft, sondern um Können, Präzision und ein gutes Gefühl fürs Material. Und genau das zeigen in diesem Jahr auch auffallend viele junge Frauen.
3: In meiner Berufsschulklasse sind wir tatsächlich fast die Hälfte an Frauen. Und ich glaube, es kommt auch immer mehr. Das ist halt ein, wie soll ich sagen, so ein vielseitiger Beruf. Handwerk gebündelt, alle Handwerksberufe gebündelt in einem.
2: Dass in diesem Jahr 5 von 12 teilnehmenden Frauen sind, zeigt auch, der Beruf verändert sich. Und er ist vielseitiger, als viele vielleicht auf den ersten Blick denken. Genau das wird bei der diesjährigen Aufgabe sichtbar.
4: Hier haben wir uns, war die Grundidee, dass wir die Jagdstelle ein bisschen mit ins Thema einbeziehen. Deswegen auf dem Plan sieht man das. Das ist so ein stilisierter Bachlauf. Die anderen Aufgabenelemente sind eigentlich die, wo im Gartenlandschaftsbau in der Ausbildung auch immer auftauchen. Das ist zum einen ein Naturstein als Mauer, das ist so eine Sitzmauer, eine kleine Terrassenfläche. Wie gesagt, dieses Mal so dieser stilisierte Bachlauf in Anlehnung an die Jagd. Insgesamt sollte das Thema halt immer so sein, ein kleiner Gartenausschnitt.
2: Aus der Idee wird auf der 3x3 Meter Fläche Schritt für Schritt ein kleiner Garten. Was auf dem Plan noch übersichtlich aussieht, fordert die Teams in der Umsetzung an vielen Stellen gleichzeitig. 7 Stunden haben die Azubis dafür. Während außen die Zuschauer mitfiebern, zählt innen auf der Fläche jeder Handgriff. Denn die Jury schaut nicht nur auf das fertige Ergebnis.
5: Die genaue Ausführung der Gewerke, wie im Detail, wie genau gearbeitet wird, die Maßhaltigkeit, aber auch Arbeitsschutz, Arbeitsweise, der Umgang miteinander, der Umgang mit der Pflanze auch, wie gepflanzt wird und viele andere Punkte. Ja.
2: Zu Beginn liegen die Teams dicht beieinander. Auch nach der Halbzeit ist noch kein klarer Favorit zu erkennen. Die letzten Minuten laufen. Hier wird noch gesägt, dort wird gegossen, daneben bekommen einzelne Bereiche ihren letzten Feinschliff.
6: Schluss, aus, Rückzug, weg. Vorbei.
2: Was bis jetzt nicht fertig ist, bleibt liegen.
3: Uns fehlt so ein ganz kleines Stückchen Pflasterband. Das müsste eigentlich in den Halbkreis von der Mauer zum Baum gehen, das haben wir jetzt vergessen, aber ich glaube, das sind 1,5 Meter oder so, also fällt eigentlich nicht auf.
2: Ein kleines Detail fehlt also, aber das Gesamtbild stimmt. Mathilda und Emilia können mit ihrer Arbeit überzeugen und holen sich den ersten Platz. Damit geht es für die beiden weiter zu den deutschen Meisterschaften. Und die Wettbewerbsgärten bleiben bis zum Ende auf der Landesgartenschau in Ellwangen.
7: Gallabau Baden-Württemberg. Wir machen das.
0: Das war's mit Bauen und Wohnen für diese Woche. Ich kann nur so viel sagen, die Landesgartenschau in Ellwangen ist auf jeden Fall einen Besuch wert. Wir kommen im Sommer auch mal wieder. Also, ich freue mich schon, wenn ihr kommende Woche wieder einschaltet. Bis dahin alles Gute und tschüss.

0: Am Sonntag, den 17. Mai, ist Internationaler Museumstag. Auch in Pforzheim öffnen die Museen kostenfrei ihre Türen. Egal ob Geschichte, Kunst, Handwerk oder Technik. Einen spannenden Museumsbesuch kann jeder erleben. Das Programm mit allen teilnehmenden Museen gibt es unter www.pforzheim.de/museumstag. Mit der Walzer Oper Der Rosenkavalier starten am 17. Mai im Baden-Badener Festspielhaus die Pfingstfestspiele. Bereits der Operntext selbst ist ein Kunstwerk in sich. Getanzt wird im Rokoko zu Menuetten. Danach folgen etwa swingende Jazz-Arrangements. Mehr Infos zum Auftakt der Pfingstfestspiele gibt es unter www.festspielhaus.de. Wer richtig ins Schwitzen kommen will, der hat beim Lemming-Turmberg-Rennen rund um den Turmberg in Karlsruhe-Durlach die Gelegenheit. Das Rennen zieht jedes Jahr 100 Sportbegeisterte auf den beliebten Durlacher Hausberg. Das Besondere, Teilnehmer können wählen zwischen einem Radrennen, einem Berglauf oder einer Kombination aus beiden.
1: Hallo und einen schönen guten Abend. Willkommen zum Wetter auf Baden TV. Unser Sommerhoch Winfried ist abgezogen weit nach Osteuropa und damit ist der Weg frei für dieses Tief hier. Und das bringt vor allen Dingen in der nördlichen Mitte von Deutschland Dauerregen. Wir blicken auf das Wetter in der kommenden Nacht bei uns in Baden. Es sind dichte Wolken unterwegs. Vor allem nach Norden kann es etwas Regen geben. Ansonsten bleibt es trocken. Bis zum frühen Dienstagmorgen, da sinken die Temperaturen auf 11 Grad in Germersheim und 9 Grad in Freudenstadt. Der Dienstagvormittag ist dann meist geprägt von dichten Wolken. Teilweise fällt aus diesen Wolken Regen. Vor allem in Nordbaden wird es zeitweise nass werden. Nach Süden bleibt es meist trocken oder es sind nur einzelne kurze Schauer zu erwarten. Die Tageshöchsttemperaturen, die erreichen am Dienstagnachmittag maximal 16 Grad in Stuttgart und bis zu 15 Grad in Offenburg. Es ist also deutlich kühler als zuletzt. Und auch im weiteren Tagesverlauf sind doch recht viele Wolken unterwegs. Mittendrin mal etwas Sonnenschein, aber auch kurze Regenschauer. Auch einzelne Gewitter sind nicht ganz ausgeschlossen. Bis zum Abend, da sinken die Temperaturen auf 14 Grad in Baden-Baden und 12 Grad in Pforzheim. Der Blick auf die weiteren Aussichten. Die Wetterlage bleibt eher so ein klein wenig durchwachsen. Am Mittwoch zeitweise Wolken, etwas Sonnenschein, mittendrin einzelne Regenschauer und Tageshöchsttemperaturen um die 17 bis maximal 21 Grad. Am Donnerstag bis zu 19 Grad, mal Sonnenschein, mal ein paar Wolken. Hier und da sind Regenschauer möglich und zum Freitag wieder etwas freundlicher. Mehr Chancen auf Sonnenschein, eher trockenes Wetter und die Tageshöchsttemperaturen, die erreichen bis zu 23 Grad. Das war's vom Wetter. Ich wünsche einen schönen Abend und tschüss, bis zum nächsten Mal.
0: Wir starten in diese Nachrichtenwoche hier bei Baden TV Südaktuell, heute unter anderem mit diesen Themen. Mit Rekord, Wohnungsmarktbericht für Freiburg. Mit Sport, neue Kunstausstellung. Und mit Chance, SC Freiburg auf der Zielgeraden. Und damit noch einmal herzlich willkommen. Sie war gerade noch das Thema im OB-Wahlkampf und macht nach wie vor Tausenden zu schaffen. Die Wohnungsnot in Freiburg ist längst in allen Stadtteilen und breiten Einkommensschichten angekommen. Lag der Quadratmeter Kaufpreis 2011 noch in 98% aller Fälle unter der 4.000-Euro-Marke, ist jetzt nicht mal mehr jede vierte Immobilie dafür zu haben. Fabian Weller mit neuen Entwicklungen.
2: Es geht voran mit den Vorbereitungen für Freiburgs neuen Stadtteil Dietenbach. Aus der Luft heraus zieht hier gerade ein Hubschrauber ein Vorseil für eine neue provisorische Hochspannungsleitung ein. Die soll während der Bauphase des Megaprojekts die Stromversorgung der Stadt weiter gewährleisten. Doch bis die ersten Menschen in die knapp 7000 neuen Wohnungen einziehen können, dauert es noch Jahre. Stand heute steht Freiburgs Immobilienmarkt weiter unter höchstem Druck. Doch trotz des bekannten Mangels an bezahlbarem Wohnraum belegen jetzt neue Zahlen für 2025. Bei den Immobilien- und Grundstücksverkäufen kommt zumindest etwas Bewegung ins Städtle.
3: Zunächst mal ist es so, dass wir die letzten Jahre eigentlich sehr wenig Verkaufsfälle gesehen haben. Das hat jetzt tatsächlich wieder zugenommen. Das heißt, die Menschen sind auch wieder bereit, in Immobilien mehr zu investieren. Wir haben die höchsten Geldumsätze, die wir jemals gesehen haben. Und wir stehen jetzt auch vor vielen Neubaugebieten, sodass wir glauben, dass da auch tatsächlich neue Dynamik in den Markt hineinkommen wird.
2: 1 Milliarde Euro haben sich Käufer zusammengerechnet im vergangenen Jahr ihren Traum vom Eigenheim oder der Kapitalanlage in Freiburg kosten lassen. Zwei Beispiele: Für eine bereits bestehende Doppelhaushälfte mit 142 Quadratmetern Wohnfläche müssten sie hier im vergangenen Jahr im stadtweiten Schnitt knapp 720.000 Euro hinlegen. Macht einen Quadratmeterpreis von über 5.100 Euro. Aber auch bei den gebrauchten Wohnungen wären es knapp 5.000 Euro pro Quadratmeter. Die günstigsten Ausreißer sind hier noch die Thuniberg-Gemeinden oder Hochdorf. Doch auch die ziehen tendenziell nach. Nicht zuletzt auch dank gestiegener Bodenrichtwerte. Was also tun?
3: Im Bestand können wir natürlich einfach nur zuschauen, was da passiert, weil wir natürlich da nicht Marktteilnehmer sind. Wir versuchen natürlich auch über zum Beispiel Milieuschutzsatzungen etwas dämpfend auf den Preis einzuwirken. Aber das eigentliche Hebel liegt natürlich in der Auswässerung von Neubaugebieten und auch indem wir selber bauen über die Freiburger Stadtbau. Ich glaube, dass wir da schon zwei entscheidende Faktoren haben und die haben wir jetzt ja auch gezogen die letzten Jahre und die werden wir auch die nächsten Jahre weiter betreiben.
2: Wer hier auf Immobiliensuche aus dem neuen Bericht etwas Gutes rauslesen möchte. Zwar steigen Grundstücks- und Immobilienpreise in fast sämtlichen Teilmärkten Freiburgs weiter an, allerdings in moderaterem Umfang als zuvor. Mit Blick auf die neuen Flächen in Klein-Escholz und irgendwann auch Dietenbach hofft die Stadt auf einen Effekt, wie es schon in den 90ern mit Rieselfeld und Vauban geklappt hat. Damals konnten die neuen Stadtteile, Bodenrichtwerte und Kaufpreise ein gutes Jahrzehnt lang auf stagnierendem Niveau halten.
0: So teuer war Tanken noch nie. Der April ist laut ADAC der teuerste Tankmonat aller Zeiten gewesen. Eigentlich sollte die sogenannte 12-Uhr-Regel die Preise stabilisieren. Sie erlaubt Tankstellen nur noch eine Preiserhöhung pro Tag. Laut ADAC hat das aber nicht wie erhofft funktioniert. Insgesamt ist das Preisniveau dadurch sogar gestiegen. Für Entlastung soll jetzt eine Steuersenkung sorgen. Seit Anfang Mai ist die Energiesteuer auf Benzin und Diesel vorübergehend reduziert. Das bedeutet, dass pro Liter rund 17 Cent weniger Steuern anfallen. Die Regelung gilt zunächst für 2 Monate. Ob und wie stark die Preise dadurch tatsächlich sinken, hängt aber auch davon ab, ob die Senkung vollständig weitergegeben wird. Und jetzt weitere Nachrichten des Tages im Überblick.
4: Rekord bei den Jugendfeuerwehren und gleichzeitig so viele Brandeinsätze wie seit Jahrzehnten nicht mehr. Das zeigt die neue Jahresstatistik der Feuerwehren in Baden-Württemberg. Erstmals engagieren sich mehr als 40.000 Kinder und Jugendliche im Land bei der Feuerwehr. Insgesamt bleiben die Mitgliederzahlen mit rund 115.000 Einsatzkräften auf einem stabil hohen Niveau. Im vergangenen Jahr wurden die Feuerwehren zu etwa 128.000 Einsätzen gerufen. Den größten Anteil machen technische Hilfeleistungen aus, zum Beispiel bei Verkehrsunfällen. Die Zahl der Brandeinsätze ist jedoch deutlich gestiegen und liegt auf dem höchsten Stand seit 30 Jahren. Der Rückbau des Atomkraftwerks Fessenheim nahe der Grenze zu Baden-Württemberg kann starten. Die französische Regierung hat dafür jetzt grünes Licht gegeben. Ein entsprechender Erlass erlaubt dem Betreiber, mit der Demontage zu beginnen. Das Kraftwerk im Elsass war bereits 2020 nach mehr als 40 Jahren Betrieb stillgelegt worden. Die Brennelemente wurden bis 2022 vollständig abtransportiert. Am Standort ist außerdem ein neues Projekt geplant. Ab 2027 soll dort eine Anlage zur Verarbeitung leicht radioaktiver Metalle entstehen. Der scheidende Ministerpräsident Winfried Kretschmann sieht beim Ausbau der Ganztagsschulen ein klares Versäumnis seiner Amtszeit. Aktuell sei nämlich nur etwa jede 5. Grundschule in Baden-Württemberg eine Ganztagsschule. Das ursprüngliche Ziel, deutlich mehr Kinder ganztags zu betreuen, werde damit aktuell klar verfehlt. Als einen Grund nennt Kretschmann Vorbehalte in der Bevölkerung. Gleichzeitig betont er, wie wichtig Ganztagsangebote sind, vor allem für mehr Chancengleichheit in der Bildung. Der Druck steigt. Ab dem kommenden Schuljahr haben Erstklässler einen Anspruch auf ganztägige Betreuung. Bis 2029 gilt das für alle Grundschüler. Dafür fehlen im Land aber noch viele tausend Betreuungsplätze. Immer mehr Kinder in Deutschland kommen per Kaiserschnitt zur Welt. 2024 lag der Anteil bei knapp 30% und damit so hoch wie noch nie. Nach Angaben des Statistischen Bundesamts haben rund 650.000 Frauen im Krankenhaus entbunden. Etwa jede dritte Geburt erfolgte per Kaiserschnitt. Anfang der 90er Jahre war es noch etwa jede sechste. Die meisten Frauen bringen ihr Kind aber weiterhin auf natürlichem Wege zur Welt. Gleichzeitig ist die Zahl der Hebammen in Kliniken leicht gestiegen. Sie spielen eine wichtige Rolle bei der Betreuung rund um die Geburt. Mehr als jeder zehnte Jugendliche in Deutschland zeigt Hinweise auf ein problematisches Trinkverhalten. Das geht aus einer neuen Studie der Stiftung Gesundheitswissen hervor. Demnach trinken rund 20% der 12- bis 17-Jährigen mindestens einmal pro Woche Alkohol. Bei etwa 13% wird das Verhalten als problematisch eingestuft, etwa wenn Alkohol zur Entspannung genutzt wird oder es dadurch zu Konflikten kommt. Auffällig sind Unterschiede zwischen den Gruppen. Ältere Jugendliche und Jungen sind häufiger betroffen. Insgesamt ist der Alkoholkonsum zwar in den vergangenen Jahren zurückgegangen, Fachleute betonen aber, dass Prävention weiterhin wichtig bleibt, um Jugendliche gezielt zu erreichen.
0: Die neue Ausstellung Spielfeld Sport und Kunst im Museum für Neue Kunst in Freiburg lädt Besuchende nicht nur zum Staunen, sondern auch zum Mitmachen ein. Dabei werden Regeln verändert und Funktionen von Sportgeräten völlig neu gedacht. Gezeigt werden Werke von insgesamt 17 internationalen Künstlerinnen und Künstlern.
5: Das Museum für Neue Kunst in Freiburg wird ab dem 1. Mai zum Spielfeld für Besuchende. Die Ausstellung zeigt Sport aus einer künstlerischen Perspektive. Dabei werden Regeln verändert oder völlig neu gedacht, sowie Funktionen und Formen von Sportgeräten neu interpretiert. In den Ausstellungsräumen soll jeder etwas zum Staunen und Mitmachen finden können.
6: Wir haben darauf geachtet, dass man sozusagen sehr klein, mittel und groß und alt anschauen kann und aber auch ausprobieren kann. Also wir haben sehr darauf geachtet, zu gucken, dass alle Fähigkeiten, alle Alter, alle Beweglichkeitsgrade eine Erfahrung machen können. Und das Schöne ist, darüber vielleicht auch ins Gespräch zu kommen.
5: Ein Blick in die Ausstellung zeigt die unterschiedlichsten Werke. Dazu gehört auch eine Tischtennisplatte mit installierten Hindernissen. Ein Spiel, wie man es gewohnt ist, ist hier allerdings nicht möglich. Stattdessen wirft das Werk die Frage auf, wie gehen wir mit Hindernissen um? Schirmherr der Ausstellung ist der ehemalige SC Freiburg-Trainer Christian Streich. Bei einzelnen Kunstwerken ist er mit Audiokommentaren vertreten.
6: Wir konnten uns keinen besseren Schirmherrn irgendwie wünschen, weil er natürlich sportbegeistert ist und gleichzeitig aber den Menschen, die Gesellschaft, die Bedingungen im Kopf hat. Und weil er, finde ich, sozusagen auch für einen Mann seines Alters, also ich würde sagen fast, das ist mein Role Model, also wie er einfach auch schafft, sich selbst zu reflektieren.
5: Das älteste Kunstwerk der Ausstellung stammt von Jean Jacobi aus dem Jahr 1927. Zu sehen sind die Bewegungen eines Fußballspiels festgehalten auf Papier. Doch nicht nur ein Teil der Geschichte kann hier bestaunt werden. Das neueste Kunstwerk stammt von TGV Niki Nakossi. Es thematisiert die Angst vor dem Fallen. Doch nicht nur in der Ausstellung können Besuchende Neues entdecken.
6: Schnupperkurse, sozusagen so ein bisschen, dass man sich vorstellen kann, mal ein Yoga zu machen, Line Dance und wie auch immer, möglichst niedrigschwellig, also möglichst, man muss gar nicht viel können. Jeder wird da abgeholt, wo er ist und kann sozusagen so eine Idee von bekommen. Und es ist natürlich schön, wir haben auch ein Board, wo man sich austauschen kann, Trainerinnen gesucht, vielleicht auch, wenn man jemanden sucht, keine Ahnung, zum Laufen oder zum bestimmten Sport machen. Also es soll zusammenführen. Und das ist meistens jeden Donnerstag, 18 bis 19 Uhr und man kann einfach vorbeikommen.
5: Bis zum 11. Oktober 2026 kann die Ausstellung Spielfeld, Sport und Kunst im Museum für Neue Kunst in Freiburg besichtigt werden.
0: Und von Freiburg schauen wir noch in die Ortenau. Hier geht dank Landesmitteln der Glasfaserausbau voran. Dieses und weitere Themen jetzt in unserem Nachrichtenüberblick.
4: Mehr als 30 Millionen Euro fließen in den Glasfaserausbau in der Ortenau. Das Land Baden-Württemberg hat dafür jetzt die Förderbescheide für die letzte Ausbauphase übergeben. Von den Mitteln profitieren 27 Städte und Gemeinden, darunter Offenburg, Kehl, Aachen und Lahr. Damit sollen vor allem bislang unterversorgte Gebäude ans schnelle Internet angeschlossen werden. Während dicht besiedelte Gebiete nämlich oft eigenwirtschaftlich erschlossen werden, kommen in ländlicheren Bereichen gezielt Fördergelder zum Einsatz. Ziel ist es, bis 2031 möglichst alle Gebäude im Ortenaukreis an ein leistungsfähiges Glasfasernetz anzubinden.
7: Die Bundesregierung fördert wieder den Kauf von E-Autos. Rückwirkend ab Januar dieses Jahres können Privatpersonen eine Förderung beim Kauf von neuen E-Autos und bestimmten Plug-in-Hybriden beantragen. Anträge für die Kaufprämie in Höhe von bis zu 6.000 Euro können im Laufe dieses Monats beim Bundesamt für Wirtschaft und Ausfuhrkontrolle gestellt werden. Haushalte mit kleinem und mittlerem Einkommen sollen dabei stärker berücksichtigt werden. Bezuschusst werden daher nur Haushalte mit einer Einkommensgrenze von bis zu 80.000 Euro pro Jahr. Die Förderung ist auf die kommenden 3 bis 4 Jahre ausgelegt.
4: Mehr Rad- und Fußwege für Baden-Württemberg. Das Land unterstützt Kommunen auch in den kommenden Jahren beim Ausbau der Infrastruktur. Insgesamt sind im Förderprogramm bis 2030 rund 1.000 Maßnahmen geplant, mit einem Investitionsvolumen von über 1 Milliarde Euro. Ziel ist es, den Verkehr sicherer und klimafreundlicher zu machen. Geplant sind unter anderem neue Radwege, breitere Gehwege und bessere Querungen. Auch Abstellplätze für Fahrräder sollen ausgebaut werden. In den nächsten Jahren könnten so mehrere hundert Kilometer neue Radwege entstehen.
7: Die Gefahr von Waldbränden in Südbaden sinkt wieder. Nachdem sich aufgrund des trockenen Wetters in den vergangenen Wochen das Risiko deutlich verschärft hatte, dürfte sich die Lage in den kommenden Tagen wieder entspannen. Spätestens mit den erwarteten Schauern am Mittwoch rechnet der Deutsche Wetterdienst mit einem Rückgang der Waldbrandgefahr auf die niedrigste Stufe des Gefahrenindex. Ende der vergangenen Woche hatte der Deutsche Wetterdienst noch die zweithöchste Gefahrenstufe für Teile der Region ausgerufen.
0: Noch 2 Spieltage, dann ist die Bundesliga-Saison 2025-2026 beendet. Während die Meisterschaft schon längst geklärt ist, geht es für den SC Freiburg noch um einiges. Denn die internationalen Plätze sind nach wie vor greifbar. Im Fernduell um Platz 7 mit der Eintracht aus Frankfurt hatte der SC Freiburg gestern zu Hause einen Matchball gegen den abstiegsbedrohten VfL Wolfsburg.
7: Es war ein durchaus umkämpftes Spiel, das sich der SC Freiburg und der VfL Wolfsburg gestern Abend zum Abschluss des 32. Spieltags in der Bundesliga lieferten. Für den VfL ging es um Big Points im Abstiegskampf. Der SC wollte nach der Steilvorlage durch die Niederlage der Frankfurter Eintracht Punkte gut machen im Rennen um Platz 7. Der Endstand nach 90 Minuten, ein leistungsgerechtes 1:1 Unentschieden.
8: Wir haben es versäumt. Trotz des Ballbesitzes dann auch torgefährlich zu werden, sind nicht in diesen Flow gekommen, sind nicht in die Momente dann gekommen, wo wir dann eben auch zum Abschluss gekommen sind, das dann im Idealfall dann eben zu Chancen führt, zu Toren führt oder im Worst Case dann eben auch zu Standardsituationen. Ich glaube, zwischenzeitlich waren es dann einige Eckbälle mal dann für Wolfsburg, weniger dann eben dann auch für uns. Das ist mit Sicherheit dieser Punkt, den wir uns vorwerfen lassen müssen.
7: Denn der Gegner aus Wolfsburg war über weite Strecken des Spiels deutlich griffiger und torgefährlicher als der Sportclub. Und so lag kurz nach Anpfiff zur zweiten Halbzeit auch erstmals der Ball im Freiburger Tor. Mit der auf den Platz gebrachten Leistung konnten die Gäste daher durchaus zufrieden sein.
9: Es war aus unserer Sicht ein gutes Auswärtsspiel, was wir gemacht haben. Ich glaube, man hat von der ersten Sekunde an gemerkt, was wir uns vorgenommen hatten. Wir wollten eine gute Kompaktheit gegen den Ball haben. Wir wollten Freiburg nicht so in den Spielfluss reinkommen lassen, weil wir wissen, dass wenn sie in den Flow kommen, dann wird es hier ganz schön eklig. wenn sie sich viel um den 16er aufhalten können bei uns. Viele gute Spieler, die 1 gegen 1 können, vieles gutes Hinterlaufen, viele gute Tiefeläufe, viele Standardsituationen. Das wussten wir vorher, das haben wir weitestgehend fast über die gesamten 90 Minuten gut wegverteidigt.
7: Gute Torchancen blieben für die Freiburger lange eher Mangelware. Erst eine Viertelstunde vor Abpfiff fiel der Ausgleich für den Sportclub. Die zehrenden Wochen mit Doppelbelastung aus Europa League und DFB-Pokal waren der Mannschaft von Trainer Julian Schuster anzumerken.
8: Die ersten Minuten dann in der zweiten Halbzeit, unnötige Ballverluste, nicht gut im Zugriff. Und da hat sich so das Tor ein Stück weit eben auch abgezeichnet. Danach wurde es dann wesentlich dann auch besser. Sehr, sehr positiv, dass die Jungs dann eben auch genau diesen Charakter dann auch zeigen, zurückzukommen. Das zeichnet sie einfach dann eben auch aus. Ich glaube, unterm Strich ist es schon richtig, dass diese Punkteteilung dann eben auch heute stattgefunden hat. Wenn wir auch am Schluss natürlich nochmal den einen oder anderen Moment dann auch hatten, wo es dann auch gut war, wo wir dann auch präzise gespielt haben, nochmal gute Verbindungen hatten, vor allem auch die Jungs, die dann reingekommen sind, das würde ich auch gut gemacht haben. Das ist wichtig für uns, dass wir genau diesen Input dann eben auch bekommen.
7: Durch die Punkteteilung konnten sich beide Teams in der Tabelle um jeweils einen Platz nach vorne schieben. Und auch wenn das Unentschieden gegen die Wolfsburger für den Sportclub erstmal nach einer verpassten Chance aussehen mag, kann der gewonnene Punkt im Endspurt um Platz 7 sich durchaus noch auszahlen.
8: In dieser Phase ist jedes einzelne Tor, jeder einzelne Punkt kann eben am Ende dann auch entscheiden. Und wie Wolfsburg einen Platz gut gemacht hat, so haben wir das eben auch getan. Deshalb ist es 2 Spieltage eben vor Schluss dann auch positiv.
7: 2 Spiele hat der SC noch in der Bundesliga, um den wiedergewonnenen Platz 7 und damit das internationale Geschäft in der kommenden Saison fix zu machen. Das größte Spiel der Vereinshistorie wartet jedoch diesen Donnerstag. Denn im Halbfinalrückspiel der Europa League hat der SC erstmals die Möglichkeit, in ein europäisches Pokalfinale einzuziehen.
0: Und das war's schon wieder mit unseren Nachrichten hier bei Baden TV Südaktuell am Montag. Ich wünsche Ihnen noch einen schönen Abend. Machen Sie's gut und tschüss.
1: Hallo und einen schönen guten Abend. Willkommen zum Wetter auf Baden TV. Unser Sommerhoch Winfried ist abgezogen weit nach Osteuropa.

Dichte Wolken unterwegs, vor allem nach Norden kann es etwas Regen geben. Ansonsten bleibt es trocken. Bis zum frühen Dienstagmorgen, da sinken die Temperaturen auf 11 Grad in Germersheim und 9 Grad in Freudenstadt. Der Dienstagvormittag ist dann meist geprägt von dichten Wolken. Teilweise fällt aus diesen Wolken Regen. Vor allem in Nordbaden wird es zeitweise nass werden. Nach Süden bleibt es meist trocken oder es sind nur einzelne kurze Schauer zu erwarten. Die Tageshöchsttemperaturen, die erreichen am Dienstagnachmittag maximal 16 Grad in Stuttgart und bis zu 15 Grad in Offenburg. Es ist also deutlich kühler als zuletzt. Und auch im weiteren Tagesverlauf sind doch recht viele Wolken unterwegs. Mittendrin mal etwas Sonnenschein, aber auch kurze Regenschauer. Auch einzelne Gewitter sind nicht ganz ausgeschlossen. Bis zum Abend, da sinken die Temperaturen auf 14 Grad in Baden-Baden und 12 Grad in Pforzheim. Der Blick auf die weiteren Aussichten. Die Wetterlage bleibt eher so ein klein wenig durchwachsen. Am Mittwoch zeitweise Wolken, etwas Sonnenschein, mittendrin einzelne Regenschauer und Tageshöchsttemperaturen um die 17 bis maximal 21 Grad. Am Donnerstag bis zu 19 Grad, mal Sonnenschein, mal ein paar Wolken. Hier und da sind Regenschauer möglich und zum Freitag wieder etwas freundlicher. Mehr Chancen auf Sonnenschein, eher trockenes Wetter und die Tageshöchsttemperaturen, die erreichen bis zu 23 Grad. Das war's vom Wetter. Ich wünsche einen schönen Abend und tschüss, bis zum nächsten Mal.

Mit seinem neuen Album Hotel führt er die deutschen Charts an. Nach seiner Pause meldet sich an guten Tagen Pop-Ikone Johannes Oerding daher nicht nur mit neuer Energie, sondern auch mit ordentlich neuer Musik zurück. Bei seiner aktuellen Arena-Tour legt er mit Gold und Platin ausgezeichnete Singer-Songwriter dabei auch einen Zwischenhalt in Freiburg ein. Maibaumstellen, Tanz in den Mai und Maihocks, soweit das Auge reicht. Wer bei all der Auswahl an Traditionsevents zum Monatswechsel einen besonderen Anlass sucht, ist bei der 800-Jahr-Feier von Malberg-Orschweier genau richtig aufgehoben. Fassanstich, Live-Musik auf der Festbühne und 2 Tage lang feiern, schunkeln, schlemmen und abtanzen. Das komplette Programm zum Dorfjubiläum gibt's online. Bereits zum 30. Mal verwandelt sich in der Nacht vor dem 1. Mai außerdem Emmendingen in eine große Partymeile. Zur Emmendinger Musiknacht sorgen Südbadens Kultbands und DJs in 11 Kneipen, Bars, Restaurants und Bistros für ordentlich Stimmung. Mit dabei auch Fisherman's Fall, The Boosters oder Blues Train. Einmal Eintritt zahlen und den ganzen Abend lang von Location zu Location hüpfen. Und wir bleiben in Emmendingen. Dort präsentiert schon wenige Tage später die Naturregion Kaiserstuhl, was in ihr steckt. Und zwar an Know-how und heimischen Produkten. Nachhaltiges Saatgut zum Selbstanbauen, knackiges Gemüse, erlesene Weine und regionale Spezialitäten wie die berühmte Kaiserstühler Walnusstorte gibt's dort zum Erkunden und Durchprobieren beim Kaiserstühler Regionalmarkt.

Herzlich willkommen zu einer neuen Ausgabe von Bauen und Wohnen, heute von der Landesgartenschau in Ellwangen. Ein wunderschönes Grundstück, muss man sagen. Ganz, ganz tolle Gärten, ganz viele tolle Attraktionen. Wir schauen uns heute die Showgärten an und jetzt führen wir gleich mal ein Interview mit Marco Reilly, dem Chef vom Galabau Baden-Württemberg, über natürlich diese Landesgartenschau, aber was das Thema Garten gerade auch mit den Menschen so macht.

0: Au Baden-Württemberg.
1: Herr Reilly, Eröffnung Landesgartenschau Ellwangen. Wie glücklich sind Sie mit den ganzen Showgärten?
2: Fantastisch. Also vor allem, weil sie natürlich fertig geworden sind, just in time, wie wir es immer machen. Und ich glaube, so viel Auswahl, wie man hier hat, bei bestem Wetter. Also glücklicher kann man in dem Moment, glaube ich, gar nicht sein.
1: Also was mir auffällt, man läuft durch 8 Showgärten und jeder ist eine komplett andere Welt. Ich glaube, das zeichnet auch genau euren Beruf eigentlich aus.
2: Ja, also so unterschiedlich, wie die Unternehmer bei uns im Verband sind und der Unternehmer auch einen Gartenstil pflegt. Und das sieht man halt hier auf der Landesgartenschau in Ellwangen bei uns, bei den Beiträgen der Landschaftsgärtner. Und ich glaube, das muss man mit allen Sinnen auch wahrnehmen.
1: Wie wichtig ist so eine Landesgartenschau jetzt für euch, um zu zeigen, was ihr könnt?
2: Ich glaube, so eine lange Leistungsschau, wenn man irgendeine Landesmesse denkt oder eine Messe, die mal 3 bis 10 Tage ist. Wir haben hier 164 Tage, um uns zu präsentieren und die Mitgliedsbetriebe sich zu präsentieren, wir als Berufsverband uns zu präsentieren. Das ist einfach genial. Ich glaube, das hat kein anderes Handwerk, sich wirklich so lange präsentieren zu können.
1: Vorhin war auch unser Landesvater Kretschmann da. Abschiedsbesuch auf einer Landesgartenschau mit dem Gegner. Was hat er gemeint?
2: Also ich glaube, fast alle wissen, dass er passionierter Gärtner ist oder so. Und hat sich natürlich auch interessiert mit uns unterhalten und lebt diesen Garten auch. Und ich glaube, wenn ich das so gespürt habe, dann freut er sich tatsächlich auf seinen eigenen Garten, wenn er dann im Ruhestand ist.
1: Das ist also schön. Wo sind im Moment überhaupt die Gartentrends und wie läuft es bei euch im ganzen Bereich?
2: Also man muss schon sagen, dass dieses Draußenleben in der Natur, natürlich mit Corona verstärkt angefangen und jetzt mit den ganzen Krisen, da sucht man einen Rückzugsort, wo man sich wirklich auch erholen kann. Aber auch die Trends, ich sag mal Nachhaltigkeit, Biodiversität, mehr wieder zurück zur Natur, das sind die Trends. Aber auch, ich sag mal, dass man in einem Garten leben kann, Outdoor-Küche, Wasserspiel und so weiter. Das sind zwar Trends, aber die trotzdem auch immer aktuell irgendwo sind, vielleicht in einer abgewandelten Form und trotzdem Strich Biodiversität, Pflanzungen biodivers zu gestalten, nachhaltig zu gestalten, das ist, glaube ich, der Trend, der da raussticht.
1: Bevor wir jetzt gleich in die Gärten springen, jetzt sind Sie seit einem halben Jahr sind Sie Chef vom Galabau Baden-Württemberg. Wie geht's Ihnen jetzt mit dem Ganzen?
2: Ja, genial. Also, weil man einfach auch merkt, dass ein ganz, ganz starkes Team im Hintergrund da ist, das wirklich auch diese ganze Gartenschau wuppt, dass unser Treffpunkt Grün eben bespielt wird. Und da haben wir eigentlich fast fantastische Mitarbeiterinnen und Mitarbeiter, die da 164 Tage hier sind, auch eine Gartenberatung dann dazu machen können, Garten aktuell machen können, das grüne Klassenzimmer dazu gehört, also für die jungen Menschen einfach auch die Ausbildung dazu. Und das nutzt wir als Berufsverband ganz, ganz stark, um über den Beruf aufzuklären, aber auch, wenn jeder Gartenschaubesucher hier vorbeikommt, sich wirklich auch beraten lassen kann zu Gartenthemen und sich da einfach Inspiration vor allem holen kann.
1: Also, vielen Dank weiterhin, ganz viel Spaß hier und wir schauen uns jetzt natürlich mal die 8 Showgärten ganz genau an.

0: Frau Schüssler, wunderschöner Garten hier, ganz viel Wasser. Was ist die Idee dahinter?
1: Die Idee dahinter ist, es ist ein formaler Garten, eher schlicht, der aber zum Beispiel mal Innenhof in der Innenstadt durch das Wasser, das verdunstet, ein unheimlich schönes Kleinklima schafft, auch bei den heutigen doch eher heißen Sommern.
0: Ja. Und wenn wir jetzt so, wir können ja mal kurz vorlaufen. Ja. Der Steg ist ja auch nicht, sind eine einzelne Stufen. Was ist jetzt die Idee dahinter? Ist das einfach nur Design oder?
1: Es ist Design, dass das Wasser einfach noch besser erlebbar machen soll. Dann wird man dem Wasser, dem wird man besser bewusst.
0: Okay. Wenn wir jetzt weiter nach vorne laufen, dann kommt ja hier auch noch die Outdoor-Küche. Und Sie haben ja auch gesagt, auch für den städtischen Bereich, wo man einfach sagen kann, ich will da vielleicht auch mal grillen und will ein bisschen Grün haben, oder?
1: Genau, das ist so das Wohnzimmer, das noch außerhalb ist. Im Sommer, wenn es drinnen dann zu muffig ist und so, kann man draußen kochen, sich treffen mit Freunden. Also es ist auch mein Hobby.
0: Ja.
1: Die begrünten Wände, die dann zusätzlich das Klima
0: Kräuter haben Sie gesetzt.
1: Besser machen. Ja, genau, haben wir Kräuter, die man dann in der Outdoor-Küche gleich noch verwendet. Hier noch Feuerschale, wenn es abends dann ein bisschen kuschelig wird.
0: Ja. Und sonst von Pflanzen her, was haben wir da? Blüht da immer was das ganze Jahr über ein bisschen?
1: Genau, die Stauden blühen das ganze Jahr. Das fängt jetzt dann an mit dem Salbei, dann kommen Sonnenhut. Und im Gegensatz zu dem formalen Garten, eher buntes, lustiges, wildes Beet.
0: Also auf der einen Seite klare Strukturen, auf der anderen Seite auch ein bisschen Wildlife.
1: Ja, genau, ich mag den Kontrast unheimlich gern.
0: Dann schon mal danke für die Einblicke.
1: Ja.
0: Kerstin, die ganze Familie feiert schon. Was ist jetzt? Also erste Party startet schon im Garten.
2: Ja.
0: Was ist jetzt die Idee hinter dem Garten?
2: Also die Idee hinter dem Garten ist so eher dieses 365 Tage im Jahr wohnen, drinnen wie draußen. Wir haben die Outdoor-Bilder, die Outdoor-Kissen, Outdoor-Möbel, durch verschiedene Ebenen probieren, unterschiedliche Bereiche zu finden. Outdoor-Vorhänge, so leben 365 Tage im Jahr draußen.
0: Also, laufen wir mal weiter. Also, wir dürfen draußen richtig genießen. Dann sehe ich hier das Nächste.
2: Ja.
0: Auf Gras wurde verzichtet, sondern es gibt Sand.
2: Genau, wenig Pflege, man muss nicht Rasen mähen, alles ist gut. Man hat hier einen Strand, die Kinder können spielen. Man hat hier mit Strandgras probiert, das ist Roggen.
0: Also ich würde sagen, wir spielen nicht, aber wir setzen uns jetzt mal dahinter, so ganz, ganz gemütlich. Sieht ja auch cool aus. Und das ist praktisch so, wo du sagst, hey, pass auf, das ist mal so Urlaubs- und Strandfeeling, das soll mal ein bisschen was anderes sein, einfach eine normale Outdoor-Lounge.
2: Ja, einfach so abends, wenn man nach Hause kommt von der Arbeit, den Garten genießen, nicht arbeiten müssen, einfach hier sitzen, mit was trinken, man kann was essen. Einfach den Garten genießen, ohne arbeiten, ohne Rasen mähen, Unkraut jäten, solche Sachen, das ist uns wichtig gewesen.
0: Aber ihr habt ja schon noch verschiedene Pflanzen. Blüht da jetzt auch das ganze Jahr über etwas?
2: Ja, also blühen ist hier jetzt die Rosen, die Bäume, hier unten mit Hortensien, hier hinten mit Hortensien. Ja. Sonst ist das eher hier so mit Gras und Licht und Strandatmosphäre. So was ich auch an Ostseestrand entdecken mit dem Strandkorb. Also so eher dieses Ostsee-Feeling.
0: Dann vielen Dank für die Einblicke. Ist super gemütlich geworden.
2: Perfekt. Ich danke euch.
0: Danke.
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0: Mike, ein ganz besonderer Garten. Schiff, altes Klavier, ich glaube 100 Jahre alt. Was ist jetzt der Hintergrund?
1: Also wir sind begeistert von altem Handwerk. Ja. Ob das jetzt der Zimmermann ist, Klavierbauer oder ein Steinmetz oder ein Segelbauer. Ich wollte einfach die Wertschätzung dem alten Handwerk zurückgeben und mehr Achtsamkeit im Leben für mich und für mein Team rüberbringen. Ja. Und es aber auch zeigen, dass man Gärten total anders im Zeitgeist bauen kann, mit wenig CO2-Belastung, mit viel Biodiversität und viel Liebe und Achtsamkeit.
0: Lass uns mal ein Stück volllaufen. Du hast hier das Wasser, das gehört ja heute gleich zum Garten dazu.
1: Richtig.
0: Und ich glaube, das Schiff ist auch ein bisschen dein Traum, kann das sein?
1: Das Segelboot ist eine Herzensangelegenheit von mir. Das Segelboot wollte ich vor vielen Jahren sanieren.
0: Ja.
1: Und das ist mir nicht gelungen. Und dann habe ich das in die Ecke gestellt, jahrelang. Und Ellwangen an die Jagst war das Thema. Und dann war mir klar, hier muss das Segelboot rein, im Wasser liegen. Und mich immer wieder daran erinnern, wo ich überall hinsegeln wollte.
0: Ja.
1: Und meine damit verbundenen Träume und Begegnungen, die ich gehabt hätte.
0: Ja.
1: Aber auch gleichzeitig Heimathafen zurückgekommen, am Steg liegen und geborgen zu sein und vielleicht dann auch im Bootshaus zu verweilen.
0: Also ganz toll. Und vorne hast du mir gerade erzählt, das ist so wie ein Fernrohr, glaube ich, ne, der Eingang.
1: Richtig, richtig. Also man kann das interpretieren, dass es eigentlich, wenn man von vorne reingeht in den Garten, schon wie ein Fernrohr an die Jagd ist, wo das Segelboot eigentlich auch hin segeln soll und würde.
0: Ja. Okay. Und hier ist noch ein kleiner Notfall, wenn es im Sommer zu warm wird, kann man sich hier reinsetzen.
1: So ist es gedacht. Wir haben zwei Lorschsessel, also zwei Holzstühle im Wasser versenkt und sind dann am letzten Sommer, weil wir früher dran waren mit der Anlage, mit den Mitarbeitern schon drin gesessen, haben gekühltes Getränk an unsere Bar gestellt und haben das wirklich sehr genossen, hier in dem Park zu verweilen.
0: Mike, vielen Dank für die tollen Einblicke. Ich bin echt ganz begeistert.
1: Dankeschön.

0: Also hier Gemeinschaftsprojekt, der Garten von euch beiden. Was ist die Idee hinter dem Garten? Weil eigentlich ist es ein Wohnkonzept, ne?
1: Ja, also die Grundidee ist Naturwohnraum. Ja. Das heißt, wir haben hier versucht, Wohnung im Freien nachzustellen. Ja. Wir befinden uns hier jetzt im Wohnzimmer. Ja. Anschließend dann das Badezimmer mit Wasser und Liege. Ja. Abgetrennt durch diese angedeuteten Zimmermäuerchen. Ja. Auch dieser rosa Hügel, ja. Im Anschluss dann das Schlafzimmer mit der großen Liege,
2: ja. Sehr passend.
1: Und rechts dann die Diele und dann gehen wir dann nachher zur Haustüre wieder raus. Dann. Ja.
0: Was mir auffällt, neben der schönen Gestaltung von dem Wohnraum, sind auch die ganz unterschiedlichen Beläge hier. Was hat es damit auf sich?
3: Genau. Wir wollten jetzt hier, wie gesagt, im Wohnzimmer wollten wir gemütliche Dielen machen. Ja. Da haben wir vom Produkt her ein WPC-Produkt gemacht. Ja. Im Flurbereich und Badebereich haben wir jetzt einen Naturstein-Fliese. Ja. Das ist ein schöner Travertin. Die Mauern sind auch aus Beton und so haben wir das ein bisschen so nachstellen wollen, wie es eigentlich in der richtigen Wohnung auch ist. Ja.
0: Dann lass uns mal ein Stück laufen. Was hat es jetzt mit den Steinen und dem Ganzen hier auf sich? Wasser gehört da, glaube ich, heute in jeden Garten.
3: Wasser gehört in jeden Garten. Hier wollten wir ein bisschen auch so, wir haben jetzt auch einen Sprudelstein draus gemacht, dass man einfach so dieses Rauschen hat und wenn man einen stressigen Arbeitstag hatte, dieses Rauschen, das wirkt halt stressabbauend und hat ein schönes Ambiente. Ein schönes
0: und warum geht es im Schlafzimmer Rasen?
3: Soll ja den Teppich ja nachstellen. Ne?
0: Okay. Und hier oben ist rein nochmal. Und das wird praktisch der Sonnenschutz, oder? Was sind das für?
1: Das sind dachformgezogene Hainbuchen.
0: Okay. Und die wachsen dann so richtig zu?
1: Also? Genau, die muss man dann auch im Laufe der Zeit dann noch mit diesen Bambusstäbe erweitern. Dann. Wenn die Triebe dann länger werden, kann man die dann runterbinden in diese Konstruktion dann rein. Dann.
0: Ja. Vielen Dank für den schönen Einblick in euren Garten.
3: Vielen Dank.
1: Gerne, vielen Dank. Ja, gerne.

0: Gemeinschaftsprojekt hier. Was ist die Philosophie hinter diesem Garten?
1: Die Philosophie hinter diesem Garten ist, wir wollten mal zeigen, was man auf kleinem Raum eine schöne Wohlfühloase und eine Autarkie herstellen können. Also okay. Wir haben Hochbeete, wo wir praktisch Kräuter, Naschobst, da drüben in unserem Ranggitter kommt nachher noch Bohnen und Gemüse nach. Das ist die Philosophie dahinter. Einfach mal zeigen auf kleinem Raum, was ist möglich, was kann man aus einem kleinen Garten machen.
0: Ja, ist ja richtig schön fürs Jahr. Und jetzt in der Mitte noch Wasser, glaube ich, auch ein ganz wichtiges Element in der Gestaltung
1: genau,
0: heute, oder?
1: Genau, richtig. Das ist, Wasser ist in der Gestaltung, wie du es so sagst, sehr wichtig. Ja. Ohne Wasser wirkt einfach der Garten nicht so.
0: Wie seid ihr jetzt auf die Idee gekommen? Das sieht ja aus wie eine Dusche, wenn es warm wird, wo ich mal runter
1: und so ein kleines... Also das wird normalerweise ist das zur Kühlung von einer Terrasse. Ja. Das nennt man einen Wasservorhang.
0: Okay.
1: Und man sieht es ja, als wenn der Wind so durchgeht und man steht da hinten her. Ja. Dann hat man so immer so 2-3 Grad Unterschied von der Temperatur.
0: So, jetzt wart ihr ja zu dritt. Wie lange habt ihr jetzt für die Planung, für den Aufbau von diesem Garten gebraucht?
1: Gut, da muss ich jetzt was dazu sagen, weil die meiste von der Planung kam von uns. Ich sage jetzt mal, Planungsaufwand so circa 80 Stunden.
0: Okay. Und dann im Bau, weil da hinten, das wirkt ja auch mit den Mauern, also dadurch, dass so ein bisschen schräg steht, wirkt ja alles ein bisschen anders bei euch.
1: Ja, genau.
2: Also in Summe waren das wahrscheinlich so 6 Wochen gewesen sein,
1: Wochen,
2: wo man da durchgehend dran war. Wir haben es immer so ein bisschen projektabschnittsmäßig aufgeteilt, so wie es halt auch ins andere Geschäft dann reingepasst hat. Aber in Summe waren es wahrscheinlich so 6 gute Wochen,
1: wo
2: wir gebraucht haben. Wir waren zu zweit beim Bau und die Gebrüder Hupfeld, die dritte Firma, die da in der Arge dabei ist, die sind danach für die Pflege zuständig.
0: Wenn ihr jetzt heute das erste Mal bei der Eröffnung so im Garten steht, seid ihr happy, wie alles geworden ist?
2: Ja.
1: Ich schon. Also auf jeden Fall. Bin ich jetzt auch da oben auf meiner Terrasse gesessen und hab das mal so richtig genossen.
0: Dann sage ich mal danke für den Einblick.
2: Okay,
0: alles
2: danke,
0: klar.
2: Gerne.
0: Danke. Danke.

0: Sebastian, wunderschöner Garten hier. Ich glaube, direkt in Verbindung mit der Jagst. Was ist hier die Philosophie dahinter?
1: Genau, wir haben für unseren Garten hier die Jagst und die Jagstauen hier zu uns in den Garten geholt. Wir haben mit der Geländemodellierung und der Bepflanzung mit Birken und Pappeln das Thema nochmal aufgegriffen. Und die runde, die alte Felse hier drin, die greifen das nochmal richtig ab und bringen die Jagst zu uns in den Garten.
0: Also alter Fels zum Beispiel auch euer Wasserspiel, würde ich jetzt mal sagen, oder?
1: Genau, das Wasserspiel hier hinten, das ist ein alter Tuffstein. Und den haben wir hier hingesetzt, einfach damit man hier in dem inneren Gartenbereich nochmal den Klang des Wassers hat und das Ambiente nochmal hervorhebt.
0: Man kann sagen, wenn man hier reinläuft oder durchläuft, merkt man so zwei Bereiche. Einmal vorne, wo ich sage, kann ich grillen, sitzen mit Tisch und so weiter. Ja. Und hier hinten ist ja so Chill-Out, wo ich meine komplette Ruhe habe.
1: Genau, den Bereich hier hinten haben wir bewusst so gestaltet, eingetieft, damit er sich ins Gelände einduckt. Und wenn die Bepflanzung hier nochmal ein bisschen hochkommt, dann kriegt man hier einen richtig geschützten Raum ab vom Gartenschautrubel. Und dann kann sich der Besucher hier einfach noch mal hinsetzen und ein bisschen entspannen und sein Vesper essen.
0: Wie wichtig ist es heute, dass so ein Garten auch in verschiedene Bereiche eingeteilt wird? Zum Beispiel einmal im Bereich Essen, vielleicht mal Party und auf der anderen Seite so wirklich, dass ich die Seele baumeln lassen kann.
1: Genau, also die Hausgärten werden immer kleiner. Ja. Und umso wichtiger ist es, mit Raumbildung zu arbeiten, um den Garten gefühlt größer wirken zu lassen.
0: Ja.
1: Und so haben wir vorne unseren ersten Bereich, das ist der Terrassenbereich, der ist direkt im Anschluss ans Gebäude zum Beispiel. Und dann läuft man hier über den geschwungenen Weg in den zweiten Garderaum. Und hier hat man dann nochmal ein ganz anderes Feeling und ganz andere Stimmung.
0: Dann vielen Dank für die Einblicke hier in deinen Garten.
1: Gerne.
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0: Damian, außergewöhnlicher Garten.
1: Ja.
0: Ich glaube, eine Tube im Mittelpunkt, die man auch heizen kann. Was ist die Philosophie von dem Garten?
1: Also wir wollen es im Endeffekt ein bisschen darstellen, was wir eigentlich beim Kunden erleben, ja, dass eben der Geschmack so unterschiedlich sein kann, ja, wie die Menschen unterschiedlich sind. Dann waren wir davon geleitet, dass wir erhofft haben, das Wetter passt heute hervorragend, ja, dass so dieses italienische Flair ein wenig Einzug erhält. Ja. Und so war eben dieser Spiel aus Kontrast, ja, weil wir es italienisch machen wollen, Kontrasto. Ja. Und genauso haben wir aufgebaut, als also Zentrum.
0: Genau, einmal total modern bei Kontrasto und dann einmal, ja, wieder ein bisschen anders. Das ist noch ein bisschen durchlaufen,
1: genau,
0: ein bisschen mitgehen.
1: Also hier den Tube im Endeffekt, ja, haben wir versucht, auch Wasser in ihre unterschiedliche Daseinsform zu gestalten. Hier hinter uns sehr beherrscht, ja, über den Stein geleitet, hier zum angenehmen Baden. Und dann eben im Hintergrund.
0: Hat vorhin auch schon geraucht gehabt.
1: Ja, wir haben, aber das ist alles kalter Rauch. Also
0: okay,
1: können wir durcharbeiten. Ja. In der Jagd eben dann Natur belassen und, ja, genau um das geht es ja, die unterschiedliche Daseinsform von Wasser.
0: Ja. Und auch hier vom Stein. Auf der einen Seite hinten seid ihr total modern.
1: Ja.
0: Und hier vorne dann wieder ein bisschen.
1: Exakt.
0: Würde ich sagen.
1: Genau. Also hier so ein Naturstein aus dem Würzburger Raum, Muschelkalk. Ja. Sehr regional.
0: Ja.
1: Toll zu verarbeiten. Und dann eben diese doch relativ massive Betonflanke. Überspannt mit einem Sonnensegel, um das auch zu kombinieren. Wir freuen uns sehr, dass auch hier sogar die Stadt Eltern gesagt hat, da werden wir Trauungen abhalten. Das, so wird hier auch Hochzeit gehalten.
0: Das klingt auf jeden Fall sehr gut.
1: Ja.
0: Und ansonsten Bäume relativ geradlinig, bis auf den einen. Ich glaube, der macht, was er will.
1: Ja, genau. Vollbaum wächst tatsächlich sehr buschig, ja, auf. Hier die Buchen, sehr schlanke Form, hohe Form. Auch das soll der Kontrast darstellen. Ja. In dem Bereich vor uns eher üppige Bepflanzung, normaler Boden. Draußen im Lavamulch dann etwas schlanker, ja, reduzierter. Auch hier zu zeigen, was geht in der Bodenbepflanzung in Unterschiedlichkeiten.
0: Damian, vielen Dank für die Einblicke hier
1: und
0: die Kontraste.
1: Mega, Dankeschön.

0: Michi, jetzt sind wir hier in einem Garten, der doch ganz anders ist als die anderen Schaugärten. Was wolltest du damit zeigen?
1: Wir wollten zeigen, Leute, nicht nur Privatgarten muss was machen, sondern auch die Kommune. Ja. Und wir haben hier versucht, den Kommunen zu zeigen, ihr habt alle Restmaterial auf dem Bauhof liegen. Ja. Was könnt ihr daraus machen? Wir haben hier nichts außer die Schüttgüter eingekauft und die Pflanzen natürlich. Der Rest ist alles Bestandsmaterial von der Landesgartenschau oder von unserem Betriebshof.

0: Das heißt, du willst damit sagen, hey, pass auf, mach doch das Leben der Menschen mal schöner und es muss gar nicht teuer sein.
1: Richtig. Also mach aus einem kleinen Fleckchen, wo ihr in der Kommune habt, das auch ein Extrembereich ist, das ist hier Hochwasserbereich, ja, aber auch sehr trockenheitsanfällig, mach doch aus dem Fleckchen trotzdem einen kleinen Platz für deine Bürger und nutz doch das Material, das du eh schon hast.
0: Ja, und was hast du dir dann pflanzen? Das ist, glaube ich, eine große Hortensie und der Baum.
1: Das ist eine Weide und eine Ulme sind hier gepflanzt, die ist in Anlehnung an die Pflanzung hier an der Gartenschau.
0: Okay. Und dieses Erhöhte, dass du einfach sagst, hat man Überblick?
1: Wir haben versucht, ein paar Räume zu schaffen. Hier ist ein kleiner Rückzugsort. Hier, wenn,
0: ja, mit den Baumstämmen, ja, genau.
1: Man kann sich einfach etwas zurückziehen. Man kann hier erhöht sitzen, kann übers Gelände schauen und kann einfach in einem kleinen Kreis sitzen, hat aber auch den Überblick über das komplette Gelände.
0: Dann danke für den Einblick.
1: Gerne.
0: Und bei uns geht es jetzt weiter mit dem Landschaftsgärtner-Cup, der hier im Hintergrund noch läuft. Hier muss der Nachwuchs zeigen, was er wirklich kann. Pflanzen, pflastern und auch Mauern bauen. Da wird ganz schön viel gefordert. Und wir schauen uns jetzt an, wer am Ende gewonnen hat.
2: Während das eine Team schon mit dem Baum startet, konzentriert sich das andere erst einmal auf die Natursteine. Bei der baden-württembergischen Meisterschaft im Garten- und Landschaftsbau wird schnell klar, hier geht es nicht nur um Kraft, sondern um Können, Präzision und ein gutes Gefühl fürs Material. Und genau das zeigen in diesem Jahr auch auffallend viele junge Frauen.
3: In meiner Berufsschulklasse sind wir tatsächlich fast die Hälfte an Frauen. Und ich glaube, es kommt auch immer mehr. Das ist halt ein, wie soll ich sagen, so ein vielseitiger Beruf. Handwerk gebündelt, alle Handwerksberufe gebündelt in einem.
2: Dass in diesem Jahr 5 von 12 teilnehmenden Frauen sind, zeigt auch, der Beruf verändert sich. Und er ist vielseitiger, als viele vielleicht auf den ersten Blick denken. Genau das wird bei der diesjährigen Aufgabe sichtbar.
4: Hier haben wir uns, war die Grundidee, dass wir die Jagdstelle ein bisschen mit ins Thema einbeziehen. Deswegen auf dem Plan sieht man das. Das ist so ein stilisierter Bachlauf. Die anderen Aufgabenelemente sind eigentlich die, wo im Gartenlandschaftsbau in der Ausbildung auch immer auftauchen. Das ist zum einen ein Naturstein als Mauer, das ist so eine Sitzmauer, eine kleine Terrassenfläche. Wie gesagt, dieses Mal so dieser stilisierte Bachlauf in Anlehnung an die Jagd. Insgesamt sollte das Thema halt immer so sein, ein kleiner Gartenausschnitt.
2: Aus der Idee wird auf der 3x3 Meter Fläche Schritt für Schritt ein kleiner Garten. Was auf dem Plan noch übersichtlich aussieht, fordert die Teams in der Umsetzung an vielen Stellen gleichzeitig. 7 Stunden haben die Azubis dafür. Während außen die Zuschauer mitfiebern, zählt innen auf der Fläche jeder Handgriff. Denn die Jury schaut nicht nur auf das fertige Ergebnis.
5: Die genaue Ausführung der Gewerke, wie im Detail, wie genau gearbeitet wird, die Maßhaltigkeit, aber auch Arbeitsschutz, Arbeitsweise, der Umgang miteinander, der Umgang mit der Pflanze auch, wie gepflanzt wird und viele andere Punkte. Ja.
2: Zu Beginn liegen die Teams dicht beieinander. Auch nach der Halbzeit ist noch kein klarer Favorit zu erkennen. Die letzten Minuten laufen. Hier wird noch gesägt, dort wird gegossen, daneben bekommen einzelne Bereiche ihren letzten Feinschliff.
6: Schluss, aus, Rückzug, weg. Vorbei.
2: Was bis jetzt nicht fertig ist, bleibt liegen.
3: Uns fehlt so ein ganz kleines Stückchen Pflasterband. Das müsste eigentlich in den Halbkreis von der Mauer zum Baum gehen. Das haben wir jetzt vergessen, aber ich glaube, das sind 1,5 Meter oder so. Also fällt eigentlich nicht auf.
2: Ein kleines Detail fehlt also, aber das Gesamtbild stimmt. Mathilda und Emilia können mit ihrer Arbeit überzeugen und holen sich den ersten Platz. Damit geht es für die beiden weiter zu den deutschen Meisterschaften. Und die Wettbewerbsgärten bleiben bis zum Ende auf der Landesgartenschau in Ellwangen.
7: 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Wir machen das.
0: Das war's mit Bauen und Wohnen für diese Woche. Ich kann nur so viel sagen, die Landesgartenschau in Ellwangen ist auf jeden Fall einen Besuch wert. Wir kommen im Sommer auch mal wieder. Also, ich freue mich schon, wenn ihr kommende Woche wieder einschaltet. Bis dahin alles Gute und tschüss.

0: Mit seinem neuen Album Hotel führt er die deutschen Charts an. Nach seiner Pause meldet sich an guten Tagen Pop-Ikone Johannes Oerding daher nicht nur mit neuer Energie, sondern auch mit ordentlich neuer Musik zurück. Bei seiner aktuellen Arena-Tour legt er mit Gold und Platin ausgezeichnete Singer-Songwriter dabei auch einen Zwischenhalt in Freiburg ein. Maibaumstellen, Tanz in den Mai und Maihocks, soweit das Auge reicht. Wer bei all der Auswahl an Traditionsevents zum Monatswechsel einen besonderen Anlass sucht, ist bei der 800-Jahr-Feier von Malberg-Orschweier genau richtig aufgehoben. Fassanstich, Live-Musik auf der Festbühne und 2 Tage lang feiern, schunkeln, schlemmen und abtanzen. Das komplette Programm zum Dorfjubiläum gibt's online. Bereits zum 30. Mal verwandelt sich in der Nacht vor dem 1. Mai außerdem Emmendingen in eine große Partymeile. Zur Emmendinger Musiknacht sorgen Südbadens Kultbands und DJs in 11 Kneipen, Bars, Restaurants und Bistros für ordentlich Stimmung. Mit dabei auch Fisherman's Tall, The Boosters oder Blues Train. Einmal Eintritt zahlen und den ganzen Abend lang von Location zu Location hüpfen. Und wir bleiben in Emmendingen. Dort präsentiert schon wenige Tage später die Naturregion Kaiserstuhl, was in ihr steckt. Und zwar an Know-how und heimischen Produkten. Nachhaltiges Saatgut zum Selbstanbauen, knackiges Gemüse, erlesene Weine und regionale Spezialitäten wie die berühmte Kaiserstühler Walnusstorte gibt's dort zum Erkunden und Durchprobieren beim Kaiserstühler Regionalmarkt.
1: Hallo und einen schönen guten Abend. Willkommen zum Wetter auf Baden-TV. Unser Sommerhoch Winfried ist abgezogen weit nach Osteuropa und damit ist der Weg frei für dieses Tief hier. Und das bringt vor allen Dingen in der nördlichen Mitte von Deutschland Dauerregen. Wir blicken auf das Wetter in der kommenden Nacht bei uns in Baden. Es sind dichte Wolken unterwegs. Vor allem nach Norden kann es etwas Regen geben. Ansonsten bleibt es trocken. Bis zum frühen Dienstagmorgen, da sinken die Temperaturen auf 11 Grad in Germersheim und 9 Grad in Freudenstadt. Der Dienstagvormittag ist dann meist geprägt von dichten Wolken. Teilweise fällt aus diesen Wolken Regen. Vor allen Dingen in Nordbaden wird es zeitweise nass werden. Nach Süden bleibt es meist trocken oder es sind nur einzelne kurze Schauer zu erwarten.

0: Die Tageshöchsttemperaturen, die erreichen am Dienstagnachmittag maximal 16 Grad in Stuttgart und bis zu 15 Grad in Offenburg. Es ist also deutlich kühler als zuletzt. Und auch im weiteren Tagesverlauf sind doch recht viele Wolken unterwegs. Mittendrin mal etwas Sonnenschein, aber auch kurze Regenschauer. Auch einzelne Gewitter sind nicht ganz ausgeschlossen. Bis zum Abend, da sinken die Temperaturen auf 14 Grad in Baden-Baden und 12 Grad in Pforzheim. Der Blick auf die weiteren Aussichten. Die Wetterlage bleibt eher so ein klein wenig durchwachsen. Am Mittwoch zeitweise Wolken, etwas Sonnenschein, mittendrin einzelne Regenschauer und Tageshöchsttemperaturen um die 17 bis maximal 21 Grad. Am Donnerstag bis zu 19 Grad, mal Sonnenschein, mal ein paar Wolken. Hier und da sind Regenschauer möglich und zum Freitag wieder etwas freundlicher. Mehr Chancen auf Sonnenschein, eher trockenes Wetter und die Tageshöchsttemperaturen, die erreichen bis zu 23 Grad. Das war's vom Wetter. Ich wünsche einen schönen Abend und tschüss, bis zum nächsten Mal.
1: Herzlich willkommen zu einer frühlingshaften Ausgabe von CarNews TV mit interessanten Neuheiten. Wie versprochen, fuhren wir erstmals den neuen Opel Astra. Wir waren bei BYD, durften einen sensationellen Unimog-Prototyp.
2: Ein Highlight ist die Front, ist unser illuminierter Visor kombiniert mit unserem neuen Lichtsystem, wo wir eindeutig Benchmark sind in unserem Segment als ein wesentlicher Bestandteil unseres neuen Astras. Zweiter Punkt, natürlich neben dem Licht, dem Visor, auch unser Interieur. Unser Sitz hat sich weiterentwickelt. Hier sind wir plus AGR nun auch zu unserem IntelliFeature gegangen, um noch mehr Komfort unserem Kunden zu bieten. Und wir haben auch einiges an unserer Motorenpalette getan. Wir haben die elektrische Variante weiterentwickelt mit mehr Kapazität. Das Gleiche haben wir auch mit unserem Plug-in-Hybrid gemacht hinsichtlich Generation 2.
1: Auf den ersten Blick ist der neue Opel Visor mit dem Kompass-Design, IntelliLux-Licht, IntelliSitze als Serienfeature und eine Electric-Reichweite mit bis zu 454 Kilometern zu entdecken. Neben dem Elektro-Astra gibt es den Plug-in-Hybriden und die besonders gefragten effizienten Verbrenner. Und dies alles schon ab 32.990 Euro in der Einstiegsvariante mit 145 PS Systemleistung im elektrifizierten Hybrid. Wir durften diesen Hybriden in Kroatien ausführlich als Sportstourer testen und hatten nie das Gefühl, untermotorisiert zu sein. Ehrlicherweise wünscht sich jeder nach kurzer Zeit mehr Leistung, aber hier stimmte das Package immer. Im Vergleich der beiden Varianten ist der Kombi am Ende etwas eleganter und sportlicher. Zudem ist sein Nutzwert aufgrund der Ladekapazität enorm hoch. Beim Astra gilt allerdings, dass er sich einfach fährt. Altbewährt, ohne nervende Gimmicks oder neue Eigenarten. Wer schon immer in dieser Klasse oder bei Opel unterwegs war, wird sich sofort angenehm zu Hause fühlen. Der größte Pfund ist seine Konstanz und seine hohe Reife in Qualität und Technik. Dass dies dem Hersteller ein Anliegen ist, zeigt, dass noch einige richtige, klar und deutlich beschriftete Direktwahltasten in der Leiste unterhalb des Bildschirms vorhanden sind. Zudem gibt es noch einen großen Ein-Aus-Knopf, über den sich ganz klassisch die Lautstärke regeln lässt. Das können einige moderne Modelle, besonders chinesische E-Autos, nicht bieten. Dort muss aufwendig gesucht werden. Seit 90 Jahren produziert Opel erfolgreiche Kompaktmodelle, deren aktuelle Ahnen nun eben Astra heißen und 2026 mit neuer Technik den 100. Geburtstag anvisieren. Auf den ersten Blick sieht der Opel-Kunde nicht viel. Und dies ist gut so. Nichts ist schlimmer, als gerade ein Modell erworben zu haben und dieses dann eindeutig als der Vorgänger zu identifizieren. Nicht so beim 2026er Astra, denn er wurde behutsam und im Detail verbessert. Der neue Astra mit beleuchtetem Blitz und geschärftem Visor wirkt sehr charakteristisch. Darüber hinaus werden neue Felgendesigns für die 17 und 18 Zoll Leichtmetallräder ebenso zum Blickfang wie die neuen Metallic-Lackierungen Konturweiß und Kleegrün. Auf Wunsch ist das kontrastierende schwarze Dach erhältlich. Auch wenn viele Kunden erst über das Licht nachdenken, wenn im Herbst die Sicht schlecht wird, das Highlight in der Kompaktklasse ist das preisgekrönte IntelliLux HD-Licht. Die hochauflösende Lichttechnologie unterbindet

0: Bindet nicht nur die Blendung anderer Verkehrsteilnehmer, sie schont auch die Augen des Astra-Fahrers. Denn das System erkennt auftauchende Verkehrszeichen und dimmt die LEDs so, dass die Reflexion der Hinweisschilder den Fahrer nicht blendet. Die Innenraumgestaltung wurde leicht optimiert. Die Maßnahmen reichen vom Cockpit- und Anzeigendesign bis zum Wohlfühlfaktor mit den serienmäßigen Intelli-Sitzen, welche sich durch eine spezielle, mittig in der Sitzfläche verlaufende Vertiefung auszeichnet, die den Druck auf das Steißbein verringert. Das Cockpit und die Benutzeroberflächen wurden laut Opel klarer, übersichtlicher und intuitiver gestaltet. Neue Visualisierungen und Grafiken in den Bildschirmen sorgen für einen zeitgemäßen, modernen Look mit besser ablesbaren Elementen.
1: Durch die vielen Jahre, in denen Opel mit General Motors zusammenarbeitete, war das Opel-Image in Deutschland immer etwas angekratzt, gerade im Verhältnis zu den Kontrahenten. In den letzten Jahren, seitdem Opel zu Stellantis gehört, hat Opel aber sehr viel dafür getan, dieses Image zu verbessern. Und man muss es leider sagen, es ist noch nicht überall angekommen, aber die Fahrzeuge sind perfekt. Die Qualität stimmt, die Technik stimmt und auch das Angebot. Das ist sehr stylisch, die Fahrzeuge haben ein gutes Preis-Leistungs-Verhältnis und das Angebot ist hervorragend, wenn man einen Antrieb wählen möchte, der einem passt.
0: Die Antriebe des neuen Astra sind ein echter Gewinn für die Kunden, denn die Auswahl ist groß und gut. Auch wenn Opel sich der Elektrifizierung verschrieben hat, der Markt fragt nur nach reinen E-Autos, wenn der Staat mit Prämien lockt. Somit sind die teilelektrifizierten Modelle und auch der wirklich gute Opel eine gute und hocheffiziente Wahl. Wer also von der staatlichen Prämie gelockt den Astra Electric ins Auge fasst, kann mit dem 156 PS starken Modell nun bis zu 454 Kilometer weit kommen. Bis zum ersten Ladestopp sind das nun rund 35 Kilometer mehr Reichweite. Zur Wahrheit gehört aber auch, dass der kleine Hybrid deutlich weiter mit einer Tankfüllung kommt und dass der ca. 5000 Euro Aufpreis des e-Astra zum Hybriden kaum durch eine staatliche Prämie aufgefangen wird. Der vollelektrische Astra bietet nun erstmals V2L, Vehicle to Load, und damit die Möglichkeit, beispielsweise am Urlaubsort externe Geräte wie E-Bikes zu laden. Wer das nicht benötigt, hat also die Wahl, mit dem getesteten Hybrid mit 107 kW bzw. 145 PS ab 32.990 Euro oder dem weiterentwickelten Plug-in-Hybrid mit 144 kW bzw. 196 PS Systemleistung ab 38.460 Euro. Zum Preis ab 34.640 Euro rundet der ausgereifte 130 PS starke 1,5 Liter Diesel das breite Antriebsportfolio ab. Besonders all jene, die einen Anhänger mit dem Auto ziehen müssen, werden den Diesel schätzen. Die bewährten Stärken des Astra sind weiterhin bemerkenswert. So nimmt der Astra bei umgelegten Sitzen bis zu 1.339 Liter an Gepäck ins Heckabteil. Der Astra Sports Tourer bietet sogar ein Ladevolumen bis maximal 1634 Liter. Dazu hat er noch eine besonders breite Ladefläche. Die Ausfahrt mit verschiedenen Modellen mündete mit einer längeren Tour im Basishybriden. Wie gesagt, gefehlt hat uns nichts. Das Auto ist sehr angenehm zu fahren und in Bezug auf den Preis und das Gebotene gibt es fast nichts zu meckern. Das Fahrwerk war schon gut und ist noch einmal optimiert worden, wobei es für einige rustikale kroatische Straßen etwas zu sportlich federte. Für den deutschen Straßenverkehr ist die Abstimmung aber absolut in Ordnung. Dies gilt auch für Ansprechverhalten, Verzögerung und die Lastwechsel. Im Innenraum fühlen sich die Passagiere wohl und was will man dann mehr? Als Fazit kann nur ein Lob für die stetige und dezente Weiterentwicklung des Astra stehen. Die durch die Marktbedingungen weiterhin umfangreiche Antriebspalette von Elektro über PHEV, Hybrid bis zum Diesel ist eine Bereicherung für den Markt. Wenn hier der technologische Fortschritt auf ein ausgereiftes Fahrzeug mit einem fairen Preis trifft, kann der Astra-Kunde nur gewinnen. Während Opel auf den schwächelnden Elektromarkt reagiert hat und verschiedene Antriebe weiterhin im Programm hat, zeigt BYD einen neuen Atto. Man könnte meinen, und offensichtlich tun das einige, dass BYD bereits 3 Jahre nach Markteinführung des Atto 3, nun mit dem Atto 3 Evo, den Wagen überarbeitet, Neudeutsch also, gefacelift.

0: gestiftet hat. Doch dies ist absolut falsch. Der Atto 3 Evo ist ein ganz neu konstruiertes Modell. Dies scheint auch angeraten, denn die Verkäufe liegen bei BYD intern weit hinter dem Seal U und dem Seal zurück. Nun soll es der neue Atto 3 Evo also richten und an die Erfolge der Geschwister anknüpfen. Aus diesem Grund bietet der Evo nun mehr als der Vorgänger. Dies betrifft die Leistung, die Reichweite, das Platzangebot und auch die Ausstattung.
1: Wir sehen hier den neuen BYD Atto 3 Evo. Das ist nicht das Facelift vom Atto 3, sondern es ist ein ganz neues Fahrzeug mit einer ganz neuen Technologie auch. Er hat eine höhere Reichweite, schnellere Ladezeit. Es gibt ihn jetzt wahlweise mit Heckantrieb und Allradantrieb. Es ist ein rein elektrisches Auto im C-Segment, ein wirklich wichtiges Segment im deutschen Markt. Und mit dieser Technologie und mit der Reichweite und der Ladezeit erwarten wir schon einen signifikanten Erfolg im deutschen Markt.
0: Im Atto 3 Evo besteht der Antrieb aus einem ca. 75 Kilowattstunden fassenden Akku in Kombination mit zwei Motorisierungen. Zur Einstiegsversion mit Heckmotor und Heckantrieb kommt beim Evo noch eine besser ausgestattete Excellence-Version mit Front- und Heckmotor, also mit Allradantrieb. Die Antriebe leisten 313 PS bzw. 449 PS, liefern ein Drehmoment von 380 und 560 Newtonmeter und beschleunigen in 5,5 und in ordentlichen 3,9 Sekunden von 0 auf 100. Bei 180 Stundenkilometern bzw. bei 200 km/h wird abgeregelt. Der angegebene Normverbrauch nach WLTP von 16,4 und 17,8 Kilowattstunden auf 100 km ist schon mal theoretisch ein wirklich guter Wert. Damit sollen dann bis zu 510 km Reichweite mit dem Hecktriebler drin sein und bis zu 470 km immerhin noch bei der Version mit Allradantrieb. Überzeugend ist dank dem Wechsel von der 400 Volt auf die 800 Volt Architektur auch die Performance des BYD Blade Akkus am Schnelllader. Angesichts der maximalen Ladeleistung von 220 kW reichen jeweils 28 Minuten, um 80% zu erreichen. Am AC-Lader wird die Lithium-Eisenphosphat-Batterie des Evos mit 11 Kilowatt in 8 Stunden von 0 auf 100% geladen. Die erste Ausfahrt hat überzeugt. Mit Heckantrieb sind die Fahrleistungen des E-SUV völlig ausreichend. Für jede Situation sind reichlich Reserven für schnelle Überholmanöver oder einen kurzen Zwischensprint verfügbar. Dabei blieb der Verbrauch bei der ersten Testfahrt durch Hamburg zufriedenstellend aus. 14,3 Kilowattstunden auf 100 Kilometer. Gut, da kann man noch sparsamer fahren. Wir wollten aber auch die Möglichkeiten ausloten. Die Schrift auf dem kleinen Display über dem Lenkrad könnte größer sein. Das Fahrwerk ist straff sportlich, die Lenkung ist recht direkt und gibt eine gute Rückmeldung zum Selbstfahrer. Die Karosserie, obwohl es ein ganz neues Auto ist, wurde zum Vorgänger nur leicht verändert. Stoßfänger, Seitenschweller und neue 18-Zoll-Räder fallen sofort ins Auge. Trotzdem orientiert er sich am Vorgänger und dieser wirkt nicht alt durch den neuen Evo. Zumindest bleiben die Gebrauchtwagenwerte stabil. Insgesamt steht der Atto 3 Evo auf der neuesten Ausführung der BYD E-Plattform 3.0. Er schafft jetzt in beiden Versionen eine Anhängelast von 1,5 Tonnen. Vorbildlich ist auch der um 50 Liter vergrößerte Kofferraum, dessen Kapazität BYD jetzt mit 490 bis 1380 Litern angibt. Dazu kommt noch ein praktischer Frunk unter der Motorhaube mit nochmal 95 Liter Stauraum. Im Innenraum fühlen sich vier Erwachsene rundum wohl. Der Fahrerarbeitsplatz wurde leicht modifiziert. Der Gangwahlhebel wanderte an die Lenksäule. In der Mittelkonsole lassen sich Handys laden. Das Infotainment-System ist neu. Es integriert, bedienbar über das nur noch horizontal ausgerichtete 15,6-Zoll-Display, die aktuellen Google-Dienste samt cloud-basiertem Sprachassistenten. Das Interieur wirkt nun etwas wertiger als beim bisherigen Atto 3. Der Hersteller gewährt 6 Jahre Fahrzeuggarantie und 8 Jahre, respektive bis zu 250 Kilometer, Garantie auf den Akku. Dank des im Frühjahr 2026 gewährten BYD E-Bonus von 10.000 Euro und der staatlichen E-Auto-Förderung von maximal 6.000 Euro sind die Evos derzeit im Idealfall ab 28.990 und 33.990 Euro zu haben. Die ersten Wagen rollen noch im Frühjahr 2026 zu den Händlern. Neben den üblichen PKW-Präsentationen

0: Aktionen, ist es auch für uns ein Highlight, wenn wir eine Ikone ausfahren dürfen. Sehen Sie den Unimog 4030 zum 80. Jubiläum der Baureihe.
1: Im automobilen Alltag, auch unserem automobilen Alltag, ist vieles einerlei. Manche Fahrvorstellungen sind interessant, manche sind nicht so interessant. Und natürlich sind es gerade die Ikonen des Automobilbaus, gerade des deutschen Automobilbaus, die uns besonders herausfordern. Da denken wir in erster Linie an den VW Golf, dann denken wir an den 911 von Porsche, aber wir denken natürlich auch an den Unimog, ein Fahrzeug mit Weltruf, vor allen Dingen wegen seiner Stabilität, seiner Vielfältigkeit und seiner Robustheit. Wir haben heute uns dieses Sondermodell mal angeschaut. Kommen Sie doch mit.
0: In der Nachkriegszeit wurde der Fokus in der Land- wie der Forstwirtschaft auf den Wiederaufbau nach den Wirren des Krieges gelegt. Albert Friedrich, ein ehemaliger Leiter der Daimler Flugmotorenfertigung, erkannte den Bedarf an Schleppern für kleine und mittlere Agrarbetriebe. Am Schluss der Entwicklung stand ein Fahrzeug mit Allradantrieb, Differentialsperren und Portalachsen, das alle Anforderungen an Transportleistung und Zugkraft erfüllte. Zudem konnten an allen Seiten Anbaugeräte installiert werden. Ab 1946 wurde also ein vielseitiges Universalmotorgerät für die Landwirtschaft entwickelt. Die Abkürzung führte also zum Begriff Unimog. Und das Jahr 1946 folglich zu einem bemerkenswerten Projekt zum 80. Jubiläum.
2: Wir sehen hier ein ganz besonderes Fahrzeug, das ist unser Jubiläumsfahrzeug, mit dem wir 80 Jahre die Legende Unimog feiern. 1946 wurde er zum ersten Mal gebaut als Fahrzeugkonzept. Und wir feiern 75 Jahre Unimog mit Mercedes-Benz-Stern, weil er dann 1951 zu Mercedes-Benz bzw. heute Daimler Truck gekommen ist. Das ist unser Jubiläumsfahrzeug, was wir als Showcar mit dem Partner Helget zusammen aufgebaut haben. Helget hat viele verschiedene Umfänge beim Unimog realisiert, die es so jetzt hier nur als Unikat gibt. Und wir werden uns in Zukunft angucken, wie es weitergeht mit einem Fahrzeug dieser Art.
0: Auf Basis des hochgeländegängigen Unimog-Modells U4023 und in Zusammenarbeit mit Helget Engineering ist eine einmalige Kreation entstanden, die den Kult-Unimog ganz neu erstrahlen lässt. Mit beeindruckendem Design, viel Luxus und noch mehr Leistung als jemals zuvor. Das Jubiläums-Showcar basiert auf dem hochgeländegängigen Mercedes-Benz Unimog U4023. Er verfügt damit von Haus aus über die charakteristischen Unimog-Eigenschaften wie Portalachsen und einen extrem verwindungsfähigen Rahmen. Zuschaltbarer Allradantrieb sowie Längs- und Differentialsperren in beiden Achsen, die auch im schweren Gelände Traktion und Kontrolle gewährleisten, sind selbstverständlich Teil des Pakets. Beim Antrieb hat Mercedes-Benz Special Trucks einen großen Schritt gemacht. Beim 80 Jahre Jubiläums Unimog ist der serienmäßige Vierzylindermotor einem Mercedes-Benz Sechszylinder OM936 gewichen, der nun 300 PS auf die Straße bringt. Das vom Unimog-Spezialisten Helget umgesetzte Exterieur ist vom SUV-Zeitgeist inspiriert. Die mattgraue Lackierung, die Aluminium-Beadlock-Felgen sowie ein markantes Lichtkonzept, das den Prototyp mit modernen LED-Scheinwerfern in die Moderne trägt, passen sehr gut zum Konzept. Zum ersten Mal in einem Unimog wurde das Mirror-Cam-System von Mercedes-Benz verbaut. Das heißt, digitale Kameras und Monitore ersetzen die klassischen Außenspiegel und können so dazu beitragen, die Rundumsicht zu verbessern. Die Ausgestaltung der Doppelkabine orientiert sich mit wertigen Lederoberflächen an gehobenen Ansprüchen. Dabei bietet die geräumige Kabine Platz für bis zu 4 Personen. Ergonomische Sitze mit farbigen Steppnähten betonen den Premium-Anspruch. Mercedes-Benz Special Trucks will mit dem aktuellen Luxus-Unimog nun Erkenntnisse für eine mögliche neue Entwicklungsstufe sammeln und sehen, wie die Kunden darauf reagieren. Dabei wird das Fahrzeug zunächst im Rahmen einer Kundenerprobung dem harten Alltagseinsatz ausgesetzt.

0: Was er kosten würde, war nicht zu erfahren. Vielleicht gibt es aber eine Kleinserie. Sollten sich einige solvente Unimog-Fans finden lassen. Bei dieser legendären Geländegängigkeit fällt es schwer, den Audi RS Q8 Performance zu betrachten. Aber das eine hat ja mit dem anderen nichts zu tun, denn dieser Audi ist ein Sportler. Auch wenn wir alle jahrelang nicht über die besonderen Werte und Emotionen unserer Automobile nachgedacht haben, mit dem RS Q8 kommen sie deutlich zum Vorschein. Der RS Q8 hat die Power und die Emotionen eines Supersportlers mit den Möglichkeiten eines Familientaxis. Gut, er ist etwas schwer und groß, doch genau das können moderne Elektro-SUVs auch, nur völlig spaßbefreit. Uns geschieht es immer wieder im Testalltag, dass wir oft mehrmals am Tag von Elektro auf Verbrenner und wieder zurückwechseln. Jedes Mal werden die zwei Welten der gepflegten Autokultur deutlich. Mit den Polen der automobilen Emotionen und der reinen Fortbewegung auf der anderen Seite. Gut, das gab es auch schon immer. Einige nutzten ihr Auto für den Transport von A nach B. Andere kannten die Kunst der sportlichen Gangart. Und diese ist beim Audi RS Q8 Performance auf einem hohen Niveau implementiert.
1: So wie sich die Wahrnehmung dieser Fahrzeuge, dieser großvolumigen Fahrzeuge wie hier dieser RS Q8 in der Öffentlichkeit verändert haben, so verändert sich auch die Wahrnehmung in der allgemeinen Bevölkerung dieser Fahrzeuge. Vor einigen Jahren waren es noch sportlich ambitionierte Fahrer, es waren Leute mit großem Platzbedarf und vor allen Dingen vermögende Leute, die auch zeigten, dass sie vermögend waren. Heutzutage ist dieses Fahrzeug eher das Statussymbol für die ganz breite Masse. Aber was noch wichtiger ist, für uns Tester ist das sehr interessant. Vor einigen Jahren sind wir eingestiegen, sind damit gefahren, hatten unseren Spaß und vor allen Dingen unseren Spaß an der Leistung. Jetzt, wo diese elektrischen Fahrzeuge sehr, sehr wenig Emotionen vermitteln, sind wir ganz begeistert, dass dieses Fahrzeug die Emotionen wieder weckt.
0: Nachdem Audi die Q8-Baureihe leicht überarbeitet hat, wurde beim Audi RS Q8 Performance etwas mehr getan als üblich. Mehr Leistung und ein neues Fahrwerk gibt es für das Topmodell. Aber auch der Preis wurde geliftet. Das Audi RS Q8 Facelift kostet nun mindestens 146.200 Euro, ohne Extras. Und die können durch viele Optionen spielerisch nach oben hin ergänzt werden. Der RS Q8 Performance beginnt bei 155.700 Euro. Der Achtzylinder stellt den vier angetriebenen Rädern eine Leistung von 600 PS bzw. 441 kW mit einem Drehmoment von 800 Newtonmetern zur Verfügung. Die Beschleunigungswerte gibt Audi mit 3,6 auf 100 km für den RS Q8 Performance an. Der normale RS Q8 sprintet 2/10 langsamer. Diese Spurts sind zwar im Alltag kaum performant zu erleben, aber klangvoll zu erahnen. Beim neuen Fahrwerk setzt Audi auf ein adaptives Luftfahrwerk und lässt der Kundschaft die Option offen, das Fahrwerk um eine elektronische Wankstabilisierung zu erweitern, welche die Seitenbewegung der Karosserie minimiert. Alternativ können KundInnen auch zum Dynamikpaket Plus greifen, welches mitunter die Stabilisierung beinhaltet und die Höchstgeschwindigkeit auf 305 anstelle der serienmäßig abgeregelten 250 km/h anhebt. Außerdem beinhaltet es dann das Quattro-Sperrdifferential und die RS-Keramikbremsanlage in den Dimensionen 440 mm vorne und 370 mm hinten, die die ohnehin schon nicht kleine serienmäßige Bremsanlage mit 420 mm vorne und 370 mm hinten übertrifft. Mit dem Audi RS Q8 Facelift von 2024 optimiert Audi auch die Optik des sportlichen SUV. Die Front hat Audi nachgeschärft. Der dominante Single-Frame-Grill bleibt bestehen und schwebt nun optisch zwischen den Scheinwerfern. Darunter befindet sich eine durchgehende Öffnung, die zusätzliche Frischluft ansaugt. Die RS-typische Wabenstruktur ersetzt Audi nun durch eine rautenförmige Struktur. Die Ausfahrt ist, wie gesagt, im Zeitalter der E-Autos etwas Besonderes. Im direkten Vergleich werden wieder Sinne angeregt, die bis vor einigen Jahren noch fast alltäglich waren. Und nun kommt die Perfektion mit Power und Überholprestige hinzu. Es soll aber auch nicht verschwiegen werden, dass die pure Kraft schon fast nötig ist, um ein Grinsen in die Wangen zu zaubern und die Physik zu überlisten.

Das hohe Gewicht des massiven SUVs, gepaart mit einem hohen Schwerpunkt und die Pflicht zu riesigen Bremsscheiben, um den RS Q8 auch bremsen zu können, steht dann auf der anderen, weniger sportlichen Seite. Das gilt auch für den Verbrauch, der kaum unter 15 Liter zu bringen war. Der Spaß war es aber jederzeit wert. Das Sportdifferential und die Wankstabilisierung machen bei sportlicher Gangart alles, um dem Wagen sowas wie Leichtfüßigkeit zu geben. Aber sie machen es mit großem Erfolg. Und so bleibt letztlich nichts, als den Audi-Ingenieuren zu ihrer Arbeit zu gratulieren. Auch wenn er kein Rennwagen ist und es auch nicht sein kann, die Balance von hohem Komfort, der tollen Qualität und der sehr guten Platzverhältnisse machen den RS Q8 in seiner Klasse zu einer sehr guten Wahl. Dies ist aber auch eine Frage des Geldbeutels. Wer es sich leisten kann, wird sicher nicht enttäuscht werden. Auch wenn meistens damit dann doch nur die Kinder von der Schule abgeholt werden. Zum Schluss noch ein Einblick in die Welt der Busse auf der Busworld in Brüssel. Immer wieder gibt es auch für Autoredaktionen Herausforderungen und neue Themen. Im Oktober 2025 fand in Brüssel wieder die Busworld statt. Und dies klang doch vielversprechend. Neue Eindrücke, neue Technologien oder einfach nur viele, viele Busse. Wie wir lernen konnten, stimmt das nicht. In 6 Messehallen war zu sehen, was wir in Zukunft zu erwarten haben. Allen voran die Wasserstoffbusse. Der deutsche Hersteller MAN zeigte den Lions Coach E als Weltpremiere. Mit bis zu 63 Passagieren ist diese Neuheit rein elektrisch unterwegs. Technologie, die den Lions City 12 in Neuauflage 500 Kilogramm leichter macht und ihm dann 500 Kilometer mehr Reichweite beschert. Eine weitere Weltpremiere bei Daimler mit dem E-Enturo. Das heißt Schnellladen und 300 Kilometer Reichweite. Genau dies ist das große Thema bei den Bussen, denn lange Ladezeiten kann sich kein Unternehmen leisten. Somit geht es um die Geschwindigkeit beim Laden der Busse und Kapazität, also Reichweite. Da diese Anforderungen gefragt sind, werden auch die Chinesen, besonders von BYD, mit ihrer Blade-Batterie aktiv. 15 Jahre garantiert BYD, dass mindestens 80% der Ladeleistung erhalten bleibt. Die Produktion soll sogar in Europa stattfinden. Caetano setzt bei der schnellen Wiedereinsatzfähigkeit der Busse wiederum auf die Alternative Wasserstoff mit der Toyota-Brennstoffzelle. Alternativ gibt es dort auch einen reinen Elektrobus auf einer Plattform von Scania. Einen dritten Weg zeigt Iveco mit dem Midi-Bus mit Erdgasantrieb. Sowie einem reinen E-Antrieb im E-Daily als Weltneuheit. Auch neu, der Solaris Urbino Electric. Scania zeigt den Irica 13 mit 2 und auch 3 Achsen und setzt auf Gas- wie auch auf batterieelektrische Modelle. Der ägyptische Bushersteller und Marktführer in Afrika heißt MCV. Diese, auch mit einer Produktion in Deutschland, setzen für Europa auf Wasserstoff und eine Partnerschaft mit Volvo. Sogar die Vietnamesen von VinFast, bekannt für Autos, denken nun an den Vertrieb von elektrischen Bussen in Europa. Neben den Antrieben war auch das Thema autonomes Fahren in aller Munde. Schließlich fehlen überall Busfahrer, womit diese Technologie Bedeutung gewinnen wird. Ob Kinglong, Higer, Golden Dragon oder die vielen anderen fernen Hersteller, nicht alle konnten wir hier zeigen. Der Markt wird enger und in der Technologie diverser. Selbst die Bedienungs-

0: Oberflächen in den Bussen und die Monitore für die Passagiere bieten zunehmend neue Möglichkeiten. Es war eine tolle Erfahrung, einmal in diesen oft als Nischenmarkt betrachteten Bereich Einblick zu bekommen. Wir werden sicher noch einmal vorbeischauen. Und das war's schon wieder mit den Automobil-Neuheiten. Wir hoffen, es war auch für Sie etwas dabei. Und wir sehen uns wieder bei der nächsten Ausgabe von CarNews TV.
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0: Liebe Zuschauerinnen und Zuschauer, herzlich willkommen zu einer neuen Folge Sportzeit im Hubraum. Im Oktober 2023 sind sie zum ersten Mal in der ersten Bundesliga an den Start gegangen. Mittlerweile ist die erste Liga aber für die SSC Baden-Wollies kein Neuland mehr. Sie blicken auf einige Spiele bereits zurück und ich begrüße ganz herzlich Antonio Bonelli und Diego Ronconi. Hallo ihr zwei, schön, dass ihr da seid.
1: Hallo.
0: Toni, ihr steuert auf Saisonende zu. Wie fällt dein bisheriges Fazit aus? Seid ihr in der Liga gut angekommen?
2: Ja, ich denke, dass wir gezeigt haben, dass wir erstligareif auch schon sind. Und ja, wir sind sehr, sehr gut angekommen. Tatsächlich läuft es sportlich eigentlich optimal. Wir haben unsere Ziele, denke ich, auch schon erreicht. Deswegen können wir eigentlich bisher mit dem bisherigen Verlauf sehr, sehr zufrieden sein. Ja.
0: Diego, wie sieht das aus organisatorischer Sicht aus? Ihr habt die erste Liga zum Projekt gemacht. Ihr habt euch einige Ziele gesetzt. Was wurde bisher schon umgesetzt und was steht noch aus?
3: Ja, wir sind erstaunlich weit gekommen, muss man sagen. Wir hatten vor der Saison schon sehr, sehr viele Fragezeichen wegen der doch sehr großen Organisation im Vergleich zur Liga darunter. Aber es haben sich so viele Helfer, Ehrenamtliche gefunden, dass man wirklich sagen muss, ich bin wirklich begeistert, mit wie reibungslos das Tagesgeschäft tatsächlich funktioniert.
0: Inwieweit wirkt sich dann dieses professionellere Umfeld, was man jetzt auch durchaus hat, auch auf die sportliche Leistung aus? Ich meine, zum einen trefft ihr ja jetzt auch auf erfahrenere Teams, aber gleichzeitig macht da, glaube ich, Kulisse auch viel aus, oder Toni?
2: Ja, die Kulisse ist natürlich wieder was Neues für uns in der Lena Radke-Halle, muss man auch sagen. Aber ich denke, dass die Jungs da vor allem bei den Heimspielen sehr, sehr gute Leistungen abgerufen haben. Und die Spiele, die Topspiele der zweiten Liga, die wir die letzten Jahre hatten, sind jetzt quasi die unteren 6 Mannschaften. Das sind unsere Topspiele. Ja, die ersten 6 Teams, auf die wir treffen, das sind natürlich dann eben auch für die Zuschauer natürlich dann Highlights. Und auch die versuchen wir sportlich so anzugehen, dass wir da auch eine Chance haben wollen. Aber natürlich sind jetzt die Spiele natürlich schwerer und härter. Aber wie gesagt, wir haben uns dem gestellt und haben bisher eigentlich abgeliefert.
0: Hat sich das auch schon ein bisschen auf die Motivation innerhalb des Teams ausgewirkt? Merkst du da was?
2: Ich denke, dass jeder Lust hat, auch in Berlin in der Marc-Schmeling-Halle zum Beispiel zu spielen und da auch die extra Meter im Training zu gehen. Das merkt man dann schon im Training, dass alle sehr, sehr motiviert sind und Lust da haben, nochmal eine Schippe draufzulegen im Vergleich zu den anderen Jahren. Aber mussten wir auch, weil in der ersten Liga werden natürlich die Fehler oder die Nachlässigkeiten noch mehr bestraft, auch von den unteren Teams. Und deswegen merkt man schon, dass alle fokussierter und nochmal wirklich härter an sich arbeiten. Und ich denke, dass man das auf dem Feld auch bisher gesehen hat.
0: Jetzt frage ich ganz kurz, Diego, was war dein persönliches Highlight-Spiel bislang?
3: Das ist schwer zu sagen. Wir hatten gerade beim Heimspielen sehr, sehr viele tolle Spiele. Das Derby gegen Freiburg war von der Kulisse und von der Atmosphäre fantastisch. Und wir haben es natürlich auch dann überzeugend gewonnen. Dann kam das Düren-Spiel, wo wir 2-0 führen. Das ist so eins dieser Spiele, was vorher nicht abzusehen war, wo wir überragendes Volleyball spielen. Spätestens da sind wir tatsächlich sportlich auch angekommen. Aber auch das Spiel gegen Berlin, das wir zwar sportlich nicht gut gestalten konnten und verloren haben, aber die Halle war bis auf den letzten Meter ausverkauft. Und das war eine sensationelle Atmosphäre in der Halle. Also da gibt es schon viele Spiele, auf die ich gerne zurückschaue.
0: Viele Spiele, auf die wir auch, liebe Zuschauerinnen und Zuschauer, jetzt ganz kurz in einem Rückblick von meinem Kollegen Felix Stephan zurückblicken werden.
4: Großer Jubel, als die Baden-Wollies im vergangenen Jahr nicht nur die erneute Meisterschaft in der zweiten Volleyball-Bundesliga, sondern auch den schon lange ersehnten Aufstieg in Liga 1 feiern konnten.

0: Der Traum wurde zur Realität, als im Oktober dann das erste Bundesligaspiel gegen die Wollis Herrsching auf dem Programm stand. Seither rund 20 weitere Spiele und einige Punkte auf das Konto der Baden-Wollis. Und auch die Fans haben ihren Teil dazu beigetragen. Die Lina Radke-Halle bei Heimspielen stets gut gefüllt und die Fans zahlreich am Unterstützen. Ein Prinzip, das durchaus auf Gegenseitigkeit beruht. Denn die Spieler haben auch den Zuschauern in dieser Saison schon einiges geboten. Ein Highlight war beispielsweise das Heimspiel gegen die Power-Wollis Düren. Aktuell Tabellenfünfter und ein Top-Team der Volleyball-Bundesliga. Sensationell war auch das Heimspiel gegen Freiburg. Ein 3:1-Erfolg im badischen Duell vor stimmungsvoller Kulisse. So soll's sein, ein Satz, den man wohl auf die gesamte Saison ausweiten kann. Die Baden-Wollis sind in der Volleyball-Bundesliga angekommen. Jetzt gilt es, den Blick weiter nach vorn zu richten und sich neue Ziele zu setzen.
1: Ja, durchaus ein starkes Spiel, Diego, du hast es schon angesprochen, in Düren. Toni, nagt die Niederlage trotzdem noch an dir?
2: Ja, ich denke, wir sind da Sportler genug, dass wir das Verlieren natürlich nicht einfach so akzeptieren. Und natürlich war es nach 2-0-Führung und die Chance auch im dritten Satz, den Sack zuzumachen, da. Und deswegen ist natürlich immer ein Hauch Enttäuschung mit dabei. Aber ich denke, auch die Jungs nach einer gewissen Zeit, dass man sehr, sehr stolz auf diese Leistung und auf diesen Punkt sein kann und sein darf gewesen sein. Aber nichtsdestotrotz nehmen wir jeden Sieg, so wie er kommt. Deswegen, ja, kein Nachtrauern auf die verlorenen Punkte, sondern wirklich stolz auf diesen Sieg und auf diese Entwicklung, die auch die Mannschaft gezeigt hat übers Jahr.
1: Gibt es denn über die sportlichen, sage ich mal, Voraussetzungen hinaus auch durchaus organisatorische Punkte, die man sich bei etablierten Teams aus der ersten Liga abschauen kann?
3: Tatsächlich ja. Wir haben immer wieder Kleinigkeiten, die Gott sei Dank inzwischen nicht mehr in der Öffentlichkeit wahrgenommen werden, die wir einfach optimieren müssen. Abläufe vor dem Spiel, die Ventisierung für die Zuschauer, da sind wir noch in einer Lernphase. Die Lernkurve ist zwar sehr steil, aber wir können da noch einiges zulegen, was die Heimspielorga betrifft.
1: Wie sieht es mit der Sponsorensuche aus?
3: Ja, es ist tatsächlich so, dass wir vor allem natürlich aufgrund der sportlichen Leistungen, aber auch aufgrund des Events, das jetzt auch für Karlsruhe ja neu ist, wir sind ja neu auf der Plattform aufgetreten sozusagen in dieser Saison, dass wir schon sehr wahrgenommen werden. Und wir merken es jetzt, wir sind natürlich schon sehr lange in der Planung für die kommende Saison, dass sich Türen leichter öffnen lassen, wenngleich sie nicht immer so weit aufgehen, wie wir es gerne hätten. Aber es sieht ganz ordentlich aus und leider ist es so, dass wir tatsächlich jedes Jahr mit steigenden Kosten wie alle anderen Institutionen zu rechnen haben. Und der erste Schritt ist natürlich, die steigenden Kosten auffangen durch weitere Partner. Aber wir sind zuversichtlich, das sieht schon ordentlich aus.
1: Einen Blick auf die kommende Saison werfen wir gleich nochmal. Toni, euer Kapitän Jens Sandmeier spricht davon, wir wollen auf jeden Fall den einstelligen Tabellenplatz halten. Wie realistisch siehst du das? Erstmal jetzt für diese Saison noch, aber auch für die kommende.
2: Ja, ich denke dieses Jahr, wir haben es rechnerisch noch nicht eingetütet, aber sind da kurz davor. Und deswegen, ja, also wir können mit den Playoffs auch organisatorisch rechnen, aber ja, die nächsten Jahre wird es natürlich nicht minder leicht. Wir müssen da weiter an uns arbeiten und weiter auch an den Strukturen arbeiten, weil am Ende, wenn wir jetzt wirklich Achter, vielleicht sogar auch Siebter werden, sind wir auf einmal die Gejagten. Ja, das ist auch wieder eine Rolle, die in der ersten Liga dann neu ist. Aber ja, wie gesagt, wir sind da zuversichtlich, dass wir auch die nächsten Jahre um diese Plätze spielen können. Und was natürlich mit viel Arbeit verbunden ist, sportlich wie organisatorisch, aber dem wollen wir uns stellen. Und deswegen wollen wir keine Eintagsfliege sein. Wir wollen auch zeigen, das, was wir im ersten Jahr jetzt geleistet haben, dass wir das auch die nächsten Jahre leisten können und vielleicht auch sogar toppen können.
1: Hättest du das zum Saisonstart vor allem gedacht, dass ihr jetzt bereits jetzt schon an dem Punkt steht, an dem ihr steht?
2: Tatsächlich nicht, weil wir, auch wenn wir einen super Bounce House Cup gespielt haben, am Ende war es ein Vorbereitungsturnier. Wir sind auch gut in die Saison gestartet, aber ja, am Ende hast du Träume und Visionen, die wir versuchen natürlich zu erreichen, dass die jetzt schon im ersten Jahr so erreicht worden sind sportlich. Vor allem jetzt zum jetzigen Zeitpunkt hätten wir uns natürlich vielleicht erwarten oder nicht erträumen können, aber vielleicht

0: vielleicht jetzt am Ende war es doch erwartbar, so wie wir gespielt haben.
1: Was nehmt ihr trotzdem an Erfahrung mit, was vielleicht jetzt auch die Vorbereitung auf die kommende Saison angeht? An welchen Ecken und Kanten kann man noch feilen?
0: Vielleicht dürfen wir die Vorbereitung nicht ganz so erfolgreich spielen, dann sind die Erwartungen noch nicht so hoch, aber am Ende haben wir es schon im ersten Jahr sehr, sehr gut gemacht. Viel ändern müssen wir nicht, ja. Wir müssen vielleicht am Ende neue Spieler integrieren. Aber ich denke, dass die Vorbereitung sich vielleicht in dem Sinne etwas ändert, weil die Saison nicht so komprimiert sein wird wie dieses Jahr. Aber ja, wir haben einen klaren Plan, eine klare Idee und die versuchen wir jedes Jahr wieder neu aufzurollen und umzusetzen.
1: Diego, organisatorisch, was kommt da noch konkret in der nächsten Saison auf euch zu?
2: Wie bereits angesprochen, die Eventisierung wollen wir noch weiter vorantreiben. Wir wollen die Partner besser platzieren in der Halle, das ist ganz wichtig. Also wir haben viele Interessenten, die sich gerne dem Publikum stellen wollen sozusagen. Und das Ganze außenrum, was Organisation der Auswärtsfahrten betrifft, Übernachtung für die Mannschaft, Trainingssituation soll sich verbessern für die Mannschaft, dass wir bessere Trainingszeiten und Hallen bekommen. Das sind so außenrum die Dinge, die wir natürlich jetzt schon angehen, aber für nächstes Jahr unbedingt besser werden müssen.
1: Ich bedanke mich ganz herzlich für die Zwischenbilanz bei euch und auch für den Ausblick auf 2024. Und liebe Zuschauerinnen und Zuschauer, das Dankeschön geht natürlich auch wieder an Sie. Vielen Dank fürs Einschalten. Tschüss, machen Sie es gut und bis zur nächsten Sportzeit im Hubraum.

Frohe Gesänge erklangen vom Turmberg, als sich die Vereinigung Europäischer Jugendchöre auf der Sportschule Schöneck zu einer internationalen Chorwoche traf. Dass diese Woche zum ersten Male hier stattfand, ist ein schönes Kompliment für die in Karlsruhe besonders gepflegte Chormusik. Eine Wirtschaftsdelegation aus Antwerpen besuchte Karlsruhe und wurde in der Industrie- und Handelskammer von Präsident Gebhardt herzlich begrüßt. Im Bürgersaal des Rathauses empfing Oberbürgermeister Klotz die belgischen Gäste und erläuterte ihnen die Konzeption der beiden großen Erdölraffinerien, durch die sich der Jahresumsatz der Karlsruher Wirtschaft etwa verdoppeln wird. Leben Sie zeitgemäß. Das war das Motto einer vielseitig gestalteten Ausstellung, die Oberbürgermeister Klotz eröffnete. In 5 Tagen zählte diese interessante Show fast 100.000 Besucher. Beim Rundgang konnte man zahlreiche Neuigkeiten für den täglichen Gebrauch sehen. An der Show beteiligten sich auch Karlsruher Firmen von Rang und Namen.

Moderne Drahtplastik fand genauso viel Interesse wie die vielseitig verwendbare Couch oder die Nähmaschine, mit der man sogar Schriften sticken kann. Radfahren ist wieder modern und es macht durstig, wie es hier Standortkommandeur Spielmann mit seinen NATO-Waffenbrüdern beweist. Na, denn Prost! Kennen Sie es noch? Das Goldene Lamm, ein Stück altes Mühlburg. Hier entstand im Zuge der Sanierung ein moderner Neubau. Nur der Schlussstein des alten Hauses erinnert noch an die Vergangenheit. Die Einweihung des neuen Lamms gestaltete sich zu einem gesellschaftlichen Ereignis. Direktor Monninger als Hausherr übergibt den Schlüssel an das Pächter-Ehepaar. Der Karlsruher Oberbürgermeister brachte in seiner launigen Ansprache das neue Lamm mit dem benachbarten Entenfang in Verbindung, indem er eine Majolika-Ente überreichte, die ihren Blick stets zum Entenfang wenden möge. Alles in allem ein Wurf ins Volle für das neue Mühlburg. Dies ist die alte Volksbank Durlach. Dicht daneben wuchs nun der klar und repräsentativ gestaltete Neubau in die Höhe. Bei der Festansprache zur Eröffnung des neuen Bankgebäudes würdigte Minister AD Verbandsdirektor Schnorr die Verdienste der Volksbank um den Mittelstand. Die Initiative der Bankleitung möge dem Geschäft entsprechenden Erfolg bringen. Dies war der Wunsch aller Festredner. Wir stellen vor Oberstleutnant Terris. Er trat an die Stelle des aus Gesundheitsgründen aus seinem Amt geschiedenen Oberst Wadley. Stars und Sternchen der Filmleinwand kamen zur Verleihung der deutschen Oscars der Bambi-Preise nach Karlsruhe. Besonders gefeiert wurde Sophia Loren bei der Ankunft zum Empfang im Rathaus. Abseits der Kommunalpolitik gab es manch fröhliches Gespräch mit der charmanten Italienerin. Immer wieder gerufen, Annie Rosar und Ruth Leuberig, Freddy Quinn, Heidi Brühl.

Stürmisch gefeiert und umjubelt wurden die Stars der Leinwand bei der Anfahrt zur Schwarzwaldhalle, wo es beim großen Familienfest des deutschen Films Blumen und Bambis gab.

Und das war das Schlagerspiel des Monats im Wildparkstadion. Der KSC Weißer Dress gegen den 1. FC Nürnberg. Es war ein spannungsgeladenes Treffen zweier Mannschaften, die verbissen um den Sieg kämpften. Tor!

So wogte das Kampfgeschehen hin und her, aber der KSC schaffte es nicht. Beim Abpfiff hieß es 4:2 für den 1. FC Nürnberg, der damit süddeutscher Meister wurde. Auf den musterhaft ausgestatteten Bahnen in der amerikanischen Kaserne in Knielingen wurden die Bowlingmeisterschaften des Badischen Keglerverbandes ausgetragen. Es kamen dabei hervorragende Kämpfe zustande. Überraschenderweise fielen nicht nur die Einzelmeisterschaften, sondern auch die Vereinsmeisterschaft an Mannheim. Dürfen wir Sie zu einem kleinen Bummel durch den Stadtgarten einladen? Bitte steigen Sie ein, fahren Sie mit uns durch diese friedliche Oase inmitten des lärmumtosten Steinmeeres der Großstadt. Blumen und exotische Pflanzen begleiten Sie auf stillen Wegen. Verträumte Winkel laden ein zum geruhsamen Verweilen.

Kinder finden auf dem Spielplatz ihr Vergnügen. Und das ist ein Stück Fernost in Karlsruhe. Der reizvolle japanische Garten mit Tempel, Tor und Pagode. Nicht zu vergessen das Wunder der Magnolienblüte.

0: Ein Spaziergang durch den Stadtgarten mit dem Zoo vermittelt immer wieder interessante Begegnungen mit der Tierwelt unseres Erdballs. Fotogene Bekannte stellen sich zutraulich der Kamera. Nanu, was will denn das kleine Hängebauchschweinchen bei den Teddybären? Der König der Tiere ist zufrieden. Mit den Seinen, wie mit allen uns so lieb gewordenen Freunden aus fernen Ländern und Kontinenten.
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0: Meine sehr geehrten Damen und Herren, willkommen zur DRK-Sprechstunde. Das Thema heute ist der Bandscheibenvorfall. Und als Experten darf ich Herrn Dr. Salmann begrüßen. Er ist Direktor der Klinik für Wirbelsäulentherapie an der Nvidia-Klinik in Karlsruhe. Willkommen, Herr Dr. Salmann.
1: Vielen Dank.
0: Was ist ein Bandscheibenvorfall?
1: Ein Bandscheibenvorfall ist, wenn die Bandscheibe vorfällt. Das heißt, die Bandscheibe springt aus ihrem Raum heraus. Wenn man sich die Anatomie der Bandscheibe anschaut, dann haben wir in der Mitte den Bandscheibenkern, der umgeben ist von dem Bandscheibenring, dem Annulus fibrosus. Und bei einem Bandscheibenvorfall kommt es dazu, dass Irritationen, Risse in dem Kern entstehen, gleichzeitig auch Risse in diesem Annulusring, also in diesem Faserring entstehen und dann entsteht eine Lücke und die Bandscheibe springt hinaus aus dem Bandscheibenfach. Und das nennen wir Bandscheibenvorfall.
0: Das klingt ja gefährlich und ist das immer mit Schmerzen verbunden?
1: Nein, die allermeisten Bandscheibenvorfälle tun nicht weh und bei den allermeisten Bandscheibenvorfällen muss man auch nichts machen. Schwierig und schlimm wird es für den Patienten, wenn der Bandscheibenvorfall an einer so typischen Position hinausspringt, dass er auf den dort verlaufenden Nerven trifft. Dann führt das nämlich zu Schmerzen und im schlimmeren Fall auch zu Parästhesien, also zu Gefühlsstörungen oder gar zu Schwächen in den Muskeln, zum Beispiel der Arme oder der Beine.
0: Da schließt sich die Frage an, entwickelt sich so ein Bandscheibenvorfall über Jahre oder ist das ein akut geschehen?
1: Die akut auftretenden Bandscheibenvorfälle sind tatsächlich sehr, sehr rar. Diese Bandscheibenvorfälle entwickeln sich peu à peu, weil eben Risse in diesen Strukturen entstehen müssten. Und diese Risse kommen nicht von heute auf morgen. Wir haben natürlich auch die traumatischen Bandscheibenvorfälle, also große Krafteinwirkung auf den Körper, die dazu führt, dass plötzlich ein Reißen entsteht, wie bei Verkehrsunfällen zum Beispiel. Aber die sind eher rar. Die meisten Bandscheibenvorfälle sind tatsächlich Vorfälle, die peu à peu entstehen, beziehungsweise der Riss entsteht peu à peu. Aber der Vorfall selber kann natürlich mit einer akuten Bewegung hervortreten.
0: Wenn solche Rückenbeschwerden oder Lendenwirbelsäulenbeschwerden auftreten, wann muss ich denn dann zum Arzt gehen?
1: Zum Arzt müssen Sie immer und sofort gehen, wenn Sie Ausfälle in den Beinen und in den Armen haben. Das heißt, ein plötzliches Ereignis führt dazu, dass Sie an den Beinen bestimmte Muskelgruppen nicht bewegen können. Oder gar noch schlimmer, wenn Sie zum Beispiel einen unkontrollierten Urinverlust haben oder einen Darmtonus nicht mehr haben. Das heißt, den Dickdarm nicht mehr kontrollieren können. Das ist dann ein Notfall, da müssen Sie sofort einen Arzt aufsuchen.
0: Betonung auf sofort.
1: Auf sofort.
0: Und nicht 3-4 Tage warten.
1: Wir gehen immer mit dieser Vorgabe vor, die ersten 6 bis 24 Stunden. Denn in den Fällen geht es tatsächlich darum, dass man funktionserhaltend arbeiten muss. Und diese Fälle, die ich Ihnen genannt habe, führen auch oft zu operativen Interventionen, weil da geht es um den Funktionserhalt, zum Beispiel um den Erhalt der Blasenfunktion, der Mastdarmfunktion oder eben auch der Kraft in den Beinen und den Armen.
0: Welche Therapiemöglichkeiten gibt es denn außerhalb der Operation noch?
1: Wenn die Patienten geringe Beschwerden haben oder nur Schmerzen, in Ausführungszeichen nur Schmerzen haben, dann kann man natürlich die konservative Therapie erstmal vollends ausschöpfen. Das heißt, man beginnt mit einer Bewegungstherapie, parallel idealerweise mit einer Schmerztherapie. Man kann im weiteren Verlauf Infiltrationstherapien anwenden und man versucht mit der Zeit, die Muskelgruppen um die Lendenwirbelsäule oder um diesen Bandscheibenvorfall herum zu stärken, versucht etwas Zeit zu gewinnen, weil dadurch sich der Bandscheibenvorfall peu à peu etwas wieder zurückziehen kann. Und wenn der Bandscheibenvorfall sich etwas zurückgezogen hat und den Nerven nicht mehr trifft, ist auch der Schmerz weg.
0: Das heißt also, es gibt den Notfall, da muss ich, wenn ich solche Ausfälle habe, muss ich operieren. Und bei den anderen mache ich eine Physiotherapie. Muss ich denn diese Physiotherapie immer weitermachen, wenn ich mal einen Bandscheibenvorfall gehabt habe?
1: Ich sage den Patienten immer, jein. Ich sage immer, die Physiotherapie anfangs mitmachen, passiv assistiert, indem man die physiotherapeutischen Übungen, die Bewegungsabläufe gezeigt bekommt, diese in der Supervision eines Physiotherapeuten letztendlich praktiziert, aber diese dann auch in seinen Alltag versucht einzubauen. Und im weiteren Verlauf, da man ja Wirbelsäulenpatient bzw. Bandscheibenpatient ist, diese in Eigenregie fortzuführen.
0: Nun nehmen wir mal die häufigste Situation an, Lendenwirbelsäule, Bandscheibenvorfall. Kann dieser Mensch mit einem, sagen wir mal, konservativ behandelten Vorfall nachher wieder schwere Sachen heben? Empfiehlt man ihm das oder darf er das nicht?
1: Der Patient mit einem Bandscheibenvorfall konservativ behandelt, kann im Grunde alles genauso machen wie vorher auch, wenn die Beschwerdesymptomatik weg ist. Er muss natürlich seine Belastung etwas an die Klinik adaptieren. Das heißt, er muss langsam aufbauen und also er kann nicht gleich sobald die Schmerzen weg sind, anfangen wieder Sport zu machen.
0: Wie lange braucht man dafür?
1: Etwa 3 Monate.
0: Herr Salman, vielen Dank.

0: Herzlich willkommen zu einer frühlingshaften Ausgabe von Car News TV mit interessanten Neuheiten. Wie versprochen, fuhren wir erstmals den neuen Opel Astra. Wir waren bei BYD, durften einen sensationellen Unimog-Prototypen bewegen und hatten den Audi RS Q8 Performance im Alltagstest. Doch zuerst einmal der neu aufgefrischte Opel Astra. Auch wenn es noch nicht in der Breite der Gesellschaft angekommen ist, es muss betont werden, dass der Astra, besonders der nun neu aufgefrischte, in beiden Varianten ein sehr gutes Auto ist. Das Preis-Leistungs-Verhältnis ist super und gerade bei der Caravan-Variante wird zudem extrem viel Laderaum geboten. Doch was ist nun neu beim neuen Astra?
1: Natürlich haben wir einiges an unserem neuen Astra getan, geändert. Natürlich ein Highlight ist die Front, ist unser illuminierter Visor kombiniert mit unserem neuen Lichtsystem, wo wir eindeutig Benchmark sind in unserem Segment als ein wesentlicher Bestandteil unseres neuen Astras. Zweiter Punkt, natürlich neben dem Licht, dem Visor, auch unser Interieur. Unser Sitz hat sich weiterentwickelt. Hier sind wir plus AGR nun auch zu unserem IntelliFeature gegangen, um noch mehr Komfort unserem Kunden zu bieten. Und wir haben auch einiges an unserer Motorenpalette getan. Wir haben die elektrische Variante weiterentwickelt mit mehr Kapazität. Das Gleiche haben wir auch mit unserem Plug-in-Hybrid gemacht hinsichtlich Generation 2.
0: Auf den ersten Blick ist der neue Opel Visor mit dem Kompass-Design, IntelliLux-Licht, IntelliSitze als Serienfeature und eine Electric-Reichweite mit bis zu 454 Kilometern zu entdecken. Neben dem Elektro-Astra gibt es den Plug-in-Hybriden und die besonders gefragten effizienten Verbrenner. Und dies alles schon ab 32.990 Euro in der Einstiegsvariante mit 145 PS Systemleistung im elektrifizierten Hybrid. Wir durften diesen Hybriden in Kroatien ausführlich als Sports-Tourer testen und hatten nie das Gefühl, untermotorisiert zu sein. Ehrlicherweise wünscht sich jeder nach kurzer Zeit mehr Leistung, aber hier stimmte das Package immer. Im Vergleich der beiden Varianten ist der Kombi am Ende etwas eleganter und sportlicher. Zudem ist sein Nutzwert aufgrund der Ladekapazität enorm hoch. Beim Astra gilt allerdings, dass er sich einfach fährt. Altbewährt, ohne nervende Gimmicks oder neue Eigenarten. Wer schon immer in dieser Klasse oder bei Opel unterwegs war, wird sich sofort angenehm zu Hause fühlen. Der größte Pfund ist seine Konstanz und seine hohe Reife in Qualität und Technik. Dass dies dem Hersteller ein Anliegen ist, zeigt, dass noch einige richtige, klar und deutlich beschriftete Direktwahltasten in der Leiste unterhalb des Bildschirms vorhanden sind. Zudem gibt es noch einen großen Ein-Aus-Knopf, über den sich ganz klassisch die Lautstärke regeln lässt. Das können einige moderne Modelle, besonders chinesische E-Autos, nicht bieten. Dort muss aufwendig gesucht werden. Seit 90 Jahren produziert Opel erfolgreiche Kompaktmodelle, deren aktuelle Ahnen nun eben Astra heißen und 2026 mit neuer Technik den 100. Geburtstag anvisieren. Auf den ersten Blick sieht der Opel-Kunde nicht viel. Und dies ist gut so. Nichts ist schlimmer, als gerade ein Modell erworben zu haben und dieses dann eindeutig als der Vorgänger zu identifizieren. Nicht so beim 2026er Astra, denn er wurde behutsam und im Detail verbessert. Der neue Astra mit beleuchtetem Blitz und geschärftem Visor wirkt sehr charakteristisch. Darüber hinaus werden neue Felgendesigns für die 17 und 18 Zoll Leichtmetallräder ebenso zum Blickfang wie die neuen Metallic-Lackierungen Konturweiß und Kleegrün. Auf Wunsch ist das kontrastierende schwarze Dach erhältlich. Auch wenn viele Kunden erst über das Licht nachdenken, wenn im Herbst die Sicht schlecht wird, das Highlight in der Kompaktklasse ist das preisgekrönte IntelliLux HD-Licht. Die hochauflösende Lichttechnologie unterbindet nicht nur die Blendung anderer Verkehrsteilnehmer, sie schont auch die Augen des Astra-Fahrers. Denn das System erkennt auftauchende Verkehrszeichen und dimmt die LEDs so, dass die Reflexion der Hinweisschilder den Fahrer nicht blendet. Die Innenraumgestaltung wurde leicht optimiert. Die Maßnahmen reichen vom Cockpit- und Anzeigendesign bis zum Wohlfühlfaktor mit den serienmäßigen IntelliSitzen, welche sich durch eine spezielle, mittig in der Sitzfläche verlaufende Vertiefung auszeichnet, die den Druck auf das Steißbein verringert. Das Cockpit und die Benutzeroberflächen wurden laut Opel klarer, übersichtlicher und intuitiver gestaltet. Neue Visualisierungen und Grafiken in den Bildschirmen sorgen für einen zeitgemäßen, modernen Look mit besser ablesbaren Elementen.
1: Durch die vielen Jahre, in denen Opel mit General Motors zusammenarbeitete, war das Opel-Image in Deutschland immer etwas angekratzt, gerade im Verhältnis zu den Kontrahenten. In den letzten Jahren, seitdem Opel zu Stellantis gehört, hat Opel aber sehr viel dafür getan, dieses Image zu verbessern. Und man muss es leider sagen, es ist noch nicht überall angekommen, aber die Fahrzeuge sind perfekt. Die Qualität stimmt, die Technik stimmt und auch das Angebot. Das ist sehr stylisch, die Fahrzeuge haben ein gutes Preis-Leistungs-Verhältnis und das Angebot ist hervorragend, wenn man einen Antrieb wählen möchte, der einem passt.
0: Die Antriebe des neuen Astra sind ein echter Gewinn für die Kunden, denn die Auswahl ist groß und gut. Auch wenn Opel sich der Elektrifizierung verschrieben hat, der Markt fragt nur nach reinen E-Autos, wenn der Staat mit Prämien lockt. Somit sind die teilelektrifizierten Modelle und auch der wirklich gute Opel eine gute und hocheffiziente Wahl. Wer also von der staatlichen Prämie gelockt den Astra Electric ins Auge fasst, kann mit dem 156 PS starken Modell nun bis zu 454 Kilometer weit kommen. Bis zum ersten Ladestopp sind das nun rund 35 Kilometer mehr Reichweite. Zur Wahrheit gehört aber auch, dass der kleine Hybrid deutlich weiter mit einer Tankfüllung kommt und dass der ca. 5000 Euro Aufpreis des e-Astra zum Hybriden kaum durch eine staatliche Prämie aufgefangen wird. Der vollelektrische Astra bietet nun erstmals V2L, Vehicle to Load, und damit die Möglichkeit, beispielsweise am Urlaubsort externe Geräte wie E-Bikes zu laden. Wer das nicht benötigt, hat also die Wahl, mit dem getesteten Hybrid mit 107 kW bzw. 145 PS ab 32.990 Euro oder dem weiterentwickelten Plug-in-Hybrid mit 144 kW bzw. 196 PS Systemleistung ab 38.460 Euro. Zum Preis ab 34.640 Euro rundet der ausgereifte 130 PS starke 1,5 Liter Diesel das breite Antriebsportfolio ab. Besonders all jene, die einen Anhänger mit dem Auto ziehen müssen, werden den Diesel schätzen. Die bewährten Stärken des Astra sind weiterhin bemerkenswert. So nimmt der Astra bei umgelegten Sitzen bis zu 1.339 Liter an Gepäck ins Heckabteil. Der Astra Sports Tourer bietet sogar ein Ladevolumen bis maximal 1634 Liter. Dazu hat er noch eine besonders breite Ladefläche. Die Ausfahrt mit verschiedenen Modellen mündete mit einer längeren Tour im Basishybriden. Wie gesagt, gefehlt hat uns nichts. Das Auto ist sehr angenehm zu fahren und in Bezug auf den Preis und das Gebotene gibt es fast nichts zu meckern. Das Fahrwerk war schon gut und ist noch einmal optimiert worden, wobei es für einige rustikale kroatische Straßen etwas zu sportlich federte. Für den deutschen Straßenverkehr ist die Abstimmung aber absolut in Ordnung. Dies gilt auch für Ansprechverhalten, Verzögerung und die Lastwechsel. Im Innenraum fühlen sich die Passagiere wohl und was will man dann mehr? Als Fazit kann nur ein Lob für die stetige und dezente Weiterentwicklung des Astra stehen. Die durch die Marktbedingungen weiterhin umfangreiche Antriebspalette von Elektro über PHEV, Hybrid bis zum Diesel ist eine Bereicherung für den Markt. Wenn hier der technologische Fortschritt auf ein ausgereiftes Fahrzeug mit einem fairen Preis trifft, kann der Astra-Kunde nur gewinnen. Während Opel auf den schwächelnden Elektromarkt reagiert hat und verschiedene Antriebe weiterhin im Programm hat, zeigt BYD einen neuen Atto. Man könnte meinen, und offensichtlich tun das einige, dass BYD bereits 3 Jahre nach Markteinführung des Atto 3, nun mit dem Atto 3 Evo, den Wagen überarbeitet, neudeutsch also gefaceliftet hat. Doch dies ist absolut falsch. Der Atto 3 Evo ist ein ganz neu konstruiertes Modell. Dies scheint auch angeraten, denn die Verkäufe liegen bei BYD intern weit hinter dem Seal U und dem Seal zurück. Nun soll es der neue Atto 3 Evo also richten und an die Erfolge der Geschwister anknüpfen. Aus diesem Grund bietet der Evo nun mehr als der Vorgänger. Dies betrifft die Leistung, die Reichweite, das Platzangebot und auch die Ausstattung.
2: Wir sehen hier den neuen BYD Atto 3 Evo. Das ist nicht das Facelift vom Atto 3, sondern es ist ein ganz neues Fahrzeug mit einer ganz neuen Technologie auch. Er hat eine höhere Reichweite, schnellere Ladezeit. Es gibt ihn jetzt wahlweise mit Heckantrieb und Allradantrieb. Es ist ein rein elektrisches Auto im C-Segment, ein wirklich wichtiges Segment im deutschen Markt. Und mit dieser Technologie und mit der Reichweite und der Ladezeit erwarten wir schon einen signifikanten Erfolg im deutschen Markt.
0: Im Atto 3 Evo besteht der Antrieb aus einem ca. 75 Kilowattstunden fassenden Akku in Kombination mit zwei Motorisierungen. Zur Einstiegsversion mit Heckmotor und Heckantrieb kommt beim Evo noch eine besser ausgestattete Excellence-Version mit Front- und Heckmotor, also mit Allradantrieb. Die Antriebe leisten 313 PS bzw. 449 PS, liefern ein Drehmoment von 380 und 560 Newtonmeter und beschleunigen in 5,5 und in ordentlichen 3,9 Sekunden von 0 auf 100. Bei 180 Stundenkilometern bzw. bei 200 km/h wird abgeregelt. Der angegebene Normverbrauch nach WLTP von 16,4 und 17,8 Kilowattstunden auf 100 Kilometer ist schon mal theoretisch ein wirklich guter Wert. Damit sollen dann bis zu 510 Kilometer Reichweite mit dem Hecktriebler drin sein und bis zu 470 Kilometer immerhin noch bei der Version mit Allradantrieb. Überzeugend ist dank dem Wechsel von der 400 Volt auf die 800 Volt Architektur auch die Performance des BYD Blade Akkus am Schnelllader. Angesichts der maximalen Ladeleistung von 220 kW reichen jeweils 28 Minuten, um 80% zu erreichen. Am AC-Lader wird die Lithium-Eisenphosphat-Batterie des Evos mit 11 Kilowatt in 8 Stunden von 0 auf 100% geladen. Die erste Ausfahrt hat überzeugt. Mit Heckantrieb sind die Fahrleistungen des E-SUV völlig ausreichend. Für jede Situation sind reichlich Reserven für schnelle Überholmanöver oder einen kurzen Zwischensprint verfügbar. Dabei blieb der Verbrauch bei der ersten Testfahrt durch Hamburg zufriedenstellend aus. 14,3 Kilowattstunden auf 100 Kilometer. Gut, da kann man noch sparsamer fahren. Wir wollten aber auch die Möglichkeiten ausloten. Die Schrift auf dem kleinen Display über dem Lenkrad könnte größer sein. Das Fahrwerk ist straff sportlich, die Lenkung ist recht direkt und gibt eine gute Rückmeldung zum Selbstfahrer. Die Karosserie, obwohl es ein ganz neues Auto ist, wurde zum Vorgänger nur leicht verändert. Stoßfänger, Seitenschweller und neue 18-Zoll-Räder fallen sofort ins Auge. Trotzdem orientiert er sich am Vorgänger und dieser wirkt nicht alt durch den neuen Evo. Zumindest bleiben die Gebrauchtwagenwerte stabil. Insgesamt steht der Atto 3 Evo auf der neuesten Ausführung der BYD E-Plattform 3.0. Er schafft jetzt in beiden Versionen eine Anhängelast von 1,5 Tonnen. Vorbildlich ist auch der um 50 Liter vergrößerte Kofferraum, dessen Kapazität BYD jetzt mit 490 bis 1380 Litern angibt. Dazu kommt noch ein praktischer Frunk unter der Motorhaube mit nochmal 95 Liter Stauraum. Im Innenraum fühlen sich vier Erwachsene rundum wohl. Der Fahrerarbeitsplatz wurde leicht modifiziert. Der Gangwahlhebel wanderte an die Lenksäule. In der Mittelkonsole lassen sich Handys laden. Das Infotainment-System ist neu. Es integriert, bedienbar über das nur noch horizontal ausgerichtete 15,6-Zoll-Display, die aktuellen Google-Dienste samt cloud-basiertem Sprachassistenten. Das Interieur wirkt nun etwas wertiger als beim bisherigen Atto 3. Der Hersteller gewährt 6 Jahre Fahrzeuggarantie und 8 Jahre, respektive bis zu 250 Kilometer, Garantie auf den Akku. Dank des im Frühjahr 2026 gewährten BYD E-Bonus von 10.000 Euro und der staatlichen E-Auto-Förderung von maximal 6.000 Euro sind die Evos derzeit im Idealfall ab 28.990 und 33.990 Euro zu haben. Die ersten Wagen rollen noch im Frühjahr 2026 zu den Händlern. Neben den üblichen PKW-Präsentationen ist es auch für uns ein Highlight, wenn wir eine Ikone ausfahren dürfen. Sehen Sie den Unimog 4030 zum 80. Jubiläum der Baureihe.
3: Im automobilen Alltag, auch unserem automobilen Alltag, ist vieles einerlei. Manche Fahrvorstellungen sind interessant, manche sind nicht so interessant. Und natürlich sind es gerade die Ikonen des Automobilbaus, gerade des deutschen Automobilbaus, die uns besonders herausfordern. Da denken wir in erster Linie an den VW Golf, dann denken wir an den 911 von Porsche, aber wir denken natürlich auch an den Unimog, ein Fahrzeug mit Weltruf, vor allen Dingen wegen seiner Stabilität, seiner Vielfältigkeit und seiner Robustheit. Wir haben heute uns dieses Sondermodell mal angeschaut. Kommen Sie doch mit.
0: In der Nachkriegszeit wurde der Fokus in der Land- wie der Forstwirtschaft auf den Wiederaufbau nach den Wirren des Krieges gelegt. Albert Friedrich, ein ehemaliger Leiter der Daimler Flugmotorenfertigung, erkannte den Bedarf an Schleppern für kleine und mittlere Agrarbetriebe. Am Schluss der Entwicklung stand ein Fahrzeug mit Allradantrieb, Differentialsperren und Portalachsen, das alle Anforderungen an Transportleistung und Zugkraft erfüllte. Zudem konnten an allen Seiten Anbaugeräte installiert werden. Ab 1946 wurde also ein vielseitiges Universalmotorgerät für die Landwirtschaft entwickelt. Die Abkürzung führte also zum Begriff Unimog. Und das Jahr 1946 folglich zu einem bemerkenswerten Projekt zum 80. Jubiläum.
4: Wir sehen hier ein ganz besonderes Fahrzeug, das ist unser Jubiläumsfahrzeug, mit dem wir 80 Jahre die Legende Unimog feiern. 1946 wurde er zum ersten Mal gebaut als Fahrzeugkonzept. Und wir feiern 75 Jahre Unimog mit Mercedes-Benz-Stern, weil er dann 1951 zu Mercedes-Benz bzw. heute Daimler Truck gekommen ist. Das ist unser Jubiläumsfahrzeug, was wir als Showcar mit dem Partner Helgert zusammen aufgebaut haben. Helgert hat viele verschiedene Umfänge beim Unimog realisiert, die es so jetzt hier nur als Unikat gibt. Und wir werden uns in Zukunft angucken, wie es weitergeht mit einem Fahrzeug dieser Art.
0: Auf Basis des hochgeländegängigen Unimog-Modells U4023 und in Zusammenarbeit mit Helgert Engineering ist eine einmalige Kreation entstanden, die den Kult-Unimog ganz neu erstrahlen lässt. Mit beeindruckendem Design, viel Luxus und noch mehr Leistung als jemals zuvor. Das Jubiläums-Showcar basiert auf dem hochgeländegängigen Mercedes-Benz Unimog U4023. Er verfügt damit von Haus aus über die charakteristischen Unimog-Eigenschaften wie Portalachsen und einen extrem verwindungsfähigen Rahmen. Zuschaltbarer Allradantrieb sowie Lenks- und Differentialsperren in beiden Achsen, die auch im schweren Gelände Traktion und Kontrolle gewährleisten, sind selbstverständlich Teil des Pakets. Beim Antrieb hat Mercedes-Benz Special Trucks einen großen Schritt gemacht. Beim 80 Jahre Jubiläums Unimog ist der serienmäßige Vierzylindermotor einem Mercedes-Benz Sechszylinder OM936 gewichen, der nun 300 PS auf die Straße bringt. Das vom Unimog-Spezialisten Helgert umgesetzte Exterieur ist vom SUV-Zeitgeist inspiriert. Die mattgraue Lackierung, die Aluminium-Beadlock-Felgen sowie ein markantes Lichtkonzept, das den Prototyp mit modernen LED-Scheinwerfern in die Moderne trägt, passen sehr gut zum Konzept. Zum ersten Mal in einem Unimog wurde das Mirror-Cam-System von Mercedes-Benz verbaut. Das heißt, digitale Kameras und Monitore ersetzen die klassischen Außenspiegel und können so dazu beitragen, die Rundumsicht zu verbessern. Die Ausgestaltung der Doppelkabine orientiert sich mit wertigen Lederoberflächen an gehobenen Ansprüchen. Dabei bietet die geräumige Kabine Platz für bis zu 4 Personen. Ergonomische Sitze mit farbigen Steppnähten betonen den Premium-Anspruch. Mercedes-Benz Special Trucks will mit dem aktuellen Luxus-Unimog nun Erkenntnisse für eine mögliche neue Entwicklungsstufe sammeln und sehen, wie die Kunden darauf reagieren. Dabei wird das Fahrzeug zunächst im Rahmen einer Kundenerprobung dem harten Alltagseinsatz ausgesetzt. Was er kosten würde, war nicht zu erfahren. Vielleicht gibt es aber eine Kleinserie. Sollten sich einige solvente Unimog-Fans finden lassen. Bei dieser legendären Geländegängigkeit fällt es schwer, den Audi RS Q8 Performance zu betrachten. Aber das eine hat ja mit dem anderen nichts zu tun, denn dieser Audi ist ein Sportler. Auch wenn wir

0: jahrelang nicht über die besonderen Werte und Emotionen unserer Automobile nachgedacht haben, mit dem RS Q8 kommen sie deutlich zum Vorschein. Der RS Q8 hat die Power und die Emotionen eines Supersportlers mit den Möglichkeiten eines Familientaxis. Gut, er ist etwas schwer und groß, doch genau das können moderne Elektro-SUVs auch, nur völlig spaßbefreit. Uns geschieht es immer wieder im Testalltag, dass wir oft mehrmals am Tag von Elektro auf Verbrenner und wieder zurückwechseln. Jedes Mal werden die zwei Welten der gepflegten Autokultur deutlich. Mit den Polen der automobilen Emotionen und der reinen Fortbewegung auf der anderen Seite. Gut, das gab es auch schon immer. Einige nutzten ihr Auto für den Transport von A nach B. Andere kannten die Kunst der sportlichen Gangart. Und diese ist beim Audi RS Q8 Performance auf einem hohen Niveau implementiert.
1: So wie sich die Wahrnehmung dieser Fahrzeuge, dieser großvolumigen Fahrzeuge wie hier dieser RS Q8 in der Öffentlichkeit verändert haben, so verändert sich auch die Wahrnehmung in der allgemeinen Bevölkerung dieser Fahrzeuge. Vor einigen Jahren waren es noch sportlich ambitionierte Fahrer, es waren Leute mit großem Platzbedarf und vor allen Dingen vermögende Leute, die auch zeigten, dass sie vermögend waren. Heutzutage ist dieses Fahrzeug eher das Statussymbol für die ganz breite Masse. Aber was noch wichtiger ist, für uns Tester ist das sehr interessant. Vor einigen Jahren sind wir eingestiegen, sind damit gefahren, hatten unseren Spaß und vor allen Dingen unseren Spaß an der Leistung. Jetzt, wo diese elektrischen Fahrzeuge sehr, sehr wenig Emotionen vermitteln, sind wir ganz begeistert, dass dieses Fahrzeug die Emotionen wieder weckt.
0: Nachdem Audi die Q8-Baureihe leicht überarbeitet hat, wurde beim Audi RS Q8 Performance etwas mehr getan als üblich. Mehr Leistung und ein neues Fahrwerk gibt es für das Topmodell. Aber auch der Preis wurde geliftet. Das Audi RS Q8 Facelift kostet nun mindestens 146.200 Euro, ohne Extras. Und die können durch viele Optionen spielerisch nach oben hin ergänzt werden. Der RS Q8 Performance beginnt bei 155.700 Euro. Der Achtzylinder stellt den vier angetriebenen Rädern eine Leistung von 600 PS bzw. 441 kW mit einem Drehmoment von 800 Newtonmetern zur Verfügung. Die Beschleunigungswerte gibt Audi mit 3,6 auf 100 km für den RS Q8 Performance an. Der normale RS Q8 sprintet 2/10 langsamer. Diese Spurts sind zwar im Alltag kaum performant zu erleben, aber klangvoll zu erahnen. Beim neuen Fahrwerk setzt Audi auf ein adaptives Luftfahrwerk und lässt der Kundschaft die Option offen, das Fahrwerk um eine elektronische Wankstabilisierung zu erweitern, welche die Seitenbewegung der Karosserie minimiert. Alternativ können KundInnen auch zum Dynamikpaket Plus greifen, welches mitunter die Stabilisierung beinhaltet und die Höchstgeschwindigkeit auf 305 anstelle der serienmäßig abgeregelten 250 km/h anhebt. Außerdem beinhaltet es dann das Quattro-Sperrdifferential und die RS-Keramikbremsanlage in den Dimensionen 440 mm vorne und 370 mm hinten, die die ohnehin schon nicht kleine serienmäßige Bremsanlage mit 420 mm vorne und 370 mm hinten übertrifft. Mit dem Audi RS Q8 Facelift von 2024 optimiert Audi auch die Optik des sportlichen SUV. Die Front hat Audi nachgeschärft. Der dominante Single-Frame-Grill bleibt bestehen und schwebt nun optisch zwischen den Scheinwerfern. Darunter befindet sich eine durchgehende Öffnung, die zusätzliche Frischluft ansaugt. Die RS-typische Wabenstruktur ersetzt Audi nun durch eine rautenförmige Struktur. Die Ausfahrt ist, wie gesagt, im Zeitalter der E-Autos etwas Besonderes. Im direkten Vergleich werden wieder Sinne angeregt, die bis vor einigen Jahren noch fast alltäglich waren. Und nun kommt die Perfektion mit Power und Überholprestige hinzu. Es soll aber auch nicht verschwiegen werden, dass die pure Kraft schon fast nötig ist, um ein Grinsen in die Wangen zu zaubern und die Physik zu überlisten. Das hohe Gewicht des massiven SUVs, gepaart mit einem hohen Schwerpunkt und die Pflicht zu riesigen Bremsscheiben, um den RS Q8 auch bremsen zu können, steht dann auf der anderen, weniger sportlichen Seite. Das gilt auch für den Verbrauch, der kaum unter 15 Liter zu bringen war. Der Spaß war es aber jederzeit wert. Das Sportdifferential und die Wankstabilisierung machen bei sportlicher Gangart alles, um dem Wagen sowas wie Leichtfüßigkeit zu geben. aber sie machen es mit großem Erfolg.

0: Und so bleibt letztlich nichts, als den Audi-Ingenieuren zu ihrer Arbeit zu gratulieren. Auch wenn er kein Rennwagen ist und es auch nicht sein kann, die Balance von hohem Komfort, der tollen Qualität und der sehr guten Platzverhältnisse machen den RS Q8 in seiner Klasse zu einer sehr guten Wahl. Dies ist aber auch eine Frage des Geldbeutels. Wer es sich leisten kann, wird sicher nicht enttäuscht werden. Auch wenn meistens damit dann doch nur die Kinder von der Schule abgeholt werden. Zum Schluss noch ein Einblick in die Welt der Busse auf der Busworld in Brüssel. Immer wieder gibt es auch für Autoredaktionen Herausforderungen und neue Themen. Im Oktober 2025 fand in Brüssel wieder die Busworld statt. Und dies klang doch vielversprechend. Neue Eindrücke, neue Technologien oder einfach nur viele, viele Busse. Wie wir lernen konnten, stimmt das nicht. In 6 Messehallen war zu sehen, was wir in Zukunft zu erwarten haben. Allen voran die Wasserstoffbusse. Der deutsche Hersteller MAN zeigte den Lions Coach E als Weltpremiere. Mit bis zu 63 Passagieren ist diese Neuheit rein elektrisch unterwegs. Technologie, die den Lions City 12 in Neuauflage 500 Kilogramm leichter macht und ihm dann 500 Kilometer mehr Reichweite beschert. Eine weitere Weltpremiere bei Daimler mit dem E-Enturo. Das heißt Schnellladen und 300 Kilometer Reichweite. Genau dies ist das große Thema bei den Bussen, denn lange Ladezeiten kann sich kein Unternehmen leisten. Somit geht es um die Geschwindigkeit beim Laden der Busse und Kapazität, also Reichweite. Da diese Anforderungen gefragt sind, werden auch die Chinesen, besonders von BYD, mit ihrer Blade-Batterie aktiv. 15 Jahre garantiert BYD, dass mindestens 80% der Ladeleistung erhalten bleibt. Die Produktion soll sogar in Europa stattfinden. Caetano setzt bei der schnellen Wiedereinsatzfähigkeit der Busse wiederum auf die Alternative Wasserstoff mit der Toyota-Brennstoffzelle. Alternativ gibt es dort auch einen reinen Elektrobus auf einer Plattform von Scania. Einen dritten Weg zeigt Iveco mit dem Midi-Bus mit Erdgasantrieb. Sowie einem reinen E-Antrieb im E-Daily als Weltneuheit. Auch neu, der Solaris Urbino Electric. Scania zeigt den Irica 13 mit 2 und auch 3 Achsen und setzt auf Gas- wie auch auf batterieelektrische Modelle. Der ägyptische Bushersteller und Marktführer in Afrika heißt MCV. Diese, auch mit einer Produktion in Deutschland, setzen für Europa auf Wasserstoff und eine Partnerschaft mit Volvo. Sogar die Vietnamesen von VinFast, bekannt für Autos, denken nun an den Vertrieb von elektrischen Bussen in Europa. Neben den Antrieben war auch das Thema autonomes Fahren in aller Munde. Schließlich fehlen überall Busfahrer, womit diese Technologie Bedeutung gewinnen wird. Ob Kinglong, Higer, Golden Dragon oder die vielen anderen fernen Hersteller, nicht alle konnten wir hier zeigen. Der Markt wird enger und in der Technologie diverser. Selbst die Bedienungsoberflächen in den Bussen und die Monitore für die Passagiere bieten zunehmend neue Möglichkeiten. Es war eine tolle Erfahrung, einmal in diesen oft als Nischenmarkt betrachteten Bereich Einblick zu bekommen. Wir werden sicher noch einmal vorbeischauen. Und das war's schon wieder mit den Automobil-Neuheiten. Wir hoffen, es war auch für Sie etwas dabei. Und wir sehen uns wieder bei der nächsten Ausgabe von CarNews TV.
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0: Liebe Zuschauerinnen und Zuschauer, herzlich willkommen zu einer neuen Folge Sportzeit im Hubraum. Im Oktober 2023 sind sie zum ersten Mal in der ersten Bundesliga an den Start gegangen. Mittlerweile ist die erste Liga aber für die SSC Baden-Wollies kein Neuland mehr. Sie blicken auf einige Spiele bereits zurück und ich begrüße ganz herzlich Antonio Bonelli und Diego Ronconi. Hallo ihr zwei, schön, dass ihr da seid.
1: Hallo.
0: Toni, ihr steuert auf Saisonende zu. Wie fällt dein bisheriges Fazit aus? Seid ihr in der Liga gut angekommen?
2: Ja, ich denke, dass wir gezeigt haben, dass wir erstligareif auch schon sind. Und ja, wir sind sehr, sehr gut angekommen. Tatsächlich läuft es sportlich eigentlich optimal. Wir haben unsere Ziele, denke ich, auch schon erreicht. Deswegen können wir eigentlich bisher mit dem bisherigen Verlauf sehr, sehr zufrieden sein. Ja.
0: Diego, wie sieht das aus organisatorischer Sicht aus? Ihr habt die erste Liga zum Projekt gemacht. Ihr habt euch einige Ziele gesetzt. Was wurde bisher schon umgesetzt und was steht noch aus?
3: Ja, wir sind erstaunlich weit gekommen, muss man sagen. Wir hatten vor der Saison schon sehr, sehr viele Fragezeichen wegen der doch sehr großen Organisation im Vergleich zur Liga darunter. Aber es haben sich so viele Helfer, Ehrenamtliche gefunden, dass man wirklich sagen muss, ich bin wirklich begeistert, mit wie reibungslos das Tagesgeschäft tatsächlich funktioniert.
0: Inwieweit wirkt sich dann dieses professionellere Umfeld, was man jetzt auch durchaus hat, auch auf die sportliche Leistung aus? Ich meine, zum einen trefft ihr ja jetzt auch auf erfahrenere Teams, aber gleichzeitig macht da, glaube ich, Kulisse auch viel aus, oder Toni?
2: Ja, die Kulisse ist natürlich wieder was Neues für uns in der Lena Radke-Halle, muss man auch sagen. Aber ich denke, dass die Jungs da vor allem bei den Heimspielen sehr, sehr gute Leistungen abgerufen haben. Und die Spiele, die Topspiele der zweiten Liga, die wir die letzten Jahre hatten, sind jetzt quasi die unteren 6 Mannschaften. Das sind unsere Topspiele. Ja, die ersten 6 Teams, auf die wir treffen, das sind natürlich dann eben auch für die Zuschauer natürlich dann Highlights. Und auch die versuchen wir sportlich so anzugehen, dass wir da auch eine Chance haben wollen. Aber natürlich sind jetzt die Spiele natürlich schwerer und härter. Aber wie gesagt, wir haben uns dem gestellt und haben bisher eigentlich abgeliefert.
0: Hat sich das auch schon ein bisschen auf die Motivation innerhalb des Teams ausgewirkt? Merkst du da was?
2: Ich denke, dass jeder Lust hat, auch in Berlin in der Marc-Schmeling-Halle zum Beispiel zu spielen und da auch die extra Meter im Training zu gehen. Das merkt man dann schon im Training, dass alle sehr, sehr motiviert sind und Lust da haben, nochmal eine Schippe draufzulegen im Vergleich zu den anderen Jahren. Aber mussten wir auch, weil in der ersten Liga werden natürlich die Fehler oder die Nachlässigkeiten noch mehr bestraft. Auch von den unteren Teams und deswegen merkt man schon, dass alle fokussierter und nochmal wirklich härter an sich arbeiten und ich denke, dass man das auf dem Feld auch bisher gesehen hat.
0: Jetzt frage ich ganz kurz, Diego, was war dein persönliches Highlight-Spiel bislang?
3: Das ist schwer zu sagen. Wir hatten gerade bei den Heimspielen sehr, sehr viele tolle Spiele. Das Derby gegen Freiburg war von der Kulisse und von der Atmosphäre fantastisch und wir haben es natürlich auch dann überzeugend gewonnen. Dann kam das Düren-Spiel, wo wir 2-0 führen. Das ist so eins dieser Spiele, was vorher nicht abzusehen war, wo wir überragendes Volleyball spielen. Spätestens da sind wir tatsächlich sportlich auch angekommen. Aber auch das Spiel gegen Berlin, das wir zwar sportlich nicht gut gestalten konnten und verloren haben, aber die Halle war bis auf den letzten Meter ausverkauft. Und das war eine sensationelle Atmosphäre in der Halle. Also da gibt es schon viele Spiele, auf die ich gerne zurückschaue.
0: Viele Spiele, auf die wir auch, liebe Zuschauerinnen und Zuschauer, jetzt ganz kurz in einem Rückblick von meinem Kollegen Felix Stephan zurückblicken werden.
4: Großer Jubel, als die Baden-Wollies im vergangenen Jahr nicht nur die erneute Meisterschaft in der zweiten Volleyball-Bundesliga, sondern auch den schon lange ersehnten Aufstieg in Liga 1 feiern konnten. Der Traum wurde zur Realität, als im Oktober dann das erste Bundesligaspiel gegen die Wollies Herrsching auf dem Programm stand. Seither rund 20 weitere Spiele und einige Punkte auf das Konto der Baden-Wollies. Und auch die Fans haben ihren Teil dazu beigetragen. Die Lina Radke-Halle bei Heimspielen stets gut gefüllt und die Fans zahlreich am Unterstützen. Ein Prinzip, das durchaus auf Gegenseitigkeit beruht. Denn die Spieler haben auch den Zuschauern in dieser Saison schon einiges geboten. Ein Highlight war beispielsweise das Heimspiel gegen die Power-Wollies Düren. Aktuell Tabellenfünfter und ein Top-Team der Volleyball-Bundesliga. Sensationell war auch das Heimspiel gegen Freiburg. Ein 3:1-Erfolg im badischen Duell vor stimmungsvoller Kulisse. So soll's sein, ein Satz, den man wohl auf die gesamte Saison ausweiten kann. Die Baden-Wollies sind in der Volleyball-Bundesliga angekommen. Jetzt gilt es, den Blick weiter nach vorn zu richten und sich neue Ziele zu setzen.
0: Ja, durchaus ein starkes Spiel, Diego. Du hast es schon angesprochen in Düren. Toni, nagt die Niederlage trotzdem noch an dir?
2: Ja, ich denke, wir sind da Sportler genug, dass wir das Verlieren natürlich nicht einfach so akzeptieren. Und natürlich war es nach 2-0-Führung und die Chance auch im dritten Satz, den Sack zuzumachen, da. Und deswegen ist natürlich immer ein Hauch Enttäuschung mit dabei. Aber ich denke, auch die Jungs nach einer gewissen Zeit, dass man sehr, sehr stolz auf diese Leistung und auf diesen Punkt sein kann und sein darf. Deswegen, ja, Enttäuschung ist natürlich immer dabei, aber auch sehr viel Stolz.
0: Jetzt muss man ja sagen, ist Düren schon eines der Top-Teams innerhalb der Liga, gegen die ihr sehr gut gespielt habt. Dann gibt es andere Teams, wie zum Beispiel auch Unterhaching München. Die haben es euch schwerer gemacht. Woran liegt das?
2: Ja, am Ende darf man nicht vergessen, wo wir herkommen. Wir sind ein Aufsteiger, zwar der amtierende Meister, aber auch für uns ist das das erste Jahr in der ersten Liga. Und wir haben Haching jetzt zweimal schlagen können. Zwar knapp, aber wir haben sie zweimal geschlagen. Eine Mannschaft, die seit Jahren in der ersten Liga spielt und da etabliert ist. Deswegen, ja, wir mögen auf dem Papier vielleicht da Favorit gewesen sein, aber nichtsdestotrotz nehmen wir jeden Sieg so, wie er kommt. Deswegen, ja, kein Nachtrauern auf die verlorenen Punkte, sondern wirklich stolz auf diesen Sieg und auf diese Entwicklung, die auch die Mannschaft gezeigt hat übers Jahr.
0: Gibt es denn über die sportlichen...
3: Das Event, das jetzt auch für Karlsruhe ja neu ist, wir sind ja neu auf der Plattform aufgetreten sozusagen in dieser Saison, dass wir schon sehr wahrgenommen werden und wir merken es jetzt, wir sind natürlich schon sehr lange in der Planung für die kommende Saison, dass sich Türen leichter öffnen lassen, wenngleich sie nicht immer so weit aufgehen, wie wir es gerne hätten. Aber es sieht ganz ordentlich aus und leider ist es so, dass wir tatsächlich jedes Jahr mit steigenden Kosten wie alle anderen Institutionen zu rechnen haben. Und der erste Schritt ist natürlich, die steigenden Kosten auffangen durch weitere Partner. Aber wir sind zuversichtlich, das sieht schon ordentlich aus.
0: Einen Blick auf die kommende Saison werfen wir gleich nochmal. Toni, euer Kapitän Jens Sandmeier spricht davon, wir wollen auf jeden Fall den einstelligen Tabellenplatz halten. Wie realistisch siehst du das? Erstmal jetzt für diese Saison noch, aber auch für die kommende.
2: Ja, ich denke dieses Jahr, wir haben es rechnerisch noch nicht eingetütet, aber sind da kurz davor. Und deswegen, ja, also wir können mit den Playoffs auch organisatorisch rechnen, aber ja, die nächsten Jahre wird es natürlich nicht minder leicht. Wir müssen da weiter an uns arbeiten und weiter auch an den Strukturen arbeiten, weil am Ende, wenn wir jetzt wirklich Achter, vielleicht sogar auch Siebter werden, sind wir auf einmal die Gejagten. Ja, das ist auch wieder eine Rolle, die in der ersten Liga dann neu ist. Aber ja, wie gesagt, wir sind da zuversichtlich, dass wir auch die nächsten Jahre um diese Plätze spielen können. Und was natürlich mit viel Arbeit verbunden ist, sportlich wie organisatorisch, aber dem wollen wir uns stellen. Und deswegen wollen wir keine Eintagsfliege sein. Wir wollen auch zeigen, das, was wir im ersten Jahr jetzt geleistet haben, dass wir das auch die nächsten Jahre leisten können und vielleicht auch sogar toppen können.
0: Hättest du das zum Saisonstart vor allem gedacht, dass ihr jetzt bereits jetzt schon an dem Punkt steht, an dem ihr steht?
2: Tatsächlich nicht, weil wir, auch wenn wir einen super Bounce House Cup gespielt haben, am Ende war es ein Vorbereitungsturnier. Wir sind auch gut in die Saison gestartet, aber ja, am Ende hast du Träume und Visionen, die wir versuchen natürlich zu erreichen, dass die jetzt schon im ersten Jahr so erreicht worden sind sportlich. Vor allem jetzt zum jetzigen Zeitpunkt hätten wir uns natürlich vielleicht erwarten oder nicht erträumen können, aber vielleicht jetzt am Ende war es doch erwartbar, so wie wir gespielt haben.
0: Was nehmt ihr trotzdem an Erfahrung mit, was vielleicht jetzt auch die Vorbereitung auf die kommende Saison angeht? An welchen Ecken und Kanten kann man noch feilen?
2: Vielleicht dürfen wir die Vorbereitung nicht ganz so erfolgreich spielen, dann sind die Erwartungen noch nicht so hoch, aber am Ende haben wir es schon im ersten Jahr sehr, sehr gut gemacht. Viel ändern müssen wir nicht, ja. Wir müssen vielleicht am Ende neue Spieler integrieren, aber ich denke, dass die Vorbereitung sich vielleicht in dem

0: im Sinne etwas ändert, weil die Saison nicht so komprimiert sein wird wie dieses Jahr. Aber ja, wir haben einen klaren Plan, eine klare Idee und die versuchen wir jedes Jahr wieder neu aufzurollen und umzusetzen.
1: Diego, organisatorisch, was kommt da noch konkret in der nächsten Saison auf euch zu?
2: Wie bereits angesprochen, die Eventisierung wollen wir noch weiter vorantreiben. Wir wollen die Partner besser platzieren in der Halle. Das ist ganz wichtig. Also wir haben viele Interessenten, die sich gerne dem Publikum stellen wollen, sozusagen. Und das Ganze außenrum, was Organisation der Auswärtsfahrten betrifft, Übernachtung für die Mannschaft, Trainingssituation soll sich verbessern für die Mannschaft, dass wir bessere Trainingszeiten und Hallen bekommen. Das sind so außenrum die Dinge, die wir natürlich jetzt schon angehen, aber für nächstes Jahr unbedingt besser werden müssen.
1: Ich bedanke mich ganz herzlich für die Zwischenbilanz bei euch und auch für den Ausblick auf 2024. Und liebe Zuschauerinnen und Zuschauer, das Dankeschön geht natürlich auch wieder an Sie. Vielen Dank fürs Einschalten. Tschüss, machen Sie es gut und bis zur nächsten Sportzeit im Hubraum.

Frohe Gesänge erklangen vom Turmberg, als sich die Vereinigung Europäischer Jugendchöre auf der Sportschule Schöneck zu einer internationalen Chorwoche traf. Dass diese Woche zum ersten Male hier stattfand, ist ein schönes Kompliment für die in Karlsruhe besonders gepflegte Chormusik. Eine Wirtschaftsdelegation aus Antwerpen besuchte Karlsruhe und wurde in der Industrie- und Handelskammer von Präsident Gebhardt herzlich begrüßt. Im Bürgersaal des Rathauses empfing Oberbürgermeister Klotz die belgischen Gäste und erläuterte ihnen die Konzeption der beiden großen Erdölraffinerien, durch die sich der Jahresumsatz der Karlsruher Wirtschaft etwa verdoppeln wird. Leben Sie zeitgemäß. Das war das Motto einer vielseitig gestalteten Ausstellung, die Oberbürgermeister Klotz eröffnete. In 5 Tagen zählte diese interessante Show fast 100.000 Besucher. Beim Rundgang konnte man zahlreiche Neuigkeiten für den täglichen Gebrauch sehen. An der Show beteiligten sich auch Karlsruher Firmen von Rang und Namen.

Moderne Drahtplastik fand genauso viel Interesse wie die vielseitig verwendbare Couch oder die Nähmaschine, mit der man sogar Schriften sticken kann. Radfahren ist wieder modern und es macht durstig, wie es hier Standortkommandeur Spielmann mit seinen NATO-Waffenbrüdern beweist. Na, denn Prost! Kennen Sie es noch? Das Goldene Lamm, ein Stück altes Mühlburg. Hier entstand im Zuge der Sanierung ein moderner Neubau. Nur der Schlussstein des alten Hauses erinnert noch an die Vergangenheit. Die Einweihung des neuen Lamms gestaltete sich zu einem gesellschaftlichen Ereignis. Direktor Monninger als Hausherr übergibt den Schlüssel an das Pächter-Ehepaar. Der Karlsruher Oberbürgermeister brachte in seiner launigen Ansprache das neue Lamm mit dem benachbarten Entenfang in Verbindung, indem er eine Majolika-Ente überreichte, die ihren Blick stets zum Entenfang wenden möge. Alles in allem ein Wurf ins Volle für das neue Mühlburg. Dies ist die alte Volksbank Durlach. Dicht daneben wuchs nun der klar und repräsentativ gestaltete Neubau in die Höhe. Bei der Festansprache zur Eröffnung des neuen Bankgebäudes würdigte Minister AD Verbandsdirektor Schnorr die Verdienste der Volksbank um den Mittelstand. Die Initiative der Bankleitung möge dem Geschäft entsprechenden Erfolg bringen. Dies war der Wunsch aller Festredner. Wir stellen vor Oberstleutnant Terris. Er trat an die Stelle des aus Gesundheitsgründen aus seinem Amt geschiedenen Oberst Wadley.

Stars und Sternchen der Filmleinwand kamen zur Verleihung der deutschen Oscars der Bambi-Preise nach Karlsruhe. Besonders gefeiert wurde Sophia Loren bei der Ankunft zum Empfang im Rathaus. Abseits der Kommunalpolitik gab es manch fröhliches Gespräch mit der charmanten Italienerin. Immer wieder gerufen, Annie Rosar und Ruth Leuwerich, Freddy Quinn, Heidi Brühl.

Stürmisch gefeiert und umjubelt wurden die Stars der Leinwand bei der Anfahrt zur Schwarzwaldhalle, wo es beim großen Familienfest des deutschen Films Blumen und Bambis gab.

Und das war das Schlagerspiel des Monats im Wildparkstadion. Der KSC Weißer Dress gegen den 1. FC Nürnberg. Es war ein spannungsgeladenes Treffen zweier Mannschaften, die verbissen um den Sieg kämpften. Tor!

So wogte das Kampfgeschehen hin und her, aber der KSC schaffte es nicht. Beim Abpfiff hieß es 4:2 für den 1. FC Nürnberg, der damit süddeutscher Meister wurde. Auf den musterhaft ausgestatteten Bahnen in der amerikanischen Kaserne in Knielingen wurden die Bowlingmeisterschaften des Badischen Keglerverbandes ausgetragen. Es kamen dabei hervorragende Kämpfe zustande. Überraschenderweise fielen nicht nur die Einzelmeisterschaften, sondern auch die Vereinsmeisterschaft an Mannheim. Dürfen wir Sie zu einem kleinen Bummel durch den Stadtgarten einladen? Bitte steigen Sie ein, fahren Sie mit uns durch diese friedliche Oase inmitten des lärmumtosten Steinmeeres der Großstadt. Blumen und exotische Pflanzen begleiten Sie auf stillen Wegen. Verträumte Winkel laden ein zum geruhsamen Verweilen. Auch die Kinder finden auf dem Spielplatz ihr Vergnügen. Und das ist ein Stück Fernost in Karlsruhe. Der reizvolle japanische Garten mit Tempel, Tor und Pagode. Nicht zu vergessen das Wunder der Magnolienblüte.

0: Ein Spaziergang durch den Stadtgarten mit dem Zoo vermittelt immer wieder interessante Begegnungen mit der Tierwelt unseres Erdballs. Fotogene Bekannte stellen sich zutraulich der Kamera. Nanu, was will denn das kleine Hängebauchschweinchen bei den Teddybären? Der König der Tiere ist zufrieden. Mit den Seinen wie mit allen uns so lieb gewordenen Freunden aus fernen Ländern und Kontinenten.
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0: Meine sehr geehrten Damen und Herren, willkommen zur DRK-Sprechstunde. Das Thema heute ist der Bandscheibenvorfall. Und als Experten darf ich Herrn Dr. Salmann begrüßen. Er ist Direktor der Klinik für Wirbelsäulentherapie an der Videoklinik in Karlsruhe. Willkommen, Herr Dr. Salmann.
1: Vielen Dank.
0: Was ist ein Bandscheibenvorfall?
1: Ein Bandscheibenvorfall ist, wenn die Bandscheibe vorfällt. Das heißt, die Bandscheibe springt aus ihrem Raum heraus. Wenn man sich die Anatomie der Bandscheibe anschaut, dann haben wir in der Mitte den Bandscheibenkern, der umgeben ist von dem Bandscheibenring, dem Annulus fibrosus. Und bei einem Bandscheibenvorfall kommt es dazu, dass Irritationen, Risse in dem Kern entstehen, gleichzeitig auch Risse in diesem Annulusring, also in diesem Faserring entstehen und dann entsteht eine Lücke und die Bandscheibe springt hinaus aus dem Bandscheibenfach. Und das nennen wir Bandscheibenvorfall.
0: Das klingt ja gefährlich und ist das immer mit Schmerzen verbunden?
1: Nein, die allermeisten Bandscheibenvorfälle tun nicht weh und bei den allermeisten Bandscheibenvorfällen muss man auch nichts machen. Schwierig und schlimm wird es für den Patienten, wenn der Bandscheibenvorfall an einer so typischen Position hinausspringt, dass er auf den dort verlaufenden Nerven trifft. Dann führt das nämlich zu Schmerzen und im schlimmeren Fall auch zu Parästhesien, also zu Gefühlsstörungen oder gar zu Schwächen in den Muskeln, zum Beispiel der Arme oder der Beine.
0: Da schließt sich die Frage an, entwickelt sich so ein Bandscheibenvorfall über Jahre oder ist das ein akut geschehen?
1: Die akut auftretenden Bandscheibenvorfälle sind tatsächlich sehr, sehr rar. Diese Bandscheibenvorfälle entwickeln sich peu à peu, weil eben Risse in diesen Strukturen entstehen müssten. Und diese Risse kommen nicht von heute auf morgen. Wir haben natürlich auch die traumatischen Bandscheibenvorfälle, also große Krafteinwirkung auf den Körper, die dazu führt, dass plötzlich ein Reißen entsteht, wie bei Verkehrsunfällen zum Beispiel. Aber die sind eher rar. Die meisten Bandscheibenvorfälle sind tatsächlich Vorfälle, die peu à peu entstehen, beziehungsweise der Riss entsteht peu à peu. Aber der Vorfall selber kann natürlich mit einer akuten Bewegung hervortreten.
0: Wenn solche Rückenbeschwerden oder Lendenwirbelsäulenbeschwerden auftreten, wann muss ich dann zum Arzt gehen?
1: Zum Arzt müssen Sie immer und sofort gehen, wenn Sie Ausfälle in den Beinen und in den Armen haben. Das heißt, ein plötzliches Ereignis führt dazu, dass Sie an den Beinen bestimmte Muskelgruppen nicht bewegen können. Oder gar noch schlimmer, wenn Sie zum Beispiel einen unkontrollierten Urinverlust haben oder einen Darmtonus nicht mehr haben. Das heißt, den Dickdarm nicht mehr kontrollieren können. Das ist dann ein Notfall, da müssen Sie sofort einen Arzt aufsuchen.
0: Betonung auf sofort.
1: Auf sofort.
0: Und nicht 3-4 Tage warten.
1: Wir gehen immer mit dieser Vorgabe vor, die ersten 6 bis 24 Stunden. Denn in den Fällen geht es tatsächlich darum, dass man funktionserhaltend arbeiten muss. Und diese Fälle, die ich Ihnen genannt habe, führen auch oft zu operativen Interventionen, weil da geht es um den Funktionserhalt, zum Beispiel um den Erhalt der Blasenfunktion, der Mastdarmfunktion oder eben auch der Kraft in den Beinen und den Armen.
0: Welche Therapiemöglichkeiten gibt es denn außerhalb der Operation noch?
1: Wenn die Patienten geringe Beschwerden haben oder nur Schmerzen, in Ausführungszeichen nur Schmerzen haben, dann kann man natürlich die konservative Therapie erstmal vollends ausschöpfen. Das heißt, man beginnt mit einer Bewegungstherapie, parallel idealerweise mit einer Schmerztherapie. Man kann im weiteren Verlauf Infiltrationstherapien anwenden und man versucht mit der Zeit die Muskelgruppen um die Lendenwirbelsäule oder um diesen Bandscheibenvorfall herum zu stärken, versucht etwas Zeit zu gewinnen, weil dadurch sich der Bandscheibenvorfall peu à peu etwas wieder zurückziehen kann. Und wenn der Bandscheibenvorfall sich etwas zurückgezogen hat und den Nerv nicht mehr trifft, ist auch der Schmerz weg.
0: Das heißt also, es gibt den Notfall, da muss ich, wenn ich solche Ausfälle habe, muss ich operieren. Und bei den anderen mache ich eine Physiotherapie. Muss ich denn diese Physiotherapie immer weitermachen, wenn ich mal einen Bandscheibenvorfall gehabt habe?
1: Ich sage den Patienten immer, jein. Ich sage immer, die Physiotherapie anfangs mitmachen, passiv assistiert, indem man die physiotherapeutischen Übungen, die Bewegungsabläufe gezeigt bekommt, diese in der Supervision eines Physiotherapeuten letztendlich praktiziert, aber diese dann auch in seinen Alltag versucht einzubauen. Und im weiteren Verlauf, da man ja Wirbelsäulenpatient bzw. Bandscheibenpatient ist, diese in Eigenregie fortzuführen.
0: Nun nehmen wir mal die häufigste Situation an, Lendenwirbelsäule, Bandscheibenvorfall. Kann dieser Mensch mit einem, sagen wir mal, konservativ behandelten Vorfall nachher wieder schwere Sachen heben? Empfiehlt man ihm das oder darf er das nicht?
1: Der Patient mit einem Bandscheibenvorfall konservativ behandelt, kann im Grunde alles genauso machen wie vorher auch, wenn die Beschwerdesymptomatik weg ist. Er muss natürlich seine Belastung etwas an die Klinik adaptieren. Das heißt, er muss langsam aufbauen. Und also er kann nicht gleich sobald die Schmerzen weg sind, anfangen wieder Sport zu machen.
0: Wie lange braucht man dafür?
1: Etwa 3 Monate.
0: Herr Dr. Salmann, vielen Dank.

0: herzlich willkommen zu einer frühlingshaften Ausgabe von Carnews TV mit interessanten Neuheiten. Wie versprochen, fuhren wir erstmals den neuen Opel Astra. Wir waren bei BYD, durften einen sensationellen Unimog-Prototypen bewegen und hatten den Audi RS Q8 Performance im Alltagstest. Doch zuerst einmal der neu aufgefrischte Opel Astra. Auch wenn es noch nicht in der Breite der Gesellschaft angekommen ist, es muss betont werden, dass der Astra, besonders der nun neu aufgefrischte, in beiden Varianten ein sehr gutes Auto ist. Das Preis-Leistungs-Verhältnis ist super und gerade bei der Caravan-Variante wird zudem extrem viel Laderaum geboten. Doch was ist nun neu beim neuen Astra?
1: Natürlich haben wir einiges an unserem neuen Astra getan, geändert. Natürlich ein Highlight ist die Front, ist unser illuminierter Weiser kombiniert mit unserem neuen Lichtsystem, wo wir eindeutig Benchmark sind in unserem Segment als ein wesentlicher Bestandteil unseres neuen Astras. Zweiter Punkt, natürlich neben dem Licht, dem Weiser, auch unser Interieur. Unser Sitz hat sich weiterentwickelt. Hier sind wir plus AGR nun auch zu unserem IntelliFeature gegangen, um noch mehr Komfort unserem Kunden zu bieten. Und wir haben auch einiges an unserer Motorenpalette getan. Wir haben die elektrische Variante weiterentwickelt mit mehr Kapazität. Das Gleiche haben wir auch mit unserem Plug-in-Hybrid gemacht hinsichtlich Generation 2.
0: Auf den ersten Blick ist der neue Opel Weiser mit dem Kompass-Design, IntelliLux-Licht, IntelliSitze als Serienfeature und eine Electric-Reichweite mit bis zu 454 Kilometern zu entdecken. Neben dem Elektro-Astra gibt es den Plug-in-Hybriden und die besonders gefragten effizienten Verbrenner. Und dies alles schon ab 32.990 Euro in der Einstiegsvariante mit 145 PS Systemleistung im elektrifizierten Hybrid. Wir durften diesen Hybriden in Kroatien ausführlich als Sportstourer testen und hatten nie das Gefühl, untermotorisiert zu sein. Ehrlicherweise wünscht sich jeder nach kurzer Zeit mehr Leistung, aber hier stimmte das Package immer. Im Vergleich der beiden Varianten ist der Kombi am Ende etwas eleganter und sportlicher. Zudem ist sein Nutzwert aufgrund der Ladekapazität enorm hoch. Beim Astra gilt allerdings, dass er sich einfach fährt. Altbewährt, ohne nervende Gimmicks oder neue Eigenarten. Wer schon immer in dieser Klasse oder bei Opel unterwegs war, wird sich sofort angenehm zu Hause fühlen. Der größte Pfund ist seine Konstanz und seine hohe Reife in Qualität und Technik. Dass dies dem Hersteller ein Anliegen ist, zeigt, dass noch einige richtige, klar und deutlich beschriftete Direktwahltasten in der Leiste unterhalb des Bildschirms vorhanden sind. Zudem gibt es noch einen großen Ein-Aus-Knopf, über den sich ganz klassisch die Lautstärke regeln lässt. Das können einige moderne Modelle, besonders chinesische E-Autos, nicht bieten. Dort muss aufwendig gesucht werden. Seit 90 Jahren produziert Opel erfolgreiche Kompaktmodelle, deren aktuelle Ahnen nun eben Astra heißen und 2026 mit neuer Technik den 100. Geburtstag anvisieren. Auf den ersten Blick sieht der Opel-Kunde nicht viel. Und dies ist gut so. Nichts ist schlimmer, als gerade ein Modell erworben zu haben und dieses dann eindeutig als der Vorgänger zu identifizieren. Nicht so beim 2026er Astra, denn er wurde behutsam und im Detail verbessert. Der neue Astra mit beleuchtetem Blitz und geschärftem Weiser wirkt sehr charakteristisch. Darüber hinaus werden neue Felgendesigns für die 17 und 18 Zoll Leichtmetallräder ebenso zum Blickfang wie die neuen Metallic-Lackierungen Konturweiß und Kleegrün. Auf Wunsch ist das kontrastierende schwarze Dach erhältlich. Auch wenn viele Kunden erst über das Licht nachdenken, wenn im Herbst die Sicht schlecht wird, das Highlight in der Kompaktklasse ist das preisgekrönte IntelliLux HD-Licht. Die hochauflösende Lichttechnologie unterbindet nicht nur die Blendung anderer Verkehrsteilnehmer, sie schont auch die Augen des Astra-Fahrers. Denn das System erkennt auftauchende Verkehrszeichen und dimmt die LEDs so, dass die Reflexion der Hinweisschilder den Fahrer nicht blendet. Die Innenraumgestaltung wurde leicht optimiert. Die Maßnahmen reichen vom Cockpit- und Anzeigendesign bis zum Wohlfühlfaktor mit den serienmäßigen IntelliSitzen, welche sich durch eine spezielle, mittig in der Sitzfläche verlaufende Vertiefung auszeichnet, die den Druck auf das Steißbein verringert. Das Cockpit und die Benutzeroberflächen wurden laut Opel klarer, übersichtlicher und intuitiver gestaltet. Neue Visualisierungen und Grafiken in den Bildschirmen sorgen für einen zeitgemäßen, modernen Look mit besser ablesbaren Elementen.
1: Durch die vielen Jahre, in denen Opel mit General Motors zusammenarbeitete, war das Opel-Image in Deutschland immer etwas angekratzt, gerade im Verhältnis zu den Kontrahenten. In den letzten Jahren, seitdem Opel zu Stellantis gehört, hat Opel aber sehr viel dafür getan, dieses Image zu verbessern. Und man muss es leider sagen, es ist noch nicht überall angekommen, aber die Fahrzeuge sind perfekt. Die Qualität stimmt, die Technik stimmt und auch das Angebot. Das ist sehr stylisch, die Fahrzeuge haben ein gutes Preis-Leistungs-Verhältnis und das Angebot ist hervorragend, wenn man einen Antrieb wählen möchte, der einem passt.
0: Die Antriebe des neuen Astra sind ein echter Gewinn für die Kunden, denn die Auswahl ist groß und gut. Auch wenn Opel sich der Elektrifizierung verschrieben hat, der Markt fragt nur nach reinen E-Autos, wenn der Staat mit Prämien lockt. Somit sind die teilelektrifizierten Modelle und auch der wirklich gute Opel eine gute und hocheffiziente Wahl. Wer also von der staatlichen Prämie gelockt den Astra Electric ins Auge fasst, kann mit dem 156 PS starken Modell nun bis zu 454 Kilometer weit kommen. Bis zum ersten Ladestopp sind das nun rund 35 Kilometer mehr Reichweite. Zur Wahrheit gehört aber auch, dass der kleine Hybrid deutlich weiter mit einer Tankfüllung kommt und dass der ca. 5000 Euro Aufpreis des e-Astra zum Hybriden kaum durch eine staatliche Prämie aufgefangen wird. Der vollelektrische Astra bietet nun erstmals V2L, Vehicle to Load, und damit die Möglichkeit, beispielsweise am Urlaubsort externe Geräte wie E-Bikes zu laden. Wer das nicht benötigt, hat also die Wahl, mit dem getesteten Hybrid mit 107 kW bzw. 145 PS ab 32.990 Euro oder dem weiterentwickelten Plug-in-Hybrid mit 144 kW bzw. 196 PS Systemleistung ab 38.460 Euro. Zum Preis ab 34.640 Euro rundet der ausgereifte 130 PS starke 1,5 Liter Diesel das breite Antriebsportfolio ab. Besonders all jene, die einen Anhänger mit dem Auto ziehen müssen, werden den Diesel schätzen. Die bewährten Stärken des Astra sind weiterhin bemerkenswert. So nimmt der Astra bei umgelegten Sitzen bis zu 1.339 Liter an Gepäck ins Heckabteil. Der Astra Sports Tourer bietet sogar ein Ladevolumen bis maximal 1634 Liter. Dazu hat er noch eine besonders breite Ladefläche. Die Ausfahrt mit verschiedenen Modellen mündete mit einer längeren Tour im Basishybriden. Wie gesagt, gefehlt hat uns nichts. Das Auto ist sehr angenehm zu fahren und in Bezug auf den Preis und das Gebotene gibt es fast nichts zu meckern. Das Fahrwerk war schon gut und ist noch einmal optimiert worden, wobei es für einige rustikale kroatische Straßen etwas zu sportlich federte. Für den deutschen Straßenverkehr ist die Abstimmung aber absolut in Ordnung. Dies gilt auch für Ansprechverhalten, Verzögerung und die Lastwechsel. Im Innenraum fühlen sich die Passagiere wohl und was will man dann mehr? Als Fazit kann nur ein Lob für die stetige und dezente Weiterentwicklung des Astra stehen. Die durch die Marktbedingungen weiterhin umfangreiche Antriebspalette von Elektro über PHEV, Hybrid bis zum Diesel ist eine Bereicherung für den Markt. Wenn hier der technologische Fortschritt auf ein ausgereiftes Fahrzeug mit einem fairen Preis trifft, kann der Astra-Kunde nur gewinnen. Während Opel auf den schwächelnden Elektromarkt reagiert hat und verschiedene Antriebe weiterhin im Programm hat, zeigt BYD einen neuen Atto. Man könnte meinen, und offensichtlich tun das einige, dass BYD bereits 3 Jahre nach Markteinführung des Atto 3, nun mit dem Atto 3 Evo, den Wagen überarbeitet, neudeutsch also gefaceliftet hat. Doch dies ist absolut falsch. Der Atto 3 Evo ist ein ganz neu konstruiertes Modell. Dies scheint auch angeraten, denn die Verkäufe liegen bei BYD intern weit hinter dem Seal U und dem Seal zurück. Nun soll es der neue Atto 3 Evo also richten und an die Erfolge der Geschwister anknüpfen. Aus diesem Grund bietet der Evo nun mehr als der Vorgänger. Dies betrifft die Leistung, die Reichweite, das Platzangebot und auch die Ausstattung.
2: Wir sehen hier den neuen BYD Atto 3 Evo. Das ist nicht das Facelift vom Atto 3, sondern es ist ein ganz neues Fahrzeug mit einer ganz neuen Technologie auch. Er hat eine höhere Reichweite, schnellere Ladezeit. Es gibt ihn jetzt wahlweise mit Heckantrieb und Allradantrieb. Es ist ein rein elektrisches Auto im C-Segment, ein wirklich wichtiges Segment im deutschen Markt. Und mit dieser Technologie und mit der Reichweite und der Ladezeit erwarten wir schon einen signifikanten Erfolg im deutschen Markt.
0: Im Atto 3 Evo besteht der Antrieb aus einem ca. 75 Kilowattstunden fassenden Akku in Kombination mit zwei Motorisierungen. Zur Einstiegsversion mit Heckmotor und Heckantrieb kommt beim Evo noch eine besser ausgestattete Excellence-Version mit Front- und Heckmotor, also mit Allradantrieb. Die Antriebe leisten 313 PS bzw. 449 PS, liefern ein Drehmoment von 380 und 560 Newtonmeter und beschleunigen in 5,5 und in ordentlichen 3,9 Sekunden von 0 auf 100. Bei 180 Stundenkilometern bzw. bei 200 km/h wird abgeregelt. Der angegebene Normverbrauch nach WLTP von 16,4 und 17,8 Kilowattstunden auf 100 Kilometer ist schon mal theoretisch ein wirklich guter Wert. Damit sollen dann bis zu 510 Kilometer Reichweite mit dem Hecktriebler drin sein und bis zu 470 Kilometer immerhin noch bei der Version mit Allradantrieb. Überzeugend ist dank dem Wechsel von der 400 Volt auf die 800 Volt Architektur auch die Performance des BYD Blade Akkus am Schnelllader. Angesichts der maximalen Ladeleistung von 220 kW reichen jeweils 28 Minuten, um 80% zu erreichen. Am AC-Lader wird die Lithium-Eisenphosphat-Batterie des Evos mit 11 Kilowatt in 8 Stunden von 0 auf 100% geladen. Die erste Ausfahrt hat überzeugt. Mit Heckantrieb sind die Fahrleistungen des E-SUV völlig ausreichend. Für jede Situation sind reichlich Reserven für schnelle Überholmanöver oder einen kurzen Zwischensprint verfügbar. Dabei blieb der Verbrauch bei der ersten Testfahrt durch Hamburg zufriedenstellend aus. 14,3 Kilowattstunden auf 100 Kilometer. Gut, da kann man noch sparsamer fahren. Wir wollten aber auch die Möglichkeiten ausloten. Die Schrift auf dem kleinen Display über dem Lenkrad könnte größer sein. Das Fahrwerk ist straff sportlich, die Lenkung ist recht direkt und gibt eine gute Rückmeldung zum Selbstfahrer. Die Karosserie, obwohl es ein ganz neues Auto ist, wurde zum Vorgänger nur leicht verändert. Stoßfänger, Seitenschweller und neue 18-Zoll-Räder fallen sofort ins Auge. Trotzdem orientiert er sich am Vorgänger. Und dieser wirkt nicht alt durch den neuen Evo. Zumindest bleiben die Gebrauchtwagenwerte stabil. Insgesamt steht der Atto 3 Evo auf der neuesten Ausführung der BYD E-Plattform 3.0. Er schafft jetzt in beiden Versionen eine Anhängelast von 1,5 Tonnen. Vorbildlich ist auch der um 50 Liter vergrößerte Kofferraum, dessen Kapazität BYD jetzt mit 490 bis 1380 Litern angibt. Dazu kommt noch ein praktischer Frunk unter der Motorhaube mit nochmal 95 Liter Stauraum. Im Innenraum fühlen sich vier Erwachsene rundum wohl. Der Fahrerarbeitsplatz wurde leicht modifiziert. Der Gangwahlhebel wanderte an die Lenksäule. In der Mittelkonsole lassen sich Handys laden. Das Infotainment-System ist neu. Es integriert, bedienbar über das nur noch horizontal ausgerichtete 15,6-Zoll-Display, die aktuellen Google-Dienste samt cloud-basiertem Sprachassistenten. Das Interieur wirkt nun etwas wertiger als beim bisherigen Atto 3. Der Hersteller gewährt 6 Jahre Fahrzeuggarantie und 8 Jahre, respektive bis zu 250 Kilometer, Garantie auf den Akku. Dank des im Frühjahr 2026 gewährten BYD E-Bonus von 10.000 Euro und der staatlichen E-Auto-Förderung von maximal 6.000 Euro sind die Evos derzeit im Idealfall ab 28.990 und 33.990 Euro zu haben. Die ersten Wagen rollen noch im Frühjahr 2026 zu den Händlern. Neben den üblichen PKW-Präsentationen ist es auch für uns ein Highlight, wenn wir eine Ikone ausfahren dürfen. Sehen Sie den Unimog 4030 zum 80. Jubiläum der Baureihe.
3: Im automobilen Alltag, auch unserem automobilen Alltag, ist vieles einerlei. Manche Fahrvorstellungen sind interessant, manche sind nicht so interessant. Und natürlich sind es gerade die Ikonen des Automobilbaus, gerade des deutschen Automobilbaus, die uns besonders herausfordern. Da denken wir in erster Linie an den VW Golf, dann denken wir an den 911 von Porsche, aber wir denken natürlich auch an den Unimog, ein Fahrzeug mit Weltruf, vor allen Dingen wegen seiner Stabilität, seiner Vielfältigkeit und seiner Robustheit. Wir haben heute uns dieses Sondermodell mal angeschaut. Kommen Sie doch mit.
0: In der Nachkriegszeit wurde der Fokus in der Land- wie der Forstwirtschaft auf den Wiederaufbau nach den Wirren des Krieges gelegt. Albert Friedrich, ein ehemaliger Leiter der Daimler Flugmotorenfertigung, erkannte den Bedarf an Schleppern für kleine und mittlere Agrarbetriebe. Am Schluss der Entwicklung stand ein Fahrzeug mit Allradantrieb, Differentialsperren und Portalachsen, das alle Anforderungen an Transportleistung und Zugkraft erfüllte. Zudem konnten an allen Seiten Anbaugeräte installiert werden. Ab 1946 wurde also ein vielseitiges Universalmotorgerät für die Landwirtschaft entwickelt. Die Abkürzung führte also zum Begriff Unimog. Und das Jahr 1946 folglich zu einem bemerkenswerten Projekt zum 80. Jubiläum.
4: Wir sehen hier ein ganz besonderes Fahrzeug, das ist unser Jubiläumsfahrzeug, mit dem wir 80 Jahre die Legende Unimog feiern. 1946 wurde er zum ersten Mal gebaut als Fahrzeugkonzept. Und wir feiern 75 Jahre Unimog mit Mercedes-Benz-Stern, weil er dann 1951 zu Mercedes-Benz bzw. heute Daimler Truck gekommen ist. Das ist unser Jubiläumsfahrzeug, was wir als Showcar mit dem Partner Helgert zusammen aufgebaut haben. Helgert hat viele verschiedene Umfänge beim Unimog realisiert, die es so jetzt hier nur als Unikat gibt. Und wir werden uns in Zukunft angucken, wie es weitergeht mit einem Fahrzeug dieser Art.
0: Auf Basis des hochgeländegängigen Unimog-Modells U4023 und in Zusammenarbeit mit Helgert Engineering ist eine einmalige Kreation entstanden, die den Kult-Unimog ganz neu erstrahlen lässt. Mit beeindruckendem Design, viel Luxus und noch mehr Leistung als jemals zuvor. Das Jubiläums-Showcar basiert auf dem hochgeländegängigen Mercedes-Benz Unimog U4023. Er verfügt damit von Haus aus über die charakteristischen Unimog-Eigenschaften wie Portalachsen und einen extrem verwindungsfähigen Rahmen. Zuschaltbarer Allradantrieb sowie Längs- und Differentialsperren in beiden Achsen, die auch im schweren Gelände Traktion und Kontrolle gewährleisten, sind selbstverständlich Teil des Pakets. Beim Antrieb hat Mercedes-Benz Special Trucks einen großen Schritt gemacht. Beim 80 Jahre Jubiläums Unimog ist der serienmäßige Vierzylindermotor einem Mercedes-Benz Sechszylinder OM936 gewichen, der nun 300 PS auf die Straße bringt. Das vom Unimog-Spezialisten Helgert umgesetzte Exterieur ist vom SUV-Zeitgeist inspiriert. Die mattgraue Lackierung, die Aluminium-Beadlock-Felgen sowie ein markantes Lichtkonzept, das den Prototyp mit modernen LED-Scheinwerfern in die Moderne trägt, passen sehr gut zum Konzept. Zum ersten Mal in einem Unimog wurde das Mirror-Cam-System von Mercedes-Benz verbaut. Das heißt, digitale Kameras und Monitore ersetzen die klassischen Außenspiegel und können so dazu beitragen, die Rundumsicht zu verbessern. Die Ausgestaltung der Doppelkabine orientiert sich mit wertigen Lederoberflächen an gehobenen Ansprüchen. Dabei bietet die geräumige Kabine Platz für bis zu 4 Personen. Ergonomische Sitze mit farbigen Steppnähten betonen den Premium-Anspruch. Mercedes-Benz Special Trucks will mit dem aktuellen Luxus-Unimog nun Erkenntnisse für eine mögliche neue Entwicklungsstufe sammeln und sehen, wie die Kunden darauf reagieren. Dabei wird das Fahrzeug zunächst im Rahmen einer Kundenerprobung dem harten Alltagseinsatz ausgesetzt. Was er kosten würde, war nicht zu erfahren. Vielleicht gibt es aber eine Kleinserie. Sollten sich einige solvente Unimog-Fans finden lassen. Bei dieser legendären Geländegängigkeit fällt es schwer, den Audi RS Q8 Performance zu betrachten. Aber das eine hat ja mit dem anderen nichts zu tun, denn dieser Audi ist ein Sportler. Auch wenn wir alle jahrelang nicht über die besonderen Werte und Emotionen unserer Automobile nachgedacht haben, mit dem RS Q8 kommen sie deutlich zum Vorschein. Der RS Q8 hat die Power und die Emotionen eines Supersportlers mit den Möglichkeiten eines Familientaxis. Gut, er ist etwas schwer und groß, doch genau das können moderne Elektro-SUVs auch, nur völlig spaßbefreit. Uns geschieht es immer wieder im Testalltag, dass wir oft mehrmals am Tag von Elektro auf Verbrenner und wieder zurück

0: Fahrzeuge wie hier dieser RS Q8 in der Öffentlichkeit verändert haben, so verändert sich auch die Wahrnehmung in der allgemeinen Bevölkerung dieser Fahrzeuge. Vor einigen Jahren waren es noch sportlich ambitionierte Fahrer, es waren Leute mit großem Platzbedarf und vor allen Dingen vermögende Leute, die auch zeigten, dass sie vermögend waren. Heutzutage ist dieses Fahrzeug eher das Statussymbol für die ganz breite Masse. Aber was noch wichtiger ist, für uns Tester ist das sehr interessant. Vor einigen Jahren sind wir eingestiegen, sind damit gefahren, hatten unseren Spaß und vor allen Dingen unseren Spaß an der Leistung. Jetzt, wo diese elektrischen Fahrzeuge sehr, sehr wenig Emotionen vermitteln, sind wir ganz begeistert, dass dieses Fahrzeug die Emotionen wieder weckt.
1: Nachdem Audi die Q8-Baureihe leicht überarbeitet hat, wurde beim Audi RS Q8 Performance etwas mehr getan als üblich. Mehr Leistung und ein neues Fahrwerk gibt es für das Topmodell. Aber auch der Preis wurde geliftet. Das Audi RS Q8 Facelift kostet nun mindestens 146.200 Euro, ohne Extras. Und die können durch viele Optionen spielerisch nach oben hin ergänzt werden. Der RS Q8 Performance beginnt bei 155.700 Euro. Der Achtzylinder stellt den vier angetriebenen Rädern eine Leistung von 600 PS bzw. 441 kW mit einem Drehmoment von 800 Newtonmetern zur Verfügung. Die Beschleunigungswerte gibt Audi mit 3,6 auf 100 km für den RS Q8 Performance an. Der normale RS Q8 sprintet 2/10 langsamer. Diese Spurts sind zwar im Alltag kaum performant zu erleben, aber klangvoll zu erahnen. Beim neuen Fahrwerk setzt Audi auf ein adaptives Luftfahrwerk und lässt der Kundschaft die Option offen, das Fahrwerk um eine elektronische Wankstabilisierung zu erweitern, welche die Seitenbewegung der Karosserie minimiert. Alternativ können KundInnen auch zum Dynamikpaket Plus greifen, welches mitunter die Stabilisierung beinhaltet und die Höchstgeschwindigkeit auf 305 anstelle der serienmäßig abgeregelten 250 km/h anhebt. Außerdem beinhaltet es dann das Quattro-Sperrdifferential und die RS-Keramikbremsanlage in den Dimensionen 440 mm vorne und 370 mm hinten, die die ohnehin schon nicht kleine serienmäßige Bremsanlage mit 420 mm vorne und 370 mm hinten übertrifft. Mit dem Audi RS Q8 Facelift von 2024 optimiert Audi auch die Optik des sportlichen SUV. Die Front hat Audi nachgeschärft. Der dominante Single-Frame-Grill bleibt bestehen und schwebt nun optisch zwischen den Scheinwerfern. Darunter befindet sich eine durchgehende Öffnung, die zusätzliche Frischluft ansaugt. Die RS-typische Wabenstruktur ersetzt Audi nun durch eine rautenförmige Struktur. Die Ausfahrt ist, wie gesagt, im Zeitalter der E-Autos etwas Besonderes. Im direkten Vergleich werden wieder Sinne angeregt, die bis vor einigen Jahren noch fast alltäglich waren. Und nun kommt die Perfektion mit Power und Überholprestige hinzu. Es soll aber auch nicht verschwiegen werden, dass die pure Kraft schon fast nötig ist, um ein Grinsen in die Wangen zu zaubern und die Physik zu überlisten. Das hohe Gewicht des massiven SUVs, gepaart mit einem hohen Schwerpunkt und die Pflicht zu riesigen Bremsscheiben, um den RS Q8 auch bremsen zu können, steht dann auf der anderen, weniger sportlichen Seite. Das gilt auch für den Verbrauch, der kaum unter 15 Liter zu bringen war. Der Spaß war es aber jederzeit wert. Das Sportdifferential und die Wankstabilisierung machen bei sportlicher Gangart alles, um dem Wagen sowas wie Leichtfüßigkeit zu geben. Aber sie machen es mit großem Erfolg. Und so bleibt letztlich nichts, als den Audi-Ingenieuren zu ihrer Arbeit zu gratulieren. Auch wenn er kein Rennwagen ist und es auch nicht sein kann, die Balance von hohem Komfort, der tollen Qualität und der sehr guten Platzverhältnisse machen den RS Q8 in seiner Klasse zu einer sehr guten Wahl. Dies ist aber auch eine Frage des Geldbeutels. Wer es sich leisten kann, wird sicher nicht enttäuscht werden. Auch wenn meistens damit dann doch nur die Kinder von der Schule abgeholt werden. Zum Schluss noch ein Einblick in die Welt der Busse auf der Busworld in Brüssel. Immer wieder gibt es auch für Autoredaktionen Herausforderungen und neue Themen. Im Oktober 2025 fand in Brüssel wieder die Bus

0: World statt. Und dies klang doch vielversprechend. Neue Eindrücke, neue Technologien oder einfach nur viele, viele Busse. Wie wir lernen konnten, stimmt das nicht. In 6 Messehallen war zu sehen, was wir in Zukunft zu erwarten haben. Allen voran die Wasserstoffbusse. Der deutsche Hersteller MAN zeigte den Lions Coach E als Weltpremiere. Mit bis zu 63 Passagieren ist diese Neuheit rein elektrisch unterwegs. Technologie, die den Lions City 12 in Neuauflage 500 Kilogramm leichter macht und ihm dann 500 Kilometer mehr Reichweite beschert. Eine weitere Weltpremiere bei Daimler mit dem E-Enduro. Das heißt Schnellladen und 300 Kilometer Reichweite. Genau dies ist das große Thema bei den Bussen, denn lange Ladezeiten kann sich kein Unternehmen leisten. Somit geht es um die Geschwindigkeit beim Laden der Busse und Kapazität, also Reichweite. Da diese Anforderungen gefragt sind, werden auch die Chinesen, besonders von BYD, mit ihrer Blade-Batterie aktiv. 15 Jahre garantiert BYD, dass mindestens 80% der Ladeleistung erhalten bleibt. Die Produktion soll sogar in Europa stattfinden. Caetano setzt bei der schnellen Wiedereinsatzfähigkeit der Busse wiederum auf die Alternative Wasserstoff mit der Toyota-Brennstoffzelle. Alternativ gibt es dort auch einen reinen Elektrobus auf einer Plattform von Scania. Einen dritten Weg zeigt Iveco mit dem Midi-Bus mit Erdgasantrieb. Sowie einem reinen E-Antrieb im E-Daily als Weltneuheit. Auch neu, der Solaris Urbino Electric. Scania zeigt den Irizar 13 mit 2 und auch 3 Achsen und setzt auf Gas- wie auch auf batterieelektrische Modelle. Der ägyptische Bushersteller und Marktführer in Afrika heißt MCV. Diese, auch mit einer Produktion in Deutschland, setzen für Europa auf Wasserstoff und eine Partnerschaft mit Volvo. Sogar die Vietnamesen von VinFast, bekannt für Autos, denken nun an den Vertrieb von elektrischen Bussen in Europa. Neben den Antrieben war auch das Thema autonomes Fahren in aller Munde. Schließlich fehlen überall Busfahrer, womit diese Technologie Bedeutung gewinnen wird. Ob King Long, Higer, Golden Dragon oder die vielen anderen fernen Hersteller, nicht alle konnten wir hier zeigen. Der Markt wird enger und in der Technologie diverser. Selbst die Bedienungsoberflächen in den Bussen und die Monitore für die Passagiere bieten zunehmend neue Möglichkeiten. Es war eine tolle Erfahrung, einmal in diesen oft als Nischenmarkt betrachteten Bereich Einblick zu bekommen. Wir werden sicher noch einmal vorbeischauen. Und das war's schon wieder mit den Automobil-Neuheiten. Wir hoffen, es war auch für Sie etwas dabei. Und wir sehen uns wieder bei der nächsten Ausgabe von CarNews TV.
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0: Liebe Zuschauerinnen und Zuschauer, herzlich willkommen zu einer neuen Folge Sportzeit im Hubraum. Im Oktober 2023 sind sie zum ersten Mal in der ersten Bundesliga an den Start gegangen. Mittlerweile ist die erste Liga aber für die SSC Baden-Wollies kein Neuland mehr. Sie blicken auf einige Spiele bereits zurück und ich begrüße ganz herzlich Antonio Bonelli und Diego Ronconi. Hallo ihr zwei, schön, dass ihr da seid.
1: Hallo.
0: Toni, ihr steuert auf Saisonende zu. Wie fällt dein bisheriges Fazit aus? Seid ihr in der Liga gut angekommen?
2: Ja, ich denke, dass wir gezeigt haben, dass wir erstligareif auch schon sind. Und ja, wir sind sehr, sehr gut angekommen. Tatsächlich läuft es sportlich eigentlich optimal. Wir haben unsere Ziele, denke ich, auch schon erreicht. Deswegen können wir eigentlich bisher mit dem bisherigen Verlauf sehr, sehr zufrieden sein. Ja.
0: Diego, wie sieht das aus organisatorischer Sicht aus? Ihr habt die erste Liga zum Projekt gemacht. Ihr habt euch einige Ziele gesetzt. Was wurde bisher schon umgesetzt und was steht noch aus?
3: Ja, wir sind erstaunlich weit gekommen, muss man sagen. Wir hatten vor der Saison schon sehr, sehr viele Fragezeichen wegen der doch sehr großen Organisation im Vergleich zur Liga darunter. Aber es haben sich so viele Helfer, Ehrenamtliche gefunden, dass man wirklich sagen muss, ich bin wirklich begeistert, mit wie reibungslos das Tagesgeschäft tatsächlich funktioniert.
0: Inwieweit wirkt sich dann dieses professionellere Umfeld, was man jetzt auch durchaus hat, auch auf die sportliche Leistung aus? Ich meine, zum einen trefft ihr ja jetzt auch auf erfahrenere Teams, aber gleichzeitig macht da, glaube ich, Kulisse auch viel aus, oder Toni?
2: Ja, die Kulisse ist natürlich wieder was Neues für uns in der Lena Radke-Halle, muss man auch sagen. Aber ich denke, dass die Jungs da vor allem bei den Heimspielen sehr, sehr gute Leistungen abgerufen haben. Und die Spiele, die Topspiele der zweiten Liga, die wir die letzten Jahre hatten, sind jetzt quasi die unteren 6 Mannschaften. Das sind unsere Topspiele. Ja, die ersten 6 Teams, auf die wir treffen, das sind natürlich dann eben auch für die Zuschauer natürlich dann Highlights. Und auch die versuchen wir sportlich so anzugehen, dass wir da auch eine Chance haben wollen. Aber natürlich sind jetzt die Spiele natürlich schwerer und härter. Aber wie gesagt, wir haben uns dem gestellt und haben bisher eigentlich abgeliefert.
0: Hat sich das auch schon ein bisschen auf die Motivation innerhalb des Teams ausgewirkt? Merkst du da was?
2: Ich denke, dass jeder Lust hat, auch in Berlin in der Marc-Schmeling-Halle zum Beispiel zu spielen und da auch die extra Meter im Training zu gehen. Das merkt man dann schon im Training, dass alle sehr, sehr motiviert sind und Lust da haben, nochmal eine Schippe draufzulegen im Vergleich zu den anderen Jahren. Aber mussten wir auch, weil in der ersten Liga werden natürlich die Fehler oder die Nachlässigkeiten noch mehr bestraft. Auch von den unteren Teams und deswegen merkt man schon, dass alle fokussierter und nochmal wirklich härter an sich arbeiten und ich denke, dass man das auf dem Feld auch bisher gesehen hat.
0: Jetzt frage ich ganz kurz, Diego, was war dein persönliches Highlight-Spiel bislang?
3: Das ist schwer zu sagen. Wir hatten gerade bei den Heimspielen sehr, sehr viele tolle Spiele. Das Derby gegen Freiburg war von der Kulisse und von der Atmosphäre fantastisch und wir haben es natürlich auch dann überzeugend gewonnen. Dann kam das Düren-Spiel, wo wir 2-0 führen. Das ist so eins dieser Spiele, was vorher nicht abzusehen war, wo wir überragendes Volleyball spielen. Spätestens da sind wir tatsächlich sportlich auch angekommen. Aber auch das Spiel gegen Berlin, das wir zwar sportlich nicht gut gestalten konnten und verloren haben, aber die Halle war bis auf den letzten Meter ausverkauft. Und das war eine sensationelle Atmosphäre in der Halle. Also da gibt es schon viele Spiele, auf die ich gerne zurückschaue.
0: Viele Spiele, auf die wir auch, liebe Zuschauerinnen und Zuschauer, jetzt ganz kurz in einem Rückblick von meinem Kollegen Felix Stephan zurückblicken werden.
4: Großer Jubel, als die Baden-Wollies im vergangenen Jahr nicht nur die erneute Meisterschaft in der zweiten Volleyball-Bundesliga, sondern auch den schon lange ersehnten Aufstieg in Liga 1 feiern konnten. Der Traum wurde zur Realität, als im Oktober dann das erste Bundesligaspiel gegen die Wollies Herrsching auf dem Programm stand. Seither rund 20 weitere Spiele und einige Punkte auf das Konto der Baden-Wollies. Und auch die Fans haben ihren Teil dazu beigetragen. Die Lena Radke-Halle bei Heimspielen stets gut gefüllt und die Fans zahlreich am Unterstützen. Ein Prinzip, das durchaus auf Gegenseitigkeit beruht. Denn die Spieler haben auch den Zuschauern in dieser Saison schon einiges geboten. Ein Highlight war beispielsweise das Heimspiel gegen die Power-Wollies Düren. Aktuell Tabellenfünfter und ein Top-Team der Volleyball-Bundesliga. Sensationell war auch das Heimspiel gegen Freiburg. Ein 3:1-Erfolg im badischen Duell vor stimmungsvoller Kulisse. So soll's sein, ein Satz, den man wohl auf die gesamte Saison ausweiten kann. Die Baden-Wollies sind in der Volleyball-Bundesliga angekommen. Jetzt gilt es, den Blick weiter nach vorn zu richten und sich neue Ziele zu setzen.
0: Ja, durchaus ein starkes Spiel, Diego. Du hast es schon angesprochen in Düren. Toni, nagt die Niederlage trotzdem noch an dir?
2: Ja, ich denke, wir sind da Sportler genug, dass wir das Verlieren natürlich nicht einfach so akzeptieren. Und natürlich war es nach 2-0 Führung und die Chance auch im dritten Satz, den Sack zuzumachen, da. Und deswegen ist natürlich immer ein Hauch Enttäuschung mit dabei. Aber ich denke, auch die Jungs nach einer gewissen Zeit, dass man sehr, sehr stolz auf diese Leistung und auf diesen Punkt sein kann und sein darf. Deswegen, ja, Enttäuschung ist natürlich immer dabei, aber auch sehr viel Stolz.
0: Jetzt muss man ja sagen, ist Düren schon eines der Top-Teams innerhalb der Liga, gegen die ihr sehr gut gespielt habt. Dann gibt es andere Teams, wie zum Beispiel auch Unterhaching München. Die haben es euch schwerer gemacht. Woran liegt das?
2: Ja, am Ende darf man nicht vergessen, wo wir herkommen. Wir sind ein Aufsteiger, zwar der amtierende Meister, aber auch für uns ist das das erste Jahr in der ersten Liga. Und wir haben Haching jetzt zweimal schlagen können. Zwar knapp, aber wir haben sie zweimal geschlagen. Eine Mannschaft, die seit Jahren in der ersten Liga spielt und da etabliert ist. Deswegen, ja, wir mögen auf dem Papier vielleicht da Favorit gewesen sein, aber nichtsdestotrotz nehmen wir jeden Sieg so, wie er kommt. Deswegen, ja, kein Nachtrauern auf die verlorenen Punkte, sondern wirklich stolz auf diesen Sieg und auf diese Entwicklung, die auch die Mannschaft gezeigt hat übers Jahr.
0: Gibt es denn über die sportlichen, sage ich mal, Voraussetzungen hinaus auch durchaus organisatorische Punkte, die man sich bei etablierten Teams aus der ersten Liga abschauen kann?
3: Tatsächlich ja. Wir haben immer wieder Kleinigkeiten, die Gott sei Dank inzwischen nicht mehr in der Öffentlichkeit wahrgenommen werden, die wir einfach optimieren müssen. Abläufe vor dem Spiel, die Ventisierung für die Zuschauer, da sind wir noch in der Lernphase. Die Lernkurve ist zwar sehr steil, aber wir können da noch einiges zulegen, was die Heimspielorga betrifft.
0: Wie sieht es mit der Sponsorensuche aus?
3: Ja, es ist tatsächlich so, dass wir vor allem natürlich aufgrund der sportlichen Leistungen, aber auch aufgrund des Events, das jetzt auch für Karlsruhe ja neu ist, wir sind ja neu auf der Plattform aufgetreten sozusagen in dieser Saison, dass wir schon sehr wahrgenommen werden. Und wir merken es jetzt, wir sind natürlich schon sehr lange in der Planung für die kommende Saison, dass sich Türen leichter öffnen lassen, wenngleich sie nicht immer so weit aufgehen, wie wir es gerne hätten. Aber es sieht ganz ordentlich aus und leider ist es so, dass wir tatsächlich jedes Jahr mit steigenden Kosten wie alle anderen Institutionen zu rechnen haben. Und der erste Schritt ist natürlich, die steigenden Kosten auffangen durch weitere Partner. Aber wir sind zuversichtlich, das sieht schon ordentlich aus.
0: Einen Blick auf die kommende Saison werfen wir gleich nochmal. Toni, euer Kapitän Jens Sandmeier spricht davon, wir wollen auf jeden Fall den einstelligen Tabellenplatz halten. Wie realistisch siehst du das? Erstmal jetzt für diese Saison noch, aber auch für die kommende.
2: Ja, ich denke dieses Jahr, wir haben es rechnerisch noch nicht eingetütet, aber sind da kurz davor. Und deswegen, ja, also wir können mit den Playoffs auch organisatorisch rechnen, aber ja, die nächsten Jahre wird es natürlich nicht minder leicht. Wir müssen da weiter an uns arbeiten und weiter auch an den Strukturen arbeiten, weil am Ende, wenn wir jetzt wirklich Achter, vielleicht sogar auch Siebter werden, sind wir auf einmal die Gejagten. Ja, das ist auch wieder eine Rolle, die in der ersten Liga dann neu ist. Aber ja, wie gesagt, wir sind da zuversichtlich, dass wir auch die nächsten Jahre um diese Plätze spielen können. Und was natürlich mit viel Arbeit verbunden ist, sportlich wie organisatorisch, aber dem wollen wir uns stellen. Und deswegen wollen wir keine Eintagsfliege sein. Wir wollen auch zeigen, das, was wir im ersten Jahr jetzt geleistet haben, dass wir das auch die nächsten Jahre leisten können und vielleicht auch sogar toppen können.
0: Hättest du das zum Saisonstart vor allem gedacht, dass ihr jetzt bereits jetzt schon an dem Punkt steht, an dem ihr steht?
2: Tatsächlich nicht, weil wir, auch wenn wir einen super Bounce House Cup gespielt haben, am Ende war es ein Vorbereitungsturnier. Wir sind auch gut in die Saison gestartet, aber ja, am Ende hast du Träume und Visionen, die wir versuchen natürlich zu erreichen, dass die jetzt schon im ersten Jahr so erreicht worden sind, sportlich. Vor allem jetzt zum jetzigen Zeitpunkt hätten wir uns natürlich vielleicht erwarten oder nicht erträumen können, aber vielleicht jetzt am Ende war es doch erwartbar, so wie wir gespielt haben.
0: Was nehmt ihr trotzdem an Erfahrung mit, was vielleicht jetzt auch die Vorbereitung auf die kommende Saison angeht? An welchen Ecken und Kanten kann man noch feilen?
2: Vielleicht dürfen wir die Vorbereitung nicht ganz so erfolgreich spielen, dann sind die Erwartungen auch nicht so hoch. Aber Am Ende haben wir es schon im ersten Jahr sehr, sehr gut gemacht. Viel ändern müssen wir nicht. Ja? Wir müssen vielleicht am Ende neue Spieler integrieren. Aber ich denke, dass die Vorbereitung sich vielleicht in dem Sinne etwas ändert, weil die Saison nicht so komprimiert sein wird wie dieses Jahr. Aber ja, wir haben einen klaren Plan, eine klare Idee und die versuchen wir jedes Jahr wieder neu aufzurollen und umzusetzen.
0: Diego, organisatorisch, was kommt da noch konkret in der nächsten Saison auf euch zu?
3: Wie bereits angesprochen, die Eventisierung wollen wir noch weiter vorantreiben. Wir wollen die Partner besser platzieren in der Halle, das ist ganz wichtig. Also wir haben viele Interessenten, die sich gerne dem Publikum stellen wollen sozusagen. Und das Ganze außenrum, was Organisation der Auswärtsfahrten betrifft, Übernachtung für die Mannschaft, Trainingssituation soll sich verbessern für die Mannschaft, dass wir bessere Trainingszeiten und Hallen bekommen. Das sind so außenrum die Dinge, die wir natürlich jetzt schon angehen, aber für nächstes Jahr unbedingt besser werden müssen.
0: Ich bedanke mich ganz herzlich für die Zwischenbilanz bei euch und auch für den Ausblick auf 2024. Und liebe Zuschauerinnen und Zuschauer, das Dankeschön geht natürlich auch wieder an Sie. Vielen Dank fürs Einschalten. Tschüss, machen Sie es gut und bis zur nächsten Sportzeit im Hubraum.

Frohe Gesänge erklangen vom Turmberg, als sich die Vereinigung Europäischer Jugendchöre auf der Sportschule Schöneck zu einer internationalen Chorwoche traf. Dass diese Woche zum ersten Male hier stattfand, ist ein schönes Kompliment für die in Karlsruhe besonders gepflegte Chormusik. Eine Wirtschaftsdelegation aus Antwerpen besuchte Karlsruhe und wurde in der Industrie- und Handelskammer von Präsident Gebhardt herzlich begrüßt. Im Bürgersaal des Rathauses empfing Oberbürgermeister Klotz die belgischen Gäste und erläuterte ihnen die Konzeption der beiden großen Erdölraffinerien, durch die sich der Jahresumsatz der Karlsruher Wirtschaft etwa verdoppeln wird. Leben Sie zeitgemäß. Das war das Motto einer vielseitig gestalteten Ausstellung, die Oberbürgermeister Klotz eröffnete. In 5 Tagen zählte diese interessante Show fast 100.000 Besucher. Beim Rundgang konnte man zahlreiche Neuigkeiten für den täglichen Gebrauch sehen. An der Show beteiligten sich auch Karlsruher Firmen von Rang und Namen.

Moderne Drahtplastik fand genauso viel Interesse wie die vielseitig verwendbare Couch oder die Nähmaschine, mit der man sogar Schriften sticken kann. Radfahren ist wieder modern und es macht durstig, wie es hier Standortkommandeur Spielmann mit seinen NATO-Waffenbrüdern beweist. Na, denn Prost! Kennen Sie es noch? Das Goldene Lamm, ein Stück altes Mühlburg. Hier entstand im Zuge der Sanierung ein moderner Neubau. Nur der Schlussstein des alten Hauses erinnert noch an die Vergangenheit. Die Einweihung des neuen Lamms gestaltete sich zu einem gesellschaftlichen Ereignis. Direktor Monninger als Hausherr übergibt den Schlüssel an das Pächter-Ehepaar. Der Karlsruher Oberbürgermeister brachte in seiner launigen Ansprache das neue Lamm mit dem benachbarten Entenfang in Verbindung, indem er eine Majolika-Ente überreichte, die ihren Blick stets zum Entenfang wenden möge. Alles in allem ein Wurf ins Volle für das neue Mühlburg. Dies ist die alte Volksbank Durlach. Dicht daneben wuchs nun der klar und repräsentativ gestaltete Neubau in die Höhe. Bei der Festansprache zur Eröffnung des neuen Bankgebäudes würdigte Minister AD Verbandsdirektor Schnorr die Verdienste der Volksbank um den Mittelstand. Die Initiative der Bankleitung möge dem Geschäft entsprechenden Erfolg bringen. Dies war der Wunsch aller Festredner. Wir stellen vor Oberstleutnant Terris. Er trat an die Stelle des aus Gesundheitsgründen aus seinem Amt geschiedenen Oberst Wadley.

Stars und Sternchen der Filmleinwand kamen zur Verleihung der deutschen Oscars der Bambi-Preise nach Karlsruhe. Besonders gefeiert wurde Sophia Loren bei der Ankunft zum Empfang im Rathaus. Abseits der Kommunalpolitik gab es manch fröhliches Gespräch mit der charmanten Italienerin. Immer wieder gerufen, Annie Rosar und Ruth Leuberig, Freddy Quinn, Heidi Brühl.

Stürmisch gefeiert und umjubelt wurden die Stars der Leinwand bei der Anfahrt zur Schwarzwaldhalle, wo es beim großen Familienfest des deutschen Films Blumen und Bambis gab.

Und das war das Schlagerspiel des Monats im Wildparkstadion. Der KSC Weißer Dress gegen den 1. FC Nürnberg. Es war ein spannungsgeladenes Treffen zweier Mannschaften, die verbissen um den Sieg kämpften. Tor!

So wogte das Kampfgeschehen hin und her, aber der KSC schaffte es nicht. Beim Abpfiff hieß es 4:2 für den 1. FC Nürnberg, der damit süddeutscher Meister wurde. Auf den musterhaft ausgestatteten Bahnen in der amerikanischen Kaserne in Knielingen wurden die Bowlingmeisterschaften des Badischen Keglerverbandes ausgetragen. Es kamen dabei hervorragende Kämpfe zustande. Überraschenderweise fielen nicht nur die Einzelmeisterschaften, sondern auch die Vereinsmeisterschaft an Mannheim. Dürfen wir Sie zu einem kleinen Bummel durch den Stadtgarten einladen? Bitte steigen Sie ein, fahren Sie mit uns durch diese friedliche Oase inmitten des lärmumtosten Steinmeeres der Großstadt. Blumen und exotische Pflanzen begleiten Sie auf stillen Wegen. Verträumte Winkel laden ein zum geruhsamen Verweilen. Auch die Kinder finden auf dem Spielplatz ihr Vergnügen. Und das ist ein Stück Fernost in Karlsruhe. Der reizvolle japanische Garten mit Tempel, Tor und Pagode. Nicht zu vergessen das Wunder der Magnolienblüte.

0: Ein Spaziergang durch den Stadtgarten mit dem Zoo vermittelt immer wieder interessante Begegnungen mit der Tierwelt unseres Erdballs. Fotogene Bekannte stellen sich zutraulich der Kamera. Nanu, was will denn das kleine Hängebauchschweinchen bei den Teddybären? Der König der Tiere ist zufrieden. Mit den Seinen wie mit allen uns so lieb gewordenen Freunden aus fernen Ländern und Kontinenten.
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0: Meine sehr geehrten Damen und Herren, willkommen zur DRK-Sprechstunde. Das Thema heute ist der Bandscheibenvorfall. Und als Experten darf ich Herrn Dr. Salmann begrüßen. Er ist Direktor der Klinik für Wirbelsäulentherapie an der Vida-Klinik in Karlsruhe. Willkommen, Herr Dr. Salmann.
1: Vielen Dank.
0: Was ist ein Bandscheibenvorfall?
1: Ein Bandscheibenvorfall ist, wenn die Bandscheibe vorfällt. Das heißt, die Bandscheibe springt aus ihrem Raum heraus. Wenn man sich die Anatomie der Bandscheibe anschaut, dann haben wir in der Mitte den Bandscheibenkern, der umgeben ist von dem Bandscheibenring, dem Annulus fibrosus. Und bei einem Bandscheibenvorfall kommt es dazu, dass Irritationen, Risse in dem Kern entstehen, gleichzeitig auch Risse in diesem Annulusring, also in diesem Faserring entstehen und dann entsteht eine Lücke und die Bandscheibe springt hinaus aus dem Bandscheibenfach. Und das nennen wir Bandscheibenvorfall.
0: Das klingt ja gefährlich und ist das immer mit Schmerzen verbunden?
1: Nein, die allermeisten Bandscheibenvorfälle tun nicht weh und bei den allermeisten Bandscheibenvorfällen muss man auch nichts machen. Schwierig und schlimm wird es für den Patienten, wenn der Bandscheibenvorfall an einer so typischen Position hinausspringt, dass er auf den dort verlaufenden Nerven trifft. Dann führt das nämlich zu Schmerzen und im schlimmeren Fall auch zu Parästhesien, also zu Gefühlsstörungen oder gar zu Schwächen in den Muskeln, zum Beispiel der Arme oder der Beine.
0: Da schließt sich die Frage an, entwickelt sich so ein Bandscheibenvorfall über Jahre oder ist das ein akut geschehen?
1: Die akut auftretenden Bandscheibenvorfälle sind tatsächlich sehr, sehr rar. Diese Bandscheibenvorfälle entwickeln sich peu à peu, weil eben Risse in diesen Strukturen entstehen müssten. Und diese Risse kommen nicht von heute auf morgen. Wir haben natürlich auch die traumatischen Bandscheibenvorfälle, also große Krafteinwirkungen auf den Körper, die dazu führt, dass plötzlich ein Reißen entsteht, wie bei Verkehrsunfällen zum Beispiel. Aber die sind eher rar. Die meisten Bandscheibenvorfälle sind tatsächlich Vorfälle, die peu à peu entstehen, beziehungsweise der Riss entsteht peu à peu, aber der Vorfall selber kann natürlich mit einer akuten Bewegung hervortreten.
0: Wenn solche Rückenbeschwerden oder Lendenwirbelsäulenbeschwerden auftreten, wann muss ich dann zum Arzt gehen?
1: Zum Arzt müssen Sie immer und sofort gehen, wenn Sie Ausfälle in den Beinen und in den Armen haben. Das heißt, ein plötzliches Ereignis führt dazu, dass Sie an den Beinen bestimmte Muskelgruppen nicht bewegen können. Oder gar noch schlimmer, wenn Sie zum Beispiel einen unkontrollierten Urinverlust haben oder einen Darmtonus nicht mehr haben. Das heißt, den Dickdarm nicht mehr kontrollieren können. Das ist dann ein Notfall, da müssen Sie sofort einen Arzt aufsuchen.
0: Betonung auf sofort.
1: Auf sofort.
0: Und nicht 3-4 Tage warten.
1: Wir gehen immer mit dieser Vorgabe vor, die ersten 6 bis 24 Stunden. Denn in den Fällen geht es tatsächlich darum, dass man funktionserhaltend arbeiten muss. Und diese Fälle, die ich Ihnen genannt habe, führen auch oft zu operativen Interventionen, weil da geht es um den Funktionserhalt, zum Beispiel um den Erhalt der Blasenfunktion, der Mastdarmfunktion oder eben auch der Kraft in den Beinen und den Armen.
0: Welche Therapiemöglichkeiten gibt es denn außerhalb der Operation noch?
1: Wenn die Patienten geringe Beschwerden haben oder nur Schmerzen, in Ausführungszeichen nur Schmerzen haben, dann kann man natürlich die konservative Therapie erstmal vollends ausschöpfen. Das heißt, man beginnt mit einer Bewegungstherapie, parallel idealerweise mit einer Schmerztherapie. Man kann im weiteren Verlauf Infiltrationstherapien anwenden und man versucht mit der Zeit die Muskelgruppen um die Lendenwirbelsäule oder um diesen Bandscheibenvorfall herum zu stärken, versucht etwas Zeit zu gewinnen, weil dadurch sich der Bandscheibenvorfall peu à peu etwas wieder zurückziehen kann. Und wenn der Bandscheibenvorfall sich etwas zurückgezogen hat und den Nerven nicht mehr trifft, ist auch der Schmerz weg.
0: Das heißt also, es gibt den Notfall, da muss ich, wenn ich solche Ausfälle habe, muss ich operieren. Und bei den anderen mache ich eine Physiotherapie. Muss ich denn diese Physiotherapie immer weitermachen, wenn ich mal einen Bandscheibenvorfall gehabt habe?
1: Ich sage den Patienten immer, jein. Ich sage immer, die Physiotherapie anfangs mitmachen, passiv assistiert, indem man die physiotherapeutischen Übungen, die Bewegungsabläufe gezeigt bekommt, diese in der Supervision eines Physiotherapeuten letztendlich praktiziert, aber diese dann auch in seinen Alltag versucht einzubauen. Und im weiteren Verlauf, da man ja Wirbelsäulenpatient bzw. Bandscheibenpatient ist, diese in Eigenregie fortzuführen.
0: Nun nehmen wir mal die häufigste Situation an, die Lendenwirbelsäule, Bandscheibenvorfall. Kann dieser Mensch mit einem, sagen wir mal, konservativ behandelten Vorfall nachher wieder schwere Sachen heben? Empfiehlt man ihm das oder darf er das nicht?
1: Der Patient mit einem Bandscheibenvorfall konservativ behandelt, kann im Grunde alles genauso machen wie vorher auch, wenn die Beschwerdesymptomatik weg ist. Er muss natürlich seine Belastung etwas an die Klinik adaptieren. Das heißt, er muss langsam aufbauen. Und also er kann nicht gleich sobald die Schmerzen weg sind, anfangen wieder Sport zu machen.
0: Wie lange braucht man dafür?
1: Etwa 3 Monate.
0: Herr Dr. Salmann, vielen Dank.

0: Herzlich willkommen zu einer frühlingshaften Ausgabe von Carnews TV mit interessanten Neuheiten. Wie versprochen, fuhren wir erstmals den neuen Opel Astra. Wir waren bei BYD, durften einen sensationellen Unimog-Prototypen bewegen und hatten den Audi RS Q8 Performance im Alltagstest. Doch zuerst einmal der neu aufgefrischte Opel Astra. Auch wenn es noch nicht in der Breite der Gesellschaft angekommen ist, es muss betont werden, dass der Astra, besonders der nun neu aufgefrischte, in beiden Varianten ein sehr gutes Auto ist. Das Preis-Leistungs-Verhältnis ist super und gerade bei der Caravan-Variante wird zudem extrem viel Laderaum geboten. Doch was ist nun neu beim neuen Astra?
1: Natürlich haben wir einiges an unserem neuen Astra getan, geändert. Natürlich ein Highlight ist die Front, ist unser illuminierter Visor kombiniert mit unserem neuen Lichtsystem, wo wir eindeutig Benchmark sind in unserem Segment als ein wesentlicher Bestandteil unseres neuen Astras. Zweiter Punkt, natürlich neben dem Licht, dem Visor, auch unser Interieur. Unser Sitz hat sich weiterentwickelt. Hier sind wir plus AGR nun auch zu unserem IntelliFeature gegangen, um noch mehr Komfort unserem Kunden zu bieten. Und wir haben auch einiges an unserer Motorenpalette getan. Wir haben die elektrische Variante weiterentwickelt mit mehr Kapazität. Das Gleiche haben wir auch mit unserem Plug-in-Hybrid gemacht hinsichtlich Generation 2.
0: Auf den ersten Blick ist der neue Opel Visor mit dem Kompass-Design, IntelliLux-Licht, IntelliSitze als Serienfeature und eine Electric-Reichweite mit bis zu 454 Kilometern zu entdecken. Neben dem Elektro-Astra gibt es den Plug-in-Hybriden und die besonders gefragten effizienten Verbrenner. Und dies alles schon ab 32.990 Euro in der Einstiegsvariante mit 145 PS Systemleistung im elektrifizierten Hybrid. Wir durften diesen Hybriden in Kroatien ausführlich als Sports-Tourer testen und hatten nie das Gefühl, untermotorisiert zu sein. Ehrlicherweise wünscht sich jeder nach kurzer Zeit mehr Leistung, aber hier stimmte das Package immer. Im Vergleich der beiden Varianten ist der Kombi am Ende etwas eleganter und sportlicher. Zudem ist sein Nutzwert aufgrund der Ladekapazität enorm hoch. Beim Astra gilt allerdings, dass er sich einfach fährt. Altbewährt, ohne nervende Gimmicks oder neue Eigenarten. Wer schon immer in dieser Klasse oder bei Opel unterwegs war, wird sich sofort angenehm zu Hause fühlen. Der größte Pfund ist seine Konstanz und seine hohe Reife in Qualität und Technik. Dass dies dem Hersteller ein Anliegen ist, zeigt, dass noch einige richtige, klar und deutlich beschriftete Direktwahltasten in der Leiste unterhalb des Bildschirms vorhanden sind. Zudem gibt es noch einen großen Ein-Aus-Knopf, über den sich ganz klassisch die Lautstärke regeln lässt. Das können einige moderne Modelle, besonders chinesische E-Autos, nicht bieten. Dort muss aufwendig gesucht werden. Seit 90 Jahren produziert Opel erfolgreiche Kompaktmodelle, deren aktuelle Ahnen nun eben Astra heißen und 2026 mit neuer Technik den 100. Geburtstag anvisieren. Auf den ersten Blick sieht der Opel-Kunde nicht viel. Und dies ist gut so. Nichts ist schlimmer, als gerade ein Modell erworben zu haben und dieses dann eindeutig als der Vorgänger zu identifizieren. Nicht so beim 2026er Astra, denn er wurde behutsam und im Detail verbessert. Der neue Astra mit beleuchtetem Blitz und geschärftem Visor wirkt sehr charakteristisch. Darüber hinaus werden neue Felgendesigns für die 17 und 18 Zoll Leichtmetallräder ebenso zum Blickfang wie die neuen Metallic-Lackierungen Konturweiß und Kleegrün. Auf Wunsch ist das kontrastierende schwarze Dach erhältlich. Auch wenn viele Kunden erst über das Licht nachdenken, wenn im Herbst die Sicht schlecht wird, das Highlight in der Kompaktklasse ist das preisgekrönte IntelliLux HD-Licht. Die hochauflösende Lichttechnologie unterbindet nicht nur die Blendung anderer Verkehrsteilnehmer, sie schont auch die Augen des Astra-Fahrers. Denn das System erkennt auftauchende Verkehrszeichen und dimmt die LEDs so, dass die Reflexion der Hinweisschilder den Fahrer nicht blendet. Die Innenraumgestaltung wurde leicht optimiert. Die Maßnahmen reichen vom Cockpit- und Anzeigendesign bis zum Wohlfühlfaktor mit den serienmäßigen IntelliSitzen, welche sich durch eine spezielle, mittig in der Sitzfläche verlaufende Vertiefung auszeichnet, die den Druck auf das Steißbein verringert. Das Cockpit und die Benutzeroberflächen wurden laut Opel klarer, übersichtlicher und intuitiver gestaltet. Neue Visualisierungen und Grafiken in den Bildschirmen sorgen für einen zeitgemäßen, modernen Look mit besser ablesbaren Elementen.
1: Durch die vielen Jahre, in denen Opel mit General Motors zusammenarbeitete, war das Opel-Image in Deutschland immer etwas angekratzt, gerade im Verhältnis zu den Kontrahenten. In den letzten Jahren, seitdem Opel zu Stellantis gehört, hat Opel aber sehr viel dafür getan, dieses Image zu verbessern. Und man muss es leider sagen, es ist noch nicht überall angekommen, aber die Fahrzeuge sind perfekt. Die Qualität stimmt, die Technik stimmt und auch das Angebot. Das ist sehr stylisch. Die Fahrzeuge haben ein gutes Preis-Leistungs-Verhältnis und das Angebot ist hervorragend, wenn man einen Antrieb wählen möchte, der einem passt.
0: Die Antriebe des neuen Astra sind ein echter Gewinn für die Kunden, denn die Auswahl ist groß und gut. Auch wenn Opel sich der Elektrifizierung verschrieben hat, der Markt fragt nur nach reinen E-Autos, wenn der Staat mit Prämien lockt. Somit sind die teilelektrifizierten Modelle und auch der wirklich gute Opel eine gute und hocheffiziente Wahl. Wer also von der staatlichen Prämie gelockt den Astra Electric ins Auge fasst, kann mit dem 156 PS starken Modell nun bis zu 454 Kilometer weit kommen. Bis zum ersten Ladestopp sind das nun rund 35 Kilometer mehr Reichweite. Zur Wahrheit gehört aber auch, dass der kleine Hybrid deutlich weiter mit einer Tankfüllung kommt und dass der ca. 5000 Euro Aufpreis des e-Astra zum Hybriden kaum durch eine staatliche Prämie aufgefangen wird. Der vollelektrische Astra bietet nun erstmals V2L, Vehicle to Load, und damit die Möglichkeit, beispielsweise am Urlaubsort externe Geräte wie E-Bikes zu laden. Wer das nicht benötigt, hat also die Wahl, mit dem getesteten Hybrid mit 107 kW bzw. 145 PS ab 32.990 Euro oder dem weiterentwickelten Plug-in-Hybrid mit 144 kW bzw. 196 PS Systemleistung ab 38.460 Euro. Zum Preis ab 34.640 Euro rundet der ausgereifte 130 PS starke 1,5 Liter Diesel das breite Antriebsportfolio ab. Besonders all jene, die einen Anhänger mit dem Auto ziehen müssen, werden den Diesel schätzen. Die bewährten Stärken des Astra sind weiterhin bemerkenswert. So nimmt der Astra bei umgelegten Sitzen bis zu 1.339 Liter an Gepäck ins Heckabteil. Der Astra Sports Tourer bietet sogar ein Ladevolumen bis maximal 1634 Liter. Dazu hat er noch eine besonders breite Ladefläche. Die Ausfahrt mit verschiedenen Modellen mündete mit einer längeren Tour im Basishybriden. Wie gesagt, gefehlt hat uns nichts. Das Auto ist sehr angenehm zu fahren und in Bezug auf den Preis und das Gebotene gibt es fast nichts zu meckern. Das Fahrwerk war schon gut und ist noch einmal optimiert worden, wobei es für einige rustikale kroatische Straßen etwas zu sportlich federte. Für den deutschen Straßenverkehr ist die Abstimmung aber absolut in Ordnung. Dies gilt auch für Ansprechverhalten, Verzögerung und die Lastwechsel. Im Innenraum fühlen sich die Passagiere wohl und was will man dann mehr? Als Fazit kann nur ein Lob für die stetige und dezente Weiterentwicklung des Astra stehen. Die durch die Marktbedingungen weiterhin umfangreiche Antriebspalette von Elektro über PHEV, Hybrid bis zum Diesel ist eine Bereicherung für den Markt. Wenn hier der technologische Fortschritt auf ein ausgereiftes Fahrzeug mit einem fairen Preis trifft, kann der Astra-Kunde nur gewinnen. Während Opel auf den schwächelnden Elektromarkt reagiert hat und verschiedene Antriebe weiterhin im Programm hat, zeigt BYD einen neuen Atto. Man könnte meinen, und offensichtlich tun das einige, dass BYD bereits 3 Jahre nach Markteinführung des Atto 3, nun mit dem Atto 3 Evo, den Wagen überarbeitet, neudeutsch also gefaceliftet hat. Doch dies ist absolut falsch. Der Atto 3 Evo ist ein ganz neu konstruiertes Modell. Dies scheint auch angeraten, denn die Verkäufe liegen bei BYD intern weit hinter dem Seal U und dem Seal zurück. Nun soll es der neue Atto 3 Evo also richten und an die Erfolge der Geschwister anknüpfen. Aus diesem Grund bietet der Evo nun mehr als der Vorgänger. Dies betrifft die Leistung, die Reichweite, das Platzangebot und auch die Ausstattung.
2: Wir sehen hier den neuen BYD Atto 3 Evo. Das ist nicht das Facelift vom Atto 3, sondern es ist ein ganz neues Fahrzeug mit einer ganz neuen Technologie auch. Er hat eine höhere Reichweite, schnellere Ladezeit. Es gibt ihn jetzt wahlweise mit Heckantrieb und Allradantrieb. Es ist ein rein elektrisches Auto im C-Segment, ein wirklich wichtiges Segment im deutschen Markt. Und mit dieser Technologie und mit der Reichweite und der Ladezeit erwarten wir schon einen signifikanten Erfolg im deutschen Markt.
0: Im Atto 3 Evo besteht der Antrieb aus einem ca. 75 Kilowattstunden fassenden Akku in Kombination mit zwei Motorisierungen. Zur Einstiegsversion mit Heckmotor und Heckantrieb kommt beim Evo noch eine besser ausgestattete Excellence-Version mit Front- und Heckmotor, also mit Allradantrieb. Die Antriebe leisten 313 PS bzw. 449 PS, liefern ein Drehmoment von 380 und 560 Newtonmeter und beschleunigen in 5,5 und in ordentlichen 3,9 Sekunden von 0 auf 100. Bei 180 Stundenkilometern bzw. bei 200 km/h wird abgeregelt. Der angegebene Normverbrauch nach WLTP von 16,4 und 17,8 Kilowattstunden auf 100 Kilometer ist schon mal theoretisch ein wirklich guter Wert. Damit sollen dann bis zu 510 Kilometer Reichweite mit dem Hecktriebler drin sein und bis zu 470 Kilometer immerhin noch bei der Version mit Allradantrieb. Überzeugend ist dank dem Wechsel von der 400 Volt auf die 800 Volt Architektur auch die Performance des BYD Blade Akkus am Schnelllader. Angesichts der maximalen Ladeleistung von 220 kW reichen jeweils 28 Minuten, um 80% zu erreichen. Am AC-Lader wird die Lithium-Eisenphosphat-Batterie des Evos mit 11 Kilowatt in 8 Stunden von 0 auf 100% geladen. Die erste Ausfahrt hat überzeugt. Mit Heckantrieb sind die Fahrleistungen des E-SUV völlig ausreichend. Für jede Situation sind reichlich Reserven für schnelle Überholmanöver oder einen kurzen Zwischensprint verfügbar. Dabei blieb der Verbrauch bei der ersten Testfahrt durch Hamburg zufriedenstellend aus. 14,3 Kilowattstunden auf 100 Kilometer. Gut, da kann man noch sparsamer fahren. Wir wollten aber auch die Möglichkeiten ausloten. Die Schrift auf dem kleinen Display über dem Lenkrad könnte größer sein. Das Fahrwerk ist straff sportlich, die Lenkung ist recht direkt und gibt eine gute Rückmeldung zum Selbstfahrer. Die Karosserie, obwohl es ein ganz neues Auto ist, wurde zum Vorgänger nur leicht verändert. Stoßfänger, Seitenschweller und neue 18-Zoll-Räder fallen sofort ins Auge. Trotzdem orientiert er sich am Vorgänger. Und dieser wirkt nicht alt durch den neuen Evo. Zumindest bleiben die Gebrauchtwagenwerte stabil. Insgesamt steht der Atto 3 Evo auf der neuesten Ausführung der BYD E-Plattform 3.0. Er schafft jetzt in beiden Versionen eine Anhängelast von 1,5 Tonnen. Vorbildlich ist auch der um 50 Liter vergrößerte Kofferraum, dessen Kapazität BYD jetzt mit 490 bis 1380 Litern angibt. Dazu kommt noch ein praktischer Frunk unter der Motorhaube mit nochmal 95 Liter Stauraum. Im Innenraum fühlen sich vier Erwachsene rundum wohl. Der Fahrerarbeitsplatz wurde leicht modifiziert. Der Gangwahlhebel wanderte an die Lenksäule. In der Mittelkonsole lassen sich Handys laden. Das Infotainment-System ist neu. Es integriert, bedienbar über das nur noch horizontal ausgerichtete 15,6-Zoll-Display, die aktuellen Google-Dienste samt cloud-basiertem Sprachassistenten. Das Interieur wirkt nun etwas wertiger als beim bisherigen Atto 3. Der Hersteller gewährt 6 Jahre Fahrzeuggarantie und 8 Jahre, respektive bis zu 250 Kilometer, Garantie auf den Akku. Dank des im Frühjahr 2026 gewährten BYD E-Bonus von 10.000 Euro und der staatlichen E-Auto-Förderung von maximal 6.000 Euro sind die Evos derzeit im Idealfall ab 28.990 und 33.990 Euro zu haben. Die ersten Wagen rollen noch im Frühjahr 2026 zu den Händlern. Neben den üblichen PKW-Präsentationen ist es auch für uns ein Highlight, wenn wir eine Ikone ausfahren dürfen. Sehen Sie den Unimog 4030 zum 80. Jubiläum der Baureihe.
1: Im automobilen Alltag, auch unserem automobilen Alltag, ist vieles einerlei. Manche Fahrvorstellungen sind interessant, manche sind nicht so interessant.
3: Und natürlich sind es gerade die Ikonen des Automobilbaus, gerade des deutschen Automobilbaus, die uns besonders herausfordern. Da denken wir in erster Linie an den VW Golf, dann denken wir an den 911 von Porsche, aber wir denken natürlich auch an den Unimog, ein Fahrzeug mit Weltruf, vor allen Dingen wegen seiner Stabilität, seiner Vielfältigkeit und seiner Robustheit. Wir haben heute uns dieses Sondermodell mal angeschaut. Kommen Sie doch mit.
0: In der Nachkriegszeit wurde der Fokus in der Land- wie der Forstwirtschaft auf den Wiederaufbau nach den Wirren des Krieges gelegt. Albert Friedrich, ein ehemaliger Leiter der Daimler Flugmotorenfertigung, erkannte den Bedarf an Schleppern für kleine und mittlere Agrarbetriebe. Am Schluss der Entwicklung stand ein Fahrzeug mit Allradantrieb, Differentialsperren und Portalachsen, das alle Anforderungen an Transportleistung und Zugkraft erfüllte. Zudem konnten an allen Seiten Anbaugeräte installiert werden. Ab 1946 wurde also ein vielseitiges Universalmotorgerät für die Landwirtschaft entwickelt. Die Abkürzung führte also zum Begriff Unimog. Und das Jahr 1946 folglich zu einem bemerkenswerten Projekt zum 80. Jubiläum.
4: Wir sehen hier ein ganz besonderes Fahrzeug, das ist unser Jubiläumsfahrzeug, mit dem wir 80 Jahre die Legende Unimog feiern. 1946 wurde er zum ersten Mal gebaut als Fahrzeugkonzept. Und wir feiern 75 Jahre Unimog mit Mercedes-Benz-Stern, weil er dann 1951 zu Mercedes-Benz bzw. heute Daimler Truck gekommen ist. Das ist unser Jubiläumsfahrzeug, was wir als Showcar mit dem Partner Helgert zusammen aufgebaut haben. Helgert hat viele verschiedene Umfänge beim Unimog realisiert, die es so jetzt hier nur als Unikat gibt. Und wir werden uns in Zukunft angucken, wie es weitergeht mit einem Fahrzeug dieser Art.
0: Auf Basis des hochgeländegängigen Unimog-Modells U4023 und in Zusammenarbeit mit Helgert Engineering ist eine einmalige Kreation entstanden, die den Kult-Unimog ganz neu erstrahlen lässt. Mit beeindruckendem Design, viel Luxus und noch mehr Leistung als jemals zuvor. Das Jubiläums-Showcar basiert auf dem hochgeländegängigen Mercedes-Benz Unimog U4023. Er verfügt damit von Haus aus über die charakteristischen Unimog-Eigenschaften wie Portalachsen und einen extrem verwindungsfähigen Rahmen. Zuschaltbarer Allradantrieb sowie Längs- und Differentialsperren in beiden Achsen, die auch im schweren Gelände Traktion und Kontrolle gewährleisten, sind selbstverständlich Teil des Pakets. Beim Antrieb hat Mercedes-Benz Special Trucks einen großen Schritt gemacht. Beim 80 Jahre Jubiläums Unimog ist der serienmäßige Vierzylindermotor einem Mercedes-Benz Sechszylinder OM936 gewichen, der nun 300 PS auf die Straße bringt. Das vom Unimog-Spezialisten Helgert umgesetzte Exterieur ist vom SUV-Zeitgeist inspiriert. Die mattgraue Lackierung, die Aluminium-Beadlock-Felgen sowie ein markantes Lichtkonzept, das den Prototyp mit modernen LED-Scheinwerfern in die Moderne trägt, passen sehr gut zum Konzept. Zum ersten Mal in einem Unimog wurde das Mirror-Cam-System von Mercedes-Benz verbaut. Das heißt, digitale Kameras und Monitore ersetzen die klassischen Außenspiegel und können so dazu beitragen, die Rundumsicht zu verbessern. Die Ausgestaltung der Doppelkabine orientiert sich mit wertigen Lederoberflächen an gehobenen Ansprüchen. Dabei bietet die geräumige Kabine Platz für bis zu 4 Personen. Ergonomische Sitze mit farbigen Steppnähten betonen den Premium-Anspruch. Mercedes-Benz Special Trucks will mit dem aktuellen Luxus-Unimog nun Erkenntnisse für eine mögliche neue Entwicklungsstufe sammeln und sehen, wie die Kunden darauf reagieren. Dabei wird das Fahrzeug zunächst im Rahmen einer Kundenerprobung dem harten Alltagseinsatz ausgesetzt. Was er kosten würde, war nicht zu erfahren. Vielleicht gibt es aber eine Kleinserie. Sollten sich einige solvente Unimog-Fans finden lassen. Bei dieser legendären Geländegängigkeit fällt es schwer, den Audi RS Q8 Performance zu betrachten. Aber das eine hat ja mit dem anderen nichts zu tun, denn dieser Audi ist ein Sportler. Auch wenn wir alle jahrelang nicht über die besonderen Werte und Emotionen unserer Automobile nachgedacht haben, mit dem RS Q8 kommen sie deutlich zum Vorschein. Der RS Q8 hat die Power und die Emotionen eines Supersportlers mit den Möglichkeiten eines Familientaxis. Gut, er ist etwas schwer und groß, doch genau das können moderne Elektro-SUVs auch, nur völlig spaßbefreit. Uns geschieht es immer wieder im Testalltag, dass wir oft mehrmals am Tag von Elektro auf Verbrenner und wieder zurückwechseln. Jedes Mal werden die zwei Welten der gepflegten Autokultur deutlich. Mit den Polen der automobilen Emotionen und der reinen Fortbewegung auf der anderen Seite. Gut, das gab es auch schon immer. Einige nutzten ihr Auto für den Transport von A nach B. Andere kannten die Kunst der sportlichen Gangart. Und diese ist beim Audi RS Q8 Performance auf einem hohen Niveau implementiert.
3: So wie sich die Wahrnehmung dieser Fahrzeuge, dieser großvolumigen Fahrzeuge wie hier dieser RS Q8 in der Öffentlichkeit verändert haben, so verändert sich auch die Wahrnehmung in der allgemeinen Bevölkerung dieser Fahrzeuge. Vor einigen Jahren waren es noch sportlich ambitionierte Fahrer, es waren Leute mit großem Platzbedarf und vor allen Dingen vermögende Leute, die auch zeigten, dass sie vermögend waren.

Extras. Und die können durch viele Optionen spielerisch nach oben hin ergänzt werden. Der RS Q8 Performance beginnt bei 155.700 Euro. Der Achtzylinder stellt den vier angetriebenen Rädern eine Leistung von 600 PS bzw. 441 kW mit einem Drehmoment von 800 Newtonmetern zur Verfügung. Die Beschleunigungswerte gibt Audi mit 3,6 auf 100 Kilometer für den RS Q8 Performance an. Der normale RS Q8 sprintet 2/10 langsamer. Diese Spurts sind zwar im Alltag kaum performant zu erleben, aber klangvoll zu erahnen. Beim neuen Fahrwerk setzt Audi auf ein adaptives Luftfahrwerk und lässt der Kundschaft die Option offen, das Fahrwerk um eine elektronische Wankstabilisierung zu erweitern, welche die Seitenbewegung der Karosserie minimiert. Alternativ können KundInnen auch zum Dynamikpaket Plus greifen, welches mitunter die Stabilisierung beinhaltet und die Höchstgeschwindigkeit auf 305 anstelle der serienmäßig abgeregelten 250 km/h anhebt. Außerdem beinhaltet es dann das Quattro-Sperrdifferential und die RS-Keramikbremsanlage in den Dimensionen 440 mm vorne und 370 mm hinten, die die ohnehin schon nicht kleine serienmäßige Bremsanlage mit 420 mm vorne und 370 mm hinten übertrifft. Mit dem Audi RS Q8 Facelift von 2024 optimiert Audi auch die Optik des sportlichen SUV. Die Front hat Audi nachgeschärft. Der dominante Single-Frame-Grill bleibt bestehen und schwebt nun optisch zwischen den Scheinwerfern. Darunter befindet sich eine durchgehende Öffnung, die zusätzliche Frischluft ansaugt. Die RS-typische Wabenstruktur ersetzt Audi nun durch eine rautenförmige Struktur. Die Ausfahrt ist, wie gesagt, im Zeitalter der E-Autos etwas Besonderes. Im direkten Vergleich werden wieder Sinne angeregt, die bis vor einigen Jahren noch fast alltäglich waren. Und nun kommt die Perfektion mit Power und Überholprestige hinzu. Es soll aber auch nicht verschwiegen werden, dass die pure Kraft schon fast nötig ist, um ein Grinsen in die Wangen zu zaubern und die Physik zu überlisten. Das hohe Gewicht des massiven SUVs, gepaart mit einem hohen Schwerpunkt und die Pflicht zu riesigen Bremsscheiben, um den RS Q8 auch bremsen zu können, steht dann auf der anderen, weniger sportlichen Seite. Das gilt auch für den Verbrauch, der kaum unter 15 Liter zu bringen war. Der Spaß war es aber jederzeit wert. Das Sportdifferential und die Wankstabilisierung machen bei sportlicher Gangart alles, um dem Wagen sowas wie Leichtfüßigkeit zu geben. Aber sie machen es mit großem Erfolg. Und so bleibt letztlich nichts, als den Audi-Ingenieuren zu ihrer Arbeit zu gratulieren. Auch wenn er kein Rennwagen ist und es auch nicht sein kann, die Balance von hohem Komfort, der tollen Qualität und der sehr guten Platzverhältnisse machen den RS Q8 in seiner Klasse zu einer sehr guten Wahl. Dies ist aber auch eine Frage des Geldbeutels. Wer es sich leisten kann, wird sicher nicht enttäuscht werden. Auch wenn meistens damit dann doch nur die Kinder von der Schule abgeholt werden. Zum Schluss noch ein Einblick in die Welt der Busse auf der Busworld in Brüssel. Immer wieder gibt es auch für Autoredaktionen Herausforderungen und neue Themen. Im Oktober 2025 fand in Brüssel wieder die Busworld statt. Und dies klang doch vielversprechend. Neue Eindrücke, neue Technologien oder einfach nur viele, viele Busse. Wie wir lernen konnten, stimmt das nicht. In 6 Messehallen war zu sehen, was wir in Zukunft zu erwarten haben. Allen voran die Wasserstoffbusse. Der deutsche Hersteller MAN zeigte den Lions Coach E als Weltpremiere. Mit bis zu 63 Passagieren ist diese Neuheit rein elektrisch unterwegs. Technologie, die den Lions City 12 in Neuauflage 500 Kilogramm leichter macht und ihm dann 500 Kilometer mehr Reichweite beschert. Eine weitere Weltpremiere bei Daimler mit dem E-Enturo. Das heißt Schnellladen und 300 Kilometer Reichweite. Genau dies ist das große Thema bei den Bussen, denn lange Ladezeiten kann sich kein Unternehmen leisten. Somit geht es um die Geschwindigkeit beim Laden der Busse und Kapazität, also Reichweite. Da diese Anforderungen gefragt sind, werden auch die Chinesen, besonders von BYD, mit ihrer Blade-Batterie aktiv. 15 Jahre garantiert BYD, dass mindestens

0: mindestens 80% der Ladeleistung erhalten bleibt. Die Produktion soll sogar in Europa stattfinden. Caetano setzt bei der schnellen Wiedereinsatzfähigkeit der Busse wiederum auf die alternative Wasserstoff mit der Toyota-Brennstoffzelle. Alternativ gibt es dort auch einen reinen Elektrobus auf einer Plattform von Scania. Einen dritten Weg zeigt Iveco mit dem Midi-Bus mit Erdgasantrieb. Sowie einem reinen E-Antrieb im E-Daily als Weltneuheit. Auch neu, der Solaris Urbino Electric. Scania zeigt den Irica 13 mit 2 und auch 3 Achsen und setzt auf Gas- wie auch auf batterieelektrische Modelle. Der ägyptische Bushersteller und Marktführer in Afrika heißt MCV. Diese, auch mit einer Produktion in Deutschland, setzen für Europa auf Wasserstoff und eine Partnerschaft mit Volvo. Sogar die Vietnamesen von VinFast, bekannt für Autos, denken nun an den Vertrieb von elektrischen Bussen in Europa. Neben den Antrieben war auch das Thema autonomes Fahren in aller Munde. Schließlich fehlen überall Busfahrer, womit diese Technologie Bedeutung gewinnen wird. Ob Kinglong, Higer, Golden Dragon oder die vielen anderen fernen Hersteller, nicht alle konnten wir hier zeigen. Der Markt wird enger und in der Technologie diverser. Selbst die Bedienungsoberflächen in den Bussen und die Monitore für die Passagiere bieten zunehmend neue Möglichkeiten. Es war eine tolle Erfahrung, einmal in diesen oft als Nischenmarkt betrachteten Bereich Einblick zu bekommen. Wir werden sicher noch einmal vorbeischauen. Und das war's schon wieder mit den Automobil-Neuheiten. Wir hoffen, es war auch für Sie etwas dabei. Und wir sehen uns wieder bei der nächsten Ausgabe von CarNews TV.
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0: Liebe Zuschauerinnen und Zuschauer, herzlich willkommen zu einer neuen Folge Sportzeit im Hubraum. Im Oktober 2023 sind sie zum ersten Mal in der ersten Bundesliga an den Start gegangen. Mittlerweile ist die erste Liga aber für die SSC Baden-Wollies kein Neuland mehr. Sie blicken auf einige Spiele bereits zurück und ich begrüße ganz herzlich Antonio Bonelli und Diego Ronconi. Hallo ihr zwei, schön, dass ihr
1: Hallo.
0: Da seid.
1: Hallo.
0: Toni, ihr steuert auf Saisonende zu. Wie fällt dein bisheriges Fazit aus? Seid ihr in der Liga gut angekommen?
2: Ja, ich denke, dass wir gezeigt haben, dass wir erstligareif auch schon sind. Und ja, wir sind sehr, sehr gut angekommen. Tatsächlich läuft es sportlich eigentlich optimal. Wir haben unsere Ziele, denke ich, auch schon erreicht. Deswegen können wir eigentlich bisher mit dem bisherigen Verlauf sehr, sehr zufrieden sein. Ja.
0: Diego, wie sieht es aus organisatorischer Sicht aus? Ihr habt die erste Liga zum Projekt gemacht. Ihr habt euch einige Ziele gesetzt. Was wurde bisher schon umgesetzt und was steht noch aus?
3: Ja, wir sind erstaunlich weit gekommen, muss man sagen. Wir hatten vor der Saison schon sehr, sehr viele Fragezeichen wegen der doch sehr großen Organisation im Vergleich zur Liga darunter. Aber es haben sich so viele Helfer, Ehrenamtliche gefunden, dass man wirklich sagen muss, ich bin wirklich begeistert, mit wie reibungslos das Tagesgeschäft tatsächlich funktioniert.
0: Inwieweit wirkt sich dann dieses professionellere Umfeld, was man jetzt auch durchaus hat, auch auf die sportliche Leistung aus? Ich meine, zum einen trefft ihr ja jetzt auch auf erfahrenere Teams, aber gleichzeitig macht da, glaube ich, Kulisse auch viel aus, oder Toni?
2: Ja, die Kulisse ist natürlich wieder was Neues für uns in der Lina-Radtke-Halle, muss man auch sagen. Aber ich denke, dass die Jungs da vor allem bei den Heimspielen sehr, sehr gute Leistungen abgerufen haben. Und die Spiele, die Topspiele der zweiten Liga, die wir die letzten Jahre hatten, sind jetzt quasi die unteren 6 Mannschaften. Das sind unsere Topspiele. Ja, die ersten 6 Teams, auf die wir treffen, das sind natürlich dann eben auch für die Zuschauer natürlich dann Highlights. Und auch die versuchen wir sportlich so anzugehen, dass wir da auch eine Chance haben wollen. Aber natürlich sind jetzt die Spiele natürlich schwerer und härter. Aber wie gesagt, wir haben uns dem gestellt und haben bisher eigentlich abgeliefert.
0: Hat sich das auch schon ein bisschen auf die Motivation innerhalb des Teams ausgewirkt? Merkst du da was?
2: Ich denke, dass jeder Lust hat, auch in Berlin in der Marc-Schmeling-Halle zum Beispiel zu spielen und da auch die extra Meter im Training zu gehen. Das merkt man dann schon im Training, dass alle sehr, sehr motiviert sind und Lust da haben, nochmal eine Schippe draufzulegen im Vergleich zu den anderen Jahren. Aber mussten wir auch, weil in der ersten Liga werden natürlich die Fehler oder die Nachlässigkeiten noch mehr bestraft. Auch von den unteren Teams und deswegen merkt man schon, dass alle fokussierter und nochmal wirklich härter an sich arbeiten und ich denke, dass man das auf dem Feld auch bisher gesehen hat.
0: Jetzt frage ich ganz kurz, Diego, was war dein persönliches Highlight-Spiel bislang?
3: Das ist schwer zu sagen. Wir hatten gerade beim Heimspielen sehr, sehr viele tolle Spiele. Das Derby gegen Freiburg war von der Kulisse und von der Atmosphäre fantastisch und wir haben es natürlich auch dann überzeugend gewonnen. Dann kam das Düren-Spiel, wo wir 2-0 führen. Das ist so eins dieser Spiele, was vorher nicht abzusehen war, wo wir überragendes Volleyball spielen. Spätestens da sind wir tatsächlich sportlich auch angekommen. Aber auch das Spiel gegen Berlin, das wir zwar sportlich nicht gut gestalten konnten und verloren haben, aber die Halle war bis auf den letzten Meter ausverkauft. Und das war eine sensationelle Atmosphäre in der Halle. Also da gibt es schon viele Spiele, auf die ich gerne zurückschaue.
0: Viele Spiele, auf die wir auch, liebe Zuschauerinnen und Zuschauer, jetzt ganz kurz in einem Rückblick von meinem Kollegen Felix Stephan zurückblicken werden.
4: Großer Jubel, als die Baden-Wollies im vergangenen Jahr nicht nur die erneute Meisterschaft in der zweiten Volleyball-Bundesliga, sondern auch den schon lange ersehnten Aufstieg in Liga 1 feiern konnten. Der Traum wurde zur Realität, als im Oktober dann das erste Bundesligaspiel gegen die Wollies Herrsching auf dem Programm stand. Seither rund 20 weitere Spiele und einige Punkte auf das Konto der Baden-Wollies. Und auch die Fans haben ihren Teil dazu beigetragen. Die Lina-Radtke-Halle bei Heimspielen stets gut gefüllt und die Fans zahlreich am Unterstützen. Ein Prinzip, das durchaus auf Gegenseitigkeit beruht. Denn die Spieler haben auch den Zuschauern in dieser Saison schon einiges geboten. Ein Highlight war beispielsweise das Heimspiel gegen die Power-Wollies Düren. Aktuell Tabellenfünfter und ein Top-Team der Volleyball-Bundesliga. Sensationell war auch das Heimspiel gegen Freiburg. Ein 3:1-Erfolg im badischen Duell vor stimmungsvoller Kulisse. So soll's sein, ein Satz, den man wohl auf die gesamte Saison ausweiten kann. Die Baden-Wollies sind in der Volleyball-Bundesliga angekommen. Jetzt gilt es, den Blick weiter nach vorn zu richten und sich neue Ziele zu setzen.
0: Ja, durchaus ein starkes Spiel, Diego. Du hast es schon angesprochen in Düren. Toni, nagt die Niederlage trotzdem noch an dir?
2: Ja, ich denke, wir sind da Sportler genug, dass wir das Verlieren natürlich nicht einfach so akzeptieren. Und natürlich war es nach 2-0-Führung und die Chance auch im dritten Satz, den Sack zuzumachen, da. Und deswegen ist natürlich immer ein Hauch Enttäuschung mit dabei. Aber ich denke, auch die Jungs nach einer gewissen Zeit, dass man sehr, sehr stolz auf diese Leistung und auf diesen Punkt sein kann und sein darf. Deswegen, ja, Enttäuschung ist natürlich immer dabei, aber auch sehr viel Stolz.
0: Jetzt muss man ja sagen, ist Düren schon eines der Top-Teams innerhalb der Liga, gegen die ihr sehr gut gespielt habt. Dann gibt es andere Teams, wie zum Beispiel auch Unterhaching München. Die haben es euch schwerer gemacht. Woran liegt das?
2: Ja, am Ende darf man nicht vergessen, wo wir herkommen. Wir sind ein Aufsteiger, zwar der amtierende Meister, aber auch für uns ist das das erste Jahr in der ersten Liga. Und wir haben Haching jetzt zweimal schlagen können. Zwar knapp, aber wir haben sie zweimal geschlagen. Eine Mannschaft, die seit Jahren in der ersten Liga spielt und da etabliert ist. Deswegen, ja, wir mögen auf dem Papier vielleicht da Favorit gewesen sein, aber nichtsdestotrotz nehmen wir jeden Sieg so, wie er kommt. Deswegen, ja, kein Nachtrauern auf die verlorenen Punkte, sondern wirklich stolz auf diesen Sieg und auf diese Entwicklung, die auch die Mannschaft gezeigt hat übers Jahr.
0: Gibt es denn über die sportlichen, sage ich mal, Voraussetzungen hinaus auch durchaus organisatorische Punkte, die man sich bei etablierten Teams aus der ersten Liga abschauen kann?
3: Tatsächlich ja. Wir haben immer wieder Kleinigkeiten, die Gott sei Dank inzwischen nicht mehr in der Öffentlichkeit wahrgenommen werden, die wir einfach optimieren müssen. Abläufe vor dem Spiel, die Ventisierung für die Zuschauer, da sind wir noch in einer Lernphase. Die Lernkurve ist zwar sehr steil, aber wir können da noch einiges zulegen, was die Heimspielorga betrifft.
0: Wie sieht es mit der Sponsorensuche aus?
3: Ja, es ist tatsächlich so, dass wir vor allem natürlich aufgrund der sportlichen Leistungen, aber auch aufgrund des Events, das jetzt auch für Karlsruhe ja neu ist, wir sind ja neu auf der Plattform aufgetreten sozusagen in dieser Saison, dass wir schon sehr wahrgenommen werden. Und wir merken es jetzt, wir sind natürlich schon sehr lange in der Planung für die kommende Saison, dass sich Türen leichter öffnen lassen, wenngleich sie nicht immer so weit aufgehen, wie wir es gerne hätten. Aber es sieht ganz ordentlich aus und leider ist es so, dass wir tatsächlich jedes Jahr mit steigenden Kosten wie alle anderen Institutionen zu rechnen haben. Und der erste Schritt ist natürlich, die steigenden Kosten auffangen durch weitere Partner. Aber wir sind zuversichtlich, das sieht schon ordentlich aus.
0: Einen Blick auf die kommende Saison werfen wir gleich nochmal. Toni, euer Kapitän Jens Sandmeier spricht davon, wir wollen auf jeden Fall den einstelligen Tabellenplatz halten. Wie realistisch siehst du das? Erstmal jetzt für diese Saison noch, aber auch für die kommende.
2: Ja, ich denke dieses Jahr, wir haben es rechnerisch noch nicht eingetütet, aber sind da kurz davor. Und deswegen, ja, also wir können mit den Playoffs auch organisatorisch rechnen, aber ja, die nächsten Jahre wird es natürlich nicht minder leicht. Wir müssen da weiter an uns arbeiten und weiter auch an den Strukturen arbeiten, weil am Ende, wenn wir jetzt wirklich Achter, vielleicht sogar auch Siebter werden, sind wir auf einmal die Gejagten. Ja, das ist auch wieder eine Rolle, die in der ersten Liga dann neu ist. Aber ja, wie gesagt, wir sind da zuversichtlich, dass wir auch die nächsten Jahre um diese Plätze spielen können. Und was natürlich mit viel Arbeit verbunden ist, sportlich wie organisatorisch, aber dem wollen wir uns stellen. Und deswegen wollen wir keine Eintagsfliege sein. Wir wollen auch zeigen, das, was wir im ersten Jahr jetzt geleistet haben, dass wir das auch die nächsten Jahre leisten können und vielleicht auch sogar toppen können.
0: Hättest du das zum Saisonstart vor allem gedacht, dass ihr jetzt bereits jetzt schon an dem Punkt steht, an dem ihr steht?
2: Tatsächlich nicht, weil wir, auch wenn wir einen super Bounce House Cup gespielt haben, am Ende war es ein Vorbereitungsturnier. Wir sind auch gut in die Saison gestartet, aber ja, am Ende hast du Träume und Visionen, die wir versuchen natürlich zu erreichen, dass die jetzt schon im ersten Jahr so erreicht worden sind sportlich. Vor allem jetzt zum jetzigen Zeitpunkt hätten wir uns natürlich vielleicht erwarten oder nicht erträumen können, aber vielleicht jetzt am Ende war es doch erwartbar, so wie wir gespielt haben.
0: Was nehmt ihr trotzdem an Erfahrung mit, was vielleicht jetzt auch die Vorbereitung auf die kommende Saison angeht? An welchen Ecken und Kanten kann man noch feilen?
2: Vielleicht dürfen wir die Vorbereitung nicht ganz so erfolgreich spielen, dann sind die Erwartungen auch nicht so hoch. Aber Am Ende haben wir es schon im ersten Jahr sehr, sehr gut gemacht. Viel ändern müssen wir nicht. Ja? Wir müssen vielleicht am Ende neue Spieler integrieren. Aber ich denke, dass die Vorbereitung sich vielleicht in dem Sinne etwas ändert, weil die Saison nicht so komprimiert sein wird wie dieses Jahr. Aber ja, wir haben einen klaren Plan, eine klare Idee und die versuchen wir jedes Jahr wieder neu aufzurollen und umzusetzen.
0: Diego, organisatorisch, was kommt da noch konkret in der nächsten Saison auf euch zu?
3: Wie bereits angesprochen, die Eventisierung wollen wir noch weiter vorantreiben. Wir wollen die Partner besser platzieren in der Halle, das ist ganz wichtig. Also wir haben viele Interessenten, die sich gerne dem Publikum stellen wollen sozusagen. Und das Ganze außenrum, was Organisation der Auswärtsfahrten betrifft, Übernachtung für die Mannschaft, Trainingssituation soll sich verbessern für die Mannschaft.
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Frohe Gesänge erklangen vom Turmberg, als sich die Vereinigung Europäischer Jugendchöre auf der Sportschule Schöneck zu einer internationalen Chorwoche traf. Dass diese Woche zum ersten Male hier stattfand, ist ein schönes Kompliment für die in Karlsruhe besonders gepflegte Chormusik. Eine Wirtschaftsdelegation aus

Antwerpen besuchte Karlsruhe und wurde in der Industrie- und Handelskammer von Präsident Gebhardt herzlich begrüßt. Im Bürgersaal des Rathauses empfing Oberbürgermeister Klotz die belgischen Gäste und erläuterte ihnen die Konzeption der beiden großen Erdölraffinerien, durch die sich der Jahresumsatz der Karlsruher Wirtschaft etwa verdoppeln wird. Leben Sie zeitgemäß. Das war das Motto einer vielseitig gestalteten Ausstellung, die Oberbürgermeister Klotz eröffnete. In 5 Tagen zählte diese interessante Schau fast 100.000 Besucher. Beim Rundgang konnte man zahlreiche Neuigkeiten für den täglichen Gebrauch sehen. An der Schau beteiligten sich auch Karlsruher Firmen von Rang und Namen.

Moderne Drahtplastik fand genauso viel Interesse wie die vielseitig verwendbare Couch oder die Nähmaschine, mit der man sogar Schriften sticken kann. Radfahren ist wieder modern und es macht durstig, wie es hier Standortkommandeur Spielmann mit seinen NATO-Waffenbrüdern beweist. Na, denn Prost! Kennen Sie es noch? Das Goldene Lamm, ein Stück altes Mühlburg. Hier entstand im Zuge der Sanierung ein moderner Neubau. Nur der Schlussstein des alten Hauses erinnert noch an die Vergangenheit. Die Einweihung des neuen Lamms gestaltete sich zu einem gesellschaftlichen Ereignis. Direktor Monninger als Hausherr übergibt den Schlüssel an das Pächter-Ehepaar. Der Karlsruher Oberbürgermeister brachte in seiner launigen Ansprache das neue Lamm mit dem benachbarten Entenfang in Verbindung, indem er eine Majolika-Ente überreichte, die ihren Blick stets zum Entenfang wenden möge. Alles in allem ein Wurf ins Volle für das neue Mühlburg. Dies ist die alte Volksbank Durlach. Dicht daneben wuchs nun der klar und repräsentativ gestaltete Neubau in die Höhe. Bei der Festansprache zur Eröffnung des neuen Bankgebäudes würdigte Minister AD Verbandsdirektor Schnorr die Verdienste der Volksbank um den Mittelstand. Die Initiative der Bankleitung möge dem Geschäft entsprechenden Erfolg bringen. Dies war der Wunsch aller Festredner. Wir stellen vor Oberstleutnant Terris. Er trat an die Stelle des aus Gesundheitsgründen aus seinem Amt geschiedenen Oberst Wadley. Und Sternchen der Filmleinwand kamen zur Verleihung der deutschen Oscars der Bambi-Preise nach Karlsruhe. Besonders gefeiert wurde Sophia Loren bei der Ankunft zum Empfang im Rathaus. Abseits der Kommunalpolitik gab es manch fröhliches Gespräch mit der charmanten Italienerin. Immer wieder gerufen, Annie Rosar und Ruth Leuberig, Freddy Quinn, Heidi Brühl.

Stürmisch gefeiert und umjubelt wurden die Stars der Leinwand bei der Anfahrt zur Schwarzwaldhalle, wo es beim großen Familienfest des deutschen Films Blumen und Bambis gab.

Und das war das Schlagerspiel des Monats im Wildparkstadion. Der KSC Weißer Dress gegen den 1. FC Nürnberg. Es war ein spannungsgeladenes Treffen zweier Mannschaften, die verbissen um den Sieg kämpften. Tor!

So wogte das Kampfgeschehen hin und her, aber der KSC schaffte es nicht. Beim Abpfiff hieß es 4:2 für den 1. FC Nürnberg, der damit süddeutscher Meister wurde. Auf den musterhaft ausgestatteten Bahnen in der amerikanischen Kaserne in Knielingen wurden die Bowlingmeisterschaften des Badischen Keglerverbandes ausgetragen. Es kamen dabei hervorragende Kämpfe zustande. Überraschenderweise fielen nicht nur die Einzelmeisterschaften, sondern auch die Vereinsmeisterschaft an Mannheim. Dürfen wir Sie zu einem kleinen Bummel durch den Stadtgarten einladen? Bitte steigen Sie ein, fahren Sie mit uns durch diese friedliche Oase inmitten des lärmumtosten Steinmeeres der Großstadt. Blumen und exotische Pflanzen begleiten Sie auf stillen Wegen. Verträumte Winkel laden ein zum geruhsamen Verweilen. Auch die Kinder finden auf dem Spielplatz ihr Vergnügen. Und das ist ein Stück Fernost in Karlsruhe. Der reizvolle japanische Garten mit Tempel, Tor und Pagode. Nicht zu vergessen das Wunder der Magnolienblüte.

0: Ein Spaziergang durch den Stadtgarten mit dem Zoo vermittelt immer wieder interessante Begegnungen mit der Tierwelt unseres Erdballs. Fotogene Bekannte stellen sich zutraulich der Kamera. Nanu, was will denn das kleine Hängebauchschweinchen bei den Teddybären? Der König der Tiere ist zufrieden. Mit den Seinen wie mit allen uns so lieb gewordenen Freunden aus fernen Ländern und Kontinenten.
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Ich nehme mir Zeit für mich, für meinen Körper, für meine Stärke, für meine Ruhe und für das Gefühl, anzukommen. Ich gebe meinem Körper, was er verdient. Kraft, Erholung und Momente, die gut tun. Weil Luxus kein Ort ist, sondern ein Zustand. Weil mein Körper das Beste ist.

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0: Meine sehr geehrten Damen und Herren, willkommen zur DRK-Sprechstunde. Das Thema heute ist der Bandscheibenvorfall. Und als Experten darf ich Herrn Dr. Salmann begrüßen. Er ist Direktor der Klinik für Wirbelsäulentherapie an der Invidia-Klinik in Karlsruhe. Willkommen, Herr Dr. Salmann.
1: Vielen Dank.
0: Was ist ein Bandscheibenvorfall?
1: Ein Bandscheibenvorfall ist, wenn die Bandscheibe vorfällt. Das heißt, die Bandscheibe springt aus ihrem Raum heraus. Wenn man sich die Anatomie der Bandscheibe anschaut, dann haben wir in der Mitte den Bandscheibenkern, der umgeben ist von dem Bandscheibenring, dem Annulus fibrosus. Und bei einem Bandscheibenvorfall kommt es dazu, dass Irritationen, Risse in dem Kern entstehen, gleichzeitig auch Risse in diesem Annulusring, also in diesem Faserring entstehen und dann entsteht eine Lücke und die Bandscheibe springt hinaus aus dem Bandscheibenfach. Und das nennen wir Bandscheibenvorfall.
0: Das klingt ja gefährlich und ist das immer mit Schmerzen verbunden?
1: Nein, die allermeisten Bandscheibenvorfälle tun nicht weh und bei den allermeisten Bandscheibenvorfällen muss man auch nichts machen. Schwierig und schlimm wird es für den Patienten, wenn der Bandscheibenvorfall an einer so typischen Position hinausspringt, dass er auf den dort verlaufenden Nerven trifft. Dann führt das nämlich zu Schmerzen und im schlimmeren Fall auch zu Parästhesien, also zu Gefühlsstörungen oder gar zu Schwächen in den Muskeln, zum Beispiel der Arme oder der Beine.
0: Da schließt sich die Frage an, entwickelt sich so ein Bandscheibenvorfall über Jahre oder ist das ein akut geschehen?
1: Die akut auftretenden Bandscheibenvorfälle sind tatsächlich sehr, sehr rar. Diese Bandscheibenvorfälle entwickeln sich peu à peu, weil eben Risse in diesen Strukturen entstehen müssten. Und diese Risse kommen nicht von heute auf morgen. Wir haben natürlich auch die traumatischen Bandscheibenvorfälle, also große Krafteinwirkung auf den Körper, die dazu führt, dass plötzlich ein Reißen entsteht, wie bei Verkehrsunfällen zum Beispiel. Aber die sind eher rar. Die meisten Bandscheibenvorfälle sind tatsächlich Vorfälle, die peu à peu entstehen, beziehungsweise der Riss entsteht peu à peu. Aber der Vorfall selber kann natürlich mit einer akuten Bewegung hervortreten.
0: Wenn solche Rückenbeschwerden oder Lendenwirbelsäulenbeschwerden auftreten, wann muss ich dann zum Arzt gehen?
1: Zum Arzt müssen Sie immer und sofort gehen, wenn Sie Ausfälle in den Beinen und in den Armen haben. Das heißt, ein plötzliches Ereignis führt dazu, dass Sie an den Beinen bestimmte Muskelgruppen nicht bewegen können. Oder gar noch schlimmer, wenn Sie zum Beispiel einen unkontrollierten Urinverlust haben oder einen Darmtonus nicht mehr haben. Das heißt, den Dickdarm nicht mehr kontrollieren können. Das ist dann ein Notfall, da müssen Sie sofort einen Arzt aufsuchen.
0: Betonung auf sofort.
1: Auf sofort.
0: Und nicht 3-4 Tage warten.
1: Wir gehen immer mit dieser Vorgabe vor, die ersten 6 bis 24 Stunden. Denn in den Fällen geht es tatsächlich darum, dass man funktionserhaltend arbeiten muss. Und diese Fälle, die ich Ihnen genannt habe, führen auch oft zu operativen Interventionen, weil da geht es um den Funktionserhalt, zum Beispiel um den Erhalt der Blasenfunktion, der Mastdarmfunktion oder eben auch der Kraft in den Beinen und den Armen.
0: Welche Therapiemöglichkeiten gibt es denn außerhalb der Operation noch?
1: Wenn die Patienten geringe Beschwerden haben oder nur Schmerzen, in Ausführungszeichen nur Schmerzen haben, dann kann man natürlich die konservative Therapie erstmal vollends ausschöpfen. Das heißt, man beginnt mit einer Bewegungstherapie, parallel idealerweise mit einer Schmerztherapie. Man kann im weiteren Verlauf Infiltrationstherapien anwenden und man versucht mit der Zeit, die

0: Muskelgruppen um die Lendenwirbelsäule oder um diesen Bandscheibenvorfall herum zu stärken, versucht etwas Zeit zu gewinnen, weil dadurch sich der Bandscheibenvorfall peu à peu etwas wieder zurückziehen kann. Und wenn der Bandscheibenvorfall sich etwas zurückgezogen hat und den Nerven nicht mehr trifft, ist auch der Schmerz weg.
1: Das heißt also, es gibt den Notfall, da muss ich, wenn ich solche Ausfälle habe, muss ich operieren und bei den anderen mache ich eine Physiotherapie. Muss ich denn diese Physiotherapie immer weitermachen, wenn ich mal einen Bandscheibenvorfall gehabt habe?
0: Ich sage den Patienten immer, jein. Ich sage immer, die Physiotherapie anfangs mitmachen, passiv assistiert, indem man die physiotherapeutischen Übungen, die Bewegungsabläufe gezeigt bekommt, diese in der Supervision eines Physiotherapeuten letztendlich praktiziert, aber diese dann auch in seinen Alltag versucht einzubauen. Und im weiteren Verlauf, da man ja Wirbelsäulenpatient bzw. Bandscheibenpatient ist, diese in Eigenregie fortzuführen.
1: Nun nehmen wir mal die häufigste Situation an, Lendenwirbelsäule, Bandscheibenvorfall. Kann dieser Mensch mit einem, sagen wir mal, konservativ behandelten Vorfall nachher wieder schwere Sachen heben? Empfiehlt man ihm das oder darf er das nicht?
0: Der Patient mit einem Bandscheibenvorfall konservativ behandelt, kann im Grunde alles genauso machen wie vorher auch, wenn die Beschwerdesymptomatik weg ist. Er muss natürlich seine Belastung etwas an die Klinik adaptieren. Das heißt, er muss langsam aufbauen und also er kann nicht gleich sobald die Schmerzen weg sind, anfangen wieder Sport zu machen.
1: Wie lange braucht man dafür?
0: Etwa 3 Monate.
1: Herr Salman, vielen Dank.

0: 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Schön, dass Sie eingeschaltet haben. Lange wurde gebaut. Jetzt gehen die Modernisierungsarbeiten an der Stadthalle in Karlsruhe in die letzte Runde. Die Fertigstellung hat länger gedauert als geplant, denn viele Probleme sind erst beim Rückbau aufgefallen. Bis zum Sommer soll jetzt aber alles fertig werden. Wir haben uns den aktuellen Stand der Halle mal angesehen.
1: Jahrelang haben viele Karlsruherinnen und Karlsruher darauf gewartet. In diesem Jahr ist es endlich soweit. Die Karlsruher Stadthalle erwacht aus dem Dornröschenschlaf. Nach ungefähr einem Jahrzehnt sind die Sanierungsmaßnahmen so gut wie abgeschlossen. Die Fertigstellung einige Male verzögert. Besonders technische Herausforderungen sind der Grund dafür.
2: Wir möchten alle in tollen Gebäuden, in guten Veranstaltungssälen zu Gast sein. Und das war eine der größten Herausforderungen, die aktuelle sehr komplexe Technik, das heißt die klassische Lüftung, Sprinkler, Elektrotechnik, aber auch die Veranstaltungstechnik, in ein bestehendes Gebäude unterzubringen, mit vielen unzähligen kleinen Firmen aus der Region, keine großen. Das ist eine der größten Herausforderungen, die unglaublich viel Spaß macht, aber auch sehr intensiv in der Abstimmung ist.
1: Eine neue Halle am Puls der Zeit sollte aus ihr werden. Hierfür nötig waren eine Kompletterneuerung der Haustechnik, die Einführung von Geothermie, ein begrüntes Dach mit Photovoltaikanlagen sowie neueste Medientechnik. Dennoch konnte die ursprüngliche Architektur an vielen Stellen erhalten werden. Einige neue Besonderheiten bringen sie zum Leuchten.
3: Was man, glaube ich, spürt, wenn man in die Stadthalle reinkommt, ist diese großartige Geste. Es ist ja ein wunderbarer Bau, der groß ist, der licht ist, der jetzt auch durch dieses viele Weiß hell und freundlich erscheint. Und natürlich kann man jetzt durch farbliche Steuerung Akzente setzen, sodass jeder Gast, jedes Event eine individuelle Komponente bekommt. Und das ist, glaube ich, schon was Besonderes, wo ich davon überzeugt bin, dass die Stadthalle auch ein super Renommee die nächsten Jahre auch generieren wird.
1: Fast fertig ist die Halle bereits. Ab September soll sie ihre Türen dann wieder für Events öffnen.
4: Wir erwarten bis zum Jahresende tatsächlich schon 23 verschiedene Veranstaltungen. Darunter sind 6 große Kulturveranstaltungen im Brahms-Saal beispielsweise bis hin zum Festakt mit dem Bundesverfassungsgericht 75 Jahre mit Präsident Frank-Walter Steinmeier und hochrangigen Gästen bis hin auch zu weiteren Fachtagungen, Konferenzen. Und voraussichtlich die erste Veranstaltung wird das Rotaract Europe Meeting sein, ein Festabend im Weinbrennersaal.
1: Nach rund 10 Jahren Umgestaltungsphase ist die Halle jetzt also bald wieder einsatzbereit. Wie sie damals ausgesehen hat, blitzt an einigen Stellen noch durch. Denn erhalten worden sind einige rote Holzelemente aus der damaligen Zeit. Hier zeigt sich, die knapp 160 Millionen Euro für Dornröschens Schönheitsschlaf haben sich gelohnt.
0: Der bisherige Innenminister Thomas Strobel soll neuer Landtagspräsident in Baden-Württemberg werden. Das geht aus Informationen des SWR über die heutige Fraktionssitzung der CDU hervor. Ein neuer Landtagspräsident wird zwar erst nächsten Dienstag bei der ersten Landtagssitzung gewählt, weil die grün-schwarze Landesregierung aber eine Zweidrittelmehrheit hat, gilt Strobels Wahl als sicher. Neuer Chef der CDU-Landtagsfraktion wird der bisherige Generalsekretär Tobias Vogt. Er übernimmt das Amt von Manuel Hagel, der Vize unter grünen Ministerpräsident Cem Özdemir wird. Grün-Schwarz plant außerdem nur noch einen Vizepräsidenten zu ernennen. Diesen Posten würden die Grünen besetzen. Die AfD als größte Oppositionspartei würde so leer ausgehen. Streuobstwiesen, die gehören zur Kulturlandschaft des Schwarzwalds. Doch ihr Erhalt ist keine Selbstverständlichkeit. Eine Bürgergemeinschaft in Baden-Baden stellt sich dieser Herausforderung und hat damit heute eine besondere Anerkennung verdient.
5: Auszeichnung des Obstgut Leisberg in Baden-Baden. Für den Einsatz zur Erhaltung der hier im Stadtteil Lichtental liegenden Streuobstwiesen gab es heute eine besondere Ehre. Dem Obstgut wurde das Prädikat Naturparkpartner verliehen. 300 alte Apfelbäume werden hier von der Bürgergemeinschaft unter Bäuern betreut und gepflegt. Über die Auszeichnung durch den Naturpark Schwarzwald Mitte Nord freut sich die Vorsitzende der Bürgergemeinschaft.
6: Es ist wirklich ein toller Tag heute für uns, also für mich auch und für den Verein einfach, weil wir uns jetzt wirklich seit 2016 hier mit dem Obstgut Leisberg entwickelt haben und eben immer neue Ideen auch haben, die wir umsetzen können, mit Hilfe auch vom Naturpark zusammen schon immer. Und ja, ist schon ein großartiger Tag.
5: Ideen wurden hier zahlreich umgesetzt, denn die Bürgergemeinschaft kümmert sich nicht nur um um den Erhalt und die Pflege der Bäume. Auch die Verarbeitung der geernteten Äpfel und die Vermarktung spielen eine zentrale Rolle. Für jeden Baum kann dabei eine Baumpatenschaft übernommen werden. Die Paten können dann aktiv die Bewirtschaftung und Pflege unterstützen und im Gegenzug ihre eigenen Äpfel ernten.
6: Das Besondere sind einfach die Baumpatenschaften, auch die wir vergeben, so dass sich jeder das auch leisten kann, ein Baumpate zu werden. Und wir leiten aber die Leute auch an. Wir begleiten sie übers ganze Jahr eben hinweg mit ihrem Baum zusammen und auch mit der Verarbeitung der Früchte und helfen beim Ernten und organisieren eine Saftpresse. Und das alles, ich glaube, das ist das Besondere hier.
5: In der Obstscheune werden die selbst erzeugten Produkte verkauft, wie etwa Apfelsaft, Apfelessig, Apfelmus oder Apfelgelee. Die hier geernteten und verwendeten Äpfel sind aber alles andere als gewöhnlich. Sorten wie Jakob Fischer, Goldparmene oder der bekanntere Boskop gibt es nämlich immer seltener in herkömmlichen Supermärkten. Die Bewirtschaftung bleibt dünge- und spritzmittelfrei. Auch das war ein Grund, warum das Obstgut heute vom Naturpark Schwarzwald ausgezeichnet wurde.
7: Eine Aufgabe des Naturparks ist es, die Schwarzwälder Kulturlandschaft zu erhalten. Und hierbei zeichnen wir auch sogenannte Naturparkpartner aus, wie das Obstgut Leisberg heute. Das Besondere hier am Obstgut ist eben, dass auch eine Bürgergemeinschaft hier aktiv ist, sehr rege aktiv ist und dass man hier sowohl Einheimische als auch Gäste im Schwarzwald was ganz Besonderes mitten in der Stadt bieten kann.
5: Damit auch die nächste Generation das Wissen über Streuobstwiesen nicht verliert, werden regelmäßig Schulen und Kindergärten auf das Obstgut eingeladen. Kinder und Jugendliche sollen so lernen, Verantwortung für Natur und Umwelt zu übernehmen. So verbindet das Projekt aktiven Naturschutz mit wertvoller Bildungsarbeit und zeigt, wie Verantwortung und Gemeinschaftssinn erfolgreich zusammenwirken können.
0: Die Energiewende wird viel diskutiert. Aber wie sie im Kleinen selbst umsetzen. Regionale Lösungen, die im persönlichen Gespräch und in interaktiven Formaten vorgestellt werden, das verspricht das Energie- und Klimafestival am Samstag auf dem Karlsruher Marktplatz. Drumherum ein buntes Bühnenprogramm und viele Mitmachangebote. Ich habe im Talk vorab mit Hilmar John, dem Geschäftsführer vom Energienetzwerk Focus Energie, über das Festival und das Programm gesprochen. Klima- und Energiewende, die sind gerade eher nicht oder eher negativ im Gespräch, gerade auch in den Medien. Zum dritten Mal gibt es jetzt aber am Samstag das Energie- und Klimafestival auf dem Marktplatz in Karlsruhe. Worum geht's da? Geht es auch ein bisschen darum, die Perspektive auf diese Themen zu ändern?
8: Grundsätzlich geht es beim Energie- und Klimafestival darum, allen Akteuren, die in dem Bereich unterwegs sind und aktiv sind, eine Plattform zu geben, um sichtbar zu werden, sich gegenseitig untereinander auszutauschen, aber auch als Ansprechpartner zur Verfügung zu stehen für die breite Bevölkerung.
0: Das heißt, wie kann ich mir das jetzt vorstellen, wenn ich jetzt als Bevölkerung, als jemand, der Lust hat, sich am Samstag auf den Marktplatz zu begeben, was erwartet mich dort?
8: Ja, ein ganz breites Angebot an verschiedenen Initiativen, aber auch Unternehmen und Institutionen, die zeigen, was sie im Bereich Energiewende und Klimaschutz machen. Es gibt ein großes Bühnenprogramm den ganzen Tag über, wo verschiedene Aktivitäten gezeigt werden, verschiedene Akteure sich auch vorstellen. Wir aber auch eine Begrüßung von Oberbürgermeister Dr. Mentrup haben, aber auch von Frau Erster Bürgermeisterin Frau Liesbach, um in dem Gespräch auch den Mitbürgern zu zeigen, was man alles machen kann, wer was macht und wie man was machen kann. Und Sie fragten, das Thema ist negativ. Ich weiß gar nicht. Also ich denke, jeder hat begriffen, dass wir die Abhängigkeiten, gerade was die Energieversorgung angeht, noch mal stärker nachdenken müssen. Jeder für sich auch. Denn die Abhängigkeit von den Fossilen scheint im Moment etwas teurer zu werden. Also brauchen wir noch andere Lösungen und da brauchen wir Innovationen auch, da brauchen wir neue Ideen, da brauchen wir auch das Thema Sicherheit, also Energieversorgungssicherheit und so weiter. Und diese Themen wird man dort mit den verschiedenen Initiativen besprechen können. Jeder so ein bisschen auch aus seinem Blickwinkel heraus, aus seinem Zielgruppe, aus seinem Zielgebiet auch heraus.
0: Das Zielgebiet, Sie sprechen es gerade schon ein bisschen an, es geht unter anderem um Photovoltaik, um Gebäudesanierung, Klimawandel, also es ist ein ganz großes Potpourri an Themen. Können Sie uns so ein bisschen mitnehmen, was ist denn jetzt eigentlich, was sind die Firmen oder die Organisationen, die am Samstag auf dem Marktplatz sein werden?
8: Also das sind wirklich ganz unterschiedliche. Es sind welche, die sich mehr um das Thema Energie kümmern, wie zum Beispiel die Bürgerenergiegenossenschaften, um die Energieversorgung auch kümmern. Es gibt aber auch welche Initiativen, die sich stärker in Richtung Klimaschutz sich engagieren, was irgendwo zusammengehört, aber doch ein bisschen mehr einen anderen Schwerpunkt hat, einen anderen Fokus hat. Es gibt aber auch Startups, die gezeigt werden, die mit Innovationen versuchen, dazu was beizutragen, die Energiewende, Mobilitätswende und Energiewende mitzubringen. Es gibt den Stadtjugendausschuss, der ein Kinderprogramm hat. Es gibt das Sanierungsmobil der KEA. Es gibt die KVV, die da sein wird mit ihrem großen Bus, um dieses Thema Nachhaltigkeit, Energiewende, Wärmewende und so weiter zu bespielen bzw. zu informieren. Und es ist offen, dass der Vorteil an dem Marktplatz ist, man kann hineinlaufen, ja, es gibt keine Türen, es gibt keine Beschränkungen in irgendeiner Form, einfach durchlaufen und rechts und links schauen, wer wie wo ausstellt.
0: Also kein abgesperrtes Festivalgelände. Nein. Es ist auch tatsächlich nicht das einzige Programm auf dem Marktplatz. Der Europatag der Stadt Karlsruhe findet ebenfalls statt. Wie sehr ergänzen sich denn vielleicht auch diese zwei doch auch unterschiedlichen zum Teil Themen?
8: Das Untermotto heißt die Energiewende Europas gestalten, also vor Ort gestalten. Wir hatten auch mit anderen Aktivitäten immer wieder gezeigt, die globalen Themen hier vor Ort umzusetzen. Und es gibt natürlich viele Aktivitäten bzw. Förderungen auch aus europäischen Geldern für Klima- und Energiewendemaßnahmen in Deutschland, in Karlsruhe, hier vor Ort auch. Und hier zeigen die ein oder andere Initiative oder Maßnahme, was da genau gemacht wird.
0: Ganz kurzer Rückblick noch, das ist jetzt das dritte Jahr in Folge, dass es das Festival, oder nicht in Folge, aber genau zum dritten Mal. Ja. Was hat sich dann seither verändert?
8: Gut, wir sind jetzt erstmalig auf dem Marktplatz. Wir waren vorher beim Kongresszentrum oder dort auf dem Platz. Das ist eine andere Herausforderung am Marktplatz, das zu machen in der Organisation. Die Akteure sind die gleichen. Initiative ist eben das Umwelt- und Amt für Umwelt- und Arbeitsschutz in Karlsruhe, die Messe Karlsruhe und wir als Fokus Energie. Die Partner, die alle mitmachen, sind auch immer irgendwo ähnlich geblieben. Man setzt sich immer wieder neue Ziele, wie können wir es noch interessanter gestalten. Und ich glaube, dieses Jahr haben wir zum ersten Mal ein voll durchgängiges Bühnenprogramm, das doch recht auch anspruchsvoll ist und interessant ist für alle, die zuschauen und vorbeikommen wollen.
0: Ja, und los geht's dann am Samstag um 11 Uhr bis 17 Uhr auf dem Marktplatz in Karlsruhe. Vielen Dank, dass Sie da waren.
8: Sehr gerne.
0: Wie geht es weiter mit der Unterbringung hilfsbedürftiger Menschen in Karlsruhe-Mühlburg? Nachdem eine wichtige Einrichtung im Stadtteil aus technischen Gründen schließen musste, herrscht bei vielen Anwohnern Verunsicherung. Um die Wogen zu glätten und über den neuen Standort zu informieren, hat das Regierungspräsidium nun den direkten Dialog mit den Bürgern gesucht.
9: Am gestrigen Montagabend hat sich die Nachbarschaft der Sophienstraße in Mühlburg im Gemeindezentrum der St. Peter und Paul Gemeinde versammelt. Der Anlass: Das Regierungspräsidium Karlsruhe hat eingeladen, um mit den Bürgern in einen offenen Austausch zu gehen. Das Thema: Der sogenannte besondere Schutzraum im Christian-Griesbach-Haus musste aufgrund etlicher technischer Mängel geräumt werden. 80 Meter weiter findet der Schutzraum in der Klopstockstraße nun eine neue Heimat.
10: Ein Schutzraum ist für geflüchtete Personen, die einen besonderen Schutzbedarf aufweisen. Der kann in der gesundheitlichen Lage sein, der kann in der psychischen Konstitution begründet sein, der kann aber auch in Sicherheitslage der Person begründet sein. Und wir müssen jetzt im Einzelfall eben abwägen. Wir haben hier den Schwerpunkt medizinische Schutzbedarfe. Das heißt, wenn Menschen zum Beispiel in der Bewegung eingeschränkt sind, wenn Menschen sich nicht mehr komplett selbst versorgen können, dann haben wir hier besonders geschulte Dienstleister, die eben in einem Schutzraum, besser kann man es eigentlich nicht sagen, in einem geschützten Ambiente diese Möglichkeit schafft.
9: Nach der Vorstellung des Vorhabens ging es dann auch schon in den Dialog. Schnell wurde deutlich, die Meinungen teilen sich. Auf der einen Seite ein klar spürbarer Unmut, auf der anderen Zuversicht und Hilfsbereitschaft.
10: Ich bin sehr froh, dass heute Abend sehr sachlich diskutiert wurde, sehr sachliche Fragen gestellt wurde. Und ich glaube, diesen Wissensdurst, den hoffe ich, dass wir ihn befriedigt haben. Es ist sehr wichtig, dass wir uns mit den Anwohnern verstehen, dass wir uns mit den Anwohnern austauschen, weil eine solche Einrichtung lässt sich nicht geräuschlos betreiben. Ich glaube, das kam heute Abend auch deutlich zum Vorschein.
9: Auch Sozialbürgermeisterin Yvette Melchin stand seitens der Stadt Karlsruhe den Bürgern für Fragen zur Verfügung. Die Einrichtung eines neuen Schutzraums sei für die Stadt von hoher Wichtigkeit.
11: Hier die Menschen im Quartier bewegt es. Was passiert hier? Ängste entstehen natürlicherweise sofort. Ich glaube, wir konnten heute viele Ängste auch nehmen, gemeinsam mit dem Regierungspräsidium. Und an manchen Stellen ist dann eben schon auch die Stadt gefragt im Rahmen ihres Einflusses. Und da konnten wir heute, glaube ich, gut Rede und Antwort stehen.
9: Ein allgemeiner Konsens konnte am Montagabend noch nicht gefunden werden. Dennoch wurden viele Fragen aus der Nachbarschaft beantwortet. Die neue Einrichtung in der Klopstockstraße 6 soll bereits im Juni dieses Jahres eröffnet werden.
0: Es war viel los in den vergangenen Wochen beim Karlsruher SC. Sportlich steht der Sportclub kurz vor Saisonende. Auch über den Verein und vor allem über Personalien wurde in den letzten Zeit viel diskutiert. Der KSC wollte deshalb in den Dialog gehen, gestern beim Mitgliederforum. Felix Stephan war.
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13: Der Raum war prall gefüllt, als Simon Jötten, neuer Pressesprecher des KSC, gestern Abend das Mitgliederforum des KSC begonnen hat. Es sollte ein munterer Austausch werden zwischen den KSC-Mitgliedern und der Chefetage des Vereins. Knapp zwei Stunden stellten sich Sportgeschäftsführer Mario Eggimann, Sprecher der Geschäftsführung Michael Becker und KSC-Präsident Holger Sigmund Schulze den Fragen der Fans. Von Kritik an der Vereinsführung der Bosse bis hin zu Lob für die Herangehensweise war alles mit dabei.
14: Also ich nehme mit, dass wir das, was wir schon seit einiger Zeit erleben, schon noch ein Umfeld haben, was gespalten ist. Also jetzt schon in Lagern, ne? Sonst hätten wir ja nicht diese Situation und diese Stimmung gehabt. Und wir nehmen mit, dass wir daran arbeiten müssen, weil wir haben den letzten großen Erfolg 2007 gehabt mit dem Aufstieg in die Bundesliga. Und das war auch ein Resultat, dass wir einfach eine sehr große Zusammenhalt hatten und eben eine Einheit innerhalb des Clubs. Und dafür sind wir verantwortlich, die wieder zu erzeugen.
13: Erfolgen solle das ganz nach dem Plan, die sportliche und wirtschaftliche Entwicklung des Vereins miteinander abzuwägen. So soll es gelingen, den KSC auch weiterhin zu stabilisieren und gleichzeitig die Wahrscheinlichkeit für sportlichen Erfolg Stück für Stück zu erhöhen. Das Ziel Bundesliga ist dabei klar formuliert.
14: Wir reden im Profifußball immer ein bisschen von Innenpfosten, Außenpfosten. Da kannst du nie planen wie in einem Unternehmen. Aber es ist ganz klar, dass wir innerhalb von 4 Jahren der Meinung sind, dass wir in die Bundesliga aufsteigen können. Und wichtig dabei ist noch, dass wir uns halt vorgenommen haben, das dann auch so zu tun, dass wir einen Plan haben, dort auch zu bleiben. Vielleicht auch zu vielen anderen Mannschaften, die gar nicht die Voraussetzung dafür hätten.
13: Um die Nachhaltigkeit dabei zu gewährleisten, werde der Weg vielleicht auch etwas länger dauern, so der Sprecher der Geschäftsführung Michael Becker. Immerhin sei es gelungen, den KSC sowohl wirtschaftlich als auch sportlich durchaus zu stabilisieren. Laut Becker wurden in den vergangenen Jahren nicht nur 10 Millionen Euro Schulden getilgt, sondern gleichzeitig im Vergleich zur Saison vor 5 Jahren auch 10 Millionen Euro pro Jahr mehr in den Sport investiert. Nun gelte es auch weiterhin nachhaltig zu wirtschaften und mit Bedacht zu investieren. Ein Baustein dessen soll insbesondere die Entwicklung junger Spieler sein, um perspektivisch dann Transfererlöse zu erzielen. Dieser Weg soll ab der nächsten Saison mit einem neuen Trainer gelingen. Der soll, sofern alles nach Plan läuft, noch in den kommenden 2 Wochen präsentiert werden und für einen offensiven Fußball stehen.
14: Mario Eggemann hat es ja beschrieben, dass wir ein bisschen unsere Spielweise konkretisieren wollen, bezogen auch auf das, was unsere Zuschauer hier im Wildpark erleben möchten, dass wir einfach ein bisschen aktiveren Fußball spielen, dass wir vor allem auch die Akademie-Spielweise, die Spieler, die aus der Akademie kommen, in die Profis, Profimannschaft kommen. Und da muss eine Spielweise entwickelt werden, die dann mehr aus einem Guss ist. Und ich glaube, da wird sich ein neuer Cheftrainer leichter tun, wenn er damit hier bei uns anfangen kann.
13: Kritik gab es beim Mitgliederforum insbesondere an der Außendarstellung des Vereins. Demnach hätte sich so mancher Fan unter anderem bei der Bekanntgabe von Saisonzielen, aber auch beim Aus von Co-Trainer Bajramovic und jetzt auch Cheftrainer Eichner eine andere Kommunikation gewünscht.
14: Wir haben uns vorgenommen, dass wir etwas aktiver kommunizieren wollen, auch ein bisschen offensiver und klarer, müssen aber sehen, auch im Vergleich zu Unternehmen aus der Privatwirtschaft, dass wir in der Medienöffentlichkeit auch gerade bei Mitarbeitern oder bei Trainern einfach auch aus Respekt vor der Person nicht ganz so oft sprechen können, wie das vielleicht andere Unternehmen tun.
13: Nach einem regen Austausch ging das KSC-Mitgliederforum gestern um kurz nach 20 Uhr zu Ende. Wer sich die Veranstaltung nochmal in Gänze anschauen möchte, hat auf dem YouTube-Kanal des KSC die Möglichkeit dazu.
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0: Und das war's für heute mit den Nachrichten hier bei Baden TV aktuell. Machen Sie's gut und gerne bis bald.
15: Hallo und einen schönen guten Abend. Herzlich willkommen zum Wetter auf Baden TV. Dieses Tief hier liegt mitten über Deutschland. Das bringt in der nördlichen Mitte zum Teil heftigen Regen, 60 bis 80 Liter Regen pro Quadratmeter. Da ist es bei uns in Baden dagegen fast schon relativ trocken. Heute Nacht hier und da mal ein kurzer Schauer. Der Himmel bleibt überwiegend stark bewölkt bis bedeckt. Und bis zum frühen Morgen, da sinken die Temperaturen auf Werte um 8 Grad in Baden-Baden und auf 10 Grad in Stuttgart. Der Mittwochmorgen ist dann ebenfalls stark bewölkt bis bedeckt. Mitunter kann es hier und da etwas tröpfeln aus der Wolkendecke. Der große Regen wird es aber nicht sein. Die Temperaturen erreichen am Mittwochnachmittag maximal bis zu 18 Grad in Gammersheim und um die 20 Grad messen wir in Pforzheim. Im weiteren Tagesverlauf dominieren die Wolken. Die Sonne hat es relativ schwer und mitunter bilden sich einzelne Schauer, vielleicht auch mal das ein oder andere kurze Gewitter. Bis zum Abend, da sinken die Temperaturen auf 11 Grad in Baden-Baden und auf 10 Grad in Freiburg. Der Blick auf die weiteren Aussichten: am Donnerstag zunächst noch durchwachsen. Mal Sonnenschein, mal ein paar Wolken. Und vor allem nachmittags kann es weitere Schauer und auch kurze Gewitter geben, bei maximalen Werten bis zu 18 Grad. Doch dann kommt die nächste Wetterwende zum Freitag und zum Samstag. Es wird freundlicher mit mehr Sonnenschein und die Temperaturen, die erreichen dann am Freitag so 18 bis 22 Grad. Noch etwas wärmer wird der Samstag. 20 bis 25 Grad werden gemessen. Und mit 25 Grad haben wir dann in Baden wieder einen Sommertag. Es geht also wieder bergauf. Das war's vom Wetter. Einen schönen Abend. Ja, und tschüss, bis zum nächsten Wetter.
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Am Sonntag, den 17. Mai, ist Internationaler Museumstag. Auch in Pforzheim öffnen die Museen kostenfrei ihre Türen. Egal ob Geschichte, Kunst, Handwerk oder Technik. Einen spannenden Museumsbesuch kann jeder erleben. Das Programm mit allen teilnehmenden Museen gibt es unter www.pforzheim.de/museumstag. Mit der Walzer Oper Der Rosenkavalier starten am 17. Mai im Baden-Badener Festspielhaus die Pfingstfestspiele. Bereits der Operntext selbst ist ein Kunstwerk in sich. Getanzt wird im Rokoko zu Menuetten. Danach folgen etwa swingende Jazz-Arrangements. Mehr Infos zum Auftakt der Pfingstfestspiele gibt es unter www.festspielhaus.de. Wer richtig ins Schwitzen kommen will, der hat beim Lemming-Turmberg-Rennen rund um den Turmberg in Karlsruhe-Durlach die Gelegenheit. Das Rennen zieht jedes Jahr 100 Sportbegeisterte auf den beliebten Durlacher Hausberg. Das Besondere, Teilnehmer können wählen zwischen einem Radrennen, einem Berglauf oder einer Kombination aus beiden.

0: Herzlich willkommen zum Lions Talk hier aus der Europahalle. Wir sitzen auf Parkett, auf dem Parkett, auf dem normalerweise Profibasketball gespielt wird. Bei mir sitzen Paul Altshut, kaufmännischer Geschäftsführer der Lions Karlsruhe, und Daniel Lubitsch, Geschäftsführer Sport auch der Lions Karlsruhe. Herzlich willkommen, schön, dass ihr da seid.
1: Danke, dass wir da sein dürfen.
0: Lieber Paul, Daniel gibt uns jetzt einen Ball und sagt, zeigt mal, was ihr könnt. Es wäre nicht deine priorisierte Sportart, zumindest war Basketball nicht das, was du in deiner Kindheit und Jugend selbst gespielt hast, oder?
1: Ja, du sagst es schon richtig. Der Einstieg war bei mir ein anderer. Ich komme auch nicht aus dem Basketball, komme aus dem Fußball eher. Auch da nicht hochklassig gespielt, aber der Weg hat ja eher über Umwege dann am Ende zu den Lions geführt.
0: Umwege erhöhen die Ortsketten, das habe ich mal gehört, und sind meistens auch interessant. Wie bist du denn in diese Funktion kaufmännischer Geschäftsführer Lions Karlsruhe gekommen?
1: Also ich komme aus Karlsruhe, aber habe dann im Anschluss an mein Abitur Sportmanagement studiert, den Bachelor und Master. War in dem Rahmen dann auch beim Praktikum vor Ort bei Fortuna Düsseldorf und auch beim Karlsruher Sportclub. Und habe im Anschluss aber gesagt, ich muss noch mal was anderes sehen als Fußball. Und da liegt es nahe, hier in Karlsruhe zum PSK Lions zu gehen. Und aus dem Praktikum und der Festanstellung wurde nun jetzt die Geschäftsführertätigkeit.
0: Bei mir war es so, als ich gemerkt habe, vom Kicken her reicht es nicht für den Profifußball, war mein nächstes Berufsziel Sportmanager, habe ich nicht geschafft. Aber mein erster Traum, und den teile ich, glaube ich, mit ganz vielen Mädchen und Jungs, war tatsächlich Profisportler werden. Daniel, du bist der Einzige hier von uns drei zumindest und auch einer von den ganz, ganz wenigen, die sagen können, doch, den Traum habe ich mir erfüllt, du warst Profisportler, ist richtig, oder?
2: Ja, ich habe mit 12 mit Basketball angefangen und bin irgendwie immer noch in Basketball hängen geblieben. Ich war tatsächlich auch so circa 10 Jahre lang Profi, war ein Wandervogel in deutschem Basketball, bin unter anderem in einigen Standorten oder für einige Mannschaften gespielt, gegen die wir heute spielen, wie Bayreuth, Tübingen, Göttingen oder jetzt Trier. Und ja, habe da so meine Erfahrungen als Spieler sammeln können.
0: Wandervogel ist ein gutes Stichwort, kommen wir nachher nochmal drauf. Ich kenne ganz viele Leute, die mich ansprechen und sagen, warum muss man denn immer eine neue Mannschaft lernen, können die Spieler nicht mal länger da bleiben? Das hat auch was Basketballspezifisches als Grund, und wir wollen ja heute ein bisschen hinter die Kulisse schauen und auch erklären, wie das Ganze funktioniert. Aber bevor wir ganz tief in die Lions einsteigen, vielleicht noch zum Basketball grundsätzlich, was Deutschland ist. Ist Welt- und Europameister. Spürt ihr beide konkret, vielleicht du bist ja auch im Austausch mit denen, die die Nachwuchsarbeit verantworten beim PSK, spürt ihr, dass wir sowas haben wie eine neue, starke Begeisterung für Basketball? Kommen da jetzt mehr Jungs und Mädels zum PSK und wollen Basketball spielen? Daniel?
2: Ja, das ist tatsächlich spürbar, nur leider Gottes können wir jetzt nicht mehr aufnehmen wie vor 10 Jahren, weil die Kapazitäten einfach schon voll sind. Also ich rede jetzt hier von Hallenkapazitäten, infrastrukturellen, aber diese Begeisterung ist definitiv auch bei uns angekommen.
0: Und dann vielleicht die Frage an den kaufmännischen Leiter. Also spürt man, wenn du mit Menschen sprichst und die überzeugen möchtest, dieses Projekt hier zu unterstützen, spürt man schon, dass Basketball jetzt gerade auch nochmal in den letzten Jahren mit den großen Erfolgen auf nationaler, internationaler Ebene boomt?
1: Ja, ich glaube, du sprichst es an. Also die natürlich Erfolge der deutschen Basketballnationalmannschaft haben ihren Teil getan. Auch die Erfolge der Lions in den letzten Jahren. Aber dann liegt es auch einfach an der Sportart selbst, dass sie momentan den Zeitgeist trifft. Ich denke, es ist eine Sportart, die sehr dynamisch ist, schnell ist, urban ist. Und das passt aktuell sehr gut ins Bild. Und es zeigt sich bei uns auch dann im Zuschauerinteresse und in den Partneranfragen, die wir haben.
0: Total. Also ich glaube, so ungefähr 2.500 Zuschauer ist richtig, sind hier in der Europahalle und verbreiten auch eine Stimmung, dass es eigentlich auch für diejenigen, die zum ersten Mal kommen, meistens naheliegt, dann wiederzukommen, oder?
1: Genau, das ist unser Ziel. Also ich glaube, wir merken auch häufig, solange wir die Leute in die Halle bekommen, dass die Aussage danach ist, wir wollen wiederkommen. Und das ist das, wofür wir im Hintergrund alles tun und arbeiten, dass die Leute sagen, es war unglaublich spannend vor Ort und wir kommen gerne wieder.
0: Daniel, du bist derjenige, der die Verantwortung trägt, dass die Leute neben dem Drumherum, was sicherlich auch wichtig ist für so einen netten Abend, wenn man hierher kommt, auch was geboten bekommen. Das heißt, du bist derjenige, der verantwortet, wer Endeffekt nicht, wer hier Basketball spielt für die Lions Karlsruhe. Wie kann man sich das genau vorstellen? Was macht eigentlich so ein Geschäftsführersport bei einem Profiverein?
2: Ja, also es geht um die Kaderzusammenstellung in erster Linie, den richtigen Trainer auszusuchen, das Trainerteam auszusuchen und mit den Trainern dann später zusammen auch den richtigen Kader zusammenzusuchen. Und da also wie gesagt, die Reihenfolge ist erst der Trainer und dann gemeinsam mit Trainer eben die Kaderzusammensetzung oder die Kaderplanung. Und ja, das ist ein Alltag.
0: Das ist der Alltag von Sportdirektor und ich erlebe dich ja ab und zu, es hat ganz viel mit Telefonieren zu tun, oder?
2: Ja, ganz viel mit Telefonieren, ja, also gerade Sommer ist sehr intensiv und dann je nachdem auch während der Saison, also man hat es jetzt wieder gesehen, dass man immer wieder nachjustieren muss, sprich ob es verletzte Spieler gibt und dann man nachverpflichten muss oder ob es Spieler gibt, die nicht so zufrieden sind und gehen wollen oder Spieler, die die Leistung nicht abrufen können auf dem Niveau und dann man einen Wechsel braucht. Insofern ist es so, wie gesagt, ein Alltag. Man will natürlich, also die Idee ist, das Ziel ist, so wenig wie möglich in der Saison justieren zu müssen, aber das bleibt leider nicht immer aus.
0: Okay, und du hast vorhin gesagt, du selber als Spieler warst ein Wandervogel. Es ist ja tatsächlich so, dass gerade Leute, die vielleicht nicht so tief drinstecken in den Dynamiken und in der Logik hinter Profibasketball, die sagen zu mir und bestimmt auch zu dir, ja, warum muss man denn so viele neue Gesichter immer lernen? Warum ist da so wenig Konstanz? Vielleicht kannst du mal erklären, das ist ja kein Phänomen Lions Karlsruhe, dass man oftmals eine neue Mannschaft zum Saisonbeginn hat, sondern das steckt irgendwie so drin im Basketball. Erklär das doch mal ein kleines bisschen.
2: Ja. Also ich würde sogar sagen, dass wir schon in Karlsruhe auch gewisse Konstante haben. Wir haben jetzt mit den Trainer zum Beispiel, Assistenztrainer Natschwei, der ist inzwischen 3 Jahre hier, bleibt noch kommende 2 Jahre. Wir haben mit dem Mond Green 2-Jahres-Vertrag. Dann haben wir auf der Spielerseite Maurice Pluskota, der mit Ausnahme einen Intermezzo in Koblenz fast 10 Jahre jetzt hier ist und Julian Albus, also da gibt es schon Spieler oder Terry Hamann, der hier von klein auf dabei ist, sprich also die Spieler, die länger hier dabei sind, gibt es, aber es ist auch so, dass zweite Bundesliga ist ja zweite Bundesliga und die Spieler wollen in die erste und die richtig gut gespielt haben, die nehmen die Herausforderung an und suchen den Weg, entweder erste Liga Deutschland oder dann ins Ausland irgendwo zu wechseln. Da spielt natürlich auch Geld eine Rolle, aber nicht nur, sondern eben der Weg nach oben.
0: Geld ist, glaube ich, das Stichwort, wo wir wieder zum kaufmännischen Geschäftsführer übergehen. Ich glaube, weil Fußball so omnipräsent in Medien ist, wissen die allermeisten, dass da der entscheidende Faktor so die Fernsehgelder sind und die werden in England noch großzügiger ausgeschüttet als in Deutschland und in der ersten Liga viel, viel üppiger als in der zweiten und so weiter und so fort. Wie finanziert sich aber Profi-Basketball? Da spielen ja, sagen wir mal, die Fernsehrechte vermutlich keine Rolle.
1: Ja, du sprichst schon richtig an. Man verbindet diesen Profisport häufig mit TV-Einnahmen und der TV-Rechtevermarktung. Diesen großen Teil, den haben wir hier in der zweiten Liga im Basketball nicht. 3/4 kommen bei uns aus dem Sponsoring. Wir sind da richtig glücklich, dass wir viele starke Partner aus der Region haben, die uns da auch unterstützen und die Basketball und all das, was hinter uns hier auf dem Court passiert, auch möglich machen. Und sind natürlich aber weiterhin auch darauf aus, die Kundenzufriedenheit auch für die Zuschauer zu erhöhen, werden da in der kommenden Saison auch mit einem neuen Ticketing-Partner zusammenarbeiten und auch weitere Erlöspotenziale zu erschließen, so auch im Merchandising, das wir jetzt seit einem Jahr wieder in-house betreiben.
0: Das ist total wichtig. Also man braucht das Geld, um die Spieler zu holen, um Profibasketball in Karlsruhe möglich zu machen. Man braucht die Sponsoren, aber man hört ja immer, hinter den Lions Karlsruhe und dem PSK stecken ganz, ganz viele Ehrenamtliche, die dieses Spieltagserlebnis erst möglich machen. Was bedeutet das konkret? Wer hilft hier mit? Oder vielleicht kann man ja auch, wenn man den Bericht hört, sagen, ja, ich möchte eigentlich auch mitmachen. Wo kann man sich denn da einbringen?
1: Ja, es gibt unglaublich viele Bereiche im Rahmen des Heimspieltags. Ich denke, die zweite Liga allgemein im Basketball und auch hier am Standort in Karlsruhe wäre nicht möglich ohne ehrenamtliche Helfer, die hier drumherum mitarbeiten. Egal, ob es der Aufbau der LED-Bande ist, die ja um uns herum steht, ob es der Livestream ist, der abgefilmt wird. Da gibt es unglaublich viele Möglichkeiten, sich auch einzubringen und sich bei uns zu melden.
0: Also kann man sich beim PSK melden und sagen, ey, ich habe irgendwie Lust, da Teil von dem Löwenprojekt zu werden. Lieber Daniel, die Geschichte der Lions Karlsruhe, obwohl es Basketball schon seit über 60 Jahren beim PSK gibt, die hat ja vor etwas mehr als 10 Jahren, jetzt glaube ich im 13. Jahr, das Projekt angefangen, wobei ich das jetzt gerade im Kopf gar nicht richtig errechnet habe. Ich war am Anfang dabei, ich erinnere mich noch, die Gegner hatten unaussprechliche schwäbische Namen und du warst Coach in der 5. Liga. Dann ging es ziemlich schnell von der 5. Liga in die 2. Liga und jetzt sitzen wir halt hier wieder in der Europahalle, dem 4. Standort, wenn man es ganz genau nimmt, an dem die Lions Karlsruhe Basketball hier in Karlsruhe spielen. Was ist denn so, vielleicht zum Abschluss, was ist denn deine Vision, dein Traum, wo kann es denn hingehen? Intern sagt man ja, oder die Coaches sagen oft, the sky is the limit, aber wie siehst du denn die Möglichkeiten, wo kann es noch hingehen mit unseren Lions Karlsruhe?
2: Ja, folgerichtig wäre, in die erste Liga zu gehen. Also jetzt sind wir schon ziemlich lange in der Pro A und man könnte, also oder wir sind ein etablierter Pro A Club und wir arbeiten daran, dass wir irgendwann auch oben um den Aufstieg in die erste Liga spielen können. Wann das soweit ist, muss man mal.
0: Da warten wir ab. Ich kann auf jeden Fall vielen, vielen Dank sagen, lieber Paul, lieber Daniel, für die Einblicke, die ihr uns gegeben habt. Profisport fasziniert ganz, ganz viele Menschen. Und in Karlsruhe gibt es Profisport. Nicht nur im Fußball, gibt es auch im Basketball bei den Lions Karlsruhe. Und deshalb waren wir heute hier in der Europahalle auf dem Parkett. Und ich sage vielen, vielen Dank und ich sage Tschüss.

Thermalwasser, das Wasser mit einer Temperatur weit über 20 Grad. Hier in Baden-Baden haben wir eine Natriumchlorid-Therme. Wir haben aber auch Carbonate und so weiter. Zum Beispiel immer wieder in der Diskussion das Arsen im Baden-Badener Thermalwasser. Wir haben rund 200 Mikrogramm pro Liter natürlich, also geogen, Arsen hier im Thermalwasser. In der Trinkwasserverordnung sind nur 10 zugelassen, also im Trinkwasser, was bei Ihnen aus dem Wasserhahn kommt, maximal 10. Das heißt, das Thermalwasser ist kein Trinkwasser, sondern Heilwasser. Baden-Baden berühmt durch die Thermalquellen, die also historisch nachweislich seit den Römern in einer kontinuierlichen Nutzung sind. Sie sind die Grundlage der Stadt, sind das Gold Baden-Badens. Also ich sage es in meinen Worten, die Sage herum Fettquelle, weil die Temperatur, die diese Quelle hat, war eben die Temperatur, die man früher benötigt hat, wenn man Schlachtungen gemacht hat, um die Schweineschwarte zu entborsten, wenn sie Gänse gerupft haben. Es wird erzählt, da brauchen wir rund 63 Grad dazu. Sie hat in der Größenordnung die Temperatur. Aber ob das wirklich der Grund für den Namen ist, so wird es überliefert. Ich habe es auch so erzählt bekommen von den Altvorderen. Die Hauptaufgabe zum Schutz des Thermalwassers, die liegt eben bei uns. Wir schützen das Thermalwasser vor quantitativen Veränderungen und qualitativen Änderungen oder möglichen Änderungen, zum Beispiel Einträge bei Baumaßnahmen, Einträge durch Befahren des Thermalquellschutzgebietes mit Fahrzeugen. Wir befinden uns hier jetzt im historischen Friedrichsbad in Baden-Baden. Ist Ende des 19. Jahrhunderts durch Gerwig erbaut worden. Hier wird unter anderem das Baden-Badener Thermalwasser, das in verschiedenen Stollensystemen gefasst wird, angewandt in verschiedenen Badeeinrichtungen.

sehen hier eines der Wasserbecken. Es ist allerdings kein reines Thermalwasser, wie es aus den Quellen kommt, sondern die Wässer müssen aufbereitet werden nach der Badegewässerverordnung. Ja, es wird zunächst mal runtergekühlt, weil das kommt teilweise über 60 Grad aus den Quellen mit normalem Trinkwasser. Wir sagen da Kaltwasser dazu. Und dann gibt es halt diese badetechnischen Aufbereitungen, wie wir sie aus allen Hallenbädern und so weiter kennen, mit Chlorung und so weiter. Also neben den viermal täglichen Untersuchungen auf Badewasser wird das eigentliche Thermalwasser im Rahmen einer großen 10-jährigen Heilwasseranalyse und einer kleinen 2-jährigen auf die Bestandteile untersucht. Dies hat den Hintergrund, um langjährig nachzuweisen, die Konstanz der Inhaltsstoffe, also Salze hier in Baden-Baden, dass die gewährleistet sind. Dies hat den Hintergrund, dass die Klassifizierung Thermalwasser bzw. die natriumchloridhaltige Therme hier beibehalten werden kann. Ja, wir befinden uns hier in der Technik im Friedrichsbad und stehen vor einem Sammelbehälter, in dem das Thermalwasser aus dem Friedrichstollensystem, ich öffne ihn mal für Sie, Handschuhe, weil es alles sehr warm ist, in dem das Thermalwasser zusammengeführt wird, gesammelt wird und dann in der Technik weiter zur weiteren Verteilung kommt. Wenn Sie hier genau hinschauen, sehen Sie Ausblühungen, das weiße Material hier oben am Rand, aber auch der Übergang vom Thermalwasserspiegel zur Wandung. Das sind die ausgefällten Inhaltsstoffe, Salze, die das Baden-Badener Thermalwasser enthält. Wir haben gerade das Friedrichsbad verlassen. Wir stehen hinter dem Friedrichsbad am Fuß des Florentiner Berges. Hinter uns das neue Schloss, allerdings auch schon etwas älter ist. Und haben hinter uns den Eingang in eines der Stollensysteme. Diese Stollensysteme, die wurden ab 1800, wie Sie es hier in der Abbildung sehen, 68 bis 1902 gebaut. Hintergrund war die Tatsache, dass vorher das Thermalwasser frei ausgeflossen ist, hier über den Hangfuß. Das hat natürlich dazu geführt, dass das Thermalwasser schnell erkaltet ist und sich mit Regenwasser vermischt hat, verdünnt hat. Darum hat man einfach hier sich den Thermalquellen entgegengegraben und hat hier Stollen gebaut. Die Stollen, die wurden also bergmännisch vorgetrieben. Ab 1868. Man hat sich sozusagen dem Thermalwasser entgegengegraben, damit man es bergfrisch mit der entsprechenden Temperatur direkt fassen kann und führt das Thermalwasser aus den Stollen heraus. Wir haben ja ein Sammelgefäß, Sammelbehälter, so eben im Friedrichsbad gesehen. Und von dort geht es dann in der Haustechnik weiter in die Verteilung, Aufbereitung zu den Anwendungen. Zusammengefasst sind es die zwei großen Stollensysteme mit dem kleinen Kirchenstollen, also eigentlich drei, mit insgesamt 12 Quellen, aus denen das Thermalwasser heraustritt und dann gesammelt wird. Die Thermalwässer werden aus den Stollen gesammelt, ausgeleitet. Also wir haben hier eine kontinuierliche Quellschüttung und 9 Liter in der Sekunde. Es gibt dann die 800 Kubikmeter pro Tag und nach den Aufzeichnungen ist es seit 1894 aufgrund eines Ediktes des Landesherrn, weiß man, dass das konstante Schüttungen sind und sie werden dann auch oder müssen so genutzt werden. Das Wasser kommt einfach aus dem Berg. Ja, das Thermalwasser findet hier also Badenutzung, Friedrichsbad, Caracalla-Therme. Es wird Thermalwasser an die Klinik abgegeben und es findet auch eine Anwendung in der Erzeugung kosmetischer Präparate. Die Quellen sind uralt, also sie sind in der Eiszeit entstanden. Man weiß historisch, dass sie die Römer genutzt haben, also 1., 2. Jahrhundert nach Christus. Es gibt ja hier die Soldaten- und Kaiserbäder,
Also die Römer haben sicherlich nicht umsonst hier gesiedelt. Ja, Sie haben ja gerade gesehen, beim Öffnen der Tür, da kommt eine Dampfwolke raus. Wir haben im Stollen 68 Grad rund bei 100% Luftfeuchtigkeit. Die Lüftungsdeckel am Berg des Stollens sind zu. Das heißt, diese warmfeuchte Luft entweicht jetzt hier durch den Eingang.

0: Ja, wir sind im alten Dampfbad, das heute so als für Kunstausstellungen genutzt wird, für inhalatorische Anwendungen, darum der Name Altes Dampfbad. Wir stehen vor der Ursprungsquelle. Die Herkunft dieser Thermalwässer in Baden-Baden, es sind aus mehreren tausend Metern Tiefe aufsteigende Wässer und es sind im Grunde genommen die in den letzten Jahrtausenden versickernden Niederschlagswässer des Nordschwarzwaldes. Diese Wässer versickern in die Tiefe, heizen sich auf. Wir haben hier noch eine thermische Anomalie im Untergrund und steigen dann mit Druck hoch. Und beim Durchwandern der Gesteine nehmen diese warmen Wässer die Inhaltsstoffe, lösen die aus den Gesteinen heraus. Und das sind dann die Salze, die in dem Thermalwasser enthalten sind. Also man geht hier von 2000 bis 4000 Metern Tiefe eben aus. Wir befinden uns hier auf dem historischen Marktplatz zwischen altem Dampfbad und Stiftskirche. Unter diesem Marktplatz verlaufen auch ein Stollensystem, das zweigeteilt ist. Das ist einmal das Kirchenstollensystem und das Rosenstollensystem. Wir haben hier, man kann das an den Absperrungen hinter Ihnen sehen, eine sogenannte Tabuzone über den Stollen. In diesem Bereich über den Stollen dürfen gewisse Dinge gemacht werden und nicht gemacht werden, wenn die genutzt werden. Zum Beispiel müssen unter Fahrzeugen Plastikplanen ausgebracht werden, falls es Druckverluste an Fahrzeugen gibt. Oder wenn hier länger, Sie sehen im Hintergrund eine Baustelle an der Stiftskirche, Fahrzeuge stehen, muss auch Ölbindemittel vorgehalten werden, um sofort eingegriffen zu werden. Hier geht es ganz allein um den Schutz des Thermalwassers, Vermeidung von Zutritt von Fremdstoffen, die nicht ins Thermalwasser gehören. Das Tolle an dem Thema Thermalwasser ist einfach die Erscheinung des Thermalwassers. Generell wo, wie es entsteht und was es bewirkt. Ja, zu dem Beruf kam ich durchs Studium. Also ich habe ja Bandbreite in den Geowissenschaften. Und ich habe während meines Studiums diverse Praktikas, vor allem bei Umweltbehörden, gemacht. Und es war dann so ein Traum, auch mal bei einer Umweltbehörde später zu arbeiten. Und der Traum ist in Erfüllung gegangen.
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0: Am Sonntag, den 17. Mai, ist Internationaler Museumstag. Auch in Pforzheim öffnen die Museen kostenfrei ihre Türen. Egal ob Geschichte, Kunst, Handwerk oder Technik. Einen spannenden Museumsbesuch kann jeder erleben. Das Programm mit allen teilnehmenden Museen gibt es unter www.pforzheim.de/museumstag. Mit der Walzer Oper Der Rosenkavalier starten am 17. Mai im Baden-Badener Festspielhaus die Pfingstfestspiele. Bereits der Operntext selbst ist ein Kunstwerk in sich. Getanzt wird im Rokoko zu Menuetten. Danach folgen etwa swingende Jazz-Arrangements. Mehr Infos zum Auftakt der Pfingstfestspiele gibt es unter www.festspielhaus.de. Wer richtig ins Schwitzen kommen will, der hat beim Lemming-Turmberg-Rennen rund um den Turmberg in Karlsruhe-Durlach die Gelegenheit. Das Rennen zieht jedes Jahr 100 Sportbegeisterte auf den beliebten Durlacher Hausberg. Das Besondere, Teilnehmer können wählen zwischen einem Radrennen, einem Berglauf oder einer Kombination aus beiden.
1: 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Schön, dass Sie eingeschaltet haben. Lange wurde gebaut. Jetzt gehen die Modernisierungsarbeiten an der Stadthalle in Karlsruhe in die letzte Runde. Die Fertigstellung hat länger gedauert als geplant, denn viele Probleme sind erst beim Rückbau aufgefallen. Bis zum Sommer soll jetzt aber alles fertig werden. Wir haben uns den aktuellen Stand der Halle mal angesehen.
2: Jahrelang haben viele Karlsruherinnen und Karlsruher darauf gewartet. In diesem Jahr ist es endlich soweit. Die Karlsruher Stadthalle erwacht aus dem Dornröschenschlaf. Nach ungefähr einem Jahrzehnt sind die Sanierungsmaßnahmen so gut wie abgeschlossen. Die Fertigstellung einige Male verzögert. Besonders technische Herausforderungen sind der Grund dafür.
3: Wir möchten alle in tollen Gebäuden, in guten Veranstaltungssälen zu Gast sein. Und das war eine der größten Herausforderungen, die aktuelle sehr komplexe Technik, das heißt die klassische Lüftung, Sprinkler, Elektrotechnik, aber auch die Veranstaltungstechnik, in ein bestehendes Gebäude unterzubringen, mit vielen unzähligen kleinen Firmen aus der Region, keine großen. Das ist eine der größten Herausforderungen, die unglaublich viel Spaß macht, aber auch sehr intensiv in der Abstimmung ist.
2: Eine neue Halle am Puls der Zeit sollte aus ihr werden. Hierfür nötig waren eine Kompletterneuerung der Haustechnik, die Einführung von Geothermie, ein begrüntes Dach mit Photovoltaikanlagen sowie neueste Medientechnik. Dennoch konnte die ursprüngliche Architektur an vielen Stellen erhalten werden. Einige neue Besonderheiten bringen sie zum Leuchten.
4: Was man, glaube ich, spürt, wenn man in die Stadthalle reinkommt, ist diese großartige Geste. Es ist ja ein wunderbarer Bau, der groß ist, der licht ist, der jetzt auch durch dieses viele Weiß hell und freundlich erscheint. Und natürlich kann man jetzt durch farbliche Steuerung Akzente setzen, sodass jeder Gast, jedes Event eine individuelle Komponente bekommt. Und das ist, glaube ich, schon was Besonderes, wo ich davon überzeugt bin, dass die Stadthalle auch ein super Renommee die nächsten Jahre auch generieren wird.
2: Fast fertig ist die Halle bereits. Ab September soll sie ihre Türen dann wieder für Events öffnen.
5: Wir erwarten bis zum Jahresende tatsächlich schon 23 verschiedene Veranstaltungen. Darunter sind 6 große Kulturveranstaltungen im Brahms-Saal beispielsweise bis hin zum Festakt mit dem Bundesverfassungsgericht 75 Jahre mit Präsident Frank-Walter Steinmeier und hochrangigen Gästen bis hin auch zu weiteren Fachtagungen, Konferenzen. Und voraussichtlich die erste Veranstaltung wird das Rotaract Europe Meeting sein, ein Festabend im Weinbrennersaal.
2: Nach rund 10 Jahren Umgestaltungsphase ist die Halle jetzt also bald wieder einsatzbereit. Wie sie damals ausgesehen hat, blitzt an einigen Stellen noch durch. Denn erhalten worden sind einige rote Holzelemente aus der damaligen Zeit. Hier zeigt sich, die knapp 160 Millionen Euro für Dornröschens Schönheitsschlaf haben sich gelohnt.
1: Der bisherige Innenminister Thomas Strobel soll neuer Landtagspräsident in Baden-Württemberg werden. Das geht aus Informationen des SWR über die heutige Fraktionssitzung der CDU hervor. Ein neuer Landtagspräsident wird zwar erst nächsten Dienstag bei der ersten Landtagssitzung gewählt, weil die grün-schwarze Landesregierung aber eine Zweidrittelmehrheit hat, gilt Strobels Wahl als sicher. Neuer Chef der CDU-Landtagsfraktion wird der bisherige Generalsekretär Tobias Vogt. Er übernimmt das Amt von Manuel Hagel, der Vize unter Grünen Ministerpräsident Cem Özdemir wird. Grün-Schwarz plant außerdem nur noch einen Vizepräsidenten zu ernennen. Diesen Posten würden die Grünen besetzen. Die AfD als größte Oppositionspartei würde so leer ausgehen. Streuobstwiesen, die gehören zur Kulturlandschaft des Schwarzwalds. Doch ihr Erhalt ist keine Selbstverständlichkeit. Eine Bürgergemeinschaft in Baden-Baden stellt sich dieser Herausforderung und hat damit heute eine besondere Anerkennung verdient.
6: Auszeichnung des Obstgut Leisberg in Baden-Baden. Für den Einsatz zur Erhaltung der hier im Stadtteil Lichtental liegenden Streuobstwiesen gab es heute eine besondere Ehre. Dem Obstgut wurde das Prädikat Naturparkpartner verliehen. 300 alte Apfelbäume werden hier von der Bürgergemeinschaft unter Bäuern betreut und gepflegt. Über die Auszeichnung durch den Naturpark Schwarzwald Mitte Nord freut sich die Vorsitzende der Bürgergemeinschaft.
7: Es ist wirklich ein toller Tag heute für uns, also für mich auch und für den Verein einfach, weil wir uns jetzt wirklich seit 2016 hier mit dem Obstgut Leisberg entwickelt haben und eben immer neue Ideen auch haben, die wir umsetzen können, mit Hilfe auch vom Naturpark zusammen schon immer. Und ja, ist ein großartiger Tag.
6: Ideen wurden hier zahlreich umgesetzt, denn die Bürgergemeinschaft kümmert sich nicht nur um den Erhalt und die Pflege der Bäume. Auch die Verarbeitung der geernteten Äpfel und die Vermarktung spielen eine zentrale Rolle. Für jeden Baum kann dabei eine Baumpatenschaft übernommen werden. Die Paten können dann aktiv die Bewirtschaftung und Pflege unterstützen und im Gegenzug ihre eigenen Äpfel ernten.
7: Das Besondere sind einfach die Baumpatenschaften, auch die wir vergeben, so dass sich jeder das auch leisten kann, ein Baumpate zu werden. Und wir leiten aber die Leute auch an. Wir begleiten sie übers ganze Jahr eben hinweg mit ihrem Baum zusammen und auch mit der Verarbeitung der Früchte und helfen beim Ernten und organisieren eine Saftpresse. Und das alles, ich glaube, das ist das Besondere hier.
6: In der Obstscheune werden die selbst erzeugten Produkte verkauft, wie etwa Apfelsaft, Apfelessig, Apfelmus oder Apfelgelee. Die hier geernteten und verwendeten Äpfel sind aber alles andere als gewöhnlich. Sorten wie Jakob Fischer, Goldparmene oder der bekanntere Boskop gibt es nämlich immer seltener in herkömmlichen Supermärkten. Die Bewirtschaftung bleibt dünge- und spritzmittelfrei. Auch das war ein Grund, warum das Obstgut heute vom Naturpark Schwarzwald ausgezeichnet wurde.
8: Eine Aufgabe des Naturparks ist es, die Schwarzwälder Kulturlandschaft zu erhalten. Und hierbei zeichnen wir auch sogenannte Naturparkpartner aus, wie das Obstgut Leisberg heute. Das Besondere hier am Obstgut ist eben, dass auch eine Bürgergemeinschaft hier aktiv ist, sehr rege aktiv ist und dass man hier sowohl Einheimische als auch Gäste im Schwarzwald was ganz Besonderes mitten in der Stadt bieten kann.
6: Damit auch die nächste Generation das Wissen über Streuobstwiesen nicht verliert, werden regelmäßig Schulen und Kindergärten auf das Obstgut eingeladen. Kinder und Jugendliche sollen so lernen, Verantwortung für Natur und Umwelt zu übernehmen. So verbindet das Projekt aktiven Naturschutz mit wertvoller Bildungsarbeit und zeigt, wie Verantwortung und Gemeinschaftssinn erfolgreich zusammenwirken können.
1: Die Energiewende wird viel diskutiert. Aber wie sie im Kleinen selbst umsetzen. Regionale Lösungen, die im persönlichen Gespräch und in interaktiven Formaten vorgestellt werden, das verspricht das Energie- und Klimafestival am Samstag auf dem Karlsruher Marktplatz. Drumherum ein buntes Bühnenprogramm und viele Mitmachangebote. Ich habe im Talk vorab mit Hilmar John, dem Geschäftsführer vom Energienetzwerk Focus Energie, über das Festival und das Programm gesprochen. Klima- und Energiewende, die sind gerade eher nicht oder eher negativ im Gespräch, gerade auch in den Medien. Zum dritten Mal gibt es jetzt aber am Samstag das Energie- und Klimafestival auf dem Marktplatz in Karlsruhe. Worum geht's da? Geht es auch ein bisschen darum, die Perspektive auf diese Themen zu ändern?
9: Grundsätzlich geht es beim Energie- und Klimafestival darum, allen Akteuren, die in dem Bereich unterwegs sind und aktiv sind, eine Plattform zu geben, um sichtbar zu werden, sich gegenseitig untereinander auszutauschen, aber auch als Ansprechpartner zur Verfügung zu stehen für die breite Bevölkerung.
1: Das heißt, wie kann ich mir das jetzt vorstellen, wenn ich jetzt als Bevölkerung, als jemand, der Lust hat, sich am Samstag auf den Marktplatz zu begeben, was erwartet mich dort?
9: Ja, ein ganz breites Angebot an verschiedenen Initiativen, aber auch Unternehmen und Institutionen, die zeigen, was sie im Bereich Energiewende und Klimaschutz machen. Es gibt ein großes Bühnenprogramm den ganzen Tag über, wo verschiedene Aktivitäten gezeigt werden, verschiedene Akteure sich auch vorstellen. Wir aber auch eine Begrüßung von Oberbürgermeister Dr. Mentrup haben, aber auch von Frau Erster Bürgermeisterin Frau Liesbach, um in dem Gespräch auch den Mitbürgern zu zeigen, was man alles machen kann, wer was macht und wie man was machen kann. Und Sie fragten, das Thema ist negativ. Ich weiß gar nicht. Also ich denke, jeder hat begriffen, dass wir die Abhängigkeiten, gerade was die Energieversorgung angeht, noch mal stärker nachdenken müssen. Jeder für sich auch. Denn die Abhängigkeit von den Fossilen scheint im Moment etwas teurer zu werden. Also brauchen wir noch andere Lösungen und da brauchen wir Innovationen auch, da brauchen wir neue Ideen, da brauchen wir auch das Thema Sicherheit, also Energieversorgungssicherheit und so weiter. Und diese Themen wird man dort mit den verschiedenen Initiativen besprechen können. Jeder so ein bisschen auch aus seinem Blickwinkel heraus, aus seinem Zielgruppe, aus seinem Zielgebiet auch heraus.
1: Das Zielgebiet, Sie sprechen es gerade schon ein bisschen an, es geht unter anderem um Photovoltaik, um Gebäudesanierung, Klimawandel, also es ist ein ganz großes Potpourri an Themen. Können Sie uns so ein bisschen mitnehmen, was ist denn jetzt eigentlich, was sind die Firmen oder die Organisationen, die am Samstag auf dem Marktplatz sein werden?
9: Also das sind wirklich ganz unterschiedliche. Es sind welche, die sich mehr um das Thema Energie kümmern, wie zum Beispiel die Bürgerenergiegenossenschaften, um die Energieversorgung auch kümmern. Es gibt aber auch welche Initiativen, die sich stärker in Richtung Klimaschutz sich engagieren. Was irgendwo zusammengehört, aber doch ein bisschen mehr einen anderen Schwerpunkt hat, einen anderen Fokus hat. Es gibt aber auch Startups, die gezeigt werden, die mit Innovationen versuchen, dazu was beizutragen, die Energiewende, Mobilitätswende und Energiewende mitzubringen. Es gibt den Stadtjugendausschuss, der ein Kinderprogramm hat. Es gibt das Sanierungsmobil der KEA. Es gibt die KVV, die da sein wird mit ihrem großen Bus. Um dieses Thema Nachhaltigkeit, Energiewende, Wärmewende und so weiter zu bespielen bzw. zu informieren. Und es ist offen. Der Vorteil an dem Marktplatz ist, man kann hineinlaufen. Ja. Es gibt keine Türen, es gibt keine Beschränkungen in irgendeiner Form. Einfach durchlaufen und rechts und links schauen, wer wie wo ausstellt.
1: Also kein abgesperrtes Festivalgelände. Nein. Es ist auch tatsächlich nicht das einzige Programm auf dem Marktplatz. Der Europatag der Stadt Karlsruhe findet ebenfalls statt. Wie sehr ergänzen sich denn vielleicht auch diese zwei doch auch unterschiedlichen zum Teil Themen?
9: Das Untermotto heißt die Energiewende Europas gestalten, also vor Ort gestalten. Wir hatten auch mit anderen Aktivitäten immer wieder gezeigt, die globalen Themen hier vor Ort umzusetzen. Und es gibt natürlich viele Aktivitäten bzw. Förderungen auch aus europäischen Geldern für Klima- und Energiewendemaßnahmen in Deutschland, in Karlsruhe, hier vor Ort auch. Und hier zeigen die ein oder andere Initiative oder Maßnahme, was da genau gemacht wird.
1: Ganz kurzer Rückblick noch, das ist jetzt das dritte Jahr in Folge, dass es das Festival, oder nicht in Folge, aber genau zum dritten Mal. Ja. Was hat sich dann seither verändert?
9: Gut, wir sind jetzt erstmalig auf dem Marktplatz. Wir waren vorher beim Kongresszentrum oder dort auf dem Platz. Das ist eine andere Herausforderung am Marktplatz, das zu machen in der Organisation. Die Akteure sind die gleichen. Initiative ist eben das Umwelt und Amt für Umwelt- und Arbeitsschutz in Karlsruhe, die Messe Karlsruhe und wir als Fokus Energie. Die Partner, die alle mitmachen, sind auch immer irgendwo ähnlich geblieben. Man setzt sich immer wieder neue Ziele, wie können wir es noch interessanter gestalten. Und ich glaube, dieses Jahr haben wir zum ersten Mal ein voll durchgängiges Bühnenprogramm, das doch recht auch anspruchsvoll ist und interessant ist für alle, die zuschauen und vorbeikommen wollen.
1: Ja, und los geht's dann am Samstag um 11 Uhr bis 17 Uhr auf dem Marktplatz in Karlsruhe. Vielen Dank, dass Sie da waren.
9: Sehr gerne.
1: Wie geht es weiter mit der Unterbringung hilfsbedürftiger Menschen in Karlsruhe-Mühlburg? Nachdem eine wichtige Einrichtung im Stadtteil aus technischen Gründen schließen musste, herrscht bei vielen Anwohnern Verunsicherung. Um die Wogen zu glätten und über den neuen Standort zu informieren, hat das Regierungspräsidium nun den direkten Dialog mit den Bürgern gesucht.
10: Am gestrigen Montagabend hat sich die Nachbarschaft der Sophienstraße in Mühlburg im Gemeindezentrum der St. Peter- und Paul-Gemeinde versammelt. Der Anlass: Das Regierungspräsidium Karlsruhe hat eingeladen, um mit den Bürgern in einen offenen Austausch zu gehen. Das Thema: Der sogenannte besondere Schutzraum im Christian-Griesbach-Haus musste aufgrund etlicher technischer Mängel geräumt werden. 80 Meter weiter findet der Schutzraum in der Klopstockstraße nun eine neue Heimat.
11: Ein Schutzraum ist für geflüchtete Personen, die einen besonderen Schutzbedarf aufweisen. Der kann in der gesundheitlichen Lage sein, der kann in der psychischen Konstitution begründet sein, der kann aber auch in Sicherheitslage der Person begründet sein. Und wir müssen jetzt im Einzelfall eben abwägen. Wir haben hier den Schwerpunkt medizinische Schutzbedarfe. Das heißt, wenn Menschen zum Beispiel in der Bewegung eingeschränkt sind, wenn Menschen sich nicht mehr komplett selbst versorgen können, dann haben wir hier besonders geschulte Dienstleister, die eben in einem Schutzraum, besser kann man es eigentlich nicht sagen, in einem geschützten Ambiente diese Möglichkeit schafft.
10: Nach der Vorstellung des Vorhabens ging es dann auch schon in den Dialog. Schnell wurde deutlich, die Meinungen teilen sich. Auf der einen Seite ein klar spürbarer Unmut, auf der anderen Zuversicht und Hilfsbereitschaft.
11: Ich bin sehr froh, dass heute Abend sehr sachlich diskutiert wurde, sehr sachliche Fragen gestellt wurde. Und ich glaube, diesen Wissensdurst, den hoffe ich, dass wir ihn befriedigt haben. Es ist sehr wichtig, dass wir uns mit den Anwohnern verstehen, dass wir uns mit den Anwohnern austauschen, weil eine solche Einrichtung lässt sich nicht geräuschlos betreiben. Ich glaube, das kam heute Abend auch deutlich zum Vorschein.
10: Auch Sozialbürgermeisterin Yvette Melchin stand seitens der Stadt Karlsruhe den Bürgern für Fragen zur Verfügung. Die Einrichtung eines neuen Schutzraums sei für die Stadt von hoher Wichtigkeit.
12: Hier die Menschen im Quartier bewegt es, was passiert hier? Ängste entstehen natürlicherweise sofort. Ich glaube, wir konnten heute viele Ängste auch nehmen, gemeinsam mit dem Regierungspräsidium. Und an manchen Stellen ist dann eben schon auch die Stadt gefragt im Rahmen ihres Einflusses. Und da konnten wir heute, glaube ich, gut Rede und Antwort stehen.
10: Ein allgemeiner Konsens konnte am Montagabend noch nicht gefunden werden. Dennoch wurden viele Fragen aus der Nachbarschaft beantwortet. Die neue Einrichtung in der Klopstockstraße 6 soll bereits im Juni dieses Jahres eröffnet werden.
1: Es war viel los in den vergangenen Wochen beim Karlsruher SC. Sportlich steht der Sportclub kurz vor Saisonende. Auch über den Verein und vor allem über Personalien wurde in den letzten Zeit viel diskutiert. Der KSC wollte deshalb in den Dialog gehen, gestern beim Mitgliederforum. Felix Stephan warf.
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14: Der Raum war prall gefüllt, als Simon Jötten, neuer Pressesprecher des KSC, gestern Abend das Mitgliederforum des KSC begonnen hat. Es sollte ein munterer Austausch werden zwischen den KSC-Mitgliedern und der Chefetage des Vereins. Knapp zwei Stunden stellten sich Sportgeschäftsführer Mario Eggimann, Sprecher der Geschäftsführung Michael Becker und KSC-Präsident Holger Sigmund Schulze den Fragen der Fans. Von Kritik an der Vereinsführung der Bosse bis hin zu Lob für die Herangehensweise war alles mit dabei.
15: Also ich nehme mit, dass wir das, was wir schon seit einiger Zeit erleben, schon noch ein Umfeld haben, was gespalten ist. Also jetzt schon in Lagern, ne? Sonst hätten wir nicht diese Situation und diese Stimmung gehabt. Und wir nehmen mit, dass wir daran arbeiten müssen, weil wir haben den letzten großen Erfolg 2007 gehabt mit dem Aufstieg in die Bundesliga. Und das war auch ein Resultat, dass wir einfach eine sehr große Zusammenhalt hatten und eben eine Einheit innerhalb des Clubs. Und dafür sind wir verantwortlich, die wieder zu erzeugen.
14: Erfolgen solle das ganz nach dem Plan, die sportliche und wirtschaftliche Entwicklung des Vereins miteinander abzuwägen. So soll es gelingen, den KSC auch weiterhin zu stabilisieren und gleichzeitig die Wahrscheinlichkeit für sportlichen Erfolg Stück für Stück zu erhöhen. Das Ziel Bundesliga ist dabei klar formuliert.
15: Wir reden im Profifußball immer ein bisschen von Innenpfosten, Außenpfosten. Da kannst du nie planen wie in einem Unternehmen. Aber es ist ganz klar, dass wir innerhalb von 4 Jahren der Meinung sind, dass wir in die Bundesliga aufsteigen können. Und wichtig dabei ist noch, dass wir uns halt vorgenommen haben, das dann auch so zu tun, dass wir einen Plan haben, dort auch zu bleiben. Vielleicht auch zu vielen anderen Mannschaften, die gar nicht die Voraussetzung dafür hätten.
14: Um die Nachhaltigkeit dabei zu gewährleisten, werde der Weg vielleicht auch etwas länger dauern, so der Sprecher der Geschäftsführung Michael Becker. Immerhin sei es gelungen, den KSC sowohl wirtschaftlich als auch sportlich durchaus zu stabilisieren. Laut Becker wurden in den vergangenen Jahren nicht nur 10 Millionen Euro Schulden getilgt, sondern gleichzeitig im Vergleich zur Saison vor 5 Jahren auch 10 Millionen Euro pro Jahr mehr in den Sport investiert. Nun gelte es auch weiterhin nachhaltig zu wirtschaften und mit Bedacht zu investieren. Ein Baustein dessen soll insbesondere die Entwicklung junger Spieler sein, um perspektivisch dann Transfererlöse zu erzielen. Dieser Weg soll ab der nächsten Saison mit einem neuen Trainer gelingen. Der soll, sofern alles nach Plan läuft, noch in den kommenden 2 Wochen präsentiert werden und für einen offensiven Fußball stehen.
15: Mario Egemann hat es ja beschrieben, dass wir ein bisschen unsere Spielweise konkretisieren wollen, bezogen auch auf das, was unsere Zuschauer hier im Wildpark erleben möchten, dass wir einfach ein bisschen aktiveren Fußball spielen, dass wir vor allem auch die Akademiespielweise, die Spieler, die aus der Akademie kommen, in die Profimannschaft kommen. Und da muss eine Spielweise entwickelt werden, die dann mehr aus einem Guss ist. Und ich glaube, da wird sich ein neuer Cheftrainer leichter tun, wenn er damit hier bei uns anfangen kann.
14: Kritik gab es beim Mitgliederforum insbesondere an der Außendarstellung des Vereins. Demnach hätte sich so mancher Fan unter anderem bei der Bekanntgabe von Saisonzielen, aber auch beim Aus von Co-Trainer Bajramovic und jetzt auch Cheftrainer Aichner eine andere Kommunikation gewünscht.
15: Wir haben uns vorgenommen, dass wir etwas aktiver kommunizieren wollen, auch ein bisschen offensiver und klarer, müssen aber sehen, auch im Vergleich zu Unternehmen aus der Privatwirtschaft, dass wir in der Medienöffentlichkeit auch gerade bei Mitarbeitern oder bei Trainern einfach auch aus Respekt vor der Person nicht ganz so oft sprechen können, wie das vielleicht andere Unternehmen tun.
14: Nach einem regen Austausch ging das KSC-Mitgliederforum gestern um kurz nach 20 Uhr zu Ende. Wer sich die Veranstaltung nochmal in Gänze anschauen möchte, hat auf dem YouTube-Kanal des KSC die Möglichkeit dazu.
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1: Und das war's für heute mit den Nachrichten hier bei Baden TV aktuell. Machen Sie's gut und gerne bis bald.
16: Hallo und einen schönen guten Abend. Herzlich willkommen zum Wetter auf Baden TV. Dieses Tief hier liegt mitten über Deutschland. Das bringt in der nördlichen Mitte zum Teil heftigen Regen, 60 bis 80 Liter Regen pro Quadratmeter. Da ist es bei uns in Baden dagegen fast schon relativ trocken. Heute Nacht hier und da mal ein kurzer Schauer. Der Himmel bleibt überwiegend stark bewölkt bis bedeckt und bis zum frühen Morgen. Da sinken die Temperaturen auf Werte um 8 Grad in Baden-Baden und auf 10 Grad in Stuttgart. Der Mittwochmorgen ist dann ebenfalls stark bewölkt bis bedeckt. Mitunter kann es hier und da etwas tröpfeln aus der Wolkendecke. Der große Regen wird es aber nicht sein. Die Temperaturen erreichen am Mittwochnachmittag maximal bis zu 18 Grad in Gammersheim und um die 20 Grad messen wir in Pforzheim. Im weiteren Tagesverlauf dominieren die Wolken. Die Sonne hat es relativ schwer und mitunter bilden sich einzelne Schauer, vielleicht auch mal das ein oder andere kurze Gewitter. Bis zum Abend, da sinken die Temperaturen auf 11 Grad in Baden-Baden und auf 10 Grad in Freiburg. Der Blick auf die weiteren Aussichten: am Donnerstag zunächst noch durchwachsen. Mal Sonnenschein, mal ein paar Wolken und vor allem nachmittags kann es weitere Schauer und auch kurze Gewitter geben, bei maximalen Werten bis zu 18 Grad. Doch dann kommt die nächste Wetterwende zum Freitag und zum Samstag. Es wird freundlicher mit mehr Sonnenschein und die Temperaturen, die erreichen dann am Freitag so 18 bis 22 Grad. Noch etwas wärmer wird der Samstag. 20 bis 25 Grad werden gemessen und mit 25 Grad haben wir dann in Baden wieder einen Sommertag. Es geht also wieder bergauf. Das war's vom Wetter. Einen schönen Abend. Ja, und tschüss, bis zum nächsten Wetter.
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Am Sonntag, den 17. Mai, ist Internationaler Museumstag. Auch in Pforzheim öffnen die Museen kostenfrei ihre Türen. Egal ob Geschichte, Kunst, Handwerk oder Technik. Einen spannenden Museumsbesuch kann jeder erleben. Das Programm mit allen teilnehmenden Museen gibt es unter www.pforzheim.de/museumstag. Mit der Walzer Oper Der Rosenkavalier starten am 17. Mai im Baden-Badener Festspielhaus die Pfingstfestspiele. Bereits der Operntext selbst ist ein Kunstwerk in sich. Getanzt wird im Rokoko zu Menuetten. Danach folgen etwa swingende Jazz-Arrangements. Mehr Infos zum Auftakt der Pfingstfestspiele gibt es unter www.festspielhaus.de. Wer richtig ins Schwitzen kommen will, der hat beim Lemming-Turmberg-Rennen rund um den Turmberg in Karlsruhe-Durlach die Gelegenheit. Das Rennen zieht jedes Jahr 100 Sportbegeisterte auf den beliebten Durlacher Hausberg. Das Besondere, Teilnehmer können wählen zwischen einem Radrennen, einem Berglauf oder einer Kombination aus beiden.

0: Seit über 150 Jahren ist der Hauptfriedhof Karlsruhe ein Ort der Erinnerung und Geschichte. Seine Architektur, kunstvollen Grabmäler und grünen Oasen machen ihn zu einem einzigartigen Denkmal. Doch er ist mehr als ein Ort der Trauer. Hier verschmelzen Vergangenheit und Gegenwart.
1: Heute ist ja unser Hauptfriedhof etwas außerhalb vom Zentrum, aber früher, nach der Gründung Karlsruhes in dieser Zeit, da gab es den ersten Friedhof hier, wo heute der Marktplatz ist, und dann nochmal einen an der kleinen Kirche. Also ganz zentral gelegen waren diese Friedhöfe. Und zusätzlich gab es natürlich in den umliegenden Stadtteilen, also nein, in den umliegenden Dörfern, damals waren es ja noch keine Stadtteile von Karlsruhe.
0: Simone Maria Dietz ist Kunsthistorikerin und im Infocenter des Hauptfriedhofs in Karlsruhe tätig.
2: Aber wie Sie das vom Areal her heute kennen, es liegt mitten in der Stadt. Als sich die Stadt erweitern wollte in den daraufkommenden Jahrzehnten, mussten diese Friedhöfe weichen. Sie wurden dann kurz vorm Wechsel zum 19. Jahrhundert eingeebnet. Es wurde ein neuer Friedhof angelegt. Das ist der, den wir heute als alten Friedhof bezeichnen. Er befand sich dann an der Kapellenstraße. Es gab damals schon mahnende Stimmen in der Bevölkerung bzw. auch im Stadtrat, die gesagt haben, das ist zu nah an der Stadt dran. Der Friedhof wird auch eingeholt werden binnen weniger Jahrzehnte. Man wird auch diesen Friedhof verlegen müssen. Aber die Stadt Karlsruhe hatte das Problem, dass es eben da kein Areal gab, das städtischer Grundbesitz gewesen wäre. Was letztlich dann dazu geführt hat, dass wir heute auf dem dritten Friedhof der Stadt Karlsruhe stehen, nämlich demjenigen, der dann als erster Friedhof außerhalb des Stadtareals angelegt wurde.
0: Bereits zum zweiten Mal musste der christliche Friedhof der Stadt Karlsruhe aus Platzgründen verlegt werden. Und man begann daher zur Mitte des 19. Jahrhunderts mit ersten Planungen zu einer neuen Erschließung. Die sich immer stärker entwickelnde Residenz verfügte jedoch nicht über ausreichende Gemarkungsflächen, weshalb der damalige Oberbürgermeister Wilhelm Lauter gezwungen war, Verhandlungen mit der Gemeinde Rindheim zu führen, um von ihr das benötigte Land zu erwerben. Auf der Fläche von 15,3 Hektar entstanden daraufhin die Entwürfe des Karlsruher Stadtbaumeisters Josef Durm zur Gestaltung der Gesamtanlage und den Eingangsgebäuden mit der Kapelle.
2: Für Josef Durm war es ungemein wichtig, bewusst zu machen, dass da ein Friedhof entsteht, weit außerhalb der Stadt, der für die Bürger ist. Und das sollte sichtbar sein. Und deswegen ist schon der Eingangsbereich für ihn enorm wichtig gewesen.
0: Durm lehnte sich an die Prinzipien der englischen Gartengestaltung an und schuf einen Friedhof zum Gedenken und Lustwandeln. Entgegen der bis zu dieser Zeit üblichen barocken, strengen und symmetrischen Form einer solchen Anlage modellierte er die Landschaft mit Rasenflächen, Baumgruppen, einem künstlich aufgeschütteten Hügel und von Platanen und Eiben gesäumte, geschwungene Wege, die den Blick in die Tiefe des Geländes erst wieder an der nächsten Biegung freigaben.
2: Nach so etwa 10 Jahren hat die Stadt Karlsruhe dann auch dafür gesorgt, durch Verbot auch dafür gesorgt, dass man nicht mehr durch die Straßen hindurchging, sondern dass die Verabschiedung hier am Friedhof stattfand, in der heutigen großen Kapelle. Und eigentlich haben sie ein Stück weit noch den Gang, den man damals auch mit dabei hatte, indem sie nach der Trauerfeierlichkeit aus der Kapelle herauskommen, über den Friedhof ans Grab gehen. Und es ist schon ein sehr wichtiger Moment auch, dieses sich bewusst machen, sich selber sagen, der Verstorbene ist hier und er wird hier zu Grabe getragen. Und das Grab wird dann verschlossen.
3: Als er angelegt wurde, hat man ausschließlich beerdigt, das heißt im Sarg bestattet. Wir haben 1904 das erste Krematorium hier auf dem Friedhof eröffnet, und seit diesen 120 Jahren entwickelt sich die Feuerbestattung in Karlsruhe. Wir haben einen symbolischen Trauerweg angelegt. Nun, dieser Lernort, der symbolische Trauerweg, zeigt ganz anschaulich und greifbar, wie es trauernden Menschen ergeht, was die durchleben, was die erleben und wie sie unter Umständen auch mit der eigenen Situation besser zurechtkommen können. Also es ist ein Lernort für alle, für die Betroffenen, für die Nicht-Betroffenen. Und wenn ich an unsere Kinderwelten denke, an unseren Spielplatz, der ja ein Lernort ist für Kinder und Jugendliche, aber auch für Erwachsene, dort zeigen wir, wie es trauernden Kindern geht. Ein Kind, das um einen Elternteil, um Papa oder Mama trauert, ist in einer Situation, die ist fast schon unbeschreiblich.
0: Den Campo Santo mit der großen Kapelle errichtete Josef Dom im Stil der italienischen Frührenaissance. Der Säulengang mit den sich darunter befindenden Gruften zeigt deutliche Bezüge zum florentinischen Findelhaus. Und die Fassade der Kapelle ist an die kleine Kirche St. Bernardino in Perugia angelehnt.
2: Alles, was in der Stadtgeschichte sowohl für das Markgrafen, später Großherzogtum Baden, aber auch für die kleine Stadtpolitik wichtig gewesen ist, spiegelt sich auf dem Friedhof wieder. Wir finden hier die Menschen, die am heutigen KIT wichtig gewesen waren zu ihrer Zeit, aber auch der Akademie der Bildenden Künste. Wir haben Bürgermeister, Oberbürgermeister, wir haben Politikerinnen, die in der allerersten Stunde hier tätig waren. Also sie begegnen hier jedem Blickwinkel der Stadtgeschichte. Kunst, Kultur, Politik, Wissenschaft, Wirtschaft, alles. Der Karlsruher Hauptfriedhof ist ja ein Parkfriedhof und er ist der allererste kommunale Parkfriedhof, den es in Deutschland gibt. Warum Parkfriedhof? Weil Durm wollte, dass die Menschen hier spazieren gehen, ihre Gedanken loslassen. Für manchen Besucher ist es heute ein wenig schwierig, aber in der alten Anlage gibt es eigentlich nur vier Wege. Zwei Wege an den jeweiligen Mauern und zwei parallel führende Hauptwege. Aber sie sind nicht gerade, sondern sie winden sich ganz leicht. Und an ihren Wegen sind große alte Platanen, die den Blick für den Besucher immer wieder eingrenzen. Und dadurch hat man so das Gefühl, erst an der nächsten Wegbiegung erkenne ich, wie es tatsächlich weitergeht.
0: Der Hauptfriedhof wurde in seiner 150-jährigen Geschichte ständig erweitert und verändert.
3: In dieser ersten Erweiterungsfläche des Hauptfriedhofes wurden im Ersten Weltkrieg und auch dann natürlich im Zweiten Weltkrieg die Soldatengräber und die Zivilopfergräber angelegt. Beispielsweise so dramatische oder tragische Grabanlagen wie die Verstorbenen aus dem Unglück des Zirkus Hagenbecks, der im Ersten Weltkrieg 1916 bombardiert wurde und wo an einem Tag, in einem Augenblick, wenn man so will, 120 Opfer zu beklagen waren.
0: Noch bis 1980 musste die Fläche immer wieder ausgeweitet werden. Doch mit der weiterhin steigenden Zahl an Einäscherungen ist der Platzbedarf deutlich zurückgegangen.
3: Neben den Grabstätten, den einzelnen Gräbern, ist der Baumbestand unser größter Reichtum auf dem Friedhof. Wenn Sie sich umschauen, der Bestand hauptsächlich an Platanen, aber auch an Eichen, Buchen und weiteren Arten von Bäumen ist so alt wie der Friedhof, teilweise noch älter, weil es ja auch bevor der Friedhof hier war, hier am Rande des Hartwaldes Fläche war, die teilweise mit Bäumen versehen war. Und so haben wir beispielsweise auch Eichenbestände, die sind 400 Jahre alt. Das Landschaftsgräberfeld, mein letzter Garten, ist so ein bisschen ein Vorreiter gewesen. Auch bundesweit hat es hohe Beachtung ausgelöst. Und die ganze Friedhofsplanung hat sich in dieser Zeit, in den letzten zwei Jahrzehnten, drei Jahrzehnten fast jetzt schon, in eine Richtung entwickelt, ja, die naturnah daherkommt. Das Bestatten an Bäumen zählt dazu. Wendet sich mehr der Natur zu, wird persönlicher und es entsteht dadurch auch eine höhere Identifikation. Die Menschen empfinden, die Hinterbliebenen und die trauernden Menschen empfinden solche Anlagen als positiv. Sie helfen in ihrer Trauer, in ihrem Trauererleben mit dem Bewusstsein, mein Verstorbener ist an einem schönen Ort, kann der Friedhof sehr stark in der Trauer unterstützen. Auf diesem Friedhof darf sich jeder, der möchte, beerdigen lassen. Es darf jeder hier ein Grab erwerben. Und zu dieser generellen Aussage wäre noch hinzuzufügen, dass auch jede Kultur hier ihren Raum und ihren Platz hat. Also wir haben beispielsweise neben dem jüdischen Friedhof direkt eine Nachbarschaft zu unserem Hauptfriedhof. Wir haben mittlerweile seit den 80er Jahren auch ein muslimisches Grabfeld. Wir haben verschiedene christliche Grabfelder. Und wir legen demnächst ein Grabfeld für buddhistische Bestattungen an. Das heißt also, man kann sagen, hier auf diesem Friedhof haben wir Raum und Platz für alle. Es gibt mittlerweile sehr viele Grabarten. Einmal für die Bestattung mit oder die Bestattung von Särgen. Zum anderen aber natürlich auch die Urnengräber gibt es in unterschiedlicher Form. Was wir in Karlsruhe als Besonderheit vorzeigen oder vorweisen können, ist auch die Möglichkeit, dass man Gräber auf Dauer, auf Friedhofsdauer erwerben kann. Eine weitere Besonderheit würde ich in der kostenfreien Bestattung von Kindern auch sehen. Und das ist schwer darauf hinzuweisen. Das zeigt, dass wir mit dieser Situation von Eltern, die ein Kind verlieren, so umgehen, dass wir diesen trauernden Menschen wirklich helfen und sie als Allgemeinheit, als Stadtgesellschaft unterstützen.
1: Unsere Friedhöfe und insbesondere natürlich der Hauptfriedhof sind auch sehr, sehr wertvolle Grün- und Parkanlagen, sind für das Stadtklima von Bedeutung, sind aber auch einfach für die Naherholung der Menschen von Bedeutung. Also wir haben auch wunderschöne Baumbestände, insbesondere auf dem Hauptfriedhof, und er ist wirklich auch eine historisch wertvolle Parkanlage. Also ich kann auch nur die Bevölkerung einladen, auch immer mal wieder den Hauptfriedhof oder andere Stadtteilfriedhöfe zu besuchen, weil es einfach auch wirklich sehr, sehr schöne Grünanlagen unserer Stadt sind, die wir auch sehr zu schätzen wissen.
0: Stetige Veränderungen unseres gesellschaftlichen Lebens zeigen sich auch in der Friedhofskultur. Karlsruhe geht hier mit großem Beispiel voran. Ein Vorbild, an dem sich mittlerweile zahlreiche deutsche Friedhöfe orientiert haben.

0: Hallo, herzlich willkommen in unserer Tortenwelt. Samira und ich, wir haben heute richtig Lust auf einen leckeren Kuchen. Wir wollen aber den Backofen nicht einschalten. Und deswegen gibt es einen Kuchen aus dem Kühlschrank, also praktisch einen No-Bake-Cake. Die Basis dafür ist einfach so ein Bröselboden. Dann kommt eine leckere Philadelphia-Creme obendrauf. Und das Ganze aromatisieren wir heute mit etwas Pfefferminze. Und am Ende des Videos möchte ich euch noch auf eine Aktion hinweisen, denn dann gibt es wieder ein super tolles Gewinnspiel, aber das kommt später. Ich lasse euch noch ein bisschen neugierig da sitzen und zeige euch einfach mal kurz die Zutaten. Also, ich habe hier ein paar Kekse und zwar nehme ich da gern Vollkornkekse. Ihr könnt aber auch zum Beispiel Löffelbiskuit nehmen, einfach 100 Gramm. Dann habe ich hier 125 Gramm Butter, 50 Gramm Mandeln gehackte, 50 Gramm Schokodrops. Für die Creme brauchen wir 400 Gramm Frischkäse, da nehme ich gern Philadelphia, 200 Gramm Schlagsahne, eine halbe Zitrone, davon den Saft. Ich habe hier 100 Gramm Puderzucker und später eben noch ein bisschen Pfefferminzsirup, das ist alkoholfrei. Dann noch etwas Sahnesteifmittel und ein paar Himbeeren. Die Samira darf jetzt zuerst die Vollkornkekse einfach mal in so eine Tüte machen. Einfach reinstecken und dann gleich zerbröseln. Und ich gebe schon mal die Butter in einen kleinen Topf. Die zerlasse ich hier drin. Jetzt krabbelst du das schon wieder hoch.
1: Weil ich kann gar nicht so gut
0: sehen. Und die Mandeln gebe ich hier in eine Pfanne. Die röste ich ganz ohne Fett. Einfach ein bisschen an, dann haben sie ein besseres Aroma. Und jetzt zerkleinern wir das einfach mit so einem Nudelholz. Das darfst du machen.
1: Okay.

Dann geben wir da noch die gerösteten Mandeln mit dazu. Und die heiße Butter. Und dann verrühre ich das schön mit einem Löffel oder mit einem Teigschaber zum Beispiel, dass es eine schöne Masse gibt, so eine richtig klebrige. Und jetzt gebe ich hier noch diese Schokotrops mit rein. Dann haben wir nämlich so einen schönen schokoladigen Boden. Das klingt gut, oder? Und jetzt gebe ich immer so etwa einen Esslöffel voll in so kleine Dessertförmchen. Ihr könnt da auch ganz normale Dessertringe nehmen. Ich habe halt welche mit so einem Boden unten drin. Die sind ganz praktisch. Und dann drücke ich das einfach mit so einem Esslöffel schön flach. Falls ihr keine Dessertförmchen und auch nicht diese Dessertschälchen habt, könnt ihr das auch in einem Glas machen. Also dann ist halt ein Glasdessert, was ihr später dann nicht mehr rausstürzen könnt. Aber dann ist es auch ein hübsches Löffeldessert, was man einfach aus dem Glas raus eben löffeln kann. Und ich mache das jetzt ganz kurz und stelle die Förmchen dann ganz kurz kalt. Entweder für 15 Minuten in den Kühlschrank oder für etwa 10 Minuten ins Gefrierfach. Die Förmchen stehen jetzt kalt und ich kann jetzt schon mal die Creme vorbereiten. Habe jetzt hier meine Schlagsahne und schlage die schon mal steif, während Samira mir noch ein paar Himbeeren klaut. Da gebe ich noch ein bisschen Sahnepartner dazu, also dieses Sahnesteifmittel. Bleibt die Creme auch schon fest. Klausch mir ja alle Himbeeren, du. Die Sahne habe ich jetzt kurz kühl gestellt, weil es bei mir hier in der Küche ziemlich warm ist. Und jetzt bereite ich hier den Frischkäse noch vor. So, einfach in eine Schüssel. Groß genug, dass man eben das Philadelphia schön verrühren kann. Dann gebe ich da den Puderzucker mit rein. Ein Spritzer Zitronensaft, gerade so für den Geschmack. Das reicht schon. Und dann kommt da nämlich dieser Pfefferminzsirup mit rein. Ihr könnt im Prinzip, wenn ihr jetzt keine Pfefferminze mögt, auch ganz was anderes nehmen. Himbeer, Kokos, ganz egal. Da gibt es ja ganz verschiedene Sorten und ganz verschiedene Geschmacksrichtungen. Und ich habe mich jetzt halt für die Pfefferminze entschieden, weil die einfach so richtig frisch schmeckt. Bei niedriger Stufe einmal verrühren. Und auch hier gebe ich ein bisschen Sanapart mit rein, damit es schön fest wird. Und jetzt kann ich hier noch die Sahne unterheben. Und dann stelle ich die Creme noch mal ganz kurz kühl, bis einfach der Bröselboden richtig fest ist. Und dann können wir gleich das Törtchen zusammensetzen. Der Bröselboden ist jetzt schön kalt. Und jetzt kann ich hier erstmal die Himbeeren reinschichten und dann kommt da die leckere Creme obendrauf. Einfach schön an den Rand legen, denn später, wenn die Törtchen dann aus den Förmchen rauskommen, dann sieht man die schön. Vor allem, wenn ihr es auch in einem Glas macht, finde ich es immer toll, wenn die Himbeeren schön am Rand sind und dann einfach noch innen ein bisschen ausfüllen. Und jetzt nehme ich mir die Pfefferminzcreme und fülle die in einen Einwegspritzbeutel. Dann habe ich es einfach leichter, das gleich in die Förmchen einzufüllen. Vor allem, wenn ihr das auch in den Gläschen macht, könnt ihr viel sauberer arbeiten. Aber natürlich geht es auch mit einem ganz normalen kleinen Löffel. Dauert nur ein bisschen länger. Dann unten einfach eine Spitze wegschneiden. Oben den Verschluss immer schön drehen, damit hinten nichts rausquillt. Und dann die Förmchen damit füllen. Ja, dann klopfe ich die erst noch ein bisschen, denn da sind ja manchmal viele Luftlöcher drin. Und die Creme soll ja überall rein. Und jetzt streiche ich das gerade mit so einer kleinen Winkelpalette noch ein bisschen glatt, damit die Oberfläche auch schön aussieht. Muss man nicht machen, kann man machen, wenn man Lust drauf hat. Und dann stelle ich die noch mal kurz kühl und dann können wir sie gleich fertigstellen. Meine Törtchen sind jetzt schön kalt und im Prinzip auch schon fertig, aber ich werde sie jetzt noch ein bisschen dekorieren, damit sie noch schöner werden. Und zwar bekommen die von bei mir jetzt gleich noch einen Schokorand. Aber zuerst nehme ich jetzt hier mal die Förmchen raus. Die kann man ganz leicht von unten nach oben drücken.
Und weil die jetzt so eben nicht so hübsch aussehen, kriegen sie noch diesen hübschen Schokorand. Aber erstmal unten noch den Boden ablösen. Dann setze ich sie auf einen Teller. Und jetzt habe ich hier einfach ein bisschen geschmolzene Kuvertüre. Die habe ich jetzt temperiert auf 28 Grad. Und die gebe ich mir jetzt hier auf so Backpapierstreifen. Die habe ich vorher zurechtgeschnitten. Und die lege ich dann jetzt gleich außen rum. Also ich habe einfach ausgemessen, wie breit oder wie lang eben der Streifen sein muss, damit er um die Törtchen drumherum passt. Muss auch nicht ganz exakt sein, also es kann auch ein bisschen überlappen. Das kriegt man später wieder weg. Und jetzt mache ich erstmal 4 und dann später die nächsten 4. Und jetzt könnt ihr das Ganze einfach mit einer Winkelpalette oder mit einem Löffel verstreichen. Und jetzt habe ich hier aus dem Eiskühlfach so einen Kühlakku. Damit er jetzt nicht so dreckig wird, lege ich da jetzt so ein Küchentuch drauf und lege das ganz kurz drüber, bevor es auf mein Törtchen kommt. Denn dann wird es einfach schon mal so ein bisschen fest und läuft nicht so schnell. Und in der Zeit verstreiche ich noch kurz die anderen.

Und wenn es dann beginnt, so ein bisschen fester zu werden, nehme ich jetzt diesen Schokoring, lege ihn um das Törtchen herum und dann einfach ankleben. Und das macht jetzt auch nichts, wenn das Papier jetzt hier so ein bisschen überlappt. Das schneiden wir jetzt gleich einfach weg.

Jetzt ist die Schokolade fest. Ich hatte es so etwa eine Minute im Kühlschrank. Jetzt kann ich das Backpapier abziehen, ganz vorsichtig. Und dann, wenn wir da zum Übergang kommen, müsst ihr mit einem Messer so ein bisschen einritzen.

dann gerade so den Rest abziehen. So, den Überfluss nehme ich jetzt hier runter. Wer möchte, kann jetzt oben die Schokolade noch ein bisschen abbrechen, dass sie einfach ein bisschen unregelmäßiger aussieht, je nachdem, wie ihr das halt haben wollt. Ich gebe auf jeden Fall noch ein Tröpfchen von dem Sirup, von dem Pfefferminzsirup mit rein. Dann so eine aufgeschnittene Schokolade mit Pfefferminz innen drin. Mit einem Löffel rauslöffeln oder auch mit einer Gabel, denn dieser Bröselboden ist ja ein bisschen fester. Auf jeden Fall sind sie ziemlich einfach in der Herstellung, sehr schnell gemacht und man kann sie halt auch

gut vorbereiten. Und wenn ihr dieses Rezept nachmachen wollt, dann geht einfach auf meinen Blog, auf sallys-blog.de. Da gibt es nochmal die genauen Mengenangaben und die Beschreibung, wie das eben geht. Wir sehen uns dann. Bis dann. Tschüss.

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0: Am Sonntag, den 17. Mai, ist Internationaler Museumstag. Auch in Pforzheim öffnen die Museen kostenfrei ihre Türen. Egal ob Geschichte, Kunst, Handwerk oder Technik. Einen spannenden Museumsbesuch kann jeder erleben. Das Programm mit allen teilnehmenden Museen gibt es unter www.pforzheim.de/museumstag. Mit der Walzer Oper Der Rosenkavalier starten am 17. Mai im Baden-Badener Festspielhaus die Pfingstfestspiele. Bereits der Operntext selbst ist ein Kunstwerk in sich. Getanzt wird im Rokoko zu Menuetten. Danach folgen etwa swingende Jazz-Arrangements. Mehr Infos zum Auftakt der Pfingstfestspiele gibt es unter www.festspielhaus.de. Wer richtig ins Schwitzen kommen will, der hat beim Lemming-Turmberg-Rennen rund um den Turmberg in Karlsruhe-Durlach die Gelegenheit. Das Rennen zieht jedes Jahr 100 Sportbegeisterte auf den beliebten Durlacher Hausberg. Das Besondere, Teilnehmer können wählen zwischen einem Radrennen, einem Berglauf oder einer Kombination aus beiden.
1: 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Schön, dass Sie eingeschaltet haben. Lange wurde gebaut. Jetzt gehen die Modernisierungsarbeiten an der Stadthalle in Karlsruhe in die letzte Runde. Die Fertigstellung hat länger gedauert als geplant, denn viele Probleme sind erst beim Rückbau aufgefallen. Bis zum Sommer soll jetzt aber alles fertig werden. Wir haben uns den aktuellen Stand der Halle mal angesehen.
2: Jahrelang haben viele Karlsruherinnen und Karlsruher darauf gewartet. In diesem Jahr ist es endlich soweit. Die Karlsruher Stadthalle erwacht aus dem Dornröschenschlaf. Nach ungefähr einem Jahrzehnt sind die Sanierungsmaßnahmen so gut wie abgeschlossen. Die Fertigstellung einige Male verzögert. Besonders technische Herausforderungen sind der Grund dafür.
3: Wir möchten alle in tollen Gebäuden, in guten Veranstaltungssälen zu Gast sein. Und das war eine der größten Herausforderungen, die aktuelle sehr komplexe Technik, das heißt die klassische Lüftung, Sprinkler, Elektrotechnik, aber auch die Veranstaltungstechnik, in ein bestehendes Gebäude unterzubringen, mit vielen unzähligen kleinen Firmen aus der Region, keine großen. Das ist eine der größten Herausforderungen, die unglaublich viel Spaß macht, aber auch sehr intensiv in der Abstimmung ist.
2: Eine neue Halle am Puls der Zeit sollte aus ihr werden. Hierfür nötig waren eine Kompletterneuerung der Haustechnik, die Einführung von Geothermie, ein begrüntes Dach mit Photovoltaikanlagen sowie neueste Medientechnik. Dennoch konnte die ursprüngliche Architektur an vielen Stellen erhalten werden. Einige neue Besonderheiten bringen sie zum Leuchten.
4: Was man, glaube ich, spürt, wenn man in die Stadthalle reinkommt, ist diese großartige Geste. Es ist ja ein wunderbarer Bau, der groß ist, der licht ist, der jetzt auch durch dieses viele Weiß hell und freundlich erscheint. Und natürlich kann man jetzt durch farbliche Steuerung Akzente setzen, sodass jeder Gast, jedes Event eine individuelle Komponente bekommt. Und das ist, glaube ich, schon was Besonderes, wo ich davon überzeugt bin, dass die Stadthalle auch ein super Renommee die nächsten Jahre auch generieren wird.
2: Fast fertig ist die Halle bereits. Ab September soll sie ihre Türen dann wieder für Events öffnen.
5: Wir erwarten bis zum Jahresende tatsächlich schon 23 verschiedene Veranstaltungen. Darunter sind 6 große Kulturveranstaltungen im Brahms-Saal beispielsweise bis hin zum Festakt mit dem Bundesverfassungsgericht 75 Jahre mit Präsident Frank-Walter Steinmeier und hochrangigen Gästen bis hin auch zu weiteren Fachtagungen, Konferenzen. Und voraussichtlich die erste Veranstaltung wird das Rotaract Europe Meeting sein, ein Festabend im Weinbrennersaal.
2: Nach rund 10 Jahren Umgestaltungsphase ist die Halle jetzt also bald wieder einsatzbereit. Wie sie damals ausgesehen hat, blitzt an einigen Stellen noch durch. Denn erhalten worden sind einige rote Holzelemente aus der damaligen Zeit. Hier zeigt sich, die knapp 160 Millionen Euro für Dornröschens Schönheitsschlaf haben sich gelohnt.
1: Der bisherige Innenminister Thomas Strobel soll neuer Landtagspräsident in Baden-Württemberg werden. Das geht aus Informationen des SWR über die heutige Fraktionssitzung der CDU hervor. Ein neuer Landtagspräsident wird zwar erst nächsten Dienstag bei der ersten Landtagssitzung gewählt, weil die grün-schwarze Landesregierung aber eine Zweidrittelmehrheit hat, gilt Strobels Wahl als sicher. Neuer Chef der CDU-Landtagsfraktion wird der bisherige Generalsekretär Tobias Vogt. Er übernimmt das Amt von Manuel Hagel, der Vize unter Grünen Ministerpräsident Cem Özdemir wird. Grün-Schwarz plant außerdem nur noch einen Vizepräsidenten zu ernennen. Diesen Posten würden die Grünen besetzen. Die AfD als größte Oppositionspartei würde so leer ausgehen. Streuobstwiesen, die gehören zur Kulturlandschaft des Schwarzwalds. Doch ihr Erhalt ist keine Selbstverständlichkeit. Eine Bürgergemeinschaft in Baden-Baden stellt sich dieser Herausforderung und hat damit heute eine besondere Anerkennung verdient.
6: Auszeichnung des Obstgut Leisberg in Baden-Baden. Für den Einsatz zur Erhaltung der hier im Stadtteil Lichtental liegenden Streuobstwiesen gab es heute eine besondere Ehre. Dem Obstgut wurde das Prädikat Naturparkpartner verliehen. 300 alte Apfelbäume werden hier von der Bürgergemeinschaft unter Bäuern betreut und gepflegt. Über die Auszeichnung durch den Naturpark Schwarzwald-Mitte-Nord freut sich die Vorsitzende der Bürgergemeinschaft.
7: Es ist wirklich ein toller Tag heute für uns, also für mich auch und für den Verein einfach, weil wir uns jetzt wirklich seit 2016 hier mit dem Obstgut Leisberg entwickelt haben und eben immer neue Ideen auch haben, die wir umsetzen können, mit Hilfe auch vom Naturpark zusammen schon immer. Und ja, es ist schon ein großartiger Tag.
6: Ideen wurden hier zahlreich umgesetzt, denn die Bürgergemeinschaft kümmert sich nicht nur um den Erhalt und die Pflege der Bäume. Auch die Verarbeitung der geernteten Äpfel und die Vermarktung spielen eine zentrale Rolle. Für jeden Baum kann dabei eine Baumpatenschaft übernommen werden. Die Paten können dann aktiv die Bewirtschaftung und Pflege unterstützen und im Gegenzug ihre eigenen Äpfel ernten.
7: Das Besondere sind einfach die Baumpatenschaften, auch die wir vergeben, so dass sich jeder das auch leisten kann, ein Baumpate zu werden. Und wir leiten aber die Leute auch an. Wir begleiten sie übers ganze Jahr eben hinweg mit ihrem Baum zusammen und auch mit der Verarbeitung der Früchte und helfen beim Ernten und organisieren eine Saftpresse. Und das alles, ich glaube, das ist das Besondere hier.
6: In der Obstscheune werden die selbst erzeugten Produkte verkauft, wie etwa Apfelsaft, Apfelessig, Apfelmus oder Apfelgelee. Die hier geernteten und verwendeten Äpfel sind aber alles andere als gewöhnlich. Sorten wie Jakob Fischer, Goldparmene oder der bekanntere Boskop gibt es nämlich immer seltener in herkömmlichen Supermärkten. Die Bewirtschaftung bleibt dünge- und spritzmittelfrei. Auch das war ein Grund, warum das Obstgut heute vom Naturpark Schwarzwald ausgezeichnet wurde.
8: Eine Aufgabe des Naturparks ist es, die Schwarzwälder Kulturlandschaft zu erhalten. Und hierbei zeichnen wir auch sogenannte Naturparkpartner aus, wie das Obstgut Leisberg heute. Das Besondere hier am Obstgut ist eben, dass auch eine Bürgergemeinschaft hier aktiv ist, sehr rege aktiv ist und dass man hier sowohl Einheimische als auch Gäste im Schwarzwald was ganz Besonderes mitten in der Stadt bieten kann.
6: Damit auch die nächste Generation das Wissen über Streuobstwiesen nicht verliert, werden regelmäßig Schulen und Kindergärten auf das Obstgut eingeladen. Kinder und Jugendliche sollen so lernen, Verantwortung für Natur und Umwelt zu übernehmen. So verbindet das Projekt aktiven Naturschutz mit wertvoller Bildungsarbeit und zeigt, wie Verantwortung und Gemeinschaftssinn erfolgreich zusammenwirken können.
1: Die Energiewende wird viel diskutiert. Aber wie sie im Kleinen selbst umsetzen. Regionale Lösungen, die im persönlichen Gespräch und in interaktiven Formaten vorgestellt werden, das verspricht das Energie- und Klimafestival am Samstag auf dem Karlsruher Marktplatz. Drumherum ein buntes Bühnenprogramm und viele Mitmachangebote. Ich habe im Talk vorab mit Hilmar John, dem Geschäftsführer vom Energienetzwerk Focus Energie, über das Festival und das Programm gesprochen. Klima und Energiewende, die sind gerade eher nicht oder eher negativ im Gespräch, gerade auch in den Medien. Zum dritten Mal gibt es jetzt aber am Samstag das Energie- und Klimafestival auf dem Marktplatz in Karlsruhe. Worum geht's da? Geht es auch ein bisschen darum, die Perspektive auf diese Themen zu ändern?
9: Grundsätzlich geht es beim Energie- und Klimafestival darum, allen Akteuren, die in dem Bereich unterwegs sind und aktiv sind, eine Plattform zu geben, um sichtbar zu werden, sich gegenseitig untereinander auszutauschen, aber auch als Ansprechpartner zur Verfügung zu stehen für die breite Bevölkerung.
1: Das heißt, wie kann ich mir das jetzt vorstellen, wenn ich jetzt als Bevölkerung, als jemand, der Lust hat, sich am Samstag auf den Marktplatz zu begeben, was erwartet mich dort?
9: Ja, ein ganz breites Angebot an verschiedenen Initiativen, aber auch Unternehmen und Institutionen, die zeigen, was sie im Bereich Energiewende und Klimaschutz machen. Es gibt ein großes Bühnenprogramm den ganzen Tag über, wo verschiedene Aktivitäten gezeigt werden, verschiedene Akteure sich auch vorstellen, wir aber auch eine Begrüßung von Oberbürgermeister Dr. Mentrup haben, aber auch von Frau Erster Bürgermeisterin Frau Liesbach, um in dem Gespräch auch den Mitbürgern zu zeigen, was man alles machen kann, wer was macht und wie man was machen kann. Und Sie fragten, das Thema ist negativ. Ich weiß gar nicht. Also ich denke, jeder hat begriffen, dass wir die Abhängigkeiten, gerade was die Energieversorgung angeht, noch mal stärker nachdenken müssen. Jeder für sich auch. Denn die Abhängigkeit von den Fossilen scheint im Moment etwas teurer zu werden. Also brauchen wir noch andere Lösungen und da brauchen wir Innovationen auch, da brauchen wir neue Ideen, da brauchen wir auch das Thema Sicherheit, also Energieversorgungssicherheit und so weiter. Und diese Themen wird man dort mit den verschiedenen Initiativen besprechen können. Jeder so ein bisschen auch aus seinem Blickwinkel heraus, aus seinem Zielgruppe, aus seinem Zielgebiet auch heraus.
1: Mhm. Das Zielgebiet, Sie sprechen es gerade schon ein bisschen an, es geht unter anderem um Photovoltaik, um Gebäudesanierung, Klimawandel, also es ist ein ganz großes Potpourri an Themen. Können Sie uns so ein bisschen mitnehmen, was ist denn jetzt eigentlich, was sind die Firmen oder die Organisationen, die am Samstag auf dem Marktplatz sein werden?
9: Also das sind wirklich ganz unterschiedliche. Es sind welche, die sich mehr um das Thema Energie kümmern, wie zum Beispiel die Bürgerenergiegenossenschaften. Um die Energieversorgung auch kümmern. Es gibt aber auch welche Initiativen, die sich stärker in Richtung Klimaschutz sich engagieren, was irgendwo zusammengehört, aber doch ein bisschen mehr einen anderen Schwerpunkt hat, einen anderen Fokus hat. Es gibt aber auch Startups, die gezeigt werden, die mit Innovationen versuchen, dazu was beizutragen, die Energiewende, Mobilitätswende und Energiewende mitzubringen. Es gibt den Stadtjugendausschuss, der ein Kinderprogramm hat. Es gibt das Sanierungsmobil der KEA, es gibt die KVV, die da sein wird mit ihrem großen Bus, um dieses Thema Nachhaltigkeit, Energiewende, Wärmewende und so weiter zu bespielen bzw. zu informieren. Und es ist offen, dass der Vorteil an dem Marktplatz ist, man kann hineinlaufen, ja, es gibt keine Türen, es gibt keine Beschränkungen in irgendeiner Form, einfach durchlaufen und rechts und links schauen, wer wie wo ausstellt.
1: Also kein abgesperrtes Festivalgelände. Nein. Es ist auch tatsächlich nicht das einzige Programm auf dem Marktplatz. Der Europatag der Stadt Karlsruhe findet ebenfalls statt. Wie sehr ergänzen sich denn vielleicht auch diese zwei doch auch unterschiedlichen zum Teil Themen?
9: Das Untermotto heißt die Energiewende Europas gestalten, also vor Ort gestalten. Wir hatten auch mit anderen Aktivitäten immer wieder gezeigt, die globalen Themen hier vor Ort umzusetzen. Und es gibt natürlich viele Aktivitäten bzw. Förderungen auch aus europäischen Geldern für Klima- und Energiewendemaßnahmen in Deutschland, in Karlsruhe, hier vor Ort auch. Und hier zeigen die ein oder andere Initiative oder Maßnahme, was da genau gemacht wird.
1: Ganz kurzer Rückblick noch, das ist jetzt das dritte Jahr in Folge, dass es das Festival, oder nicht in Folge, aber genau zum dritten Mal. Ja. Was hat sich dann seither verändert?
9: Gut, wir sind jetzt erstmalig auf dem Marktplatz. Wir waren vorher beim Kongresszentrum oder dort auf dem Platz. Mhm. Das ist eine andere Herausforderung am Marktplatz, das zu machen, in der Organisation. Die Akteure sind die gleichen. Initiative ist eben das Umwelt und Amt für Umwelt- und Arbeitsschutz in Karlsruhe, die Messe Karlsruhe und wir als Fokus Energie. Die Partner, die alle mitmachen, sind auch immer irgendwo ähnlich geblieben. Man setzt sich immer wieder neue Ziele, wie können wir es noch interessanter gestalten. Und ich glaube, dieses Jahr haben wir zum ersten Mal ein voll durchgängiges Bühnenprogramm, das doch recht auch anspruchsvoll ist und interessant ist für alle, die zuschauen und vorbeikommen wollen.
1: Ja, und los geht's dann am Samstag um 11 Uhr bis 17 Uhr auf dem Marktplatz in Karlsruhe. Vielen Dank, dass Sie da waren.
9: Sehr gerne.
1: Wie geht es weiter mit der Unterbringung hilfsbedürftiger Menschen in Karlsruhe-Mühlburg? Nachdem eine wichtige Einrichtung im Stadtteil aus technischen Gründen schließen musste, herrscht bei vielen Anwohnern Verunsicherung. Um die Wogen zu glätten und über den neuen Standort zu informieren, hat das Regierungspräsidium nun den direkten Dialog mit den Bürgern gesucht.
10: Am gestrigen Montagabend hat sich die Nachbarschaft der Sophienstraße in Mühlburg im Gemeindezentrum der St. Peter und Paul Gemeinde versammelt. Der Anlass: Das Regierungspräsidium Karlsruhe hat eingeladen, um mit den Bürgern in einen offenen Austausch zu gehen. Das Thema: Der sogenannte besondere Schutzraum im Christian-Griesbach-Haus musste aufgrund etlicher technischer Mängel geräumt werden. 80 Meter weiter findet der Schutzraum in der Klopstockstraße nun eine neue Heimat.
11: Ein Schutzraum ist für geflüchtete Personen, die einen besonderen Schutzbedarf aufweisen. Der kann in der gesundheitlichen Lage sein, der kann in der psychischen Konstitution begründet sein, der kann aber auch in Sicherheitslage der Person begründet sein. Und wir müssen jetzt im Einzelfall eben abwägen. Wir haben hier den Schwerpunkt medizinische Schutzbedarfe. Das heißt, wenn Menschen zum Beispiel in der Bewegung eingeschränkt sind, wenn Menschen sich nicht mehr komplett selbst versorgen können, dann haben wir hier besonders geschulte Dienstleister, die eben in einem Schutzraum, besser kann man es eigentlich nicht sagen, in einem geschützten Ambiente diese Möglichkeit schafft.
10: Nach der Vorstellung des Vorhabens ging es dann auch schon in den Dialog. Schnell wurde deutlich, die Meinungen teilen sich. Auf der einen Seite ein klar spürbarer Unmut, auf der anderen Zuversicht und Hilfsbereitschaft.
11: Ich bin sehr froh, dass heute Abend sehr sachlich diskutiert wurde, sehr sachliche Fragen gestellt wurde. Und ich glaube, diesen Wissensdurst, den hoffe ich, dass wir ihn befriedigt haben. Es ist sehr wichtig, dass wir uns mit den Anwohnern verstehen, dass wir uns mit den Anwohnern austauschen, weil eine solche Einrichtung lässt sich nicht geräuschlos betreiben. Ich glaube, das kam heute Abend auch deutlich zum Vorschein.
10: Auch Sozialbürgermeisterin Yvette Melchin stand seitens der Stadt Karlsruhe den Bürgern für Fragen zur Verfügung. Die Einrichtung eines neuen Schutzraums sei für die
12: Stadt auch nehmen, gemeinsam mit dem Regierungspräsidium. Und an manchen Stellen ist dann eben schon auch die Stadt gefragt im Rahmen ihres Einflusses. Und da konnten wir heute, glaube ich, gut Rede und Antwort stehen.
10: Ein allgemeiner Konsens konnte am Montagabend noch nicht gefunden werden. Dennoch wurden viele Fragen aus der Nachbarschaft beantwortet. Die neue Einrichtung in der Klopstockstraße 6 soll bereits im Juni dieses Jahres eröffnet werden.
1: Es war viel los in den vergangenen Wochen beim Karlsruher SC. Sportlich steht der Sportclub kurz vor Saisonende. Auch über den Verein und vor allem über Personalien wurde in den letzten Zeit viel diskutiert. Der KSC wollte deshalb in den Dialog gehen, gestern beim Mitgliederforum. Felix Stephan warf.
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14: Der Raum war prall gefüllt, als Simon Jötten, neuer Pressesprecher des KSC, gestern Abend das Mitgliederforum des KSC begonnen hat. Es sollte ein munterer Austausch werden zwischen den KSC-Mitgliedern und der Chefetage des Vereins. Knapp zwei Stunden stellten sich Sportgeschäftsführer Mario Eggimann, Sprecher der Geschäftsführung Michael Becker und KSC-Präsident Holger Sigmund Schulze den Fragen der Fans. Von Kritik an der Vereinsführung der Bosse bis hin zu Lob für die Herangehensweise war alles mit dabei.
15: Also ich nehme mit, dass wir das, was wir schon seit einiger Zeit erleben, schon noch ein Umfeld haben, was gespalten ist. Also jetzt schon in Lagern, ne? Sonst hätten wir ja nicht diese Situation und diese Stimmung gehabt. Und wir nehmen mit, dass wir daran arbeiten müssen, weil wir haben den letzten großen Erfolg 2007 gehabt mit dem Aufstieg in die Bundesliga. Und das war auch ein Resultat, dass wir einfach eine sehr große Zusammenhalt hatten und eben eine Einheit innerhalb des Clubs. Und dafür sind wir verantwortlich, die wieder zu erzeugen.
14: Erfolgen solle das ganz nach dem Plan, die sportliche und wirtschaftliche Entwicklung des Vereins miteinander abzuwägen. So soll es gelingen, den KSC auch weiterhin zu stabilisieren und gleichzeitig die Wahrscheinlichkeit für sportlichen Erfolg Stück für Stück zu erhöhen. Das Ziel Bundesliga ist dabei klar formuliert.
15: Wir reden im Profifußball immer ein bisschen von Innenpfosten, Außenpfosten. Da kannst du nie planen wie in einem Unternehmen. Aber es ist ganz klar, dass wir innerhalb von 4 Jahren der Meinung sind, dass wir in die Bundesliga aufsteigen können. Und wichtig dabei ist noch, dass wir uns halt vorgenommen haben, das dann auch so zu tun, dass wir einen Plan haben, dort auch zu bleiben. Vielleicht auch zu vielen anderen Mannschaften, die gar nicht die Voraussetzung dafür hätten.
14: Um die Nachhaltigkeit dabei zu gewährleisten, werde der Weg vielleicht auch etwas länger dauern, so der Sprecher der Geschäftsführung Michael Becker. Immerhin sei es gelungen, den KSC sowohl wirtschaftlich als auch sportlich durchaus zu stabilisieren. Laut Becker wurden in den vergangenen Jahren nicht nur 10 Millionen Euro Schulden getilgt, sondern gleichzeitig im Vergleich zur Saison vor 5 Jahren auch 10 Millionen Euro pro Jahr mehr in den Sport investiert. Nun gelte es auch weiterhin nachhaltig zu wirtschaften und mit Bedacht zu investieren. Ein Baustein dessen soll insbesondere die Entwicklung junger Spieler sein, um perspektivisch dann Transfererlöse zu erzielen. Dieser Weg soll ab der nächsten Saison mit einem neuen Trainer gelingen. Der soll, sofern alles nach Plan läuft, noch in den kommenden 2 Wochen präsentiert werden und für einen offensiven Fußball stehen.
15: Mario Egemann hat es ja beschrieben, dass wir ein bisschen unsere Spielweise konkretisieren wollen, bezogen auch auf das, was unsere Zuschauer hier im Wildpark erleben möchten, dass wir einfach ein bisschen aktiveren Fußball spielen, dass wir vor allem auch

0: die Akademiespielweise, die Spieler, die aus der Akademie kommen, in die Profimannschaft kommen. Und da muss eine Spielweise entwickelt werden, die dann mehr aus einem Guss ist. Und ich glaube, da wird sich ein neuer Cheftrainer leichter tun, wenn er damit hier bei uns anfangen kann.
1: Kritik gab es beim Mitgliederforum, insbesondere an der Außendarstellung des Vereins. Demnach hätte sich so mancher Fan unter anderem bei der Bekanntgabe von Saisonzielen, aber auch beim Aus von Co-Trainer Bajramovic und jetzt auch Cheftrainer Aichner eine andere Kommunikation gewünscht.
0: Wir haben uns vorgenommen, dass wir etwas aktiver kommunizieren wollen, auch ein bisschen offensiver und klarer, müssen aber sehen, auch im Vergleich zu Unternehmen aus der Privatwirtschaft, dass wir in der Medienöffentlichkeit auch gerade bei Mitarbeitern oder bei Trainern einfach auch aus Respekt vor der Person nicht ganz so oft sprechen können, wie das vielleicht andere Unternehmen tun.
1: Nach einem regen Austausch ging das KSC-Mitgliederforum gestern um kurz nach 20 Uhr zu Ende. Wer sich die Veranstaltung nochmal in Gänze anschauen möchte, hat auf dem YouTube-Kanal des KSC die Möglichkeit dazu.
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3: Und das war's für heute mit den Nachrichten hier bei Baden TV aktuell. Machen Sie's gut und gerne bis bald.
4: Hallo und einen schönen guten Abend. Herzlich willkommen zum Wetter auf Baden TV. Dieses Tief hier liegt mitten über Deutschland. Das bringt in der nördlichen Mitte zum Teil heftigen Regen, 60 bis 80 Liter Regen pro Quadratmeter. Da ist es bei uns in Baden dagegen fast schon relativ trocken. Heute Nacht hier und da mal ein kurzer Schauer. Der Himmel bleibt überwiegend stark bewölkt bis bedeckt. Und bis zum frühen Morgen, da sinken die Temperaturen auf Werte um 8 Grad in Baden-Baden und auf 10 Grad in Stuttgart. Der Mittwochmorgen ist dann ebenfalls stark bewölkt bis bedeckt. Mitunter kann es hier und da etwas tröpfeln aus der Wolkendecke. Der große Regen wird es aber nicht sein. Die Temperaturen erreichen am Mittwochnachmittag maximal bis zu 18 Grad in Gammersheim und um die 20 Grad messen wir in Pforzheim. Im weiteren Tagesverlauf dominieren die Wolken. Die Sonne hat es relativ schwer und mitunter bilden sich einzelne Schauer, vielleicht auch mal das ein oder andere kurze Gewitter. Bis zum Abend, da sinken die Temperaturen auf 11 Grad in Baden-Baden und auf 10 Grad in Freiburg. Der Blick auf die weiteren Aussichten: am Donnerstag zunächst noch durchwachsen. Mal Sonnenschein, mal ein paar Wolken und vor allem nachmittags kann es weitere Schauer und auch kurze Gewitter geben, bei maximalen Werten bis zu 18 Grad. Doch dann kommt die nächste Wetterwende zum Freitag und zum Samstag. Es wird freundlicher mit mehr Sonnenschein und die Temperaturen, die erreichen dann am Freitag so 18 bis 22 Grad. Noch etwas wärmer wird der Samstag. 20 bis 25 Grad werden gemessen und mit 25 Grad haben wir dann in Baden wieder einen Sommertag. Es geht also wieder bergauf. Das war's vom Wetter. Einen schönen Abend. Ja, und tschüss, bis zum nächsten Wetter.
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Am Sonntag, den 17. Mai, ist Internationaler Museumstag. Auch in Pforzheim öffnen die Museen kostenfrei ihre Türen. Egal ob Geschichte, Kunst, Handwerk oder Technik. Einen spannenden Museumsbesuch kann jeder erleben. Das Programm mit allen teilnehmenden Museen gibt es unter www.pforzheim.de/museumstag. Mit der

Schweizer Oper Der Rosenkavalier starten am 17. Mai im Baden-Badener Festspielhaus die Pfingstfestspiele. Bereits der Operntext selbst ist ein Kunstwerk in sich. Getanzt wird im Rokoko zu Menuetten. Danach folgen etwa swingende Jazz-Arrangements. Mehr Infos zum Auftakt der Pfingstfestspiele gibt es unter www.festspielhaus.de. Wer richtig ins Schwitzen kommen will, der hat beim Lemming-Turmberg-Rennen rund um den Turmberg in Karlsruhe-Durlach die Gelegenheit. Das Rennen zieht jedes Jahr 100 Sportbegeisterte auf den beliebten Durlacher Hausberg. Das Besondere, Teilnehmer können wählen zwischen einem Radrennen, einem Berglauf oder einer Kombination aus beiden.

0: Herzlich willkommen zum Lions Talk hier aus der Europahalle. Wir sitzen auf Parkett, auf dem Parkett, auf dem normalerweise Profibasketball gespielt wird. Bei mir sitzen Paul Altshut, kaufmännischer Geschäftsführer der Lions Karlsruhe, und Daniel Lubitsch, Geschäftsführer Sport, auch der Lions Karlsruhe. Herzlich willkommen, schön, dass ihr da seid.
1: Danke, dass wir da sein dürfen.
0: Lieber Paul, Daniel gibt uns jetzt einen Ball und sagt, zeigt mal, was ihr könnt. Es wäre nicht deine priorisierte Sportart, zumindest war Basketball nicht das, was du in deiner Kindheit und Jugend selbst gespielt hast, oder?
1: Ja, du sagst es schon richtig. Der Einstieg war bei mir ein anderer. Ich komme auch nicht aus dem Basketball, komme aus dem Fußball eher. Auch da nicht hochklassig gespielt, aber der Weg hat ja eher über Umwege dann am Ende zu den Lions geführt.
0: Umwege erhöhen die Ortsketten, das habe ich mal gehört, und sind meistens auch interessant. Wie bist du denn in diese Funktion kaufmännischer Geschäftsführer Lions Karlsruhe gekommen?
1: Also ich komme aus Karlsruhe, aber habe dann im Anschluss an mein Abitur Sportmanagement studiert, den Bachelor und Master. War in dem Rahmen dann auch beim Praktikum vor Ort bei Fortuna Düsseldorf und auch beim Karlsruher Sportclub. Und habe im Anschluss aber gesagt, ich muss noch mal was anderes sehen als Fußball. Und da liegt es nahe, hier in Karlsruhe zum PSK Lions zu gehen. Und aus dem Praktikum und der Festanstellung wurde nun jetzt die Geschäftsführertätigkeit.
0: Bei mir war es so, als ich gemerkt habe, vom Kicken her reicht es nicht für den Profifußball, war mein nächstes Berufsziel Sportmanager, habe ich nicht geschafft. Aber mein erster Traum, und den teile ich, glaube ich, mit ganz vielen Mädchen und Jungs, war tatsächlich Profisportler werden. Daniel, du bist der Einzige hier von uns drei zumindest und auch einer von den ganz, ganz wenigen, die sagen können, doch, den Traum habe ich mir erfüllt. Du warst Profisportler, ist richtig, oder?
2: Ja, ich habe mit 12 mit Basketball angefangen und bin irgendwie immer noch in Basketball oder bin im Basketball hängen geblieben. Ich war tatsächlich auch so circa 10 Jahre lang Profi, war ein Wandervogel im deutschen Basketball, bin unter anderem in einigen Standorten oder für einige Mannschaften gespielt, gegen die wir heute spielen, wie Bayreuth, Tübingen, Göttingen oder jetzt Trier. Und ja, habe da so meine Erfahrungen als Spieler sammeln können.
0: Wandervogel ist ein gutes Stichwort, kommen wir nachher nochmal drauf. Ich kenne ganz viele Leute, die mich ansprechen und sagen, warum muss man denn immer eine neue Mannschaft lernen, können die Spieler nicht mal länger da bleiben? Das hat auch was Basketballspezifisches als Grund, und wir wollen ja heute ein bisschen hinter die Kulisse schauen und auch erklären, wie das Ganze funktioniert. Aber bevor wir ganz tief in die Lions einsteigen, vielleicht noch zum Basketball grundsätzlich, was Deutschland ist. Ist Welt- und Europameister. Spürt ihr beide konkret, vielleicht du bist ja auch im Austausch mit denen, die Nachwuchsarbeit verantworten beim PSK, spürt ihr, dass wir sowas haben wie eine neue starke Begeisterung für Basketball? Kommen da jetzt mehr Jungs und Mädels zum PSK und wollen Basketball spielen? Daniel?
2: Ja, das ist tatsächlich spürbar, nur leider Gottes können wir jetzt nicht mehr aufnehmen wie vor 10 Jahren, weil die Kapazitäten einfach schon voll sind. Also ich rede jetzt hier von

0: Hallenkapazitäten, infrastrukturellen, aber diese Begeisterung ist definitiv auch bei uns angekommen.
1: Und dann vielleicht die Frage an den kaufmännischen Leiter. Also spürt man, wenn du mit Menschen sprichst und die überzeugen möchtest, dieses Projekt hier zu unterstützen, spürt man schon, dass Basketball jetzt gerade auch nochmal in den letzten Jahren mit den großen Erfolgen auf nationaler, internationaler Ebene boomt?
2: Ja, ich glaube, du sprichst es an. Also die natürlich Erfolge der deutschen Basketballnationalmannschaft haben ihren Teil getan. Auch die Erfolge der Lions in den letzten Jahren. Aber dann liegt es auch einfach an der Sportart selbst, dass sie momentan den Zeitgeist trifft. Ich denke, es ist eine Sportart, die sehr dynamisch ist, schnell ist, urban ist. Und das passt aktuell sehr gut ins Bild. Und es zeigt sich bei uns auch dann im Zuschauerinteresse und in den Partneranfragen, die wir haben.
1: Total. Also ich glaube, so ungefähr 2.500 Zuschauer ist richtig, sind hier in der Europahalle und verbreiten auch eine Stimmung, dass es eigentlich auch für diejenigen, die zum ersten Mal kommen, meistens nahe liegt, dann wiederzukommen, oder?
2: Genau das ist unser Ziel. Also ich glaube, wir merken auch häufig, solange wir die Leute in die Halle bekommen, dass die Aussage danach ist, wir wollen wiederkommen. Und das, wofür wir im Hintergrund alles tun und arbeiten, dass die Leute sagen, es war unglaublich spannend vor Ort und wir kommen gerne wieder.
1: Daniel, du bist derjenige, der die Verantwortung trägt, dass die Leute neben dem Drumherum, was sicherlich auch wichtig ist für so einen netten Abend, wenn man hierher kommt, auch was geboten bekommen. Das heißt, du bist derjenige, der verantwortet, wer hier Basketball spielt für die Lions Karlsruhe. Wie kann man sich das genau vorstellen? Was macht eigentlich so ein Geschäftsführersport bei einem Profiverein?
0: Ja, also es geht um die Kaderzusammenstellung, in erster Linie den richtigen Trainer auszusuchen, das Trainerteam auszusuchen und mit den Trainern dann später zusammen auch den richtigen Kader zusammenzusuchen. Und da arbeiten, also wie gesagt, die Reihenfolge ist erst der Trainer und dann gemeinsam mit Trainer eben die Kaderzusammensetzung oder die Kaderplanung. Und das ist ein Alltag.
1: Das ist der Alltag von Sportdirektor und ich erlebe dich ja ab und zu, es hat ganz viel mit Telefonieren zu tun, oder?
0: Ja, ganz viel mit Telefonieren, ja, also gerade Sommer ist sehr intensiv und dann je nachdem, auch während der Saison, also man hat es jetzt wieder gesehen, dass man immer wieder nachjustieren muss, sprich, ob es verletzte Spieler gibt und dann man nachverpflichten muss oder ob es Spieler gibt, die nicht so zufrieden sind und gehen wollen oder Spieler, die Leistung nicht abrufen können auf dem Niveau und dann man einen Wechsel braucht. Insofern ist es so, wie gesagt, ein Alltag. Man will natürlich, also die Idee ist, das Ziel ist, so wenig wie möglich in der Saison justieren zu müssen, aber das bleibt leider nicht immer aus.
1: Okay, und du hast vorhin gesagt, du selber als Spieler warst ein Wandervogel. Es ist ja tatsächlich so, dass gerade Leute, die vielleicht nicht so tief drinstecken in den Dynamiken und in der Logik hinter Profibasketball, die sagen zu mir und bestimmt auch zu dir, ja, warum muss man denn so viele neue Gesichter immer lernen? Warum ist da so wenig Konstanz? Vielleicht kannst du mal erklären, das ist ja kein Phänomen Lions Karlsruhe, dass man oftmals eine neue Mannschaft zum Saisonbeginn hat, sondern das steckt irgendwie so drin im Basketball. Erklär das doch mal ein kleines bisschen.
0: Ja, also ich würde sogar sagen, dass wir schon in Karlsruhe auch gewisse Konstante haben. Wir haben jetzt mit den Trainer zum Beispiel, Assistenztrainer Natschwei, der ist inzwischen 3 Jahre hier, bleibt noch kommende 2 Jahre. Wir haben mit dem Mont Green 2-Jahres-Vertrag. Dann haben wir auf der Spielerseite Maurice Pluscota, der mit Ausnahme einen Intermezzo in Koblenz fast 10 Jahre jetzt hier ist und Julian Albus, also da gibt es schon Spieler oder Terry Hamann, der hier von klein auf dabei ist, sprich, also die Spieler, die länger hier dabei sind, gibt es, aber es ist auch so, dass zweite Bundesliga ist ja zweite Bundesliga und die Spieler wollen in die erste und die richtig gut gespielt haben, die nehmen die Herausforderung an und suchen den Weg, entweder erste Liga Deutschland oder dann ins Ausland irgendwo zu wechseln. Da spielt natürlich auch Geld eine Rolle, aber nicht nur, sondern eben der Weg nach oben.
1: Geld ist, glaube ich, das Stichwort, wo wir wieder zum kaufmännischen Geschäftsführer übergehen. ich glaube, weil Fußball so omnipräsent in Medien ist, wissen die allermeisten, dass da der entscheidende Faktor so die Fernsehgelder sind. Und die werden in England noch großzügiger ausgeschüttet als in Deutschland und in der ersten Liga viel, viel üppiger als in der zweiten und so weiter und so fort. Wie finanziert sich aber Profi-Basketball? Da spielen ja, sagen wir mal, die Fernsehrechte vermutlich keine Rolle.
2: Ja, du sprichst schon richtig an. Man verbindet diesen Profisport häufig mit TV-Einnahmen und der TV-Rechtevermarktung. Diesen großen Teil, den haben wir hier in der zweiten Liga im Basketball nicht. 3/4 kommen bei uns aus dem Sponsoring. Wir sind da richtig glücklich, dass wir viele starke Partner aus der Region haben, die uns da auch unterstützen und die Basketball und all das, was hinter uns hier auf dem Court passiert, auch möglich machen. Und sind natürlich aber weiterhin auch darauf aus, die Kundenzufriedenheit auch für die Zuschauer zu erhöhen, werden da in der kommenden Saison auch mit einem neuen Ticketing-Partner zusammenarbeiten und auch weitere Erlöspotenziale zu erschließen, so auch im Merchandising, das wir jetzt seit einem Jahr wieder in-house betreiben.
1: Das ist total wichtig. Also man braucht das Geld, um die Spieler zu holen, um Profi-Basketball in Karlsruhe möglich zu machen. Man braucht die Sponsoren, aber man hört ja immer, hinter den Lions Karlsruhe und dem PSK stecken ganz, ganz viele Ehrenamtliche, die dieses Spieltagserlebnis erst möglich machen. Was bedeutet das konkret? Wer hilft hier mit? Oder vielleicht kann man ja auch, wenn man den Bericht hört, sagen, ja, ich möchte da eigentlich auch mitmachen. Wo kann man sich denn da einbringen?
2: Ja, es gibt unglaublich viele Bereiche im Rahmen des Heimspieltags. Ich denke, die zweite Liga allgemein im Basketball und auch hier am Standort in Karlsruhe wäre nicht möglich ohne ehrenamtliche Helfer, die hier drumherum mitarbeiten. Egal, ob es der Aufbau der LED-Bande ist, die hier um uns herum steht, ob es der Livestream ist, der abgefilmt wird. Da gibt es unglaublich viele Möglichkeiten, sich auch einzubringen und sich bei uns zu melden.
1: Also kann man sich beim PSK melden und sagen, ey, ich habe irgendwie Lust, da Teil von dem Löwenprojekt zu werden. Lieber Daniel, die Geschichte der Lions Karlsruhe, obwohl es Basketball schon seit über 60 Jahren beim PSK gibt, die hat ja vor etwas mehr als 10 Jahren, jetzt glaube ich im 13. Jahr, das Projekt angefangen, wobei ich das jetzt gerade im Kopf gar nicht richtig errechnet habe. Ich war am Anfang dabei, ich erinnere mich noch, die Gegner hatten unaussprechliche schwäbische Namen und du warst Coach in der 5. Liga. Dann ging es ziemlich schnell von der 5. Liga in die 2. Liga und jetzt sitzen wir halt hier wieder in der Europahalle, dem 4. Standort, wenn man es ganz genau nimmt, an dem die Lions Karlsruhe Basketball hier in Karlsruhe spielen. Was ist denn so, vielleicht zum Abschluss, was ist denn deine Vision, dein Traum, wo kann es denn hingehen? Intern sagt man ja, oder die Coaches sagen oft, the sky is the limit, aber wie siehst du denn die Möglichkeiten, wo kann es noch hingehen mit unseren Lions Karlsruhe?
0: Folgerichtig wäre, in die erste Liga zu gehen. Also jetzt sind wir schon sehr, also ziemlich lange in der Pro A und man könnte, also oder wir sind ein etablierter Pro A Club und wir arbeiten daran, dass wir irgendwann auch oben um den Aufstieg in die erste Liga spielen können. Wann das soweit ist, muss man mal.
1: Da warten wir ab. Ich kann auf jeden Fall vielen, vielen Dank sagen, lieber Paul, lieber Daniel, für die Einblicke, die ihr uns gegeben habt. Profisport fasziniert ganz, ganz viele Menschen. Und in Karlsruhe gibt es Profisport. Nicht nur im Fußball, gibt es auch im Basketball bei den Lions Karlsruhe. Und deshalb waren wir heute hier in der Europahalle auf dem Parkett. Und ich sage vielen, vielen Dank und ich sage Tschüss.

Thermalwasser ist Wasser mit einer Temperatur weit über 20 Grad. Hier in Baden-Baden haben wir eine Natriumchlorid-Therme. Wir haben aber auch Carbonate und so weiter. Zum Beispiel immer wieder in der Diskussion des Arsen im Baden-Badener Thermalwasser. Wir haben rund 200 Mikrogramm pro Liter natürlich, also geogen, Arsen hier im Thermalwasser. In der Trinkwasserverordnung sind nur 10 zugelassen, also im Trinkwasser, was bei Ihnen aus dem Wasserhahn kommt, maximal 10. Das heißt, das Thermalwasser ist kein Trinkwasser, sondern Heilwasser. Baden-Baden berühmt durch die Thermalquellen, die also historisch nachweislich seit den Römern in einer kontinuierlichen Nutzung sind. Sie sind die Grundlage der Stadt, sind das Gold Baden-Badens. Also ich sage es in meinen Worten, das sage herum, Fettquelle, weil die Temperatur, die diese Quelle hat, war eben die Temperatur, die man früher benötigt hat, wenn man Schlachtungen gemacht hat, um die Schweineschwarte zu entposten, wenn sie Gänse gerupft haben. Es wird erzählt, da brauchen wir rund 63 Grad dazu. Sie hat in der Größenordnung die Temperatur. Aber ob das wirklich der Grund für den Namen ist, so wird es überliefert. Ich habe es auch so erzählt bekommen von den Altvorderen. Die Hauptaufgabe zum Schutz des Thermalwassers, die liegt eben bei uns. Wir schützen das Thermalwasser vor quantitativen Veränderungen und qualitativen Änderungen oder möglichen Änderungen, zum Beispiel Einträge bei Baumaßnahmen, Einträge durch Befahren des Thermalquellschutzgebietes mit Fahrzeugen. Wir befinden uns hier jetzt im historischen Friedrichsbad in Baden-Baden. Ist Ende des 19. Jahrhunderts durch Gerwig erbaut worden. Hier wird unter anderem das Baden-Badener Thermalwasser, das in verschiedenen Stollensystemen gefasst wird, angewandt in verschiedenen Badeeinrichtungen.

sehen hier eines der Wasserbecken. Es ist allerdings kein reines Thermalwasser, wie es aus den Quellen kommt, sondern die Wässer müssen aufbereitet werden nach der Badegewässerverordnung. Ja, es wird zunächst mal runtergekühlt, weil das kommt teilweise über 60 Grad aus den Quellen mit normalem Trinkwasser, wir sagen da Kaltwasser dazu. Und dann gibt es halt diese badetechnischen Aufbereitungen, wie wir sie aus allen Hallenbädern und so weiter kennen, mit Chlorung und so weiter. Also neben den viermal täglichen Untersuchungen auf Badewasser wird das eigentliche Thermalwasser im Rahmen einer großen 10-jährigen Heilwasseranalyse und einer kleinen 2-jährigen auf die Bestandteile untersucht. Dies hat den Hintergrund, um langjährig nachzuweisen, die Konstanz der Inhaltsstoffe, also Salze hier in Baden-Baden, dass die gewährleistet sind. Dies hat den Hintergrund, dass die Klassifizierung Thermalwasser bzw. die natriumchloridhaltige Therme hier beibehalten werden kann. Ja, wir befinden uns hier in der Technik im Friedrichsbad und stehen vor einem Sammelbehälter, in dem das Thermalwasser aus dem Friedrichstollensystem, ich öffne ihn mal für Sie, Handschuhe, weil das alles sehr warm ist, in dem das Thermalwasser zusammengeführt wird, gesammelt wird und dann in der Technik weiter zur weiteren Verteilung kommt. Wenn Sie hier genau hinschauen, sehen Sie Ausblühungen, das weiße Material hier oben am Rand, aber auch der Übergang vom Thermalwasserspiegel zur Wandung. Das sind die ausgefällten Inhaltsstoffe, Salze, die das Baden-Badener Thermalwasser enthält. Wir haben gerade das Friedrichsbad verlassen. Wir stehen hinter dem Friedrichsbad am Fuß des Florentiner Berges. Hinter uns das neue Schloss, allerdings auch schon etwas älter ist. Und haben hinter uns den Eingang in eines der Stollensysteme. Diese Stollensysteme, die wurden ab 1800, wie Sie es hier in der Abbildung sehen, 68 bis 1902 gebaut. Hintergrund war die Tatsache, dass vorher das Thermalwasser frei ausgeflossen ist, hier über den Hangfuß. Das hat natürlich dazu geführt, dass das Thermalwasser schnell erkaltet ist und sich mit Regenwasser vermischt hat, verdünnt hat. Darum hat man einfach hier sich den Thermalquellen entgegengegraben und hat hier Stollen gebaut. Die Stollen, die wurden also bergmännisch vorgetrieben. Ab 1868. Man hat sich sozusagen dem Thermalwasser entgegengegraben, damit man es bergfrisch mit der entsprechenden Temperatur direkt fassen kann und führt das Thermalwasser aus den Stollen heraus. Wir haben ja ein Sammelbehälter soeben im Friedrichsbad gesehen und von dort geht es dann

in der Haustechnik weiter in die Verteilung, Aufbereitung zu den Anwendungen. Zusammengefasst sind es die zwei großen Stollensysteme mit dem kleinen Kirchenstollen, also eigentlich drei, mit insgesamt 12 Quellen, aus denen das Thermalwasser heraustritt und dann gesammelt wird. Die Thermalwässer werden aus den Stollen gesammelt, ausgeleitet. Also wir haben hier eine kontinuierliche Quellschüttung und 9 Liter in der Sekunde. Es gibt dann die 800 Kubikmeter pro Tag. Und nach den Aufzeichnungen ist es seit 1894 aufgrund eines Ediktes des Landesherrn, weiß man, dass das konstante Schüttungen sind. Und sie werden dann auch oder müssen so genutzt werden. Das Wasser kommt einfach aus dem Berg. Ja, das Thermalwasser findet hier also Badenutzung, Friedrichsbad, Caracalla-Therme. Es wird Thermalwasser an die Klinik abgegeben und es findet auch eine Anwendung in der Erzeugung kosmetischer Präparate. Die Quellen sind uralt, also die sind in der Eiszeit entstanden. Man weiß historisch, dass sie die Römer genutzt haben, also 1. bis 2. Jahrhundert nach Christus. Es gibt ja hier die Soldaten- und Kaiserbäder. Also die Römer haben sicherlich nicht umsonst hier gesiedelt. Ja, Sie haben ja gerade gesehen beim Öffnen der Tür, da kommt eine Dampfwolke raus. Wir haben im Stollen 68 Grad rund bei 100% Luftfeuchtigkeit. Die Lüftungsdeckel am Berg sind, des Stollens sind zu. Das heißt, diese warmfeuchte Luft entweicht jetzt hier durch den Eingang.

Ja, wir sind im alten Dampfbad, das heute so als für Kunstausstellungen genutzt wird, für inhalatorische Anwendungen, darum der Name Altes Dampfbad. Wir stehen vor der Ursprungsquelle. Die Herkunft dieser Thermalwässer in Baden-Baden, es sind aus mehreren tausend Metern Tiefe aufsteigende Wässer und es sind im Grunde genommen die in den letzten Jahrtausenden versickernden Niederschlagswässer des Nordschwarzwaldes. Diese Wässer versickern in die Tiefe, heizen sich auf. Wir haben hier noch eine thermische Anomalie im Untergrund und steigen dann mit Druck hoch. Und beim Durchwandern der Gesteine nehmen diese warmen Wässer die Inhaltsstoffe, lösen die aus den Gesteinen heraus. Und das sind dann die Salze, die in dem Thermalwasser enthalten sind. Also man geht hier von 2000 bis 4000 Metern Tiefe eben aus. Wir befinden uns hier auf dem historischen Marktplatz zwischen Altem Dampfbad und Stiftskirche. Unter diesem Marktplatz verlaufen auch ein Stollensystem, das zweigeteilt ist. Das ist einmal das Kirchenstollensystem und das Rosenstollensystem. Wir haben hier, man kann das an den Absperrungen hinter Ihnen sehen, eine sogenannte Tabuzone über den Stollen. In diesem Bereich über den Stollen dürfen gewisse Dinge gemacht werden und nicht gemacht werden, wenn die genutzt werden. Zum Beispiel müssen unter Fahrzeugen Plastikplanen ausgebracht werden, falls es Druckverluste an Fahrzeugen gibt. Oder wenn hier länger, Sie sehen im Hintergrund eine Baustelle an der Stiftskirche, Fahrzeuge stehen, muss auch Ölbindemittel vorgehalten werden, um sofort eingegriffen zu werden. Hier geht es ganz allein um den Schutz des Thermalwassers, Vermeidung von Zutritt von Fremdstoffen, die nicht ins Thermalwasser gehören. Das Tolle an dem Thema Thermalwasser ist einfach die Erscheinung des Thermalwassers. Generell wo?

0: und wie es entsteht und was es bewirkt. Ja, zu dem Beruf kam ich durchs Studium. Also ich habe ja Bandbreite in den Geowissenschaften und ich habe während meines Studiums diverse Praktika, vor allem bei Umweltbehörden gemacht. Und es war dann so ein Traum, auch mal bei einer Umweltbehörde später zu arbeiten. Und der Traum ist in Erfüllung gegangen.
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0: Am Sonntag, den 17. 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Auch in Pforzheim öffnen die Museen kostenfrei ihre Türen. Egal ob Geschichte, Kunst, Handwerk oder Technik. Einen spannenden Museumsbesuch kann jeder erleben. Das Programm mit allen teilnehmenden Museen gibt es unter www.pforzheim.de/museumstag. Mit der Walzer Oper Der Rosenkavalier starten am 17. Mai im Baden-Badener Festspielhaus die Pfingstfestspiele. Bereits der Operntext selbst ist ein Kunstwerk in sich. Getanzt wird im Rokoko zu Menuetten. Danach folgen etwa swingende Jazz-Arrangements. Mehr Infos zum Auftakt der Pfingstfestspiele gibt es unter www.festspielhaus.de. Wer richtig ins Schwitzen kommen will, der hat beim Lemming-Turmberg-Rennen rund um den Turmberg in Karlsruhe-Durlach die Gelegenheit. Das Rennen zieht jedes Jahr 100 Sportbegeisterte auf den beliebten Durlacher Hausberg. Das Besondere, Teilnehmer können wählen zwischen einem Radrennen, einem Berglauf oder einer Kombination aus beiden.
1: Baden-TV aktuell am Dienstag. Schön, dass Sie eingeschaltet haben. Lange wurde gebaut. Jetzt gehen die Modernisierungsarbeiten an der Stadthalle in Karlsruhe in die letzte Runde. Die Fertigstellung hat länger gedauert als geplant, denn viele Probleme sind erst beim Rückbau aufgefallen. Bis zum Sommer soll jetzt aber alles fertig werden. Wir haben uns den aktuellen Stand der Halle mal angesehen.
2: Jahrelang haben viele Karlsruherinnen und Karlsruher darauf gewartet. In diesem Jahr ist es endlich soweit. Die Karlsruher Stadthalle erwacht aus dem Dornröschenschlaf. Nach ungefähr einem Jahrzehnt sind die Sanierungsmaßnahmen so gut wie abgeschlossen. Die Fertigstellung einige Male verzögert. Besonders technische Herausforderungen sind der Grund dafür.
3: Wir möchten alle in tollen Gebäuden, in guten Veranstaltungssälen zu Gast sein. Und das war eine der größten Herausforderungen, die aktuelle sehr komplexe Technik, das heißt die klassische Lüftung, Sprinkler, Elektrotechnik, aber auch die Veranstaltungstechnik, in ein bestehendes Gebäude unterzubringen, mit vielen unzähligen kleinen Firmen aus der Region, keine großen. Das ist eine der größten Herausforderungen, die unglaublich viel Spaß macht, aber auch sehr intensiv in der Abstimmung ist.
2: Eine neue Halle am Puls der Zeit sollte aus ihr werden. Hierfür nötig waren eine Kompletterneuerung der Haustechnik, die Einführung von Geothermie, ein begrüntes Dach mit Photovoltaikanlagen sowie neueste Medientechnik. Dennoch konnte die ursprüngliche Architektur an vielen Stellen erhalten werden. Einige neue Besonderheiten bringen sie zum Leuchten.
4: Was man, glaube ich, spürt, wenn man in die Stadthalle reinkommt, ist diese großartige Geste. Es ist ja ein wunderbarer Bau, der groß ist, der licht ist, der jetzt auch durch dieses viele Weiß hell und freundlich erscheint. Und natürlich kann man jetzt durch farbliche Steuerung Akzente setzen, sodass jeder Gast, jedes Event eine individuelle Komponente bekommt. Und das ist, glaube ich, schon was Besonderes, wo ich davon überzeugt bin, dass die Stadthalle auch ein super Renommee die nächsten Jahre auch generieren wird.
2: Fast fertig ist die Halle bereits. Ab September soll sie ihre Türen dann wieder für Events öffnen.
5: Wir erwarten bis zum Jahresende tatsächlich schon 23 verschiedene Veranstaltungen. Darunter sind 6 große Kulturveranstaltungen im Brahms-Saal beispielsweise bis hin zum Festakt mit dem Bundesverfassungsgericht 75 Jahre mit Präsident Frank-Walter Steinmeier und hochrangigen Gästen bis hin auch zu weiteren Fachtagungen, Konferenzen. Und voraussichtlich die erste Veranstaltung wird das Rotaract Europe Meeting sein, ein Festabend im Weinbrennersaal.
2: Nach rund 10 Jahren Umgestaltungsphase ist die Halle jetzt also bald wieder einsatzbereit. Wie sie damals ausgesehen hat, blitzt an einigen Stellen noch durch. Denn erhalten worden sind einige rote Holzelemente aus der damaligen Zeit. Hier zeigt sich, die knapp 160 Millionen Euro für Dornröschens Schönheitsschlaf haben sich gelohnt.
1: Der bisherige Innenminister Thomas Strobel soll neuer Landtagspräsident in Baden-Württemberg werden. Das geht aus Informationen des SWR über die heutige Fraktionssitzung der CDU hervor. Ein neuer Landtagspräsident wird zwar erst nächsten Dienstag bei der ersten Landtagssitzung gewählt, weil die grün-schwarze Landesregierung aber eine Zweidrittelmehrheit hat, gilt Strobels Wahl als sicher. Neuer Chef der CDU-Landtagsfraktion wird der bisherige Generalsekretär Tobias Vogt. Er übernimmt das Amt von Manuel Hagel, der Vize unter Grünen Ministerpräsident Cem Özdemir wird. Grün-Schwarz plant außerdem nur noch einen Vizepräsidenten zu ernennen. Diesen Posten würden die Grünen besetzen. Die AfD als größte Oppositionspartei würde so leer ausgehen. Streuobstwiesen, die gehören zur Kulturlandschaft des Schwarzwalds. Doch ihr Erhalt ist keine Selbstverständlichkeit. Eine Bürgergemeinschaft in Baden-Baden stellt sich dieser Herausforderung und hat damit heute eine besondere Anerkennung verdient.
6: Auszeichnung des Obstgut Leisberg in Baden-Baden. Für den Einsatz zur Erhaltung der hier im Stadtteil Lichtental liegenden Streuobstwiesen gab es heute eine besondere Ehre. Dem Obstgut wurde das Prädikat Naturparkpartner verliehen. 300 alte Apfelbäume werden hier von der Bürgergemeinschaft unter Bäuern betreut und gepflegt. Über die Auszeichnung durch den Naturpark Schwarzwald Mitte Nord freut sich die Vorsitzende der Bürgergemeinschaft.
7: Es ist wirklich ein toller Tag heute für uns, also für mich auch und für den Verein einfach, weil wir uns jetzt wirklich seit 2016 hier mit dem Obstgut Leisberg entwickelt haben und eben immer neue Ideen auch haben, die wir umsetzen können, mit Hilfe auch vom Naturpark zusammen schon immer. Und ja, ist schon ein großartiger Tag.
6: Ideen wurden hier zahlreich umgesetzt, denn die Bürgergemeinschaft kümmert sich nicht nur um den Erhalt und die Pflege der Bäume. Auch die Verarbeitung der geernteten Äpfel und die Vermarktung spielen eine zentrale Rolle. Für jeden Baum kann dabei eine Baumpatenschaft übernommen werden. Die Paten können dann aktiv die Bewirtschaftung und Pflege unterstützen und im Gegenzug ihre eigenen Äpfel ernten.
7: Das Besondere sind einfach die Baumpatenschaften, auch die wir vergeben, so dass sich jeder das auch leisten kann, ein Baumpate zu werden. Und wir leiten aber die Leute auch an. Wir begleiten sie übers ganze Jahr eben hinweg mit ihrem Baum zusammen und auch mit der Verarbeitung der Früchte und helfen beim Ernten und organisieren eine Saftpresse. Und das alles, ich glaube, das ist das Besondere hier.
6: In der Obstscheune werden die selbst erzeugten Produkte verkauft, wie etwa Apfelsaft, Apfelessig, Apfelmus oder Apfelgelee. Die hier geernteten und verwendeten Äpfel sind aber alles andere als gewöhnlich. Sorten wie Jakob Fischer, Goldparmene oder der bekanntere Boskop gibt es nämlich immer seltener in herkömmlichen Supermärkten. Die Bewirtschaftung bleibt dünge- und spritzmittelfrei. Auch das war ein Grund, warum das Obstgut heute vom Naturpark Schwarzwald ausgezeichnet wurde.
8: Eine Aufgabe des Naturparks ist es, die Schwarzwälder Kulturlandschaft zu erhalten. Und hierbei zeichnen wir auch sogenannte Naturparkpartner aus, wie das Obstgut Leisberg heute. Das Besondere hier am Obstgut ist eben, dass auch eine Bürgergemeinschaft hier aktiv ist, sehr rege aktiv ist und dass man hier sowohl Einheimische als auch Gäste im Schwarzwald was ganz Besonderes mitten in der Stadt bieten kann.
6: Damit auch die nächste Generation das Wissen über Streuobstwiesen nicht verliert, werden regelmäßig Schulen und Kindergärten auf das Obstgut eingeladen. Kinder und Jugendliche sollen so lernen, Verantwortung für Natur und Umwelt zu übernehmen. So verbindet das Projekt aktiven Naturschutz mit wertvoller Bildungsarbeit und zeigt, wie Verantwortung und Gemeinschaftssinn erfolgreich zusammenwirken können.
1: Die Energiewende wird viel diskutiert. Aber wie sie im Kleinen selbst umsetzen. Regionale Lösungen, die im persönlichen Gespräch und in interaktiven Formaten vorgestellt werden, das verspricht das Energie- und Klimafestival am Samstag auf dem Karlsruher Marktplatz. Drumherum ein buntes Bühnenprogramm und viele Mitmachangebote. Ich habe im Talk vorab mit Hilmar John, dem Geschäftsführer vom Energienetzwerk Focus Energie, über das Festival und das Programm gesprochen. Klima und Energiewende, die sind gerade eher nicht oder eher negativ im Gespräch, gerade auch in den Medien. Zum dritten Mal gibt es jetzt aber am Samstag das Energie- und Klimafestival auf dem Marktplatz in Karlsruhe. Worum geht's da? Geht es auch ein bisschen darum, die Perspektive auf diese Themen zu ändern?
9: Grundsätzlich geht es beim Energie- und Klimafestival darum, allen Akteuren, die in dem Bereich unterwegs sind und aktiv sind, eine Plattform zu geben, um sichtbar zu werden. Sich gegenseitig untereinander auszutauschen, aber auch als Ansprechpartner zur Verfügung zu stehen für die breite Bevölkerung.
1: Das heißt, wie kann ich mir das jetzt vorstellen, wenn ich jetzt als Bevölkerung, als jemand, der Lust hat, sich am Samstag auf den Marktplatz zu begeben, was erwartet mich dort?
9: Ja, ein ganz breites Angebot an verschiedenen Initiativen, aber auch Unternehmen und Institutionen, die zeigen, was sie im Bereich Energiewende und Klimaschutz machen. Es gibt ein großes Bühnenprogramm den ganzen Tag über, wo verschiedene Aktivitäten gezeigt werden, verschiedene Akteure sich auch vorstellen, wir aber auch eine Begrüßung von Oberbürgermeister Dr. Mentrup haben, aber auch von Frau Erster Bürgermeisterin Frau Liesbach, um in dem Gespräch auch den Mitbürgern zu zeigen, was man alles machen kann, wer was macht und wie man was machen kann. Und Sie fragten, das Thema ist negativ. Ich weiß gar nicht. Also ich denke, jeder hat begriffen, dass wir die Abhängigkeiten, gerade was die Energieversorgung angeht, noch mal stärker nachdenken müssen. Jeder für sich auch. Denn die Abhängigkeit von den Fossilen scheint im Moment etwas teurer zu werden. Also brauchen wir noch andere Lösungen und da brauchen wir Innovationen auch, da brauchen wir neue Ideen, da brauchen wir auch das Thema Sicherheit, also Energieversorgungssicherheit und so weiter. Und diese Themen wird man dort mit den verschiedenen Initiativen besprechen können. Jeder so ein bisschen auch aus seinem Blickwinkel heraus, aus seinem Zielgruppe, aus seinem Zielgebiet auch heraus.
1: Mhm. Das Zielgebiet, Sie sprechen es gerade schon ein bisschen an, es geht unter anderem um Photovoltaik, um Gebäudesanierung, Klimawandel, also es ist ein ganz großes Potpourri an Themen. Können Sie uns so ein bisschen mitnehmen, was ist denn jetzt eigentlich, was sind die Firmen oder die Organisationen, die am Samstag auf dem Marktplatz sein werden?
9: Also das sind wirklich ganz unterschiedliche. Es sind welche, die sich mehr um das Thema Energie kümmern, wie zum Beispiel die Bürgerenergiegenossenschaften. Um die Energieversorgung auch kümmern. Es gibt aber auch welche Initiativen, die sich stärker in Richtung Klimaschutz sich engagieren, was irgendwo zusammengehört, aber doch ein bisschen mehr einen anderen Schwerpunkt hat, einen anderen Fokus hat. Es gibt aber auch Startups, die gezeigt werden, die mit Innovationen versuchen, dazu was beizutragen, die Energiewende, Mobilitätswende und Energiewende mitzubringen. Es gibt den Stadtjugendausschuss, der ein Kinderprogramm hat. Es gibt das Sanierungsmobil der KEA, es gibt die KVV, die da sein wird mit ihrem großen Bus, um dieses Thema Nachhaltigkeit, Energiewende, Wärmewende und so weiter zu bespielen bzw. zu informieren. Und es ist offen, dass der Vorteil an dem Marktplatz ist, man kann hineinlaufen, ja, es gibt keine Türen, es gibt keine Beschränkungen in irgendeiner Form, einfach durchlaufen und rechts und links schauen, wer wie wo ausstellt.
1: Also kein abgesperrtes Festivalgelände. Nein. Es ist auch tatsächlich nicht das einzige Programm auf dem Marktplatz. Der Europatag der Stadt Karlsruhe findet ebenfalls statt. Wie sehr ergänzen sich denn vielleicht auch diese zwei doch auch unterschiedlichen zum Teil Themen?
9: Das Untermotto heißt die Energiewende Europas gestalten, also vor Ort gestalten. Wir hatten auch mit anderen Aktivitäten immer wieder gezeigt, die globalen Themen hier vor Ort umzusetzen. Und es gibt natürlich viele Aktivitäten bzw. Förderungen auch aus europäischen Geldern für Klima- und Energiewendemaßnahmen in Deutschland, in Karlsruhe, hier vor Ort auch. Und hier zeigen die ein oder andere Initiative oder Maßnahme, was da genau gemacht wird.
1: Ganz kurzer Rückblick noch, das ist jetzt das dritte Jahr in Folge, dass es das Festival, oder nicht in Folge, aber genau zum dritten Mal. Ja. Was hat sich denn seither verändert?
9: Gut, wir sind jetzt erstmalig auf dem Marktplatz. Wir waren vorher beim Kongresszentrum oder dort auf dem Platz. Mhm. Das ist eine andere Herausforderung am Marktplatz, das zu machen in der Organisation. Die Akteure sind die gleichen. Initiative ist eben das Umwelt- und Amt für Umwelt- und Arbeitsschutz in Karlsruhe, die Messe Karlsruhe und wir als Fokus Energie. Die Partner, die alle mitmachen, sind auch immer irgendwo ähnlich geblieben. Man setzt sich immer wieder neue Ziele, wie können wir es noch interessanter gestalten. Und ich glaube, dieses Jahr haben wir zum ersten Mal ein voll durchgängiges Bühnenprogramm, das doch recht auch anspruchsvoll ist und interessant ist für alle, die zuschauen und vorbeikommen wollen.
1: Ja, und los geht's dann am Samstag um 11 Uhr bis 17 Uhr auf dem Marktplatz in Karlsruhe. Vielen Dank, dass Sie da waren.
9: Sehr gerne.
1: Wie geht es weiter mit der Unterbringung hilfsbedürftiger Menschen in Karlsruhe-Mühlburg? Nachdem eine wichtige Einrichtung im Stadtteil aus technischen Gründen schließen musste, herrscht bei vielen Anwohnern Verunsicherung. Um die Wogen zu glätten und über den neuen Standort zu informieren, hat das Regierungspräsidium nun den direkten Dialog mit den Bürgern gesucht.
10: Wir haben Am gestrigen Montagabend hat sich die Nachbarschaft der Sophienstraße in Mühlburg im Gemeindezentrum der St. Peter- und Paul-Gemeinde versammelt. Der Anlass: Das Regierungspräsidium Karlsruhe hat eingeladen, um mit den Bürgern in einen offenen Austausch zu gehen. Das Thema: Der sogenannte besondere Schutzraum im Christian-Griesbach-Haus musste aufgrund etlicher technischer Mängel geräumt werden. 80 Meter weiter findet der Schutzraum in der Klopstockstraße nun eine neue Heimat.
11: Ein Schutzraum ist für geflüchtete Personen, die einen besonderen Schutzbedarf aufweisen. Der kann in der gesundheitlichen Lage sein, der kann in der psychischen Konstitution begründet sein, der kann aber auch in Sicherheitslage der Person begründet sein. Und wir müssen jetzt im Einzelfall eben abwägen. Wir haben hier den Schwerpunkt medizinische Schutzbedarfe. Das heißt, wenn Menschen zum Beispiel in der Bewegung eingeschränkt sind, wenn Menschen sich nicht mehr komplett selbst versorgen können, dann haben wir hier besonders geschulte Dienstleister, die eben in einem Schutzraum, besser kann man es eigentlich nicht sagen, in einem geschützten Ambiente diese Möglichkeit schafft.
10: Nach der Vorstellung des Vorhabens ging es dann auch schon in den Dialog. Schnell wurde deutlich, die Meinungen teilen sich. Auf der einen Seite ein klar spürbarer Unmut, auf der anderen Zuversicht und Hilfsbereitschaft.
11: Ich bin sehr froh, dass heute Abend sehr sachlich diskutiert wurde, sehr sachliche Fragen gestellt wurde. Und ich glaube, diesen Wissensdurst, den hoffe ich, dass wir ihn befriedigt haben. Es ist sehr wichtig, dass wir uns mit den Anwohnern verstehen, dass wir uns mit den Anwohnern austauschen, weil eine solche Einrichtung lässt sich nicht geräuschlos betreiben. Ich glaube, das kam heute Abend auch deutlich zum Vorschein.
10: Auch Sozialbürgermeisterin Yvette Melchin stand seitens der Stadt Karlsruhe den Bürgern für Fragen zur Verfügung. Die Einrichtung eines neuen Schutzraums sei für die Stadt von hoher Wichtigkeit.
12: Hier die Menschen im Quartier bewegt es. Was passiert hier? Ängste entstehen natürlicherweise sofort. Ich glaube, wir konnten heute viele Ängste auch nehmen, gemeinsam mit dem Regierungspräsidium. Und an manchen Stellen ist dann eben schon auch die Stadt gefragt im Rahmen ihres Einflusses. Und da konnten wir heute, glaube ich, gut Rede und Antwort stehen.
10: Ein allgemeiner Konsens konnte am Montagabend noch nicht gefunden werden. Dennoch wurden viele Fragen aus der Nachbarschaft beantwortet. Die neue Einrichtung in der Klopstockstraße 6 soll bereits im Juni dieses Jahres eröffnet werden.
1: Es war viel los in den vergangenen Wochen beim Karlsruher SC. Sportlich steht der Sportclub kurz vor Saisonende. Auch über den Verein und vor allem über Personalien wurde in den letzten Zeit viel diskutiert. Der KSC wollte deshalb in den Dialog gehen, gestern beim Mitgliederforum. Felix Stephan warf.
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14: Der Raum war prall gefüllt, als Simon Jötten, neuer Pressesprecher des KSC, gestern Abend das Mitgliederforum des KSC begonnen hat. Es sollte ein munterer Austausch werden zwischen den KSC-Mitgliedern und der Chefetage des Vereins. Knapp zwei Stunden stellten sich Sportgeschäftsführer Mario Eggimann, Sprecher der Geschäftsführung Michael Becker und KSC-Präsident Holger Sigmund Schulze den Fragen der Fans. Von Kritik an der Vereinsführung der Bosse bis hin zu Lob für die Herangehensweise war alles mit dabei.
15: Also ich nehme mit, dass wir das, was wir schon seit einiger Zeit erleben, schon noch ein Umfeld haben, was gespalten ist. Also jetzt schon in Lagern, ne? Sonst hätten wir nicht diese Situation und diese Stimmung gehabt. Und wir nehmen mit, dass wir daran arbeiten müssen, weil wir haben den letzten großen Erfolg 2007 gehabt mit dem Aufstieg in die Bundesliga. Und das war auch ein Resultat, dass wir einfach eine sehr große Zusammenhalt hatten und eben eine Einheit innerhalb des Clubs. Und dafür sind wir verantwortlich, die wieder zu erzeugen.
14: Erfolgen solle das ganz nach dem Plan, die sportliche und wirtschaftliche Entwicklung des Vereins miteinander abzuwägen. So soll es gelingen, den KSC auch weiterhin zu stabilisieren und gleichzeitig die Wahrscheinlichkeit für sportlichen Erfolg Stück für Stück zu erhöhen. Das Ziel Bundesliga ist dabei klar formuliert.
15: Wir reden im Profifußball immer ein bisschen von Innenpfosten, Außenpfosten. Da kannst du nie planen wie in einem Unternehmen. Aber es ist ganz klar, dass wir innerhalb von 4 Jahren der Meinung sind, dass wir in die Bundesliga aufsteigen können. Und wichtig dabei ist noch, dass wir uns halt vorgenommen haben, das dann auch so zu tun, dass wir einen Plan haben, dort auch zu bleiben. Vielleicht auch zu vielen anderen Mannschaften, die gar nicht die Voraussetzung dafür hätten.
14: Um die Nachhaltigkeit dabei zu gewährleisten, werde der Weg vielleicht auch etwas länger dauern, so der Sprecher der Geschäftsführung Michael Becker. Immerhin sei es gelungen, den KSC sowohl wirtschaftlich als auch sportlich durchaus zu stabilisieren. Laut Becker wurden in den vergangenen Jahren nicht nur 10 Millionen Euro Schulden getilgt, sondern gleichzeitig im Vergleich zur Saison vor 5 Jahren auch 10 Millionen Euro pro Jahr mehr in den Sport investiert. Nun gelte es auch weiterhin, nachhaltig zu wirtschaften und mit Bedacht zu investieren. Ein Baustein dessen soll insbesondere die Entwicklung junger Spieler sein, um perspektivisch dann Transfererlöse zu erzielen. Dieser Weg soll ab der nächsten Saison mit einem neuen Trainer gelingen. Der soll, sofern alles nach Plan läuft, noch in den kommenden 2 Wochen präsentiert werden und für einen offensiven Fußball stehen.
15: Mario Egemann hat es ja beschrieben, dass wir ein bisschen unsere Spielweise konkretisieren wollen, bezogen auch auf das, was unsere Zuschauer hier im Wildpark erleben möchten, dass wir einfach ein bisschen aktiveren Fußball spielen, dass wir vor allem auch die Akademiespielweise, die Spieler, die aus der Akademie kommen, in die Profimannschaft kommen. Und da muss eine Spielweise entwickelt werden, die dann mehr aus einem Guss ist. Und ich glaube, da wird sich ein neuer Cheftrainer leichter tun, wenn er damit hier bei uns anfangen kann.
14: Kritik gab es beim Mitgliederforum insbesondere an der Außendarstellung des Vereins. Demnach hätte sich so mancher Fan unter anderem bei der Bekanntgabe von Saisonzielen, aber auch beim Aus von Co-Trainer Bajramovic und jetzt auch Cheftrainer Eichner eine andere Kommunikation gewünscht.
15: Wir haben uns vorgenommen, dass wir etwas aktiver kommunizieren wollen, auch ein bisschen offensiver und klarer, müssen aber sehen, auch im Vergleich zu Unternehmen aus der Privatwirtschaft, dass wir in der Medienöffentlichkeit auch gerade bei Mitarbeitern oder bei Trainern einfach auch aus Respekt vor der Person nicht ganz so oft sprechen können, wie das vielleicht andere Unternehmen tun.
14: Nach einem regen Austausch ging das KSC-Mitgliederforum gestern um kurz nach 20 Uhr zu Ende. Wer sich die Veranstaltung nochmal in Gänze anschauen möchte, hat auf dem YouTube-Kanal des KSC die Möglichkeit dazu.
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1: Und das war's für heute mit den Nachrichten hier bei Baden TV aktuell. Machen Sie's gut und gerne bis bald.
16: Hallo und einen schönen guten Abend. Herzlich willkommen zum Wetter auf Baden TV. Dieses Tief hier liegt mitten über Deutschland. Das bringt in der nördlichen Mitte zum Teil heftigen Regen, 60 bis 80 Liter Regen pro Quadratmeter. Da ist es bei uns in Baden dagegen fast schon relativ trocken. Heute Nacht hier und da mal ein kurzer Schauer. Der Himmel bleibt überwiegend stark bewölkt bis bedeckt und bis zum frühen Morgen. Da sinken die Temperaturen auf Werte um 8 Grad in Baden-Baden und auf 10 Grad in Stuttgart. Der Mittwochmorgen ist dann ebenfalls stark bewölkt bis bedeckt. Mitunter kann es hier und da etwas tröpfeln aus der Wolkendecke. Der große Regen wird es aber nicht sein. Die Temperaturen erreichen am Mittwochnachmittag maximal bis zu 18 Grad in Gammersheim und um die 20 Grad messen wir in Pforzheim. Im weiteren Tagesverlauf dominieren die Wolken. Die Sonne hat es relativ schwer und mitunter bilden sich einzelne Schauer, vielleicht auch mal das ein oder andere kurze Gewitter. Bis zum Abend, da sinken die Temperaturen auf 11 Grad in Baden-Baden und auf 10 Grad in Freiburg. Der Blick auf die weiteren Aussichten: am Donnerstag zunächst noch durchwachsen. Mal Sonnenschein, mal ein paar Wolken und vor allem nachmittags kann es weitere Schauer und auch kurze Gewitter geben, bei maximalen Werten bis zu 18 Grad. Doch dann kommt die nächste Wetterwende zum Freitag und zum Samstag. Es wird freundlicher mit mehr Sonnenschein und die Temperaturen, die erreichen dann am Freitag so 18 bis 22 Grad. Noch etwas wärmer wird der Samstag. 20 bis 25 Grad werden gemessen und mit 25 Grad haben wir dann in Baden wieder einen Sommertag. Es geht also wieder bergauf. Das war's vom Wetter. Einen schönen Abend. Ja, und tschüss, bis zum nächsten Wetter.
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Am Sonntag, den 17. 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Auch in Pforzheim öffnen die Museen kostenfrei ihre Türen. Egal ob Geschichte, Kunst, Handwerk oder Technik. Einen spannenden Museumsbesuch kann jeder erleben. Das Programm mit allen teilnehmenden Museen gibt es unter www.pforzheim.de/museumstag. Mit der Walzer Oper Der Rosenkavalier starten am 17. Mai im Baden-Badener Festspielhaus die Pfingstfestspiele. Bereits der Operntext selbst ist ein Kunstwerk in sich. Getanzt wird im Rokoko zu Menuetten. Danach folgen etwa swingende Jazz-Arrangements. Mehr Infos zum Auftakt der Pfingstfestspiele gibt es unter www.festspielhaus.de. Wer richtig ins Schwitzen kommen will, der hat beim Lemming-Turmberg-Rennen rund um den Turmberg in Karlsruhe-Durlach die Gelegenheit. Das Rennen zieht jedes Jahr 100 Sportbegeisterte auf den beliebten Durlacher Hausberg. Das

0: Seit über 150 Jahren ist der Hauptfriedhof Karlsruhe ein Ort der Erinnerung und Geschichte. Seine Architektur, kunstvollen Grabmäler und grünen Oasen machen ihn zu einem einzigartigen Denkmal. Doch er ist mehr als ein Ort der Trauer. Hier verschmelzen Vergangenheit und Gegenwart.
1: Heute ist ja unser Hauptfriedhof etwas außerhalb vom Zentrum, aber früher, nach der Gründung Karlsruhes in dieser Zeit, da gab es den ersten Friedhof hier, wo heute der Marktplatz ist, und dann nochmal einen an der kleinen Kirche. Also ganz zentral gelegen waren diese Friedhöfe. Und zusätzlich gab es natürlich in den umliegenden Stadtteilen, also nein, in den umliegenden Dörfern, damals waren es ja noch keine Stadtteile von Karlsruhe.
0: Simone Maria Dietz ist Kunsthistorikerin und im Infocenter des Hauptfriedhofs in Karlsruhe tätig.
2: Aber wie Sie das vom Areal her heute kennen, es liegt mitten in der Stadt. Als sich die Stadt erweitern wollte in den darauffolgenden Jahrzehnten, mussten diese Friedhöfe weichen. Sie wurden dann kurz vorm Wechsel zum 19. Jahrhundert eingeebnet. Es wurde ein neuer Friedhof angelegt. Das ist der, den wir heute als alten Friedhof bezeichnen. Er befand sich dann an der Kapellenstraße. Es gab damals schon mahnende Stimmen in der Bevölkerung bzw. auch im Stadtrat, die gesagt haben, das ist zu nah an der Stadt dran. Der Friedhof wird auch eingeholt werden binnen weniger Jahrzehnte. Man wird auch diesen Friedhof verlegen müssen. Aber die Stadt Karlsruhe hatte das Problem, dass es eben da kein Areal gab, das städtischer Grundbesitz gewesen wäre. Was letztlich dann dazu geführt hat, dass wir heute auf dem dritten Friedhof der Stadt Karlsruhe stehen, nämlich demjenigen, der dann als erster Friedhof außerhalb des Stadtareals angelegt wurde.
0: Bereits zum zweiten Mal musste der christliche Friedhof der Stadt Karlsruhe aus Platzgründen verlegt werden. Und man begann daher zur Mitte des 19. Jahrhunderts mit ersten Planungen zu einer neuen Erschließung. Die sich immer stärker entwickelnde Residenz verfügte jedoch nicht über ausreichende Gemarkungsflächen, weshalb der damalige Oberbürgermeister Wilhelm Lauter gezwungen war, Verhandlungen mit der Gemeinde Rindheim zu führen, um von ihr das benötigte Land zu erwerben. Auf der Fläche von 15,3 Hektar entstanden daraufhin die Entwürfe des Karlsruher Stadtbaumeisters Josef Durm zur Gestaltung der Gesamtanlage und den Eingangsgebäuden mit der Kapelle.
2: Für Josef Durm war es ungemein wichtig, bewusst zu machen, dass da ein Friedhof entsteht, weit außerhalb der Stadt, der für die Bürger ist. Und das sollte sichtbar sein. Und deswegen ist schon der Eingangsbereich für ihn enorm wichtig gewesen.
0: Durm lehnte sich an die Prinzipien der englischen Gartengestaltung an und schuf einen Friedhof zum Gedenken und Lustwandeln. Entgegen der bis zu dieser Zeit üblichen barocken, strengen und symmetrischen Form einer solchen Anlage, modellierte er die Landschaft mit Rasenflächen, Baumgruppen, einem künstlich aufgeschütteten Hügel und von Platanen und Eiben gesäumte, geschwungene Wege, die den Blick in die Tiefe des Geländes erst wieder an der nächsten Biegung freigaben.
2: Nach so etwa 10 Jahren hat die Stadt Karlsruhe dann auch dafür gesorgt, durch Verbot auch dafür gesorgt, dass man nicht mehr durch die Straßen hindurchging, sondern dass die Verabschiedung hier am Friedhof stattfand, in der heutigen großen Kapelle. Und eigentlich haben sie ein Stück weit noch den Gang, den man damals auch mit dabei hatte, indem sie nach der Trauerfeierlichkeit aus der Kapelle herauskommen, über den Friedhof ans Grab gehen. Und es ist schon ein sehr wichtiger Moment auch, dieses sich bewusst machen, sich selber sagen, der Verstorbene ist hier und er wird hier zu Grabe getragen. Und das Grab wird dann verschlossen.
3: Als er angelegt wurde, hat man ausschließlich beerdigt, das heißt im Sarg bestattet. Wir haben 1904 das erste Krematorium hier auf dem Friedhof eröffnet und seit diesen 120 Jahren entwickelt sich die Feuerbestattung in Karlsruhe. Wir haben einen symbolischen Trauerweg angelegt. Nun, dieser Lernort, der symbolische Trauerweg, zeigt ganz anschaulich und greifbar, wie es trauernden Menschen ergeht, was die durchleben, was die erleben und wie sie unter Umständen auch mit der eigenen Situation besser zurechtkommen können. Also es ist ein Lernort für alle, für die Betroffenen, für die Nicht-Betroffenen. Und wenn ich an unsere Kinderwelten denke, an unseren Spielplatz, der ja ein Lernort ist für Kinder und Jugendliche, aber auch für Erwachsene, dort zeigen wir, wie es trauernden Kindern geht. Ein Kind, das um einen Elternteil, um Papa oder Mama trauert, ist in einer Situation, die ist fast schon unbeschreiblich.
0: Den Campo Santo mit der großen Kapelle errichtete Josef Dom im Stil der italienischen Frührenaissance. Der Säulengang mit den sich darunter befindenden Gruften zeigt deutliche Bezüge zum florentinischen Findelhaus. Und die Fassade der Kapelle ist an die kleine Kirche St. Bernardino in Perugia angelehnt.
2: Alles, was in der Stadtgeschichte sowohl für das Markgrafen, später Großherzogtum Baden, aber auch für die kleine Stadtpolitik wichtig gewesen ist, spiegelt sich auf dem Friedhof wieder. Wir finden hier die Menschen, die am heutigen KIT wichtig gewesen waren zu ihrer Zeit, aber auch der Akademie der Bildenden Künste. Wir haben Bürgermeister, Oberbürgermeister, wir haben Politikerinnen, die in der allerersten Stunde hier tätig waren. Also sie begegnen hier jedem Blickwinkel der Stadtgeschichte. Kunst, Kultur, Politik, Wissenschaft, Wirtschaft, alles. Der Karlsruher Hauptfriedhof ist ja ein Parkfriedhof und er ist der allererste kommunale Parkfriedhof, den es in Deutschland gibt. Warum Parkfriedhof? Weil Durm wollte, dass die Menschen hier spazieren gehen, ihre Gedanken loslassen. Für manchen Besucher ist es heute ein wenig schwierig, aber in der alten Anlage gibt es eigentlich nur vier Wege. Zwei Wege an den jeweiligen Mauern und zwei parallel führende Hauptwege. Aber sie sind nicht gerade, sondern sie winden sich ganz leicht. Und an ihren Wegen sind große alte Platanen, die den Blick für den Besucher immer wieder eingrenzen. Und dadurch hat man so das Gefühl, erst an der nächsten Wegbiegung erkenne ich, wie es tatsächlich weitergeht.
0: Der Hauptfriedhof wurde in seiner 150-jährigen Geschichte ständig erweitert und verändert.
3: In dieser ersten Erweiterungsfläche des Hauptfriedhofes wurden im Ersten Weltkrieg und auch dann natürlich im Zweiten Weltkrieg die Soldatengräber und die Zivilopfergräber angelegt. Beispielsweise so dramatische oder tragische Grabanlagen wie die Verstorbenen aus dem Unglück des Zirkus Hagenbecks, der im Ersten Weltkrieg 1916 bombardiert wurde und wo an einem Tag in einem Augenblick, wenn man so will, 120 Opfer zu beklagen waren.
0: Noch bis 1980 musste die Fläche immer wieder ausgeweitet werden. Doch mit der weiterhin steigenden Zahl an Einäscherungen ist der Platzbedarf deutlich zurückgegangen.
3: Neben den Grabstätten, den einzelnen Gräbern, ist der Baumbestand unser größter Reichtum auf dem Friedhof. Wenn Sie sich umschauen, der Bestand hauptsächlich an Platanen, aber auch an Eichen, Buchen und weiteren Arten von Bäumen ist so alt wie der Friedhof, teilweise noch älter, weil es ja auch bevor der Friedhof hier war, hier am Rande des Hartwaldes Fläche war, die teilweise mit Bäumen versehen war. Und so haben wir beispielsweise auch Eichenbestände, die sind 400 Jahre alt. Das Landschaftsgräberfeld, mein letzter Garten, ist so ein bisschen ein Vorreiter gewesen. Auch bundesweit hat es hohe Beachtung ausgelöst. Und die ganze Friedhofsplanung hat sich in dieser Zeit, in den letzten zwei Jahrzehnten, drei Jahrzehnten fast jetzt schon, in eine Richtung entwickelt, ja, die naturnah daherkommt. Das Bestatten an Bäumen zählt dazu. Wendet sich mehr der Natur zu, wird persönlicher und es entsteht dadurch auch eine höhere Identifikation. Die Menschen empfinden

0: Die Hinterbliebenen und die trauernden Menschen empfinden solche Anlagen als positiv. Sie helfen in ihrer Trauer, in ihrem Trauererleben, mit dem Bewusstsein, mein Verstorbener ist an einem schönen Ort, kann der Friedhof sehr stark in der Trauer unterstützen. Auf diesem Friedhof darf sich jeder, der möchte, beerdigen lassen. Es darf jeder hier ein Grab erwerben. Und zu dieser generellen Aussage wäre noch hinzuzufügen, dass auch jede Kultur hier ihren Raum und ihren Platz hat. Also wir haben beispielsweise neben dem jüdischen Friedhof direkt in Nachbarschaft zu unserem Hauptfriedhof. Wir haben mittlerweile seit den 80er Jahren auch ein muslimisches Grabfeld. Wir haben verschiedene christliche Grabfelder. Und wir legen demnächst ein Grabfeld für buddhistische Bestattungen an. Das heißt also, man kann sagen, hier auf diesem Friedhof haben wir Raum und Platz für alle. Es gibt mittlerweile sehr viele Grabarten. Einmal für die Bestattung mit oder die Bestattung von Särgen. Zum anderen aber natürlich auch die Urnengräber gibt es in unterschiedlicher Form. Was wir in Karlsruhe als Besonderheit vorzeigen oder vorweisen können, ist auch die Möglichkeit, dass man Gräber auf Dauer, auf Friedhofsdauer erwerben kann. Eine weitere Besonderheit würde ich in der kostenfreien Bestattung von Kindern auch sehen. Und das ist wert darauf hinzuweisen, das zeigt, dass wir mit dieser Situation von Eltern, die ein Kind verlieren, so umgehen, dass wir diesen trauernden Menschen wirklich helfen und sie als Allgemeinheit, als Stadtgesellschaft unterstützen.
1: Unsere Friedhöfe und insbesondere natürlich der Hauptfriedhof sind auch sehr, sehr wertvolle Grün- und Parkanlagen, sind für das Stadtklima von Bedeutung, sind aber auch einfach für die Naherholung der Menschen von Bedeutung. Also wir haben auch wunderschöne Baumbestände, insbesondere auf dem Hauptfriedhof, und er ist wirklich auch eine historisch wertvolle Parkanlage. Also ich kann auch nur die Bevölkerung einladen, auch immer mal wieder den Hauptfriedhof oder andere Stadtteilfriedhöfe zu besuchen, weil es einfach auch wirklich sehr, sehr schöne Grünanlagen unserer Stadt sind, die wir auch sehr zu schätzen wissen.
2: Stetige Veränderungen unseres gesellschaftlichen Lebens zeigen sich auch in der Friedhofskultur. Karlsruhe geht hier mit großem Beispiel voran. Ein Vorbild, an dem sich mittlerweile zahlreiche deutsche Friedhöfe orientiert haben.

0: Hallo, herzlich willkommen in unserer Tortenwelt. Samira und ich, wir haben heute richtig Lust auf einen leckeren Kuchen, wir wollen aber den Backofen nicht einschalten und deswegen gibt es einen Kuchen aus dem Kühlschrank, also praktisch einen No-Bake-Cake. Die Basis dafür ist einfach so ein Bröselboden, dann kommt eine leckere Philadelphia-Creme obendrauf und das Ganze aromatisieren wir heute mit etwas Pfefferminze. Und am Ende des Videos möchte ich euch noch auf eine Aktion hinweisen, denn dann gibt es wieder ein super tolles Gewinnspiel, aber das kommt später. Ich lasse euch noch ein bisschen neugierig da sitzen und zeige euch einfach mal kurz die Zutaten. Also, ich habe hier ein paar Kekse und zwar nehme ich da gern Vollkornkekse. Ihr könnt aber auch zum Beispiel Löffelbiskuit nehmen, einfach 100 Gramm. Dann habe ich hier 125 Gramm Butter, 50 Gramm Mandeln gehackte, 50 Gramm Schokodrops. Für die Creme brauchen wir 400 Gramm Frischkäse, da nehme ich gern Philadelphia, 200 Gramm Schlagsahne, eine halbe Zitrone, davon den Saft. Ich habe hier 100 Gramm Puderzucker und später eben noch ein bisschen Pfefferminzsirup, das ist alkoholfrei. Dann noch etwas Sahnesteifmittel und ein paar Himbeeren. Die Samira darf jetzt zuerst die Vollkornkekse einfach mal in so eine Tüte machen. Einfach reinstecken und dann gleich zerbröseln. Und ich gebe schon mal die Butter in einen kleinen Topf. Die zerlasse ich hier drin. Jetzt krabbelst du das schon wieder hoch.
1: Weil ich kann gar nicht so gut sehen.
0: Und die Mandeln gebe ich hier in eine Pfanne. Die röste ich ganz ohne Fett. Einfach ein bisschen an, dann haben sie ein besseres Aroma. Und jetzt zerkleinern wir das einfach mit so einem Nudelholz. Das darfst du machen.
1: Okay.

geben wir da noch die gerösteten Mandeln mit dazu. Und die heiße Butter. Und dann verrühre ich das schön mit einem Löffel oder mit einem Teigschaber zum Beispiel, dass es eine schöne Masse gibt, so eine richtig klebrige. Und jetzt gebe ich hier noch diese Schokotrops mit rein. Dann haben wir nämlich so einen schönen schokoladigen Boden. Das klingt gut, oder? Und jetzt gebe ich immer so etwa einen Esslöffel voll in so kleine Dessertförmchen. Ihr könnt da auch ganz normale Dessertringe nehmen. Ich habe halt welche mit so einem Boden unten drin. Die sind ganz praktisch. Und dann drücke ich das einfach mit so einem Esslöffel schön flach. Falls ihr keine Dessertförmchen und auch nicht diese Dessertschälchen habt, könnt ihr das auch in einem Glas machen. Also dann ist halt ein Glasdessert, was ihr später dann nicht mehr rausstürzen könnt. Aber dann ist es auch ein hübsches Löffeldessert, was man einfach aus dem Glas raus eben löffeln kann. Und ich mache das jetzt ganz kurz und stelle die Förmchen dann ganz kurz kalt. Entweder für 15 Minuten in den Kühlschrank oder für etwa 10 Minuten ins Gefrierfach. Die Förmchen stehen jetzt kalt und ich kann jetzt schon mal die Creme vorbereiten. Habe jetzt hier meine Schlagsahne und schlag die schon mal steif, während Samira mir noch ein paar Himbeeren klaut. Da gebe ich noch ein bisschen Sahnepart mit dazu, also dieses Sahnesteifmittel. Bleibt die Creme auch schon fest. Klausch mir ja alle Himbeeren, du. Die Sahne habe ich jetzt kurz kühl gestellt, weil es bei mir hier in der Küche ziemlich warm ist. Und jetzt bereite ich hier den Frischkäse noch vor. So, einfach in eine Schüssel. Groß genug, dass man eben das Philadelphia schön verrühren kann. Dann gebe ich da den Puderzucker mit rein. Ein Spritzer Zitronensaft, gerade so für den Geschmack. Das reicht schon. Und dann kommt da nämlich dieser Pfefferminzsirup mit rein. Ihr könnt im Prinzip, wenn ihr jetzt keine Pfefferminze mögt, auch ganz was anderes nehmen. Himbeer, Kokos, ganz egal. Da gibt es ja ganz verschiedene Sorten und ganz verschiedene Geschmacksrichtungen. Und ich habe mich jetzt halt für die Pfefferminze entschieden, weil die einfach so richtig frisch schmeckt. Bei niedriger Stufe einmal verrühren. Und auch hier gebe ich ein bisschen Sahnepart mit rein, damit es schön fest wird. Und jetzt kann ich hier noch die Sahne unterheben. Und dann stelle ich die Creme noch mal ganz kurz kühl, bis einfach der Bröselboden richtig fest ist. Und dann können wir gleich das Törtchen zusammensetzen. Der Bröselboden ist jetzt schön kalt. Und jetzt kann ich hier erstmal die Himbeeren reinschichten und dann kommt da die leckere Creme obendrauf. Einfach schön an den Rand legen, denn später, wenn die Törtchen dann aus den Förmchen rauskommen, dann sieht man die schön. Vor allem, wenn ihr es auch in einem Glas macht, finde ich es immer toll, wenn die Himbeeren schön am Rand sind und dann einfach noch innen ein bisschen ausfüllen. Und jetzt nehme ich mir die Pfefferminzcreme und fülle die in einen Einwegspritzbeutel. Dann habe ich es einfach leichter, das gleich in die Förmchen einzufüllen. Vor allem, wenn ihr das auch in den Gläschen macht, könnt ihr viel sauberer arbeiten. Aber natürlich geht es auch mit einem ganz normalen kleinen Löffel. Dauert nur ein bisschen länger. Dann unten einfach eine Spitze wegschneiden. Oben den Verschluss immer schön drehen, damit hinten nichts rausquillt. Und dann die Förmchen damit füllen. Ja, dann klopfe ich die erst noch ein bisschen, denn da sind ja manchmal viele Luftlöcher drin. Und die Creme soll ja überall rein. Und jetzt streiche ich das gerade mit so einer kleinen Winkelpalette noch ein bisschen glatt, damit die Oberfläche auch schön aussieht. Muss man nicht machen, kann man machen, wenn man Lust drauf hat. Und dann stelle ich die noch mal kurz kühl und dann können wir sie gleich fertigstellen. Meine Törtchen sind jetzt schön kalt und im Prinzip auch schon fertig, aber ich werde sie jetzt noch ein bisschen dekorieren, damit sie noch schöner werden. Und zwar bekommen die von bei mir jetzt gleich noch einen Schokorand. Aber zuerst nehme ich jetzt hier mal die Förmchen raus. Die kann man ganz leicht von unten nach oben drücken.
Und weil die jetzt so eben nicht so hübsch aussehen, kriegen sie noch diesen hübschen Schokorand. Aber erstmal unten noch den Boden ablösen. Dann setze ich sie auf einen Teller. Und jetzt habe ich hier einfach ein bisschen geschmolzene Kuvertüre. Die habe ich jetzt temperiert auf 28 Grad. Und die gebe ich mir jetzt hier auf so Backpapierstreifen. Die habe ich vorher zurechtgeschnitten. Und die lege ich dann jetzt gleich außen rum. Also ich habe einfach ausgemessen, wie breit oder wie lang eben der Streifen sein muss, damit er um die Törtchen drumherum passt. Muss auch nicht ganz exakt sein, also es kann auch ein bisschen überlappen. Das kriegt man später wieder weg. Und jetzt mache ich erstmal 4 und dann später die nächsten 4. Und jetzt könnt ihr das Ganze einfach mit einer Winkelpalette oder mit einem Löffel verstreichen. Und jetzt habe ich hier aus dem Eiskühlfach so einen Kühlakku. Damit er jetzt nicht so dreckig wird, lege ich da jetzt so ein Küchentuch drauf und lege das ganz kurz drüber, bevor es auf mein Törtchen kommt. Denn dann wird es einfach schon mal so ein bisschen fest und läuft nicht so schnell. Und in der Zeit verstreiche ich noch kurz die anderen.

Und wenn es dann beginnt, so ein bisschen fester zu werden, nehme ich jetzt diesen Schokoring, lege ihn um das Törtchen herum und dann einfach ankleben. Und das macht jetzt auch nichts, wenn das Papier jetzt hier so ein bisschen überlappt. Das schneiden wir jetzt gleich einfach weg.

Jetzt ist die Schokolade fest. Ich hatte es so etwa eine Minute im Kühlschrank. Jetzt kann ich das Backpapier abziehen, ganz vorsichtig. Und dann, wenn wir da zum Übergang kommen, müsst ihr mit einem Messer so ein bisschen einritzen.

und dann gerade so den Rest abziehen. So, den Überfluss nehme ich jetzt hier runter. Wer möchte, kann jetzt oben die Schokolade noch ein bisschen abbrechen, dass sie einfach ein bisschen unregelmäßiger aussieht, je nachdem, wie ihr das halt haben wollt. Ich gebe auf jeden Fall noch ein Tröpfchen von dem Sirup, von dem Pfefferminzsirup mit rein. Dann so eine aufgeschnittene Schokolade mit Pfefferminz innen drin. Und dann nur noch so ein bisschen.

So sehen jetzt meine fertigen Törtchen aus und die kann man jetzt ganz einfach mit einem Löffel rauslöffeln oder auch mit einer Gabel, denn dieser Bröselboden ist ja ein bisschen fester. Auf jeden Fall sind sie ziemlich einfach in der Herstellung, sehr schnell gemacht und man kann sie halt auch gut vorbereiten. Und wenn ihr dieses Rezept nachmachen wollt, dann geht einfach auf meinen Blog, auf sallys-blog.de. Da gibt es nochmal die genauen Mengenangaben und die Beschreibung, wie das eben geht. Wir sehen uns dann. Bis dann. Tschüss.

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1: Am Sonntag, den 17. Mai, ist Internationaler Museumstag. Auch in Pforzheim öffnen die Museen kostenfrei ihre Türen. Egal ob Geschichte, Kunst, Handwerk oder Technik. Einen spannenden Museumsbesuch kann jeder erleben. Das Programm mit allen teilnehmenden Museen gibt es unter www.pforzheim.de/museumstag. Mit der Walzer Oper Der Rosenkavalier starten am 17. Mai im Baden-Badener Festspielhaus die Pfingstfestspiele. Bereits der Operntext selbst ist ein Kunstwerk in sich. Getanzt wird im Rokoko zu Menuetten. Danach folgen etwa swingende Jazz-Arrangements. Mehr Infos zum Auftakt der Pfingstfestspiele gibt es unter www.festspielhaus.de. Wer richtig ins Schwitzen kommen will, der hat beim Lemming-Turmberg-Rennen rund um den Turmberg in Karlsruhe-Durlach die Gelegenheit. Das Rennen zieht jedes Jahr 100 Sportbegeisterte auf den beliebten Durlacher Hausberg. Das Besondere, Teilnehmer können wählen zwischen einem Radrennen, einem Berglauf oder einer Kombination aus beiden. BadenTV aktuell am Dienstag. Schön, dass Sie eingeschaltet haben. Lange wurde gebaut. Jetzt gehen die Modernisierungsarbeiten an der Stadthalle in Karlsruhe in die letzte Runde. Die Fertigstellung hat länger gedauert als geplant, denn viele Probleme sind erst beim Rückbau aufgefallen. Bis zum Sommer soll jetzt aber alles fertig werden. Wir haben uns den aktuellen Stand der Halle mal angesehen.
2: Jahrelang haben viele Karlsruherinnen und Karlsruher darauf gewartet. In diesem Jahr ist es endlich soweit. Die Karlsruher Stadthalle erwacht aus dem Dornröschenschlaf. Nach ungefähr einem Jahrzehnt sind die Sanierungsmaßnahmen so gut wie abgeschlossen. Die Fertigstellung einige Male verzögert. Besonders technische Herausforderungen sind der Grund dafür.
3: Wir möchten alle in tollen Gebäuden, in guten Veranstaltungssälen zu Gast sein. Und das war eine der größten Herausforderungen, die aktuelle sehr komplexe Technik, das heißt die klassische Lüftung, Sprinkler, Elektrotechnik, aber auch die Veranstaltungstechnik, in ein bestehendes Gebäude unterzubringen, mit vielen unzähligen kleinen Firmen aus der Region, keine großen. Das ist eine der größten Herausforderungen, die unglaublich viel Spaß macht, aber auch sehr intensiv in der Abstimmung ist.
2: Eine neue Halle am Puls der Zeit sollte aus ihr werden. Hierfür nötig waren eine Kompletterneuerung der Haustechnik, die Einführung von Geothermie, ein begrüntes Dach mit Photovoltaikanlagen sowie neueste Medientechnik. Dennoch konnte die ursprüngliche Architektur an vielen Stellen erhalten werden. Einige neue Besonderheiten bringen sie zum Leuchten.
4: Was man, glaube ich, spürt, wenn man in die Stadthalle reinkommt, ist diese großartige Geste. Es ist ja ein wunderbarer Bau, der groß ist, der licht ist, der jetzt auch durch dieses viele Weiß hell und freundlich erscheint. Und natürlich kann man jetzt durch farbliche Steuerung Akzente setzen, sodass jeder Gast, jedes Event eine individuelle Komponente bekommt. Und das ist, glaube ich, schon was Besonderes, wo ich davon überzeugt bin, dass die Stadthalle auch ein super Renommee die nächsten Jahre auch generieren wird.
2: Fast fertig ist die Halle bereits. Ab September soll sie ihre Türen dann wieder für Events öffnen.
5: Wir erwarten bis zum Jahresende tatsächlich schon 23 verschiedene Veranstaltungen. Darunter sind 6 große Kulturveranstaltungen im Brahms-Saal beispielsweise bis hin zum Festakt mit dem Bundesverfassungsgericht 75 Jahre mit Präsident Frank-Walter Steinmeier und hochrangigen Gästen bis hin auch zu weiteren Fachtagungen, Konferenzen und voraussichtlich die erste Veranstaltung wird das Rotarakt Europe Meeting sein, ein Festabend im Weinbrennersaal.
2: Nach rund 10 Jahren Umgestaltungsphase ist die Halle jetzt also bald wieder einsatzbereit. Wie sie damals ausgesehen hat, blitzt an einigen Stellen noch durch. Denn erhalten worden sind einige rote Holzelemente aus der damaligen Zeit. Hier zeigt sich, die knapp 160 Millionen Euro für Dornröschens Schönheitsschlaf haben sich gelohnt.
1: Der bisherige Innenminister Thomas Strobel soll neuer Landtagspräsident in Baden-Württemberg werden. Das geht aus Informationen des SWR über die heutige Fraktionssitzung der CDU hervor. Ein neuer Landtagspräsident wird zwar erst nächsten Dienstag bei der ersten Landtagssitzung gewählt, weil die grün-schwarze Landesregierung aber eine Zweidrittelmehrheit hat, gilt Strobels Wahl als sicher. Neuer Chef der CDU-Landtagsfraktion wird der bisherige Generalsekretär Tobias Vogt. Er übernimmt das Amt von Manuel Hagel, der Vize unter Grünen Ministerpräsident Cem Özdemir wird. Grün-Schwarz plant außerdem nur noch einen Vizepräsidenten zu ernennen. Diesen Posten würden die Grünen besetzen. Die AfD als größte Oppositionspartei würde so leer ausgehen. Streuobstwiesen, die gehören zur Kulturlandschaft des Schwarzwalds. Doch ihr Erhalt ist keine Selbstverständlichkeit. Eine Bürgergemeinschaft in Baden-Baden stellt sich dieser Herausforderung und hat damit heute eine besondere Anerkennung verdient.

0: Auszeichnung des Obstgut Leisberg in Baden-Baden. Für den Einsatz zur Erhaltung der hier im Stadtteil Lichtental liegenden Streuobstwiesen gab es heute eine besondere Ehre. Dem Obstgut wurde das Prädikat Naturparkpartner verliehen. 300 alte Apfelbäume werden hier von der Bürgergemeinschaft unter Bäuern betreut und gepflegt. Über die Auszeichnung durch den Naturpark Schwarzwald-Mitte-Nord freut sich die Vorsitzende der Bürgergemeinschaft.
1: Es ist wirklich ein toller Tag heute für uns, also für mich auch und für den Verein einfach, weil wir uns jetzt wirklich seit 2016 hier mit dem Obstgut Leisberg entwickelt haben und eben immer neue Ideen auch haben, die wir umsetzen können, mit Hilfe auch vom Naturpark zusammen schon immer. Und ja, ist schon ein großartiger Tag.
0: Ideen wurden hier zahlreich umgesetzt, denn die Bürgergemeinschaft kümmert sich nicht nur um den Erhalt und die Pflege der Bäume. Auch die Verarbeitung der geernteten Äpfel und die Vermarktung spielen eine zentrale Rolle. Für jeden Baum kann dabei eine Baumpatenschaft übernommen werden. Die Paten können dann aktiv die Bewirtschaftung und Pflege unterstützen und im Gegenzug ihre eigenen Äpfel ernten.
1: Das Besondere sind einfach die Baumpatenschaften, auch die wir vergeben, so dass sich jeder das auch leisten kann, ein Baumpate zu werden. Und wir leiten aber die Leute auch an. Wir begleiten sie übers ganze Jahr eben hinweg mit ihrem Baum zusammen und auch mit der Verarbeitung der Früchte und helfen beim Ernten und organisieren eine Saftpresse. Und das alles, ich glaube, das ist das Besondere hier.
0: In der Obstscheune werden die selbst erzeugten Produkte verkauft, wie etwa Apfelsaft, Apfelessig, Apfelmus oder Apfelgelee. Die hier geernteten und verwendeten Äpfel sind aber alles andere als gewöhnlich. Sorten wie Jakob Fischer, Goldparmene oder der bekanntere Boskop gibt es nämlich immer seltener in herkömmlichen Supermärkten. Die Bewirtschaftung bleibt dünge- und spritzmittelfrei. Auch das war ein Grund, warum das Obstgut heute vom Naturpark Schwarzwald ausgezeichnet wurde.
2: Eine Aufgabe des Naturparks ist es, die Schwarzwälder Kulturlandschaft zu erhalten. Und hierbei zeichnen wir auch sogenannte Naturparkpartner aus, wie das Obstgut Leisberg heute. Das Besondere hier am Obstgut ist eben, dass auch eine Bürgergemeinschaft hier aktiv ist, sehr rege aktiv ist und dass man hier sowohl Einheimische als auch Gäste im Schwarzwald was ganz Besonderes mitten in der Stadt bieten kann.
0: Damit auch die nächste Generation das Wissen über Streuobstwiesen nicht verliert, werden regelmäßig Schulen und Kindergärten auf das Obstgut eingeladen. Kinder und Jugendliche sollen so lernen, Verantwortung für Natur und Umwelt zu übernehmen. So verbindet das Projekt aktiven Naturschutz mit wertvoller Bildungsarbeit und zeigt, wie Verantwortung und Gemeinschaftssinn erfolgreich zusammenwirken können.
3: Die Energiewende wird viel diskutiert. Aber wie sie im Kleinen selbst umsetzen. Regionale Lösungen, die im persönlichen Gespräch und in interaktiven Formaten vorgestellt werden, das verspricht das Energie- und Klimafestival am Samstag auf dem Karlsruher Marktplatz. Drumherum ein buntes Bühnenprogramm und viele Mitmachangebote. Ich habe im Talk vorab mit Hilmar John, dem Geschäftsführer vom Energienetzwerk Focus Energie, über das Festival und das Programm gesprochen. Klima und Energiewende, die sind gerade eher nicht oder eher negativ im Gespräch, gerade auch in den Medien. Zum dritten Mal gibt es jetzt aber am Samstag das Energie- und Klimafestival auf dem Marktplatz in Karlsruhe. Worum geht's da? Geht es auch ein bisschen darum, die Perspektive auf diese Themen zu ändern?
4: Grundsätzlich geht es beim Energie- und Klimafestival darum, allen Akteuren, die in dem Bereich unterwegs sind und aktiv sind, eine Plattform zu geben, um sichtbar zu werden. Sich gegenseitig untereinander auszutauschen, aber auch als Ansprechpartner zur Verfügung zu stehen für die breite Bevölkerung.
3: Das heißt, wie kann ich mir das jetzt vorstellen, wenn ich jetzt als Bevölkerung, als jemand, der Lust hat, sich am Samstag auf den Marktplatz zu begeben, was erwartet mich dort?
4: Ja, ein ganz breites Angebot an verschiedenen Initiativen, aber auch Unternehmen und Institutionen, die zeigen, was sie im Bereich Energiewende und Klimaschutz machen. Es gibt ein großes Bühnenprogramm den ganzen Tag über, wo verschiedene Aktivitäten gezeigt werden, verschiedene Akteure sich auch vorstellen. Wir aber auch eine Begrüßung von Oberbürgermeister Dr. Mentrup haben, aber auch von Frau Erster Bürgermeisterin Frau Liesbach, um in dem Gespräch auch den Mitbürgern zu zeigen, was man alles machen kann, wer was macht und wie man was machen kann. Und Sie fragten, das Thema ist negativ. Ich weiß gar nicht. Also ich denke, jeder hat begriffen, dass wir die Abhängigkeiten, gerade was die Energieversorgung angeht, noch mal stärker nachdenken müssen. Jeder für sich auch. Denn die Abhängigkeit von den Fossilen scheint im Moment etwas teurer zu werden. Also brauchen wir noch andere Lösungen und da brauchen wir Innovationen auch, da brauchen wir neue Ideen, da brauchen wir auch das Thema Sicherheit, also Energieversorgungssicherheit und so weiter. Und diese Themen wird man dort mit den verschiedenen Initiativen besprechen können. Jeder so ein bisschen auch aus seinem Blickwinkel heraus, aus seinem Zielgruppe, aus seinem Zielgebiet auch heraus.
3: Das Zielgebiet, Sie sprechen es gerade schon ein bisschen an, es geht unter anderem um Photovoltaik, um Gebäudesanierung, Klimawandel, also es ist ein ganz großes Potpourri an Themen. Können Sie uns so ein bisschen mitnehmen, was ist denn jetzt eigentlich, was sind die Firmen oder die Organisationen, die am Samstag auf dem Marktplatz sein werden?
4: Also das sind wirklich ganz unterschiedliche. Es sind welche, die sich mehr um das Thema Energie kümmern, wie zum Beispiel die Bürgerenergiegenossenschaften, um die Energieversorgung auch kümmern. Es gibt aber auch welche Initiativen, die sich stärker in Richtung Klimaschutz sich engagieren. Was irgendwo zusammengehört, aber doch ein bisschen mehr einen anderen Schwerpunkt hat, einen anderen Fokus hat. Es gibt aber auch Startups, die gezeigt werden, die mit Innovationen versuchen, dazu was beizutragen, die Energiewende, Mobilitätswende und Energiewende mitzubringen. Es gibt den Stadtjugendausschuss, der ein Kinderprogramm hat. Es gibt das Sanierungsmobil der KEA. Es gibt die KVV, die da sein wird mit ihrem großen Bus. Um dieses Thema Nachhaltigkeit, Energiewende, Wärmewende und so weiter zu bespielen bzw. zu informieren. Und es ist offen. Der Vorteil an dem Marktplatz ist, man kann hineinlaufen. Ja. Es gibt keine Türen, es gibt keine Beschränkungen in irgendeiner Form. Einfach durchlaufen und rechts und links schauen, wer wie wo ausstellt.
3: Also kein abgesperrtes Festivalgelände. Nein. Es ist auch tatsächlich nicht das einzige Programm auf dem Marktplatz. Der Europatag der Stadt Karlsruhe findet ebenfalls statt. Wie sehr ergänzen sich denn vielleicht auch diese zwei doch auch unterschiedlichen zum Teil Themen?
4: Das Untermotto heißt die Energiewende Europas gestalten, also vor Ort gestalten. Wir hatten auch mit anderen Aktivitäten immer wieder gezeigt, die globalen Themen hier vor Ort umzusetzen. Und es gibt natürlich viele Aktivitäten bzw. Förderungen auch aus europäischen Geldern für Klima- und Energiewendemaßnahmen in Deutschland, in Karlsruhe, hier vor Ort auch. Und hier zeigen die ein oder andere Initiative oder Maßnahme, was da genau gemacht wird.
3: Ganz kurzer Rückblick noch, das ist jetzt das dritte Jahr in Folge, dass es das Festival, oder nicht in Folge, aber genau zum dritten Mal. Ja. Was hat sich dann seither verändert?
4: Gut, wir sind jetzt erstmalig auf dem Marktplatz. Wir waren vorher beim Kongresszentrum oder dort auf dem Platz. Das ist eine andere Herausforderung, am Marktplatz das zu machen, in der Organisation. Die Akteure sind die gleichen. Initiative ist eben das Umwelt und Amt für Umwelt- und Arbeitsschutz in Karlsruhe, die Messe Karlsruhe und wir als Fokus Energie. Die Partner, die alle mitmachen, sind auch immer irgendwo ähnlich geblieben. Man setzt sich immer wieder neue Ziele, wie können wir es noch interessanter gestalten. Und ich glaube, dieses Jahr haben wir zum ersten Mal ein voll durchgängiges Bühnenprogramm, das doch recht auch anspruchsvoll ist und interessant ist für alle, die zuschauen und vorbeikommen wollen.
3: Ja, und los geht's dann am Samstag um 11 Uhr bis 17 Uhr auf dem Marktplatz in Karlsruhe. Vielen Dank, dass Sie da waren.
4: Sehr gerne.
3: Wie geht es weiter mit der Unterbringung hilfsbedürftiger Menschen in Karlsruhe-Mühlburg? Nachdem eine wichtige Einrichtung im Stadtteil aus technischen Gründen schließen musste, herrscht bei vielen Anwohnern Verunsicherung. Um die Wogen zu glätten und über den neuen Standort zu informieren, hat das Regierungspräsidium nun den direkten Dialog mit den Bürgern gesucht.
5: Am gestrigen Montagabend hat sich die Nachbarschaft der Sophienstraße in Mühlburg im Gemeindezentrum der St. Peter- und Paul-Gemeinde versammelt. Der Anlass: Das Regierungspräsidium Karlsruhe hat eingeladen, um mit den Bürgern in einen offenen Austausch zu gehen. Das Thema: Der sogenannte besondere Schutzraum im Christian-Griesbach-Haus musste aufgrund etlicher technischer Mängel geräumt werden. 80 Meter weiter findet der Schutzraum in der Klopstockstraße nun eine neue Heimat.
6: Ein Schutzraum ist für geflüchtete Personen, die einen besonderen Schutzbedarf aufweisen. Der kann in der gesundheitlichen Lage sein, der kann in der psychischen Konstitution begründet sein, der kann aber auch in Sicherheitslage der Person begründet sein. Und wir müssen jetzt im Einzelfall eben abwägen. Wir haben hier den Schwerpunkt medizinische Schutzbedarfe. Das heißt, wenn Menschen zum Beispiel in der Bewegung eingeschränkt sind, wenn Menschen sich nicht mehr komplett selbst versorgen können, dann haben wir hier besonders geschulte Dienstleister, die eben in einem Schutzraum, besser kann man es eigentlich nicht sagen, in einem geschützten Ambiente diese Möglichkeit schafft.
5: Nach der Vorstellung des Vorhabens ging es dann auch schon in den Dialog. Schnell wurde deutlich, die Meinungen teilen sich. Auf der einen Seite ein klar spürbarer Unmut, auf der anderen Zuversicht und Hilfsbereitschaft.
6: Ich bin sehr froh, dass heute Abend sehr sachlich diskutiert wurde, sehr sachliche Fragen gestellt wurde. Und ich glaube, diesen Wissensdurst, den hoffe ich, dass wir ihn befriedigt haben. Es ist sehr wichtig, dass wir uns mit den Anwohnern verstehen, dass wir uns mit den Anwohnern austauschen, weil eine solche Einrichtung lässt sich nicht geräuschlos betreiben. Ich glaube, das kam heute Abend auch deutlich zum Vorschein.
5: Auch Sozialbürgermeisterin Yvette Melchin stand seitens der Stadt Karlsruhe den Bürgern für Fragen zur Verfügung. Die Einrichtung eines neuen Schutzraums sei für die Stadt von hoher Wichtigkeit.
7: Hier die Menschen im Quartier bewegt es. Was passiert hier? Ängste entstehen natürlicherweise sofort. Ich glaube, wir konnten heute viele Ängste auch nehmen, gemeinsam mit dem Regierungspräsidium. Und an manchen Stellen ist dann eben schon auch die Stadt gefragt im Rahmen ihres Einflusses. Und da konnten wir heute, glaube ich, gut Rede und Antwort stehen.
5: Ein allgemeiner Konsens konnte am Montagabend noch nicht gefunden werden. Dennoch wurden viele Fragen aus der Nachbarschaft beantwortet. Die neue Einrichtung in der Klopstockstraße 6 soll bereits im Juni dieses Jahres eröffnet werden.
3: Es war viel los in den vergangenen Wochen beim Karlsruher SC. Sportlich steht der Sportclub kurz vor Saisonende. Auch über den Verein und vor allem über Personalien wurde in den letzten Zeit viel diskutiert. Der KSC wollte deshalb in den Dialog gehen, gestern beim Mitgliederforum. Felix Stephan war.
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9: Der Raum war prall gefüllt, als Simon Jötten, neuer Pressesprecher des KSC, gestern Abend das Mitgliederforum des KSC begonnen hat. Es sollte ein munterer Austausch werden zwischen den KSC-Mitgliedern und der Chefetage des Vereins. Knapp zwei Stunden stellten sich Sportgeschäftsführer Mario Eggimann, Sprecher der Geschäftsführung Michael Becker und KSC-Präsident Holger Sigmund Schulze den Fragen der Fans. Von Kritik an der Vereinsführung der Bosse bis hin zu Lob für die Herangehensweise war alles mit dabei.
10: Also ich nehme mit, dass wir das, was wir schon seit einiger Zeit erleben, schon noch ein Umfeld haben, was gespalten ist. Also jetzt schon in Lager, ne? Sonst hätten wir ja nicht diese Situation und diese Stimmung gehabt. Und wir nehmen mit, dass wir daran arbeiten müssen, weil wir haben den letzten großen Erfolg 2007 gehabt mit dem Aufstieg in die Bundesliga. Und das war auch ein Resultat, dass wir einfach eine sehr große Zusammenhalt hatten und eben eine Einheit innerhalb des Clubs. Und dafür sind wir verantwortlich, die wieder zu erzeugen.
9: Erfolgen solle das ganz nach dem Plan, die sportliche und wirtschaftliche Entwicklung des Vereins miteinander abzuwägen. So soll es gelingen, den KSC auch weiterhin zu stabilisieren und gleichzeitig die Wahrscheinlichkeit für sportlichen Erfolg Stück für Stück zu erhöhen. Das Ziel Bundesliga ist dabei klar formuliert.
10: Wir reden im Profifußball immer ein bisschen von Innenpfosten, Außenpfosten. Da kannst du nie planen wie in einem Unternehmen. Aber es ist ganz klar, dass wir innerhalb von 4 Jahren der Meinung sind, dass wir in die Bundesliga aufsteigen können. Und wichtig dabei ist noch, dass wir uns halt vorgenommen haben, das dann auch so zu tun, dass wir einen Plan haben, dort auch zu bleiben. Vielleicht auch zu vielen anderen Mannschaften, die gar nicht die Voraussetzung dafür hätten.
9: Um die Nachhaltigkeit dabei zu gewährleisten, werde der Weg vielleicht auch etwas länger dauern, so der Sprecher der Geschäftsführung Michael Becker. Immerhin sei es gelungen, den KSC sowohl wirtschaftlich als auch sportlich durchaus zu stabilisieren. Laut Becker wurden in den vergangenen Jahren nicht nur 10 Millionen Euro Schulden getilgt, sondern gleichzeitig im Vergleich zur Saison vor 5 Jahren auch 10 Millionen Euro pro Jahr mehr in den Sport investiert. Nun gelte es auch weiterhin nachhaltig zu wirtschaften und mit Bedacht zu investieren. Ein Baustein dessen soll insbesondere die Entwicklung junger Spieler sein, um perspektivisch dann Transfererlöse zu erzielen. Dieser Weg soll ab der nächsten Saison mit einem neuen Trainer gelingen. Der soll, sofern alles nach Plan läuft, noch in den kommenden 2 Wochen präsentiert werden und für einen offensiven Fußball stehen.
10: Mario Egemann hat es ja beschrieben, dass wir ein bisschen unsere Spielweise konkretisieren wollen, bezogen auch auf das, was unsere Zuschauer hier im Wildpark erleben möchten, dass wir einfach ein bisschen aktiveren Fußball spielen, dass wir vor allem auch die Akademie-Spielweise, die Spieler, die aus der Akademie kommen, in die Profimannschaft kommen. Und da muss eine Spielweise entwickelt werden, die dann mehr aus einem Guss ist. Und ich glaube, da wird sich ein neuer Cheftrainer leichter tun, wenn er damit hier bei uns anfangen kann.
9: Kritik gab es beim Mitgliederforum, insbesondere an der Außendarstellung des Vereins. Demnach hätte sich so mancher Fan unter anderem bei der Bekanntgabe von Saisonzielen, aber auch beim Aus von Co-Trainer Bajramovic und jetzt auch Cheftrainer Aichner eine andere Kommunikation gewünscht.
10: Wir haben uns vorgenommen, dass wir etwas aktiver kommunizieren wollen, auch ein bisschen offensiver und klarer, müssen aber sehen, auch im Vergleich zu Unternehmen aus der Privatwirtschaft, dass wir in der Medienöffentlichkeit auch gerade bei Mitarbeitern oder bei Trainern einfach auch aus Respekt vor der Person nicht ganz so oft sprechen können, wie das vielleicht andere Unternehmen tun.
9: Nach einem regen Austausch ging das KSC-Mitgliederforum gestern um kurz nach 20 Uhr zu Ende. Wer sich die Veranstaltung nochmal in Gänze anschauen möchte, hat auf dem YouTube-Kanal des KSC die Möglichkeit dazu.
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3: Und das war's für heute mit den Nachrichten hier bei Baden TV aktuell. Machen Sie's gut und gerne bis bald.
11: Hallo und einen schönen guten Abend. Herzlich willkommen zum Wetter auf Baden TV. Dieses Tief hier liegt mitten über Deutschland. Das bringt in der nördlichen Mitte zum Teil heftigen Regen, 60 bis 80 Liter Regen pro Quadratmeter. Da ist es bei uns in Baden dagegen fast schon relativ trocken. Heute Nacht hier und da mal ein kurzer Schauer. Der Himmel bleibt überwiegend stark bewölkt bis bedeckt. Und bis zum frühen Morgen, da sinken die Temperaturen auf Werte um 8 Grad in Baden-Baden und auf 10 Grad in Stuttgart. Der Mittwochmorgen ist dann ebenfalls stark bewölkt bis bedeckt. Mitunter kann es hier und da etwas tröpfeln aus der Wolkendecke. Der große Regen wird es aber nicht sein. Die Temperaturen erreichen am Mittwochnachmittag maximal bis zu 18 Grad in Gammersheim und um die 20 Grad messen wir in Pforzheim. Im weiteren Tagesverlauf dominieren die Wolken. Die Sonne hat es relativ schwer und mitunter bilden sich einzelne Schauer, vielleicht auch mal das ein oder andere kurze Gewitter. Bis zum Abend, da sinken die Temperaturen auf 11 Grad in Baden-Baden und auf 10 Grad in Freiburg. Der Blick auf die weiteren Aussichten. Am Donnerstag zunächst noch durchwachsen. Mal Sonnenschein, mal ein paar Wolken. Und vor allem nachmittags kann es weitere Schauer und auch kurze Gewitter geben. Bei maximalen Werten bis zu 18 Grad. Doch dann kommt die nächste Wetterwende zum Freitag und zum Samstag. Es wird freundlicher mit mehr Sonnenschein. Und die Temperaturen, die erreichen dann am Freitag so 18 bis 22 Grad. Noch etwas wärmer wird der Samstag. 20 bis 25 Grad werden gemessen. Und mit 25 Grad haben wir dann in Baden wieder einen Sommertag. Es geht also wieder bergauf. Das war's vom Wetter. Einen schönen Abend. Ja, und tschüss, bis zum nächsten Wetter.
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Am Sonntag, den 17. Mai, ist Internationaler Museumstag. Auch in Pforzheim öffnen die Museen kostenfrei ihre Türen. Egal ob Geschichte, Kunst, Handwerk oder Technik. Einen spannenden Museumsbesuch kann jeder erleben. Das Programm mit allen teilnehmenden Museen gibt es unter www.pforzheim.de/museumstag. Mit der Walzer Oper Der Rosenkavalier starten am 17. Mai im Baden-Badener Festspielhaus die Pfingstfestspiele. Bereits der Operntext selbst ist ein Kunstwerk in sich. Getanzt wird im Rokoko zu Menuetten. Danach folgen etwa swingende Jazz-Arrangements. Mehr Infos zum Auftakt der Pfingstfestspiele gibt es unter www.festspielhaus.de. Wer richtig ins Schwitzen kommen will, der hat beim Lemming-Turmberg-Rennen rund um den Turmberg in Karlsruhe-Durlach die Gelegenheit. Das Rennen zieht jedes Jahr 100 Sportbegeisterte auf den beliebten Durlacher Hausberg. Das Besondere, Teilnehmer können wählen zwischen einem Radrennen, einem Berglauf oder einer Kombination aus beiden.

0: Herzlich willkommen zum Lions Talk hier aus der Europahalle. Wir sitzen auf Parkett, auf dem Parkett, auf dem normalerweise Profibasketball gespielt wird. Bei mir sitzen Paul Altshut, kaufmännischer Geschäftsführer der Lions Karlsruhe, und Daniel Lubitsch, Geschäftsführer Sport, auch der Lions Karlsruhe. Herzlich willkommen, schön, dass ihr da seid.
1: Danke, dass wir da sein dürfen.
0: Lieber Paul, Daniel gibt uns jetzt einen Ball und sagt, zeigt mal, was ihr könnt. Es wäre nicht deine priorisierte Sportart, zumindest war Basketball nicht das, was du in deiner Kindheit und Jugend selbst gespielt hast, oder?
1: Ja, du sagst es schon richtig. Der Einstieg war bei mir ein anderer. Ich komme auch nicht aus dem Basketball, komme aus dem Fußball eher. Auch da nicht hochklassig gespielt, aber der Weg hat ja eher über Umwege dann am Ende zu den Lions geführt.
0: Umwege erhöhen die Ortskenntnis, das habe ich mal gehört, und sind meistens auch interessant. Wie bist du denn in diese Funktion kaufmännischer Geschäftsführer Lions Karlsruhe gekommen?
1: Also ich komme aus Karlsruhe, aber habe dann im Anschluss an mein Abitur Sportmanagement studiert, den Bachelor und Master. War in dem Rahmen dann auch beim Praktikum vor Ort bei Fortuna Düsseldorf und auch beim Karlsruher Sportclub. Und habe im Anschluss aber gesagt, ich muss noch mal was anderes sehen als Fußball. Und da liegt es nahe, hier in Karlsruhe zum PSK Lions zu gehen. Und aus dem Praktikum und der Festanstellung wurde nun jetzt die Geschäftsführertätigkeit.
0: Bei mir war es so, als ich gemerkt habe, vom Kicken her reicht es nicht für den Profifußball, war mein nächstes Berufsziel Sportmanager, habe ich nicht geschafft. Aber mein erster Traum, und den teile ich, glaube ich, mit ganz vielen Mädchen und Jungs, war tatsächlich Profisportler werden. Daniel, du bist der Einzige hier von uns drei zumindest und auch einer von den ganz, ganz wenigen, die sagen können, doch, den Traum habe ich mir erfüllt. Du warst Profisportler, ist richtig, oder?
2: Ja, ich habe mit 12 mit Basketball angefangen und bin irgendwie immer noch in Basketball oder bin in Basketball hängen geblieben. Ich war tatsächlich auch so circa 10 Jahre lang Profi, war ein Wandervogel in deutschem Basketball, bin unter anderem in einigen Standorten oder für einige Mannschaften gespielt, gegen die wir heute spielen, wie Bayreuth, Tübingen, Göttingen oder jetzt Trier. Und ja, habe da so meine Erfahrungen als Spieler sammeln können.
0: Wandervogel ist ein gutes Stichwort, kommen wir nachher nochmal drauf. Ich kenne ganz viele Leute, die mich ansprechen und sagen, warum muss man denn immer eine neue Mannschaft lernen, können die Spieler nicht mal länger da bleiben? Das hat auch was Basketballspezifisches als Grund, und wir wollen ja heute ein bisschen hinter die Kulisse schauen und auch erklären, wie das Ganze funktioniert. Aber bevor wir ganz tief in die Lions einsteigen, vielleicht noch zum Basketball grundsätzlich, was Deutschland ist. Ist Welt- und Europameister. Spürt ihr beide konkret, vielleicht du bist ja auch im Austausch mit denen, die Nachwuchsarbeit verantworten beim PSK, spürt ihr, dass wir sowas haben wie eine neue starke Begeisterung für Basketball? Kommen da jetzt mehr Jungs und Mädels zum PSK und wollen Basketball spielen? Daniel?
2: Ja, das ist tatsächlich spürbar, nur leider Gottes können wir jetzt nicht mehr aufnehmen wie vor 10 Jahren, weil die Kapazitäten einfach schon voll sind. Also ich rede jetzt hier von Hallenkapazitäten, infrastrukturellen, aber diese Begeisterung ist definitiv auch bei uns angekommen.
0: Und dann vielleicht die Frage an den kaufmännischen Leiter. Also spürt man, wenn du mit Menschen sprichst und die überzeugen möchtest, dieses Projekt hier zu unterstützen, spürt man schon, dass Basketball jetzt gerade auch nochmal in den letzten Jahren mit den großen Erfolgen auf nationaler, internationaler Ebene boomt?
1: Ja, ich glaube, du sprichst es an. Also die natürlich Erfolge der deutschen Basketballnationalmannschaft haben ihren Teil getan. Auch die Erfolge der Lions in den letzten Jahren. Aber dann liegt es auch einfach an der Sportart selbst, dass sie momentan den Zeitgeist trifft. Ich denke, es ist eine Sportart, die sehr dynamisch ist, schnell ist, urban ist, und das passt aktuell sehr gut ins Bild. Und es zeigt sich bei uns auch dann im Zuschauerinteresse und in den Partneranfragen, die wir haben.
0: Total. Also ich glaube, so ungefähr 2.500 Zuschauer ist richtig, sind hier in der Europahalle und verbreiten auch eine Stimmung, dass es eigentlich auch für diejenigen, die zum ersten Mal kommen, meistens nahe liegt, dann wiederzukommen, oder?
1: Genau, das ist unser Ziel. Also ich glaube, wir merken auch häufig, solange wir die Leute in die Halle bekommen, dass die Aussage danach ist, wir wollen wiederkommen. Und das, wofür wir im Hintergrund alles tun und arbeiten, dass die Leute sagen, es war unglaublich spannend vor Ort und wir kommen gerne wieder.
0: Daniel, du bist derjenige, der die Verantwortung trägt, dass die Leute neben dem Drumherum, was sicherlich auch wichtig ist für so einen netten Abend, wenn man hierher kommt, auch was geboten bekommen. Das heißt, du bist derjenige, der verantwortet, wer Endeffekt, wer hier Basketball spielt für die Lions Karlsruhe. Wie kann man sich das genau vorstellen? Was macht eigentlich so ein Geschäftsführersport bei einem Profiverein?
2: Ja, also es geht um die Kaderzusammenstellung in erster Linie, den richtigen Trainer auszusuchen, das Trainerteam auszusuchen und mit den Trainern dann später zusammen auch den richtigen Kader zusammenzusuchen. Und da arbeitet, also wie gesagt, die Reihenfolge ist erst der Trainer und dann gemeinsam mit Trainer eben die Kaderzusammensetzung oder die Kaderplanung. Und ja, das ist ein Alltag.
0: Das ist der Alltag von Sportdirektor und ich erlebe dich ja ab und zu, es hat ganz viel mit Telefonieren zu tun, oder?
2: Ja, ganz viel mit Telefonieren, ja, also gerade Sommer ist sehr intensiv und dann je nachdem auch während der Saison, also man hat es jetzt wieder gesehen, dass man immer wieder nachjustieren muss, sprich ob es verletzte Spieler gibt und dann man nachverpflichten muss oder ob es Spieler gibt, die nicht so zufrieden sind und gehen wollen oder Spieler, die die Leistung nicht abrufen können auf dem Niveau und dann man einen Wechsel braucht. Insofern ist es so, wie gesagt, ein Alltag. Man will natürlich, also die Idee ist, das Ziel ist, so wenig wie möglich in der Saison justieren zu müssen, aber das bleibt leider nicht immer aus.
0: Okay, und du hast vorhin gesagt, du selber als Spieler warst ein Wandervogel. Es ist ja tatsächlich so, dass gerade Leute, die vielleicht nicht so tief drinstecken in den Dynamiken und in der Logik hinter Profibasketball, die sagen zu mir und bestimmt auch zu dir, ja, warum muss man denn so viele neue Gesichter immer lernen? Warum ist da so wenig Konstanz? Vielleicht kannst du mal erklären, das ist ja kein Phänomen Lions Karlsruhe, dass man oftmals eine neue Mannschaft zum Saisonbeginn hat, sondern das steckt irgendwie so drin im Basketball. Erklär das doch mal ein kleines bisschen.
2: Ja, also ich würde sogar sagen, dass wir schon in Karlsruhe auch gewisse Konstante haben. Wir haben jetzt mit den Trainer zum Beispiel, Assistenztrainer Natschwei, der ist inzwischen 3 Jahre hier, bleibt noch kommende 2 Jahre. Wir haben mit dem Mond Green 2-Jahres-Vertrag. Dann haben wir auf der Spielerseite Maurice Pluskota, der mit Ausnahme einen Intermezzo in Koblenz fast 10 Jahre jetzt hier ist und Julian Albus, also da gibt es schon Spieler oder Terry Hammer, der hier von klein auf dabei ist, sprich also die Spieler, die länger hier dabei sind, gibt es, aber es ist auch so, dass zweite Bundesliga ist ja zweite Bundesliga und die Spieler wollen in die erste und die richtig gut gespielt haben, die nehmen die Herausforderung an und suchen den Weg, entweder erste Liga Deutschland oder dann ins Ausland irgendwo zu wechseln. Da spielt natürlich auch Geld eine Rolle, aber nicht nur, sondern eben der Weg nach oben.
0: Geld ist, glaube ich, das Stichwort, wo wir wieder zum kaufmännischen Geschäftsführer übergehen. Ich glaube, weil Fußball so omnipräsent in Medien ist, wissen die allermeisten, dass da der entscheidende Faktor so die Fernsehgelder sind und die werden in England noch großzügiger ausgeschüttet als in Deutschland und in der ersten Liga viel, viel üppiger als in der zweiten und so weiter und so fort. Wie finanziert sich aber Profi-Basketball? Da spielen ja, sagen wir mal, die Fernsehrechte vermutlich keine Rolle.
1: Ja, du sprichst schon richtig an. Man verbindet diesen Profisport häufig mit TV-Einnahmen und der TV-Rechtevermarktung. Diesen großen Teil, den haben wir hier in der zweiten Liga im Basketball nicht. 3/4 kommen bei uns aus dem Sponsoring. Wir sind da richtig glücklich, dass wir viele starke Partner aus der Region haben, die uns da auch unterstützen und die Basketball und all das, was hinter uns hier auf dem Court passiert, auch möglich machen. Und sind natürlich aber weiterhin auch darauf aus, die Kundenzufriedenheit auch für die Zuschauer zu erhöhen. Wir werden da in der kommenden Saison auch mit einem neuen Ticketing-Partner zusammenarbeiten und auch weitere Erlöspotenziale zu erschließen, so auch im Merchandising, das wir jetzt seit einem Jahr wieder in-house betreiben.
0: Das ist total wichtig. Also man braucht das Geld, um die Spieler zu holen, um Profibasketball in Karlsruhe möglich zu machen. Man braucht die Sponsoren. Aber man hört ja immer, hinter den Lions Karlsruhe und dem PSK stecken ganz, ganz

0: viele Ehrenamtliche, die dieses Spieltagserlebnis erst möglich machen. Was bedeutet das konkret? Wer hilft hier mit? Oder vielleicht kann man ja auch, wenn man den Bericht hört, sagen, ja, ich möchte eigentlich auch mitmachen. Wo kann man sich denn da einbringen?
1: Ja, es gibt unglaublich viele Bereiche im Rahmen des Heimspieltags. Ich denke, die zweite Liga allgemein im Basketball und auch hier am Standort in Karlsruhe wäre nicht möglich ohne ehrenamtliche Helfer, die hier drumherum mitarbeiten. Egal, ob es der Aufbau der LED-Bande ist, die ja um uns herum steht, ob es der Livestream ist, der abgefilmt wird. Da gibt es unglaublich viele Möglichkeiten, sich auch einzubringen und sich bei uns zu melden.
0: Also kann man sich beim PSK melden und sagen, ey, ich habe irgendwie Lust, da Teil von dem Löwenprojekt zu werden. Lieber Daniel, die Geschichte der Lions Karlsruhe, obwohl es Basketball schon seit über 60 Jahren beim PSK gibt, die hat ja vor etwas mehr als 10 Jahren, jetzt glaube ich im 13. Jahr, das Projekt angefangen, wobei ich das jetzt gerade im Kopf gar nicht richtig errechnet habe. Ich war am Anfang dabei, ich erinnere mich noch, die Gegner hatten unaussprechliche schwäbische Namen und du warst Coach in der 5. Liga. Dann ging es ziemlich schnell von der 5. Liga in die 2. Liga und jetzt sitzen wir halt hier wieder in der Europahalle, dem 4. Standort, wenn man es ganz genau nimmt, an dem die Lions Karlsruhe Basketball hier in Karlsruhe spielen. Was ist denn so, vielleicht zum Abschluss, was ist denn deine Vision, dein Traum, wo kann es denn hingehen? Intern sagt man ja, oder die Coaches sagen oft, the sky is the limit, aber wie siehst du denn die Möglichkeiten, wo kann es noch hingehen mit unseren Lions Karlsruhe?
2: Folgerichtig wäre, in die erste Liga zu gehen. Also jetzt sind wir schon ziemlich lange in der Pro A und man könnte, also oder wir sind ein etablierter Pro A-Club und wir arbeiten daran, dass wir irgendwann auch oben um den Aufstieg in die erste Liga spielen können. Wann das soweit ist, muss man mal.
0: Da warten wir ab. Ich kann auf jeden Fall vielen, vielen Dank sagen, lieber Paul, lieber Daniel, für die Einblicke, die ihr uns gegeben habt. Profisport fasziniert ganz, ganz viele Menschen. Und in Karlsruhe gibt es Profisport. Nicht nur im Fußball, gibt es auch im Basketball bei den Lions Karlsruhe. Und deshalb waren wir heute hier in der Europahalle auf dem Parkett. Und ich sage vielen, vielen Dank und ich sage Tschüss.

Thermalwasser ist Wasser mit einer Temperatur weit über 20 Grad. Hier in Baden-Baden haben wir eine Natriumchlorid-Therme. Wir haben aber auch Carbonate und so weiter. Zum Beispiel immer wieder in der Diskussion des Arsen im Baden-Badener Thermalwasser. Wir haben rund 200 Mikrogramm pro Liter natürlich, also geogen, Arsen hier im Thermalwasser. In der Trinkwasserverordnung sind nur 10 zugelassen, also im Trinkwasser, was bei Ihnen aus dem Wasserhahn kommt, maximal 10. Das heißt, das Thermalwasser ist kein Trinkwasser, sondern Heilwasser. Baden-Baden berühmt durch die Thermalquellen, die also historisch nachweislich seit den Römern in einer kontinuierlichen Nutzung sind. Sie sind die Grundlage der Stadt, sind das Gold Baden-Badens. Also ich sage es in meinen Worten, die Sage herum Fettquelle, weil die Temperatur, die diese Quelle hat, war eben die Temperatur, die man früher benötigt hat, wenn man Schlachtungen gemacht hat, um die Schweineschwarte zu entborsten, wenn sie Gänse gerupft haben. Es wird erzählt, da brauchen wir rund 63 Grad dazu. Sie hat in der Größenordnung die Temperatur. Aber ob das wirklich der Grund für den Namen ist, so wird es überliefert. Ich habe es auch so erzählt bekommen von den Altvorderen. Die Hauptaufgabe zum Schutz des Thermalwassers, die liegt eben bei uns. Wir schützen das Thermalwasser vor quantitativen Veränderungen und qualitativen Änderungen oder möglichen Änderungen, zum Beispiel Einträge bei Baumaßnahmen, Einträge durch Befahren des Thermalquellschutzgebietes mit Fahrzeugen. Wir befinden uns hier jetzt im historischen Friedrichsbad in Baden-Baden. Ist Ende des 19. Jahrhunderts durch Gerwig erbaut worden. Hier wird unter anderem das Baden-Badener Thermalwasser, das in verschiedenen Stollensystemen gefasst wird, angewandt in verschiedenen Badeeinrichtungen.

sehen hier eines der Wasserbecken. Es ist allerdings kein reines Thermalwasser, wie es aus den Quellen kommt, sondern die Wässer müssen aufbereitet werden nach der Badegewässerverordnung. Ja, es wird zunächst mal runtergekühlt, weil das kommt teilweise über 60 Grad aus den Quellen mit normalem Trinkwasser, wir sagen da Kaltwasser dazu. Und dann gibt es halt diese badetechnischen Aufbereitungen, wie wir sie aus allen Hallenbädern und so weiter kennen, mit Chlorung und so weiter. Also neben den viermal täglichen Untersuchungen auf Badewasser wird das eigentliche Thermalwasser im Rahmen einer großen 10-jährigen Heilwasseranalyse und einer kleinen 2-jährigen auf die Bestandteile untersucht. Dies hat den Hintergrund, um langjährig nachzuweisen, die Konstanz der Inhaltsstoffe, also Salze hier in Baden-Baden, dass die gewährleistet sind. Dies hat den Hintergrund, dass die Klassifizierung Thermalwasser bzw. die natriumchloridhaltige Therme hier beibehalten werden kann. Ja, wir befinden uns hier in der Technik im Friedrichsbad und stehen vor einem Sammelbehälter, in dem das Thermalwasser aus dem Friedrichstollensystem, ich öffne ihn mal für Sie, Handschuhe, weil es alles sehr warm ist, in dem das Thermalwasser zusammengeführt wird, gesammelt wird und dann in der Technik weiter zur weiteren Verteilung kommt. Wenn Sie hier genau hinschauen, sehen Sie Ausblühungen, das weiße Material hier oben am Rand, aber auch der Übergang vom Thermalwasserspiegel zur Wandung. Das sind die ausgefällten Inhaltsstoffe, Salze, die das Baden-Badener Thermalwasser enthält. Wir haben gerade das Friedrichsbad verlassen. Wir stehen hinter dem Friedrichsbad am Fuß des Florentiner Berges. Hinter uns das neue Schloss, allerdings auch schon etwas älter ist. Und haben hinter uns den Eingang in eines der Stollensysteme. Diese Stollensysteme, die wurden ab 1800, wie Sie es hier in der Abbildung sehen, 68 bis 1902 gebaut. Hintergrund war die Tatsache, dass vorher das Thermalwasser frei ausgeflossen ist, hier über den Hangfuß. Das hat natürlich dazu geführt, dass das Thermalwasser schnell erkaltet ist und sich mit Regenwasser vermischt hat, verdünnt hat. Darum hat man einfach hier sich den Thermalquellen entgegengegraben und hat hier Stollen gebaut. Die Stollen, die wurden also bergmännisch vorgetrieben. Ab 1868. Man hat sich sozusagen dem Thermalwasser entgegengegraben, damit man es bergfrisch mit der entsprechenden Temperatur direkt fassen kann und führt das Thermalwasser aus den Stollen heraus. Wir haben ja ein Sammelgefäß, Sammelbehälter soeben im Friedrichsbad gesehen. Und von dort geht es dann in der Haustechnik weiter in die Verteilung, Aufbereitung zu den Anwendungen. Zusammengefasst sind es die zwei großen Stollensysteme mit dem kleinen Kirchenstollen, also eigentlich drei, mit insgesamt 12 Quellen, aus denen das Thermalwasser heraustritt und dann gesammelt wird. Die Thermalwässer werden aus den Stollen gesammelt, ausgeleitet. Also wir haben hier eine kontinuierliche Quellschüttung und 9 Liter in der Sekunde. Es gibt dann die 800 Kubikmeter pro Tag und nach den Aufzeichnungen ist es seit 1894 aufgrund eines Ediktes des Landesherrn, weiß man, dass das konstante Schüttungen sind und sie werden dann auch oder müssen so genutzt werden. Das Wasser kommt einfach aus dem Berg. Ja, das Thermalwasser findet hier also Badenutzung, Friedrichsbad, Caracalla-Therme. Es wird Thermalwasser an die Klinik abgegeben und es findet auch eine Anwendung in der Erzeugung kosmetischer Präparate. Die Quellen sind uralt, also sie sind in der Eiszeit entstanden. Man weiß historisch, dass sie die Römer genutzt haben, also 1., 2. Jahrhundert nach Christus. Es gibt ja hier die Soldaten- und Kaiserbäder,
Also die Römer haben sicherlich nicht umsonst hier gesiedelt. Ja, Sie haben ja gerade gesehen, beim Öffnen der Tür, da kommt eine Dampfwolke raus. Wir haben im Stollen 68 Grad rund bei 100% Luftfeuchtigkeit. Die Lüftungsdeckel am Berg des Stollens sind zu. Das heißt, diese warmfeuchte Luft entweicht jetzt hier durch den Eingang.

0: Ja, wir sind im alten Dampfbad, das heute so als für Kunstausstellungen genutzt wird, für inhalatorische Anwendungen, darum der Name Altes Dampfbad. Wir stehen vor der Ursprungsquelle. Die Herkunft dieser Thermalwässer in Baden-Baden, es sind aus mehreren tausend Metern Tiefe aufsteigende Wässer und es sind im Grunde genommen die in den letzten Jahrtausenden versickernden Niederschlagswässer des Nordschwarzwaldes. Diese Wässer versickern in die Tiefe, heizen sich auf. Wir haben hier noch eine thermische Anomalie im Untergrund und steigen dann mit Druck hoch. Und beim Durchwandern der Gesteine nehmen diese warmen Wässer die Inhaltsstoffe, lösen die aus den Gesteinen heraus. Und das sind dann die Salze, die in dem Thermalwasser enthalten sind. Also man geht hier von 2000 bis 4000 Metern Tiefe eben aus. Wir befinden uns hier auf dem historischen Marktplatz zwischen altem Dampfbad und Stiftskirche. Unter diesem Marktplatz verlaufen auch ein Stollensystem, das zweigeteilt ist. Das ist einmal das Kirchenstollensystem und das Rosenstollensystem. Wir haben hier, man kann das an den Absperrungen hinter Ihnen sehen, eine sogenannte Tabuzone über den Stollen. In diesem Bereich über den Stollen dürfen gewisse Dinge gemacht werden und nicht gemacht werden, wenn die genutzt werden. Zum Beispiel müssen unter Fahrzeugen Plastikplanen ausgebracht werden, falls es Druckverluste an Fahrzeugen gibt. Oder wenn hier länger, Sie sehen im Hintergrund eine Baustelle an der Stiftskirche, Fahrzeuge stehen, muss auch Ölbindemittel vorgehalten werden, um sofort eingegriffen zu werden. Hier geht es ganz allein um den Schutz des Thermalwassers, Vermeidung von Zutritt von Fremdstoffen, die nicht ins Thermalwasser gehören. Das Tolle an dem Thema Thermalwasser ist einfach die Erscheinung des Thermalwassers. Generell wo, wie es entsteht und was es bewirkt. Ja, zu dem Beruf kam ich durchs Studium. Also ich habe ja Bandbreite in den Geowissenschaften. Und ich habe während meines Studiums diverse Praktikas, vor allem bei Umweltbehörden, gemacht. Und es war dann so ein Traum, auch mal bei einer Umweltbehörde später zu arbeiten. Und der Traum ist in Erfüllung gegangen.
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0: Am Sonntag, den 17. Mai, ist Internationaler Museumstag. Auch in Pforzheim öffnen die Museen kostenfrei ihre Türen. Egal ob Geschichte, Kunst, Handwerk oder Technik. Einen spannenden Museumsbesuch kann jeder erleben. Das Programm mit allen teilnehmenden Museen gibt es unter www.pforzheim.de/museumstag. Mit der Walzer Oper Der Rosenkavalier starten am 17. Mai im Baden-Badener Festspielhaus die Pfingstfestspiele. Bereits der Operntext selbst ist ein Kunstwerk in sich. Getanzt wird im Rokoko zu Menuetten. Danach folgen etwa swingende Jazz-Arrangements. Mehr Infos zum Auftakt der Pfingstfestspiele gibt es unter www.festspielhaus.de. Wer richtig ins Schwitzen kommen will, der hat beim Lemming-Turmberg-Rennen rund um den Turmberg in Karlsruhe-Durlach die Gelegenheit. Das Rennen zieht jedes Jahr 100 Sportbegeisterte auf den beliebten Durlacher Hausberg. Das Besondere, Teilnehmer können wählen zwischen einem Radrennen, einem Berglauf oder einer Kombination aus beiden.
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0: Liebe Zuschauer, ein ganz herzliches Willkommen hier aus dem Schlachthof in Karlsruhe zu einer neuen Ausgabe von Talk im Schlachthof im Programm von Baden TV, der Sendung mit spannenden, interessanten Menschen, die hier bei uns in der Region wirken, die aus unserer Region kommen, kann ich im heutigen Fall ganz klar sagen. Professor Uwe Spetzka ist zu mir gekommen. Guten Morgen.
1: Schönen Morgen.
0: Schön, dass wir uns treffen. Klinikdirektor der Klinik für Neurochirurgie am Städtischen Klinikum in Karlsruhe. Auch in Sachen Robotik am KIT in Karlsruhe tätig. Da sprechen wir nachher noch im Detail drüber. Wir kennen uns schon eine ganze Weile, duzen uns. Deshalb haben wir uns vorher entschieden, dass wir das heute auch hier in der Sendung machen. Ein Mann ist bei mir, der Menschen unter anderem am Gehirn operiert. Im Gehirn operiert. Du hast uns ein Modell mitgebracht. Das werden wir später auch noch sehen. Man kann da wirklich dran üben. Ich durfte mal anfassen. Du hast mir gesagt, es fühlt sich nahezu so an wie ein echtes Gehirn. Ich fand das sehr faszinierend. Erinnerst du dich noch zum ersten Mal, als du dieses Bild in live gesehen hast im OP?
1: Das ist eine bleibende Erinnerung, natürlich. Das ist so ein erster Step, seine erste Hirnoperation oder in dem Fall die erste Aneurysma-Operation. Da denkt man natürlich, und die Bilder hat man jetzt noch tief abgespeichert im eigenen Gehirn.
0: Wann war's? Wo war's?
1: Es war 96 an der RWTH Aachen, also kurz vor dem Facharzt. Das war ja kritisch bei der Facharztprüfung. Da wurde mal gefragt, so eine komplexe Operation, ist es überhaupt sinnvoll, dass das vor dem Facharzt gemacht wird? Da hat mein damaliger Chef mich verteidigt, hat gesagt, es gibt Leute, die müssen sich früh spezialisieren. Gefäßchirurgie, also Gehirngefäßchirurgie war eins der Topics. Ich habe auch meine Professur, habe Bilder darüber gemacht dann. Also in der Hinsicht war es ein frühes Einsteigen in die Aneurysma-Chirurgie. Aber da erinnert man sich lebenslang dran.
0: Du kannst jede Menge kaputt machen. Das kann jeder Chirurg, ehrlicherweise. Das Gehirn ist ja aber nun mal das, was uns ausmacht. Wie viel Demut empfindet man?
1: Das ist der primäre Ansatz natürlich. Aber man kann die Gehirnchirurgie gar nicht mit anderen chirurgischen Disziplinen vergleichen. Alles, was am Gehirn weggedrückt, weggeschoben oder gar durchgeschnitten ist, ist für immer und irreversibel geschädigt. Das ist ein völlig anderer Ansatz als in der Bauchchirurgie oder Knochenchirurgie. Wenn da eine Platte nicht passt oder der Darm nicht sauber zusammengenäht ist, dann schneiden wir es nochmal auf und näht es nochmal neu zusammen. Am Hirn gibt es eine Chance und die muss passen. Deswegen gibt es auch keine Generalproben. Und deswegen sind genau solche Modelle und solche Übungsansätze extrem wichtig. Aber du sprachst jetzt von Demut. Natürlich, das ist was, mit dem man tagtäglich konfrontiert ist. Man weiß, ein Fehltritt und es kann eine Katastrophe geben. Das ist was einen begleitet, ganz einfach. Auch die Katastrophen, die Gott sei Dank extrem selten sind, die sind tief abgespeichert.
0: Hat man am Anfang Angst? Kann ich mir vorstellen, kann ja auch ein Problem sein. Man muss ja letztlich dann doch was tun. Man muss es ja anfassen.
1: Ja, es ist ja was Aggressives. Man schneidet jemand in den Kopf oder die Haut auf und bohrt den Schädel auf. Das ist schon was Martialisches. Und ich habe jetzt zum ersten Mal 3 Wochen Urlaub gemacht nach 30 Jahren Neurochirurgie. Sonst waren es immer nur 2 Wochen. Nach 3 Wochen gewinnt man so einen Abstand, den ich vorher nie gehabt habe. Und dann kommt manchmal so die Frage, selbst nach 30 Jahren Neurochirurgie, was mache ich denn da jetzt im Moment? Ich schneide jemand den Kopf auf. Also das ist schon ein Unterfangen, das darf man nicht unterschätzen. Das ist auch was einen beschäftigt, was man mit nach Hause nimmt, was man verdauen, was man verarbeiten muss. Ja, und insbesondere, wenn dann mal was schief geht, Gott sei Dank sind heute das Risikoportfolio ist minimal mit den ganzen Techniken. Aber trotzdem, das ist was nachhängt, lang.
0: Warum ist es die Neurochirurgie bei dir geworden? War das früh und dann kam das Studium, kam erst das Studium, im Laufe der Zeit kam die Begeisterung. Wie war dein Weg?
1: Ich wollte eigentlich Astronaut werden, dazu war ich aber zu groß. 1 Zentimeter zu groß mit 1,91. Dann als Jazz-Trompeter hat mir das Talent gefehlt. Und ich lag selbst 3 Monate nach einem Motorradunfall im Krankenhaus, habe mir aber Schulter und Bein kaputt gemacht gehabt, also nicht den Kopf.
0: Ja.
1: Und während des Studiums dann hat die Neurologie mich fasziniert. Aber da gab es viele Fälle, die einfach in der Neurologie nicht behandelbar waren. Und dann die operative Disziplin Neurochirurgie, die hat einfach die Option geboten, Leuten wirklich mit schlimmen Erkrankungen eine Hilfe anzubieten. Und das hat mich fasziniert und da bin ich so reingerutscht dann.
0: Zur Neurochirurgie gehört auch die Wirbelsäule. Darüber haben wir jetzt noch gar nicht gesprochen. Wir haben jetzt auch hier das Modell des Gehirns darstellen. Ist ganz direkt gefragt, ist das Gehirn faszinierender? Einfach weil es so ein faszinierendes Organ ist? Oder
1: also Bei meinen etwa 500 OPs im Jahr, das ist ziemlich halb-halb, Hälfte Wirbelsäule, Hälfte Gehirn. Die Wirbelsäule hat total viele Aspekte. Das Gehirn hat leider Gottes häufig den, sag ich mal, großen Nachteil, dass wir Patienten mit bösartigen Hirntumoren operieren, die leider keine lange Überlebenschance mehr haben. Die gehen dann zwar raus aus der OP, sind erstmal geheilt, haben dann Folgetherapien und kommen jetzt heute die Dame nach einem Jahr oder zwei oder drei wieder mit einem erneuten Tumor. Und das ist an der Wirbelsäule häufig anders. Das heißt, es kommt jemand mit einer Degeneration, mit einem, einer Gehstörung oder einem Bandscheibenproblem. Das löst man und das ist dann forever, für immer gelöst. Und das ist bei der Gehirnchirurgie manchmal leider anders.
0: Ich durfte mal bei einer Operation von dir dabei sein und war erstaunt, dass es sehr sauber abläuft. Wenig Blut, weniger Blut, als sich der Laie vorstellt, bevor er so ein bisschen ängstlich diesen Operationssaal betritt. Ein sehr cleanes Setting, ganz einfach. Ich glaube, das ist bei unfallchirurgischen Operationen zum Beispiel bisweilen sehr anders. Hat das irgendwie auch eine Rolle gespielt?
1: Ja, also
0: etwas feiner ist.
1: Das Gehirn ist was total Ästhetisches. Das ist was, wo man Demut hat davor, wenn man so das Gehirn sieht. Das ist ja nach wie vor, es gibt ganz viele weiße Flecken. Wir wissen von vielen Sachen im Gehirn noch gar nichts. Und man geht da dran und natürlich ist es ein sehr, sehr vorsichtiges Manipulieren. Gehirnchirurgie ist eigentlich der falsche Ausdruck. Alles, was am Hirn gut funktioniert, ist, wenn man am Gehirn vorbei operiert. Mhm. Das heißt, durch natürliche Spalträume dahin gehen. Ich zeige es ja nachher mal bei dem Aneurysma zum Beispiel. Also alles, was nicht durchs Hirn durch, sondern am Gehirn vorbei ist, da funktioniert es gut. Da kann man schadlos arbeiten und dazu nutzen wir ganz kleine Räume. Wir nutzen auch diese Navigationshilfe. Das heißt, wir planen die OP am Rechner, wir planen die effektiv am Computer. Manchmal ist es schöner, die Operation am Computer zu planen, als in real durchzuführen. Aber das ist Teil der Strategie. Man weiß genau, was auf einen wartet. Man weiß genau, wie man da hingeht. Und natürlich muss es dann völlig clean und sauber aussehen. Das spricht auch dafür, dass man da nichts falsch macht am Gehirn. Also unübersichtliche Situationen mit Blut. Und das ist nicht das Ziel von einer Gehirnoperation.
0: Du hast über deinen Weg jetzt ein bisschen berichtet in die Neurochirurgie. Sprechen wir darüber, junge Menschen, die das Ziel haben, irgendwann vielleicht auch mal hier zu sitzen und über ihre langjährige Erfahrung zu berichten. Ich stelle es mir sehr schwer vor, das zu lernen. Du hast jetzt gesagt, wie viel man da kaputt machen kann. Man muss es irgendwann zum ersten Mal tun. Entweder am Menschen oder daran. Aber ja, das gab es früher wahrscheinlich noch nicht bei dir.
1: Ich hatte dir auch schon mal erzählt, der Weg war früher 100 Stunden in der Woche zu arbeiten. Das heißt, man hat in der langen Zeit auch viel Erfahrung gesammelt. Das ist heute gar nicht mehr denkbar. Europäische Arbeitszeitrichtlinien oder weltweit ist es so, dass die Arbeitszeit sich verkürzt hat. Damit verkürzt sich auch die Präsenz der jungen Kollegen im OP. Die Ausbildungszeit schrumpft eigentlich zusammen. Der Facharzt für Neurochirurgie ist für 6 Jahre. Sie müssen ein gewisses Quantum an Operationen durchführen. Das ist heute schon an der Grenze der Machbarkeit. Mhm. Das ist genau der Punkt, da kommen wir zurück auf diese Modelle, weil man übt nicht am Menschen, sondern man übt an dem Modell. Zu meiner Zeit war viel noch tierexperimentell. Das ist auch verpönt. Mhm. Aber kleine Gefäßnähte habe ich am Tier gelernt, an der Ratte. Das sind ja realistische Modelle. Aber das ist heute machbar, computerassistiert, computerbasiert, mit virtueller Realität, augmentierter Realität, sind heute diese tierexperimentellen Modelle fast ersetzbar. Und mit diesen ja wirklich sehr, sehr schlau und sehr, sehr intelligent gemachten Modellen. Das ist der Beginn. Die Leute fangen an, da den Knochen abzutragen, wegzuschleifen, das Modell zu präparieren. Das ist sicherlich ein Weg, der richtig ist, der auch vorbereitet auf dann die reale Operation. Sie brauchen, oder man braucht auch in dem Fall wirklich genau das Setup, wie man es im OP hat. Man kann da mit dem Mikroskop drauf gucken, man kann diesen Knochen auch wirklich genauso raustreppern.

0: Nieren rausschneiden. Das sind alles auch vom Gefühl, von der Haptik äquivalente Modelle, mit denen man wirklich das reale Szenario nachstellt.
1: Wir wollen gleich mal einen Blick werfen in den Operationssaal bei einer Veranstaltung, die kürzlich stattgefunden hat. Aber zeig uns doch erstmal das Modell. Wir haben jetzt schon viel drüber gesprochen. Das ist jetzt quasi ein Ausschnitt.
0: Das ist quasi ein Teil des Kopfes und der ist schon, den gibt es geschlossen und dann kann man da wirklich real trepanieren. Das heißt, man kann den Kopf aufmachen, man kann dann die Hirnhaut auch aufschneiden unter dem Mikroskop und guckt dann auf das, ja fast sich auch vom Gefühl her realistische, von der Plastizität realistische Modell. Jetzt ist da ein Aneurysma verborgen in der Tiefe und das geht man dann nachher und schaltet es aus mit so einem Titanclip, indem man dann den Clip direkt in der Tiefe auf das Aneurysma draufsetzt. Und das sind genau die Handgriffe, die man üben muss, die man lernen muss. Und das kriegt man nicht genuin hin. Das ist was die Effektivität der Ausbildung zu verbessern.
1: Stundenlang meinte ich in Bezug auf die gesamte Prozedur.
0: Ja, natürlich.
1: Das heißt, um es für den Laien nochmal zu erklären, also das hier ist der Schädelknochen.
0: Schädelknochen
1: das heißt, die Haut wird weggemacht, dann wird der Knochen aufgesägt.
0: Knochen auf, Hirnhaut auf und dann schaut man erst aufs Gehirn. Also allein bis man da ist, dauert es einen gewissen Zeitraum.
1: Und jetzt schauen wir uns die Bilder mal an. Erzähl mal was zur Veranstaltung. Was habt ihr da gemacht?
0: Also wir haben dieses Modell, das ist von einem italienischen Startup, sind drei Neurochirurgen auch mit dabei, die das entwickelt haben. Ist 3D gedruckt, ist wirklich ein hochaktives Modell. Auch da kommt auf dieses Modell auch so ein QR-Code drauf. Mhm. Dann kann man mit einem Handy einfach auch eine Atlas-Funktion aufrufen. Das heißt, man kann sich die Strukturen interaktiv anzeigen lassen, auch die Funktion der Strukturen. Kann das auch aufzeichnen, den operativen Eingriff, kann dann eine Fehleranalyse machen dadurch. Also der Misch mit VR, AR und quasi Video-Hinterlegung, das ist heutzutage wirklich ganz moderne Ausbildungsstrategie. Und das machen wir einen Workshop mit realistischen Werkzeugen im OP. Die Leute bohren den Kopf dann auch auf, die Assistenten. Und das haben wir jetzt gekauft, diese Modelle. Die bleiben dann auch für die kontinuierliche Ausbildung bei uns. Mhm.
1: Ein Aneurysma ist es in diesem Fall, hast du gesagt, das ist eine Gefäßaussackung, die ausgeschaltet werden muss. Gibt es für verschiedene Krankheitsbilder?
0: Ja, wir haben es sind sechs verschiedene Modelle, auch für einen Zugang durch die Nase, für einen Hypophysentumor, was ja häufig operiert wird. Ist ein Setup, wo man mikroskopisch, endoskopisch arbeitet. Die Präparation durch die Nase ist spannend. Dann haben wir Tumoren, zum Beispiel Akustikusneurinome oder für die Trigeminusneuralgie, was ja so ein Gesichtsschmerz ist. Da gibt es so eine Gefäßschlinge, die auf den Nerv drauf drückt. Auch diese Gefäßschlinge von einem sensiblen Nerv wegzupräparieren. Das gibt es alles im Modell. Ja. Und das kann man unter großer Vergrößerung im Mikroskop wirklich taktil nachstellen. Die Leute können da, man guckt dazu als Chef oder als leitender Oberarzt und kann die dann auch korrigieren und sagen, guck ein bisschen anders vom Winkel, nimm mal das Endoskop, schau mal ein bisschen hinter die Struktur. Und dieses wirklich in die Hand nehmen der Werkzeuge und das Präparieren an den Modellen, das ist nicht weit weg von der operativen Realität.
1: Mhm. Wie groß, glaubst du oder denkst du, ist dann doch noch der Schritt an den realen Menschen? Ich denke, so realistisch sich das natürlich auch anfühlt, es ist was anderes, wenn man weiß, da liegt jetzt ein...
0: Es ist was anderes. Da sind wir beim Thema Demut wieder und auch bei der Angst, die man hat. Man hat Angst. Die Angst ist gar nicht verkehrt, weil die Angst leitet einen, nicht irgendwas zu tun, was nicht sinnvoll ist. Zu viel Angst ist auch wieder nicht gut, weil dann zittern sie oder man macht es falsch oder überreagiert oder reagiert falsch. Also das ist ein wichtiger Pegel. Also das sind genau die Kriterien, wer ist geeignet, so eine Operation durchzuführen. Das ist nicht so ganz einfach rauszukriegen. Das kriegt man aber auch anhand von diesen Modellen raus. Heute ist aber ein Bewerber für einen Assistenzarztposten bei uns. Früher hat man den gefragt und hat ihn so ein bisschen beguckt. Im Zweifelsfall ist man mit ihm japanisch essen gegangen, dass man geguckt hat, wie er mit den Stäbchen umgeht. Jetzt heutzutage kann man ihn da an dem Modell setzen und sagen, gucken Sie mal, können Sie ein bisschen präparieren. Man erkennt schon, wie nimmt er diese Werkzeuge, wie robust oder wie sensibel geht er mit dem Modell um. Das sind schon so erste Maßnahmen. Auch für eine Einstellung eines jungen Kollegen ist das ein Kriterium.
1: Ist das die Schlüsselkompetenz, dass man mit feinen Werkzeugen gut umgehen muss? Oder was muss man mitbringen, als guter Neurochirurg?
0: Das ist ein Compound aus ganz vielen Dingen. Also eine Stresstoleranz braucht man. Man braucht Durchhaltevermögen. Die OPs dauern zum Teil 6, 8, 10 Stunden. Da läuft sie nicht weg während der Operation. Das muss man hinkriegen. Eine gewisse Coolness gehört auch dazu. Das zu verarbeiten gehört dazu. Aber natürlich auch manuelles Geschick. Das ist das, was, denke ich, hier trainiert.

0: war, ist. Mein ehemaliger Chef hat immer gesagt, dass teilweise gibt es Operationen, die sind für interessierten Schimpansen. Also man muss da wirklich sich ganz routinemäßig an einzelne Schritte halten. Aber es gehört auch was dazu. Und das ist ganz spannend, wenn man das mit den Robotikern oder mit Frau Professor Matthies-Ulrich nochmal bespricht. So dieses situativ-adaptive Reagieren auf eine unvorhergesehene Situation. Und da sind wir vom menschlichen Hirn, den Rechnern und den Computern und den Robotern so weit voraus. Ja. Aber das müssen sie mitbringen. Das hat auch nicht jeder. Ja. Das kriegt man auch nicht bei einem Bewerbungsgespräch raus, weil das ist dann unter Stress zu sehen, macht er das Richtige. Ja. Und der glückliche Operateur, es gibt welche, die sind gute Operateure, aber unglücklich, die machen in solchen Situationen dann leider das Falsche. Mhm. Und es gibt welche, die sind glückliche Operateure, die haben eine viel bessere OP-Statistik. Da ist auch nochmal ein großer Bias drin.
1: Und das muss man mitbringen oder kann man das lernen?
0: Ja, das ist ganz schwierig. Ein Teil muss man mitbringen, ein Teil ist auch lernbar. Anatomie. Sie brauchen ein perfektes dreidimensionales Vorstellungsvermögen. Man braucht auch eine physische und auch psychische Stabilität. Das sind so Sachen, ist die Frage, kann man das lernen? Ich weiß es nicht. Manche Sachen, glaube ich, kann man nicht lernen.
1: Ja.
0: Wenn man guckt, zum Beispiel heutzutage, es fliegt ja auch niemand, kein Pilot mehr, der nicht vorher auf dem Simulator Stunden abgerissen hat. Jetzt, heutzutage, glaube ich, wird man auch niemand mehr in den OP lassen, der nicht wirklich auch anatomisch perfekt ist, das kann man abgreifen, auch an solchen Modellen gearbeitet hat, also bewiesen hat, dass er das feine taktile Arbeiten umsetzen kann. Also die Hand-Auge-Koordination, die muss funktionieren. Und das kann man trainieren, das kann man lernen an solchen Modellen.
1: Glaubst du, das ist die Zukunft der Ausbildung, dass irgendwann mal ein künstlicher Mensch vielleicht auf dem OP-Tisch liegt, der möglichst realistisch aussieht, an dem man letztlich alles machen kann, was man an einem echten Menschen
0: macht? Das glaube ich. Wenn man jetzt mal guckt, zu meiner Zeit in Aachen war Maastricht eine der ersten Universitäten, die den Präparierkurs als 3D-animierten Kurs umgesetzt hat, haben damals viele die Nase gerümpft, haben gesagt, wie soll das funktionieren? Die Ergebnisse sind gut. Also das kann ich mir durchaus vorstellen, dass Operationssimulationen mehr und mehr die ersten Schritte immer an so einem Modell stattfinden. Also an der Leiche ist es auch was, es fehlt immer der reale Blutfluss. Aber das kann man mittlerweile mit solchen Pumpen auch simulieren. Ja. Da gibt es nochmal Advanced-Modelle. Das ist dann doppelt spannend, wenn man dann irgendein Gefäß aufreißt, dass man auch wirklich eine aktive Blutung sieht. Das ist machbar.
1: Ich würde gerne noch ein bisschen über das Gehirn mit dir sprechen. Ein sehr faszinierendes Organ. Ich habe es schon mal gesagt, weil es uns ja irgendwie ausmacht. Hast du das Gehirn komplett verstanden und seine Funktionsweise, was da genau wo passiert oder ist es überhaupt zu verstehen?
0: Das Gehirn kann man nicht verstehen. Das ist eine der großen ungelösten Rätsel. Wir waren auf dem Mond oder mit der Sonde auf dem Mars oder sind auf dem Weg dahin. Wir waren in den tiefsten Tiefseegräben, aber das Gehirn ist so ein Mysterium und so ein Wunderwerk, dass es Gott sei Dank noch nicht gelöst ist. Man kann auch manipulieren am Gehirn. Es gibt ein paar wirklich seltsame Versuche, das Gehirn zu manipulieren. Also da ist noch ganz viel wissenschaftliches Potenzial. Da sind auch ein paar Ideen, die meines Erachtens abwegig sind. Es gibt moderne Ansätze, Sucht zu kontrollieren, indem man solche Stimulatoren einsetzt. Es gibt Depressionen vielleicht mit so Stimulationen zu behandeln. Also da gibt es ein paar auch ethisch zu hinterfragende Wege. Aber das Gehirn als solches zu verstehen, das kann niemand oder das hat niemand. Mhm. Oder wenn das einer behauptet, dann halte ich ihn für einen Scharlatan.
1: Gibt es irgendwas, was du am dringendsten gern wissen würdest, wie da irgendwas funktioniert, bei dem du dir vielleicht immer schon die Frage stellst, wenn ich das wüsste, dann wird vielleicht einiges leichter gehen.
0: Ja, ganz sicher. Also natürlich, wenn wir wüssten, wie die genetische oder die Anschalten von Suppressorgenen bei Entwicklung von Hirntumoren, wie das genau funktioniert, okay. Dieser Pathway. Weil ich glaube, das Entfernen von bösartigen Tumoren aus dem Gehirn, aber das hat damals schon, als ich begonnen habe mit der Neurochirurgie 1990, hat man gesagt, dass in 20 Jahren wird keiner mehr einen malignen Hirntumor mehr aus dem Hirn operieren. Wir machen es immer noch und ich befürchte, in 20 Jahren machen wir es immer noch, weil die Zusammenhänge so dermaßen komplex sind, dass sie nicht einfach reproduzierbar oder durchschaubar sind. Das eigene Gehirn ist auch was Spannendes. Als Geschäftsführer zum Beispiel, ich saß vorne in Haus A als Geschäftsführer, war mit Bauen des Haus M maximal gestresst, mit Personalfragen und so weiter. Und dann dienstags bin ich immer in OP gegangen und mein Kopf brummte vor lauter ungelösten Problemen. Man ist dahin, hat

0: durch das Mikroskop auf das Gehirn geguckt und schlagartig waren die Probleme weg. Mhm. Das heißt, ich habe selbst gelernt, wie fokal man sich auf was konzentrieren kann und wie plötzlich nur dieses zählt, auf dieses Gehirn zu gucken und dort zu operieren. Im Hintergrund liefen die Prozesse weiter. Also es war gar nicht schlecht, dass man gesagt hat, man kam dann nach 6 Stunden aus dem OP. Es war viel sortiert von dieser Problematik, es war auch im Hintergrund gelöst, aber aktiv mitgekriegt hat man zu dem Moment gar nichts. Das heißt, man hat sich fokal auf das Patientengehirn konzentriert, sein eigenes Gehirn hat gearbeitet. Also ich habe da auch viel von meinem eigenen Gehirn gelernt in dieser Zeit. Also ganz spannend.
1: Wenn wir ein bisschen in die Zukunft schauen, du hast es jetzt schon angedeutet, was könnte möglich sein in einigen Jahren? Die Situation, das hat man glaube ich auch schon rausgehört, ist ja die, ihr könnt Dinge entfernen aus dem Gehirn, ihr könnt Platz schaffen, ihr könnt Gefahren ausschalten, aber was kaputt ist, könnt ihr ja nicht rückgängig machen. Ist das eine Hoffnung, dass man das irgendwann mal schaffen wird?
0: Also im Prinzip, wenn man sagt, Operationen ums Gehirn, das ist jetzt auch eine Sparte, die jetzt vielleicht gerade mal 100 Jahre alt ist. Das wird sich weiterentwickeln. Wir werden, das ist auch das Spannende, was ich am KIT mitbegleite, robotische Schritte machen. Wir werden Teile, vielleicht das Eröffnen des Kopfes automatisieren. Das kann sein, dass das irgendwann eine Maschine übernimmt. Aber wie gesagt, das Situative auf die Situation reagieren, das wird nach wie vor menschlich gesteuert sein, es wird nie ein autonomer Roboter sein, es wird immer vom Menschen gesteuert sein. Kann sein, dass es übersetzt ist, also dass man das wie jetzt bei den Urologen oder Abdominalchirurgen, dass man mit kleinen Instrumenten ferngesteuert operiert. Das geht am Hirn nicht, weil man nicht aus 4, 5 Richtungen durchs Hirn durchkommt, sondern sich immer entlang der anatomischen Strukturen durchmogeln kann. Aber die Robotik wird sicherlich auch an der Hirnchirurgie nicht vorbeikommen.
1: Ganz kurz, weil wir langsam schon zum Ende kommen müssen. Wie lange dauert es, bis man ein perfekter Neurochirurg ist? Oder gibt es Situationen, in denen du heute noch dazulernst im OP?
0: Wir sind wieder beim Thema Modelle. Also das tägliche Training ist ein ständiges Lernen. Und es gibt ein paar Kollegen, die sind dann 70 und haben gesagt, so langsam kommen sie an die perfekte Situation. Ich glaube, von deinem Wissen und von dem, wie du da dran gehst, brauchst du 20 Jahre, manchmal vielleicht sogar auch länger, dann hast du ein Level erreicht, das gut ist, das vielleicht sogar sehr gut ist. Aber dann kommt irgendwann die eigene Körperlichkeit, die dir einen Strich durch die Rechnung macht. Dass dir der Nacken wehtut nach 6 Stunden oder die Hände wehtun. Oder wir sitzen ja mit aufgelegten Fingern. Also das hält man schon auch als 60-Jähriger ganz gut durch. Aber die Motivation, deine eigene Motivation ist ein ganz wichtiger Faktor. Also es sind Sachen, ich glaube, du brauchst als Neurochirurg viele Jahre, um die Performance perfekt abliefern zu können, und irgendwann kommt der Zeitpunkt, wo deine eigene Körperlichkeit vielleicht diese perfekte Performance so ein bisschen beeinflusst. Das ist individuell unterschiedlich und das ist, glaube ich, ganz wichtig, dass man ein junges Team hat, das dann sagt, das würde ich jetzt gerne übernehmen, und das ist als Chef auch so, werde jetzt 60 nächstes Jahr. Wenn sie nicht irgendwie 2, 3 Jüngere nachgezogen haben, die irgendwas besser können als du selbst, dann hast du als Ausbilder sowieso versagt. Also in der Hinsicht ist es ein Geben und Nehmen, aber es ist ein Lifelong Learning bei der ganzen Sache.
1: Ein Blick in den Kopf des Menschen war das, Professor Uwe Spetzka. Ganz herzlichen Dank für deinen Besuch heute.
0: Dankeschön.
1: Und Ihnen, liebe Zuschauer, vielen Dank fürs Zuschauen. Das war Talk im Schlachthof hier bei Baden TV. Eine gute Zeit und gern bis zum nächsten Mal. Tschüss.
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1: Am Sonntag, den 17. Mai, ist Internationaler Museumstag. Auch in Pforzheim öffnen die Museen kostenfrei ihre Türen. Egal ob Geschichte, Kunst, Handwerk oder Technik. Einen spannenden Museumsbesuch kann jeder erleben. Das Programm mit allen teilnehmenden Museen gibt es unter www.pforzheim.de/museumstag. Mit der Walzer Oper Der Rosenkavalier starten am 17. Mai im Baden-Badener Festspielhaus die Pfingstfestspiele. Bereits der Operntext selbst ist ein Kunstwerk in sich. Getanzt wird im Rokoko zu Menuetten. Danach folgen etwa swingende Jazz-Arrangements. Mehr Infos zum Auftakt der Pfingstfestspiele gibt es unter www.festspielhaus.de. Wer richtig ins Schwitzen kommen will, der hat beim Lemming-Turmberg-Rennen rund um den Turmberg in Karlsruhe-Durlach die Gelegenheit. Das Rennen zieht jedes Jahr 100 Sportbegeisterte auf den beliebten Durlacher Hausberg. Das Besondere, Teilnehmer können wählen zwischen einem Radrennen, einem Berglauf oder einer Kombination aus beiden.

0: machen ihn zu einem einzigartigen Denkmal. Doch er ist mehr als ein Ort der Trauer. Hier verschmelzen Vergangenheit und Gegenwart.
1: Heute ist ja unser Hauptfriedhof etwas außerhalb vom Zentrum, aber früher, nach der Gründung Karlsruhes in dieser Zeit, da gab es den ersten Friedhof hier, wo heute der Marktplatz ist, und dann nochmal einen an der kleinen Kirche. Also ganz zentral gelegen waren diese Friedhöfe. Und zusätzlich gab es natürlich in den umliegenden Stadtteilen, also nein, in den umliegenden Dörfern, damals waren es ja noch keine Stadtteile von Karlsruhe.
0: Simone Maria Dietz ist Kunsthistorikerin und im Infocenter des Hauptfriedhofs in Karlsruhe tätig.
2: Aber wie Sie das vom Areal her heute kennen, es liegt mitten in der Stadt. Als sich die Stadt erweitern wollte in den darauffolgenden Jahrzehnten, mussten diese Friedhöfe weichen. Sie wurden dann kurz vorm Wechsel zum 19. Jahrhundert eingeebnet. Es wurde ein neuer Friedhof angelegt. Das ist der, den wir heute als alten Friedhof bezeichnen. Er befand sich dann an der Kapellenstraße. Es gab damals schon mahnende Stimmen in der Bevölkerung bzw. auch im Stadtrat, die gesagt haben, das ist zu nah an der Stadt dran. Der Friedhof wird auch eingeholt werden binnen weniger Jahrzehnte. Man wird auch diesen Friedhof verlegen müssen. Aber die Stadt Karlsruhe hatte das Problem, dass es eben da kein Areal gab, das städtischer Grundbesitz gewesen wäre. Was letztlich dann dazu geführt hat, dass wir heute auf dem dritten Friedhof der Stadt Karlsruhe stehen, nämlich demjenigen, der dann als erster Friedhof außerhalb des Stadtareals angelegt wurde.
0: Bereits zum zweiten Mal musste der christliche Friedhof der Stadt Karlsruhe aus Platzgründen verlegt werden. Und man begann daher zur Mitte des 19. Jahrhunderts mit ersten Planungen zu einer neuen Erschließung. Die sich immer stärker entwickelnde Residenz verfügte jedoch nicht über ausreichende Gemarkungsflächen, weshalb der damalige Oberbürgermeister Wilhelm Lauter gezwungen war, Verhandlungen mit der Gemeinde Rindheim zu führen, um von ihr das benötigte Land zu erwerben. Auf der Fläche von 15,3 Hektar entstanden daraufhin die Entwürfe des Karlsruher Stadtbaumeisters Josef Durm zur Gestaltung der Gesamtanlage und den Eingangsgebäuden mit der Kapelle.
2: Für Josef Durm war es ungemein wichtig, bewusst zu machen, dass da ein Friedhof entsteht, weit außerhalb der Stadt, der für die Bürger ist. Und das sollte sichtbar sein. Und deswegen ist schon der Eingangsbereich für ihn enorm wichtig gewesen.
0: Durm lehnte sich an die Prinzipien der englischen Gartengestaltung an und schuf einen Friedhof zum Gedenken und Lustwandeln. Entgegen der bis zu dieser Zeit üblichen barocken, strengen und symmetrischen Form einer solchen Anlage modellierte er die Landschaft mit Rasenflächen, Baumgruppen, einem künstlich aufgeschütteten Hügel und von Platanen und Eiben gesäumte, geschwungene Wege, die den Blick in die Tiefe des Geländes erst wieder an der nächsten Biegung freigaben.
2: Nach so etwa 10 Jahren hat die Stadt Karlsruhe dann auch dafür gesorgt, durch Verbot auch dafür gesorgt, dass man nicht mehr durch die Straßen hindurchging, sondern dass die Verabschiedung hier am Friedhof stattfand, in der heutigen großen Kapelle. Und eigentlich haben sie ein Stück weit noch den Gang, den man damals auch mit dabei hatte, indem sie nach der Trauerfeierlichkeit aus der Kapelle herauskommen, über den Friedhof ans Grab gehen. Und es ist schon ein sehr wichtiger Moment auch, dieses sich bewusst machen, sich selber sagen, der Verstorbene ist hier und er wird hier zu Grabe getragen. Und das Grab wird dann verschlossen.
3: Als er angelegt wurde, hat man ausschließlich beerdigt, das heißt im Sarg bestattet. Wir haben 1904 das erste Krematorium hier auf dem Friedhof eröffnet, und seit diesen 120 Jahren entwickelt sich die Feuerbestattung in Karlsruhe. Wir haben einen symbolischen Trauerweg angelegt. Nun, dieser Lernort, der symbolische Trauerweg, zeigt ganz anschaulich und greifbar, wie es trauernden Menschen ergeht, was die durchleben, was die erleben und wie sie unter Umständen auch mit der eigenen Situation besser zurechtkommen können. Also es ist ein Lernort für alle, für die Betroffenen, für die Nicht-Betroffenen. Und wenn ich an unsere Kinderwelten denke, an unseren Spielplatz, der ja ein Lernort ist für Kinder und Jugendliche, aber auch für Erwachsene, dort zeigen wir, wie es trauernden Kindern geht. Ein Kind, das um einen Elternteil, um Papa oder Mama trauert, ist in einer Situation, die ist fast schon unbeschreiblich.
0: Den Campo Santo mit der großen Kapelle errichtete Josef Durm im Stil der italienischen Frührenaissance. Der Säulengang mit den sich darunter befindenden Gruften zeigt deutliche Bezüge zum florentinischen Findelhaus. Und die Fassade der Kapelle ist an die kleine Kirche St. Bernardino in Perugia angelehnt.
2: Alles, was in der Stadtgeschichte sowohl für das Markgrafen, später Großherzogtum Baden, aber auch für die kleine Stadtpolitik wichtig gewesen ist, spiegelt sich auf dem Friedhof wieder. Wir finden hier die Menschen, die am heutigen KIT wichtig gewesen waren zu ihrer Zeit, aber auch der Akademie der Bildenden Künste. Wir haben Bürgermeister, Oberbürgermeister, wir haben Politikerinnen, die in der allerersten Stunde hier tätig waren. Also sie begegnen hier jedem Blickwinkel der Stadtgeschichte. Kunst, Kultur, Politik, Wissenschaft, Wirtschaft, alles. Der Karlsruher Hauptfriedhof ist ja ein Parkfriedhof und er ist der allererste kommunale Parkfriedhof, den es in Deutschland gibt. Warum Parkfriedhof? Weil Durm wollte, dass die Menschen hier spazieren gehen, ihre Gedanken loslassen. Für manchen Besucher ist es heute ein wenig schwierig, aber in der alten Anlage gibt es eigentlich nur vier Wege. Zwei Wege an den jeweiligen Mauern und zwei parallel führende Hauptwege. Aber sie sind nicht gerade, sondern sie winden sich ganz leicht. Und an ihren Wegen sind große alte Platanen, die den Blick für den Besucher immer wieder eingrenzen. Und dadurch hat man so das Gefühl, erst an der nächsten Wegbiegung erkenne ich, wie es tatsächlich weitergeht.
0: Der Hauptfriedhof wurde in seiner 150-jährigen Geschichte ständig erweitert und verändert.
3: In dieser ersten Erweiterungsfläche des Hauptfriedhofes wurden im Ersten Weltkrieg und auch dann natürlich im Zweiten Weltkrieg die Soldatengräber und die Zivilopfergräber angelegt. Beispielsweise so dramatische oder tragische Grabanlagen wie die Verstorbenen aus dem Unglück des Zirkus Hagenbecks, der im Ersten Weltkrieg 1916 bombardiert wurde und wo an einem Tag, in einem Augenblick, wenn man so will, 120 Opfer zu beklagen waren.
0: Noch bis 1980 musste die Fläche immer wieder ausgeweitet werden. Doch mit der weiterhin steigenden Zahl an Einäscherungen ist der Platzbedarf deutlich zurückgegangen.
3: Neben den Grabstätten, den einzelnen Gräbern, ist der Baumbestand unser größter Reichtum auf dem Friedhof. Wenn Sie sich umschauen, der Bestand hauptsächlich an Platanen, aber auch an Eichen, Buchen und weiteren Arten von Bäumen ist so alt wie der Friedhof, teilweise noch älter, weil es ja auch bevor der Friedhof hier war, hier am Rande des Hartwaldes Fläche war, die teilweise mit Bäumen versehen war. Und so haben wir beispielsweise auch Eichenbestände, die sind 400 Jahre alt. Das Landschaftsgräberfeld, mein letzter Garten, ist so ein bisschen ein Vorreiter gewesen. Auch bundesweit hat es hohe Beachtung ausgelöst. Und die ganze Friedhofsplanung hat sich in dieser Zeit, in den letzten zwei Jahrzehnten, drei Jahrzehnten fast jetzt schon, in eine Richtung entwickelt, ja, die naturnah daherkommt. Das Bestatten an Bäumen zählt dazu. Wendet sich mehr der Natur zu, wird persönlicher und es entsteht dadurch auch eine höhere Identifikation. Die Menschen empfinden, die Hinterbliebenen und die trauernden Menschen empfinden solche Anlagen als positiv. Sie helfen in ihrer Trauer, in ihrem Trauererleben mit dem Bewusstsein, mein Verstorbener ist an einem schönen Ort, kann der Friedhof sehr stark in der Trauer unterstützen. Auf diesem Friedhof darf sich jeder, der möchte, beerdigen lassen. Es darf jeder hier ein Grab erwerben. Und zu dieser generellen Aussage wäre noch hinzuzufügen, dass auch jede Kultur hier ihren Raum und ihren Platz hat. Also wir haben beispielsweise neben dem jüdischen Friedhof direkt eine Nachbarschaft zu unserem Hauptfriedhof. Wir haben mittlerweile seit den 80er Jahren auch ein muslimisches Grabfeld. Wir haben verschiedene christliche Grabfelder. Wir legen demnächst ein Grabfeld für buddhistische Bestattungen an. Das heißt also, man kann sagen, hier auf diesem Friedhof haben wir Raum und Platz für alle. Es gibt mittlerweile sehr viele Grabarten.

Seit über 150 Jahren ist der Hauptfriedhof Karlsruhe ein Ort der Erinnerung und Geschichte. Seine Architektur, kunstvollen Grabmäler und grünen Oasen

0: Mal für die Bestattung mit oder die Bestattung von Särgen, zum anderen aber natürlich auch die Urnengräber gibt es in unterschiedlicher Form. Was wir in Karlsruhe als Besonderheit vorzeigen oder vorweisen können, ist auch die Möglichkeit, dass man Gräber auf Dauer, auf Friedhofsdauer erwerben kann. Eine weitere Besonderheit würde ich in der kostenfreien Bestattung von Kindern auch sehen. Und das ist wert darauf hinzuweisen, das zeigt, dass wir mit dieser Situation von Eltern, die ein Kind verlieren, so umgehen, dass wir diesen trauernden Menschen wirklich helfen und sie als Allgemeinheit, als Stadtgesellschaft unterstützen.
1: Unsere Friedhöfe und insbesondere natürlich der Hauptfriedhof sind auch sehr, sehr wertvolle Grün- und Parkanlagen, sind für das Stadtklima von Bedeutung, sind aber auch einfach für die Naherholung der Menschen von Bedeutung. Also wir haben auch wunderschöne Baumbestände, insbesondere auf dem Hauptfriedhof, und er ist wirklich auch eine historisch wertvolle Parkanlage. Also ich kann auch nur die Bevölkerung einladen, auch immer mal wieder den Hauptfriedhof oder andere Stadtteilfriedhöfe zu besuchen, weil es einfach auch wirklich sehr, sehr schöne Grünanlagen unserer Stadt sind, die wir auch sehr zu schätzen wissen.
2: Stetige Veränderungen unseres gesellschaftlichen Lebens zeigen sich auch in der Friedhofskultur. Karlsruhe geht hier mit großem Beispiel voran. Ein Vorbild, an dem sich mittlerweile zahlreiche deutsche Friedhöfe orientiert haben.

0: Hallo, herzlich willkommen in unserer Tortenwelt. Samira und ich, wir haben heute richtig Lust auf einen leckeren Kuchen. Wir wollen aber den Backofen nicht einschalten. Und deswegen gibt es einen Kuchen aus dem Kühlschrank, also praktisch einen No-Bake-Cake. Die Basis dafür ist einfach so ein Bröselboden. Dann kommt eine leckere Philadelphia-Creme obendrauf. Und das Ganze aromatisieren wir heute mit etwas Pfefferminze. Und am Ende des Videos möchte ich euch noch auf eine Aktion hinweisen, denn dann gibt es wieder ein super tolles Gewinnspiel, aber das kommt später. Ich lasse euch noch ein bisschen neugierig da sitzen und zeige euch einfach mal kurz die Zutaten. Also, ich habe hier ein paar Kekse und zwar nehme ich da gern Vollkornkekse. Ihr könnt aber auch zum Beispiel Löffelbiskuit nehmen, einfach 100 Gramm. Dann habe ich hier 125 Gramm Butter, 50 Gramm Mandeln gehackte, 50 Gramm Schokotrops. Für die Creme brauchen wir 400 Gramm Frischkäse, da nehme ich gern Philadelphia, 200 Gramm Schlagsahne, eine halbe Zitrone, davon den Saft. Ich habe hier 100 Gramm Puderzucker und später eben noch ein bisschen Pfefferminzsirup, das ist alkoholfrei. Dann noch etwas Sahnesteifmittel und ein paar Himbeeren. Die Samira darf jetzt zuerst die Vollkornkekse einfach mal in so eine Tüte machen. Einfach reinstecken und dann gleich zerbröseln. Und ich gebe schon mal die Butter in einen kleinen Topf. Die zerlasse ich hier drin. Jetzt krabbelst du das schon wieder.
1: Weil ich kann da nicht so gut gehen.
0: Und die Mandeln gebe ich hier in eine Pfanne. Die röste ich ganz ohne Fett. Einfach ein bisschen an, dann haben sie ein besseres Aroma. Und jetzt zerkleinern wir das einfach mit so einem Nudelholz. Das darfst du machen.
1: Okay.

Dann geben wir da noch die gerösteten Mandeln mit dazu. Und die heiße Butter. Und dann verrühre ich das schön mit einem Löffel oder mit einem Teigschaber zum Beispiel, dass es eine schöne Masse gibt, so eine richtig klebrige. Und jetzt gebe ich hier noch diese Schokotrops mit rein. Dann haben wir nämlich so einen schönen schokoladigen Boden. Das klingt gut, oder? Und jetzt gebe ich immer so etwa einen Esslöffel voll in so kleine Dessertförmchen. Ihr könnt da auch ganz normale Dessertringe nehmen. Ich habe halt welche mit so einem Boden unten drin. Die sind ganz praktisch. Und dann drücke ich das einfach mit so einem Esslöffel schön flach. Falls ihr keine Dessertförmchen und auch nicht diese Dessertschälchen habt, könnt ihr das auch in einem Glas machen. Also das ist halt ein Glasdessert, was ihr später dann nicht mehr rausstürzen könnt. Aber dann ist es auch ein hübsches Löffeldessert, was man einfach aus dem Glas raus eben löffeln kann. Und ich mache das jetzt ganz kurz und stelle die Förmchen dann ganz kurz kalt. Entweder für 15 Minuten in den Kühlschrank oder für etwa 10 Minuten ins Gefrierfach.

Förmchen stehen jetzt kalt und ich kann jetzt schon mal die Creme vorbereiten. Habe jetzt hier meine Schlagsahne und schlag die schon mal steif, während Samira mir noch ein paar Himbeeren klaut. Da gebe ich noch ein bisschen Sanapart mit dazu, also dieses Sahnesteifmittel. Bleibt die Creme auch schon fest. Klaust mir ja alle Himbeeren, du. Die Sahne habe ich jetzt kurz kühl gestellt, weil es bei mir hier in der Küche ziemlich warm ist. Und jetzt bereite ich hier den Frischkäse noch vor. So, einfach in eine Schüssel. Groß genug, dass man eben das Philadelphia schön verrühren kann. Dann gebe ich da den Puderzucker mit rein. Ein Spritzer Zitronensaft, gerade so für den Geschmack. Das reicht schon. Und dann kommt da nämlich dieser Pfefferminzsirup mit rein. Ihr könnt im Prinzip, wenn ihr jetzt keine Pfefferminze mögt, auch ganz was anderes nehmen. Himbeer, Kokos, ganz egal. Da gibt es ja ganz verschiedene Sorten und ganz verschiedene Geschmacksrichtungen. Und ich habe mich jetzt halt für die Pfefferminze entschieden, weil die einfach so richtig frisch schmeckt. Bei niedriger Stufe einmal verrühren. Und auch hier gebe ich ein bisschen Sanapart mit rein, damit es schön fest wird. Und jetzt kann ich hier noch die Sahne unterheben. Und dann stelle ich die Creme noch mal ganz kurz kühl, bis einfach der Bröselboden richtig fest ist. Und dann können wir gleich das Törtchen zusammensetzen. Der Bröselboden ist jetzt schön kalt. Und jetzt kann ich hier erstmal die Himbeeren reinschichten und dann kommt da die leckere Creme obendrauf. Einfach schön an den Rand legen, denn später, wenn die Törtchen dann aus den Förmchen rauskommen, dann sieht man die schön. Vor allem, wenn ihr es auch in einem Glas macht, finde ich es immer toll, wenn die Himbeeren schön am Rand sind und dann einfach noch innen ein bisschen ausfüllen. Und jetzt nehme ich mir die Pfefferminzcreme und fülle die in einen Einwegspritzbeutel. Dann habe ich es einfach leichter, das gleich in die Förmchen einzufüllen. Vor allem, wenn ihr das auch in den Gläschen macht, könnt ihr viel sauberer arbeiten. Aber natürlich geht es auch mit einem ganz normalen kleinen Löffel. Dauert nur ein bisschen länger. Dann unten einfach eine Spitze wegschneiden. Oben den Verschluss immer schön drehen, damit hinten nichts rausquillt. Und dann die Förmchen damit füllen. Ja, dann klopfe ich die erst noch ein bisschen, denn da sind ja manchmal viele Luftlöcher drin. Und die Creme soll ja überall rein. Und jetzt streiche ich das gerade mit so einer kleinen Winkelpalette noch ein bisschen glatt, damit die Oberfläche auch schön aussieht. Muss man nicht machen, kann man machen, wenn man Lust drauf hat. Und dann stelle ich die noch mal kurz kühl und dann können wir sie gleich fertigstellen. Meine Törtchen sind jetzt schön kalt und im Prinzip auch schon fertig, aber ich werde sie jetzt noch ein bisschen dekorieren, damit sie noch schöner werden. Und zwar bekommen die von bei mir jetzt gleich noch einen Schokorand. Aber zuerst nehme ich jetzt hier mal die Förmchen raus. Die kann man ganz leicht von unten nach oben drücken. Und weil die jetzt so eben nicht so hübsch aussehen, kriegen sie noch diesen hübschen Schokorand. Aber erstmal unten noch den Boden ablösen. Dann setze ich sie auf einen Teller. Und jetzt habe ich hier einfach ein bisschen geschmolzene Kuvertüre. Die habe ich jetzt temperiert auf 28 Grad. Und die gebe ich mir jetzt hier auf so Backpapierstreifen, die habe ich vorher zurechtgeschnitten. Und die lege ich dann jetzt gleich außen rum. Also ich habe einfach ausgemessen, wie breit oder wie lang eben der Streifen sein muss, damit er um die Törtchen drumherum passt. Muss auch nicht ganz exakt sein, also es kann auch ein bisschen überlappen. Das kriegt man später wieder weg. Und jetzt mache ich erstmal vier und dann später die nächsten vier. Und jetzt könnt ihr das ganz einfach mit einer Winkelpalette oder mit einem Löffel verstreichen.

Jetzt habe ich hier aus dem Eiskühlfach so einen Kühlakku. Damit er jetzt nicht so dreckig wird, lege ich da jetzt so ein Küchentuch drauf und lege das ganz kurz drüber, bevor es auf mein Törtchen kommt. Denn dann wird es einfach schon mal so ein bisschen fest und läuft nicht so schnell. Und in der Zeit verstreiche ich noch kurz die anderen.

Und wenn es dann beginnt, so ein bisschen fester zu werden, nehme ich jetzt diesen Schokoring, lege ihn um das Törtchen herum und dann einfach ankleben. Und das macht jetzt auch nichts, wenn das Papier jetzt hier so ein bisschen überlappt. Das schneiden wir jetzt gleich einfach weg.

Jetzt ist die Schokolade fest. Ich hatte es so etwa eine Minute im Kühlschrank. Jetzt kann ich das Backpapier abziehen, ganz vorsichtig. Und dann, wenn wir da zum Übergang kommen, müsst ihr mit einem Messer so ein bisschen einritzen.

und dann gerade so den Rest abziehen. So, den Überfluss nehme ich jetzt hier runter. Wer möchte, kann jetzt oben die Schokolade noch ein bisschen abbrechen, dass sie einfach ein bisschen unregelmäßiger aussieht, je nachdem, wie ihr das halt haben wollt. Ich gebe auf jeden Fall noch ein Tröpfchen von dem Sirup, von dem Pfefferminzsirup mit rein. Dann so eine aufgeschnittene Schokolade mit Pfefferminz innen drin. Und dann nur noch so ein bisschen.

So sehen jetzt meine fertigen Törtchen aus und die kann man jetzt ganz einfach mit einem Löffel rauslöffeln oder auch mit einer Gabel, denn dieser Bröselboden ist ja ein bisschen fester. Auf jeden Fall sind sie ziemlich einfach in der Herstellung, sehr schnell gemacht und man kann sie halt auch gut vorbereiten. Und wenn ihr dieses Rezept nachmachen wollt, dann geht einfach auf meinen Blog, auf sallys-blog.de. Da gibt es nochmal die genauen Mengenangaben und die Beschreibung, wie das eben geht. Wir sehen uns dann. Bis dann. Tschüss.

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1: Am Sonntag, den 17. Mai, ist Internationaler Museumstag. Auch in Pforzheim öffnen die Museen kostenfrei ihre Türen. Egal ob Geschichte, Kunst, Handwerk oder Technik. Einen spannenden Museumsbesuch kann jeder erleben. Das Programm mit allen teilnehmenden Museen gibt es unter www.pforzheim.de/museumstag. Mit der Walzeroper Der Rosenkavalier starten am 17. Mai im Baden-Badener Festspielhaus die Pfingstfestspiele. Bereits der Operntext selbst ist ein Kunstwerk in sich. Getanzt wird im Rokoko zu Menuetten. Danach folgen etwa swingende Jazz-Arrangements. Mehr Infos zum Auftakt der Pfingstfestspiele gibt es unter www.festspielhaus.de. Wer richtig ins Schwitzen kommen will, der hat beim Lemming-Turmberg-Rennen rund um den Turmberg in Karlsruhe-Durlach die Gelegenheit. Das Rennen zieht jedes Jahr 100 Sportbegeisterte auf den beliebten Durlacher Hausberg. Das Besondere
2: Sport als geplant, denn viele Probleme sind erst beim Rückbau aufgefallen. Bis zum Sommer soll jetzt aber alles fertig werden. Wir haben uns den aktuellen Stand der Halle mal angesehen.
3: Jahrelang haben viele Karlsruherinnen und Karlsruher darauf gewartet. In diesem Jahr ist es endlich soweit. Die Karlsruher Stadthalle erwacht aus dem Dornröschenschlaf. Nach ungefähr einem Jahrzehnt sind die Sanierungsmaßnahmen so gut wie abgeschlossen. Die Fertigstellung einige Male verzögert. Besonders technische Herausforderungen

0: sind der Grund dafür.
1: Wir möchten alle in tollen Gebäuden, in guten Veranstaltungssälen zu Gast sein. Und das war eine der größten Herausforderungen, die aktuelle sehr komplexe Technik, das heißt die klassische Lüftung, Sprinkler, Elektrotechnik, aber auch die Veranstaltungstechnik in ein bestehendes Gebäude unterzubringen, mit vielen unzähligen kleinen Firmen aus der Region, keine großen. Das ist eine der größten Herausforderungen, die unglaublich viel Spaß macht, aber auch sehr intensiv in der Abstimmung ist.
0: Eine neue Halle am Puls der Zeit sollte aus ihr werden. Hierfür nötig waren eine Kompletterneuerung der Haustechnik, die Einführung von Geothermie, ein begrüntes Dach mit Photovoltaikanlagen sowie neueste Medientechnik. Dennoch konnte die ursprüngliche Architektur an vielen Stellen erhalten werden. Einige neue Besonderheiten bringen sie zum Leuchten.
2: Was man, glaube ich, spürt, wenn man in die Stadthalle reinkommt, ist diese großartige Geste. Es ist ja ein wunderbarer Bau, der groß ist, der licht ist, der jetzt auch durch dieses viele Weiß hell und freundlich erscheint. Und natürlich kann man jetzt durch farbliche Steuerung Akzente setzen, sodass jeder Gast, jedes Event eine individuelle Komponente bekommt. Und das ist, glaube ich, schon was Besonderes, wo ich davon überzeugt bin, dass die Stadthalle auch ein super Renommee die nächsten Jahre auch generieren wird.
0: Fast fertig ist die Halle bereits. Ab September soll sie ihre Türen dann wieder für Events öffnen.
3: Wir erwarten bis zum Jahresende tatsächlich schon 23 verschiedene Veranstaltungen. Darunter sind 6 große Kulturveranstaltungen im Brahms-Saal beispielsweise bis hin zum Festakt mit dem Bundesverfassungsgericht 75 Jahre mit Präsident Frank-Walter Steinmeier und hochrangigen Gästen bis hin auch zu weiteren Fachtagungen, Konferenzen. Und voraussichtlich die erste Veranstaltung wird das Rotaract Europe Meeting sein, ein Festabend im Weinbrennersaal.
0: Nach rund 10 Jahren Umgestaltungsphase ist die Halle jetzt also bald wieder einsatzbereit. Wie sie damals ausgesehen hat, blitzt an einigen Stellen noch durch. Denn erhalten worden sind einige rote Holzelemente aus der damaligen Zeit. Hier zeigt sich, die knapp 160 Millionen Euro für Dornröschens Schönheitsschlaf haben sich gelohnt.
4: Der bisherige Innenminister Thomas Strobel soll neuer Landtagspräsident in Baden-Württemberg werden. Das geht aus Informationen des SWR über die heutige Fraktionssitzung der CDU hervor. Ein neuer Landtagspräsident wird zwar erst nächsten Dienstag bei der ersten Landtagssitzung gewählt, weil die grün-schwarze Landesregierung aber eine Zweidrittelmehrheit hat, gilt Strobels Wahl als sicher. Neuer Chef der CDU-Landtagsfraktion wird der bisherige Generalsekretär Tobias Vogt. Er übernimmt das Amt von Manuel Hagel, der Vize unter Grünen Ministerpräsident Cem Özdemir wird. Grün-Schwarz plant außerdem nur noch einen Vizepräsidenten zu ernennen. Diesen Posten würden die Grünen besetzen. Die AfD als größte Oppositionspartei würde so leer ausgehen. Streuobstwiesen, die gehören zur Kulturlandschaft des Schwarzwalds. Doch ihr Erhalt ist keine Selbstverständlichkeit. Eine Bürgergemeinschaft in Baden-Baden stellt sich dieser Herausforderung und hat damit heute eine besondere Anerkennung verdient.
5: Auszeichnung des Obstgut Leisberg in Baden-Baden. Für den Einsatz zur Erhaltung der hier im Stadtteil Lichtental liegenden Streuobstwiesen gab es heute eine besondere Ehre. Dem Obstgut wurde das Prädikat Naturparkpartner verliehen. 300 alte Apfelbäume werden hier von der Bürgergemeinschaft unter Bäuern betreut und gepflegt. Über die Auszeichnung durch den Naturpark Schwarzwald Mitte Nord freut sich die Vorsitzende der Bürgergemeinschaft.
6: Es ist wirklich ein toller Tag heute für uns, also für mich auch und für den Verein einfach, weil wir uns jetzt wirklich seit 2016 hier mit dem Obstgut Leisberg entwickelt haben und eben immer neue Ideen auch haben, die wir umsetzen können, mit Hilfe auch vom Naturpark zusammen schon immer. Und ja, ist schon ein großartiger Tag.
5: Ideen wurden hier zahlreich umgesetzt, denn die Bürgergemeinschaft kümmert sich nicht nur um den Erhalt und die Pflege der Bäume. Auch die Verarbeitung der geernteten Äpfel und die Vermarktung spielen eine zentrale Rolle. Für jeden Baum kann dabei eine Baumpatenschaft übernommen werden. Die Paten können dann aktiv die Bewirtschaftung und Pflege unterstützen und im Gegenzug ihre eigenen Äpfel ernten.
6: Das Besondere sind einfach die Baumpatenschaften, auch die wir vergeben, so dass sich jeder das auch leisten kann, ein Baumpate zu werden. Und wir leiten aber die Leute auch an. Wir begleiten sie übers ganze Jahr eben hinweg mit ihrem Baum zusammen und auch mit der Verarbeitung der Früchte und helfen beim Ernten und organisieren eine Saftpresse. Und das alles, ich glaube, das ist das Besondere hier.
5: In der Obstscheune werden die selbst erzeugten Produkte verkauft, wie etwa Apfelsaft, Apfelessig, Apfelmus oder Apfelgelee. Die hier geernteten und verwendeten Äpfel sind aber alles andere als

0: als gewöhnlich. Sorten wie Jakob Fischer, Goldparmene oder der bekanntere Boskop gibt es nämlich immer seltener in herkömmlichen Supermärkten. Die Bewirtschaftung bleibt dünge- und spritzmittelfrei. Auch das war ein Grund, warum das Obstgut heute vom Naturpark Schwarzwald ausgezeichnet wurde.
1: Eine Aufgabe des Naturparks ist es, die Schwarzwälder Kulturlandschaft zu erhalten. Und hierbei zeichnen wir auch sogenannte Naturparkpartner aus, wie das Obstgut Leisberg heute. Das Besondere hier am Obstgut ist eben, dass auch eine Bürgergemeinschaft hier aktiv ist, sehr rege aktiv ist und dass man hier sowohl Einheimische als auch Gäste im Schwarzwald was ganz Besonderes mitten in der Stadt bieten kann.
0: Damit auch die nächste Generation das Wissen über Streuobstwiesen nicht verliert, werden regelmäßig Schulen und Kindergärten auf das Obstgut eingeladen. Kinder und Jugendliche sollen so lernen, Verantwortung für Natur und Umwelt zu übernehmen. So verbindet das Projekt aktiven Naturschutz mit wertvoller Bildungsarbeit und zeigt, wie Verantwortung und Gemeinschaftssinn erfolgreich zusammenwirken können.
2: Die Energiewende wird viel diskutiert. Aber wie sie im Kleinen selbst umsetzen. Regionale Lösungen, die im persönlichen Gespräch und in interaktiven Formaten vorgestellt werden, das verspricht das Energie- und Klimafestival am Samstag auf dem Karlsruher Marktplatz. Drumherum ein buntes Bühnenprogramm und viele Mitmachangebote. Ich habe im Talk vorab mit Hilmar John, dem Geschäftsführer vom Energienetzwerk Focus Energie, über das Festival und das Programm gesprochen. Klima- und Energiewende, die sind gerade eher nicht oder eher negativ im Gespräch, gerade auch in den Medien. Zum dritten Mal gibt es jetzt aber am Samstag das Energie- und Klimafestival auf dem Marktplatz in Karlsruhe. Worum geht's da? Geht es auch ein bisschen darum, die Perspektive auf diese Themen zu ändern?
3: Grundsätzlich geht es beim Energie- und Klimafestival darum, allen Akteuren, die in dem Bereich unterwegs sind und aktiv sind, eine Plattform zu geben, um sichtbar zu werden, sich gegenseitig untereinander auszutauschen, aber auch als Ansprechpartner zur Verfügung zu stehen für die breite Bevölkerung.
2: Das heißt, wie kann ich mir das jetzt vorstellen, wenn ich jetzt als Bevölkerung, als jemand, der Lust hat, sich am Samstag auf den Marktplatz zu begeben, was erwartet mich dort?
3: Ja, ein ganz breites Angebot an verschiedenen Initiativen, aber auch Unternehmen und Institutionen, die zeigen, was sie im Bereich Energiewende und Klimaschutz machen. Es gibt ein großes Bühnenprogramm den ganzen Tag über, wo verschiedene Aktivitäten gezeigt werden, verschiedene Akteure sich auch vorstellen. Wir aber auch eine Begrüßung von Oberbürgermeister Dr. Mentrup haben, aber auch von Frau Erster Bürgermeisterin Frau Liesbach, um in dem Gespräch auch den Mitbürgern zu zeigen, was man alles machen kann, wer was macht und wie man was machen kann. Und Sie fragten, das Thema ist negativ. Ich weiß gar nicht. Also ich denke, jeder hat begriffen, dass wir die Abhängigkeiten, gerade was die Energieversorgung angeht, noch mal stärker nachdenken müssen. Jeder für sich auch. Denn die Abhängigkeit von den Fossilen scheint im Moment etwas teurer zu werden. Also brauchen wir noch andere Lösungen und da brauchen wir Innovationen auch, da brauchen wir neue Ideen, da brauchen wir auch das Thema Sicherheit, also Energieversorgungssicherheit und so weiter. Und diese Themen wird man dort mit den verschiedenen Initiativen besprechen können. Jeder so ein bisschen auch aus seinem Blickwinkel heraus, aus seinem Zielgruppe, aus seinem Zielgebiet auch heraus.
2: Das Zielgebiet, Sie sprechen es gerade schon ein bisschen an, es geht unter anderem um Photovoltaik, um Gebäudesanierung, Klimawandel, also es ist ein ganz großes Potpourri an Themen. Können Sie uns so ein bisschen mitnehmen, was ist denn jetzt eigentlich, was sind die Firmen oder die Organisationen, die am Samstag auf dem Marktplatz sein werden?
3: Also das sind wirklich ganz unterschiedliche. Es sind welche, die sich mehr um das Thema Energie kümmern, wie zum Beispiel die Bürgerenergiegenossenschaften, um die Energieversorgung auch kümmern. Es gibt aber auch welche Initiativen, die sich stärker in Richtung Klimaschutz sich engagieren, was irgendwo zusammengehört, aber doch ein bisschen mehr einen anderen Schwerpunkt hat, einen anderen Fokus hat. Es gibt aber auch Startups, die gezeigt werden, die mit Innovationen versuchen, dazu was beizutragen, die Energiewende, Mobilitätswende und Energiewende mitzubringen. Es gibt den Stadtjugendausschuss, der ein Kinderprogramm hat. Es gibt das Sanierungsmobil der KEA. Es gibt die KVV, die da sein wird mit ihrem großen Bus, um dieses Thema Nachhaltigkeit, Energiewende, Wärmewende und so weiter zu bespielen bzw. zu informieren. Und es ist offen. Der Vorteil an dem Marktplatz ist, man kann hineinlaufen. Ja. Es gibt keine Türen, es gibt

0: keine Beschränkungen in irgendeiner Form, einfach durchlaufen und rechts und links schauen, wer wie wo ausstellt.
1: Also kein abgesperrtes Festivalgelände. Es ist auch tatsächlich nicht das einzige Programm auf dem Marktplatz. Der Europatag der Stadt Karlsruhe findet ebenfalls statt. Wie sehr ergänzen sich denn vielleicht auch diese zwei doch auch unterschiedlichen zum Teil Themen?
0: Das Untermotto heißt die Energiewende Europas gestalten, also vor Ort gestalten. Wir hatten auch mit anderen Aktivitäten immer wieder gezeigt, die globalen Themen hier vor Ort umzusetzen. Und es gibt natürlich viele Aktivitäten bzw. Förderungen auch aus europäischen Geldern für Klima- und Energiewendemaßnahmen in Deutschland, in Karlsruhe, hier vor Ort auch. Und hier zeigen die ein oder andere Initiative oder Maßnahme, was da genau gemacht wird.
1: Ganz kurzer Rückblick noch, das ist jetzt das dritte Jahr in Folge, dass es das Festival, oder nicht in Folge, aber genau zum dritten Mal. Ja. Was hat sich dann seither verändert?
0: Gut, wir sind jetzt erstmalig auf dem Marktplatz. Wir waren vorher beim Kongresszentrum oder dort auf dem Platz. Das ist eine andere Herausforderung am Marktplatz, das zu machen, in der Organisation. Die Akteure sind die gleichen. Initiative ist eben das Umwelt- und Amt für Umwelt- und Arbeitsschutz in Karlsruhe, die Messe Karlsruhe und wir als Fokus Energie. Die Partner, die alle mitmachen, sind auch immer irgendwo ähnlich geblieben. Man setzt sich immer wieder neue Ziele, wie können wir es noch interessanter gestalten. Und ich glaube, dieses Jahr haben wir zum ersten Mal ein voll durchgängiges Bühnenprogramm, das doch recht auch anspruchsvoll ist und interessant ist für alle, die zuschauen und vorbeikommen wollen.
1: Ja, und los geht's dann am Samstag um 11 Uhr bis 17 Uhr auf dem Marktplatz in Karlsruhe. Vielen Dank, dass Sie da waren.
0: Sehr gerne.
1: Wie geht es weiter mit der Unterbringung hilfsbedürftiger Menschen in Karlsruhe-Mühlburg? Nachdem eine wichtige Einrichtung im Stadtteil aus technischen Gründen schließen musste, herrscht bei vielen Anwohnern Verunsicherung. Um die Wogen zu glätten und über den neuen Standort zu informieren, hat das Regierungspräsidium nun den direkten Dialog mit den Bürgern gesucht.
2: Am gestrigen Montagabend hat sich die Nachbarschaft der Sophienstraße in Mühlburg im Gemeindezentrum der St. Peter und Paul Gemeinde versammelt. Der Anlass: Das Regierungspräsidium Karlsruhe hat eingeladen, um mit den Bürgern in einen offenen Austausch zu gehen. Das Thema: Der sogenannte besondere Schutzraum im Christian-Griesbach-Haus musste aufgrund etlicher technischer Mängel geräumt werden. 80 Meter weiter findet der Schutzraum in der Klopstockstraße nun eine neue Heimat.
3: Ein Schutzraum ist für geflüchtete Personen, die einen besonderen Schutzbedarf aufweisen. Der kann in der gesundheitlichen Lage sein, der kann in der psychischen Konstitution begründet sein, der kann aber auch in Sicherheitslage der Person begründet sein. Und wir müssen jetzt im Einzelfall eben abwägen. Wir haben hier den Schwerpunkt medizinische Schutzbedarfe. Das heißt, wenn Menschen zum Beispiel in der Bewegung eingeschränkt sind, wenn Menschen sich nicht mehr komplett selbst versorgen können, dann haben wir hier besonders geschulte Dienstleister, die eben in einem Schutzraum, besser kann man es eigentlich nicht sagen, in einem geschützten Ambiente diese Möglichkeit schafft.
2: Nach der Vorstellung des Vorhabens ging es dann auch schon in den Dialog. Schnell wurde deutlich, die Meinungen teilen sich. Auf der einen Seite ein klar spürbarer Unmut, auf der anderen Zuversicht und Hilfsbereitschaft.
3: Ich bin sehr froh, dass heute Abend sehr sachlich diskutiert wurde, sehr sachliche Fragen gestellt wurde. Und ich glaube, diesen Wissensdurst, den hoffe ich, dass wir ihn befriedigt haben. Es ist sehr wichtig, dass wir uns mit den Anwohnern verstehen, dass wir uns mit den Anwohnern austauschen, weil eine solche Einrichtung lässt sich nicht geräuschlos betreiben. Ich glaube, das kam heute Abend auch deutlich zum Vorschein.
2: Auch Sozialbürgermeisterin Yvette Melchin stand seitens der Stadt Karlsruhe den Bürgern für Fragen zur Verfügung. Die Einrichtung eines neuen Schutzraums sei für die Stadt von hoher Wichtigkeit.
4: Hier die Menschen im Quartier bewegt es, was passiert hier? Ängste entstehen natürlicherweise sofort. Ich glaube, wir konnten heute viele Ängste auch nehmen, gemeinsam mit dem Regierungspräsidium. Und an manchen Stellen ist dann eben schon auch die Stadt gefragt im Rahmen ihres Einflusses. Und da konnten wir heute, glaube ich, gut Rede und Antwort stehen.
2: Ein allgemeiner Konsens konnte am Montagabend noch nicht gefunden werden. Dennoch wurden viele Fragen aus der Nachbarschaft beantwortet. Die neue Einrichtung in der Klopstockstraße 6 soll bereits im Juni dieses Jahres eröffnet werden.
1: Es war viel los in den vergangenen Wochen beim Karlsruher SC. Sportlich steht der Sportclub kurz vor Saisonende. Auch über den Verein und vor allem über Personalien wurde in den letzten Zeit viel diskutiert. Der KSC wollte deshalb in den Dialog gehen, gestern beim Mitgliederforum. Felix Stephan war.
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2: Der Raum war prall gefüllt, als Simon Jötten, neuer Pressesprecher des KSC, gestern Abend das Mitgliederforum des KSC begonnen hat. Es sollte ein munterer Austausch werden zwischen den KSC-Mitgliedern und der Chefetage des Vereins. Knapp zwei Stunden stellten sich Sportgeschäftsführer Mario Eggimann, Sprecher der Geschäftsführung Michael Becker und KSC-Präsident Holger Sigmund Schulze den Fragen der Fans. Von Kritik an der Vereinsführung der Bosse bis hin zu Lob für die Herangehensweise war alles mit dabei.
6: Also ich nehme mit, dass wir das, was wir schon seit einiger Zeit erleben, schon noch ein Umfeld haben, was gespalten ist. Also jetzt schon in Lager, ne? Sonst hätten wir nicht diese Situation und diese Stimmung gehabt. Und wir nehmen mit, dass wir daran arbeiten müssen, weil wir haben den letzten großen Erfolg 2007 gehabt mit dem Aufstieg in die Bundesliga. Und das war auch ein Resultat, dass wir einfach eine sehr große Zusammenhalt hatten und eben eine Einheit innerhalb des Clubs. Und dafür sind wir verantwortlich, die wieder zu erzeugen.
2: Erfolgen solle das ganz nach dem Plan, die sportliche und wirtschaftliche Entwicklung des Vereins miteinander abzuwägen. So soll es gelingen, den KSC auch weiterhin zu stabilisieren und gleichzeitig die Wahrscheinlichkeit für sportlichen Erfolg Stück für Stück zu erhöhen. Das Ziel Bundesliga ist dabei klar formuliert.
6: Wir reden im Profifußball immer ein bisschen von Innenpfosten, Außenpfosten. Da kannst du nie planen wie in einem Unternehmen. Aber es ist ganz klar, dass wir innerhalb von 4 Jahren der Meinung sind, dass wir in die Bundesliga aufsteigen können. Und wichtig dabei ist noch, dass wir uns halt vorgenommen haben, das dann auch so zu tun, dass wir einen Plan haben, dort auch zu bleiben. Vielleicht auch zu vielen anderen Mannschaften, die gar nicht die Voraussetzung dafür hätten.
2: Um die Nachhaltigkeit dabei zu gewährleisten, werde der Weg vielleicht auch etwas länger dauern, so der Sprecher der Geschäftsführung Michael Becker. Immerhin sei es gelungen, den KSC sowohl wirtschaftlich als auch sportlich durchaus zu stabilisieren. Laut Becker wurden in den vergangenen Jahren nicht nur 10 Millionen Euro Schulden getilgt, sondern gleichzeitig im Vergleich zur Saison vor 5 Jahren auch 10 Millionen Euro pro Jahr mehr in den Sport investiert. Nun gelte es auch weiterhin nachhaltig zu wirtschaften und mit Bedacht zu investieren. Ein Baustein dessen soll insbesondere die Entwicklung junger Spieler sein, um perspektivisch dann Transfererlöse zu erzielen. Dieser Weg soll ab der nächsten Saison mit einem neuen Trainer gelingen. Der soll, sofern alles nach Plan läuft, noch in den kommenden 2 Wochen präsentiert werden und für einen offensiven Fußball stehen.
6: Mario Eggemann hat es ja beschrieben, dass wir ein bisschen unsere Spielweise konkretisieren wollen, bezogen auch auf das, was unsere Zuschauer hier im Wildpark erleben möchten, dass wir einfach ein bisschen aktiveren Fußball spielen, dass wir vor allem auch die Akademiespielweise, die Spieler, die aus der Akademie kommen, in die Profimannschaft kommen. Und da muss eine Spielweise entwickelt werden, die dann mehr aus einem Guss ist. Und ich glaube, da wird sich ein neuer Cheftrainer leichter tun, wenn er damit hier bei uns anfangen kann.
2: Kritik gab es beim Mitgliederforum insbesondere an der Außendarstellung des Vereins. Demnach hätte sich so mancher Fan unter anderem bei der Bekanntgabe von Saisonzielen, aber auch beim Aus von Co-Trainer Bajramovic und jetzt auch Cheftrainer Aichner eine andere Kommunikation gewünscht.
6: Wir haben uns vorgenommen, dass wir etwas aktiver kommunizieren wollen, auch ein bisschen offensiver und klarer, müssen aber sehen, auch im Vergleich zu Unternehmen aus der Privatwirtschaft, dass wir in der Medienöffentlichkeit auch gerade bei Mitarbeitern oder bei Trainern einfach auch aus Respekt vor der Person nicht ganz so oft sprechen können, wie das vielleicht andere Unternehmen tun.
2: Nach einem regen Austausch ging das KSC-Mitgliederforum gestern um kurz nach 20 Uhr zu Ende. Wer sich die Veranstaltung nochmal in Gänze anschauen möchte, hat auf dem YouTube-Kanal des KSC die Möglichkeit dazu.
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1: Und das war's für heute mit den Nachrichten hier bei Baden TV aktuell. Machen Sie's gut und gerne bis bald.
7: Hallo und einen schönen guten Abend. Herzlich willkommen zum Wetter auf Baden TV. Dieses Tief hier liegt mitten über Deutschland. Das bringt in der nördlichen Mitte zum Teil heftigen Regen. 60 bis 80 Liter Regen pro Quadratmeter. Da ist es bei uns in Baden dagegen fast schon relativ trocken. Heute Nacht hier und da mal ein kurzer Schauer. Der Himmel bleibt überwiegend stark bewölkt bis bedeckt und bis zum frühen Maturen auf 11 Grad in Baden-Baden und auf 10 Grad in Freiburg. Der Blick auf die weiteren Aussichten: am Donnerstag zunächst noch durchwachsen. Mal Sonnenschein, mal ein paar Wolken und vor allem nachmittags kann es weitere Schauer und auch kurze Gewitter geben bei maximalen Werten bis zu 18 Grad. Doch dann kommt die nächste Wetterwende zum Freitag.

0: Freitag und zum Samstag. Es wird freundlicher mit mehr Sonnenschein und die Temperaturen, die erreichen dann am Freitag so 18 bis 22 Grad. Noch etwas wärmer wird der Samstag. 20 bis 25 Grad werden gemessen und mit 25 Grad haben wir dann in Baden wieder einen Sommertag. Es geht also wieder bergauf. Das war's vom Wetter. Einen schönen Abend. Ja, und tschüss, bis zum nächsten Wetter.
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Am Sonntag, den 17. Mai, ist Internationaler Museumstag. Auch in Pforzheim öffnen die Museen kostenfrei ihre Türen. Egal ob Geschichte, Kunst, Handwerk oder Technik. Einen spannenden Museumsbesuch kann jeder erleben. Das Programm mit allen teilnehmenden Museen gibt es unter www.pforzheim.de/museumstag. Mit der Walzer Oper Der Rosenkavalier starten am 17. Mai im Baden-Badener Festspielhaus die Pfingstfestspiele. Bereits der Operntext selbst ist ein Kunstwerk in sich. Getanzt wird im Rokoko zu Menuetten. Danach folgen etwa swingende Jazz-Arrangements. Mehr Infos zum Auftakt der Pfingstfestspiele gibt es unter www.festspielhaus.de. Wer richtig ins Schwitzen kommen will, der hat beim Lemming-Turmberg-Rennen rund um den Turmberg in Karlsruhe-Durlach die Gelegenheit. Das Rennen zieht jedes Jahr 100 Sportbegeisterte auf den beliebten Durlacher Hausberg. Das Besondere, Teilnehmer können wählen zwischen einem Radrennen, einem Berglauf oder einer Kombination aus beiden.

0: Herzlich willkommen zum Lions Talk hier aus der Europahalle. Wir sitzen auf Parkett, auf dem Parkett, auf dem normalerweise Profibasketball gespielt wird. Bei mir sitzen Paul Altshut, kaufmännischer Geschäftsführer der Lions Karlsruhe, und Daniel Lubitsch, Geschäftsführer Sport, auch der Lions Karlsruhe. Herzlich willkommen, schön, dass ihr da seid.
1: Danke, dass wir da sein dürfen.
0: Lieber Paul, Daniel gibt uns jetzt einen Ball und sagt, zeigt mal, was ihr könnt. Es wäre nicht deine priorisierte Sportart, zumindest war Basketball nicht das, was du in deiner Kindheit und Jugend selbst gespielt hast, oder?
1: Ja, du sagst es schon richtig. Der Einstieg war bei mir ein anderer. Ich komme auch nicht aus dem Basketball, komme aus dem Fußball eher. Auch da nicht hochklassig gespielt.

0: Aber der Weg hat ja eher über Umwege dann am Ende zu den Lions geführt.
1: Umwege erhöhen die Ortsketten, das habe ich mal gehört, und sind meistens auch interessant. Wie bist du denn in diese Funktion kaufmännischer Geschäftsführer Lions Karlsruhe gekommen?
0: Also ich komme aus Karlsruhe, aber habe dann im Anschluss an mein Abitur Sportmanagement studiert, den Bachelor und Master. War in dem Rahmen dann auch beim Praktikum vor Ort bei Fortuna Düsseldorf und auch beim Karlsruher Sportclub. Und habe im Anschluss aber gesagt, ich muss noch mal was anderes sehen als Fußball. Und da liegt es nahe, hier in Karlsruhe zum PSK Lions zu gehen. Und aus dem Praktikum und der Festanstellung wurde nun jetzt die Geschäftsführertätigkeit.
1: Bei mir war es so, als ich gemerkt habe, vom Kicken her reicht es nicht für den Profifußball, war mein nächstes Berufsziel Sportmanager, habe ich nicht geschafft. Aber mein erster Traum, und den teile ich, glaube ich, mit ganz vielen Mädchen und Jungs, war tatsächlich Profisportler werden. Daniel, du bist der Einzige hier von uns drei zumindest und auch einer von den ganz, ganz wenigen, die sagen können, doch, den Traum habe ich mir erfüllt, du warst Profisportler, ist richtig, oder?
2: Ja, ich habe mit 12 mit Basketball angefangen und bin irgendwie immer noch in Basketball hängen geblieben. Ich war tatsächlich auch so circa 10 Jahre lang Profi, war ein Wandervogel in deutschem Basketball, bin unter anderem in einigen Standorten oder für einige Mannschaften gespielt, gegen die wir heute spielen, wie Bayreuth, Tübingen, Göttingen oder jetzt Trier. Und ja, habe da so meine Erfahrungen als Spieler sammeln können.
1: Wandervogel ist ein gutes Stichwort, kommen wir nachher nochmal drauf. Ich kenne ganz viele Leute, die mich ansprechen und sagen, warum muss man denn immer eine neue Mannschaft lernen, können die Spieler nicht mal länger da bleiben? Das hat auch was Basketballspezifisches als Grund, und wir wollen ja heute ein bisschen hinter die Kulisse schauen und auch erklären, wie das Ganze funktioniert. Aber bevor wir ganz tief in die Lions einsteigen, vielleicht noch zum Basketball grundsätzlich, was Deutschland ist. Ist Welt- und Europameister. Spürt ihr beide konkret, vielleicht du bist ja auch im Austausch mit denen, die Nachwuchsarbeit verantworten beim PSK, spürt ihr, dass wir sowas haben wie eine neue, starke Begeisterung für Basketball? Kommen da jetzt mehr Jungs und Mädels zum PSK und wollen Basketball spielen? Daniel?
2: Ja, das ist tatsächlich spürbar. Nur leider Gottes können wir jetzt nicht mehr aufnehmen wie vor 10 Jahren, weil die Kapazitäten einfach schon voll sind. Also ich rede jetzt hier von Hallenkapazitäten, infrastrukturellen. Aber diese Begeisterung ist definitiv auch bei uns angekommen.
1: Und dann vielleicht die Frage an den kaufmännischen Leiter. Also spürt man, wenn du mit Menschen sprichst und die überzeugen möchtest, dieses Projekt hier zu unterstützen, spürt man schon, dass Basketball jetzt gerade auch noch mal in den letzten Jahren mit den großen Erfolgen auf nationaler, internationaler Ebene boomt?
0: Ja, ich glaube, du sprichst es an. Also die natürlich Erfolge der deutschen Basketballnationalmannschaft haben ihren Teil getan. Auch die Erfolge der Lions in den letzten Jahren. Aber dann liegt es auch einfach an der Sportart selbst, dass sie momentan den Zeitgeist trifft. Ich denke, es ist eine Sportart, die sehr dynamisch ist, schnell ist, urban ist. Und das passt aktuell sehr gut ins Bild. Und es zeigt sich bei uns auch dann im Zuschauerinteresse und in den Partneranfragen, die wir haben.
1: Total. Also ich glaube, so ungefähr 2.500 Zuschauer ist richtig, sind hier in der Europahalle und verbreiten auch eine Stimmung, dass es eigentlich auch für diejenigen, die zum ersten Mal kommen, meistens nahe liegt, dann wiederzukommen, oder?
0: Genau, das ist unser Ziel. Also ich glaube, wir merken auch häufig, solange wir die Leute in die Halle bekommen, dass die Aussage danach ist, wir wollen wiederkommen. Und das, wofür wir im Hintergrund alles tun und arbeiten, dass die Leute sagen, es war unglaublich spannend vor Ort und wir kommen gerne wieder.
1: Daniel, du bist derjenige, der die Verantwortung trägt, dass die Leute neben dem Drumherum, was sicherlich auch wichtig ist für so einen netten Abend, wenn man hierher kommt, auch was geboten bekommen. Das heißt, du bist derjenige, der verantwortet, wer hier Basketball spielt für die Lions Karlsruhe. Wie kann man sich das genau vorstellen? Was macht eigentlich so ein Geschäftsführersport bei einem Profiverein?
2: Ja, also es geht um die Kaderzusammenstellung. In erster Linie den richtigen Trainer auszusuchen, das Trainerteam auszusuchen und mit den Trainern dann später zusammen auch den richtigen Kader zusammenzusuchen. Und da arbeiten, also wie gesagt, die Reihenfolge ist erst der Trainer und dann gemeinsam mit Trainer eben die Kaderzusammensetzung oder die Kaderplanung. Und ja, das ist ein Alltag.
1: Das ist der Alltag von Sportdirektor, und ich erlebe dich ja ab und zu. Es hat ganz viel mit Telefonieren zu tun. oder?
2: Ja, ganz viel mit telefonieren. Ja, also gerade Sommer ist sehr intensiv und dann je nachdem auch während der Saison, also man hat es jetzt wieder gesehen, dass man immer wieder nachjustieren muss, sprich ob es verletzte Spieler gibt und dann man nachverpflichten muss oder ob es Spieler gibt, die nicht so zufrieden sind und gehen wollen oder Spieler, die die Leistung nicht abrufen können auf dem Niveau und dann man einen Wechsel braucht. Insofern ist es so, wie gesagt, ein Alltag. Man will natürlich, also die Idee ist, das Ziel ist, so wenig wie möglich in der Saison justieren zu müssen, aber das bleibt leider nicht immer aus.
1: Okay, und du hast vorhin gesagt, du selber als Spieler warst ein Wandervogel. Es ist ja tatsächlich so, dass gerade Leute, die vielleicht nicht so tief drinstecken in den Dynamiken und in der Logik hinter Profibasketball, die sagen zu mir und bestimmt auch zu dir, ja, warum muss man denn so viele neue Gesichter immer lernen? Warum ist da so wenig Konstanz? Vielleicht kannst du mal erklären, das ist ja kein Phänomen Lions Karlsruhe, dass man oftmals eine neue Mannschaft zum Saisonbeginn hat, sondern das steckt irgendwie so drin im Basketball. Erklär das doch mal ein kleines bisschen.
2: Ja, also ich würde sogar sagen, dass wir schon in Karlsruhe auch gewisse Konstante haben. Wir haben jetzt mit den Trainer zum Beispiel, Assistenztrainer Natschwei, der ist inzwischen 3 Jahre hier, bleibt noch kommende 2 Jahre. Wir haben mit dem Mond Green 2-Jahres-Vertrag. Dann haben wir auf der Spielerseite Maurice Pluskota, der mit Ausnahme einen Intermezzo in Koblenz fast 10 Jahre jetzt hier ist und Julian Albus, also da gibt es schon Spieler oder Terry Hammer, der hier von klein auf dabei ist, sprich also die Spieler, die länger hier dabei sind, gibt es, aber es ist auch so, dass zweite Bundesliga ist ja zweite Bundesliga und die Spieler wollen in die erste und die richtig gut gespielt haben, die nehmen die Herausforderung an und suchen den Weg, entweder erste Liga Deutschland oder dann ins Ausland irgendwo zu wechseln. Da spielt natürlich auch Geld eine Rolle, aber nicht nur, sondern eben der Weg nach oben.
1: Geld ist, glaube ich, das Stichwort, wo wir wieder zum kaufmännischen Geschäftsführer übergehen. Ich glaube, weil Fußball so omnipräsent in Medien ist, wissen die allermeisten, dass da der entscheidende Faktor so die Fernsehgelder sind und die werden in England noch großzügiger ausgeschüttet als in Deutschland und in der ersten Liga viel, viel üppiger als in der zweiten und so weiter und so fort. Wie finanziert sich aber Profi-Basketball? Da spielen ja, sagen wir mal, die Fernsehrechte vermutlich keine Rolle.
0: Ja, du sprichst schon richtig an. Man verbindet diesen Profisport häufig mit TV-Einnahmen und der TV-Rechtevermarktung. Diesen großen Teil, den haben wir hier in der zweiten Liga im Basketball nicht. 3/4 kommen bei uns aus dem Sponsoring. Wir sind da richtig glücklich, dass wir viele starke Partner aus der Region haben, die uns da auch unterstützen und die Basketball und all das, was hinter uns hier auf dem Court passiert, auch möglich machen. Und sind natürlich aber weiterhin auch darauf aus, die Kundenzufriedenheit auch für die Zuschauer zu erhöhen. Wir werden da in der kommenden Saison auch mit einem neuen Ticketing-Partner zusammenarbeiten und auch weitere Erlöspotenziale zu erschließen, so auch im Merchandising, das wir jetzt seit einem Jahr wieder in-house betreiben.
1: Das ist total wichtig. Also man braucht das Geld, um die Spieler zu holen, um Profibasketball in Karlsruhe möglich zu machen. Man braucht die Sponsoren. Aber man hört ja immer, hinter den Lions Karlsruhe und dem PSK stecken ganz, ganz viele Ehrenamtliche, die dieses Spieltagserlebnis erst möglich machen. Was bedeutet das konkret? Wer hilft hier mit? Oder vielleicht kann man ja auch, wenn man den Bericht hört, sagen, ja, ich möchte eigentlich auch mitmachen. Wo kann man sich denn da einbringen?
0: Ja, es gibt unglaublich viele Bereiche im Rahmen des Heimspieltags. Ich denke, die zweite Liga allgemein im Basketball und auch hier am Standort in Karlsruhe wäre nicht möglich ohne ehrenamtliche Helfer, die hier drumherum mitarbeiten. Egal, ob es der Aufbau der LED-Bande ist, die hier um uns herum steht, ob es der Livestream ist, der abgefilmt wird. Da gibt es unglaublich viele Möglichkeiten, sich auch einzubringen und sich bei uns zu melden.
1: Also kann man sich beim PSK melden und sagen, ey, ich habe irgendwie Lust, da Teil von dem Löwenprojekt zu werden. Lieber Daniel, die Geschichte der Lions Karlsruhe, obwohl es Basketball schon seit über 60 Jahren beim PSK gibt, die hat ja vor etwas mehr als 10 Jahren, jetzt glaube ich im 13. Jahr, das Projekt angefangen, wobei ich das jetzt gerade im Kopf gar nicht richtig errechnet habe. Ich war am Anfang dabei, ich erinnere mich noch, die Gegner hatten unaussprechliche schwäbische Namen und du warst Coach in der fünften Liga. Dann ging es ziemlich schnell von der fünften Liga in die zweite Liga. Und jetzt sitzen wir halt hier wieder in der Europahalle, dem vierten Standort, wenn man es ganz genau nimmt, an dem die Lions Karlsruhe Basketball hier in Karlsruhe spielen. Was ist denn so, vielleicht zum Abschluss, was ist denn deine Vision, dein Traum, wo kann es denn hingehen? Intern sagt man ja, oder die Coaches sagen oft, the sky is the limit. Aber wie siehst du denn die Möglichkeiten, wo kann es noch hingehen mit unseren Lions Karlsruhe?
2: Folgerichtig wäre, in die erste Liga zu gehen. Also jetzt sind wir ja schon ziemlich lange in der Pro A und wir sind ein etablierter Pro A Club und wir arbeiten daran, dass wir irgendwann auch oben um den Aufstieg in die erste Liga spielen können. Wann das soweit ist, muss man mal.
1: Da warten wir ab. Ich kann auf jeden Fall vielen, vielen Dank sagen, lieber Paul, lieber Daniel, für die Einblicke, die ihr uns gegeben habt. Profisport fasziniert ganz, ganz viele Menschen. Und in Karlsruhe gibt es Profisport. Nicht nur im Fußball, gibt es auch im Basketball bei den Lions Karlsruhe. Und deshalb waren wir heute hier in der Europahalle auf dem Parkett. Und ich sage vielen, vielen Dank und ich sage Tschüss.

Thermalwasser, das Wasser mit einer Temperatur weit über 20 Grad. Hier in Baden-Baden haben wir eine Natriumchlorid-Therme. Wir haben aber auch Carbonate und so weiter. Zum Beispiel immer wieder in der Diskussion das Arsen im Baden-Badener Thermalwasser. Wir haben rund 200 Mikrogramm pro Liter natürlich, also geogen, Arsen hier im Thermalwasser. In der Trinkwasserverordnung sind nur 10 zugelassen, also im Trinkwasser, was bei Ihnen aus dem Wasserhahn kommt, maximal 10. Das heißt, das Thermalwasser ist kein Trinkwasser, sondern Heilwasser. Baden-Baden berühmt durch die Thermalquellen, die also historisch nachweislich seit den Römern in einer kontinuierlichen Nutzung sind. Sie sind die Grundlage der Stadt, sind das Gold Baden-Badens. Also ich sage es in meinen Worten, das sage herum, Fettquelle, weil die Temperatur, die diese Quelle hat, war eben die Temperatur, die man früher benötigt hat, wenn man Schlachtungen gemacht hat, um die Schweineschwarte zu entborsten, wenn sie Gänse gerupft haben. Es wird erzählt, da brauchen wir rund 63 Grad dazu. Sie hat in der Größenordnung die Temperatur. Aber ob das wirklich der Grund für den Namen ist, so wird es überliefert. Ich habe es auch so erzählt bekommen von den Altvorderen. Die Hauptaufgabe zum Schutz des Thermalwassers, die liegt eben bei uns. Wir schützen das Thermalwasser vor quantitativen Veränderungen und qualitativen Änderungen oder möglichen Änderungen, zum Beispiel Einträge bei Baumaßnahmen, Einträge durch Befahren des Thermalquellschutzgebietes mit Fahrzeugen. Wir befinden uns hier jetzt im historischen Friedrichsbad in Baden-Baden. Ist Ende des 19. Jahrhunderts durch Gerwig erbaut worden. Hier wird unter anderem das Baden-Baden-Thermalwasser, das in verschiedenen Stollensystemen gefasst wird, angewandt in verschiedenen Badeeinrichtungen.

sehen hier eines der Wasserbecken. Es ist allerdings kein reines Thermalwasser, wie es aus den Quellen kommt, sondern die Wässer müssen aufbereitet werden nach der Badegewässerverordnung. Ja, es wird zunächst mal runtergekühlt, weil das kommt teilweise über 60 Grad aus den Quellen mit normalem Trinkwasser, wir sagen da Kaltwasser dazu. Und dann gibt es halt diese badetechnischen Aufbereitungen, wie wir sie aus allen Hallenbädern und so weiter kennen, mit Chlorung und so weiter. Also neben den viermal täglichen Untersuchungen auf Badewasser wird das eigentliche Thermalwasser im Rahmen einer großen 10-jährigen Heilwasseranalyse und einer kleinen 2-jährigen auf die Bestandteile untersucht. Dies hat den Hintergrund, um langjährig nachzuweisen, die Konstanz der Inhaltsstoffe, also Salze hier in Baden-Baden, dass die gewährleistet sind. Dies hat den Hintergrund, dass die Klassifizierung Thermalwasser bzw. die natriumchloridhaltige Therme hier beibehalten werden kann. Ja, wir befinden uns hier in der Technik im Friedrichsbad und stehen vor einem Sammelbehälter, in dem das Thermalwasser aus dem Friedrichstollensystem, ich öffne ihn mal für Sie, Handschuhe, weil das alles sehr warm ist, in dem das Thermalwasser zusammengeführt wird, gesammelt wird und dann in der Technik weiter zur weiteren Verteilung kommt. Wenn Sie hier genau hinschauen, sehen Sie Ausblühungen, das weiße Material hier oben am Rand, aber auch der Übergang vom Thermalwasserspiegel zur Wandung. Das sind die ausgefällten Inhaltsstoffe, Salze, die das Baden-Badener Thermalwasser enthält. Wir haben gerade das Friedrichsbad verlassen. Wir stehen hinter dem Friedrichsbad am Fuß des Florentiner Berges. Hinter uns das neue Schloss, allerdings auch schon etwas älter ist. Und haben hinter uns den Eingang in eines der Stollensysteme. Diese Stollensysteme, die wurden ab 1800, wie Sie es hier in der Abbildung sehen, 68 bis 1902 gebaut. Hintergrund war die Tatsache, dass vorher das Thermalwasser frei ausgeflossen ist, hier über den Hangfuß. Das hat natürlich dazu geführt, dass das Thermalwasser schnell erkaltet ist und sich mit Regenwasser vermischt hat, verdünnt hat. Darum hat man einfach hier sich den Thermalquellen entgegengegraben und hat hier Stollen gebaut. Die Stollen, die wurden also bergmännisch vorgetrieben. Ab 1868. Man hat sich sozusagen dem Thermalwasser entgegengegraben, damit man es bergfrisch mit der entsprechenden Temperatur direkt fassen kann und führt das Thermalwasser aus den Stollen heraus. Wir haben ja ein Sammelgefäß, Sammelbehälter soeben im Friedrichsbad gesehen. Und von dort geht es dann in der Haustechnik weiter in die Verteilung, Aufbereitung zu den Anwendungen. Zusammengefasst sind es die zwei großen Stollensysteme mit dem kleinen Kirchenstollen, also eigentlich drei, mit insgesamt 12 Quellen, aus denen das Thermalwasser heraustritt und dann gesammelt wird. Die Thermalwässer werden aus den Stollen gesammelt, ausgeleitet. Also wir haben hier eine kontinuierliche Quellschüttung und 9 Liter in der Sekunde. Es gibt dann die 800 Kubikmeter pro Tag und nach den Aufzeichnungen ist es seit 1894 aufgrund eines Ediktes des Landesherrn, weiß man, dass das konstante Schüttungen sind und sie werden dann auch oder müssen so genutzt werden. Das Wasser kommt einfach aus dem Berg. Ja, das Thermalwasser findet hier also Badenutzung, Friedrichsbad, Caracalla-Therme. Es wird Thermalwasser an die Klinik abgegeben und es findet auch eine Anwendung in der Erzeugung kosmetischer Präparate. Die Quellen sind uralt, also sie sind in der Eiszeit entstanden. Man weiß historisch, dass sie es die Römer genutzt haben, also 1., 2. Jahrhundert nach Christus. Es gibt ja hier die Soldaten- und Kaiserbäder,
Also die Römer haben sicherlich nicht umsonst hier gesiedelt. Ja, Sie haben ja gerade gesehen, beim Öffnen der Tür, da kommt eine Dampfwolke raus. Wir haben im Stollen 68 Grad rund bei 100% Luftfeuchtigkeit. Die Lüftungsdeckel am Berg des Stollens sind zu. Das heißt, diese warmfeuchte Luft entweicht jetzt hier durch den Eingang.

0: Ja, wir sind im alten Dampfbad, das heute so als für Kunstausstellungen genutzt wird, für inhalatorische Anwendungen, darum der Name Altes Dampfbad. Wir stehen vor der Ursprungsquelle. Die Herkunft dieser Thermalwässer in Baden-Baden, es sind aus mehreren tausend Metern Tiefe aufsteigende Wässer und es sind im Grunde genommen die in den letzten Jahrtausenden versickernden Niederschlagswässer des Nordschwarzwaldes. Diese Wässer versickern in die Tiefe, heizen sich auf. Wir haben hier noch eine thermische Anomalie im Untergrund und steigen dann mit Druck hoch. Und beim Durchwandern der Gesteine nehmen diese warmen Wässer die Inhaltsstoffe, lösen die aus den Gesteinen heraus. Und das sind dann die Salze, die in dem Thermalwasser enthalten sind. Also man geht hier von 2000 bis 4000 Metern Tiefe eben aus. Wir befinden uns hier auf dem historischen Marktplatz zwischen altem Dampfbad und Stiftskirche. Unter diesem Marktplatz verlaufen auch ein Stollensystem, das zweigeteilt ist. Das ist einmal das Kirchenstollensystem und das Rosenstollensystem. Wir haben hier, man kann das an den Absperrungen hinter Ihnen sehen, eine sogenannte Tabuzone über den Stollen. In diesem Bereich über den Stollen dürfen gewisse Dinge gemacht werden und nicht gemacht werden, wenn die genutzt werden. Zum Beispiel müssen unter Fahrzeugen Plastikplanen ausgebracht werden, falls es Tropfverluste an Fahrzeugen gibt. Oder wenn hier länger, Sie sehen im Hintergrund eine Baustelle an der Stiftskirche, Fahrzeuge stehen, muss auch Ölbindemittel vorgehalten werden, um sofort eingegriffen zu werden. Hier geht es ganz allein um den Schutz des Thermalwassers, Vermeidung von Zutritt von Fremdstoffen, die nicht ins Thermalwasser gehören. Das Tolle an dem Thema Thermalwasser ist einfach die Erscheinung des Thermalwassers. Generell wo, wie es entsteht und was es bewirkt. Ja, zu dem Beruf kam ich durchs Studium. Also ich habe ja Bandbreite in den Geowissenschaften. Und ich habe während meines Studiums diverse Praktikas, vor allem bei Umweltbehörden, gemacht. Und es war dann so ein Traum, auch mal bei einer Umweltbehörde später zu arbeiten. Und der Traum ist in Erfüllung gegangen.
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Am Sonntag, den 17. Mai, ist Internationaler Museumstag. Auch in Pforzheim öffnen die Museen kostenfrei ihre Türen. Egal ob Geschichte, Kunst, Handwerk oder Technik. Einen spannenden Museumsbesuch kann jeder erleben. Das Programm mit allen teilnehmenden Museen gibt es unter www.pforzheim.de/museumstag. Mit der Walzer Oper Der Rosenkavalier starten am 17. 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Bereits der Operntext selbst ist ein Kunstwerk in sich. Getanzt wird im Rokoko zu Menuetten. Danach folgen etwa swingende Jazz-Arrangements. Mehr Infos zum Auftakt der Pfingstfestspiele gibt es unter www.festspielhaus.de. Wer richtig ins Schwitzen kommen will, der hat beim Lemming-Turmberg-Rennen rund um den Turmberg in Karlsruhe-Durlach die Gelegenheit. Das Rennen zieht jedes Jahr 100 Sportbegeisterte auf den beliebten Durlacher Hausberg. Das Besondere, Teilnehmer können wählen zwischen einem Radrennen, einem Berglauf oder einer Kombination aus beiden.

Genau, okay. 171 gegen 1, ja? Okay, gut. Alles klar, gut, merci, ciao.